0: nach eigenen Angaben eine neue Angriffswelle auf den Iran gestartet. Das teilte das zuständige Regionalkommando mit. Demnach begann der Angriff gegen 21 Uhr unserer Zeit. Ziel sei es, die Möglichkeiten des Irans weiter zu schwächen, Attacken auf die Handelsschifffahrt in der Straße von Hormus auszuüben. US-Präsident Trump hatte die Waffenruhe mit Teheran vergangene Woche für beendet erklärt. Zudem solle die Blockade iranischer Seehäfen wieder beginnen, so Trump. Ein Astronaut aus den USA und zwei russische Kosmonauten sind am Abend sicher an der Internationalen Raumstation angedockt. Nach dem Start der Soyuz-Kapsel vom Weltraumbahnhof Baikonur in Kasachstan erreichte das Raumschiff die ISS planmäßig 3 Stunden später. Die 9 Crewmitglieder sollen dort 8 Monate verbringen. Insgesamt sind damit nun 10 Besatzungsmitglieder an Bord der ISS. Laut russischer Nachrichtenagentur TASS wurde zudem eine Verlängerung der Kooperation zwischen den USA und Russland bei der Internationalen Raumstation beschlossen. Beide wollen bis 2030 zusammenarbeiten. Das waren die Nachrichten. Das Wetter in Deutschland. Meist trocken, im Süden letzte Schauer und Gewitter. Tiefstwerte 21 bis 10 Grad. Am Tage oft sonnig, später im Süden Wolken, etwas Regen und teils kräftige Gewitter. Die Temperaturen 23 Grad. An den Nordseeinseln bis 33 Grad in Hessen. Die Zeit, es ist jetzt 2.03 Uhr.
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2: Heute Nacht mit Tobias Führenbach. Schön, dass Sie eingeschaltet haben. Hallo. Wir starten in Rom, dank Georges Bizet. Roma, so titelte er seine Orchestersuite Nummer 3. Die hören wir uns an mit dem Orchestre de Paris unter der Leitung von Paavo Järvi.

Das Orchestre de Paris unter der Leitung von Paavo Järvi unterwegs in Rom, Roma. Die Orchestersuite von Georges Bizet war das hier im ARD-Nachtkonzert. Das Ganze wird Ihnen präsentiert von BR Classic. Und da geht es jetzt mit dem Ensemble für alte Musik, ja, dem Klemenčič-Konzert in diese Nacht auf Mittwoch. Das ist ein österreichisches Ensemble, 1968 bereits gegründet von René Klemenčič. Und hier präsentieren die Musikerinnen und Musiker das Gloria in Excelsis Deo für Sopran, zwei Violinen und Basso Continuo von Georg Friedrich Händel.

Gloria in Excelsis Deo für Sopran, zwei Violinen und Basso Continuo von Georg Friedrich Händel mit dem Klemenčič Konsort Knabensopran Lauren Wey. Mit Musik von Josef Haydn geht es jetzt in diese Nacht auf Mittwoch. Hier im ARD-Nachtkonzert präsentiert das SWR-Symphonieorchester Stuttgart unter der Leitung von Roger Norrington die D-Dur-Sinfonie, die sogenannte siebte Londoner Sinfonie von Josef Haydn.

Beifall und Bravo-Rufe 1999 in der Stuttgarter Liederhalle. Das SWR-Symphonieorchester unter der Leitung von Roger Norrington mit der Sinfonie D-Dur, der sogenannten 7. Londoner Sinfonie von Joseph Haydn. Das ist das ARD-Nachtkonzert, präsentiert von BR Klassik. Da geht es jetzt weiter mit Klaviermusik von Sergei Rachmaninow, seinem Moment Musico mit dem Pianisten Alexei Volodin.

Applaus im alten königlichen Kurhaus Bad Reichenhall im Jahr 2008 für den Pianisten Alexei Volodin. Er präsentierte da die Moments Musicaux von Sergei Rachmaninow. Das hier war der dazugehörige Konzertmitschnitt im ARD-Nachkonzert. Er scheut sich nicht, seine Blößen zu zeigen. Er ist angreifbar, verletzlich wie nur einer, aber er ist, was die anderen nicht sind. Echt. So Dirigent Wilhelm Furtwängler über unseren nächsten Komponisten Hans Pfitzner. Von ihm das Duo für Violine und Violoncello mit Begleitung eines kleinen Orchesters. Es sind hier Saschko Gavrilov und Julius Berger sowie die Bamberger Symphoniker unter der Leitung von Werner Andreas Albert. Musik.

Violine, Julius Berger, Violoncello, die Bamberger Symphoniker, Ampolt, Werner Andreas Albert, diese Kombi hier zu erleben. Im Duo von Hans Pfitzner, das Duo für Violine und Violoncello mit Begleitung eines kleinen Orchesters. Das Ganze hier im ARD-Nachkonzert. Kurz vor 4 Uhr ist es mit ein paar Takten von Michael Glinka und German Brass geht es aus dieser Stunde raus.

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1: Um 4 Uhr mit Katja Kindermann. Kanzler Merz hat bei einer Gedenkfeier in Bad Neuenahr-Ahrweiler an die Opfer der Flutkatastrophe vor 5 Jahren erinnert. In der Nacht vom 14. auf den 15. Juli 2021 waren im Westen Deutschlands mehr als 180 Menschen ums Leben gekommen. Merz dankte den vielen Helfern im Ahrtal für ihren Einsatz.
2: Heute ist ein Tag auch von Heldinnen und Helden. Viele Menschen haben in der Flutnacht, haben in den Folgetagen Unglaubliches geleistet. Sie haben geholfen, wo die Not am größten war, bisweilen unter Einsatz des eigenen Lebens. In den Folgewochen haben sich Zehntausende ehrenamtliche Helferinnen und Helfer aus der ganzen Bundesrepublik Deutschland mit ihrer Hände Arbeit der Zerstörung hier im Ahrtal entgegengestellt. Die Katastrophe, die hier geschehen ist, hat das Beste unserer Gesellschaft hervorgebracht. Bedingungslose Hilfsbereitschaft.
1: Bundeskanzler Merz. Zuvor hatte Bundespräsident Steinmeier Kränze zum Gedenken an die Hochwasseropfer niedergelegt und im rheinland-pfälzischen Altenahr mit Betroffenen gesprochen. Das US-Militär hat erneut den Iran angegriffen. Das zuständige Regionalkommando nannte als Ziel, die Möglichkeiten Teherans weiter zu schwächen, die Handelsschifffahrt in der Straße von Hormus zu attackieren. Aus der Nachrichtenredaktion Katrin Kahlke.
3: Zudem sollte die Seeblockade gegen iranische Häfen und Küstengebiete wieder beginnen, hieß es von Seiten des US-Militärs weiter. Präsident Trump hatte die Waffenruhe mit dem Iran vergangene Woche für beendet erklärt. Zugleich verlangte der US-Präsident, allen anderen Ländern solle ein fairer und offener Zugang durch die Meerenge möglich sein. Die USA hatten während des Iran-Kriegs bereits von Mitte April an eine solche Seeblockade durchgesetzt, diese im Zuge des Rahmenabkommens mit Teheran aber Mitte Juni zunächst aufgehoben.
1: Das vom Bund geplante Abschiebeterminal am Münchner Flughafen hat eine entscheidende Hürde genommen. Der Aufsichtsrat der Flughafengesellschaft machte per Mehrheitsentscheidung den Weg für das Projekt frei. Zugleich wurde betont, dass das Gebäude ausschließlich von der Bundespolizei genutzt werden solle. Mit dem eigenen Abschiebeterminal will der Bund die Zahl der Abschiebungen deutlich erhöhen. Flüchtlings- und andere Organisationen sind strikt gegen das Vorhaben. Auch die Gewerkschaft Verdi lehnt es ab. Spanien hat bei der Fußball-Weltmeisterschaft das Finale erreicht. Das Team setzte sich im ersten Halbfinale gegen Frankreich mit 2:0 durch. Der Finalgegner der Spanier wird heute Abend zwischen England und Argentinien ermittelt. Das waren die Nachrichten. Das Wetter in Deutschland. Am Tage oft sonnig, später im Süden Wolken, etwas Regen und teils kräftige Gewitter. Höchstwerte 23 Grad auf den Nordseeinseln bis 33 Grad in Hessen. Am Donnerstag viel Sonne, Richtung Westen einzelne Schauer und Gewitter. 24 bis 34 Grad. Und am Freitag 23 bis 30 Grad. Es ist jetzt 4:03 Uhr.
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4: Mit Tobias Hürenbach, hallo. An was denken Sie, wenn Sie an Ihre Kindheit denken? Bei Zoltán Kodály, dem ungarischen Nationalkomponisten, da spielte sich viel auf dem Land ab. 7 Jahre lang lebte er mit seiner Familie in Galanta, einem kleinen Dorf. Das Dorf beheimatete damals eine der berühmtesten Kapellen des Landes, die es sich zur Aufgabe gemacht hatte, die Volksmusik ihres Heimatlandes zu pflegen. Und Kodály saß stundenlang vor dem Haus, in dem die Kapelle probte, und prägte sich ihre Melodien ein, ihre Rhythmen und jeden einzelnen ihrer Töne. Kodáys Tänze aus Galanta, hier mit dem London Symphony Orchestra.

Die Tänze aus Galanta, komponiert von Zoltán Kodály. Das London Symphony Orchestra war zu hören unter der Leitung von István Kertész. Hier im ARD-Nachkonzert jetzt die Sinfonie D-Moll von Johann Baptist van Hall, und zwar mit dem Ensemble The Mozartists unter der Leitung von Ian Page.

Sinfonie D-Moll von Johann Baptist van Hall, The Mozartists, spielten unter der Leitung von Ian Page hier in dieser Nacht auf Mittwoch. Sie hören das ARD-Nachtkonzert. Schön, dass Sie eingeschaltet haben. Bei uns ist Karl Goldmark der nächste Meister, der österreichische Komponist. Hier ein Auszug aus seiner Sinfonie Ländliche Hochzeit. Da beginnt der erste Satz mit dem Hochzeitsmarsch und dann gibt's ja das Thema mit Variationen. Das Utah Symphony Orchestra spielt unter der Leitung von Maurice Abravanel.

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1: Um 5 Uhr mit Katja Kindermann. Das US-Militär hat die vierte Nacht in Folge Ziele im Iran attackiert. Zudem wurde die Seeblockade von Hormus wieder aufgenommen, teilte das zuständige Regionalkommando des US-Militärs mit. Aus der Nachrichtenredaktion Astrid Rolle.
2: Schiffe sollten so daran gehindert werden, iranische Häfen oder Küstengebiete anzusteuern oder von dort abzulegen. Zurzeit seien mehr als 20 US-Kriegsschiffe und hunderte Militärflugzeuge im Nahen Osten im Einsatz, hieß es vom US-Militär. Mit der neuen Angriffswelle solle Irans Möglichkeit geschwächt werden, Schiffe in der Straße von Hormus anzugreifen. Es ist die neueste Eskalationsstufe im Krieg zwischen den USA und dem Iran. US-Präsident Trump hatte die Waffenruhe mit dem Iran vergangene Woche für beendet erklärt.
1: Kanzler Merz hat bei einer Gedenkfeier in Bad Neuenahr-Ahrweiler an die Opfer der Flutkatastrophe vor 5 Jahren erinnert. Merz dankte den vielen Helfern im Ahrtal für ihren Einsatz.
3: Heute ist ein Tag auch von Heldinnen und Helden. Viele Menschen haben in der Flutnacht, haben in den Folgetagen Unglaubliches geleistet. Sie haben geholfen, wo die Not am größten war, bisweilen unter Einsatz des eigenen Lebens. In den Folgewochen haben sich Zehntausende ehrenamtliche Helferinnen und Helfer aus der ganzen Bundesrepublik Deutschland mit ihrer Hände Arbeit der Zerstörung hier im Ahrtal entgegengestellt. Die Katastrophe, die hier geschehen ist, hat das Beste unserer Gesellschaft hervorgebracht. Bedingungslose Hilfsbereitschaft.
1: Bundeskanzler Merz. In der Nacht vom 14. auf den 15. Juli 2021 waren im Westen Deutschlands mehr als 180 Menschen ums Leben gekommen. Im Großraum Europa sind mehr als 500.000 Kinder völlig ungeimpft. Das melden die Weltgesundheitsorganisation WHO und das UN-Kinderhilfswerk UNICEF. Vor allem in 4 Ländern mangelt es demnach an Schutz. Gut die Hälfte der gar nicht geimpften Minderjährigen kommt aus Kasachstan, der Türkei, Aserbaidschan und Großbritannien. In Deutschland sind es den Angaben nach rund 21.000 Kinder. Hier sieht die WHO vor allem Verbesserungsbedarf bei der HPV-Impfung gegen Papillomaviren. Spanien hat bei der Fußball-Weltmeisterschaft das Finale erreicht. Das Team setzte sich im ersten Halbfinale gegen Frankreich mit 2:0 durch. Der Finalgegner, der Spanier, wird heute Abend zwischen England und Argentinien ermittelt. Das waren die Nachrichten. Das Wetter in Deutschland: tagsüber oft freundlich, im Süden Wolken, Schauer und teilweise kräftige Gewitter. Höchstwerte 23 Grad auf den Nordseeinseln bis 33 Grad in Hessen. Am Donnerstag viel Sonne, Richtung Westen einzelne Schauer und Gewitter, 24 bis 34 Grad. Und am Freitag teilweise kräftige Schauer und Gewitter, 23 bis 30 Grad. Die Zeit, es ist jetzt 5:03 Uhr.
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2: 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Aber damit jetzt keine Missverständnisse auftreten, das sind nicht nur rein kosmetische Ärgernisse, sondern, wenn es blöd läuft, weisen die so deutlich sichtbaren Venen möglicherweise auf was Ernstes hin, das dringend behandelt werden muss.
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3: 6 Uhr, guten Morgen. Die Nachrichten des Bayerischen Rundfunks mit Gabi Hinterstößer. Die Übersicht. Spanien besiegt Frankreich im Halbfinale der Fußball-WM. Schwere Unwetter über Nürnberg sorgen für zahlreiche Feuerwehreinsätze. Polizei in Würzburg fahndet nach Schüssen weiter nach Täter. Und das Wetter, teils sonnig, teils wolkig mit Schauern oder Gewittern, 23 bis 30 Grad. Arlington. Spanien steht zum ersten Mal seit 16 Jahren wieder im Finale einer Fußball-Weltmeisterschaft. Im Halbfinale gestern Abend gegen Top-Favorit Frankreich gewann der Europameister verdient 2:0. Für die Franzosen endete die Titeljagd an ihrem Nationalfeiertag. Sie hätten ihr drittes WM-Finale in Serie erreichen können. Nun müssen sie am Samstag in Miami im Spiel um Platz 3 ran. Spanien bekommt es im Endspiel am Sonntag in New York mit dem Gewinner des heutigen Halbfinales zu tun. Entweder ist es Titelverteidiger Argentinien oder England. Nürnberg. Über Teile Bayerns sind am Abend heftige Unwetter hinweggezogen. Allein bei der integrierten Leitstelle der Feuerwehr in Nürnberg gingen innerhalb von 5 Stunden fast 3000 Notrufe ein. Die Einsatzkräfte wurden meist wegen vollgelaufener Keller und umgestürzter Bäume alarmiert. Mehrere Menschen wurden verletzt, eine Person wurde von einem umstürzenden Baum getroffen und schwer verletzt. Der Flughafen Nürnberg musste seinen Betrieb am Abend vorübergehend einstellen. Im Landkreis Nürnberger Land fällt heute zum Teil der Präsenzunterricht aus. Starkregen und Gewitter sind auch über Oberfranken und dem Raum München niedergegangen. In Oberfranken hat es nach Angaben der Feuerwehr etwa 26 Einsätze gegeben. In Schwaben musste der Kohlbergtunnel auf der A96 kurzzeitig gesperrt werden. Würzburg. In der unterfränkischen Stadt gibt es nach Angaben der Polizei seit dem Abend eine Bedrohungslage. Dort soll ein Mann mit einer Waffe auf ein Haus geschossen haben. Der Bereich in den Stadtteilen Dürrbach-Au und Unterdürrbach sei weiträumig abgesperrt. Die Menschen sollten die Stadtteile unbedingt meiden und auch keine Anhalter im Auto mitnehmen. Verletzte und Tote gibt es bis jetzt aber nicht, betont die Polizei. Sie sucht nach wie vor mit einem Großaufgebot nach dem verdächtigen Mann. Er soll eine schwarze Jacke mit Kapuze und eine weiße Hose tragen. Washington. Die USA haben in der Nacht ihre Seeblockade in der Straße von Hormuz wieder aufgenommen. Schiffe sollen so daran gehindert werden, iranische Häfen oder Küstengebiete anzusteuern oder von dort abzulegen. Es ist die neueste Eskalationsstufe im Krieg zwischen den USA und dem Iran. Parallel dazu hat das US-Militär auch wieder Luftangriffe auf den Iran geflogen. Ziel sei es, die iranischen Fähigkeiten weiter zu schwächen, so das zuständige Regionalkommando der US-Streitkräfte. In einem Interview mit dem Sender Fox News drohte US-Präsident Trump mit weiteren Angriffen auf die zivile Infrastruktur des Iran. Man werde alle Kraftwerke und Brücken zerstören, es sei denn, das Regime komme an den Verhandlungstisch zurück. Als Reaktion auf die Attacken hat der Iran seinerseits US-Ziele in Jordanien, Kuwait und Bahrain angegriffen, etwa Luftwaffenstützpunkte oder Kommandozentralen. Berlin. Der Anstieg der Lebensmittelpreise lag in den vergangenen Jahren deutlich über der allgemeinen Inflationsrate. Das geht aus einer Antwort des Bundeslandwirtschaftsministeriums auf eine Kleine Anfrage der linken Fraktion hervor, über die Rheinische Post berichtet. Demnach verteuerten sich Nahrungsmittel von Anfang 2020 bis Mitte 2025 im Schnitt um insgesamt gut 36%. Die Inflationsrate betrug im selben Zeitraum dagegen nur 22%. Preistreiber waren vor allem Geflügelfleisch, Molkereiprodukte, Eier sowie Speisefette und Öle. Das Wetter in Bayern. Im Süden einzelne Schauer oder Gewitter, zum Teil wieder mit Unwettergefahr. In Franken häufiger Sonnenschein bei 23 bis 30 Grad. Die Nacht wird teils klar, teils bewölkt, zunächst noch Schauer und Gewitter, Tiefstwerte um 16 Grad. Morgen überwiegend sonnig, nur vereinzelt Schauer oder Gewitter, am Freitag ähnlich, Höchstwerte 20 bis 32 Grad. Soweit diese Nachrichten, gleich ist es 6.05 Uhr. Der Verkehrsservice. A9 Nürnberg Richtung Berlin. Zwischen Neila-Selbitz und Rudolfstein 5 Kilometer Stau, dort steht ein defekter LKW. Die A73 Bamberg Richtung Suhl ist zwischen Eisfeld Nord und Schleusingen wegen Bauarbeiten noch eine Stunde lang gesperrt. Und noch ein Hinweis für die Schüler im Landkreis Nürnberger Land. An der Grundschule Röthenbach an der Pegnitz am Forstersberg entfällt heute der Präsenzunterricht aufgrund von Windbruch und umgestürzter Bäume. Soweit der Service.
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4: Im Bayern 2 Studio Tillmann Seiler. Schönen guten Morgen. Deutsche Fußballfans können die WM ja aus bekannten Gründen ganz entspannt verfolgen. Aber auch der Trainer der siegreichen Spanier hat das gestrige Halbfinale anscheinend ganz entspannt miterlebt und regelrecht genossen.
5: Das hier ist eine echte Mannschaft. Tag für Tag geben meine Spieler alles. Es ist so wundervoll, ihnen beim Spielen zuzusehen. Sie haben eine spektakuläre Show geboten.
4: Spanien 2, Frankreich 0, damit sind die Iberer im Finale. Weiteres Thema in der kommenden Stunde: Wie würde die AfD Kunst und Kultur in Sachsen-Anhalt umkrempeln? Bei einem Wahlsieg in 2 Monaten. Wir sprechen mit einer besorgten Stiftungsdirektorin. Und Jahrestag der Jahrhundertflut. Gordon Schnieder, Ministerpräsident von Rheinland-Pfalz, erinnert an die furchtbaren Ereignisse im Ahrtal vor 5 Jahren.
6: Es ist das Versprechen und die Zusage des Staates, seine Bürgerinnen und Bürger zu schützen. Dieses Versprechen wurde nicht eingehalten. Der Staat hat in dieser Frage und in dieser Nacht versagt. Dafür bitte ich als Ministerpräsident um Entschuldigung.
4: Geste der Entschuldigung. Dabei war Schnieder bei der Flut noch gar nicht im Amt. Das große Gedenken gestern. Dazu gleich mehr.
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4: Ja, und musikalisch starten wir mit Mama's Gun in diesen Mittwochmorgen. Mama's Gun mit Joy.

0: Bayern 2 mit Mama's Gun, englische Band, besonders erfolgreich übrigens in Südostasien und in Japan. Sie hören Bayern 2, 10 nach 6. Vor 5 Jahren kam eine große Flut über Teile von Rheinland-Pfalz und Nordrhein-Westfalens. Es war eine der verheerendsten Naturkatastrophen in der jüngeren deutschen Geschichte, mit insgesamt mindestens 136 Todesopfern. Besonders hart getroffen hat es das Ahrtal. Dort fand auch eine der Gedenkveranstaltungen statt, mit dabei unter anderem Bundespräsident Frank-Walter Steinmeier und der Ministerpräsident von Rheinland-Pfalz.
1: Es war genau 19.30 Uhr, als der neue Ministerpräsident Gordon Schnieder von der CDU sich auf dem Marktplatz in Ahrweiler entschuldigte. Er ist erst seit knapp 2 Monaten Ministerpräsident von Rheinland-Pfalz.
2: Es war Fehlbarkeit, die dazu führte, dass das Ahrtal nicht auf diese Katastrophe vorbereitet war. Es war Fehlbarkeit, die dazu führte, dass so viele Menschen gestorben sind. Es war Fehlbarkeit, dass das Leid in dieser Schicksalsnacht nicht abgemildert wurde. Es ist das Versprechen und die Zusage des Staates, seine Bürgerinnen und Bürger zu schützen. Dieses Versprechen wurde nicht eingehalten. Der Staat hat in dieser Frage und in dieser Nacht versagt. Dafür bitte ich als Ministerpräsident um Entschuldigung.
1: Für die Menschen vor Ort sind das wichtige Worte.
3: Wir sind Helfer der ersten Stunde und seit 5 Jahren hier im Ahrtal unterwegs. Aber genau darauf haben wir gewartet seit 5 Jahren und finden das bemerkenswert, dass Herr Schnieder das jetzt mal vollzogen hat.
4: Ich denke, das ist ein großer Schritt für das Ahrtal hier.
1: Für Schnieder war die Entschuldigung bei der Gedenkveranstaltung ein persönliches Anliegen.
2: Es geht nicht um eine persönliche Schuld, aber das Schutzversprechen des Staates ist nicht gehalten worden. Und dafür muss man auch die Größe und die Stärke haben, zu sagen, aus der Position heraus, dafür bitte ich dann auch um Entschuldigung. Wir haben dieses Versprechen nicht einhalten können.
1: Zur Erinnerung, die bei der Flutkatastrophe 2021 amtierende Ministerpräsidentin Malu Dreyer von der SPD hatte eine Entschuldigung wiederholt abgelehnt und dies damit begründet, dass niemand für eine Naturkatastrophe um Entschuldigung bitten könne.
5: Ich habe mich schon sehr häufig zu diesem Wunsch geäußert und ich kann es einfach immer wieder nur wiederholen. Es war nicht absehbar für uns, dass wir mit einer solchen Flutkatastrophe zu tun haben.
1: Umso bedeutungsvoller war die Aussage von Schnieder am Abend für die Menschen im Ahrtal. Neben Applaus zeigten sie sich vor allem ergriffen und hoffnungsvoll. Und auch Bundeskanzler Friedrich Merz nutzte die Gedenkveranstaltung, um sein Wort an die Menschen zu richten. Bei seinem Eintreffen hatte es erst noch Buhrufe gegeben. Während er sprach, wurde es aber ruhig im Publikum.
6: Ich sehe vor mir und ich habe sehen dürfen, wie viel an Aufbauarbeit im Ahrtal bereits geleistet worden ist, wie viel noch in der Planung ist, wie unermüdlich, wie zielstrebig Sie sich hier in der Zivilgesellschaft, in den Unternehmen, in der kommunalen Politik der Verwüstung stellen, buchstäblich aus dem Schlamm und aus der Zerstörung. Sie erwarten zu Recht, dass Bundespolitik und Landespolitik das Ihrige tun über die Ausbau- und Aufbauhilfefonds hinaus. Bund, Länder und Kommunen haben gemeinsam zahlreiche Maßnahmen auf den Weg gebracht, um Deutschland besser auf Naturkatastrophen vorzubereiten.
1: Außerdem betont der Kanzler, dass es Aufgabe des Staates ist, Menschen in solchen Katastrophen zu schützen und ihnen zu helfen. Niemand in Deutschland soll mit der Angst vor Naturkatastrophen oder den Folgen des Klimawandels alleingelassen werden, so der Kanzler. Das sei für ihn ein klarer Auftrag an den Staat. Es ist also ein starkes Signal, welches die Politik am Abend der Gedenkfeier an das Ahrtal sendet. Gleichzeitig haben die Menschen aber auch klare Erwartungen. Sie wünschen sich, dass auf die Worte jetzt konkrete Taten folgen.
0: Lea Vassiliadis über den 5. Jahrestag der Flutkatastrophe. 6.14 Uhr, Sie hören Bayern

0: Linda Ronstadt singt sich selbst ein Ständchen an ihrem 80. Geburtstag, aber auch von uns auf jeden Fall nochmal alles Gute. Der Bundestag hat sich in die Sommerpause verabschiedet, aber der Kanzler ist noch in Berlin. Er hat für heute Mittag zur Sommerpressekonferenz geladen. Bisher ist der Mann aus dem Sauerland vielen Menschen als Kanzler der kalten Effizienz erschienen. Nun aber, nach dem ersten großen Reformaufschlag der Koalition, ändert er den Tonfall und spricht neuerdings von Deutschland als einem liebenswürdigen und lebenswerten Land. Schauen wir mal, wie Friedrich Merz sich heute Mittag vor der Presse präsentiert. Georg Schwarte über den neuen Sound des Kanzlers.
1: 436 Tage ist der Mann jetzt, ja, was eigentlich? Krisenkanzler?
2: Jeder, der heute Kanzler ist, ist zunächst einmal notwendigerweise Krisenmanager.
1: Ja, Krisenmanager ist er auch. Aber jetzt lieber Reformkanzler, selbst ernannt von seiner CDU. So beworben auch, weil Krisenmanagen allein ja auch für einen Kanzler Friedrich Merz nicht reicht.
2: Ich habe natürlich schon mehr vor als nur Krise zu managen.
1: Klar, heute managt er die Sommerpressekonferenz. Und dieser Friedrich Merz, der einen Großteil der ersten 436 Tage mit einer eher düster mahnenden Sprache unterwegs war, zu viel Urlaub, falsches Stadtbild, zu häufig krank, zu wenig Anstrengung eben, dieser Merz sucht gerade einen neuen Ton. Ausgerechnet Sie hier, hat er ja aus Erfahrung berichtet.
3: Jede Krise und jede Herausforderung hat ihre eigene Sprache und
1: Jo, der Kanzler hat da gerade den Literaturnobelpreisträger George Bernard Shaw als Sprache entdeckt und zitiert ihn Motto, machen es wie wollen, nur besser.
4: Diejenigen, die glauben, es geht nicht, werden gebeten, diejenigen nicht zu stören, die es trotzdem versuchen.
1: Er nämlich soll das heißen. Er versucht es jetzt, Reformkanzler, mit Mut, Zuversicht, Optimismus, ein bisschen Aufbruch statt Abbruch. Aber so ganz kann er seinen schneidigen Ton dann eben doch nicht vergessen. Spätestens, wenn Merz George Bernard Shaw den Literaten ins Sauerländische übersetzt.
4: Kulturpessimisten, Untergangspropheten, Nöler, Nörgler, Empörte, Berufskritiker. Wegtreten.
1: Wegtreten eben. Dabei dürfte Friedrich Merz auch heute bei der früher eher luftig anmutenden Sommerpressekonferenz antreten, um aus dem Miesmacher-Modus ins Merz-Mutmacher-mentale Fach zu wechseln. Geübt hat er ja schon.
4: Wer denn, wenn nicht wir, die Deutschen, die schon so oft gezeigt haben, was in ihnen steckt, wer, wenn nicht wir, könnte aus diesen Herausforderungen jetzt die richtigen Schlussfolgerungen ziehen?
1: Na also, soll das heißen, wir schaffen das, war Merkel, wir packen das an, das ist der neue Merz.
5: Wir liefern, was es dazu braucht und die Zuversicht, dass wir das packen werden,
1: sagte er unter dem höhnischen Gelächter von links und rechts, gerade erst im Bundestag. Liebenswürdig hat er Deutschland sogar genannt. Da staunten dann manche, die das Wort liebenswürdig bisher nicht im Wörterbuch des Reformators Merz fanden.
6: Sorgen wir dafür, dass Deutschland ein liebenswürdiges, ein lebenswertes Land ist und bleibt, und machen wir es noch ein bisschen besser für die nachfolgende Generation.
1: Das dürfte heute der Sound werden. Die Erzählung von einem Land, in dem, so sagte er es wirklich, wir gern und stolz Bürger sind. Und er übrigens wieder stolzes, sehr zuversichtliches Mitglied seiner Union. Denn für die und das Land gilt wohl das Gleiche.
4: Mit dieser Zuversicht und mit diesem Gemeinsinn, liebe Freundinnen und Freunde, ist die Union unschlagbar. Damit ist unser Land unschlagbar. Und mit dieser Zuversicht und diesem Gemeinsinn bringen wir unser Land wieder auf Kurs.
1: Heute 13 Uhr Sommerpressekonferenz. Alle können dann mitzählen, wie oft das Wort von der Zuversicht wohl aus dem Reformkanzlermund purzeln wird.
0: Georg Schwarte war das für uns aus Berlin.
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0: Und Sie hören die Bayern 2 Welt am Morgen jetzt mit Jérôme Minière. Kaskade.

0: Jérôme Minière, um genau 6:35. Die Zukunft war früher auch besser. Eines der wohl berühmtesten Zitate von Karl Valentin, das in diesen Tagen wohl auch Millionen junger Chinesen sofort unterschreiben würden. Aufgewachsen und erzogen mit dem Versprechen einer goldenen Zukunft, findet sich ein Großteil von Chinas Gen Z wieder in einer Gegenwart mit miesen Jobaussichten, hohem Druck und langen Arbeitszeiten. Diese Enttäuschung einer ganzen Generation treibt nun ein Phänomen voran, das vor allem im Internet zu beobachten ist: die Flucht in die Vergangenheit. Aus Peking berichtet Johannes Jolmes.
1: Es ist ein Bild von China, das so gar nicht zur Hightech-Nation passt, die Chinas Führung der Welt zeigen will. Ein Lehnstuhl aus Holz, an der Wand ein Monatskalender und in der Ecke steht kein supermoderner Flatscreen, sondern ein Röhrenfernseher. Auf dem blank gewienerten Wohnzimmertisch eine Schale mit Äpfeln. Die Bilder erinnern an eine Zeit, in der Familien um die Fernbedienung stritten und niemand ständig in sein Smartphone versunken war. Die Ästhetik der biederen 90er Jahre beherrscht gerade Chinas soziale Medien. Nutzer zeigen ehemalige Klassenräume, Wohnungen, verlassene Spielplätze. Momentaufnahmen unterlegt mit einer Prise Melancholie. Der Trend ist weltweit bekannt unter Chinese Dreamcore. Eine treffende deutsche Übersetzung gibt es nicht, nur Umschreibungen. Eine KI bietet folgende Erklärung an:
2: Eine Sehnsucht gemischt mit dem wohligen, aber leicht unheimlichen Gefühl, einen Traum zu betreten, aus dem man längst aufgewacht ist.
1: Der Internettrend erzählt viel über die Stimmung vieler junger Chinesinnen und Chinesen. Wer mit ihnen darüber redet, erfährt, dass sie eine Zeitreise machen. Zurück in eine Vergangenheit, die einfacher und hoffnungsvoller wirkt. Die Wirtschaft wuchs rasant und der boomende Arbeitsmarkt versprach einen gesellschaftlichen Aufstieg. Das China der 90er und der frühen 2000er Jahre. Ein Lob auf die Vergangenheit, weil die Zukunft wenig Hoffnung verspricht.
2: Sie haben so viele Jahre als Schüler und Studenten verbracht, vom Kindergarten über die Grundschule bis hin zur Universität. Sie haben hart gelernt, dass sie nach all dieser Arbeit eine gute Zukunft haben würden. Jetzt müssen sie feststellen, dass keine glänzende Zukunft auf sie wartet. Das macht sie enttäuscht, ja sogar desillusioniert.
3: And this makes them feel disappointed, even disillusioned.
1: So beschreibt Xiang Biao die Sorgen der chinesischen Gen Z. Er arbeitet derzeit am Max-Planck-Institut für ethnologische Forschung in Halle an der Saale. Die Social-Media-Posts haben eins gemeinsam: Sie wirken auffallend unspektakulär. Kein Protz, nur der ganz normale Alltag.
4: Hi,
2: hallo mein Kind, willkommen zurück. Es ist der Sommer 2008. Es ist heiß draußen. Lass uns in die Bücherei gehen. Du hast dir dein Lieblingsbuch genommen, sitzt auf dem Boden und liest. Der Boden ist kalt und gemütlich.
1: Ein klassisches Video. Fotos aus einer Bücherei, viele Jugendliche sind zu sehen, womöglich Freunde. Besonders das Jahr 2008 ist für viele in China wichtig. Die Olympischen Sommerspiele fanden in Peking statt. Es war ein Höhepunkt des Optimismus und der Öffnung. Was erstaunt, der Staat überwacht das chinesische Social Media engmaschig. Trotzdem werden diese Beiträge offenbar toleriert. Staatsmedien kopieren gar diesen Trend und posten Bilder von Parks oder Wohnzimmern mit typisch braunen Schränken. Stolz brüsten sie sich mit Abrufzahlen im Milliardenbereich. Für die einen ist es unpolitische Nostalgie, für andere ein Format, um Frust zu zeigen, ohne offen Kritik zu üben. So erzählen diese Social-Media-Posts auch von einer Generation, die sich in eine Zeit zurückwünscht, die einfacher und berechenbarer schien.
0: Auch Deutschland und die Deutschen waren mal hilfsbedürftig nach dem Zweiten Weltkrieg nämlich. Da kamen vor genau 80 Jahren die Care-Pakete nach Deutschland. Wir erinnern an diese große US-Solidaritätsaktion in 10 Minuten. Jetzt die Kurznachrichten mit Gabi Hinterstoißer.
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1: Guten Morgen. Spanien steht im WM-Finale. Die Mannschaft um Lamine Yamal setzte sich souverän mit 2:0 gegen Frankreich durch. Viele WM-Experten hatten Frankreich zuvor für den sicheren Sieger gehalten. Gegen Spanien fiel der Mannschaft um Kylian Mbappé dann sehr wenig ein. Spaniens Endspielgegner wird heute Abend ermittelt im Spiel England gegen Argentinien. Mehr zur Fußball-WM gleich hier in der Bayern 2 Welt am Morgen. Heftige Unwetter ziehen über Teile Bayerns hinweg. Bei der Feuerwehr in Nürnberg gingen fast 3000 Notrufe ein, meist wegen vollgelaufener Keller und umgestürzter Bäume. Mehrere Menschen wurden verletzt. Im Landkreis Nürnberger Land fällt heute zum Teil der Präsenzunterricht aus. Gewitter sind auch über Oberfranken und München niedergegangen. USA regeln erneut iranische Häfen ab. Das US-Militär hat, wie angekündigt, seine Seeblockade in der Straße von Hormuz wieder aufgenommen. Parallel dazu hat es auch wieder Luftangriffe geflogen. In einem Interview drohte US-Präsident Trump mit Attacken auf die zivile Infrastruktur des Iran, also mit Taten, die als Kriegsverbrechen gelten. Der Iran hat seinerseits US-Ziele in Jordanien, Kuwait und Bahrain angegriffen. Spanien und Gibraltar schaffen Grenzkontrollen ab. Seit Mitternacht gelten zwischen Spanien und dem von Großbritannien regierten Gibraltar die Regeln des Schengen-Raums. Für tausende Pendler ist das eine große Erleichterung. Der vor 118 Jahren errichtete Grenzzaun soll noch diese Woche abgebaut werden. Lebensmittelpreise steigen besonders stark. Laut Landwirtschaftsministerium verteuerten sich Nahrungsmittel von Anfang 2020 bis Mitte 2025 im Schnitt um 36%. Die Inflationsrate betrug im selben Zeitraum nur 22%. Linken-Politikerin Latendorf fordert nun ein Eingreifen der Politik, etwa keine Mehrwertsteuer auf Grundnahrungsmittel mehr. Soweit die Nachrichten um halb.
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1: Heute teils sonnig, teils wolkig bei 23 bis 30 Grad. Besonders im Süden immer wieder kräftige Schauer oder Gewitter, lokal erneut Unwettergefahr. Und die Verkehrsnachrichten hier auf Bayern 2. A7 Würzburg Richtung Fulda zwischen Wasserlosen und Hammelburg Behinderungen nach einem Unfall. A9 Nürnberg Richtung Berlin zwischen Naila, Selbitz und Rudolfstein. 5 Kilometer Stau, dort steht ein defekter LKW im Baustellenbereich. Die A73 Bamberg Richtung Suhl ist zwischen Eisfeld Nord und Schleusingen wegen Bauarbeiten noch eine halbe Stunde gesperrt. A96 München Richtung Lindau zwischen Mindelheim und Stetten ist nach einem Unfall die linke Spur blockiert. Und noch ein Hinweis für die Schüler im Landkreis Nürnberger Land. An der Grundschule Röthenbach an der Pegnitz am Forstersberg entfällt heute der Präsenzunterricht wegen Windbruchs und umgestürzter Bäume. Soweit der Service. Es ist gleich 3 Minuten nach 6:30.
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2: Bayern 2 mit Tilman Seiler. Guten Morgen. Der Top-Favorit ist raus bei der WM. Sie haben es gehört, Frankreich ist ausgeschieden. Im Halbfinale fanden die Franzosen in den Spaniern ihre Meister. Frankreich 0, Spanien 2, hieß es am Ende überraschend deutlich. Ich bin verbunden mit unserer Spielbeobachterin Ann-Kathrin Rose in Dallas. Hello.
3: Hello, good morning.
2: Der Moderator dieser Sendung hat sich wegen Frühdienst nur die erste Halbzeit angeschaut. Und da hat Spanien das Spiel quasi absolut kontrolliert. Und so ging es dann im zweiten Durchgang einfach weiter.
3: Ja, ich könnte jetzt sagen, du hast eigentlich nichts verpasst, zumindest nichts von Seiten der Franzosen. Ein Tor hast du verpasst, nämlich das zweite der Spanier. Aber die Franzosen haben sich tatsächlich dominieren lassen von diesen Spaniern. Die Spanier mit Kontrolle, mit Disziplin, viel Ballbesitz und mit einer sehr guten taktischen Ausrichtung, die darauf ausgerichtet war, das starke Offensivspiel dieser Franzosen, das bisher bei dieser WM so viele begeistert hat, komplett zum Erliegen zu bringen. Und genauso war es dann auch. Also die Superstars Mbappé, Dembélé, auch der Münchner Ulisse, die waren anwesend, die waren bemüht, aber mehr dann auch nicht.
2: Kontrolle, Disziplin, sagst du, das klingt nach einer sehr geschlossenen Mannschaftsleistung der Spanier. Oder kann man doch Einzelne hervorheben?
3: Ja, das war eine sehr geschlossene Mannschaftsleistung. Ich habe einen Spieler sehr, sehr genau beobachtet, weil der ein bisschen immer unter dem Radar fällt bei den Spaniern. Das ist der ehemalige Leipziger. Das ist Dani Olmo. Mhm. Der hat im Mittelfeld Pässe

0: gespielt, die sehr präzise waren. Das waren kleine Bewegungen, das waren Seitenverlagerungen, die er eingeleitet hat. Und vor diesem zweiten Treffer, dem Treffer von Pedro Porro in der 58. Minute, hat er den Ball im Fallen noch weitergelegt. Und das muss man erstmal schaffen. Also der hat mir sehr, sehr gut gefallen. Ist nicht der klassische Spieler des Spiels, aber einer, der für mich bei diesen Spaniern ein besonders gutes Spiel gemacht hat.
1: Ann-Kathrin, ist Spanien jetzt der Top-Favorit oder ergeben solche Klassifizierungen in dem Stadium des Turniers gar keinen Sinn mehr?
0: Ja, ich finde schon, wer diese Spanier gestern gesehen hat, das haben sicher auch die Engländer und die Argentinier, auch wenn alle sagen, wir schauen erstmal nur auf dieses anstehende Halbfinale heute Abend, der muss schon so ein bisschen zugeben, es wird ganz schwer. Entweder für England oder für Argentinien, denn Spanien kann sein eigenes Spiel beibehalten und sich gleichzeitig so perfekt auf den Gegner einstellen. Das fand ich sehr beeindruckend und ich gehe davon aus, dass auch die beiden anderen Kandidaten fürs Finale das beeindruckend fanden.
1: Ganz kurzer Ausblick noch, kleiner Vorteil heute Abend vielleicht für England, das den ersten WM-Titel seit 1966 vor Augen hat?
0: Ich würde sagen, ein minimaler, die Engländer in diesem Turnier mit einer sehr, sehr starken Leistung. Die hatten auch zwischendurch ein, zwei Hänger, aber die Argentinier, die haben alles auf Messi ausgerichtet, haben zwischendurch sich ein bisschen durch dieses Turnier gerumpelt. Also minimaler Vorteil England. Vielleicht ist es dann aber auch am Ende Messi, der den Unterschied macht.
1: Die WM auf jeden Fall in der entscheidenden Phase. Spanien ist im Endspiel, Frankreich raus. Vielen Dank für die Infos an Katrin Rose. Ja, und weil gerade schon von England die Rede war, der Song, den wir jetzt hören, der geht gerade noch mal richtig ab in Großbritannien. Wonderwall von Oasis, der inoffizielle WM-Song der Engländer, muss man sagen. Und was sind das auch immer für Bilder nach den englischen Siegen, wenn das ganze Team mit den Fans gemeinsam diesen Song singt. Mit den Fans, ja, die wie eine Wand hinter ihrem Team stehen. Wonderwall von Oasis.

0: Oasis mit Wonderwall. Der Song hat übrigens tatsächlich nie die Nummer 1 der offiziellen UK-Charts erreicht. Das könnte jetzt aber 30 Jahre nach Erscheinen ganz anders sein. Der Song könnte ganz nach oben schießen in den Charts, wenn sich England heute Abend ins Finale oder am Sonntag gar zum Titel schießt.
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0: Die AfD wird beim Verfassungsschutz als rechtsextremer Verdachtsfall geführt. Einige Landesverbände werden als gesichert rechtsextrem eingestuft, unter anderem der in Sachsen-Anhalt. Dort wird in 2 Monaten gewählt und das gesichert Rechtsextreme scheint viele Menschen dort nicht im geringsten zu stören. In Umfragen steht die AfD in Sachsen-Anhalt bei über 40% derzeit. Nun hat sich die Partei einer patriotischen Kulturpolitik verschrieben. Werden sich bei einer Regierungsübernahme dann auch Museen, Theater, Bibliotheken und Stiftungen einer solchen Politik unterordnen müssen? Ja, das ist eine Frage, die viele Kulturschaffende gerade umtreibt. So auch Manon Bursiam. Sie leitet die Kunststiftung Sachsen-Anhalt und hat ein Papier mit unterzeichnet, in dem verschiedene Kulturinstitutionen gegen die AfD Stellung beziehen. Guten Morgen, Frau Bursiam.
2: Guten Morgen, Herr Seiler.
0: Vielleicht mal ganz kurz zu Ihrem Hintergrund. Kunststiftung Sachsen-Anhalt, was macht die genau? Wie arbeitet Ihre Stiftung?
2: Ja, neben den großen Stiftungen in diesem Land, also dem Bauhaus oder dem Gartenreich in Dessau, sind wir eine ganz kleine Stiftung und erst vor 22 Jahren gegründet worden. Wir fördern mit Stipendien und Geld vor allen Dingen künstlerische Projekte in Sachsen-Anhalt, die in die Zukunft schauen. Und das tun wir sehr erfolgreich seit 22 Jahren. Und unser Ziel ist es eigentlich, die Wirkung von zeitgenössischer Kunst in der Öffentlichkeit zu stärken. Und das ist was ganz Tolles, weil wir ein großes Publikum erreichen.
0: Sie sagen ja, die AfD habe vor, den Kunst- und Kulturbegriff zu verschieben. Was genau meinen Sie damit?
2: Naja, verschieben ist das eine. Sie wollen uns, glaube ich, vor allen Dingen kontrollieren und haben Angst vor unseren riesigen Reichweiten. Gerade junge Künstler, die in diesem Land sind, die fallen natürlich auf, die machen besondere Dinge, die ecken an und die sind nicht immer sehr konform. Und wenn man den Kulturbegriff in eine neue patriotische Kultur umdeuten will, dann macht das was mit der Kunst und mit diesem Land und den Menschen, die darin leben. Also es wird dann, glaube ich, nicht so einfach weitergehen wie bisher in einem Land, was vor Weltkulturerbestätten geradezu überbordet, was eine fantastische Kunsthochschule hier in Halle hat. Also das wird schon alles verändern.
0: Frau Bursiam, wie muss man sich denn so ein Szenario praktisch vorstellen? Also meinen Sie, die AfD würde dann sozusagen Aufpasser schicken, die überwachen, dass AfD-Vorgaben auch umgesetzt werden?
2: Naja, wie das praktisch ist, dazu kann man praktisch im Moment auch wirklich nichts sagen, weil wie immer bei der AfD wären die in den Umsetzungen letztendlich sehr, sehr schwammig. Und es wäre ein Rückschritt für uns, wenn die Freiheit der Kunst so untergraben wird. Kunst braucht Freiheit, um zu entstehen und um wirken zu können. Und man darf einfach nicht unterschätzen, dass das Land Sachsen-Anhalt der größte Förderer in der zeitgenössischen Kunst ist. Das heißt, wenn die einem praktisch das Geld am Ende entziehen, dann wird vieles in der Kunst nicht mehr so erlebbar sein wie bisher. Das Land hat einen Kulturetat von 193 Millionen Euro und da kann man schon eine ganze Menge mitmachen, wenn man den Geldhahn abdreht und sagt, so geht's nicht weiter. Also die Lage ist mit anderen Worten ziemlich dramatisch.
0: Nun könnte man ja aber auch sagen, bei einem möglichen Wahlsieg der AfD wollen die Wähler oder die Menschen eben auch eine andere kulturelle Ausrichtung. Wo ist da die Berechtigung für Sie und wo ist auch Ihr Hebel, das zu verhindern?
2: Naja, das sagt ja nun die AfD immer, dass wir niemanden erreichen und dass wir keine Wirkung haben in der Kunst. Das ist völliger Quatsch. Also wenn man sich die Auslastungszahlen der Theater anguckt, die Besucher, die hier in die Ausstellungen gehen, das sind riesige Zahlen, die weit über dem Bundesdurchschnitt sind. Und wir erreichen schon viele Menschen und wir produzieren genauso Veranstaltungen auf dem Dorf für 40, wie wir hier eine Ausstellung in Halle haben für 400.000 Menschen. Also da gehe ich nicht mit der Ansage der AfD weg, dass wir niemanden erreichen und dass wir uns ändern müssen. Was man sagen muss, das sind schwierige Zeiten, auf die es eigentlich keine einfachen Antworten gibt. Und das jetzt immer in die Kunst gerade reinzuspülen als Retter, das kann man tun. Aber ob das am Ende auch wirklich greift für das, was im Argen ist, das bezweifle ich.
0: Jetzt ist ja anscheinend in der Juristerei umstritten, ob die Kunstfreiheit sozusagen nicht nur individuell gilt, sondern auch für Institutionen, wie zum Beispiel eben auch für Ihre Stiftung. Und es könnte dann eben sein, dass man Präzedenzfälle braucht, in denen Kulturinstitutionen gegen Eingriffe des Staates klagen. Könnten Sie sich im Falle des Falles dann so eine Klage vorstellen, zum Beispiel auch in dem Fall, dass die AfD Ihnen vielleicht vorschreibt, nur noch deutsche Stipendiaten zu fördern?
2: Naja, die Freiheit der Kunst ist nun im Grundgesetz verankert. Das muss die AfD, glaube ich, erstmal schaffen, umzukippen. Das wird in dem Sinne nicht passieren. Und auch in unserem Stiftungsrat sollten sie in den Landtag einziehen. Und auch nach den Ministerpräsidenten stellen, hätten sie 3 von 7 Stimmen. Was wir sicherlich könnten, ist, wenn die Fördermittel, die uns laut Vertrag zugesichert sind, wenn sie die praktisch einstellen, die Zahlung, dass wir dagegen klagen können. Also ich kann mir überhaupt nicht vorstellen, dass es so weit kommt, dass wir an einem Punkt kommen, wo wir nur noch deutsche Künstler fördern dürfen. Mhm. Ich meine, da geht man ja von da aus, dass Sachsen-Anhalt ein kleiner Kosmos, Extra-Kosmos in dieser Welt ist und dass es die sachsen-anhaltinische Kunst gibt. Das ist ja wirklich totaler Quatsch. Und daran merkt man auch, wie absolut dilettantisch dieses Programm geschrieben ist. Man fragt sich ein bisschen, in welcher Kunstwelt die leben, wenn sie solche Ansagen machen.
0: Vielleicht noch ganz kurz ein anderer Aspekt. Kultur ist ja auch ein erheblicher Standortfaktor. Sie haben auch auf das Alleinstellungsmerkmal von Sachsen-Anhalt in der Kunst in verschiedenen Bereichen hingewiesen. Vor einer Woche ist ja eine Studie erschienen, die vorgerechnet hat, dass jeder investierte Euro an Kulturförderung mehr als 3-mal so viel wieder einspielt. Was würde denn die Politik der AfD konkret ökonomisch bedeuten?
2: Naja, ich glaube, dass wir dann ein sehr einsames Land sind und dass man dann ganz schön alleine durchs Gartenreich oder durchs Bauhaus laufen kann, weil wer will denn schon zu uns kommen, wenn man Angst hat, an der Grenze kontrolliert zu werden, wenn man Angst hat, seine Meinung zu sagen, wenn hier Zustände eintreten, die mit der normalen Menschenwürde einfach nicht zu vereinbaren sind. Und es ist nicht nur das Gartenreich oder das Bauhaus. Fahren Sie nach Naumburg, gucken sich den Naumburger Dom an. Das ist so ein tolles Land. Also es reicht wirklich von Novalis bis Gottfried August Bürger. Und an all diesen Orten erlebt man was Tolles. Und wenn man da nicht mehr hinfährt, glaube ich, wird es sehr traurig hier werden. Und es ist wirklich außerhalb meiner Vorstellungskraft, muss ich Ihnen sagen.
0: Da ist die Begeisterung, wenn Sie über die Kunst in Sachsen-Anhalt sprechen, wirklich greifbar. Manon Bursian war das von der Kunststiftung Sachsen-Anhalt. Und sie ist eine sehr gefragte Frau in diesen Tagen. Sogar die New York Times hat bei ihr ein Interview angefragt. Und hier war sie bei uns in Bayern 2 zu hören. Frau Bursian, vielen Dank.
2: Vielen Dank.

0: Heimatsound von Angela Augs, Projekt des Musikers Florian Kreier. Die Leute wollen gute Musik hören. Um 6.50 Uhr. Die vielleicht bekannteste humanitäre Aktion für das gerade frisch besiegte Nazi-Deutschland waren die Rosinenbomber, die Flugbrücke für die eingeschlossenen Berliner ab dem Sommer 1948. Von der Dimension her noch größer war aber das CARE-Programm mit den entsprechenden Hilfspaketen. Vor 80 Jahren, also 1946, startete diese US-Solidaritätsaktion. Millionen Pakete erreichten damals deutsche Familien und da waren dann oft Sachen drin, die in Deutschland noch gar nicht bekannt waren oder Dinge, auf die man lange verzichten musste.
1: Angele Bederski erinnert sich noch genau an den Herbst 1946. Sie war damals 4 Jahre alt, als an der Tür ihrer Wohnung in Berlin ein Paket abgegeben wurde. Ein Care-Paket ihrer Verwandten aus den USA.
2: Wir waren voller Freude. Das war wie ein Wunder. Da war eine Puppe drin, eine Gummipuppe. Noch nie hatten wir eine Puppe. Ich habe damals mit einem Stück Holz im Krieg gespielt als Puppe. Da war Schokolade drin, ein Hershey-Bar. So wie die Schokolade damals geschmeckt hat, habe ich nie mehr Schokolade geschmeckt. Sowas von Feinem.
1: 1945, wenige Monate nach Kriegsende, schlossen sich in den USA 22 Wohlfahrtsorganisationen zur Genossenschaft CARE zusammen, darunter mehrere christliche Kirchen, christliche Hilfswerke wie die Heilsarmee und Gewerkschaften. CARE, das steht für Cooperative for Americans Remittances to Europe. Das Wort CARE heißt übersetzt auch Fürsorge. Und als Akt der Fürsorge packten Hunderttausende US-Amerikaner Hilfspakete für die Deutschen, die bis vor kurzem noch Kriegsgegner waren. 1946, kurz nachdem der damalige US-Präsident Truman das Verbot von Hilfen für Deutschland aufgehoben hatte, erreichte das erste Schiff mit Care-Paketen Bremerhaven. Ein deutscher Radioreporter hielt den Moment fest.
3: Golden Light mit dem Heimathafen New York. Auf dem Schiff aber ist trotz der nächtlichen Stunden eine mächtige Arbeit im Gange. Unaufhörlich tauchen die langen Arme der Kräne in die weit gähnenden Ladeluken hinab und zaubern Kisten und Säcke an die Oberfläche. Und dieses Schiff brachte Care-Pakete für Deutschland.
1: Den ersten 36.000 Paketen, viele davon geschickt von Nachfahren und Verwandten in den USA, sollten viele folgen. Bis 1960 wurden insgesamt 10 Millionen Care-Pakete in Deutschland und West-Berlin verteilt. In ganz Europa waren es über 100 Millionen.
4: If you'd like to order a Care-Package, just send $10 to Care New York.
1: Für $10 konnten US-Bürger auch ein Paket sponsern. Verteilt wurden die Lieferungen in Deutschland über kirchliche Stellen der Caritas und Diakonie.
5: Und eines schönen Tages ist es da, das kleine Packerl aus Amerika.
1: In den Päckchen aus brauner Pappe waren damals Lebensmittel wie Rosinen, Milchpulver, Eipulver, weißes Brot, Zucker, Mehl und Kaffee. Manchmal auch Besonderheiten wie Kaugummis, Schokolade oder amerikanische Zigaretten. In jedem Fall für die hungernde deutsche Bevölkerung ein Segen, wie sich Angele Bederski erinnert.
2: Wie ein Weltwunder haben wir die Pakete genossen. Ganz aus reiner Menschenliebe haben sie uns geholfen. Natürlich.
1: Die Deutschen waren von der Wohltätigkeit überrascht und begeistert, waren die USA doch zuvor unter den Nazis als Feinde dargestellt. Bundeskanzler Konrad Adenauer dankte damals für die Hilfe.
6: Ich glaube, dass CARE und der Großmut, der in ihr von amerikanischer Seite zum Ausdruck kommt, eines der besten Beispiele für den Geist ist, der uns Hoffnung für die Zukunft gibt.
1: Die Liebesgaben von Uncle Sam, wie sie damals genannt wurden, befeuerten in der Nachkriegszeit in Deutschland den Mythos Amerikas. Stefan Evers, heute Vorsitzender des Vereins CARE Deutschland.
7: Diese Hilfe ist bei uns so im Bewusstsein geblieben, weil sie eben vom Gegner war. Die CARE-Paketempfängerinnen und Empfänger, mit denen wir noch sprechen können, viele von denen sind auch immer noch Unterstützerinnen von CARE, die haben das als Weihnachtsgeschenk oder Sechser im Lotto empfunden.
1: Auch die sogenannte Luftbrücke für West-Berlin 1948-49 kam teilweise mit Hilfe von CARE-Paketen zustande. Aus CARE ist eine Entwicklungshilfeorganisation geworden, die heute in mehr als 100 Ländern tätig ist. Was vor 80 Jahren also begann, widmet sich heute Menschen im Sudan, Jemen oder dem Libanon.
0: Ja, und vor 80 Jahren waren eben wir Deutschen die Notleidenden und haben Hilfe bekommen in Form der CARE-Pakete. Johannes Reichardt hat eine Zeitzeugin getroffen. Und als sie geboren wurde, war der Zweite Weltkrieg noch voll im Gange. Christine McVie, Got a Hold on Me, hier bei uns in Bayern 2.

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2: Berührbar zu sein. Wieder berührbar zu werden. Vielleicht nach längerer Apathie. Das bedeutet, sich dem Leben wieder zuzuwenden. Die Zuwendung des Lebens selbst wieder an sich heranzulassen. Liebenswertes an Menschen zu entdecken und Nähe zu wagen. Berührbar zu sein, sich etwas unter die Haut gehen zu lassen. Letztlich meint dies auch, verletzbar zu sein und sich in seiner Verwundbarkeit anzunehmen, sie der Unverwundbarkeit vorzuziehen. Von hier aus aber liegt es nahe zu wissen, dass der Mitmensch, das Mitgeschöpf, ebenso verletzbar ist, sobald es sich nackt, ohne Schutz zeigt, sobald es zu mir hin Nähe wagt. Diese Einsicht in unser aller Verwundbarkeit fordert jedoch den Menschen, der sich selbst und seine am Tastgefühl gewonnene Empathie ernst nimmt, zur Zartheit mit dem verletzbaren Mitmenschen und all den Mitlebewesen heraus. Aus solcher gegenseitigen Zartheit kann Zärtlichkeit gegenüber allem Lebendigen entspringen. Eine neue Ethik der Berührbarkeit.
0: Die Gedanken zum Tag, heute früh von Ingrid Riedel. Ungarns Staatspräsident Tamás Sulyok galt als Gefolgsmann von Ex-Premierminister Viktor Orbán. Das Parlament unter dem neuen Premier Peter Modzsó hat nun eine Verfassungsänderung beschlossen, um Sulyok unverzüglich absetzen zu können. Aber der wehrt sich.
3: Der Staatspräsident verfügt über keine politische Macht. Er gehört nicht zur Exekutive. Deswegen kann er nicht politisch zur Rechenschaft gezogen werden. Eine Amtsenthebung des Präsidenten rein aus politischen Gründen ist ein einmaliger Vorgang und es ist eine Gefahr für die verfassungsmäßige und demokratische Ordnung.
0: Über Chancen und Folgen einer Amts

0: Enthebung gegen Schujok sprechen wir kurz nach 8:30 dann schon mit einer Politikwissenschaftlerin der Friedrich-Ebert-Stiftung. Jetzt aber erstmal für Sie die 7 Uhr Nachrichten.
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2: 7 Uhr, guten Morgen. Die Nachrichten des Bayerischen Rundfunks mit Gabi Hinterstreuser. Die Übersicht. Schwere Unwetter in Nürnberg sorgen für zahlreiche Rettungseinsätze. Bundesregierung entscheidet über Maßnahmen zum Bürokratieabbau. Spanien beendet Frankreichs Finalträume bei der Fußball-WM. Und das Wetter teils sonnig, teils wolkig mit Schauern oder Gewittern bei 23 bis 30 Grad. Nürnberg. Schwere Unwetter haben am Abend Teile Bayerns stark getroffen. Bei der integrierten Leitstelle gingen innerhalb von 5 Stunden etwa 3000 Notrufe ein. Die Feuerwehren mussten rund 1100 Mal ausrücken. Auch das technische Hilfswerk war im Einsatz. Die Rettungskräfte kümmerten sich um vollgelaufene Keller, überflutete Straßen und Verkehrsunfälle. Mehrere Menschen wurden von umstürzenden Bäumen getroffen. Mindestens eine Person wurde schwer verletzt. Der Betrieb am Nürnberger Flughafen war am Abend zeitweise eingestellt. In einigen Schulen im Nürnberger Land entfällt heute der Präsenzunterricht. Auch im Raum München, in Oberfranken und der Oberpfalz gab es Starkregen und Gewitter. Berlin. Die Bundesregierung tagt heute als sogenanntes Entlastungskabinett. Bei der Sitzung ab dem Vormittag sollen eine Reihe von Maßnahmen zum Bürokratieabbau auf den Weg gebracht werden. Nach Angaben von Digitalminister Wildberger stehen mindestens 10 Maßnahmen aus verschiedenen Ministerien auf dem Programm. Sie sollen eine Entlastungswirkung von rund 600 Millionen Euro haben und Bürger und Unternehmen entlasten. Das Gremium kam im November zum ersten Mal zusammen. Ziel ist es, die Bürokratiekosten bis zum Ende der Legislaturperiode 2029 um 25% zu senken. Würzburg. Nach Schüssen auf ein Wohnhaus ist der Großeinsatz der Polizei beendet. Gestern Abend soll ein Mann auf eine Hausfassade und in die Luft gefeuert haben und war dann geflüchtet. Verletzt wurde niemand. Die Polizei geht von einer möglichen Beziehungstat aus. Die Fahndung läuft weiter. Beamte in Uniform und Zivil sind im Bereich des Tatorts unterwegs. Der gesuchte Mann soll eine schwarze Jacke mit Kapuze und eine weiße Hose tragen und möglicherweise eine Handfeuerwaffe bei sich haben. Der Bereich rund um den mutmaßlichen Tatort im Stadtteil Unterdürbach war laut Polizei stundenlang weiträumig abgesperrt. Berlin. Im vergangenen Jahr hat der Bund 222 Euro pro Kopf in das Schienennetz der Bahn investiert, deutlich mehr als noch vor 2 Jahren. Das zeigt eine Auswertung des Interessenverbandes Allianz pro Schiene und der Unternehmensberatung SCI Verkehr. Trotz der Milliardeninvestitionen ist die Infrastruktur weiter in schlechtem Zustand. Die Bahntochter DB InfraGo vergibt dafür jedes Jahr Schulnoten. Laut dem aktuellen Bericht wird der Zustand des Netzes mit einer 3 bewertet. Anlagen mit einer Note von 4 oder schlechter gelten in dem Bericht als erneuerungsbedürftig. Arlington. Spanien steht als erster Finalist der Fußball-Weltmeisterschaft fest. Am Abend gewann die spanische Nationalmannschaft souverän mit 2:0 gegen Top-Favorit Frankreich und zieht damit das erste Mal seit 16 Jahren in das Endspiel einer WM ein. Der Finalgegner wird heute Abend ermittelt. Entweder bekommt es Spanien mit Titelverteidiger Argentinien oder mit England zu tun. Frankreich trifft im Spiel um Platz 3 auf den Verlierer des heutigen Spiels. Das Finale steigt am Sonntag in New York. Das Wetter in Bayern. Im Süden einzelne Schauer oder Gewitter. Der Deutsche Wetterdienst warnt in Teilen Schwabens vor schweren Gewittern. In Franken häufiger Sonne bei 23 bis 30 Grad. Die Nacht wird teils klar, teils bewölkt. Zunächst noch Schauer und Gewitter. Tiefstwerte um 16 Grad. Morgen überwiegend sonnig, nur vereinzelt Schauer oder Gewitter. Am Freitag ähnlich, Höchstwerte 20 bis 32 Grad. Soweit diese Nachrichten. In einer halben Minute ist es 7:05 Uhr. Der Verkehrsservice A9 Nürnberg Richtung Berlin zwischen Rudolfstein

0: Rhein und Bad Lobenstein gesperrt. Dort steht ein defekter LKW im Baustellenbereich. Derzeit 5 Kilometer Stau ab Berg Bad Steben. Wir empfehlen, weiträumig auszuweichen. Die B308 Lindau-Sonthofen in Höhe der Abzweigung nach Böserscheideck nach einem Unfall in beiden Richtungen. Sie ist nach einem Unfall in beiden Richtungen gesperrt. Wenn Sie sich dort auskennen, umfahren Sie das Gebiet bitte weiträumig. Und noch ein Hinweis für die Schüler im Landkreis Nürnberger Land. An der Grundschule Röthenbach an der Pegnitz am Forstersberg entfällt heute der Präsenzunterricht aufgrund von Windbruch und umgestürzter Bäume. Soweit der Service.
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2: Auch in der kommenden Stunde bin ich für Sie da. Mein Name ist Tilman Seiler. Schönen guten Morgen. Alle Raucher mal kurz durchatmen. Die Regierungskoalition plant, die Tabaksteuer zu erhöhen. Wie kommt das so an in der Bevölkerung?
3: Ich finde es halt unfair, dass halt wieder nur die Raucher, so die anderen müssen es halt nicht bezahlen.
4: Über kurz oder lang wird man wahrscheinlich auch mit dem Rauchen aufhören müssen, weil es ist auch definitiv gesünder.
5: Ich glaube, bei 12 Euro würde ich mir auch wirklich überlegen, ob ich da noch eine Schachtel kaufe. Und ich glaube, dass viele vielleicht auch deswegen erst gar nicht damit anfangen.
2: Was kann eine höhere Tabaksteuer bewirken? Wir fragen eine Expertin vom Deutschen Krebsforschungszentrum. Dann geht's bei uns um den Fernsehhumor der 1990er Jahre und wie Frauen ihn erlebt und oft auch erlitten haben.
6: Witzig sein hat selbstverständlich etwas mit Macht zu tun. Wer sagt, worüber gelacht wird, hat Macht.
2: Und dann führen wir sie auch noch in den Wald, besser gesagt auf den Hochsitz. Der Jäger liebste und schönste Sitzplätze gibt's jetzt auch in einem Bildband zu bewundern. Schön, dass Sie Bayern 2 hören an diesem Mittwochmorgen.
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0: jedenfalls die schwarz-rote Koalition. Sie will in den kommenden Jahren die Tabaksteuer deutlich erhöhen. Dazu gleich ein Gespräch mit einer Krebspräventionsfachfrau. Davor ein paar Worte zu den Regierungsplänen.
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2: Dass die schwarz-rote Bundesregierung die Tabaksteuer weiter anheben wird, war schon klar. Das hat das Bundeskabinett Anfang des Monats beschlossen. Aber jetzt legt Schwarz-Rot nochmal drauf. Ab dem kommenden Jahr soll es demnach regelmäßige und, wie es heißt, sehr ambitionierte Steuererhöhungen über einen Zeitraum von 4 Jahren geben. Und zwar für Zigaretten, Zigarettentabak, Zigarren, Zigarillos, Pfeifentabak und E-Zigaretten. Das alles steht in einer sogenannten Formulierungshilfe, die das Bundesfinanzministerium für die Bundestagsfraktionen von Union und SPD ausgearbeitet hat. Unter dem Strich will der Bund durch die Erhöhung der Tabaksteuer für das Jahr 2030 4,4 Milliarden Euro mehr einnehmen. Die Bundesregierung begründet die Maßnahme mit dem Gesundheitsschutz. Und wenn durch eine höhere Tabaksteuer mehr Geld an den Staat fließt, dann hilft das, Haushaltslöcher zu stopfen.
0: Also, die höhere Tabaksteuer soll Milliarden in die Staatskassen spülen, vor allem aber auch den Krankenkassen viele Milliarden sparen. Denn, so heißt es etwa aus der SPD, Rauchen verursache dem Gesundheitswesen direkte Kosten von rund 30 Milliarden Euro jährlich. Was denken Gesundheitsfachleute über eine Erhöhung der Tabaksteuer? Fragen wir Professorin Ute Mons. Die Gesundheitswissenschaftlerin leitet die Abteilung Primäre Krebsprävention am Deutschen Krebsforschungszentrum. Guten Morgen, Frau Mons.
3: Guten Morgen.
0: Vielleicht erst mal kurz zur Einordnung. In welchem Maße lässt sich Krebs denn eigentlich direkt auf das Rauchen zurückführen?
3: Ja, also es sind eine ganze Reihe an Krebserkrankungen, die direkt auf das Rauchen zurückzuführen sind. Allen voran natürlich der Lungenkrebs. Die Lunge ist ja am stärksten betroffen, weil die Schadstoffe des Tabakrauchs über die Lunge aufgenommen werden. Wir wissen, dass etwa 80-90% aller Lungenkrebsfälle tatsächlich auf das Rauchen zurückzuführen sind. Aber es sind noch viele weitere Krebserkrankungen, weil das Rauchen auch weitere Organe des Körpers schädigt. Dazu gehören dann zum Beispiel Blasenkrebs oder Darmkrebs, die Mundhöhle und weitere Organe des Körpers. Und wir wissen aber auch, dass wenn man eben mit dem Rauchen aufhört, dass dann auch das Krebsrisiko über die Jahre deutlich absinkt. Also es lassen sich tatsächlich viele Krebsfälle vermeiden, wenn man mit dem Rauchen aufhört.
0: Wenn man das hört, was Sie sagen, dann ist es ja nochmal umso nachvollziehbarer, dass man die Leute eben vom Rauchen abbringen möchte. Das Credo des Krebsforschungszentrums lautet ja auch, Preiserhöhungen für Tabakerzeugnisse und E-Zigaretten sind die wirksamste Maßnahme, um den Tabakkonsum zu verringern und überhaupt auch vom Einstieg abzuhalten. Lässt sich denn beziffern, wie viel weniger Menschen dann zum Glimmstängel greifen würden, wenn es eben teurer wird?
3: Ja, wir haben da tatsächlich sehr viele Daten aus internationalen Studien und man kann so grob sagen, dass wenn die Preise um etwa 10% erhöht werden, dann sinkt der Tabakkonsum um 5% ungefähr. Und das ist tatsächlich auch, und das ist das Besondere bei Tabaksteuererhöhung, eine sehr direkte Folge, weil eben man spürt das direkt im Geldbeutel. Der Konsum geht dann direkt sehr deutlich zurück. Deswegen ist es eben die wirksamste Maßnahme. Und deswegen gehen wir auch davon aus, vor allem weil diese Tabaksteuererhöhungen ja auch über mehrere Jahre erfolgen sollen, wir deutliche Rückgänge dann auch im Tabakkonsum in Deutschland sehen werden.
0: Die Regierung verteidigt jetzt die Steuerpläne ja mit dem Argument, die gesellschaftlichen Folgekosten durch das Rauchen seien so hoch. Wir haben da auch die Zahl gehört von der SPD, 30 Milliarden. Trifft es ungefähr so diese Summe? Sind das so viele Milliarden?
3: Ja, also das sind Schätzungen, die vor einigen Jahren gemacht worden sind für Deutschland. Wir gehen davon aus, dass die direkten Kosten fürs Gesundheitswesen sogar mittlerweile deutlich höher liegen, weil eben die Preise für Behandlungen, insbesondere auch für Krebsbehandlungen, in den letzten Jahren deutlich angestiegen sind. Das heißt, das Einsparpotenzial ist dann womöglich noch höher. Und neben den Gesundheitskosten gibt es auch weitere Kosten für andere Systeme in Deutschland, also für die Volkswirtschaft, für das Rentensystem. Das heißt, insgesamt sagt man, dass die Kosten des Rauchens für Gesundheitswesen und Volkswirtschaft zusammen etwa 97 Milliarden betragen. Also das Einsparpotenzial geht weit über das Gesundheitswesen hinaus.
0: Auf der anderen Seite, Frau Mons, gibt es ja auch Forscher, die sagen, Raucher entlasten sogar die Sozialkassen, weil sie deutlich früher sterben als Nichtraucher. Und die niedrigeren Rentenzahlungen und die Tabaksteuereinnahmen würden der Allgemeinheit mehr einbringen, als die Behandlung von Raucherkrankheiten kostet. Insgesamt eine moralisch heikle Rechnerei, muss man sagen. Aber ja, was stimmt denn nun?
3: Ja, also tatsächlich sind diese Dinge natürlich berücksichtigt in den entsprechenden Kosten.

0: Kostenrechnung. Die Argumentation, dass das Rauchen ja dann letztendlich die Rentenkassen entlastet, ist vor allem eine Argumentation, die von der Tabakindustrie selbst kommt. Und das ist auch eine sehr zynische Diskussion. Natürlich gibt es eben Leute, die beispielsweise dann akut durch einen Herzinfarkt sterben und letztendlich dann keine Rentenzahlungen mehr bekommen. Aber das sind dann eben auch Kosten, die dadurch entstehen, weil es eben Produktivitätsausfälle im Wirtschaftssystem gibt. Und insofern ist es natürlich generell sehr schwierig, das Ganze gegeneinander zu rechnen. Aber diese Kostenrechnung, die ich genannt habe, diese 97 Milliarden, das ist im Prinzip das, was netto rauskommt. Also letztendlich ist das Rauchen ein immenses Minusgeschäft.
1: Nun sind starke Raucher ja süchtig und die werden dann ja unter Umständen, wenn die Zigaretten ihnen zu teuer werden, auf kalten Entzug gesetzt. Das heißt, da müssen dann eigentlich gezielte Begleitbehandlungen sofort mit angeboten werden, wenn so eine Tabaksteuererhöhung kommt, oder?
0: Genau, das ist völlig richtig. Also in Deutschland gibt es leider kein wirklich gutes Unterstützungssystem für Menschen, die mit dem Rauchen aufhören wollen. Es gibt Maßnahmen, die finanziert werden, da muss man sich aber selbst drum kümmern. Das ist alles nicht so niedrigschwellig, wie wir uns das wünschen würden. Und das ist tatsächlich auch eine Forderung, die wir an die Politik haben, dass man eben auch einen Teil der Einnahmen verwendet, um zum einen Ausstiegsprogramme und Unterstützungsprogramme zu fördern und zum anderen auch Geld in die Prävention zu stecken, also auch jungen Menschen weiterhin davon abzuhalten, mit dem Rauchen oder mit dem Konsum anderer Produkte anzufangen.
1: Vielleicht noch ganz kurz zum Schluss. Was wäre denn, wenn Sie es entscheiden dürften, Ihr Wunschpreis für eine Schachtel Zigaretten in Deutschland?
0: Also auf jeden Fall deutlich über 10 Euro. Also aus unserer Sicht wirklich sinnvoll ist es, nicht nur eben die Preise zu erhöhen, sondern auch zwischen den verschiedenen Produktkategorien sicherzustellen, dass die Preise angeglichen sind. Das ist momentan noch nicht ganz der Fall. Also es kann eben auch Ausweichreaktionen geben auf Feinschnittprodukte beispielsweise, die momentan noch niedriger auch besteuert werden und auch Steuererhöhungen unterlegen werden, aber wo die Preise niedriger sind. Also wir haben eigentlich ein größeres Wunschpaket, aber grundsätzlich sind wir höchst erfreut, dass Tabaksteuererhöhungen jetzt endlich in Deutschland kommen sollen.
1: Also ein klares Ja aus der Medizin zu einer höheren Tabaksteuer. Wir haben die Krebsforscherin Ute Mons bei uns in Bayern 2 gehört. Vielen herzlichen Dank und Ihnen noch einen schönen Tag.
0: Schönen Tag, danke.

0: Bayern 2 mit Alex Kuba, geboren eben in Kuba, inzwischen lebend in Kanada, 7.20 Uhr. Die Europäische Union will die Sanktionen gegen Russland weiter verschärfen. Eines der Hauptziele des inzwischen 21. Sanktionspakets, Russlands Einnahmen aus dem Ölverkauf weiter zu begrenzen. Doch bisher sorgen die Pläne für das neue Sanktionspaket vor allem für eines, nämlich für Streit unter einzelnen EU-Mitgliedsländern und auch über eine Diskussion um Fischstäbchen. Aus Brüssel berichtet Sabrina Fritz.
1: Heute wollen die EU-Länder einen letzten Versuch starten, das 21. Sanktionspaket über die Bühne zu bringen. Dann ist Sommerpause. Seit Monaten wird um Fisch, Flüssiggas und die Einreise von russischen Soldaten verhandelt. Zu Beginn der Woche sagte die Außenbeauftragte der EU, Kaya Kallas, noch: Unser Ziel ist, eine Einigung zu erreichen. Wenn wir keine Einigung erzielen, dann arbeiten wir an Plan B, aber noch arbeiten wir an Plan A. Doch wie dieser Plan B aussehen könnte, ist nicht klar. Wie man aus Brüssel hört, blockiert einerseits Griechenland. Seine Reeder wollen weiterhin russisches Flüssiggas transportieren und verkaufen. Ab Januar soll dies aber eigentlich verboten sein. Österreich will Vorteile für seine Banken herausholen. Frankreich und Spanien setzen sich dafür ein, dass weiterhin russische Soldaten ein Visum für die EU bekommen. Und so wird das 21. Sanktionspaket immer kleiner, obwohl es eigentlich als eines der größten in den vergangenen Jahren angelegt war. Es gäbe aber auch positive Nachrichten, so die Außenbeauftragte Kallas. So seien 250 Personen auf der Sanktionsliste aufgeführt, so viele wie noch nie seit Kriegsbeginn.
2: Over 250 listings. This constitutes our biggest round of individual sanctions since Russia's 2022 invasion.
1: Sanktionen durchzusetzen ist ähnlich schwer wie Windräder bauen. Super Sache, aber bitte nicht in meinem Garten. Die Vorschläge der EU-Kommission wurden jedenfalls nach und nach von den Mitgliedstaaten abgeschwächt oder ganz einkassiert, wie der Export von russischem Fisch. Dieser sollte laut der EU-Kommission drastisch eingeschränkt werden. Doch Deutschland fürchtete um seine Fischstäbchen, Portugal um seinen Kabeljau und jetzt ist der Fisch ganz vom Tisch. Ein Teil des Sanktionspaketes ist auch der sogenannte Ölpreisdeckel. Tanker dürfen nur russisches Öl transportieren, das für weniger als 44 Dollar pro Barrel eingekauft wurde. Der aktuelle Ölpreis liegt deutlich höher. Damit soll Russland nicht vom Krieg gegen den Iran profitieren. Dieser hat die Ölpreise ansteigen lassen. Der sogenannte Ölpreisdeckel ist in der Nacht ausgelaufen. Nun muss er eigentlich verlängert werden, doch auch das hängt in der Schwebe. Die neuen Sanktionen sollen Russland schwächen. Gleichzeitig bindet die EU die Ukraine enger an sich. In Brüssel haben die Beitrittsverhandlungen die entscheidende Phase erreicht. Kommissionspräsidentin Ursula von der Leyen reist heute nach Kiew. Und die sogenannte Koalition der Willigen plant erste Militärmanöver mit der Ukraine als Absicherung nach einem möglichen Kriegsende. Vielleicht sind das stärkere Botschaften an Moskau als ein beschädigtes Sanktionspaket.
0: Von Brüssel jetzt nach Bayern und da gleich in den Wald. Hochsitze sind zum Spielen da, denken sich vermutlich Kinder. Denn wenn Zeit für den Familienwaldspaziergang ist, dann sind natürlich eben gerade keine Jäger unterwegs. Und so einen Hochsitz zu erklettern, das macht schon richtig Spaß. Für den Jäger ist er mehr Mittel zum Zweck. Die gute Übersicht verschafft ihm oder ihr unschlagbare Vorteile. Wer öfters im Wald unterwegs ist, der stellt fest, die Hochsitze unterscheiden sich teils beträchtlich, wie man auch in einem neuen Bildband sehen kann, der den Hochsitz quasi zum Kunstobjekt erhöht. Margit Ringer.
3: Der Hochsitz als Bauwerk? Für Jäger Roland Gassner und Jägerin Melita Diener aus dem Landkreis Amberg-Sulzbach eine ganz neue Sichtweise auf einen sehr vertrauten Gegenstand.
4: Ja, eigentlich was Funktionales, ein Hilfsmittel halt für die Ansitzjagd.
5: Ja, Ästhetik ist schon auch mit dabei. Ästhetik im Sinne von, wo er steht, wie er irgendwie in die Natur eingefügt ist, da schon. Aber jetzt Architektur hätte ich nie drin gesehen, habe ich noch nie drüber nachgedacht.
3: Und das, obwohl die Jägerin und Försterin durchaus viel Zeit auf Hochsitzen verbringt.
5: Viel Lebenszeit.
4: Aber es ist ja auch schön, dort zu sein und einfach auch die Natur zu erleben. Man sieht immer irgendwas.
3: Nun richtet Künstler und Verleger Wilhelm Koch den Blick eben mal auf den Hoch- oder Jägersitz selbst. Eine unentdeckte Spezies, wie er sagt.
6: Ja, der Jägersitz ist ja was Konstruktives. Also es ist eigentlich bisschen Architektur, es soll ja stehen bleiben. Also die Statik ist sehr wichtig, das sieht man den Objekten auch an. Manchmal meint man es sehr gut, manchmal etwas dürftig. und man kriegt ein bisschen Angst. Und es sind Individuen. Also was wir hier dokumentieren, sind ja ältere Jägersitze, also keine industriellen oder gekauften, sondern selbstgebaute Jägersitze.
3: Und die sind eben so wie der Jäger oder die Jägerin selbst, individuell. 5 Fotografen aus Hamburg, aus Niederbayern, hauptsächlich aber aus der Oberpfalz, haben insgesamt 300 Objekte abgelichtet. In der Oberpfalz, in Niederbayern und an der ehemaligen innerdeutschen Grenze. Im Schnee, im Sommer, mal im puristischen Schwarz-Weiß, mal in Farbe. Rudi Wilhelm ist einer von ihnen. Er hat bei seinen Wanderungen auf den Auslöser gedrückt. Anfangs war der Hobbyfotograf allerdings skeptisch.
7: Weil ich zu sehr mit dem Jagdwesen und der Schießerei verbunden habe. Ja, war mir nicht ganz so sympathisch, aber ich mich dann von dem Jagdwesen gelöst habe und das bloß handwerklich und architektonisch gesehen habe, dann war ich dabei.
3: Auf Rädern kommen die Hochsitze daher, manchmal wackelig, verwittert oder schon fast als Tiny House auf Stelzen. Mal mehr, mal weniger getarnt, als Brücke über einen Bachlauf gebaut oder auch als ausrangierter Stuhl eines Tennisschiedsrichters. Architekturkritikerin Ira Mazzoni hat neben Bildern auch einen kurzen Text beigesteuert für den Bildband und zur Geschichte der Hochsitze recherchiert.
8: Das hat wohl etwas mit dem Waldumbau im 19. Jahrhundert zu tun. Also es fängt Ende des 18. an. Es werden also dadurch, dass also die Wälder anders genutzt werden, und es eine Trennung von Wald und Ackerbau gibt, werden dann die Waldränder bewacht, da wo das Wild wechselt. Und in dem Moment entstehen wohl auch Hochsitze.
3: Der Hochsitz wurde in Meyers Konversationslexikon 1887 erstmals erwähnt. Das Grundmodell folgt bis heute dem Zweck, dem es dienen soll. Durch die erhöhte Position können Tiere keine Witterung des Jägers aufnehmen. Und aus der Höhe schlägt ein Schuss im Boden ein, ohne weiteren Schaden anzurichten, schreibt Ira Mazzoni. Neben anderen Autoren hat auch Satiriker Oliver Maria Schmidt ein kurzes Gedicht und eine Hymne auf den Hochsitz verfasst. Der Bildband ist limitiert. Erschienen im Büro Wilhelm Verlag in Amberg. 150 Bilder daraus sind kostenlos und in einer öffentlich frei zugänglichen Ausstellung zu sehen, im Park des Unternehmens Lüdecke in Amberg.
0: Margit Ringer über einen Hochsitze-Bildband und jetzt bei uns zwei Legenden vereint. Chaka Khan, die amerikanische Soul- und Popsängerin, eine Legende auf jeden Fall, Prince hat sie verehrt, zusammen mit Snoop Dogg, Gangster-Rap-Legende aus Long Beach in Los Angeles. Zusammen singen sie Boogies in My Soul.

0: Chaka Khan hat Snoop Dogg als Feature-Gast eingeladen für ihr neues Album. Der Song, den wir gerade gehört haben, Boogies in My Soul, wird auf diesem neuen Album Chuckzilla sein, das im September erscheinen soll. Der neue ungarische Premier Moccar krempelt Ungarn in einem rasenden Tempo um nach den autoritären Orbán-Jahren. Wir schauen gleich auf Ungarn nach den Kurznachrichten mit Gabi Hinterstoißer.
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2: Guten Morgen. Heftige Unwetter ziehen über Teile Bayerns hinweg. Bei der Feuerwehr in Nürnberg gingen fast 3000 Notrufe ein, meist wegen vollgelaufener Keller und umgestürzter Bäume. Mehrere Menschen wurden verletzt. Im Landkreis Nürnberger Land fällt heute zum Teil der Präsenzunterricht an den Schulen aus. Gewitter sind auch über Oberfranken und München niedergegangen. Für Teile Schwabens gilt derzeit eine Unwetterwarnung. Dort drohen Gewitter mit Starkregen, Hagel und Sturmböen. Spanien steht im WM-Finale. Die Mannschaft um Lamine Yamal setzte sich souverän mit 2:0 gegen Frankreich durch. Viele WM-Experten hatten Frankreich zuvor für den sicheren Sieger gehalten. Gegen Spanien fiel der Mannschaft um Kylian Mbappé aber dann sehr wenig ein. Spaniens Endspielgegner wird heute Abend ermittelt im Spiel England gegen Argentinien. Bundeskabinett will Bürokratieabbau beschließen. Nach Angaben von Digitalminister Wildberger stehen heute mindestens 10 Maßnahmen aus verschiedenen Ministerien auf der Tagesordnung. Sie sollen eine Entlastungswirkung von rund 600 Millionen Euro haben und sowohl Bürgern als auch Unternehmen zugutekommen. USA regeln erneut iranische Häfen ab. Das US-Militär hat wie angekündigt seine Seeblockade in der Straße von Hormuz wieder aufgenommen. Parallel dazu hat es auch wieder Luftangriffe geflogen. Der Iran hat seinerseits US-Ziele in Jordanien, Kuwait und Bahrain angegriffen. Chinas Wirtschaftswachstum ist auf dem niedrigsten Stand seit mehr als 3 Jahren. Laut dem Statistikamt in Peking wuchs das Bruttoinlandsprodukt im zweiten Quartal um 4,3% im Vergleich zum Vorjahr. Das ist nach europäischen Maßstäben zwar immer noch sehr viel, aber weniger als von Chinas Regierung vorgegeben und von Analysten erwartet. Soweit die Nachrichten um halb.
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2: Heute teils sonnig, teils wolkig bei 23 bis 30 Grad. Besonders im Süden immer wieder kräftige Schauer oder Gewitter, in Schwaben Unwettergefahr. Der Bayern 2 Verkehrsservice A9 Nürnberg Richtung Berlin. Zwischen Rudolfstein und Brücke der Deutschen Einheit 10 Kilometer Stau. Dort steht ein defekter LKW im Baustellenbereich. Wenn Sie sich dort auskennen, umfahren Sie das Gebiet bitte weiträumig. A9 Nürnberg Richtung München zwischen Garching Süd und Freimann 4 Kilometer Stau. A93 Hof Richtung Weiden zwischen Marktredwitz Süd und Pechbrunn ist nach einem Unfall die rechte Spur blockiert. A93 Weiden Richtung Holledau zwischen Regenstauf und Regensburg Süd 8 Kilometer stockend. A94 Passau Richtung München zwischen Pastetten und Parsdorf stockt der Verkehr. Und schließlich A99 Westumfahrung München Richtung Lindau zwischen dem Dreieck Allach und Germering Nord 6 Kilometer stockend. Soweit der Service. Es ist 3 Minuten nach 7:30.
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0: In Bayern 2 für Sie Tilman Seiler. Sehr fein, dass Sie mit dabei sind. Der neue ungarische Premier Peter Modzsor, der macht ernst mit der Aufarbeitung der Ära Orbán. Autoritäre Strukturen sollen aufgebrochen werden. Mehr Demokratie lautet gewissermaßen das Motto. Vorgestern erst hat das Parlament eine Verfassungsänderung gebilligt, mit der Präsident Tamás Sulyok abgesetzt werden soll. Eine Marionette Orbáns, so begründet das der neue Regierungschef Modzsor. Was ist da gerade los in Ungarn? Die Politikwissenschaftlerin Michelle Auger kann uns dazu Auskunft geben. Sie leitet seit 3 Monaten das Büro der SPD-nahen Friedrich-Ebert-Stiftung. Guten Morgen.
3: Guten Morgen, Herr Seiler.
0: Frau Auger, den Namen Tamás Sulyok dürften viele Deutsche jetzt gerade das erste Mal vielleicht hören. Vielleicht kurz zur Erklärung, was ist das für einer? Was ist das für ein Politiker?
3: Ja, der Präsident Tamás Sulyok ist ein ehemaliger Verfassungsrichter, der unter Orbán noch eingesetzt wurde als Präsident. Und ihm wird jetzt eigentlich gar nicht ein ganz bestimmtes strafrechtlicher Vorwurf gemacht, sondern es wird tatsächlich ihm vorgeworfen, dass er eben diese verfassungsmäßige Funktion, die er eben hat, als sozusagen unabhängiger Hüter der Verfassung, dass er die nicht mehr erfüllt, eigentlich nie erfüllt hat, weil er, Sie haben es selber gesagt, wie eine Art Marionette Orbáns eigentlich nur Dinge umgesetzt hat, die aus dem Parlament kamen, ohne diese Gesetze zu prüfen, ohne zu prüfen, wie und dass die Gewaltenteilung in Ungarn

0: eingeschränkt wurde, dass unabhängige Institutionen angegriffen wurden, die Medien eingeschränkt wurden. Also der Vorwurf lautet nicht, dass er selber diese Politik entwickelt hat, sondern dass er praktisch nie öffentlich irgendwas in Frage gestellt hat und damit mit diesem, ja, mit dieser Passivität eigentlich das Vertrauen verloren hat, die Funktion eines Staatspräsidenten auch wirklich ausfüllen zu können.
1: Aber ist das Ganze vom Demokratieaspekt her nicht doch ein bisschen fraglich? Also Schuljok wurde ja immerhin vom damaligen Parlament gewählt. Also mit welcher demokratischen Berechtigung will man ihn jetzt aus dem Amt entfernen?
0: Also wir können eigentlich davon ausgehen, dass wir hier eine Verfassungskrise haben. Das ist auch nicht sonderlich neu für die ehemaligen Länder des ehemaligen sowjetischen Einflussbereiches. Wir haben solche Verfassungskrisen hier in Zentralosteuropa auch schon gehabt, 2004 in Litauen oder 2007 in Rumänien. Und es geht jetzt auch darum, dass man jetzt prüfen möchte, und dafür hat man eine Kommission eingeladen, das ist die sogenannte Venedig-Kommission des Europarats, ein Beratungsorgan, das aus unabhängigen Verfassungsexperten besteht, um das mal prüfen zu lassen, inwiefern diese Entscheidung vielleicht nicht mit den europäischen Standards der Rechtsstaatlichkeit vereinbar ist. Die Entscheidung dieser Kommission wird aber nicht rechtlich bindend sein. Meine Einschätzung ist, dass das Urteil auch positiv ausfallen wird, weil es keine formalen Einwände gibt, die dagegen sprechen. 2/3-Mehrheit im Parlament hat das so beschlossen. Und natürlich klagt Fidesz jetzt, aber Peter Motti hat schon gesagt, das wäre so, als würde der Dieb nach der Polizei rufen. Hm. Also die haben 16 Mal die Verfassung geändert und rufen jetzt nach den entsprechenden Regeln, die sie selber außer Kraft gesetzt haben.
1: Nun müsste Schuljok ja seine Absetzung selbst unterschreiben. Was, wenn er das nicht tut? Was ja vielleicht zu erwarten steht?
0: Ja, also das Verfahren wird ja jetzt durch diese neue Parlamentsmehrheit erstmal eingeleitet. Das Gesetz liegt vor, es ist unterschrieben. Die Parlamentspräsidentin Agnes Forsthofer hat es in Kraft gesetzt aus dem Parlament. Und jetzt bleiben ihm sozusagen 5 Tage, um das Gesetz zu unterschreiben. Wenn er das nicht tut, dann hat Schuljok 2 Möglichkeiten. Also einmal könnte er sagen, okay, ich unterzeichne das, aber mache ein Begleitschreiben und sage, das interessiert mich alles nicht. Und das Zweite ist, dass er das ans Verfassungsgericht weitergibt zur inhaltlichen Prüfung. Das könnte sich allerdings als ein Boomerang für ihn und auch für die Fidesz erweisen. Denn die Fidesz selbst hat das Verfassungsgericht so eingeschränkt, dass es Gesetze nur noch formal prüfen kann, nicht mehr inhaltlich. Und insofern kommt der Boomerang hier an Fidesz wieder zurück.
1: Modscher, der legt ja generell ein hohes Tempo an den Tag beim Umbau des Staates, bei der Redemokratisierung, wie er es wahrscheinlich sieht. Will er zu viel, zu schnell oder hat er die Leute, die Mehrheit im Land auf jeden Fall hinter sich? Wie schätzen Sie das ein?
0: Also die Ungarn selber haben eine große Erwartungshaltung. Sie haben ja den Ministerpräsidenten mit einem entsprechenden Mandat auch ausgerüstet und sind auch entsprechend ungeduldig an dieser Stelle. Natürlich ist es so, dass es auch Kritik gibt, gerade von Seiten der progressiven Kräfte, die ja jetzt nicht mehr im Parlament vertreten sind, gibt es bedauern darüber natürlich, dass sie nicht mehr im Parlament vertreten sind, weil sie ja auch nicht angetreten sind. Sie haben sozusagen diesen Politikwechsel eine Chance geben wollen und Tisa in dem Moment durch ihre Abwesenheit auf dem Wahlzettel unterstützt. Dafür haben sie einen sehr, sehr großen politischen Preis gezahlt. Und sie beklagen jetzt, dass sozusagen das Kind mit dem Bade ausgeschüttet wird, weil nicht nur der Parlamentspräsident ausgewechselt wird und nicht nur der Ministerpräsident in seiner Amtszeit eingeschränkt werden soll, sondern eben auch Abgeordnete, die nur noch 12 Jahre im Parlament vertreten sein sollen. Und da gibt es schon Stimmen, die damit ein Problem haben, auch aus demokratietheoretischer Sicht, weil sie sagen, das Mandat muss beim Volk liegen oder bei der Bevölkerung liegen. Und man kann sich nicht vorstellen, dass zum Beispiel in der Bundesrepublik Helmut Kohl oder Angela Merkel nach 12 Jahren nicht mehr hätten kandidieren dürfen. Da wird der Wille beschnitten und viele sagen auch, naja, also das sind nun mal komplizierte politische Prozesse im Parlament und die brauchen ein Expertenwissen. Und wer immer wieder gehen muss, bevor er sich richtig eingearbeitet hat, da wird das Parlament gegenüber der Regierung und der Verwaltung auch geschwächt. Es gibt eigentlich auch gar keine wissenschaftlichen Beweise dafür, dass Amtszeitsbeschränkungen die Korruption in einem Land automatisch verringern.
1: Also Zustimmung zum und Kritik am Reformkurs von Peter Modja. Die neue ungarische Regierung treibt auf jeden Fall den Staatsumbau voran. Einschätzungen waren das von Michelle Auger, Büroleiterin Budapest der Friedrich-Ebert-Stiftung. Vielen Dank für Ihre Zeit.
0: Sehr gerne.
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4: Wir sprechen heute über ein ausgesprochenes Sommerthema. Und zwar nicht etwa deshalb Sommerthema, weil das nur jetzt auftreten würde, sondern weil wir im Sommer gern mal beinfrei rumlaufen. Und das überlegen sich diejenigen, die von geschwollenen Beinen oder von Krampfadern und Besenreisern geplagt sind, natürlich zweimal. Aber damit jetzt keine Missverständnisse auftreten, das sind nicht nur rein kosmetische Ärgernisse, sondern wenn es blöd läuft, weisen die so deutlich sichtbaren Venen möglicherweise auf was Ernstes hin, das dringend behandelt werden muss.
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1: Und hier läuft die Bayern 2 Welt am Morgen mit Joy Division. 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

0: Bayern 2 mit Joy Division.
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0: Lachen ist befreiend und gesund, aber es gibt Einschränkungen, nämlich bei der Frage, worüber oder besser gesagt über wen gelacht wird. Ein neuer Dokumentarfilm beleuchtet jetzt das deutsche Unterhaltungsfernsehen, vor allem der 1990er Jahre. Gelacht wurde damals viel, allerdings hauptsächlich über Minderheiten und ganz besonders über Frauen. Was haben wir gelacht? Heißt die Doku mit Hella von Sinnen, Maren Kreumann, Esther Schweins, Bettina Böttinger und Gabi Köster.
2: Was haben wir gelacht, ist ein ungewöhnlicher Dokumentarfilm.

0: Dokumentarfilm, denn er erzählt absolut nichts Neues. Wer über 35 kennt sie nicht? Die Harald-Schmidt-Show, Wetten, das, Herzblatt, RTL Samstagnacht, all die Shows der 90er Jahre und die dazugehörigen Entertainer. Thomas Gottschalk, Harald Schmidt, Stefan Raabe, Rudi Carrell, Harald Juntke, Mike Krüger, Ingo Appelt, Didi Hallervorden, Wim Wölke. Frauen suchte man in dieser Regel lange vergebens. Die waren ja schon als Pointe verplant.
1: Viel mehr haben die Ostdeutschen Spaß am Sex als wir Westdeutschen. Warum? Sie sind weniger gehemmt, heißt es hier bei mir, und sie fühlen sich wohler in ihrem Körper.
2: Ich fühle mich auch wohler in ihrem Körper.
0: Was haben wir gelacht, beleuchtet die Fernsehwelt der 90er Jahre nun erstmals aus anderer Perspektive, nämlich aus Sicht der Frauen. Hella von Sinnen, Maren Kräumann, Esther Schweins, Bettina Böttinger und Gabi Köster blicken zurück auf ihr Werk und eine Zeit, in der Frauen im Fernsehen vor allem Beiwerk waren. Assistentinnen, Ansagerinnen, Hintergrundstimmen.
3: Frauen, die ins Fernsehen kamen, hatten zu 90% die Vorbedingung, dass sie gut aussahen. Man musste irgendwie schick sein, dünn sein und Busen haben, irgendwie als erotisch wirken, das war die Voraussetzung.
0: Zum ersten Mal in der Geschichte des deutschen Fernsehens fragt nun jemand, wie ging es den Frauen dabei eigentlich? Zum Beispiel denen auf dem Wetten-das-Sofa, wenn da wieder einmal die Hand von Thomas Gottschalk auf ihrem Knie landete.
4: Das Knie der Nation, welches ist es denn?
5: Das linke.
4: Das linke. Sieht gut aus.
6: Habt ihr nachher noch Zeit? Ich habe jetzt leider, ich muss gerade ein bisschen arbeiten. Na, nimm den Mund nicht so voll, heb dir das für später auf.
7: Kleine Männer, doofe Frauen, dicke Titten. Also viel mehr kommt er jetzt so nicht.
8: Ja gut, aber gibt es denn noch so viel mehr?
0: Dass Frauen auch witzig sein konnten, davon wollte Mann nichts wissen. Hella von Sinnen wurde im Kölner Karneval ausgebuht. Maren Kräumann rief man auf der Bühne zu, sie solle die Klappe halten und lieber singen.
3: Witzig sein hat selbstverständlich etwas mit Macht zu tun. Wer sagt, worüber gelacht wird, hat Macht.
0: Man könnte die Sache abtun mit einem einfachen, so war sie eben, die Fernsehwelt. Doch das betraf eben nicht nur irgendeine ferne Welt in einer flimmernden Kiste. Der Umgang mit Frauen im Fernsehen hatte Auswirkungen auf das reale Leben.
9: Da werden Wertesysteme aufgebaut, da werden Charaktere gebildet.
0: Es geht auch nicht nur um anzügliche Herrenwitze, es geht um strukturelle Abwertung bis hin zu Witzen über Vergewaltigung und Gewalt in der Ehe.
10: Früher gingen Frauen ins Frauenhaus, wenn ihr Mann sie geschlagen hatte. Heute moderieren sie Piep.
0: Was die Filmemacherinnen Eva Müller und Isabel Schneider hier zusammengeschnitten haben, ist mitunter heftig. Als weibliche Zuschauerin schwankt man zwischen Fassungslosigkeit, Weinkrampf und Wut. Umso größer die Freude über die wenigen Entertainerinnen und ihren Kampf um Sichtbarkeit und weiblichen Humor. Großartig, Maren Kräumann in einer Büroszene, in der sie die Verhältnisse einfach umdreht.
11: Wann ist es Ihnen eigentlich das letzte Mal gekommen?
3: Sie möchten wissen, wann ich zum letzten Mal einen Orgasmus hatte, gehe ich da recht?
11: Ja.
3: Ja, meinen Sie jetzt anal, vaginal oder oral?
0: Was haben wir gelacht, ist ein Film über 5 Ausnahmefrauen, deren Präsenz im Fernsehen der 90er Jahre nachträglich wie ein Wunder wirkt. Und es ist ein Film, der tief traurig macht. Denn vieles hat sich zwar zum Besseren gewendet, steht aber gerade heute wieder auf dem Spiel.
12: Wir haben doch sehr, sehr viel erreicht in der Gesellschaft. An Verständnis füreinander, an der Akzeptanz für Minderheiten. Wir dürfen es nicht zulassen, dass das wieder kaputt ist.
13: Was haben wir gelacht, heißt der Dokumentarfilm, den uns Julie Metzdorf näher gebracht hat. 7:49 Uhr, Sie hören Bayern 2 mit Claudia Korek, Ibin von Doe.

0: Und das war Claudia Korek.
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0: Heute früh aus Berlin zugeschaltet Jan Zimmermann. Guten Morgen, Jan.
2: Guten Morgen aus Berlin.
0: Der Konflikt zwischen den USA und dem Iran eskaliert weiter und mittendrin ein US-Präsident, der offenbar gar keine Strategie hat und nicht weiß, was er will. Anfang der Woche sagte Trump ja noch, die USA würden die Durchfahrt durch die Straße von Hormuz sichern und dafür eine 20-prozentige Gebühr für Schiffsfracht verlangen. Ja, und gestern dann die Kehrtwende, doch keine Gebühr. Wie kommentieren die Zeitungen das?
2: Ja, das ist auf jeden Fall ein Thema. Die Südwestpresse hat dazu eine klare Position. Trumps Gebaren erinnert an das eines mittelalterlichen Königs oder Fürsten, der mit seinen Launen alle anderen in den Wahnsinn treibt. Keine Frage, es ist gut, dass Trump den irrsinnigen Plan mit der 20%-Gebühr hat fallen lassen, denn mit dieser verheerenden Anti-Freihandelspolitik hätte er der Weltwirtschaft schwer geschadet. Doch es ist mittlerweile unmöglich, sich darüber zu freuen, wenn der US-Präsident ausnahmsweise mal etwas Vernünftiges tut, denn die Halbwertszeit seiner Entscheidungen, die wird immer geringer. Die Frankenpost, die beschäftigt sich mit den Folgen des weiter eskalierenden Konflikts, nämlich mit den hohen Preisen, zum Beispiel für Kerosin. So sind auch die Preise für Flugreisen zuletzt deutlich angestiegen. Und die Frankenpost meint dazu, es ist keine Hiobsbotschaft, dass die Preise für Flugreisen steigen. Es ist gut, dass die Schwelle angehoben wird. Davon profitiert der Inlandstourismus und damit die heimische Konjunktur.
0: Ja, und auch wenn es unangenehm ist, bleiben wir doch gleich mal beim Thema steigende Kosten. Die Pflege im Heim wird immer teurer, die Eigenanteile für Pflegeheimbewohner und deren Familien steigen weiter. Im ersten Jahr, Im ersten Jahr des Pflegeheims zahlen Betroffene durchschnittlich mehr als 3.360 Euro im Monat. Was wird dazu in den Zeitungen geschrieben?
2: Die Augsburger Allgemeine kommentiert dazu, alt zu werden darf kein Lebensrisiko sein. Das wird es aber, wenn eine würdige Pflege während der letzten Etappe eines Lebenswegs unbezahlbar ist. Statt sich über den Segen eines langen Lebens zu freuen, stürzt sich schon heute die ungewisse Aussicht, wie man diesen Lebensabschnitt meistern kann, viele Menschen in große Sorge. Natürlich ist jeder zunächst selbstverantwortlich, Vorsorge zu treffen, aber die Aufgabe ist groß und zwar so groß, dass sie die meisten überfordert. Und der Kölner Stadtanzeiger schreibt, die kostenintensive Heimunterbringung ist keine Naturgewalt. Sie ist hausgemachte Folge eines Gesundheitssystems, das lange knausrig agiert und am Ende eine umso größere Rechnung erhält. Denn Pflegebedürftigkeit resultiert oft aus Zivilisationskrankheiten wie Diabetes, Schlaganfall, Demenz, Herzerkrankungen, die sich durch gezielte Prävention zu großen Teilen vermeiden oder zumindest verzögern ließen.
0: Viele junge Leute haben keine Lust auf den Kriegsdienst. Die Zahl der Anträge auf Kriegsdienstverweigerung ist im ersten Halbjahr 2026 erneut sehr stark gestiegen. Da kamen gestern neue Zahlen. Ist das auch Thema in den Zeitungen heute?
2: Ja, ist es. Die Landshuter Zeitung schreibt dazu, die Truppe hat kein Beliebtheitsproblem, eher ein Distanzproblem. Die Deutschen finden ihre Armee in Ordnung, haben aber kaum Berührungspunkte mit ihr. Der ehemalige Bundespräsident Horst Köhler sprach von einem freundlichen Desinteresse. Wenn man das umkehren will, muss es politisch forciert werden. Sichtbarkeit im Alltag ist ein Ansatz. Es muss ja nicht die große Parade sein, auch offene Standorte, Schulbesuche, Diskussionstage oder mehr Platz für Sicherheitsfragen in der Schule und Betrieben schaffen Verständnis. Und ja, auch ein Wehrdienst und eine attraktivere Ausbildung zum Reservisten im Erwachsenenalter schaffen Berührungspunkte.
0: Darüber sprechen wir auch noch um 8:30 hier in Bayern 2 mit einem Militärsoziologen. Zum Schluss noch ein Blick auf den heutigen Tag. Die Bundesregierung trifft sich zum sogenannten Entlastungskabinett. Das Ziel, weitere Maßnahmen auf den Weg bringen, um Bürokratie abzubauen. Wie wird das kommentiert?
2: Die Märkische Oder-Zeitung meint dazu, Regeln erlassen macht offenbar viel mehr Spaß als Regeln streichen. Denn wenn es konkret wird mit dem Kampf gegen Vorschriften, finden sich im Nu vehemente Verteidiger. Was dem einen lästige Paragraphen sind, ist dem anderen der dringend nötige Schutz von Arbeitnehmern, Umwelt oder Rechtsstaat. Die Sache ist also schwierig, aber das Ziel bleibt richtig. Der deutsche Bürokratie-Dschungel muss gelichtet werden. Und dass die Regierung dem Thema nun zum zweiten Mal eine eigene Kabinettssitzung widmet, ist daher zu loben, so die Märkische Oder-Zeitung.
0: Die Presse heute früh war das mit Jan Zimmermann. Vielen herzlichen Dank.
2: Gerne.

0: America waren das mit einem Song, dessen Erscheinen schon Weilchen her ist. Ein Song aus dem Jahr 1972. Ventura Highway. Menschen, die im Ganges baden, das gehört zu den typischen Bildern aus Indien. Fakt ist aber auch, in dem bevölkerungsreichsten Land der Erde mit tausenden Kilometern Küste und großen Flüssen können 90% der Menschen nicht schwimmen.
1: I'm totally a beach person, but I never felt comfortable getting
2: in. Ich bin ein absoluter Strandmensch, aber ich habe mich nie wohlgefühlt, ins Wasser zu gehen, weil ich nicht schwimmen konnte. Ich dachte, es ist endlich Zeit, das zu ändern und mir selbst zu beweisen, dass es nie zu spät ist, eine lebenswichtige Fähigkeit zu lernen.
1: Never too late to pick up a life skill.
0: Wir nehmen Sie mit zu einem Frauenschwimmkurs in Indien und erzählen Ihnen, warum Schwimmen dort bisher eher ein Privileg der Reichen ist. Das und mehr nach den 8 Uhr Nachrichten hier in Bayern 2.
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4: 8 Uhr, die Nachrichten des Bayerischen Rundfunks mit Gabi Hinterstößer, die Übersicht. Schwere Unwetter über Nürnberg sorgen für zahlreiche Feuerwehreinsätze. Schufa speichert offenbar mehr Verbraucherdaten als bisher bekannt. Spanien steht im Finale der Fußball-WM und das Wetter, teils sonnig, teils wolkig mit Unwettergefahr in Teilen Schwabens, 23 bis 30 Grad. Nürnberg. Bei den heftigen Unwettern in der Region Mittelfranken sind am Abend mehrere Menschen verletzt worden. Nach Angaben der Einsatzkräfte 2 von ihnen schwer. Rettungskräfte rückten zu zahlreichen vollgelaufenen Kellern aus. Außerdem mussten viele Bäume, die auf Autos und Gebäude gestürzt waren, entfernt werden. Auch Menschen seien von umgeknickten Bäumen eingeklemmt worden, hieß es. Während des starken Regens gingen bei der Feuerwehr fast 3000 Notrufe ein. Der Betrieb am Flughafen Nürnberg wurde zeitweise eingestellt. Auch im Raum München, in Oberfranken und der Oberpfalz gab es Starkregen und Gewitter. Im Laufe des Tages sind weitere Unwetter möglich. Wiesbaden. Gegen die Schufa werden neue Vorwürfe laut. Wie Recherchen von NDR und Süddeutscher Zeitung belegen, speichert die Auskunft Thai Daten von Verbrauchern offenbar deutlich länger als bisher angenommen. Dazu zählen mutmaßlich Informationen zu alten Krediten und Kreditkarten, Pfändungen, Privatinsolvenzen und Schulden, die die Betroffenen oft schon vor Jahren beglichen haben. Aus diesen Daten berechnet die Schufa dem Bericht zufolge, wie gut neu entwickelte Scores funktionieren. Die Ergebnisse werden außerdem an andere Firmen weitergegeben. Verbraucherschützer sehen darin einen Verstoß gegen gesetzliche Löschfristen sowie den in der Datenschutzgrundverordnung verankerten Grundsatz der Datensparsamkeit. Die Schufa selbst weist die Vorwürfe zurück. Washington. Die USA haben in der Nacht ihre Seeblockade in der Straße von Hormus wieder aufgenommen. Schiffe sollen so daran gehindert werden, iranische Häfen oder Küstengebiete anzusteuern oder von dort abzulegen. Es ist die neueste Eskalationsstufe im Krieg zwischen den USA und dem Iran. Parallel dazu hat das US-Militär auch wieder Luftangriffe auf den Iran geflogen. Ziel sei es, die iranischen Fähigkeiten weiter zu schwächen, so das zuständige Regionalkommando der US-Streitkräfte. In einem Interview mit dem Sender Fox News drohte US-Präsident Trump mit weiteren Angriffen auf die zivile Infrastruktur des Iran. Man werde alle Kraftwerke und Brücken zerstören, es sei denn, das Regime komme an den Verhandlungstisch zurück. Als Reaktion auf die Attacken hat der Iran seinerseits US-Ziele in Jordanien, Kuwait und Bahrain angegriffen, etwa Luftwaffenstützpunkte oder Kommandozentralen. Cádiz. Nach mehr als einem Jahrhundert sind die Grenzkontrollen zwischen Spanien und der britischen Exklave Gibraltar ausgelaufen. Um Mitternacht trat ein Abkommen in Kraft, wonach dort nun die Regeln des Schengen-Raumes gelten. Kurz danach überquerten bereits Dutzende Passanten und Fahrzeuge die Grenze, zum ersten Mal ohne ihren Pass vorzeigen zu müssen. Von den Änderungen sollen vor allem die mehr als 15.000 Pendler profitieren, die täglich von spanischer Seite nach Gibraltar fahren, um dort zu arbeiten. Besonders während der Hauptreisezeit mussten sie oft lange Wartezeiten in Kauf nehmen. Arlington. Spanien steht im Finale der Fußball-Weltmeisterschaft. Der Europameister besiegte Frankreich im Halbfinale mit 2:0. Damit muss sich der zweimalige Weltmeister um Kylian Mbappé mit dem Spiel um Platz 3 begnügen. Das zweite Halbfinale findet heute Abend statt. Dort wird der Gegner Spaniens ermittelt, England oder Argentinien. Das Finale wird am Sonntag in New Jersey gespielt. Das Wetter in Bayern. Im Süden einzelne Schauer oder Gewitter. Der Deutsche Wetterdienst warnt in Teilen Schwabens vor schweren Gewittern. In Franken häufiger Sonne bei 23 bis 30 Grad. Die Nacht wird teils klar, teils bewölkt. Zunächst noch Schauer und Gewitter, Tiefstwerte um 16 Grad. Morgen überwiegend sonnig, nur vereinzelt Schauer oder Gewitter. Am Freitag ähnlich, Höchstwerte dann 20 bis 32 Grad. Soweit die Nachrichten in einer halben Minute, 8.05 Uhr. Der Verkehrsservice. A7 Würzburg Richtung Fulda zwischen Wasserlosen und Hammelburg ist die Fahrbahn wegen Bergungsarbeiten auf eine Spur verengt. A9 Nürnberg Richtung Berlin zwischen Hofwest und Rudolfstein 8 Kilometer Stau. Dort steht ein defekter LKW im Baustellenbereich. Wenn Sie sich dort auskennen, umfahren Sie das Gebiet bitte weiträumig. A9 Nürnberg Richtung München zwischen Garching Nord und Freimann 7 Kilometer stockend. Die A93 Hof Richtung Weiden ist zwischen Marktredwitz Süd und Pechbrunn nach einem Unfall gesperrt, derzeit 4 Kilometer Stau ab Wunsiedel. A93 Weiden Richtung Holledau zwischen Regenstauf und Regensburg Süd immer wieder stockend. A99 Westumfahrung München Richtung Lindau zwischen dem Dreieckfeld Moching und Germering Nord immer wieder stockender Verkehr. Und zuletzt die B471 Fürstenfeldbruck Richtung Oberschleißheim zwischen Karlsfeld und Oberschleißheim 4 Kilometer Stau. Soweit der Service.
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0: Im Studio Tillmann Seiler. Schön, dass Sie Bayern 2 hören. US-Präsident Trump hat seine Idee einer Straße von Hormuzmaut schon wieder kassiert. Jetzt sagt er sich, was brauche ich eine Schifffahrtsmaut, wenn das Geld auch auf andere Weise in die USA fließen kann.
5: Die Golfstaaten investieren in den USA. Das ist besser.
6: I think it's actually much better.
0: Die neueste Trump-Wendung im Iran-Konflikt und der aktuelle Stand im Ringen mit dem Iran, all das bei uns. Dann geht's bei uns um Fälle von Rezeptbetrug im großen Stil. Ein bayerischer Apotheker mit einem Beispiel.
7: Es war ein Krebsmedikament, relativ hochpreisig, ca. 3.800 Euro.
0: Und wir schauen nochmal auf das WM-Halbfinale der Giganten gestern Abend mit dem besseren Ende für Spanien und dem schlechteren oder schlechten für Frankreich. Ihnen einen guten Morgen.
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0: Und Folkrock made in Ireland, die Corrs mit At Your Side.

0: neuerlichen Folgen für den Welthandel. Aus dem ARD-Studio Kairo berichtet Nina Amin.
1: Es hat etwas von einem Déjà-vu. Die Straße von Hormuz ist für den globalen Handel faktisch dicht. Auf nächtliche US-Angriffe auf den Iran folgen umgehend iranische Vergeltungsschläge auf die Golfstaaten, die aber eigentlich, so die iranische Lesart, nicht den Bruderstaaten am Golf gelten, sondern den US-Militäreinrichtungen in deren Ländern. Baha el-Halabi, Experte für Geoökonomie aus Dubai, beschreibt die momentane Lage am Golf so.
2: Kein Krieg, aber auch kein Frieden. Diese Situation hält sich seit einer Weile so. Jetzt gibt es mehrere Anzeichen dafür, dass wir auf eine Eskalation zusteuern.
1: Eine Eskalation, die niemand am Golf will. Über der Hauptstadt von Bahrain stehen riesige schwarze Rauchwolken. Die Luftverteidigungssysteme hätten iranische Luftangriffe abgefangen, heißt es aus dem Königreich. Zunächst kein Wort über Schäden. Auch in Jordanien heulen in den vergangenen Tagen immer wieder Alarmsirenen auf. Die Vereinigten Arabischen Emirate melden den Beschuss von 2 Öltankern. Auf ihrem Weg südlich durch die Straße von Hormuz, durch omanische Gewässer, greift der Iran an. Ein indisches Besatzungsmitglied wird getötet, weitere schwer verletzt. Man verurteile die Angriffe, heißt es vom Verteidigungsministerium der VAE, und behalte sich vor, auf die Eskalation zu reagieren. Die größte Sorge gilt aber der Lage an der Straße von Hormuz, meint El-Halabi.
2: Die Straße von Hormuz ist eine globale internationale Wasserstraße. Sie ist aber auch eine der wichtigsten Adern für die meisten Golfstaaten. Nicht nur, um ihr Öl herauszutransportieren, sondern auch, um alle anderen Waren in die Länder hineinzubringen.
1: Länder wie Saudi-Arabien und die VAE haben in den vergangenen Monaten alternative Transportrouten über das Rote Meer ausgebaut. Katar, Kuwait oder Bahrain haben diese Möglichkeit nicht. Die Meerenge und Angriffe auf durchfahrende Tanker sind Irans größtes Druckmittel in diesem Konflikt. Und der amerikanische Präsident Donald Trump reagiert. Zunächst kündigt er eine Schutzgebühr für eine sichere Durchfahrt in Höhe von 20% des Frachtwerts an. Keine 24 Stunden später dann Trumps Rolle rückwärts. Beim Empfang des neuen irakischen Ministerpräsidenten im Weißen Haus sagt Trump:
3: The Gulf States are going to invest a tremendous amount of money into the United States. And that was very satisfactory to me. I think it's actually much better.
1: Nach produktiven Gesprächen mit Vertretern von Staaten im Nahen Osten habe er beschlossen, die Gebühr durch Investitionsabkommen mit den Golfstaaten zu ersetzen. Mit wem genau Trump gesprochen hat, bleibt unklar. Eine offizielle Reaktion aus den Golfstaaten erfolgt zunächst nicht. Immer wieder heißt es, man wolle nicht in den Krieg zwischen den USA und Iran hineingezogen werden. El-Halabi meint, die arabischen Staaten am Golf hätten mit Blick auf die USA vor allem wirtschaftliches Interesse. Die Beziehungen zu den USA stärken. Daran arbeiten die Golfstaaten, meint der Experte. Ihr anderes großes Anliegen, ein sicherer Handelsweg durch die Straße von Hormuz, das bleibt bis auf Weiteres ungewiss.

0: Ruhiger Song von Death Cab for Cutie an diesem Mittwochmorgen. Stone Over Water. 8.16 Uhr haben wir es mittlerweile. Der Top-Favorit ist raus bei der WM. Frankreich ist ausgeschieden. Im Halbfinale fanden die Franzosen in den Spaniern ihre Meister. Frankreich 0, Spanien 2, hieß es dann am Ende doch überraschend deutlich. Ja, die Folge: Depression in Fußball Frankreich und riesiger Jubel in ganz Spanien. Anna Mund.
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2: So jubelt Spanien sich ins Finale. Mit dem Abpfiff gibt es beim Public Viewing auf Madrids Plaza de Colón kein Halten mehr. 6.000 Fans feiern ausgelassen den Sieg gegen Frankreich. Vor dem Spiel klang das noch etwas anders. Wir glauben, dass das richtig kompliziert wird, meinen Pablo und sein Bruder. Frankreich spiele wirklich gut. Auch Steffi, die mit ihren Freunden hier ist, gibt zu, dass es schwierig werden könnte. Aber sie glaubt fest an den Sieg.
3: Vamos a ganar! Sí! Vamos a ganar España! 2-1!
2: Ihr Tipp? 2-1. Lange müssen die meist jungen Fans bei mehr als 30 Grad vor der Großleinwand nicht schwitzen. Nach einem französischen Foul an Superstar Lamine Yamal verwandelt Mikel Oyarzabal den Elfmeter. Spanien führt 1-0 und Madrid jubelt. Mit der Führung geht es in die Halbzeitpause und die fühlt sich schon fast wie eine rot-gelbe Siegesfeier an. Nun heißt es weiter anfeuern. Schließlich ist es 16 Jahre her, dass Spanien zuletzt eine WM gewonnen hat. In der 58. Minute wird die Hoffnung belohnt. Als Pedro Porro zum 2-0 ins rechte Eck trifft, hüpft in Madrid die Menge. Nun sind die Spanier wirklich siegessicher. Schon in den letzten Spielminuten wird der Platz im Herzen Madrids zu einer einzigen Fußballparty. Zum Abpfiff fliegen noch einmal Hüte und Bierbecher. Und auch der ein oder andere Fußballfan wird begeistert in die Höhe geworfen. Champagnerfußball sei das gewesen, meint Ferran.
4: Hemos jugado fútbol champán. Fútbol champán se le llama esto.
5: Muy contenta, muy feliz de estar en la final. 16 años después, lo que siempre hemos soñado.
2: Ich bin so froh, dass wir im Finale sind. Davon haben wir immer geträumt, sagt Diana. Und so feiern sie in dieser Nacht auf den Straßen Madrids. Im Finale trifft Spanien dann auf England oder Argentinien. Doch davor fürchten sie sich hier noch nicht. Sie denken nur an den zweiten Stern auf dem Trikot.
4: Me da igual quien venga. España ganadora. Segunda estrella. Se viene segunda estrella.
2: Mir ist egal, wer da kommt, meint Diego. Spanien ist ein Gewinner. Der zweite Stern kommt.
0: Ja, und wer da kommt, das entscheidet sich eben heute Abend bei diesem zweiten Halbfinale England gegen Argentinien.
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0: Und Sie hören jetzt die Welt am Morgen, Bayern 2. Gefälschte Rezepte für Medikamente sorgen in Bayern für Millionenschäden. Kriminelle Netzwerke erschleichen sich damit teure Krebsmedikamente, Schmerzmittel oder sogenannte Abnehmspritzen. Die Kosten tragen am Ende dann die Krankenkassen und ganz am Ende natürlich wir Versicherte. Wie die Täter vorgehen und warum das System trotz

0: E-Rezept noch immer angreifbar ist, das berichtet Alina Hans.
1: Ein Tag Anfang Dezember in München. Peter Sandmann steht hinter dem Tresen seiner Apotheke. Ein junger Mann betritt den Verkaufsraum und legt ein rosa Papierrezept vor.
2: Es war ein Krebsmedikament, relativ hochpreisig, ca. 3.800 Euro.
1: Apotheker Sandmann prüft das Papierrezept sorgfältig. Arztnummer, Praxisdaten. Alles scheint zu stimmen. Er gibt das Medikament heraus. Erst später stellt sich heraus, das Rezept war gefälscht. Die Masche beschäftigt inzwischen auch die Ermittler beim Polizeipräsidium München. Kriminaloberkommissar Christian Kruse beobachtet seit gut 2,5 Jahren, wie die Fälle professioneller werden.
3: Dass wir feststellen konnten, dass dann die Haupttäter nicht mehr selber in die Apotheken gehen, sondern sich über Telegram-Gruppen Flüchtlinge, meistens aus Osteuropa, organisieren, anstellen, denen diesen Nebenjob schmackhaft machen.
1: Diese sogenannten Einlöser holen dann die Medikamente in Apotheken ab und schicken sie an Hintermänner weiter. Die teuren Medikamente, Krebsmedikamente, starke Schmerzmittel, Abnehmspritzen werden weiterverkauft. Die Staatsanwaltschaft München sieht dahinter organisierte Kriminalität mit Spuren nach Osteuropa und Russland. Die Fälschungen sollten durch das am 1. Januar 2024 eingeführte E-Rezept erschwert werden. Die Technik dafür haben in Bayern 99% aller Kassenärzte, so das bayerische Gesundheitsministerium. Bei Problemen wie Netzwerkausfällen dürfen sie trotzdem weiter das rosa Papierrezept ausstellen. Diese Ausnahmen machen das System angreifbar. Vor allem bei hochpreisigen Krebsmedikamenten. In den Apotheken können die Betrüger dann Schwachstellen nutzen, wenn nicht genug kontrolliert wird. Für Apotheker wie Peter Sandmann hat das Folgen.
4: Wir sind inzwischen tatsächlich so ein klein wenig bösgläubig geworden. Das heißt, wir behalten das Rezept ein, prüfen das Rezept sehr, sehr aufwendig und der Patient kann es dann erst nach mehreren Tagen abholen.
1: Aber es geht um richtig viel Geld. Die Kassen melden für die letzten Jahre bundesweit einen Schaden in zweistelliger Millionenhöhe durch gefälschte Rezepte. Geld aus der Solidargemeinschaft. Und oft geht es um Medikamente, die knapp sind, die dann schwerkranken Patienten fehlen. Klar ist, solange hochpreisige Medikamente noch auf Papier verordnet werden, bleibt die Gefahr von Rezeptfälschungen bestehen.

Corridinha, das war Ana Moura aus Portugal. Ja, und auch wenn das so ein bisschen nach kulturellem Clash klingt, die Rolling Stones haben sie auch schon als Gastsängerin auf die Bühne gebeten. Ana Moura.

0: 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Bei den Schlagwörtern Baden und Indien fällt einem, oder zumindest mir, zuerst das Bad im Ganges ein, bei dem sich Hindus spirituell reinigen. Ja, aber auch in Indien wird natürlich nicht nur religiös gebadet. Franziska Amler macht uns mit der Badekultur in dem riesigen Land vertraut. Und dass die Menschen gerne ins Wasser gehen, das heißt nicht automatisch, dass sie auch alle schwimmen können.
1: Es ist heiß und schwül in Neu-Delhi. Das Schwimmbad ist in Bahnen für geübte Schwimmer und einen Bereich für Anfänger unterteilt. Divya Roy steigt langsam in den flacheren Teil des Beckens. Sie holt tief Luft, taucht ihren Kopf ins Wasser und übt ihre Beinarbeit sowie die Koordination der Armbewegungen. Divya ist in ihren 30ern und lernt jetzt erst schwimmen. In ihrer Kindheit hatte sie keinen Zugang zu Schwimmbädern, erzählt sie.
2: I'm totally a beach person. But I never felt comfortable getting
3: into. Ich bin ein absoluter Strandmensch, aber ich habe mich nie wohlgefühlt, ins Wasser zu gehen, weil ich nicht schwimmen konnte. Ich dachte, es ist endlich Zeit, das zu ändern und mir selbst zu beweisen, dass es nie zu spät ist, eine lebenswichtige Fähigkeit zu lernen.
1: Dreimal pro Woche besucht sie nun hier den Schwimmkurs nur für Frauen. Und Divya ist kein Einzelfall. Auch wenn Indien ein Land ist mit tausenden Kilometern Küste und großen Flüssen, haben viele nie richtig schwimmen gelernt. Das kann auch Sunil bestätigen. Seit 8 Jahren arbeitet er hier im Süden der Stadt als Schwimmtrainer. Regelmäßig geht er herum und gibt Tipps, wie die Schwimmanfänger ihre Technik verbessern können.
4: Viele Menschen in Indien können nicht schwimmen, weil sie Angst davor haben. Und außerdem ist Schwimmen nicht für alle zugänglich. Es ist ein teurer Sport. Nur Eltern, die es sich leisten können, schicken ihre Kinder zum Unterricht.
1: Es gibt zwar keine offiziellen Zahlen, aber Experten schätzen, dass in dem bevölkerungsreichsten Land der Welt mehr als 90% der Bevölkerung Nichtschwimmer sind. Mit dramatischen Folgen. Jedes Jahr verlieren nach Angaben der Behörden mehr als 35.000 Menschen in Indien durch Ertrinken ihr Leben. Obwohl viele Menschen in Indien nicht schwimmen können, ist Wasser ein wichtiger Teil der Kultur und Religion des Landes.
5: Om Namo Gangayai Vishwarupini Narayani.
1: Im Hinduismus gilt es als heilig. Ein rituelles Bad im Ganges soll von Sünden reinigen und Erlösung bringen. Ein Zustand, den jeder Hindu anstrebt, die Befreiung aus dem ewigen Kreislauf von Geburt und Tod. Alle 12 Jahre, wenn die Sterne besonders günstig stehen, findet die Mahakumbh Mela statt, das größte religiöse Fest der Welt. In den frühen Morgenstunden strömen dann die Pilger ins Wasser. Bei der letzten Mahakumbh Mela Anfang 2025 erzählte diese Pilgerin, wie sehr sie dieser Moment bewegt.
6: Nachdem ich hier gebadet habe, sind mein vergangenes und künftiges Leben nun voller Glück und Erfolg. Ich würde jedem empfehlen, kommt hierher, badet hier und lasst euch reinigen. Euer Leben wird besser und das Glück wird euch folgen.
1: Zurück am Pool. Noch hat Divya einige Trainingsstunden vor sich, bevor sie richtig schwimmen kann. Dennoch fühle sie sich schon jetzt viel selbstbewusster als vorher, erzählt die junge Frau.
3: Schwimmen zu lernen bedeutet, vorbereitet zu sein, sicher zu bleiben und die vielen Erfahrungen rund ums Wasser genießen zu können. Es hat mir beigebracht, in schwierigen Situationen ruhig zu bleiben, denn sobald man im Wasser in Panik gerät, verliert man die Kontrolle.
0: Zwischen Ganges und Pool, Franziska Amler hat uns näher gebracht, wie Indien badet. Die Zahl der Kriegsdienstverweigerer ist stark angestiegen. Über die Gründe spreche ich gleich mit einem Militärsoziologen. Jetzt aber erstmal der Nachrichtenüberblick hier in Bayern 2 mit Gabi Hinterstoißer um 8:30.
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8: Guten Morgen. Teile Bayerns kämpfen gegen Unwetter. In Nürnberg mussten die Feuerwehrleute mehr als 1000 Mal ausrücken, zumeist wegen vollgelaufener Keller und umgestürzter Bäume. Starke Gewitter gab es auch in Oberfranken und im Großraum München. Derzeit gilt eine Unwetterwarnung für Teile von Bayerisch-Schwaben. Von Neu-Ulm über Memmingen bis ins Ostallgäu drohen Gewitter mit Starkregen, Hagel und Sturmböen. Bundeskabinett will Bürokratieabbau beschließen. Nach Angaben von Digitalminister Wildberger stehen heute mindestens 10 Maßnahmen aus verschiedenen Ministerien auf der Tagesordnung. Sie sollen eine Entlastungswirkung von rund 600 Millionen Euro haben.

0: Lebensmittelpreise steigen besonders stark. Laut Landwirtschaftsministerium verteuerten sich Nahrungsmittel von Anfang 2020 bis Mitte 2025 im Schnitt um 36%. Die Inflationsrate betrug im selben Zeitraum nur 22%. Die linken Politikerin Latendorf fordert nun ein Eingreifen der Politik, etwa ein Ende der Mehrwertsteuer auf Grundnahrungsmittel. Chinas Wirtschaftswachstum ist auf niedrigstem Stand seit mehr als 3 Jahren. Laut dem Statistikamt in Peking wuchs das Bruttoinlandsprodukt im 2. Quartal um 4,3% im Vergleich zum Vorjahr. Das ist nach europäischen Maßstäben immer noch sehr viel, aber weniger als von Chinas Regierung vorgegeben und von Analysten erwartet. Spanien beendet Frankreichs Endspielträume. Das mit Spannung erwartete Halbfinale zwischen beiden endete 2:0 für Spanien. Die Treffer erzielten Oyarzabal und Porro. Den bis dahin hoch eingeschätzten Franzosen fiel insgesamt nur wenig ein. Heute um 21 Uhr tragen Argentinien und England das 2. Halbfinale aus. Das Spiel der Superstars Messi und Kane wird live im 1. gezeigt. Soweit die Nachrichten um 12:30.
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0: Heute teils sonnig, teils wolkig bei 23 bis 30 Grad. Besonders im Süden immer wieder kräftige Schauer oder Gewitter, in Schwaben Unwettergefahr. Die Verkehrsmeldungen hier auf Bayern 2. Die A3 Würzburg Richtung Nürnberg ist zwischen dem Kreuz Fürth-Erlangen und Erlangen-Tennenlohe nach einem Lkw-Unfall gesperrt. Es staut sich. A7 Würzburg Richtung Fulda. Zwischen Wasserlosen und Hammelburg ist die Fahrbahn wegen Bergungsarbeiten auf eine Spur verengt. A9 Nürnberg Richtung München zwischen Garching-Nord und Freimann 7 Kilometer stockender Verkehr. Die A93 Hof Richtung Weiden, die ist zwischen Marktredwitz-Süd und Pechbrunn nach einem Unfall gesperrt. Derzeit 2 Kilometer Stau ab Wohnsiedel. Und zuletzt A99 Westumfahrung München Richtung Lindau zwischen Ludwigsfeld und Germering-Nord 8 Kilometer stockender Verkehr. Soweit der Service. Es ist 9:03.
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2: Tilman Seiler ist am Bayern 2 Mikrofon. Guten Morgen. Ja, die wachsende Zahl von Kriegsdienstverweigerern, da kamen ja gestern neue Zahlen raus, ein Thema, was uns sehr interessiert. Da waren wir, wie gesagt, mit einem Militärsoziologen verabredet, aber den bekommen wir gerade nicht. Wir warten noch, machen in der Zwischenzeit was anderes. Anderes Thema bei uns in Bayern 2. Norwegen hat innerhalb der NATO rein geografisch eine besondere Rolle, denn das Land hat ein kleines Stückchen Grenze zu Russland und auf der anderen Seite der Grenze ist dann einer der wichtigsten Stützpunkte der russischen Nordflotte. Ist nicht gerade beruhigend. Gerade ist der deutsche Außenminister Wadefuhl zu Besuch in Nordnorwegen und natürlich ging es dabei gerade um dieses wichtige Thema Sicherheit. Christina Nagel.
3: Ein langer, weiß gestrichener Gang führt tief in den Berg hinein, vorbei an den Flaggen der NATO-Mitgliedsländer, an Türen und Gängen. Weiter unten im Innern das Lagezentrum, ein Raum voller Bildschirme, in der Nachrichten aus aller Welt ebenso verfolgt werden wie Bewegungen von Schiffen und Flugzeugen im hohen Norden. Im Hauptquartier der norwegischen Streitkräfte laufen die Fäden zusammen, nicht nur militärisch, eng eingebunden sind auch zivile Strukturen, um im Ernstfall reagieren zu können, von Blaulichtorganisationen über Wetterdienste bis hin zu Banken. Der pragmatische Blick auf die aktuelle Situation, nicht nur bei den Militärs, sondern auch innerhalb der Gesellschaft, beeindruckt Außenminister Wadefuhl sichtlich.
4: Ich glaube, wir können uns in Deutschland eine Scheibe davon abschneiden, wie man im Norden damit umgeht.
3: Cyberangriffe, russische Kampfjets, die den Luftraum verletzen, russische Atom-U-Boote vor der Küste. Sie ausfindig zu machen und zu identifizieren, eine der Aufgaben im Hauptquartier. Jeden Mittwoch wird von hier aus auch die russische Nordmeerflotte in Murmansk kontaktiert, um zu prüfen, ob die Notverleitung funktioniert. Oft dauern die Kontakte nicht länger als 20 Sekunden. Wichtig sei, dass es Gesprächskanäle gebe, sagen die Soldaten vor Ort. Es gibt sogar persönliche Treffen mit dem russischen Geheimdienst FSB, der für den Schutz der Grenze zuständig ist. Norwegen, sagt Außenminister Wadefuhl, komme damit in der NATO eine Schlüsselrolle zu.
4: Ihr seid gewissermaßen das Frühwarnsonar und Radar der NATO im Nordatlantik.
3: Und mehr als nur ein Partner.

0: Der norwegische Außenminister Espen Barth Eide hat seinen Sommerurlaub unterbrochen, um mit dabei zu sein. Wenig später sitzen beide auf einem Schnellboot in leuchtenden Overalls mit verspiegelten Schutzbrillen. Vardefuhl beginnt, Ruderbewegungen zu machen, wie die norwegischen Fußballfans. Sein Amtskollege fällt ein. Der Bootsführer gibt Gas, als wolle er unterstreichen, wie viel sich gerade in den deutsch-norwegischen Beziehungen tut. Als Leuchtturmprojekt im Rüstungsbereich gilt die gemeinsame Entwicklung und Produktion von U-Booten. Es geht aber auch um Energie, um Gas und Wasserstoff, um den Weltraum, um Seewege, die frei werden, um seltene Rohstoffe und den Schutz der Arktis. Um all das dreht sich auch das Gespräch an der Universität des Nordens in Budel. Auch hier hat Russlands Krieg gegen die Ukraine vieles verändert. Der wissenschaftliche Austausch liegt auf Eis. Auch hier wird wahrgenommen, wie sehr Russland versucht, seinen Einfluss in der Region auszubauen, vor allem militärisch. Norwegen reagiere, sagt Außenminister Eide. Wir sind bereit, uns zu verteidigen, aber wir haben es nicht auf Russland abgesehen. Ich sage das, weil die russische Propaganda derzeit sehr aktiv ist. Vorbereitet will man sein. In Budo ist deshalb ein neues NATO-Luftoperationszentrum entstanden. Es soll die Präsenz der Allianz in der Arktis und im Nordatlantik verstärken. Die Rolle, die Norwegen als Wächter an der NATO-Nordflanke spielt, hat beim SPD-Abgeordneten Christoph Schmidt, der den Außenminister begleitet, bleibenden Eindruck hinterlassen.
1: Es ist schon etwas, wenn man es hier vor Ort nochmal mit eigenen Augen sieht, dann auch die Karte mal dreht, dann sieht man schon auch, welchen Einfluss das auch auf unsere Sicherheitslage in Europa hat.
0: Der hohe Norden, so formuliert es Außenminister Vardefuhl, ist zu einem geostrategischen Hotspot geworden, weshalb er seine Reise fortsetzen wird, direkt nach der Kabinettssitzung in Berlin. Das nächste Ziel heißt Finnland mit seiner langen Landgrenze zu Russland.
2: Christina Nagel über die Sicherheit an der NATO-Nordflanke. Außenminister Vardefuhl macht sich ein Bild von der Lage in Nordnorwegen. Und jetzt Supertramp bei uns in Bayern 2 mit einem ihrer großen Hits, Goodbye Stranger.

0: Bayern 2 mit Supertramp, Goodbye Stranger. Ja, die Bundestagsabgeordneten, die sagen gerade vielmehr Goodbye Berlin, denn der Bundestag hat sich in die Sommerpause verabschiedet. Der Kanzler allerdings ist noch in Berlin und er hat vor heute Mittag zur Sommerpressekonferenz geladen. Bisher ist der Mann aus dem Sauerland vielen Menschen als Kanzler der kalten Effizienz erschienen. Nun aber, nach dem ersten großen Reformaufschlag der Koalition, ändert er den Tonfall und spricht neuerdings von Deutschland als einem liebenswürdigen und lebenswerten Land. Schauen wir mal, wie Friedrich Merz sich heute Mittag vor der Presse präsentiert. Georg Schwarte über den neuen Sound des Kanzlers.
1: 436 Tage ist der Mann jetzt, ja, was eigentlich? Krisenkanzler?
2: Jeder, der heute Kanzler ist, ist zunächst einmal notwendigerweise Krisenmanager.
1: Ja, Krisenmanager ist er auch. Aber jetzt lieber Reformkanzler, selbst ernannt von seiner CDU. So beworben, auch weil Krisenmanagen allein ja auch für einen Kanzler Friedrich Merz nicht reicht.
2: Ich habe natürlich schon mehr vor als nur Krise zu managen.
1: Klar, heute managt er die Sommerpressekonferenz und dieser Friedrich Merz, der einen Großteil der ersten 436 Tage mit einer eher düster mahnenden Sprache unterwegs war, zu viel Urlaub, falsches Stadtbild, zu häufig krank, zu wenig Anstrengung eben, dieser Merz sucht gerade einen neuen Ton. Ausgerechnet Sie hier hat er ja aus Erfahrung berichtet.
3: Jede Krise und jede Herausforderung hat ihre eigene Sprache und
1: Jo, der Kanzler hat da gerade den Literaturnobelpreisträger George Bernard Shaw als Sprache entdeckt und zitiert ihn Motto, machen es wie wollen, nur besser.
4: Diejenigen, die glauben, es geht nicht, werden gebeten, diejenigen nicht zu stören, die es trotzdem versuchen.
1: Er nämlich soll das heißen. Er versucht es jetzt, Reformkanzler, mit Mut, Zuversicht, Optimismus, ein bisschen Aufbruch statt Abbruch. Aber so ganz kann er seinen schneidigen Ton dann eben doch nicht vergessen. Spätestens wenn Merz George Bernard Shaw den Literaten ins Sauerländische übersetzt.
4: Kulturpessimisten, Untergangspropheten, Nöler, Nörgler, Empörte, Berufskritiker. Wegtreten.
1: Wegtreten eben. Dabei dürfte Friedrich Merz auch heute bei der früher eher luftig anmutenden Sommerpressekonferenz antreten, um aus dem Miesmacher-Modus ins Merz-Mutmacher-mentale Fach zu wechseln. Geübt hat er ja schon.
4: Wer denn, wenn nicht wir, die Deutschen, die schon so oft gezeigt haben, was in ihnen steckt, wer, wenn nicht wir, könnte aus diesen Herausforderungen jetzt die richtigen Schlussfolgerungen ziehen?
1: Na also, soll das heißen, wir schaffen das, war Merkel, wir packen das an, das ist der neue Merz.
5: Wir liefern, was es dazu braucht und die Zuversicht, dass wir das packen werden,
1: sagte er unter dem höhnischen Gelächter von links und rechts, gerade erst im Bundestag. Liebenswürdig hat er Deutschland sogar genannt. Da staunten dann manche, die das Wort liebenswürdig bisher nicht im Wörterbuch des Reformators Merz fanden.
6: Sorgen wir dafür, dass Deutschland ein liebenswürdiges, ein lebenswertes Land ist und bleibt und machen wir es noch ein bisschen besser für die nachfolgende Generation.
1: Das dürfte heute der Sound werden. Die Erzählung von einem Land, in dem, so sagte er es wirklich, wir gern und stolz Bürger sind und er übrigens wieder stolzes, sehr zuversichtliches Mitglied seiner Union. Denn für die und das Land gilt wohl das Gleiche.
4: Mit dieser Zuversicht und mit diesem Gemeinsinn, liebe Freundinnen und Freunde, ist die Union unschlagbar. Damit ist unser Land unschlagbar. Und mit dieser Zuversicht und diesem Gemeinsinn bringen wir unser Land wieder auf Kurs.
1: Heute 13 Uhr Sommerpressekonferenz. Alle können dann mitzählen, wie oft das Wort von der Zuversicht wohl aus dem Reformkanzlermund purzeln wird.
0: Georg Schwarte berichtet für uns aus Berlin.
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0: Normcore, das war vor einigen Jahren ein Modetrend, der für maximal unauffällige Kleidung stand, ein Anti-Fashion-Statement, in dem der Einzelne in der Masse unterging, statt aufzufallen. In Anlehnung an diesen Begriff war aber seit einiger Zeit die Definition Noncore durch die Medien, eine Verbindung aus dem englischen Begriff für Nonne und Hardcore. Mit Mode hat der Begriff nur am Rande zu tun. Er greift auf, dass Nonnen in der Popkultur so beliebt sind wie nie. Wo sie überall auftauchen und was daraus abgeleitet werden kann, Bettina Dunkel.
8: Die Zeiten, in denen Nonnen als weltfremde Seelsorgerinnen im Pinguinkostüm belächelt wurden und in Komödien wie Sister Act 1 und 2 vor allem für gute Laune gesorgt haben, sind schon ein Weilchen vorbei. Raus aus der Defensive, rein in die Vorbildfunktion, lautet neuerdings das Motto, das von labelwütigen Trendbetitlern mal als Nuncore, mal als Nunmania bezeichnet wird. Wobei Sister Action auch ganz passend wäre.
9: Im Namen des Vaters und des Sohnes und des Heiligen Geistes. Amen.
8: Filmfans müssten den Trend längst wahrgenommen haben. Im Oscar-prämierten One Battle After Another bieten Cannabis-anbauende Klosterfrauen linksradikalen Unterschlupf und der Militärregierung die Stirn. In Wes Andersons phönizischem Meisterstreich bringt eine Pfeife rauchende und mit Messern herumfuchtelnde Nonne ihren vom Kapitalismus verdorbenen Vater auf den rechten Weg. Und obwohl im Horrorfilm Immaculate okkulte Jesus-Freaks gebärfähige Glaubensschwestern als Heiland-Brutkasten missbrauchen,
10: Leiden ist Liebe.
8: Triumphiert am Ende selbst hier eine Ordensfrau über das Böse, steht für Willensstärke, Widerstand gegen korrupte Kräfte und den Ausbruch aus der Opferrolle. Auch in anderen Kulturbereichen wird diese neue Lesart medienwirksam aufgegriffen. Kritisch-provokante Speerspitze ist einmal mehr Florentina Holzinger. 2024 löste die Österreicherin mit ihrer feministischen Opernperformance Sancta einen Shitstorm und Notarzteinsätze im Publikum aus. Auf der Bühne skateten nackte Nonnen. Es gab lesbische Liebesakte am Neonkreuz und eine kleinwüchsige Päpstin. Männer spielten so gut wie keine Rolle. Das auch in der katholischen Kirche tonangebende Patriarchat wurde sang- und klangvoll begraben. Ende 2025 ging dann ein Musikvideo der Britin Lily Allen viral. Mit Netzstrümpfen, Nonnenornat und High Heels auf einem Barhocker sitzend, besingt sie im Lied Pussy Palace den mutmaßlichen Ehebruch ihres Ex-Mannes. Heilige und Hure hätte sie für ihn sein können, heißt es in einem anderen Song ihres Albums West End Girl. Aber jetzt sei es dafür zu spät. Das gilt auch für das Motiv der anbetungswürdigen Sünderin. Popstar Madonna bemüht es zwar noch immer, wenn sie auf dem Cover ihres neuen Albums Confessions 2 mit gespreizten Beinen und bis zur Hüfte verschleiert als züchtig offenherzige Marienerscheinung posiert. Sehr viel zeitgemäßer ist jedoch das anti-aggressive Statement-Styling des spanischen Superstars Rosalia. Mi piel è fina, è porcelana. Gekleidet in einen hochgeschlossenen weißen Body und auf dem Kopf den Schleier einer Novizin, also einer angehenden Nonne, umarmt sie sich selbst. Die Augen sind geschlossen. Dazu liefert sie Songs, die auch mal einen lateinischen Refrain haben und übersetzt bedeuten: Ich bin nichts, ich bin das Licht der Welt. Selbstliebe ist eins ihrer zentralen Themen. Rosalia widersetzt sich Fremderwartungen und dem männlichen Blick. Auf den Promoshots ihres Partylaune-Vorgängeralbums posierte sie noch nackt und in Erlöserpose. Ihre neu entdeckte Spiritualität scheint einen Nerv zu treffen, vor allem bei der Gen Z. Denn die ist, so liest man immer wieder, erschöpft von der Reizüberflutung der Welt, von Doomscrolling, Misogynie, um sich greifenden Nationalismus. Zuflucht im Kloster sucht deswegen niemand. Mit Ausnahme vom afrikanischen Kontinent nimmt die Zahl der Ordensfrauen weltweit ab. Aber etwas Halt, Orientierung und rebellische Ikonen, die sich dem Patriarchat entgegenstellen, die werden in Zeiten wie diesen dankbar angenommen.
0: Tja, Nuncore, dazu von uns auch nochmal ein Song, der gerade eben in dem Beitrag auch schon angeklungen ist. Nämlich Little Peggy March, I Will Follow Him.

0: I Will Follow Him, das war Little Peggy March.
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0: Heute von Gregor Hoppe.
2: Die Regierungen der EU-Staaten spotten gerne über die Brüsseler Regelungswut, die etwa den Krümmungsgrad der Salatgurken bestimme. Das ist seit 2009 nicht mehr der Fall, als die EU-Kommission die Regelung abschaffte. Sie war übrigens auf Drängen der europäischen Gurkenhändler und Hersteller ergangen, damit man Gurken besser stapeln, verpacken und in höherer Stückzahl liefern könne. Heute noch halten sich deswegen viele Gurkenproduzenten an die schon abgeschaffte Regelung. Sie war und ist einfach praktisch. Wer Brüssels Bürokratie schmäht, war noch nicht in der kleinen Universitätsstadt Slippery Rock im US-Bundesstaat Pennsylvania nahe der Hauptstadt Pittsburgh. Dort war vor Jahren eine Familienkäserei aufgeflogen, deren Parmesan, eine kühne Mischung aus Zellulose, hellem Cheddar, Schweizer Käse und Mozzarella darbot. Dass sich nicht ein Gramm Parmigiano darin fand, versteht sich von selbst. Und doch verwundert die Versuchsanordnung. Bis auf die Zellulose wären die drei Einzelkäse, Cheddar, Schweizer Käse, Mozzarella, ja durchaus genießbar. Gerade beim sogenannten Schweizer Käse denken wir Verbraucher unweigerlich an einen Hartkäse mit regelmäßiger Lochung. Also einen Emmentaler, der nicht aus der Schweiz und schon gar nicht aus dem Schweizer Emmental kommen muss. Für Emmentaler gibt es in der EU nur drei geschützte geografische Bezeichnungen. Den Allgäuer Emmentaler, den Ost- und Zentralfranzösischen und den Emmentaler aus Französisch-Savoyen. Warum also eine Bayreuther Käserei 20 Tonnen Emmentaler, wohl ohne geschützte Herkunftsbezeichnung, im Lastwagen nach Frankreich auf den Weg brachte, lässt sich noch denken. Dass der ursprüngliche Lieferant einen weiteren mit der Fracht beauftragte, auch noch. Aber dass die 20 Tonnen Emmentaler mit oder ohne Herkunftsbezeichnung niemals in Frankreich ankamen, stellt die ermittelnde Polizei schlicht vor ein Rätsel. Beim Sublieferanten handelt es sich, BR-Recherchen zufolge, um ein bulgarisches Unternehmen, das die 20 Tonnen Käse in Bayreuth sehr wohl auch auflud. Auf der Strecke zur französischen Grenze könnte die Lastwagenbesatzung gut und gern der Geruchsbelastung aus dem Frachtraum des LKWs überdrüssig geworden sein und nach alternativen Transportwegen zur stundenlangen Autofahrt bei unzumutbarer Hitze gesucht haben. In diese Richtung sollte die Polizei ermitteln. Schließlich heißt es im bekannten Schlager von 1927 schon:

0: Wer hat bloß den Käse zum Bahnhof gerollt?
1: Vom Käse jetzt zu den Erdbeeren. Reichhaltiges Frühstück bei uns heute Morgen. Die Beatles mit Strawberry Fields Forever.

0: Die Beatles mit Strawberry Fields Forever. Das war's von uns von der Bayern 2 Welt am Morgen mit Tilman Seiler am Mikrofon. Ich darf direkt an Klaus Schneider übergeben, seines Zeichens Moderator von Nah dran. Guten Morgen, Klaus.
1: Schönen guten Morgen, Tilman.
0: Wir hatten ja auch schon die Care-Pakete, 80-jähriges Jubiläum sozusagen dieser Hilfsaktion. Ihr befasst euch auch mit den Soli-Paketen, geht aber über das Thema noch hinaus.
1: So ist es. Wir werden heute nochmal Zeitzeugen von damals hören. Das war ja damals humanitäre für uns aus dem Ausland. Und gleich zu Beginn schauen wir aber auch auf Entwicklungszusammenarbeit in der Gegenwart und fragen, inwiefern profitiert auch die deutsche Wirtschaft, wenn wir im Ausland mithelfen, Dinge aufzubauen.
0: Das und mehr in 3 Stunden, nah dran, gleich nach den 9 Uhr Nachrichten hier in Bayern 2. Tilman Seiler sagt Servus, ich wünsche Ihnen noch einen schönen Tag.
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3: 9 Uhr. Die Nachrichten des Bayerischen Rundfunks mit Gabi Hinterstößer. Die Übersicht. Bundesregierung entscheidet über Maßnahmen zum Bürokratieabbau. Tausende Notrufe gehen wegen Unwettern bei Nürnberger Feuerwehr ein. Spanien beendet Frankreichs Finalträume bei der Fußball-WM. Und das Wetter teils sonnig, teils wolkig mit örtlichen Gewittern, 23 bis 30 Grad. Berlin. Die Bundesregierung kommt am Vormittag zum sogenannten Entlastungskabinett zusammen. Bei dem Treffen sollen Maßnahmen zum Bürokratieabbau auf den Weg gebracht werden. Laut Digitalminister Wildberger soll unter anderem

0: anderem ein Gesetz für digitale Innovationen im Gesundheitswesen beschlossen werden. Dadurch werde die Arztüberweisung in Papierform abgeschafft. Die deutsche Industrie forderte die Bundesregierung zu größeren Schritten beim Abbau von Bürokratie auf. Die Regierung werde daran gemessen, wie viel Entlastung spürbar im Alltag der Unternehmen ankomme, sagte die Hauptgeschäftsführerin des Bundesverbands der deutschen Industrie, Gönner. Nürnberg. Über Teile Bayerns sind am Abend heftige Unwetter gezogen. Besonders schwer hat es den Raum Nürnberg getroffen. Die Feuerwehr zählte etwa 3000 Notrufe innerhalb von 5 Stunden, so viele wie noch nie. Auch das technische Hilfswerk war im Einsatz, um Menschen zu retten, die von umgestürzten Bäumen eingeklemmt worden waren. Mindestens ein Mensch wurde schwer verletzt. Die Einsatzkräfte kümmerten sich zudem um vollgelaufene Keller und überflutete Straßenzüge. Dächer wurden abgedeckt oder beschädigt. Dazu kamen viele Verkehrsunfälle. Der Flugbetrieb am Nürnberger Airport musste vorübergehend eingestellt werden. Berlin. Die Sparvorschläge von Familienministerin Prien beim Unterhaltsvorschuss sorgen beim Koalitionspartner SPD weiter für Unmut. Generalsekretär Klüssendorf sagte den Zeitungen der Funke Mediengruppe, es gehe darum, Alleinerziehenden und ihren Kindern das Leben leichter statt schwerer zu machen. Das erwarte er trotz knapper Kassen auch von CDU-Ministerin Prien. Kritik kommt auch von Diakonie-Präsident Schuch. Er sagte der Rheinischen Post, es seien Maßnahmen notwendig, um Zahlungen bei den Unterhaltssäumigen durchzusetzen. Nach den Plänen Priens soll der staatliche Unterhaltsvorschuss künftig nur noch bis zum 16. statt bis zum 18. Geburtstag von Kindern gezahlt werden. Der Bund übernimmt die Leistung, wenn die eigentlich dazu verpflichteten Elternteile dem nicht nachkommen. Berlin. Der Anstieg der Lebensmittelpreise lag in den vergangenen Jahren deutlich über der allgemeinen Inflationsrate. Das geht aus einer Antwort des Bundeslandwirtschaftsministeriums auf eine Kleine Anfrage der linken Fraktion hervor, über die die Rheinische Post berichtet. Demnach verteuerten sich Nahrungsmittel von Anfang 2020 bis Mitte 2025 im Schnitt um insgesamt gut 36%. Die Inflationsrate betrug im selben Zeitraum dagegen nur 22%. Preistreiber waren vor allem Geflügelfleisch, Molkereiprodukte, Eier sowie Speisefette und Speiseöle. Arlington. Spanien steht zum ersten Mal seit 16 Jahren wieder im Finale einer Fußball-Weltmeisterschaft. Im Halbfinale gestern Abend gegen Top-Favorit Frankreich gewann der Europameister verdient 2:0. Für die Franzosen endete die Titeljagd an ihrem Nationalfeiertag. Sie hätten ihr drittes WM-Finale in Serie erreichen können. Am Samstag müssen sie in Miami im Spiel um Platz 3 ran. Spanien bekommt es im Endspiel am Sonntag in New York mit dem Gewinner des heutigen Halbfinales zu tun. Entweder ist es Titelverteidiger Argentinien oder England. Das Wetter in Bayern. Im Süden einzelne Schauer oder Gewitter, in Franken häufiger Sonnenschein, 23 bis 30 Grad. Die Nacht wird teils klar, teils bewölkt, zunächst noch Schauer und Gewitter, Tiefstwerte um 16 Grad. Morgen überwiegend sonnig, nur vereinzelt Schauer oder Gewitter, am Freitag ähnlich, Höchstwerte 20 bis 32 Grad. Es ist jetzt gleich 9.05 Uhr. Der Verkehrsservice. A3 Würzburg Richtung Nürnberg zwischen Erlangen-West und Erlangen-Tennenlohe 3 Kilometer Stau wegen Bergungsarbeiten nach einem LKW-Unfall. A9 Nürnberg Richtung München zwischen Garching-Süd und Schwabing 6 Kilometer stockend. A70 Bamberg Richtung Schweinfurt-Werneck in Höhe Dreieck Schweinfurt-Werneck steht ein defekter PKW. Die A93 Hof Richtung Weiden ist zwischen Marktredwitz-Süd und Pechbrunn nach einem Unfall gesperrt. Es staut sich ab Marktredwitz-Nord. A94 Passau Richtung München zwischen Am-Moosfeld und Steinhausen 2 Kilometer Stau. Und zum Schluss A95 Garmisch-Partenkirchen Richtung München zwischen Eschenlohe und Murnau-Kochel. Behinderungen nach einem Unfall. Soweit der Service.
1: 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Nah dran. Schönen guten Morgen. Dass es in einer Kuhherde nicht nur hierarchisch, sondern auch regelrecht freundschaftlich zugeht, ist wissenschaftlich erwiesen.
2: Wir haben in mehreren Durchgängen nachweisen können, dass bestimmte Tiere mit bestimmten anderen Tieren in der Gruppe überdurchschnittlich häufig in benachbarten Liegeboxen liegen, während sie mit anderen Tieren in der Gruppe unterdurchschnittlich häufig benachbarte Liegeboxen besetzen. Möglicherweise ist das ein Hinweis auf ein freundschaftliches, in Anführungsstrichen, Verhältnis miteinander.
1: Vom klugen Wesen der Kuh erzählt das heutige Radiowissen. Das Kalenderblatt markiert den Tag, an dem es bergab ging. Zumindest sehen das heute viele Bahnreisende so. Und gleich zu Beginn schauen wir auf die Frage, inwiefern unsere Wirtschaft davon profitiert, wenn anderswo das geleistet wird, was man früher Entwicklungshilfe genannt hat.
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1: Ich bin Klaus Schneider und das hier ist Paul Simon mit einem seiner berühmtesten Songs aus seiner Solo-Karriere nach Simon & Garfunkel. Er beschreibt, was ihm bei einer Autofahrt zu Elvis Presleys Anwesen Graceland durch den Kopf ging, nachdem er sich von seiner Frau Carrie Fisher getrennt hatte. Ja, Paul Simon war mit Prinzessin Leia aus Star Wars verheiratet. Hier also die musikalische Aufarbeitung seiner Gedanken nach der Trennung. Paul Simon mit Graceland.

0: Graceland. Paul Simon war das hier auf Bayern 2. In den 70er und 80er Jahren sprach die Politik von Entwicklungshilfe und hat Geld in sogenannte Entwicklungsländer, meist im globalen Süden, geschickt. Was wie eine milde Gabe klang, sollte dafür sorgen, dass vor Ort ein Strukturwandel nach westlichem Vorbild stattfand und im Idealfall die Armut bekämpft wurde. Heute spricht man eher von Entwicklungszusammenarbeit auf Augenhöhe. Von der Geber- wie Nehmerländer profitieren können. Inwiefern so eine Entwicklungszusammenarbeit auch Motor für die deutsche Wirtschaft sein kann, darüber spreche ich jetzt mit Professor Stefan Klingebiel, dem Leiter der Abteilung Inter- und Transnationale Zusammenarbeit am German Institute of Development and Sustainability in Bonn. Und von dort ist er mir jetzt auch live zugeschaltet. Schönen guten Morgen, Professor Klingebiel.
1: Guten Morgen, Herr Schneider.
0: Schauen wir mal auf ein Beispiel, Professor Klingebiel, das letztes Jahr mehr oder weniger zum Symbol für angebliche Steuergeldverschwendung herangezogen wurde, mehrfach, nämlich Radwege in Peru. Was hat es damit tatsächlich auf sich?
1: Ja, tatsächlich ist dieses Beispiel schon seit Ende 2023 in vielen Debatten sehr präsent. Bei diesem Projekt Radwege Peru ist es tatsächlich noch mal ein bisschen komplexer. Also das ist ja ganz oft so,

0: zum Zuge kommen übrigens. So, dann gibt es ein Buskonzept, damit man überhaupt zu der U-Bahn-Linie kommen kann, ergänzend. Und als dritte Komponente gibt es dann als kleines Projekt diese Radwege, die eigentlich die Anreise zu den Busstationen, zur U-Bahn ermöglichen sollen, gerade eben auch für ärmere Bevölkerungsgruppen. Dabei ist der Umfang deutlich geringer als das, was dann eben oft auch in den Medien auftauchte, nicht 315 Millionen Euro, sondern 44 Millionen Euro. Und diese zwei anderen Komponenten sind letztlich die wesentlichen, auch deutlich größeren, die eben auch kreditfinanziert sind, wo eben auch deutsche Unternehmen zum Zuge gekommen sind.
1: Wenn Sie sagen kreditfinanziert, sind das Gelder, die hergeschenkt werden oder müssen die auch irgendwann zurückgezahlt werden?
0: Also bei den Krediten ist es tatsächlich wie bei anderen Krediten auch, die müssen zurückgezahlt werden. Wobei es eine wichtige Unterscheidung gibt bei den sogenannten zinsverbilligten Krediten. Das sind dann Entwicklungskredite, wo die Verzinsung, die Konditionen dann über Haushaltsmittel vergünstigt werden. Das macht dann letztlich einen Kern der Entwicklungszusammenarbeit aus. Aber der eigentliche Kredit muss zurückgezahlt werden, fließt dann also zurück an den Bundeshaushalt. Das betrifft vor allem diese Buskomponente, die ich gerade genannt habe. Bei der Metrolinie handelt es sich überwiegend eben um kommerzielle Kredite. Das ist sozusagen ein ganz normales Geschäft, wie in anderen Bereichen auch. Nur für die Busse und für die Radwege haben wir eben Entwicklungszusammenarbeit. Busse, wie gesagt, zinsverbilligte Kredite. Bei den Radwegen ist es ein Zuschuss, der dann nicht zurückgezahlt werden musste.
1: Ich frage jetzt nochmal bewusst überspitzt, was hat Deutschland davon, wenn in Peru ein Radweg gebaut wird?
0: Also wir haben erstmal etwas davon, dass Peru darum bemüht ist, seine Emissionen zu mindern, weil das sehen wir diesen Sommer, das sehen wir auch an anderen Stellen, dass dieser Klimawandel eben doch so massiv ist, dass der uns alle betrifft, in Deutschland, aber auch anderswo. Wir haben großes Interesse daran, mit Peru insgesamt gute politische Beziehungen zu unterhalten. Das sehen wir ja gerade so im Bereich Geopolitik. Denken Sie an die Wahl zum Sicherheitsrat, wo ja auch Deutschland geworben hat, dass man da Kanäle zu hat. Aber natürlich auch dieses Beispiel zeigt, dass wir mit der europäischen Wirtschaft ein großes Interesse daran haben, an solchen großen Projekten wie U-Bahn-Bau beteiligt zu sein. Und das war eben gerade auch in diesem konkreten Fall in einem Umfang von ungefähr 100 Millionen Euro, wo deutsche Unternehmen von profitiert haben, der Fall. Also das sind drei wichtige, nicht die einzigen, aber wichtige Aspekte in diesem konkreten Projektfall.
1: Ist das eine Information, die bis Hubert Aiwanger, Bayerns Wirtschaftsminister, nicht weitergereicht wurde? Weil er und andere haben sich ja schließlich sehr darüber empört, dass bis zu 315 Millionen Euro deutsches Steuergeld verschwendet worden seien für sowas.
0: Ja, das Thema ist leider breit in der Politik auch genutzt worden. Die Information, dass es eben nicht 315 Millionen Euro sind, die Information, dass eben auch diese Bus- und vor allem U-Bahn-Komponente da dran beteiligt waren, das war verfügbar. Das zuständige Ministerium, die KfW-Entwicklungsbank, die da eine große Rolle gespielt haben, die haben da auch sehr drüber informiert, weil eben natürlich dieser Desinformation auch begegnet werden sollte. Leider war das nur in Teilen erfolgreich. Letzte Woche war das Thema Entwicklungspolitik im Bundestag und wieder tauchte dieses Fahrradwege Peru 315 Millionen Euro Beispiel auf, obwohl es alle anders besser wissen müssten. Die Information liegt vor und es wird trotzdem immer wieder verzerrt und auch falsch dargestellt.
1: Schauen wir mal weg von Peru in andere Länder. Auch da gibt es deutsche Entwicklungszusammenarbeit. Wie sieht das aus? Haben Sie da ein Beispiel?
0: Ja, vielleicht zwei sehr unterschiedliche Beispiele. Indien, eben ein Riesenland, das bevölkerungsreichste Land der Erde, wo wir als Deutschland, als Europa ein großes Interesse haben, mit Indien zu kooperieren. Indien wird sehr politisch umworben, weil es eben auch für uns geopolitisch wichtig ist, welche Positionierung Indien zum Beispiel mit Blick auf Russland einnimmt. Indien ist als wirtschaftlicher Markt total wichtig mit 1,3

0: 2 Milliarden Menschen ist das eben ein aufstrebender großer Markt. Dritter Punkt, Klimawandel. Da ist natürlich ein Land, was sehr aufstrebt, wo der Energiebedarf sehr ansteigt, gerade für den Klimawandel extrem wichtig. So, und wenn wir da eben entwicklungspolitisch ansetzen können, bei so etwas wie einer Energiewende in Indien, wenn wir da auch im Transportsektor in anderen Bereichen ansetzen können, ist das natürlich total wichtig. Vielleicht ein zweites Beispiel, weil das auch aktuell ist, Ebola-Ausbreitung in der Demokratischen Republik Kongo und Uganda. Auch da ist die deutsche Entwicklungspolitik sehr aktiv. Nicht zuletzt, weil wir natürlich ein großes Eigeninteresse daran haben, dass Ebola sich nach Möglichkeit nicht ausbreitet. Wir haben ja gesehen, welche fatalen Auswirkungen so eine Pandemie haben kann. Das heißt, das kann uns nicht unberührt lassen für die Menschen vor Ort natürlich, aber letztlich auch im Eigeninteresse.
1: Würde es nach den Vorstellungen der AfD gehen, müsste Entwicklungshilfe, sie nennt das auch so, drastisch reduziert werden und das Bundesministerium für wirtschaftliche Zusammenarbeit und Entwicklung müsste aufgelöst werden. Was hätte das für Konsequenzen für Deutschland Ihrer Meinung nach?
0: Also die Frage, wie man das organisiert, ist natürlich wichtig. Die AfD fordert ja auch, dass mindestens 80% der Mittel für Entwicklungszusammenarbeit reduziert werden soll. Also ich sag mal einige Beispiele. Ein Großteil der zivilen Unterstützung von Deutschland, von Europa für die Ukraine ist Entwicklungszusammenarbeit. Mhm. Das heißt, das ist ja für uns eine Investition in unsere Sicherheit, die wir dann eben in dieser Form nicht mehr leisten könnten. Denken Sie an verschiedene Migrationsabkommen wie etwa Tunesien, Länder, die sehr wichtig sind eben für Migrationsfragen in Europa, in Deutschland, wo eben wichtiger Bestandteil dieser Abkommen auch Entwicklungszusammenarbeit ist. Auch das könnten wir dann letztlich so nicht mehr gestalten. Denken Sie an humanitäre Katastrophensituationen wie Gaza und auch anderswo, wo wir natürlich aus humanitären Gründen, aber auch letztlich außenpolitisch ein großes Interesse daran haben, die Not, das Leiden in Gaza mit reduzieren zu können. Das ist natürlich auch für das deutsche Ansehen in der Region international total wichtig. Da könnte ich noch weitere Beispiele für nennen, aber ich glaube, das sind alles Sachen, wo man ja auch sieht, wollen wir wirklich darauf verzichten, an diesen Situationen, an diesen Herausforderungen mit Mitteln der Entwicklung Zusammenarbeit arbeiten zu können.
1: Und wenn ich Sie richtig verstanden habe, ist es ja auch durchaus ein Motor für die deutsche Wirtschaft. Zumindest wenn wir es nicht machen, überlassen wir andere Märkte, afrikanische Märkte beispielsweise, zu großen Teilen China.
0: Also Marktzugang ist natürlich ein ganz großes Thema, was wir gerade mit Bezug auf China erlebt haben. China ist da natürlich total wichtig, aber nicht der einzige Akteur. Wir sehen, welches große Interesse Russland an Afrika hat, sicherheitspolitisch, Zugang zu Uran, das Anbieten von Nuklearenergie. Wir sehen, dass auch andere Länder, Türkei, da stark antreten. Und wir haben zunehmend auch im Wettbewerb letztlich mit den USA, gerade wenn es um kritische Rohstoffe geht. In all diesen Bereichen, denken Sie an erneuerbare Energien, grüner Wasserstoff, wirkt Entwicklungszusammenarbeit letztlich mit einem starken Fokus, dass eben die Partnerseite auch von profitieren soll, sehr stark. Aber natürlich wollen wir auch gerade diese Märkte, ob das Zugang zum grünen Wasserstoff oder seltene Erden ist, da auch Fuß in der Tür behalten. Und Entwicklungszusammenarbeit ist da total wichtig.
1: Inwiefern ist Entwicklungszusammenarbeit, also das, was früher Entwicklungshilfe hieß, auch ein Motor für die deutsche Wirtschaft? Darüber habe ich mit Professor Stefan Klingebiel vom German Institute of Development and Sustainability gesprochen. Professor Klingebiel, haben Sie vielen Dank für Ihre Zeit.
0: Herzlichen Dank, Herr Schneider.
1: Und jetzt eine Sängerin aus Norwegen hier auf Bayern 2. Rabo nennt sie sich. Nachdem die Pandemie ihre Pläne, die Welt zu bereisen, durchkreuzt hatte, hat Rabo in Oslo Songwriting studiert. Gut so.

0: Bravo war das mit Wide-Eyed Wonder, 9.24 Uhr.
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0: Mit Äußerungen wie du blöde Kuh oder du dummes Rindvieh ist man der oder dem Angesprochenen in den seltensten Fällen wohlgesonnen. Eher soll wohl zum Ausdruck gebracht werden, wie gering man jemanden schätzt und nutzt dabei das seit Generationen gelernte Bild der Kuh bzw. die Gattungsbezeichnung Rindvieh. Und so sehr diese Bezeichnung fallweise auf den oder die Angesprochene zutreffen mag, der Kuh tut man mit diesem Vergleich Unrecht, denn Kühe sind erwiesenermaßen klug und legen ein Sozialverhalten an den Tag, das vielmehr dafür sprechen würde, die Kuh zum Kosewort zu küren. Inwiefern, das erklärt Ihnen in den folgenden gut 20 Minuten Claudia Steiner.
2: Kühe leben in Herden, mit einer klaren Hierarchie. Wer Chefin ist, hat das Sagen, auch im Stall. Und die Jüngeren, Schmächtigeren müssen sich unterordnen und auch mal zur Seite gehen, wenn die Ranghöhere kommt.
3: Das war jetzt auch wieder so eine Art kurzer Konflikt, weil die eine, die jetzt weggeht, die hat noch kein Halsband, die hat noch nicht gekalbt, die läuft gerade in der Herde mit, um das mal alles kennenzulernen. Und die andere hat jetzt mal gesagt, nee, du bist hier nicht die Chefin.
2: Sagt Maximilian Knoller vom Seekuhhof in Diessen am Ammersee. In seinem Biobetrieb können 75 Milchkühe und gut 30 Kälber und Jungtiere in verschiedenen Bereichen im Stall herumlaufen. Von April bis Oktober sind die Tiere auf der Weide. Doch wenn es im Sommer zu heiß ist, kommen Kühe auch freiwillig zurück in den kühlen, schattigen Stall. Sie haben nämlich eine Wohlfühltemperatur zwischen 4 und 16 Grad. Die Milchkühe befinden sich auf der rechten Seite des Stalls, die Jüngeren, nach Alter gruppiert, auf der linken. In der Mitte ist ein Wellnessbereich mit Bürste, die anfängt sich zu drehen, wenn die Tiere dagegen stoßen. Im Sommer gibt es noch eine kühle Dusche von oben. Einige Kühe fressen Heu, andere liegen auf Stroheinstreu oder Gummimatten, wieder andere gehen herum. Dass es in Herden eine klare Rangordnung gibt, sagen auch Wissenschaftler. Der promovierte Verhaltenswissenschaftler Jan Langbein arbeitet am Forschungsinstitut für Nutztierbiologie in Dummersdorf in Mecklenburg-Vorpommern.
4: Kühe leben in sozialen Gruppen und haben innerhalb dieser Gruppe dann über kurz oder lang eine stabile Rangordnung ausgebildet, wo also ganz klar ist, wer das Alpha-Tier ist in der Gruppe und zuerst Zugang zu bestimmten Ressourcen hat, beziehungsweise wer in der Rangordnung weiter unten steht und sich unterordnen muss.
2: Dumme Kuh lautet eine gängige Beschimpfung. Doch tatsächlich sind Rinder alles andere als dumm. Sie sind lernfähig, haben Gefühle und sogar beste Freundinnen. Die Haltungsbedingungen haben jedoch einen großen Einfluss darauf, inwieweit Kühe ihre natürliche Interaktion mit anderen Artgenossinnen ausleben können. Die Verbindung von Kuh zu Kuh ist eng. Forscher beobachten unterschiedlichste Kontakte. Eva Zeiler nennt als Beispiel die gegenseitige Fellpflege. Die Landwirtin und Tierärztin ist Professorin für Tierproduktionssysteme in der ökologischen Landwirtschaft an der Hochschule Weihenstephan-Triesdorf.
5: Dieses gegenseitige Belecken, sei es jetzt an der Schulter- oder Halsregion oder Kopfregion, das kann man ja auch auf der Weide immer wieder sehen oder auch im Stall, das ist nicht nur, ich pflege dir jetzt das Fell, sondern es ist schon auch so ein, ich mag dich.
2: Tatsächlich gibt es sogar Hinweise darauf, dass Kühe manche Tiere aus der Herde lieber mögen als andere. Man könnte sagen, sie haben beste Freundinnen. Dafür erfasste ein Team um Jan Langbein in 4 Durchgängen mit einem automatischen Tracking-System jeweils die Bewegungsmuster von Gruppen mit 12 bis 15 Tieren im Stall. Je über 2 Wochen.
4: Wir haben in einem ersten Schritt in Auswertung dieser Tracking-Daten in mehreren Durchgängen nachweisen können, dass bestimmte Tiere mit bestimmten anderen Tieren in der Gruppe überdurchschnittlich häufig in benachbarten Liegeboxen liegen, während sie mit anderen Tieren in der Gruppe unterdurchschnittlich häufig benachbarte Liegeboxen besetzen. Und dann haben wir uns solche Paare rausgenommen und haben mal postuliert, möglicherweise ist das ein Hinweis auf ein gutes oder ein spezielles, freundschaftliches, in Anführungsstrichen, Verhältnis miteinander.
2: Im Anschluss daran wurde diese Annahme mittels des sogenannten Social Buffering Tests überprüft. Dabei wurden die Kühe von der Gruppe getrennt und verbrachten 30 Minuten mit ihrer bevorzugten Liegenachbarin in einem unbekannten Raum. Trennung von der Gruppe, neue Umgebung, das bedeutet Stress für die Tiere. In einem weiteren Versuch verbrachten die Rinder erneut 30 Minuten in dem Raum, dieses Mal aber mit einem Tier, zu dem sie offenbar keine enge Bindung haben. In beiden Situationen maß das Team zu Beginn und am Ende des Versuchs das Bindungshormon Oxytocin, das Stresshormon Cortisol sowie die Herzfrequenz. Und sie beobachtete das Verhalten der Kühe. Jan Langbein.
4: Das heißt, einmal ist in der Stresssituation ein Buddy dabei und einmal ist jemand dabei, zu dem gar keine große Beziehung besteht. Und wir wollten wissen, wenn diese Paare, die wir aufgrund der gemeinsamen Liegeboxen oder benachbarten Liegeboxenbenutzung gefunden haben, sowas wie Buddies sind, dann sollte sich das in so einer Stresssituation bemerkbar machen, dahingehend, dass der bevorzugte soziale Partner diese Stresssituation besser abpuffert als jedes andere Tier, also ein beliebiges anderes Tier.
2: Noch sind nicht alle Daten ausgewertet. Die Forscher hoffen aber, nachweisen zu können, dass Kühe soziopositive Beziehungen, also so etwas wie beste Freundinnen, haben. Auch Maximilian Knoller kennt solche Beispiele. In seinem Stall sind die jüngeren Tiere nach Alter gruppiert und durch Gitter getrennt. Wenn ein Tier aus der Gruppe noch kleiner ist als die anderen, kommt es noch nicht in die nächsthöhere Gruppe.
3: Und wenn dann aber 2-3 Tage immer noch von der Box nach drüben gerufen wird, dann weiß man, okay, da war anscheinend noch ein Kalb, was mit dem ziemlich dicke war und jetzt natürlich irgendwie getrennt wurde. Die sehen sich, die haben den Sichtkontakt, die können sich immer noch beschnuppern, aber sie sind halt nicht ganz beieinander. Also da ist eigentlich nur ein Gitter dazwischen. Aber da könnte man schon darauf anspielen zu sagen, okay, da haben die Tiere auch eine Bindung untereinander aufgebaut, die halt jetzt gerade durch dieses Gitter getrennt wird.
2: Die folgende Geschichte

0: Geschichte von Eva Zeiler, die aus dem steirischen Ennstal stammt, mag anekdotisch klingen. Aber sie verdeutlicht, wie eng die Tiere mit ihrer Herde verbunden sind. Zu Hause hatten sie eine Leitkuh. Susi war jeden Sommer auf der Alm.
1: Ich glaube, die war damals 12 Jahre alt, also richtig alt für eine Kuh. Und dann haben wir beschlossen, nee, wir lassen sie jetzt unten, die darf nicht auf die Alm, weil sie ist halt einfach schon gebrechlich, sie ist halt einfach schon alt. Und die anderen Kühe wurden aufgetrieben und die Susi musste unten bleiben. Und die ist richtig depressiv geworden. Die war richtig fertig. Und so nach dem Motto, jetzt haben sie mich abgeschrieben. Ich sage, ja gut, die frisst nicht mehr gescheit und der Tierarzt hat nichts gefunden. Ja, wir haben sie letztendlich dann 4 Tage später nachgetrieben, weil wir einfach gesagt haben, hilft ja nichts. Entweder du prickst da oben jetzt die Haxen, aber die hat es dann nur 3 Sommer lang durchgezogen.
0: Trennung, auch wenn einzelne Tiere verkauft oder zum Schlachter gebracht werden, und Neugruppierung bringen Unruhe in die Herde. Dieser Stress kann sich negativ auf die Gesundheit und auch auf die Milchproduktion auswirken. Eine mögliche Konsequenz für Nutztierhalter könnte sein, dass sie versuchen, die Gruppen so stabil wie möglich zu halten oder wenigstens beste Freundinnen nicht zu trennen. Auch die Bindung zwischen Kuh und Kalb ist sehr eng. Mütter beschützen ihr Kalb, zum Beispiel auch auf der Alm. Angriffe von Kühen auf Wanderer hängen meist damit zusammen, dass Menschen den Kleinen zu nahe gekommen sind. Damit Kühe ihr Leben lang Milch geben, müssen sie etwa einmal pro Jahr ein Kalb bekommen. Der Durchschnitt pro Tier in Bayern lag 2023 bei 8.300 Kilogramm Milch. Ökokühe gaben im Schnitt zwischen 6.100 und 7.500 Kilogramm Milch. In vielen Betrieben werden die Tiere künstlich besamt. In nur wenigen Bauernhöfen bleiben die Kälber nach der Geburt bei der Mutter oder wahlweise bei einer Amme. In dem Fall werden die Kälber gesäugt. Die Kühe werden trotzdem gemolken. Der Bauer oder die Bäuerin verzichtet aber auf einen Teil der Milch. Diese Art der Aufzucht benötigt allerdings separate Stallungen oder Begegnungsstätten. Eva Zeiler forscht zum Thema kuhgebundene Kälberaufzucht. Sie sieht klare Vorteile.
1: Wir merken ganz genau, dass die Kälber, die kuhgebunden aufgezogen werden, seien es bei der Amme oder bei der eigenen Mutter, dass die eine ganz andere Sozialkompetenz haben, wenn die dann später wieder in den Herdenverbund als Jungkuh zurückkommen. Also die haben diesen Kuhknicke erlernt und meistern den auch gut und können dann mit dieser neuen, doch auch stressigen Situation viel kompetenter umgehen. Wenn ich da eine Kindergartentante, sprich eine Amme oder die Mama dabei habe, dann lernen die Kälber halt schon von klein auf, wie ist die Interaktion, wie ist die Rangordnung, wie funktioniert das.
0: Derzeit werden Kälber jedoch oft so aufgezogen, dass sie in Gruppen mit anderen Kälbern gehalten werden, die etwa gleich alt sind. Das heißt, sie sind zuerst im Kälberbereich, danach im Jungtierbereich. Ab einem Alter von etwa 15 Monaten können sie frühestens zum ersten Mal besamt werden. Die Kuh ist dann 9 Monate lang trächtig. Erst nach dem ersten Kalb kommt das Tier in die Gruppe der Milchkühe. Lernen von Größeren ist so nicht möglich. Eva Zeiler.
1: Und da ist keiner dabei, der sagt, nee, so macht man das nicht, benimm dich. Und da müsste man stallbautechnisch schon, denke ich, ein bisschen trauen, neue Wege zu gehen.
0: Auch im Biolandbau dürfen Kuh und Kalb direkt nach der Geburt getrennt werden. Auf dem Hof von Maximilian Knoller wachsen die Kälber auch nicht zusammen mit der Mutter auf, vor allem weil der Stall dafür nicht ausgelegt ist. Kälber mögen es zum Beispiel etwas wärmer als adulte Tiere, vertragen weniger Zugluft und sind empfindlicher gegenüber Keimen. Die Kälber bekommen die sogenannte Biestmilch aus einem Tränkeeimer mit Saugaufsatz. Diese gelbe, dickflüssige Milch, die die Kuh direkt nach der Geburt produziert, ist reich an Mineralstoffen und Antikörpern, was wichtig für das Immunsystem der Kleinen ist. Manche Höfe, auch im Biolandbau, trennen Kuh und Kalb direkt nach der Geburt. Manche nach ein paar Tagen, einige wenige Betriebe erst nach Wochen oder Monaten. Jeder Tag, an dem Kuh und Kalb zusammenbleiben können, sei ein gewonnener Tag, sagt Eva Zeiler.
1: Es ist nachgewiesen, dass die Kälber, die bei den Kühen länger bleiben können, und ich bin jetzt nicht bei 3 Tagen, sondern bei 3 Monaten, dass die Kühe immer wieder den Perianalbereich zum Beispiel sauber lecken und dadurch Durchfallerregerkeime vom Kalb aufnehmen und automatisch Antikörper bilden. Und das wiederum trinkt das Kalb dann wieder mit und wird dadurch wieder vital und hat ein besseres Immunsystem.
0: Je länger Kalb und Kuh zusammenbleiben, desto stärker ist in der Regel die Bindung. Dies führt dann häufig dazu, dass die Kuh nach der Trennung ihr Kalb sucht und nach ihm ruft, oft tagelang.

0: Trotz des Trennungsschmerzes sieht auch Jan Langbein Vorteile, wenn Mutter und Kalb lange zusammenbleiben.
1: Dadurch, dass das Kalb bei der Mutter trinken kann, hat es ein besseres Wachstumsverhalten, eine wesentlich stabilere Tiergesundheit und in dieser Zeit auch ein reiches emotionales Erleben, was die Tiere möglicherweise dann trotz der folgenden Trennung resilienter macht, also widerstandsfähiger macht für alles das, was auf das Tier in Zukunft noch zukommt.
0: Kühe lernen schnell. Wenn sie zum Beispiel regelmäßig mit ihrem Namen angesprochen werden, erkennen sie diesen. Auch reagieren sie auf Lockrufe. Auf YouTube gibt es ein Video eines ostfriesischen Bauern, der seinen Kühen »Komm her, komm« zuruft. Die Tiere auf der Weide trotten daraufhin recht zügig in Richtung Stall. Rinder können, wie viele Tiere, konditioniert werden. Positives Verhalten kann zum Beispiel durch Futter belohnt und verstärkt werden. Diese Tatsache nutzte ein Team um Jan Langbein für ein Toilettentraining.
1: Wir alle müssen lernen, auf die Toilette zu gehen. Unsere Babys lernen das, Hund und Katze lernen das. Warum sollte jetzt ausgerechnet das Rind dazu nicht in der Lage sein?
0: Dahinter steckt ein ernsthaftes Problem. Kühe sind für einen großen Teil der Ammoniak-Emissionen verantwortlich. Ammoniak ist ein umweltschädliches Gas. Eine Kuh scheidet pro Tag etwa 20 bis 30 Liter Urin aus. Wenn sich im Stall Urin und Kot vermischen, dann läuft folgende chemische Reaktion ab. Das von Bakterien im Kot gebildete Enzym Urease spaltet den Harnstoff. Der Harnstoff im Urin wird dann mithilfe von Wasser in Ammoniak und Kohlendioxid aufgespalten. Nach Angaben des Umweltbundesamts stammen mehr als 70% der gesamten Ammoniak-Emissionen aus der Haltung von Rindern, Schweinen und Geflügel. Der Anteil aus der Rinderhaltung beträgt 43%. Wenn die Tiere allerdings lernen, nur in einem bestimmten Bereich des Stalls zu urinieren, können Urin und Kot getrennt und Ammoniak-Emissionen deutlich reduziert werden. Mit insgesamt 16 Kälbern machte das Team ein Toilettentraining. Wenn die Tiere an einem speziellen Ort urinierten, bekamen sie eine Belohnung in Form von Melasse oder gequetschter Gerste. Wenn sie nicht in der dafür vorgesehenen Latrine urinierten, kam für wenige Sekunden ein kurzer Wasserstrahl von oben. Jan Langbein.
1: Von diesen 16 Kälbern haben 11 gelernt, zuverlässig die Latrine aufzusuchen, sprich 75% aller Urinationen in der Latrine zu machen. Und das war also ein relativ kurzer Trainingszeitraum. Manche der Tiere haben das in 5, 6, 7 Trainingssession von jeweils 30 Minuten gelernt, was wirklich faszinierend zu sehen war, dass manche Tiere im Verlauf des Trainings sich selbst korrigiert haben. Das heißt also, die standen auf dem Gang 2, 3 Meter vor der Latrine und haben dann angefangen zu urinieren. Die Dusche setzt ein, sie haben gestoppt den Urinationsvorgang, sind in die Latrine gegangen und haben dann fortgesetzt.
0: Jan Langbein geht davon aus, dass mit ausreichend Zeit auch die übrigen Kälber noch gelernt hätten, die Latrine aufzusuchen. Bis so ein System in der Praxis umgesetzt werden kann, wird es aber dauern. So muss zum Beispiel auch noch geklärt werden, wie sich die Tiere bei einer kombinierten Stall- und Weidehaltung verhalten. Landwirte berichten, dass sich Kühe vom Charakter unterscheiden. Manche sind zurückhaltend, wie die 16 Jahre alte Edith. Die gescheckte Kuh ist deutlich älter als die anderen Tiere im Seekuhhof und mit ihren 16 Jahren die dienstälteste Kuh im Stall von Maximilian Knoller. Gerade die weiß-braun gescheckte Rasse Fleckvieh wurde in den vergangenen Jahrzehnten nicht nur auf Leistung, sondern auch auf Gutmütigkeit gezüchtet, sagt Eva Zeiler.
2: Wir sind sehr phlegmatisch, sehr ruhige Tiere geworden. Man versucht jetzt auch zunehmend, das Interieur, das innere Wesen mit in die Zuchtwertschätzung aufzunehmen. Was man bei Pferden ja schon viel, viel länger macht. Ich könnte ihn einen Besamungspool nennen, wo ich mich dann echt auch mal geweigert habe, mit dem zu besammen, weil die Töchter so, huch, da ist eine Fliege oder huch, da ist ein Staubkorn. Also es ist furchtbar. Also man braucht schon noch robuste Tiere, wenn es mal ein bisschen lauter ist und Technik im Stall kann laut sein, dass die da einfach total entspannt das kennen und damit umgehen.
0: Andere Tiere sind explorativ, also erkunden gerne ihre Umgebung. Und wieder andere Kühe benehmen sich wie verschmuste Hunde. Maximilian Knoller.
3: Die Zwitschi, wenn ich da in die Box reingehe, dann will die einfach versuchen aufzufressen. Also die ist wirklich so aufwendig, wo ich mir dann halt später die Gedanken mache, wenn sie dann mal eine

0: große Kuh ist und natürlich mehr Gewicht hat als ich, ob sie dann auch wirklich ihr Gewicht auch mal ausnutzen kann. Also das ist natürlich dann so ein zweischneidiges Schwert. Wir haben jetzt letzte Woche die Fenster oben ausgehangen und dann ist sie nur neben einem gestanden. Also die hat dann fast gar nicht in Ruhe arbeiten lassen, weil die dann einfach weiß, okay, jetzt habe ich Zeit, jetzt muss ich gestreichelt werden.
1: Der Charakter von Kühen hat für Landwirte durchaus Bedeutung. Nicht nur, was die Sicherheit im Stall angeht. Der Charakter hat möglicherweise auch wirtschaftliche Auswirkungen. So ist es denkbar, dass eine eher introvertierte Kuh, die in der Rangordnung deshalb vielleicht weiter unten steht, mehr Stress erfährt und dadurch weniger Leistung bringt, sprich weniger Milch gibt. Jan Langbein.
2: Alles das rückt zunehmend auch ins Interesse der Wissenschaft, war aber über lange Jahre nicht sozusagen das Nummer-eins-Thema. Sonst haben wir immer geguckt, wie ist die Leistung der Gruppe, wie ist die Futteraufnahme der Gruppe. Und dann haben wir einen Mittelwert und damit kann man arbeiten und so weiter. Und dann sind das Leistungsgruppen. Aber da können einige Tiere in der Leistungsgruppe ganz fehl am Platz sein, weil wenn sie anders gefüttert werden würden, dann würden sie eben noch mehr Leistung abrufen können. Und das geht einher mit solchen Persönlichkeitsmerkmalen, die sowohl physiologisch als auch verhaltensorientiert sein können und dann zunehmend eine Rolle spielen.
1: Dass Rinder, die in der Rangordnung weiter unten stehen, trotzdem ausreichend Futter bekommen oder auch Kühe, die sehr viel Milch geben und deshalb zusätzliches Futter brauchen, kann mit Hilfe von Hightech im Stall geregelt werden. In der Mitte des Stalls vom Seekuhhof steht eine Kraftfutterstation. Ein Computer erkennt das Halsband der jeweiligen Kuh und gibt ihr genau die Ration Kraftfutter, die sie braucht. Während das Tier frisst, geht hinten ein Riegel nach unten, sodass andere Kühe das fressende Tier nicht wegscheuchen können. Maximilian Knoller.
0: Die hat halt auf den Tag verteilt, keine Ahnung, 4 Kilo, was sie da bekommt. Aber sie bekommt nicht auf einmal die 4 Kilo, sondern sie kann halt dann jetzt mal reingehen. Nach 2-3 Stunden darf sie dann wieder versuchen. Also wenn sie dazwischen mal reingeht, dann kriegt sie halt nichts. Ja, das ist so wie für den Menschen sozusagen die Süßigkeiten. Die holt man sich halt, sobald es was gibt, dann wird sich da was geschnappt.
1: Mu ist übrigens nicht gleich Mu. Es gibt unterschiedliche Kuhlaute, die verschiedene Zustände, Gefühle und Bedürfnisse ausdrücken. Eva Zeiler von der Hochschule Weinstephan-Triesdorf.
3: Kühe sind sehr vokale Tiere. Ich kann ganz klar erkennen vom Ton, kann der nicht, mag der nicht oder will der nicht. Und auch Kühe, wenn die quasi in Interaktion sind zu ihren Kälbern, dann können die rufen und sagen, jetzt komm bitte und trink bei mir zum Beispiel oder wo bist du? Das ist ein ganz eigener Klang, aber auch umgekehrt kann das Kalb die Mutter rufen und klar sagen, Mama, ich habe jetzt Hunger, wo bist du? Und dann steht die auch auf und dann geht die auch zu diesem Kälbebereich hin und dann finden die sich auch. Ja, wir unterschätzen das immer, muss ich ganz klar sagen.
1: Auch im Stall von Maximilian Knoller geben Kühe so manche Geräusche von sich. Und auch er sagt, er könne hören, wie es seinen Rindern geht.
0: Wenn wir wissen, dass eine Kuh kurz vorm Abkalben ist und man sitzt auf der Terrasse und dann kriegt man irgendein Geräusch mit und es hört sich einfach dann auch anders an. Also wenn eine Kuh jetzt zum Beispiel auch gerade ihre Wehen hat, dann merkt man schon den Unterschied. Also man weiß, okay, im Stall ist gerade irgendwas anders und dann hat man da auch schon ein bisschen Gehör für. Zum Beispiel die eine jetzt gerade das Geräusch von sich gibt, ist wahrscheinlich gerade am tiefen Entspannen. Es gibt Geräusche, wo man dann sagt, okay, jetzt schauen wir mal schnell, was los ist. Aber es gibt eben auch solche Geräusche, wo man sich dann halt denkt, ja, es geht gerade gut.
1: Im Mai 2024 gab es in Deutschland rund 3,7 Millionen Milchkühe. Im Idealfall bekommen Kühe Futter, Wasser, Licht, Luft, Ruhe, Raum, eine Weide und Kontakt zu ihrer Herde. Das haben jedoch nicht alle. Obwohl die Zahlen rückläufig sind und seit Jahren über ein Verbot diskutiert wird, lebten 2020 in Deutschland noch mehr als 1 Million Rinder zeitweise oder ganzjährig in Anbindehaltung. Interaktion mit Artgenossen ist so nur sehr eingeschränkt möglich. Denn sie stehen mit einer Kette fixiert an einer Stelle, können sich nicht umdrehen und nicht herumlaufen. Doch Kühe wollen sich bewegen. Das kann man besonders gut im Frühjahr beobachten, wenn sie nach dem Winter zum ersten Mal wieder aus dem Stall gelassen werden und auf die Weide dürfen. Da wird gehüpft, gesprungen, gerannt. Maximilian Knoller.
0: Also es ist jedes Mal ein Highlight. Ich könnte es mir ohne Weide bei den Kühen nicht mehr vorstellen. Du machst das Tor auf, die springen, rennen, laufen rum und dann, wenn sie mal die Ruhe haben und anfangen, das Gras zu fressen, da fühlt man sich einfach wohl. Es lässt sich schwer beschreiben, weil es einfach richtig schön ist, dann zuzugucken.
1: Kühen, die immer angebunden sind, fehlt diese Erfahrung. Deshalb sagt die Landwirtin und Tierärztin Eva Zeiler,
3: Und darum

0: bin ich absolut der Meinung, dass eine ganzjährige Anbindehaltung nicht nur nicht tiergerecht ist, sondern halt einfach absolut aus der Zeit gefallen.
1: Konventionelle, aber auch Biolandwirte sind Unternehmer. Sie verkaufen Milch und Fleisch. Die Aufzucht muss sich rentieren. Das heißt, Verbraucher müssen bereit sein, einen zusätzlichen Aufwand, zum Beispiel in der Haltung und damit für mehr Tierwohl, zu bezahlen. Denn oft sind aufwendige Umbauarbeiten notwendig, um den Tieren mehr Platz, mehr Bewegungsmöglichkeiten und bessere Bewegungsräume zu verschaffen. Je mehr Wissenschaftlerinnen und Wissenschaftler über Kühe herausfinden, umso klarer wird, dass sie keineswegs anspruchslose Nutztiere sind, die nur Milch und Fleisch produzieren, sondern kontaktfreudige Wesen mit Bedürfnissen und Gefühlen. Eva Zeiler.
0: Kühe sind freundlich, Kühe sind super coole Wesen und sie sind auch sehr respektvoll und ich finde, das sollte man auch sein im Umgang zu ihnen.
2: 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Ja, und weil wir schon bei klugen Kühen waren, hören wir jetzt von Yvonne, der Kuh, die monatelang ausgebüxt war und sich partout nicht hat fangen lassen. Hier ist die Gnadenkapelle mit Yvonne, du rüde Kuh.
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0: Vor 15 Jahren hat Q-Yvonne die Schlagzeilen beherrscht. Die Gnadenkapelle aus dem Erdinger Land hat ihre Geschichte vertont. 9.50 Uhr im Bayern 2 Gesundheitsgespräch nach 10 geht es um folgendes Thema: von Klappen, Pumpen und Ventilen. Wie arbeiten unsere Venen? Dr. Waschma Safi beantwortet dazu Ihre Fragen und sie ist uns schon jetzt zugeschaltet. Hallo, Frau Dr. Safi.
1: Hallo, Herr Schneider.
0: Inwiefern, Frau Dr. Safi, schauen wir beim Thema Venen heute im Bayern 2 Gesundheitsgespräch den Leuten auch auf die Beine?
1: Das ist tatsächlich der Ort, wo man praktisch das Venen

0: Leiden am schnellsten und am frühesten detektieren kann.
1: Wie äußert sich das?
0: Meistens durch Besenreißer, die wir alle kennen.
1: Besenreißer, Krampfadern und ja, alles, was eigentlich gerade im Sommer nicht so wirklich hübsch aussieht. Aber das ist nicht nur so eine kosmetische Geschichte.
0: Nein, tatsächlich nicht. Es hat einen Krankheitswert und den diskutieren wir ja dann jetzt.
1: Die Venen sind nach 10 unser Thema hier auf Bayern 2. Holen Sie sich Rat, rufen Sie an, kostenfrei unter 0800 246 2469 oder schicken Sie eine Sprachnachricht an die 0151 7220 220 7. Dr. Waschma Safi wird nach 10 weiterhin bei uns sein und Ihre Fragen beantworten rund ums Thema Venen. Frau Dr. Safi, wir hören uns gleich wieder.
0: Ja.
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3: Man muss kein Technikfreak sein, um Eisenbahnen romantisch zu finden. Wer erinnert sich nicht an die Modelleisenbahn im Kinderzimmer, als man sich seine eigene Idylle erbaute und lernte, wie man ihr die Weichen stellt? Ähnlich vergnüglich war das, wie eine Bahnfahrt ins Urlaubsparadies. Schienen wirken zuverlässig, denn es gibt sie ja schon lange. Mittelalterliche Bergwerksexperten konstruierten bereits Spurbahnen und stimmten Fahrzeug und Fahrwerk aufeinander ab. Und auch die ersten Dampfmaschinen entstanden Mitte des 18. Jahrhunderts im Zusammenhang mit dem Bergbau. Heute brausen ICEs mit der Startgeschwindigkeit eines Flugzeugs durch die Landschaft. Falls sie nicht gerade wegen irgendeiner Störung gefühlte Ewigkeiten regungslos verharren, was auch deutschen Nahverkehrszügen inzwischen leicht passieren kann. Das Jahr 2023 war ein Rekordjahr im negativen Sinn. Marode, überalterte, störanfällige Schienen, Weichen und Oberleitungen, unpünktliche Züge und zahlreiche Bahnstreiks sorgten für Verluste in Milliardenhöhe. In der alten Bundesrepublik hat vieles deutlich besser funktioniert. Aber der Zukunft war die verschnarchte Beamtenbahn damals nicht gewachsen. Und Zukunft bedeutete seit dem Fall der Mauer, dass man die Deutsche Bahn mit der noch maroderen Reichsbahn der ehemaligen DDR vereinigen musste. Reformen waren unausweichlich. Man wollte wettbewerbsfähig bleiben in einer globalisierten Welt. Das war das Ziel. Also tätigte die Bundesregierung am 15. Juli 1992 einen Grundsatzbeschluss zur Neustrukturierung der Bahn und seit Anfang Januar 1994 ist sie eine Aktiengesellschaft mit Vorstand und Aufsichtsräten. Eigentümer ist allerdings nach wie vor der Bund. Und der ist dem Gemeinwohl verpflichtet. Eine Aktiengesellschaft aber muss profitabel wirtschaften. Und das ist nicht so einfach unter einen Hut zu bringen. Nach der Wiedervereinigung stieg die Bahn ins internationale Logistikgeschäft ein und mutierte zu einem Konzern, der Güter auch per LKW, Schiff und Flugzeug durch ganz Europa, Asien und Amerika transportiert. Beim Schienenverkehr investierte man hauptsächlich in Hochleistungszüge zwischen Großstädten. Ganze Regionen wurden vom Fernverkehr abgehängt. In den Metropolen flankieren jetzt schicke Einkaufszentren die Gleisgelände, während auf dem Land viele Bahnhöfe verfallen. In Zukunft will die Bahn sich wieder mehr auf ihr Kerngeschäft konzentrieren, also auf den inländischen Schienenverkehr, mit mehr Mitarbeitern, mehr Zügen und attraktiveren Bahnhöfen als je zuvor. Skeptiker weisen darauf hin, dass man es inzwischen mit einem Moloch zu tun hat, der sich nicht mehr so einfach lenken lässt. Ach, es wäre ja schön, wenn die Welt eine Modelleisenbahn wäre, in der man alles, was aus dem Gleis gesprungen ist, einfach packen und wieder in die Spur setzen kann. Das wahre Leben ist von immer komplizierteren technologischen und ökonomischen Prozessen geprägt und es wird viel davon abhängen, ob es gelingt, die Kontrolle zu behalten. Im Interesse des menschlichen Wohlergehens. Und dies nicht nur bei der Bahn. Das war das Kalenderblatt. Heute von Brigitte Kohn. Gelesen hat Christian Baumann.
1: Und jetzt ein Ausflug in die 60er Jahre mit Don Covey and the Good Timers. Mercy, Mercy, ein Titel, den auch die Rolling Stones gecovert haben. Hier aber das Original, übrigens mit einem gewissen Jimi Hendrix an der Gitarre, den damals kein Mensch kannte.

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4: Die Venen sind gleich unser Thema im Bayern 2 Gesundheitsgespräch. Rufen Sie an und stellen Sie Ihre Fragen an Dr. Waschmar Safi. Telefonisch erreichen Sie uns unter 0800 246 2469 und Sprachnachrichten gehen an die 0151 7 220 220 7. Via WhatsApp oder Signal können Sie das tun.

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1: 10 Uhr, die Nachrichten des Bayerischen Rundfunks mit Gabi Hinterstreußer. Die Übersicht. Bundesregierung will Maßnahmen zum Bürokratieabbau beschließen. Schufa speichert offenbar mehr Verbraucherdaten als bisher bekannt. Wohnkosten belasten Studierende finanziell erheblich. Und das Wetter teils sonnig, teils wolkig mit örtlichen Gewittern, 23 bis 30 Grad. Berlin. Die Bundesregierung will den Bürokratieabbau voranbringen und tagt dazu heute als sogenanntes Entlastungskabinett. Durch verschiedene Maßnahmen soll ein Bürokratieabbau in Höhe von 600 Millionen Euro beschlossen werden. Vor allem der Gesundheitsbereich soll stärker digitalisiert werden. Laut Digitalminister Wildberger hat bislang besonders das neue Gebäudemodernisierungsgesetz durch die Abschaffung von Vorgaben für Einsparungen gesorgt. Die Bundesregierung hat das Ziel ausgewiesen, die Bürokratiekosten bis zum Ende der Legislaturperiode um 16 Milliarden Euro zu senken. Wiesbaden. Gegen die Schufa werden neue Vorwürfe laut. Wie Recherchen von NDR und Süddeutscher Zeitung belegen, speichert die Auskunftei Daten von Verbrauchern offenbar deutlich länger

0: als bisher angenommen. Dazu zählen mutmaßlich Informationen über alte Kredite und Kreditkarten, Pfändungen, Privatinsolvenzen und Schulden, die die Betroffenen oft schon vor Jahren beglichen haben. Aus diesen Daten berechnet die Schufa dem Bericht zufolge, wie gut neu entwickelte Scores funktionieren. Die Ergebnisse werden außerdem an andere Firmen weitergegeben. Verbraucherschützer sehen darin einen Verstoß gegen gesetzliche Löschfristen sowie den in der Datenschutzgrundverordnung verankerten Grundsatz der Datensparsamkeit. Die Schufa selbst weist die Vorwürfe zurück. Nürnberg. Bei den heftigen Unwettern in der Region Mittelfranken sind am Abend mehrere Menschen verletzt worden, nach Angaben der Einsatzkräfte mindestens einer von ihnen schwer. Rettungskräfte rückten zu zahlreichen vollgelaufenen Kellern aus. Außerdem mussten viele Bäume, die auf Autos und Gebäude gestürzt waren, entfernt werden. Auch Menschen seien von umgeknickten Bäumen eingeklemmt worden, hieß es. Während des starken Gewitters gingen bei der Feuerwehr fast 3000 Notrufe ein. Der Betrieb am Flughafen Nürnberg wurde zeitweise eingestellt. Auch im Raum München, in Oberfranken und der Oberpfalz gab es Starkregen und Gewitter. Im Laufe des Tages sind weitere Unwetter möglich. Berlin. Im vergangenen Jahr hat der Bund 222 Euro pro Kopf in das Schienennetz der Bahn investiert, deutlich mehr als noch vor 2 Jahren. Das zeigt eine Auswertung des Interessenverbandes Allianz pro Schiene und der Unternehmensberatung SCI Verkehr. Trotz der Milliardeninvestitionen ist die Infrastruktur weiter in schlechtem Zustand. Die Bahntochter DB InfraGo vergibt dafür jedes Jahr Schulnoten. Laut dem aktuellen Bericht wird der Zustand des Netzes mit einer 3 bewertet. Anlagen mit einer Note von 4 oder schlechter gelten in dem Bericht als erneuerungsbedürftig. Wiesbaden. Studierende in Deutschland zahlen immer mehr für Wohnkosten. Das, wie das Statistische Bundesamt mitteilte, geben Studierende mit eigener Haushaltsführung im Durchschnitt 54% ihres verfügbaren Einkommens für das Wohnen aus. Das ist fast doppelt so viel wie die Gesamtbevölkerung. Laut der Europäischen Statistikbehörde Eurostat gelten 65% der Studierenden in Deutschland als durch Wohnkosten überbelastet. Das Wetter in Bayern. Im Süden mehr Wolken als Sonne mit einzelnen kräftigen Schauern oder Gewittern, zum Teil mit Unwettergefahr. In Franken scheint häufiger die Sonne bei 23 bis 30 Grad. In der Nacht teils klar, teils bewölkt mit Schauern oder Gewittern bei 16 Grad. Morgen überwiegend sonnig und weitgehend trocken, nur vereinzelt Regen oder Gewitter. Am Freitag ähnlich, Höchstwerte dann 20 bis 32 Grad. Soweit diese Nachrichten. Jetzt ist es gleich 10.05 Uhr. Der Verkehrsservice. A3 Würzburg Richtung Nürnberg zwischen Erlangen-West und Erlangen-Tennenlohe. 6 Kilometer stockender Verkehr wegen Reinigungsarbeiten. A7-Ulm Richtung Würzburg zwischen Marktbreit und Kitzingen steht ein brennender PKW im Baustellenbereich. A70 Bamberg Richtung Bayreuth zwischen Stadelhofen und Schirradorf steht ein defekter PKW hinter einer Kurve auf der rechten Spur. Die A93 Hof Richtung Weiden ist zwischen Marktredwitz Süd und Pechbrunn nach einem Unfall gesperrt, derzeit 2 Kilometer Stau ab Wunsiedel. A99 Ostumfahrung München Richtung Salzburg zwischen Kirchheim und Ottobrunn immer wieder stockend und zuletzt A99 Westumfahrung München Richtung Lindau zwischen Ludwigsfeld und Germering Nord stockender Verkehr. Soweit der Service.
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2: 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Rufen Sie uns an 0800 246 2469 oder schicken Sie eine Sprachnachricht via WhatsApp oder Signal an die 0151 7220 2207.
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2: Dava aus Österreich lassen uns erstmal lebendig fühlen. 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

0: Feel Alive, DAWA waren das aus Österreich. Willkommen zum Bayern 2 Gesundheitsgespräch. Klaus Schneider ist am Mikrofon. Ja, wir sprechen heute über ein ausgesprochenes Sommerthema. Und zwar nicht etwa deshalb Sommerthema, weil das nur jetzt auftreten würde, sondern weil wir im Sommer gern mal beinfrei rumlaufen. Und das überlegen sich diejenigen, die von geschwollenen Beinen oder von Krampfadern und Besenreisern geplagt sind, natürlich zweimal. Aber damit jetzt keine Missverständnisse auftreten, das sind nicht nur rein kosmetische Ärgernisse, sondern, wenn es blöd läuft, weisen die so deutlich sichtbaren Venen möglicherweise auf was Ernstes hin, das dringend behandelt werden muss. Aus Berlin ist uns die Internistin Dr. Vashma Safi zugeschaltet. Schönen guten Morgen, Frau Dr. Safi.
1: Guten Morgen, Herr Schneider.
0: Als ich gestern ein paar Leuten von unserem heutigen Thema erzählt habe, da haben viele gleich gemeint, dass sie Betroffene kennen. Und das hat mich ehrlich gesagt erstaunt. Da war auch die Rede von jungen Frauen um die 30 und auch von Männern mit Krampfadern und Besenreisern an den Knöcheln. Das hat mir auch gleich mal gezeigt, das ist nicht nur ein Thema für ältere Damen, wie man vielleicht annehmen könnte.
1: Nein, tatsächlich nicht. Diese Erkrankung hat einfach einen hohen, auch genetischen Teil sozusagen. Man weiß, dass es Gene gibt, die damit vergesellschaftet sind, dass man eben zu Krampfadern neigt oder diese entwickelt. Dementsprechend kann einen das auch durchaus jünger treffen oder auch wenn man eben keine Risikofaktoren hat und zum Beispiel Frau sein oder beziehungsweise die weiblichen Hormone wären ein Risikofaktor.
0: Mhm. Auf die werden wir noch genauer eingehen natürlich. Gesunde Venen ist unser Thema. Holen Sie sich Tipps gegen Krampfadern und Thrombosen, indem Sie uns anrufen. 0800 246 2469, das ist die kostenfreie Nummer zu uns ins Studio. Oder schicken Sie uns eine Sprachnachricht an die 0151 7 220 2207. Frau Dr. Safi, kleiner Ausflug in die Anatomie. Wozu sind die Venen in unserem Körper eigentlich gut?
1: Ja, die Venen sind Teil unseres großen Kreislaufs. Wenn man sich einfach kurz überlegt, wie das Blut zirkuliert,

0: Schauspiel. Das ist sozusagen deren Job. Die haben so ein bisschen mehr Kapazität, auch das Blut zu speichern sozusagen. Mhm. Also 85% von unserem Blutkreislauf sind in den Venen. Und ihr primärer Job ist es, zum Herzen zurückzuführen, damit das praktisch rechte Herz wieder in die Lunge pumpen kann, damit diese da wieder Sauerstoff anreichert. Und dann geht das Spiel wieder von vorne los.
1: Und das ist jetzt natürlich, wenn man sich so das vor Augen führt, die Venen pumpen das wieder zum Herzen. Das heißt, die kämpfen da gegen die Schwerkraft an.
0: Ja, das kann man wirklich genau so sagen. Das heißt, die brauchen Unterstützung. Also, weil eigentlich wissen wir alle, sackt natürlich lieber das Blut nach unten in die Beine. Und das ist übrigens auch der Grund, warum man das Venenleiden da schneller sieht, jetzt als zum Beispiel an den Armen oder so. Und genau, und dann müssen natürlich die Muskelpumpen und auch die Anatomie der Venen, die haben so Klappen, die wie so Rückschlagventile wirken, die praktisch gemeinsam entgegen der Schwerkraft das Blut nach oben transportieren.
1: Was kann denn da schiefgehen?
0: Ja, also es ist einiges. Es kann natürlich Schäden an dem Gewebe zum Beispiel, an dem Gewebe der Venen sozusagen geben. Es kann Schäden an den Klappen geben. Wie gesagt, da sind genetische Faktoren. Aber im Endeffekt, wenn man sich ganz einfach runterbrechen möchte, auf so Holzschnitzartig, kann man sagen, das ist vor allem, wenn es eine Schwäche der Venenwände sind. Ja, die können zum großen Problem werden.
1: Und jetzt haben Sie schon eine Ursache genannt, nämlich die Genetik spielt da eine Rolle. Was gäbe es sonst noch für Ursachen, dass da was nicht hinhaut?
0: Ja, also wenn man einfach gerade an die Besenreißer und Krampfadern denkt, gibt es schon noch so ein paar Sachen, die mit dem Lebensstil sozusagen zu tun haben. Man weiß, dass ein BMI von über 30 bei Frauen und über 35 bei Männern dazu veranlagt, sozusagen Krampfadern zu entwickeln. Bewegungsmangel, also wenn man eine Tätigkeit hat, die sehr viel Sitzen ist, aber auch sehr viel Stehen. Das heißt, immer wieder mal sich in Bewegung wippen, gehen, joggen, das ist praktisch all das, was die Muskeln in den Waden vor allem, weil die sozusagen diejenigen sind, die vor allem pumpen, sozusagen aktiviert, wirkt dem entgegen. Ja? Mhm. Und dann natürlich auch alles andere, was Venenwände schwächt, wie zum Beispiel Rauchen, oder wenn man sich nicht besonders, wie soll ich sagen, Obst- und Gemüsereich ernährt, ja, weil sozusagen alles, was so Antioxidantien enthält, ja, sehr gesund für die Venenwände ist, diese auch stärkt und die Entzündungen hemmt. Wenn man sich natürlich sehr viel von Fastfood zum Beispiel auch ernährt, sogar wenn man nicht jetzt diesen BMI-Wert entwickelt, ist ungünstig. Dann gibt es eben auch so, dass man sagt, zum Beispiel, wenn man sich sehr ungünstig kleidet, also immer sich sozusagen die Körpermitte stark abschnürt, ja, sagt man auch. Das ist dann auch behindert sozusagen so ein bisschen den Rückfluss. Genau.
1: Also egal welches Thema wir in dieser Sendung tatsächlich behandeln, habe ich das Gefühl, die Ernährung spielt immer auch eine zentrale Rolle dabei.
0: Ja, das ist tatsächlich so. Da haben Sie recht.
1: Sie haben zwei Stichworte genannt, die wir natürlich aufgreifen werden. Das eine sind Besenreiser. Was ist das eigentlich?
0: Ja, das sind praktisch so kleine Venen. Wenn man einfach sozusagen dieses Venensystem überlastet ist, ja, dann sind es so kleine oberflächliche Venen, die durch die Überlastung irgendwann einfach platzen, in Anführungsstrichen. Und dann sieht man, das schimmert leider sehr, ist oberflächlich, schimmert halt unschön durch die Haut.
1: Das klingt so, als wäre das unschön, aber Mai ist halt so.
0: Nee, also gerade an den Knöcheln, wenn man die hat, ist das schon mal ein Hinweis. Und wenn sich's natürlich, man muss sich immer so ein Gesamtbild anschauen. Also wenn man so eine junge Frau einzelne Besenreißer hat, muss das noch nicht keinen großen Krankheitswert haben. Prinzipiell kann man sowas immer mal abklären lassen, ja, dass man mal zum Gefäßchirurgen geht oder zu einem Phlebologen, also einem Venenspezialisten, und sich das mal anschauen lässt, ob da ein größeres Problem zugrunde liegt. Aber per se ist das meistens tatsächlich in den frühen Stadien, und wenn das isoliert ist, einzelne Besenreißer, kann es tatsächlich wirklich nur ein kosmetisches Problem auch sein.
1: Und was macht der Phlebologe dann, wenn ich mir das anschauen lasse?
0: Also in der Regel muss man ganz ehrlich sagen, dass die natürlich durch eine gründliche Anamnese, also sozusagen Erhebung der Risikofaktoren und sich das Bein nochmal genauer anzuschauen oder aber auch mal einen Ultraschall zu machen, schon sagen kann, ob da jetzt die großen Venen, die wichtigen sozusagen, ob die in Ordnung sind und das einfach wirklich nur noch oberflächlich ein paar geplatzte Äderchen sozusagen sind und man darüber hinwegsehen kann oder nicht.
1: Eine Hörerin möchte wissen, ob man sich diese Besenreiser entfernen lassen muss. Da haben Sie jetzt schon quasi die Antwort drauf gegeben. Kommt drauf an. Wenn ja, was ist denn die beste Methode, um die zu entfernen?
0: Also

0: es ist sozusagen, die Leitlinien sagen halt drei Sachen, die sozusagen in bestimmter Reihenfolge und bei bestimmten Indikationen sind. Man hat einmal diese sogenannten minimalinvasiven Verfahren. Das heißt, jetzt ohne große OP. Ja, das ist sozusagen mehr mit einer Spritze oder so einem kleinen Stich. Einmal gibt es die thermischen Verfahren, also sozusagen die mit Hitze arbeiten, wie Radiofrequenz zum Beispiel. Also die Idee ist immer, dass man sozusagen die Gefäße erst natürlich klären muss, dass das keine Vene ist, die mega wichtig ist. Mhm. Aber wenn das wirklich nur eine oberflächliche, hässliche Vene ist, die kann man darüber da sozusagen veröden. Ja, das kann man entweder über Hitze machen oder eben über chemische Stoffe. Ja, da gibt es dann dieses Schaumsklerosierung, wobei man sagt, die thermischen Verfahren sind etwas effizienter. Das reicht auch nicht nur einmal. Also man muss das meistens wiederholen und dann muss man schauen, mit was für einem Ergebnis man rauskommt. Also 100% kann einem immer nie jemand versprechen. Und aber das geht tatsächlich nur bei den kleineren, oberflächlichen Venen, eben nicht den so besonders wichtigen. Wenn das dann doch eine etwas größere Vene ist, da kommt man mit Schaum und Hitze nicht weiter. Die muss man dann strippen. Also die muss man sozusagen dann operativ entfernen.
1: Das wäre genau die Frage gewesen von unserem Hörer Lothar. Wann ist das sogenannte Stripping und wann die Sklerosierung mit Schaum zu empfehlen?
0: Ja, also tatsächlich eher bei den eben großvolumigeren Venen, da würde man nicht sklerosieren. Da würde man dann tatsächlich eher zum Stripping raten.
1: Das sind jetzt so Begriffe, Sklerosierung mit Schaum, das klingt ein bisschen gruselig. Wie muss ich mir das denn vorstellen?
0: Ja, also es ist tatsächlich so, die Idee dahinter ist einfach, dass man die Venenwand zerstört. Ja, also dass man sozusagen was in die Vene spritzt, was die sozusagen reizt und dadurch wird sie dann abgebaut. Das ist so die Grundidee dahinter. Mhm. Und natürlich sind diese Stoffe, ich weiß schon, man denkt dann gleich Schaum und Chemie und was kann mir das tun? Die sind eigentlich getestet, die sind gut verträglich und sogar wenn mal was ein bisschen daneben geht oder so, passiert da in der Regel nichts.
1: Es gibt Leute, die sagen, ach Mensch, also Chemie ist jetzt wirklich nichts für mich. Ich möchte lieber die ganz altbewährte Methode nach Dr. Rieger und Dr. Linser, ist in den 20er Jahren entwickelt worden, mittels einer Kochsalzlösung. Haben Sie da Erfahrungen?
0: Also es ist tatsächlich eher was aus der Naturheilkunde. Das ist nicht in den Leitlinien drinnen, ja, in den deutschen. Es ist was aus der Naturheilkunde und die Idee ist aber eigentlich ja dieselbe. Ja? Man spritzt sozusagen hochdosiert Kochsalz in die Vene, mit der Idee, dass die Vene dann sich entzündet und abbaut. Ja, das ist dieselbe Idee. Das hat aber so ein bisschen ein paar Risiken. Also das eine bei diesem hochdosierten Kochsalz, das darf wirklich nicht ins Gewebe gehen, weil das ja dann praktisch am Gewebe genau dasselbe macht. Ja, das tun zum Beispiel diese Schaumstoffe nicht, wenn sie ein bisschen daneben gehen. Und das andere ist auch, Sie müssen sehen, Kochsalz ist halt flüssig. Das wird dann mit dem Blut dann auch verdünnt und weggeschwemmt. Ja, das passiert halt den Schaumstoffen auch nicht. Ja, die verbleiben dann auch da, wo sie sein sollen und wirken auch an dem Ort, wo sie sozusagen hin sollen. Das heißt prinzipiell, das hat schon einen Grund, warum das nicht in den Leitlinien ist. Also da gibt es jetzt keine so richtig gute Datenlage. Das ist eher mehr was eben aus der Naturheilkunde.
1: Mhm. So, bevor wir zu unserer Hörerin Frau Karl kommen, noch eine grundsätzliche Frage eines anderen Hörers. Der meint, man sollte auf die Lymphknoten bei den Venen achten. Der Rest sei nur ein kosmetisches Problem.
0: Also der Lymphabfluss hängt eng mit den Venen auch zusammen, das stimmt, aber die Lymphknoten sind primär ein immunologisches Organ. Ja, also das heißt, die haben was mit Abwehr zu tun, mit dem Immunsystem. Ja, und natürlich auch mit dem Abfluss, aber dass man prinzipiell nur auf Lymphknoten achten sollte, das stimmt einfach nicht. Also ich kann Ihnen sagen, wenn man zum Beispiel um die Thrombose, über die wir uns sicher auch nochmal unterhalten, also wenn praktisch ein Gerinnsel in den Venen ist. Ja. Wenn man das irgendwie rausfinden möchte, also das geht ja so ein bisschen in die Richtung, ja, auf was soll ich denn gucken? Da kommen die Lymphknoten zum Beispiel in diesen Scores gar nicht vor.
1: Mhm. So, jetzt sind wir bei unserer Hörerin Frau Karl. Hallo Frau Karl.
2: Ja, hallo.
0: Hallo.
1: Sie möchten uns Tipps geben gegen geschwollene Beine.
2: Ja, ziemlich das Hochlegen, hat die Frau Doktor schon gemeint. Und Apfelsaftschorle, habe ich gemerkt, hat wohl sehr viel Mineralstoffe und da merke ich auch, dass die Beine dann schlanker sind gegen Abend. Saure Apfelsaftschorle.
0: Ja, also es ist tatsächlich so, dass man sagt, das Einreiben mit Apfelessig ist eins von diesen, es gibt ja tatsächlich in dem Bereich, können wir

0: ja dann auch nochmal sprechen, so ein paar Hausmittel, die ja gut sind für die Venenwände. Also so mit Apfelessig einreiben, das habe ich tatsächlich schon häufiger gehört. Apfelschorle nicht.
1: Wobei man weiß, dass Apfelschorle ist ja nahezu ein isotonisches Getränk. Das heißt, dass die Flüssigkeit sehr schnell weitergeleitet wird. Wie wichtig ist denn der Flüssigkeitshaushalt, Frau Dr. Safi, wenn es um geschwollene oder eben nicht geschwollene Beine geht?
0: Ja, also das ist tatsächlich ein wichtiger Punkt, weil es da einfach Differentialdiagnosen gibt. Ja, wenn man an geschwollen denkt, ist die Frage, heißt geschwollen praktisch mit Wassereinlagerungen? Oder heißt geschwollen zum Beispiel, wie es im Rahmen von einer Thrombose dann auch ist, ja, weil da was verstopft ist, da ist dann auch immer ein bisschen Wassereinlagerung mit dabei, aber nicht nur primär. Wenn es wirklich um Wassereinlagerung geht, kommt es drauf an. Ja. Das kann mal ein Venenproblem sein, es kann aber auch ein Herzproblem sein, es kann auch ein Nierenproblem sein. Und je nachdem wird Wasser dann auch unterschiedlich sozusagen bewertet. Ja. Das heißt, das kann man nicht pauschal so sagen.
2: Mhm. Okay. Und schön im kalten Wasser war ganz gut. Und Buchweizen hat das Routin, ne?
0: Ja.
2: Ist gut für die Venen.
0: Ja, genau. Also Buchweizen ist genau so eins der Stoffe, wo man sagt, kann man probieren.
1: Wie nehmen Sie das zu sich, Frau Karl?
2: Ja, gelegentlich.
1: Aber in welcher Form? Machen Sie sich da ein Crepe aus, also so eine Galette?
2: Brei. Mhm. Aha. Und einer Freundin, die mit Venen zu tun hat, habe ich es auch geraten gehabt.
1: Und das scheint sehr gut zu funktionieren. Ja, vielen Dank für diesen Tipp, Frau Karl.
0: Danke.
1: Schöne Grüße. Wiederhören. Frau Dr. Safi, bleiben wir noch bei den geschwollenen Beinen. Also Sie haben gesagt, das kann vom Herz kommen, das kann die Niere sein oder es können eben auch die Venen sein. In jedem Fall sollte man geschwollene Beine aber ernst nehmen, weil was könnte passieren, wenn ich das ignoriere?
0: Ja, also es ist tatsächlich so, ich kann Ihnen ganz ehrlich sagen, ich glaube, eine der Hauptdiagnosen, die wir tatsächlich auch in den Notaufnahmen sehen, sind Beine dick geworden und die Leute kommen aber nicht in die Notaufnahme, weil die Beine dick geworden sind. Das ist das Erste. Das Zweite, was dann kommt, ist die Luftnot. Weil das Wasser, kann man sich überlegen, in den Beinen noch nicht gefährlich ist. Aber wenn man praktisch Wasser einlagert, ist die Beine so das erste Zeichen. Und wenn man das ignoriert, irgendwann landet das Wasser auch dann in der Lunge. Mhm. Und da macht es dann die Probleme. Das heißt, es ist so ein erstes Warnsignal, wo man mal gucken sollte. Also wir reden jetzt nicht davon, langer Sommertag, da ist es eh so. Die Venen, das habe ich vorhin noch nicht erwähnt, vielleicht noch ergänzend, sind ja auch bei der Temperaturregulation, haben die ja auch eine Rolle. Ja? Mhm. Das heißt, die stellen sich weit, um sozusagen dann den Durchfluss zu erhöhen, damit man abkühlt. Ja, das kann dann natürlich auch im Sommer so einen Effekt machen, dass dann mehr Wasser ins Gewebe tritt. Ja, das kennt man, dass man an einem Sommertag langer Ausflug, am Abend ein bisschen geschwollene Knöchel. Ja, davon rede ich nicht. Aber wenn man wirklich dauerhaft geschwollene Beine hat und dann auch merkt, das Gewicht geht immer höher. Ja, und vor allem, das kann jeder an sich selber testen, ob das Wasser ist oder wie gesagt nur so ein bisschen im Gewebe, drücken Sie einfach mit dem Finger an der Wade rein. Und wenn der Fingerabdruck stehen bleibt, haben Sie Wasser eingelagert. Mhm. Wenn der Finger praktisch einfach zurückspringt, dann ist es nicht wild. Ja. Aber wenn wirklich ein Fingerabdruck drin ist und man sieht, okay, das geht nicht mehr weg, und wenn dann natürlich andere Symptome noch dazu kommen, wie Luftnot oder man merkt, dass man Schwierigkeiten mit Wasserlassen hat, dann ist echt höchste Eisenbahn. Dann müsste man das wirklich mal anschauen lassen.
1: Susanne möchte wissen, sie schreibt, sie ist Mitte 50, hat schon eine Krampfader links im Bein gezogen bekommen, Klappedefekt, dicke Venen und Krampfadern. Davon habe ich viele an den Beinen. Laut meinem Arzt ist aber nichts zu tun, außer Kompressionsstrümpfe zu tragen. Meine Befürchtung ist jedoch, dass ich eine Gefäßkrankheit habe. Wie finde ich einen Arzt, der das gründlich untersucht und nicht nur oberflächlich drüber schaut?
0: Also das ist nochmal ein ganz guter Punkt mit den Kompressionsstrümpfen. Wir haben jetzt die Therapien noch praktisch nur erst die sozusagen invasiven Therapien besprochen, aber Kompressionsstrümpfe sind wirklich ein ganz wichtiger Punkt. Also wenn man so ein Problem eben hat, dass man viele Krampfadern hat, dass da eben auch schon mal, wie bei dieser Hörerin, auch schon ein Defekt bekannt ist an der Klappe. Das ist absolut die richtige Therapie. Die muss man tragen und gerade auch eben an den heißen Tagen, wo es unangenehm ist. Ja. Ja, weil wie ich vorhin schon gesagt habe, das ist ja der Moment, wo dann die Venen sich weitstellen. Mhm. Und in der Regel ist es so, dass man eigentlich, wie gesagt, zu einem Phlebologen oder zu einem Gefäßchirurgen gehen kann. Die machen das eigentlich schon auch gründlich. Also die können das wirklich gut, Venen kann man gut sehen im Ultraschall. Das ist eigentlich nicht schwer. Also das können die dann schon sehen, ob da Defekte und Probleme sind oder nicht.
1: Brauche ich da jetzt eine Überweisung von meinem Hausarzt? Also ich stelle mir jetzt gerade mal vor, ich bin jetzt bei einem Arzt und der schaut sich das meiner Meinung nach nicht gründlich genug an, muss ich zu dem gehen und sagen, ich bräuchte bitte eine Überweisung?
0: Ja, kann man ja seinen Hausarzt fragen. Warum nicht?
1: Also da sollte man dann trotzdem drüber gehen nochmal. Ja. Okay. Eine Hörerin hat folgenden Tipp für uns. Sie hatte nämlich ziemlich viele Krampfadern. Seit 30 Jahren hat sie ihre Beine immer wieder ausgestrichen, nennt sie das. Also die Beine auf den Tisch getan und von den Fesseln über die Wade bis hin zum Knie gestrichen und seitdem hat sie keine Krampfadern mehr.
0: Ja, perfekt. Das ist ja genau das. Ja, das ist ja praktisch so zwei Sachen. Ich habe ja gesagt, die Krampfadern entstehen ja dadurch, dass da irgendwie dieser Druck so groß wird in diesem Venensystem und das muss man halt unterstützen. Das kann man eben durch eben Muskelpumpe aktivieren, Beine hochlegen oder wie sie das jetzt macht, ja, dass sie praktisch manuell das unterstützt, dass es zurückläuft, das Blut.
1: Also ganz viel Mechanik ist da dabei, ja, genau, bei diesem Thema. 10.28 Uhr ist es. Sie hören das Gesundheitsgespräch auf Bayern 2 und jetzt Ed Sheeran mit seinem Lied über den Blutkreislauf, Bloodstream.

0: Ed Sheeran war das hier auf Bayern 2 mit Bloodstream. Ja, über den Blutkreislauf reden wir, beziehungsweise geht es uns heute im Speziellen um die Venen. Dr. Vashma Safi ist uns aus Berlin zugeschaltet. Und Frau Dr. Safi, wir haben eine Frage von Nadine Baumann-Marzelin. Sie ist 45 Jahre alt, schreibt sie, und hatte letztes Jahr eine Venenentzündung, die man leider nicht mehr nachweisen konnte. Sie schreibt, ich wurde mit Rinvoq therapiert wegen Morbus Crohn, hatte starken Eisenmangel mit einem HB-Wert von 7,2. Jetzt möchte sie wissen, hat das Einfluss auf das Blut und seine Klebrigkeit? Der Morbus Crohn ist dank OP wieder im Griff, sagt sie. Aber ihr linkes Bein wird immer wieder dick. Sie nimmt seither Antistax. Bringt das was? Sie ist sehr sportlich, hat kein Übergewicht und raucht nicht.
1: Ja, da war jetzt so einiges drinnen. Vielleicht besprechen wir da ganz kurz. Also sie hat gesagt, sie hatte eine Entzündung der Vene. Das sieht man häufig und tut auch weh. Also das ist dann auch wirklich oberflächlich und rot. Und die Therapie ist relativ einfach. Ja, da behandelt man zum Beispiel mit Ibuprofen, Diclofenac, um die Entzündung zu hemmen. Und man muss natürlich schauen, dass da drin keine Thrombose entsteht. Dann gibt es auch manchmal Blutverdünner.
0: Thrombose war dieses Verklumpen, ne?
1: Genau, da kann ich jetzt nochmal drauf eingehen. Das ist praktisch diese Venen. Man kann sich vorstellen, in den Arterien ist es ja so, dass praktisch das Blut so mit Hochdruck reingepumpt wird. Ja, die sind immer, da ist immer Druck drauf, der Fluss ist sehr schnell. Das heißt, da entstehen eigentlich keine Gerinnsel. Aber da in den Venen geht es so ein bisschen gemütlicher zu. Ja, ich habe ja schon gesagt, die haben keine Druckpumpe wie das Herz so richtig. Ja, das heißt, da muss dann man irgendwie muss man dann schauen und das Blut ist ja dann auch immer lange drinnen und muss aber dann irgendwie nach oben und so. Das heißt, man hört schon raus. Ja, das ist der Ort, wo sozusagen das Blut auch einfach mal gerinnen kann. Und es ist so, dass man, es gibt die sogenannte Virchow-Trias, die praktisch besagt, wie so ein Gerinnsel in einem Venensystem entsteht. Ja, das kriegt ja nicht jeder ein Blutgerinnsel in seinen Venen. Man sagt, da müssen so ein paar Faktoren zusammenkommen. Das heißt, einmal muss die Gefäßwand beschädigt sein. Also das hätte man ja bei der Venenentzündung dann, ja, dass die Gefäßwand beschädigt ist. Dann muss sozusagen der Flüssigkeitsgrad des Bluts, die Viskosität, müsste sich geändert haben. Das heißt, das Blut muss irgendwie dicker sein. Ja. Mhm. Und dann muss es eben noch, das ist der dritte Faktor, den wir alle immer gut kennen, es muss dazu kommen, dass praktisch das Blut sich weniger bewegt. Ja. Zum Beispiel wie auf einer langen Flugreise, wo man halt die Beine nicht bewegt. Ja. Und wenn dann so diese drei Faktoren zusammenkommen, das ist praktisch so wie dann das begünstigte Gerinnsel. Ja. Und jetzt hat sie natürlich schon so ein paar Sachen. Sie hat mal eine Entzündung gehabt und dann kommt obendrauf, sie nimmt ein Medikament, was Thrombosen, also Gerinnsel fördert. Es gibt eben auch einfach unabhängig von der Virchow-Trias, es gibt auch Medikamente, die Thrombosen fördern. Und dann kommt noch drauf, dass sie eben einen Eisenmangel hat und eine Blutarmut, ja, mit diesem niedrigen HB. Also das, der HB ist praktisch der Wert, mit dem man die roten Blutkörperchen im Blut misst. Und das führt dann tatsächlich zu einigen Problemen. Also man kann diese Blutarmut verursacht, dass das Knochenmark reaktiv das natürlich versucht auszugleichen, ja, und versucht mehr praktisch Blutteilchen zu bilden. Und dann bildet es aber nicht nur selektiv die roten Blutteilchen, sondern auch Blutplättchen.

0: die aber dafür da sind, das Blut zu verkleben. Ja? Das heißt, durch diese Blutarmut hat man dann auch ein Risiko, mehr Blutplättchen zu haben, die dann auch Gerinnsel machen kann. Und es ist auch so, früher hat man immer gedacht, dass die Blutarmut, also da hatte man so die Idee, das macht das Blut ist dann dünner. Ja? Also das Gegenteil von praktisch und würde dann die Thrombose nicht fördern. Aber man weiß mittlerweile durch moderne Studien und viele klinische Studien, dass eine geringe Anzahl an roten Blutkörperchen, die das Blut dicker macht, ja? Mhm. Und dann praktisch ironischerweise zu veränderten Scherkräften an den Gefäßwänden führt und diese dann sozusagen eine Thrombose oder eine Gerinnsel begünstigen. Und es kommt auch noch dazu, dass die Aufgabe der roten Blutkörperchen ist ja sozusagen der Sauerstofftransport. Und wenn man davon auch weniger hat, leidet das Gewebe, ja, weil es einfach nicht so gut oxygeniert ist, also nicht so gut mit Sauerstoff angereichert ist. Und das beschädigt dann auch wiederum die Gefäßwände. Das heißt, da sind schon so ein Haufen Risikofaktoren, die sie da hat, Gerinnsel zu bekommen. Und da ist es einfach so, dass man wirklich, wenn das Bein dick wird, also wenn ich sie wäre und dann eben praktisch diese Probleme im Vorfeld schon hätte und da schon mal Entzündungen hatte und so, wenn das Bein dick wird, ich würde wirklich konsequent jedes Mal das anschauen lassen, dass man einmal jemanden Schall macht, weil das Problem ist, die Gerinnsel entstehen tatsächlich primär im Bein, ja, also Beckenhöhe, im Oberschenkel, Unterschenkel. Da sind sie zwar unschön, weil sie machen das Bein dick, sie tun weh, Rötung, Schwellung, ja, macht's alles. Aber das kann lebensgefährlich werden, weil diese Gerinnsel aus dem Bein in die Lunge schießen können und dann man die sozusagen die sogenannte Lungenarterienembolie. Ja, und wenn das wirklich groß ist und praktisch beide Lungenarterien verstopft, dann überlebt man das gegebenenfalls auch nicht. Ja.
1: Sie schreibt, sie nimmt Antistax, das ist ein Mittel, wo der Wirkstoff ist rotes Weinlaubextrakt.
0: Ja, also das ist tatsächlich auch so ein Metier, wo es auch Daten gibt, ja, also für rotes Weinlaub oder eben Rosskastanie, kennen wir alle aus der Werbung. Ja. Gibt es in jeder Apotheke ohne Rezept zu erhalten. Das hilft tatsächlich. Also in dem roten Weinlaub sind die Flavonoide, da weiß man, die sind entzündungshemmend, stärken die Gefäßwände, aber auch bei der Rosskastanie, ja. Da ist es eben auch so, dass es die Venenwände sozusagen nochmal verdickt, ja, und stärkt, es dichtet sie sozusagen ab. Der Wirkstoff Eisin, der in der Rosskastanie drin ist, gibt es als Gel oder auch Kapseln. Aber man muss halt dazu sagen, die helfen nicht, wenn das Kind dann schon in den Brunnen gefallen ist. Ja, das
1: was
0: ist
1: in dem Fall hier der Fall sein soll.
0: Ja,
1: zu sein
0: genau.
1: Scheint.
0: Also sie kann damit natürlich dann weitere Besenreißer oder so, ja, vorbeugen, kann man das schon machen. Aber wenn schon die Krampfader da ist oder die Thrombose und so, hilft das alles natürlich nicht mehr.
1: Alles klar. Dann, Stichwort Krampfadern, sind wir bei unserer nächsten Hörerin, die anonym bleiben möchte. Das ist freilich möglich. Da lese ich, es geht um Krampfadern an Bein und Handrücken. Grüße Sie.
2: Grüße Sie?
1: Ja.
0: Hallo.
2: Hallo.
1: Alle nur auf der linken Seite, lese ich hier.
2: Genau, das ist der Punkt. Auf der rechten habe ich, ja, altersmäßig, vielleicht sieht man es manchmal etwas zu sehen, aber links, und das ist schon lange her, 93, also sehr lange, wurden Besenreiter am Oberschenkel, links auch, nur links, beobachtet, und da sagt man mir, ja, ich kann es veröden lassen, aber das würde wiederkommen, und ich habe darauf verzichtet. Und jetzt, schon seit ein paar Jahren, ist es an der Wade, ziemlich bös und wie Sie schon sagten, bei Wärme schwillt es eher auf. Das Bein ist nicht geschwollen, nur die Adern sind getreten vor. Und auch im Winter auf dem linken Handrücken.
0: Und das haben Sie aber schon seit 1993 sozusagen?
2: Die Besenreiter waren 93. Ich erinnere mich an das Gespräch, wo ich das erwähnt
0: habe. Und aber dass das jetzt praktisch linke Hand auch ist und linkes Bein, das haben Sie auch schon länger oder ist das irgendwie schlagartig aufgetreten?
2: Nein, es ist nicht schlagartig. Es hat sich entwickelt und jetzt praktisch durch die Wärme tritt es viel mehr auf. Also wenn ich so entlang des Schienbeins hochgehe, da sage ich, oh, da habe ich ein paar Berge.
0: Ja, also vielleicht zwei Punkte. Also mit den Besenreißern, das ist tatsächlich so, dass das viele dann irgendwie ein bisschen unglücklich sind, weil man viele Behandlungen machen muss. Und die Vene ist praktisch, ist nicht ein Baum, sondern ein Netz. Ja? Das heißt, wenn du an der einen Stelle irgendwie was zumachst, steigt halt der Druck woanders. Ja? Also das ist wirklich ein Problem, dass man das irgendwie auf der einen Stelle wegmacht und dann ploppt es woanders auf. Ja?
2: Ich habe bewusst nichts machen lassen.
0: Ja.
2: Ich habe gesagt, damit kann ich leben.
0: Ja, genau. Also kann ich verstehen, weil wie gesagt, ja, vorher, sie wären geldlos geworden und wie gesagt, hätte sein können, dass sie dann nicht glücklich gewesen wären mit dem Ergebnis. Dass sie das an, also Hand ist ja so ohnehin ein bisschen untypischer. Ich habe das ja heute schon in der Sendung erklärt, dass das ja eher in den abhängenden Körperpartien, also vor allem an den Beinen und Unterschenkeln ist. Wenn Sie jetzt sagen, Sie haben das praktisch auf der linken Seite nur, ja, dann kann das tatsächlich mal sein, das ist untypisch, also das ist nicht das, was die anderen haben, so die klassischen Krampfadern an den Beinen und so, sondern da kann es mal wirklich, da gibt es verschiedene Gründe, die müssen jetzt, ich vermute, dadurch, dass das bei Ihnen schon sehr, sehr lange geht und nicht irgendwie neu ist, dass das keinen allzu großen Krankheitswert hat, aber da gibt es zum Beispiel mal so die Möglichkeit, dass an einer Stelle eben linksseitig zum Beispiel eine Gefäßmissbildung ist, ja, die immer weiter aussackt und dann praktisch das Problem sichtbar wird. Es kann sein, dass irgendwo auf der linken Körperhälfte an irgendeiner zentralen Stelle, ja, wo praktisch die Venen sich verzweigen oder so, irgendwo was draufdrückt. Ja, es kann Lymphknoten sein, ich weiß es nicht. Ja. Das sind so Sachen, die praktisch so Möglichkeiten wären, warum praktisch nur auf einer Körperhälfte. Ja. Wenn Sie sich da noch andere Beschwerden sind, können Sie da vielleicht wirklich nochmal auch Ihren Arzt darauf hinweisen, dass er vielleicht auch nochmal eine Bildgebung macht, ja, nochmal schaut, ob da...
2: Das hat er und deswegen sagt er, es braucht nicht behandelt zu werden, aber freilich ist es sehr unangenehm.
0: Ja, ja. Aber das ist das Wichtigste, dass man da einmal zumindest mal ein Bild gemacht hat und sich das angeschaut hat. Ja, weil
2: ja, das wird dauernd gemacht, weil ich auch in dem linken Bein im Knie eine ich glaube die Arterie hatte verschlossen. Ich hatte wahnsinnig, konnte kaum auftreten. Mhm. Und habe einen sehr hohen Cholesterinwert, der durch Rosuzet sogar runtergedrückt
0: wird. Haben Sie das Wort PAVK gehört? Nee, oder?
1: Die Schaufensterkrankheit?
0: Ja, genau. Also das ist wieder was anderes, betrifft eher die Arterien und hat eher was mit dem Cholesterinwert zu tun. Der Cholesterinwert macht nicht ganz so viel an den Venen.
2: Okay, das heißt, hängt nicht zusammen, denn die Befürchtung hatte ich, das ist mit der Geschichte, die vor 2 Jahren war, dass da ja eine Auswirkung auch auf die Venen, auf die Wade.
0: Ja, also es kann natürlich, eine Thrombose tut auch weh und auch beim Auftreten, das betrifft ja eher die Vene.
2: Keine Thrombose,
0: genau.
2: Man mehr sagt.
0: Bitte?
2: Das war eine Kalkablagerung in dem linken Knie.
0: Genau, das ist dann tatsächlich wahrscheinlich eher die Arterie gewesen. Da ist es tatsächlich so, das ist praktisch, das haben wir damals bei uns auch in der Herzsendung besprochen, ne? Wenn man sozusagen sich vorstellt, alles was sozusagen Schlaganfälle begünstigt, Herzinfarkte begünstigt auch die Schaufensterkrankheit oder die praktisch, dass die Arterien in den Beinen verkalken, genauso wie eben die Herzkranzgefäße oder die Gefäße im Hirn und es eben dann zu Verschlüssen zum Beispiel kommt.
1: Ja. Das Wichtigste jedenfalls scheint mir, dass Sie da regelmäßig nachschauen lassen.
2: Ja, auf jeden Fall, weil es mir, ich bin sicherlich veranlagt, meine Mutter hatte Krampfadern und meine Mutter hat 3 Herzinfarkte.
0: Ja, da haben Sie schon eine familiäre Belastung.
1: Alles
0: genau, klar.
1: Dann machen Sie das weiterhin. Ich dränge ein bisschen, Frau Dr. Safi, weil wir haben jetzt doch einige Menschen, die mit uns sprechen wollen.
2: Vielen Dank, das heißt, ich kein Alarmzeichen.
0: Nein, also erstmal so nicht. Also Sie haben es ja auch schon anschauen und abklären lassen.
2: Ja. Nein, weil ich das Problem links nie angesprochen habe.
0: Nee, aber das müssten Sie tatsächlich, Entschuldigung, das muss ich jetzt auch, wenn noch andere Hörer sind, das muss ich jetzt doch nochmal kurz sagen. Also wenn Sie das wirklich nur links haben, das immer schlimmer wird, ja, geht es nicht nur um eine Bildgebung von den Gefäßen, sondern man muss schauen, was in Ihrem Brustkorb und Bauch noch ist. Weil wie gesagt, irgendwo scheint ja dann irgendwas drauf zu drücken.
2: Ich habe auch im Bauch so eine Stelle. Okay.
0: Ja, okay.
1: Danke für Ihren Anruf. Alles Gute für Sie. Lassen Sie sich nochmal angucken. Danke. Auf Wiederhören.
0: Auf Wiederhören.
1: Wir machen weiter mit Frau Wagner, die schon 2-mal eine Krampfadern-OP hatte. Hallo, Frau Wagner.
3: Hallo, grüße Gott.
0: Hallo.
3: Miteinander. Ich habe eine Frage. Ich habe schon seit Jahrzehnten Krampfadern an beiden Beinen und die wurden schon 2-mal beide Beine operiert. und leider auch die Stammvene rausgenommen. Und ich habe immer gefragt, warum Stammvene, was ist denn dann? Dann habe ich ja gar nichts mehr, wurde mir aber nicht beantwortet, was schon verdächtig war. Gut, aber nur die Frage, soll man die Krampfadern überhaupt operieren lassen oder nicht? Weil sie kommen ja immer wieder, wenn man so veranlagt ist.
0: Ja, das ist natürlich so ein bisschen eine individuelle Frage. Ja, ich meine, wenn Sie da praktisch keine große Gefahren dafür haben, ja, also wenn Sie jetzt kein offenes Bein oder irgendwas haben, wo man sagt, das muss jetzt unbedingt gemacht werden oder muss man jetzt irgendwie ran. Normalerweise muss man ein Venenstripping nicht unbedingt machen. Nein, also das kann ich ganz klassisch so sagen.
3: Ja, das habe ich mir auch gedacht, weil es kommt ja immer wieder, es leitet um, es macht eigentlich nur dann Schwierigkeiten im Körper. Nicht?
0: Ja.
3: Ja, das wollte ich nur wissen.
0: Ja.
3: Vielen Dank und Wiederhören und
1: danke
3: alles Gute.
1: Danke an Sie, Frau Wagner. Auf Wiederhören.
0: Ja. Tschüss.
1: Ja, Stripping, das kennt auch Herr Geier. Der hat das schon vor 10 Jahren gehabt. Hallo, Herr Geier.
0: Hallo.
4: Ja, grüße Sie. Ich habe also Krampfadern an beiden Beinen. Es war damals recht schlimmer und man hat das dann mit diesem Stripping-Verfahren gemacht. Und das war mir auch ganz recht, weil ich wollte keine Vollnarkose haben und das geht ja in lokaler Betäubung,
0: ja.
4: Nicht lokal, sondern mit Rückenmarkspunktion da. Und es wäre jetzt halt wieder nötig, dass wieder was gemacht wird, weil es wieder auf beiden Beinen wieder sehr schlimm ist. Und da hat man mir empfohlen beim Phlebologen eine Behandlung mit, das nennt sich endoluminale thermisches Verfahren. Mhm. Da wird also ein Katheter eingeführt, das steht also dort, die Vene im Moment, da wird also Thermoelement.
1: Frau Dr. Safi, vielleicht können Sie es kurz erklären, was da gemacht wird?
0: Genau, das ist ja eine der Verfahren, die hatten wir vorhin schon so ein bisschen besprochen. Das ist eigentlich das effektivste von den Minimalinvasiven auch, dass man einfach mit Hitze arbeitet. Ja, dass man praktisch das erhitzt, entweder Radiowellen zum Beispiel
4: und
0: dadurch die Vene sich sozusagen beschädigt abbauen lässt. Ja? Würde ich an Ihrer Stelle machen. Also wenn Sie sagen, okay, das stört mich, ich hatte die Strippings schon, ist eigentlich von den Leitlinien auch das, wo man sagt, ist am besten. Und wenn Sie sagen, ich bin da offen für, ich bezahle das, würde ich machen.
4: Das Komische ist, es wird von der Krankenkasse nicht bezahlt.
0: Ja, das stimmt. Aber das ist halt.
4: Also von meiner nicht.
1: Das ist aber erstaunlich, Frau Dr. Safi. Wenn das doch in den Leitlinien steht, warum zahlt das die Krankenkasse nicht?
0: Ja, die Krankenkasse geht natürlich schon auch immer nach Krankheitswert. Ja. Und wie ich habe Ihnen ja gesagt, man kann es auch lassen. Also.
1: Es wird einfach überall gespart, Herr Geier, und da merken Sie es gerade besonders anscheinend.
4: Ja gut, ich könnte, das Komische ist, die AOK zahlt.
0: Echt?
4: Die AOK oder die Primärkassen zahlen, die Primärkassen zahlen es, aber alle Ersatzkassen zahlen es nicht. Ich habe mir schon überlegt, ob ich die Krankenkasse wechsle, aber das macht man ja auch nicht so hoppla hopp.
0: Nee, und nicht wegen dem, ich glaube, so teuer ist es auch nicht, oder?
1: Aber Frau Dr. Safi, jetzt mal unabhängig.
4: 2000 sowas.
0: Echt?
1: Ups.
0: Ui.
1: Das macht uns jetzt gerade ein bisschen sprachlos.
0: Ja, ich wusste, die Preise für die Sklerosierung, das ist deutlich billiger. Also für die Schaumsklerosierung.
4: Mhm.
1: Also, da überlegt man sich dann vielleicht schon, ob man die Krankenkasse wechselt. Wobei wir hier keinen Rat in die eine oder andere Richtung geben wollen, was das betrifft. Aber Sie machen uns doch ein bisschen sprachlos. 2000 Euro, damit hätten Sie jetzt auch nicht gerechnet, Frau Dr. Safi.
0: Nee, tatsächlich nicht. Also ich kann mich ja outen. Ja? Wir sind ja unter uns. Ich habe ja auch mal so eine Schaumsklerosierung gemacht. Hat auch überhaupt nichts gebracht. Hätte ich auch sein lassen können. Und das war aber nicht so teuer.
1: Aha. Ja. Das heißt,
4: habe ich es auch falsch in Erinnerung. Aber so habe ich mich halt an das erinnert, weil ich mir schon mal darauf überlegt habe, ob ich selber zahle.
1: Mhm. Mit welchem Rat entlassen wir Herrn Geier?
0: Also ich würde Herrn Geier sagen, wenn sie wirklich sehr stört, dann investieren Sie es.
1: Sofern Sie es.
4: Nee, es muss wirklich sein. Also, ja. Ja, oder halt eine andere Methode. Also das Stripping hat mich schon ganz gut vertragen. Es kommt halt eben, wie auch schon gesagt wurde, es kommt halt immer wieder.
0: Ja,
4: ne?
0: Ja, das ist das Problem. Es hat halt was mit der Anatomie der Venen zu tun.
1: Herr Geier, das lässt mich jetzt auch ein bisschen ratlos zurück.
0: Also man würde schon dazu raten, wenn man schon mal ein Stripping hatte, dass man mal diese minimalinvasiven Verfahren probiert. Ja? Aber ich kann natürlich verstehen, dass Sie jetzt da Bedenken haben, ja, gerade wegen dem Finanziellen. Weil wenn es wirklich 2000 Euro sind, das ist jetzt nicht wenig. Ja?
1: Mhm. Herr Geier, fragen Sie nochmal nach, ja, wie viel es wirklich kostet, und dann gehen Sie nochmal in sich und vielleicht lassen Sie es uns dann nochmal wissen. Ja?
4: Aha.
1: Vielen herzlichen Dank. Alles Gute für Sie.
4: Gut, danke schön.
1: Wiederhören.
4: Tschüss. Danke.
0: Tschüss.
1: Frau Dr. Safi, da hat Barbara Kläuber hat geschrieben, sie hat ein Problem beim längeren Gehen im Sommer. Das wird jetzt vielleicht ein bisschen dermatologisch. Schauen wir mal. Nach einigen Stunden bekommt sie Rötungen an Unterschenkeln, die sich zu gefüllten

0: Quaddeln entwickeln können, juckt und brennt und so weiter. Frage, kann das mit den Gefäßen zusammenhängen oder wäre das eher etwas, was in Richtung Schweiß und so geht und einem Dermatologen?
1: Also dadurch, dass ich jetzt das natürlich nicht sehen kann und nur beschrieben bekomme, möglich wäre es. Also es ist durchaus möglich, ja, dass einfach, wie gesagt, das Wasser sich da sammelt, es tritt ins Gewebe. Es ist auch tatsächlich so, dass man weiß, dass die Venen leiden, wenn die lange fortbestehen, machen die Hautveränderungen. Ja, also die Haut färbt sich dunkel und man weiß auch, dass die sich verhärtet. Ja, die baut sich sozusagen in Bindegewebe um. Dementsprechend, also die Venenerkrankungen machen schon was an der Haut. Ob das jetzt bei ihr wirklich die Venenerkrankung ist oder nicht, kann ich jetzt natürlich dadurch, dass ich sie nicht untersucht habe, durchs Radio nicht sagen. Prinzipiell ist es möglich und ein Dermatologe kennt sich mit Venen in der Regel sehr gut aus. Das heißt, wenn sie sich das vom Hautarzt anschauen lässt, wird er auch sagen können, ob da was mit den Venen ist oder nicht.
0: Tanja Scheer hat ganz oft blaue Flecken im Fesselbereich, ohne sich gestoßen zu haben, hat viele Besenreiser über die Beine verteilt und wenn es warm ist, verdickte Fesseln. Bei den blauen Flecken denkt sie immer, dass eine Vene undicht ist und Blut ins Gewebe abgibt. Kann das sein?
1: Nee, die werden abgedichtet. Also man kennt das ja, also wo zum Beispiel Venen ja ganz klassisch punktiert werden, ist ja wenn man zum Hausarzt geht und eine Blutentnahme gemacht wird. Ja, da wo der reinsticht, das ist ja eine Vene und sie wissen selber, man drückt ein bisschen drauf und dann ist es wieder zu. Also dass die praktisch vor sich hin leckt, das machen die nicht. Ja, das wird schon wieder verschlossen normalerweise.
0: Aber trotzdem anschauen lassen?
1: Ja, also mal ein Blutbild machen lassen und genau zu schauen, ob da irgendwelche Gerinnungsstörungen vorliegen oder so, das würde ich auf jeden Fall abklären, ist nicht falsch. Ja.
0: Und jetzt hat unsere Hörerin Ute noch einen kosmetischen Tipp sozusagen,
1: ja,
0: gegen Krampfadern.
1: Gerne.
2: Ich möchte gern was Kurioses noch beitragen. Ich hatte vor 10, 12 Jahren, ich weiß es nicht mehr genau, ganz starke Krampfadern am linken Bein. Und dann habe ich gedacht, nein, mit einem Messer kommt da kein Mensch dran. Was kann ich nur machen? Und dann habe ich gedacht, ich lasse es übermalen. Und dann bin ich bei einem Menschen gelandet, der Tattoo sticht. Und der hat das in ein paar Tagen wunderschön gemacht. Ich habe so einen Zweig mit Blüte hier noch auf dem Bein. Und Wunder, oh Wunder, die Krampfadern waren weg und sind es bis heute geblieben.
0: Das also eine Methode, die wir jetzt aus medizinischer Sicht nicht unbedingt empfehlen können, aber aus kosmetischer kann das natürlich eine Möglichkeit sein, oder Frau Dr. Safi?
1: Definitiv, aber ich habe ja schon gesagt, wenn es dann immer mehr werden, wird es irgendwann ein Ganzkörpertattoo.
0: Gut, also nein, Spaß beiseite. Wir haben auf unserer Seite bayern2.de Gesundheitsgespräch für Sie nochmal alle wichtigen Informationen zum Thema Venen zusammengestellt, zum Nachlesen. Nächsten Mittwoch ist Ulrike Ostner wieder dran und widmet sich im Bayern 2 Gesundheitsgespräch allen Kopfwehgeplagten. Für heute sage ich aber ganz herzlichen Dank an Dr. Waschma Safi nach Potsdam.
1: Berlin, danke auch.
0: Ach, Berlin. Stimmt, sonst sind Sie in Potsdam. Heute ja, mussten Sie ins Hauptstadtstudio.
1: Ja, genau.
0: Danke nach Berlin, also in dem Fall.
1: Danke.
0: Schönen Tag noch.
1: Ihnen auch. Tschüss.
0: Jetzt brandneue Musik aus Benin. Angélique Kidjo und Aira Star. Aye Khan.

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4: Nach den 11 Uhr Nachrichten lernen wir Mahmoud Nasser kennen. 2015 ist er vor dem Assad-Regime nach Bayern geflohen. Jetzt ist er hier heimisch und er will jungen Menschen in seiner eigentlichen Heimat Damaskus helfen. Von Bayern aus. Wie? 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
1: Um 11 Uhr mit Gabi Hinterstreusser. Weniger Formulare, weniger Regelungen und Vorschriften. Die Bundesregierung will den Bürokratieabbau in Deutschland vorantreiben. Einige Vorhaben wurden bereits auf den Weg gebracht, wie etwa eine Führerscheinreform. Das selbsternannte Entlastungskabinett sitzt gerade zum zweiten Mal in Berlin zusammen, um weitere Maßnahmen zu beschließen.
2: Bei der Premiere im vergangenen November wurden Maßnahmen beschlossen, mit denen die sogenannten Bürokratiekosten um rund 10 Milliarden Euro sinken sollen. Heute geht es um weitere 600 Millionen Euro. Insgesamt stehen über 10 Vorhaben auf dem Zettel. Darunter das Ende der Umweltplakette für E-Autos und die weitere Digitalisierung im Gesundheitsbereich. Die Bundesregierung hat sich im Koalitionsvertrag vorgenommen, die Bürokratiekosten des Bundes um ein Viertel oder 16 Milliarden Euro zu senken. Frank Eichmann, Berlin.
1: Die Schufa speichert Verbraucherdaten offenbar deutlich länger als bislang bekannt. Das zeigen Recherchen von NDR und Süddeutscher Zeitung. Demnach verbleiben bei der Auskunft daher etwa Informationen zu alten Krediten, Pfändungen oder Schulden, die die Betroffenen oft schon vor Jahren beglichen haben. Laut Schufa werden mit den alten Daten zwar Verbraucherbewertungen erstellt und an Vertragspartner weitergegeben, es handle sich dabei nur um Tests. Datenschutzexperten sehen das kritisch. Weder die Datenbank selbst noch die Weitergabe von Daten seien zulässig. Wenn der Arzt ein Rezept ausstellt, gehen wir in die Apotheke und lösen es ein. Manche Medikamente sind ein Vermögen wert und genau das nutzen Verbrecher aus. Indem sie gefälschte Rezepte einlösen, entstehen den Kassen Millionenschäden, für die letztlich wir Beitragszahler aufkommen müssen.
3: Nach Recherchen des Bayerischen Rundfunks

0: Rundfunks beläuft sich der Schaden der vergangenen beiden Jahre auf einen zweistelligen Millionenbetrag. Eine wichtige Rolle spielen dabei Fälle aus Bayern. So wurde etwa in einer Münchner Apotheke ein gefälschtes Rezept für ein Krebsmedikament im Wert von rund 3.800 Euro eingelöst. Die Staatsanwaltschaft München sieht Hinweise auf organisierte Kriminalität mit Verbindungen nach Osteuropa und Russland. Dorthin werden die über die gefälschten Rezepte erbeuteten Medikamente weiterverkauft.
1: Alina Hans aus unserer Bayern-Redaktion hat berichtet. In München muss man ab September nächsten Jahres wieder Gebühren für Kindergarten und Krippe zahlen. Bisher war der Kita-Besuch weitgehend kostenfrei, aber die Landeshauptstadt kann sich das nicht mehr leisten. Für 9 Stunden Krippe werden monatlich 330 Euro fällig. Ein entsprechender Kindergartenplatz kostet die Hälfte. Für Familien mit weniger als 50.000 Euro Jahreseinkommen soll die Kita kostenfrei bleiben. Die Polizei in Würzburg ermittelt nach den Schüssen auf ein Wohnhaus wegen versuchter Tötung. Einen konkreten Verdächtigen habe man noch nicht, hieß es von der Staatsanwaltschaft. Derzeit wird geprüft, ob es sich um eine Beziehungstat gehandelt haben könnte. Der Unbekannte, der am Abend mit scharfer Munition auf ein Mehrparteienhaus geschossen hatte, ist weiterhin flüchtig. Verletzt wurde bei dem Vorfall niemand. Das Wetter in Bayern. Im Süden mehr Wolken als Sonne mit einzelnen kräftigen Schauern oder Gewittern, zum Teil mit Unwettergefahr. In Franken scheint häufiger die Sonne, 23 bis 30 Grad. In der Nacht teils klar, teils bewölkt mit Schauern oder Gewittern bei 16 Grad. Morgen überwiegend sonnig und weitgehend trocken, nur vereinzelt Regen oder Gewitter. Am Freitag ähnlich bei Höchstwerten von 20 bis 32 Grad. Es ist jetzt 11.04 Uhr. Der Verkehrsservice A7 Würzburg Richtung Ulm zwischen Feuchtwangen West und Ellwangen 5 Kilometer stockender Verkehr. A8 München Richtung Salzburg zwischen Anger und Schwarzbach 5 Kilometer stockend. Und zuletzt A99 Ostumfahrung München Richtung Salzburg zwischen Kirchheim und Ottobrunn immer wieder stockend. Soweit der Service.
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3: Für Mahmoud Nasser waren die ersten beiden Jahre in München keine leichten.
4: Also das Gefühl damals war relativ hart und schwer. Ja, es ist nicht so einfach, vor allem wenn man Kinder hat. Ja.
3: Gute 10 Jahre später sieht es schon anders aus. Jetzt will er Brücken bauen zwischen Syrien und Deutschland. Wie Mahmoud Nasser das macht und welche Rolle der Fußball dabei spielt, das hören wir in der Nahaufnahme. Auf eine historische Brücke, nämlich die Luftbrücke nach Berlin und die Care-Pakete geht's im Anschluss. Heute vor 80 Jahren kamen die ersten Pakete hier an und wir hören darüber von Zeitzeugen. Und wir reden über den Unterhaltsvorschuss für Alleinerziehende. Da will der Staat Mittel kürzen. Was würde das bedeuten? Unsere Themen bis 12. Klaus Schneider ist am Mikrofon.
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0: Aus Liebe zum Spiel. Heimatsound aus Österreich war das von der Band Auf Pomali. Falls Sie sich über den ja doch etwas eigenwilligen Namen wundern, Pomali heißt in Wien und Umgebung so viel wie halblang, gemütlich. Auf Pomali, also etwas langsam angehen. 11.08 Uhr ist es. Voller Tatendrang ist hingegen der Protagonist in unserer nächsten Geschichte.
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0: Sie erinnern sich sicher noch dran, wie 2015 über 1 Million Menschen nach Europa geflüchtet sind. Die Zeit wird als sogenannte Flüchtlingskrise bis heute diskutiert. Was machen eigentlich die Menschen, die damals hergekommen sind, heute, über 10 Jahre später? Einer von ihnen ist Mahmoud Nasser. Er lebt mit seiner Familie in München und arbeitet als Sport- und Fußballtrainer. Warum er nicht nach Syrien zurückkehren möchte und trotzdem dabei hilft, sein Heimatland aus der Ferne wieder aufzubauen und welche Rolle Fußball dabei spielt, darüber berichtet jetzt Ina Morganti.
2: Wie siehst du das?
3: Ist lecker.
2: Lecker, oder?
3: Ja. Ich bin bei Mahmoud Nasser zu Hause in seiner Wohnung in München.
4: Gebäck ist auch lecker, ja, habe ich auch.
2: Ja, mach, nimm das für dich.
3: Es gibt schwarzen Tee mit Pistazien und Sesamgebäck. Hat uns seine Frau serviert. Im Fernsehen läuft natürlich Fußball. Es spielt Palästina gegen Kirgisistan.
2: Er sagt, beide Mannschaften spielen nicht gut.
3: Mahmoud ist 41 Jahre alt und Fußballtrainer.
2: Kann man nicht keine Tore erwarten von beide, sagt er.
3: Mahmoud hat kurze dunkle Haare, auf der Stirn eine lange Denkerfalte. Dadurch hat sein Blick etwas Ernsthaftes, als würde er alles kritisch betrachten. Er trägt ein Fußballtrikot seines Vereins Bewegung und Spiel. Dort ist er seit 7 Jahren Vorsitzender. Er überlegt gut, bevor er spricht, wählt jedes seiner Worte mit Bedacht. Wenn er sich an früher erinnert, an Syrien, die Menschen, die er getroffen und manche von ihnen verloren hat, dann sprudelt es aus ihm heraus.
2: Dschihad heißt er. Ich muss ihn erwähnen. Dschihad ist, da war mit Deutschland verrückt. Und in sein Lager oder Laden war überall Fotos angehängt von deutscher Nationalmannschaft. Zu Oliver Kahn, Lothar Matthäus, diese alte Generation, sage ich. Dschihad ist gestorben 2014. In Krebs hatte er. Und Dschihad seit 1990 erzählte mir, dass er wartet, dass Deutschland gewinnt. Aber Dschihad hat das Finale nicht geschafft, hat vor Finale verstorben im Krankenhaus.
3: Mahmoud ist nahe der syrischen Hauptstadt Damaskus aufgewachsen, in einem palästinensischen Flüchtlingscamp.
2: Also mit Zelt und so weiter. Aber als ich geboren bin, war so normale Gebäude, aber nicht so stabile, so normale. Genau, und der Lage war dort, das ist schlimm. Also es gibt keinen Spielplatz überall. Nur auf dem Autobahn vom Flughafen.
3: Sein Vater war Palästinenser, seine Mutter Syrerin. Mit ungefähr 6 oder 7 Jahren fängt Mahmoud an,

0: Es ist schwierig auch, dort damals also richtige Wähle zu kaufen. Das ist das teuer auch. Mein Vater mit 5 Geschwistern konnte auch das nicht so kaufen.
1: Mahmuds Vater will, dass er und seine Geschwister zur Schule gehen. Fußball bringt ihnen nichts fürs Leben, sagt er. Abhalten kann er sie trotzdem nicht. Nur einmal kommt er mit zu einem Spiel.
0: U17-Mannschaft gegen Herrenmannschaft haben wir Finale geschafft und gespielt. Damals 1-0 gewonnen. Mein Vater war super glücklich, aber er wollte das dieser Platz nie besuchen wieder, weil es war super gefährlich. Es war ein Spieler von uns so an den Mund verletzt, Zähne geblutet. Und mein Vater meinte, das ist kein Fußball.
1: Viele Jugendliche haben damals keine Perspektive, hängen auf der Straße, nehmen Drogen oder noch viel Schlimmeres. Eine Geschichte lässt Mahmud nicht los.
0: Ein Torwart, 14-Jähriger, auch von uns. Sie haben ihn überzeugt, zu einer Gruppe, Waffengruppe teilzunehmen. Ich habe ihn versucht zu überzeugen. Er sagt, ja, ich gehe nicht. Und dann habe ich nach einer Woche gehört, dass er doch gegangen ist, weil er Geld braucht. Und nach 4 Tagen kam tot.
1: Mahmud ist gut in der Schule. Danach studiert er und wird Sportlehrer. Schule in Syrien um die Jahrtausendwende bedeutet, die Schüler müssen sich aufstellen zum Fahnenappell, die Nationalhymne singen, klatschen, ein Loblied für Diktator Assad.
0: Und der Sportlehrer muss sich anstellen und diese Reihen anpassen, muss seine Stimme so laut, damit die richtig die Kinder ein bisschen Angst haben, sich gut anstellen, nicht reden währenddessen.
1: Die Diktatur macht Mahmud zu schaffen. Überall gibt es Spitzel, die für die Regierung Berichte schreiben. Seine Kollegin, eine Lehrerin, verschwindet, wird wahrscheinlich festgenommen. Er weiß es bis heute nicht.
0: Sind Sie gegen Assad oder damit? Das ist bekannt in Syrien. Bist du mit oder gegen? Du darfst nicht neutral sagen. Ne? Neutral heißt gegen.
1: In der Diktatur leben bedeutet immer mit Angst leben. Einmal legt sich Mahmud mit den falschen Leuten an. Mit dem Sohn eines hochrangigen Militärgenerals.
0: Und da war dieser Junge super gefährlich. Der schlägt jeder, keiner sagt für ihn was. Der schlägt mit Stange, mit Steine, der schubst.
1: Als der Junge in Mahmuds Sportunterricht einem autistischen Jungen das Bein stellt und ihn verletzt, reicht es ihm. Er informiert die Schulleitung und fordert, den Jungen zu suspendieren.
0: Dann kam sein Vater nach der Schule direkt zu mir, hat ihn von dem T-Shirt so genommen. Er hat gesagt, ich schneide deine Beine, deinen Kopf. Ich lasse dich von dieser Welt nicht mehr da sein. Weißt du, ich habe wirklich gezittert.
1: Mahmud lernt, Schlupflöcher zu finden, nicht aufzufallen. Er lernt seine Frau kennen, sie heiraten, bekommen einen Sohn, 3 Jahre später eine Tochter. Dann stellt der Krieg in Syrien Mahmuds Leben und das seiner Familie auf den Kopf.
0: Ich bin von 3 Explosionen gerissen. Keine Ahnung, Gott hat mir Signal geschickt, geht nicht in die Richtung, obwohl in Richtung Explosion gehen müsste. Und dann ein Sniper hat mich versucht zu erschießen in der Arbeit weg. Und dann habe ich von Kumpel von mir erfahren, dass die wollen mich festnehmen.
1: Mahmud ist in Gefahr. Er gilt als Regimegegner. Ein Freund hat ihn diffamiert.
0: Die falschen Berichte, die gegen mich geschrieben haben, und die haben mich hart betroffen. Und das war super enttäuscht. Und dieser Bericht war super gefährlich. Was alles falsch, was drin geschrieben, also erfunden.
1: Im September 2015 ist für Mahmud klar, es geht nicht mehr weiter. Er muss das Land verlassen. Die Entscheidung trifft er schnell, aber nicht leichtfertig.
0: Das war die schwierigste Entscheidung in meinem Leben. Weil ich konnte nicht mehr vorstellen, dass ich dann alles hinter mir lassen. Die Schule, die Kinder, die sich auf mich verlassen. Mein Sohn und meine Tochter. Meine Mutter vor allem auch.
1: Bis heute plagen ihn Albträume von diesem Abschied. Alle Menschen hinter sich lassen, die er liebt. Seine Heimat, eine ungewisse Zukunft. Mit Tränen in den Augen erzählt er vom Moment, als er gehen muss und der 5-jährige Nachbarsjunge mitkommen möchte.
0: Für ihn war bewusst, dass ich gehe. Er weiß nicht wo, aber hat er gesehen, dass die

0: Alle weinen, dass ich gehen möchte. Meine Mama, meine Frau, meine Geschwister. Und da habe ich gesagt, ich ziehe mich um, ich gehe mit. Zu seinem Zimmer gelaufen, hat seine Hose ausgezogen, hat er gemerkt, dass ich gehe. Denn er konnte nicht mehr weiter anziehen. Ist zu mir gerannt, gesprungen, hat mich umgearmt und so ausgerastet. Er hat riesig geweint, wollte mitkommen. Mit Unterhose von mir. Ich kann diesen Moment mein Leben nicht vergessen.
1: Auf Mahmoud Nasser wartet eine gefährliche Reise. Eine Reise, in der er öfter an seiner Entscheidung zweifeln wird. Aber er hat keine andere Wahl. Mit seinem besten Freund macht er sich auf den langen Weg nach Europa, wie wir gleich noch hören werden. Dass es in Syrien auch mal bessere Zeiten gab, davon zeugt dieses Liebeslied von Zayn Al-Jundi, einer Sängerin, die dort schon mit 5 Jahren als Kinderstar gefeiert wurde.

0: Musik aus Syrien war das hier auf Bayern 2, der Heimat von Mahmoud Nasser. Er hat sich von allen verabschiedet, haben wir gehört, und seine Sachen gepackt. Er hat keine Wahl. In Syrien droht ihm Gefängnis als Gegner des Regimes. In Europa wartet die Ungewissheit, aber auch die Aussicht auf ein Leben in Frieden. Doch erstmal muss er aus Syrien rauskommen.
1: Wir haben alle Milizen, alle Waffengruppen getroffen unterwegs, von Assad, von IS, von Kurdenmilizen, alle. Ein Weg normalerweise dauert 3 Stunden, ist bei uns 16 Stunden gedauert, mit Ängste und so. Dort wollte ich nach Damaskus zurück. Ich konnte nämlich nicht mehr, ich habe sogar geweint, weil ich habe immer an meinen Sohn gedacht.
2: Plötzlich steht die ganze Flucht auf der Kippe. Ein älterer Mann sagt zu ihm:

0: was willst du für deine Kinder machen, wenn du zurückkehrst? Stell dir vor, du bist festgenommen oder sowas.
1: Mahmoud weiß, sobald er die Grenze überquert hat, gibt es kein Zurück mehr. Und er beschließt zu gehen. In Izmir in der Türkei wartet er 3 Tage auf die Abfahrt mit dem Boot. Dann, eines Nachts, ist es soweit.
0: Ja, im Mittelmeer war das Boot ist kaputt, der Motor kaputt gegangen. Und dann konnten wir nicht voran.
1: Das Schlauchboot ist für 20 bis 30 Personen ausgelegt. Doch bei der Abfahrt sind sie 50.
0: Und dann haben wir so circa 4 bis 5 Stunden gewartet, bis die Polizisten von Griechenland uns gerettet haben. Jetzt sind wir nach Griechenland gezogen haben. Ich habe auch ein kleines Video davon.
2: Echt? Und
0: ja.
2: Sag mal.
0: Ich hoffe, dass ich einen finde.
1: Es sind verwackelte Bilder. Das Schlauchboot ist überfüllt. Es wird von einem Boot abgeschleppt. Einige Menschen liegen regungslos am Boden.
0: Hast du die Kinder gesehen? Die Kinder waren bewusstlos in dem Fall.
1: Von Griechenland geht es über Mazedonien, Serbien, Kroatien nach Österreich. Mahmouds Ziel, die Niederlande. Angeblich ist es dort am einfachsten, seine Familie nachzuholen. Doch so weit kommt er nicht. Am Bahnhof in Rosenheim kontrolliert ihn die Polizei.
0: Gut empfangen. Genau. Herzlich willkommen, ja?
2: Warum, was da passiert?
0: Ist nicht schlimm, aber ja, wie die uns untersucht, ob wir was haben, das fand ich ein bisschen komisch, weil muss man alle Klamotten aufziehen, nackt. Das fand ich nicht gut.
1: Sie nehmen seine Fingerabdrücke, was bedeutet, Mahmoud muss in Deutschland bleiben. Am Ende landet er in München, obwohl er dort gar nicht hin wollte.
0: München für mich war die letzte Option, wirklich. Weil die Verfahren, dass man Aufenthalt zu bekommen und so weiter, das dauert lang. In anderen Städten, wenn man am Land ist, bekommt eine Wohnung oder ein Zimmer allein, nicht mit mehreren Leuten.
1: Mahmoud wohnt in der Bayern-Kaserne, eine Flüchtlingsunterkunft im Münchner Norden. Zwischenzeitlich leben dort über 2000 Menschen. Das Ankommen ist schwer, eine neue Sprache lernen, viel Bürokratie. Am meisten vermisst er seine Familie. Die kann erst 2 Jahre später nachkommen.
0: Ja, es ist nicht so einfach, vor allem wenn man Kinder hat. Ja? Also das Gefühl damals war relativ hart und schwer.
1: Ich treffe Mahmoud wieder, diesmal auf einem Fußballplatz. Denn Fußball ist das, was Mahmoud schon als Kind durch schwere Zeiten gebracht hat. Und auch in Deutschland hilft es ihm, Anschluss zu finden. In der Bayern-Kaserne lernt er ein Projekt kennen, das sein Leben verändert.
0: Wenn man in einem fremden Land zum Anfang an so ist, braucht man Verbindung oder die Leute kennen Kontakte, ja, oder kennenlernen mindestens, damit man sich nicht fremd befindet.
1: Bund Kickgut ist eine selbstorganisierte Straßenfußballliga in München. Die Jugendlichen stellen ihre Teams selbst auf, spielen jede Woche gegen andere Viertel und am Ende der Saison gibt es ein großes Turnier, bei dem alle zusammenkommen.
0: Es geht nicht um Fußball, um Gewinn oder Sieg oder Pokal oder so. Es gibt viele pädagogische Hintergründe oder Ziele.
1: Mahmoud trainiert erst mit geflüchteten Kindern und Jugendlichen in der Unterkunft, später in der Nähe seiner Wohnung. Es geht um mehr als Fußball, Fairness und Gemeinschaft. Auf dem Platz ist es egal, wo jemand herkommt. Hauptsache, alle halten sich an die Regeln.
0: Ja, Kulturen sind ein bisschen näher zueinander und das hat geholfen. Also ich sehe keinen großen Unterschied, wenn ein deutscher oder ausländischer Trainer damals, weil die Kinder wollen einfach spielen.
1: Aber Mahmoud will wieder richtig arbeiten, sein Geld damit verdienen, was er am liebsten macht. Mit Kindern zu trainieren. Sein Studium als Sportlehrer wird jedoch nicht anerkannt. Ein Rückschlag.
0: Hat mich ein bisschen enttäuscht, weil ich habe dann mich gedacht, was habe ich alles umsonst gemacht? Wurde alles nicht anerkannt? Und dann habe ich gesagt, nein, Kopf hoch, such was weiter.
1: Er versucht, die deutsche Trainerlizenz zu bekommen. Seine größte Herausforderung, die Sprache.
0: Ich besuchte den Kurs oder die Ausbildung. Ich habe fast nichts verstanden von Theorie. Aber Praxis habe ich gut verstanden, weil Fußball ist eine internationale Sprache.
1: Mahmoud schafft die Ausbildung als Zweitbester, auch weil es Menschen gibt, die ihn unterstützen. Giorgio Zankel vom Verein Bewegung und Spiel sagt damals zu ihm,
0: wir können deine Zeugnisse anerkennen. Mach dir keine Sorge, komm mit, schaust, was die

0: unser Trainer hier machen. Und dann kannst du dich vorstellen, ob du das machen kannst oder so. Und dann denk an die Sprache nicht, dass du sprichst gut.
1: Nach nur einem Jahr im Verein wird Mahmoud zum Vorstandsvorsitzenden gewählt. Er studiert noch einmal Sportwissenschaft als Fernstudium und schafft den Abschluss. Heute kann er von seiner Arbeit leben. Vormittags als Sportassistenzlehrer in der Grundschule, nachmittags im Verein Kinderturnen und Fußballtraining, Montag bis Samstag.
0: Sieht nicht gut aus. Ich lasse meine Schuhe immer hier in der Halle, damit ich nicht in meinem Rucksack. Ich habe in jeder Halle eine Turnschuhe. Gut. Okay. Komm zusammen.
1: 2024 bricht das Assad-Regime zusammen, nach über 50 Jahren Diktatur. Mahmoud sieht im Fernsehen Bilder von Jugendlichen mit Waffen. Ein Neffe der Familie wird im Hof von einer verirrten Kugel getroffen. Für ihn ist klar, er will etwas dagegen tun.
0: Deswegen habe ich gedacht, wie können wir diese Generation retten? Ja? Ich weiß, in Syrien gibt es nicht viel Mittel, die Kinder zur Bewegung zu bringen. Und deswegen habe ich gedacht, dass es Fußball ist das beste Mittel dafür.
1: Gemeinsam mit seinem Bruder und Freunden aus dem Studium baut Mahmoud in Damaskus eine Straßenfußballliga nach dem Vorbild von Bund Kickgut auf. Sie wollen vor allem Kinder und Jugendliche zwischen 7 und 17 Jahren erreichen, Mädchen und Jungen.
0: Wir haben versucht von Anfang an, also Copy-Paste, was in Deutschland, also Bund Kickgut macht, in Syrien zu machen. Das ist super schwer, aber ich wollte von Anfang an so Gas geben.
1: Über 3000 Kinder und Jugendliche trainieren mittlerweile in Mahmouds Programm. In Damaskus und 9 weiteren Regionen. Sogar in dem Flüchtlingslager, in dem Mahmoud aufgewachsen ist, gibt es mittlerweile ein Team.
0: Und die Idee war nicht nur diese Region in Damaskus, sondern auch die Regionen, wo die andere Kulturen, andere Religionen gibt es. Das Ziel ist auch, wo die Christen wohnen, die Kurden, die Drusen, die Aleviten, auch mit Muslimen zusammen, also Turnier zu veranstalten.
1: Mahmouds Ziel, Kinder und Jugendliche zusammenbringen, egal wo sie herkommen oder was sie glauben. Das ist in Syrien herausfordernd, weil es viele ethnische Gruppen in dem Land gibt. Für Mahmoud war das immer normal.
0: Ich kenne von fast jeder Religion oder auch der Freunde bis jetzt. Wir haben niemals Probleme gegenseitig gehabt. Und deswegen denke ich, für Kinder und Jugendliche diese Generation, die in ihrem Kopf gefühlt mit dem Hass gegen die Gruppe oder die Gruppe, dass sie ein bisschen jetzt lernen, tolerant zu sein. Alles, was die anderen gemacht haben, unsere Eltern oder Großeltern, also das ist nicht unsere Schuld.
1: Mahmoud wünscht sich für sein Land, die Konflikte in der Vergangenheit zu lassen. Mit dem Projekt will er seinen Teil dazu beitragen, das Land wieder aufzubauen. Bisher mit Erfolg.
0: Einer von der Regierung hat mich gefragt, kann ich meine Kinder zu euch bringen? Das Problem war, dass die ein bisschen weit weg waren. Ich habe gesagt, leider nicht, aber irgendwann kommen wir nach und da. Wir wollen mehr Orte und mehr Gesellschaften in Syrien decken. Ja.
1: Und sie wollen noch weiter wachsen. Das alles schafft er natürlich nicht allein. Sein Bruder hilft ihm, er wohnt noch in Syrien. Mit ihm ist er ständig in Kontakt, über WhatsApp oder am Telefon.
0: Bilal Kifak.
1: Gerade organisiert er ein großes Turnier. Dass Mahmoud mit seiner Familie in Deutschland lebt, ist für seinen Bruder schwierig. Sehen können sie sich nur selten.
2: Oh, I miss him a lot. We are waiting for him. So I wish you can send him from the camera now.
1: Zurückgehen nach Syrien, das kommt für Mahmoud aktuell nicht in Frage.
0: Also mein Herz ist so geteilt, ja. Das Projekt in Syrien und hier in Deutschland, also der Verein, die Familien, die Kinder, die ich kenne und meine Familie auch. Also komplett zurückkehren kann ich mir nicht vorstellen.
1: In Syrien ist vieles vom Krieg zerstört, die Lage immer noch zu unsicher. Auch für seine Frau und seine Kinder ist Deutschland zur Heimat geworden.
0: Und mein Sohn hat einen Traum auch, dass der will Fußballprofi zu sein. Der ist gerade 14 Jahre und ich würde ihn unterstützen.
1: Und auch Mahmoud hat einen großen Traum, eine deutsche Schule in Syrien aufbauen. Bildung am Vormittag, Sport am Nachmittag.
0: Also Deutschland wie andere europäische Länder haben uns gut empfangen, sogar geholfen, so dass in Sicherheit zu leben. Und müssen wir auch dazu was zu dieser Gesellschaft oder diese Länder ein bisschen zurückmachen, was Gutes machen. Und das muss man nicht vergessen, ja.
1: Mahmoud Nasser hat in Deutschland eine neue Heimat gefunden. Mit seinem Engagement will er Brücken bauen zwischen Syrien und Deutschland.
0: Das Fußball verbindet die ganze Welt, nicht nur einen Ort.
3: Ida Morganti über Mahmoud Nasser und wie er von München aus eine Straßenliga in Syrien aufbaut. In ARD Sounds finden Sie diesen Beitrag auch im Bayern 2 Podcast Radioreportage. 11.33 Uhr und jetzt The Boss, Bruce Springsteen, Hungry Heart.

0: Bruce Springsteen war das hier auf Bayern 2. Hungry Heart. Ja, von hungrigen Herzen jetzt zu hungrigen Mäulern. Die gab es vor 80 Jahren in Deutschland zuhauf. Der Zweite Weltkrieg war vorbei, aber die deutsche Wirtschaft lag am Boden. Hilfe kam aus dem Ausland. Wir haben heute um kurz nach neun schon über die Wirkung von Entwicklungszusammenarbeit gesprochen. Wenn Sie es versäumt haben sollten, Sie finden das Gespräch in ARD Sounds im Podcast Aktuelle Interviews. Ja, und heute, vor 80 Jahren, da haben die ersten Care-Pakete Bremerhaven erreicht. Diese Hilfsaktion prägt bis heute die kollektive Erinnerung der deutschen Nachkriegsgenerationen. Auch in Bayern durften sich bedürftige Familien über die Hilfe aus Amerika freuen, wie Jasper Riemann berichtet.
1: Marianne Beckmanns Vater war ein stolzer Mann. München-Westend, kurz nach dem Krieg, der Laden seiner Frau war ausgebombt worden, aber er wollte nicht, dass die Familie Hilfe annimmt. Also gingen Marianne und ihre Schwester heimlich los, durch die Trümmer einer zerstörten Stadt.
2: Ja, dann haben wir halt bei meinem Pfarrer geklingelt. Es war immer so um die Mittagszeit, haben wir gewusst, der Herr Pfarrer ist gerade beim Mittagessen. Und dann, ja, hat der Herr Pfarrer halt aufgemacht und sagt, ja, Kinder, hat uns freudig begrüßt. Ja, was wollt's denn? Ja, ein Ami-Backerl, ne? Und dann hat er gesagt, ja, freilich kriegt's ein Ami-Backerl.
3: Und eines schönen Tages ist es da, das

0: Kleine Packerl aus Amerika.
1: Zu Hause war natürlich die Freude groß. Da haben wir alle Kinder um den Tisch rum das Paket ausgepackt. Und dann waren diese Schätze drin. Trockenei, Milchpulver. Ja, was man halt so zum täglichen Bedarf eigentlich. Pfannkuchen waren zum Beispiel ganz groß gefragt. Und vor allem war es ein bisschen ein Luxus damals. Das war eben wie Weihnachten immer.
0: Das kleine Packerl aus Amerika.
2: Auf der braunen Pappe prangt in Großbuchstaben CARE. Cooperative for American Remittances to Europe. CARE, das heißt auf Deutsch Fürsorge.
1: Und dann war da immer so ein roter Käse, wie ein Rad. Und das war so ein kleines Rad. Und da haben wir uns immer drauf gefreut. Und das war in 0, nix, war der Käse aufgegessen. Das ist klar. Ja, Kakao, Fremdwort für uns. Ne? Dann gab es einmal zum Frühstück einen Kakao. Das war Weltwunder damals. Ja? Und so waren halt die Sachen alle heiß begehrt.
2: Der Beginn der berühmten Hilfsaktion lässt sich auf einen Tag datieren. Am 15. Juli 1946, heute vor 80 Jahren, erreichten die ersten Care-Pakete Bremerhaven. Ein Reporter berichtet im Radio.
3: Hier an der Pier liegt die Golden Light mit dem Heimathafen New York. Unaufhörlich tauchen die langen Arme der Kräne in die weit gähnenden Ladeluken hinab und zaubern Kisten und Säcke an die Oberfläche und setzen sie draußen auf der Pier ab. Dieses Schiff brachte Care-Pakete für Deutschland mit.
2: Am Anfang schickten Verwandte Päckchen an Angehörige in Deutschland. Später koordinierte die Organisation CARE die Aktion. Auch die US-Armee beteiligte sich. Maßgeblich mitgeholfen haben außerdem US-amerikanische Kirchen, Quäker, Mennoniten, die Heilsarmee. Fast 10 Millionen CARE-Pakete erreichten Deutschland zwischen 1946 und 1960. Davon gingen 3 Millionen nach West-Berlin, insbesondere 1948-49 über die Berliner Luftbrücke.
4: Also das kann man in der Bedeutung gar nicht überschätzen, meines Erachtens.
2: Wolfgang Reinecke ist Kurator im Haus der Bayerischen Geschichte in Regensburg.
4: Die Amerikaner kamen als Besatzungsmacht. Die Amerikaner haben dieses Land, das sehr viel Schuld auf sich geladen hat, besiegt und auch befreit. Und haben gleichzeitig dafür Sorge getragen, dass es entnazifiziert wird. Das war aber bei vielen Leuten nicht gut angesehen.
2: Die Care-Pakete gaben den Deutschen etwas Positives. Das hatte den Effekt, sagt Historiker Reinecke, dass sie die amerikanischen Maßnahmen zur Umerziehung und Entnazifizierung leichter akzeptierten. Eine Botschaft, die für Wolfgang Reinecke heute noch aktuell ist.
4: Es wird wahrscheinlich nicht klappen, einfach nur ein Land zu besiegen. Man braucht einen Plan für die Zeit danach, für die Friedensordnung. Der Frieden muss gewonnen werden, so wie der Krieg zuvor gewonnen wurde. Und er wird vor allem dadurch gewonnen, dass man einen Plan hat und Gutes tut für die Bevölkerung, um die es geht.
2: Als Kurator hat sich Reinecke dafür eingesetzt, dass Gäste in der Dauerausstellung im Haus der Bayerischen Geschichte ein Original-Care-Paket anschauen können. Daneben Essensrationen, Zigaretten, Seife, Kaffee.
4: War eine ganz essentielle Hilfe, weil die Not war sehr groß und die Leute hatten unter 1000 Kalorien am Tag. Und da war es sehr, sehr wichtig, dass diese Hilfe kam.
5: Wir haben uns gefreut über die Schokolade und über diesen Nescafé, der für eine Tasse reichte.
2: Erinnerungen von Siegfried Felber, Jahrgang 1936, der heute in Neustadt an der Donau ans Telefon geht.
5: Und die haben uns geteilt, die Tasse. Meine Eltern, meine Geschwister, ich weiß noch, dass ich da einen Schluck bekam.
2: Charlotte Rinderle, 92 Jahre alt, ging in der Nachkriegszeit ins Internat in Klosterwald im Unterallgäu.
6: Wir wussten, dass da Pakete aus Amerika kamen, die überall in Deutschland in den Schulen verteilt wurden. Es gab auch verschiedene Suppen. Was besonders gut war, war Kakao. Wir haben also Kakao bekommen. Das war schon eine angenehme Überraschung.
7: In der großen Pause haben wir immer so Suppe gekriegt von Amerika. Wissen, da kamen so große Kübeln, kamen da immer in die Schule geschickt. War immer so Gemüsesuppe und sowas.
2: Erinnert sich auch Elisabeth Schosser, ebenfalls 92. Damals in Aschau bei Prien am Chiemsee habe sie angefangen, mit ihrer Großmutter selbst Päckchen zu packen und diese ins Ruhrgebiet und nach Berlin zu schicken.
7: Da haben wir reingetan, was wir gesammelt haben bei den Leuten, zum Teil bei den Bauern, Speck, ein Stückchen Speck und ein Paket Mehl, weil man wusste, dass der den anderen noch schlechter ging.
1: Wir hatten einen Spruch damals. Wer die Armut nicht kennt, weiß den Reichtum nicht zu schätzen,
2: sagt Marianne Beckmann, die heute in Regensburg lebt, damals aber im zerstörten München hinter dem Rücken ihres Vaters vom Pfarrer Care-Pakete abgeholt hat.
1: Und das sieht man jetzt hier wieder. Ganz einfache Sachen, die uns damals so glücklich gemacht hat. Und heute, was haben wir heute? Überfluss. Und wie viele Menschen sind nicht glücklich? Also man wünscht sich ja nicht die schlechten Zeiten zurück. Aber manchmal täte es ein bisschen gut, wenn man überlegen würde, was wir alles heute haben.
2: Die Erinnerungen an ihre Jugend im Nachkriegsmünchen hat Marianne Beckmann in ihrem Buch »Gleich hinter der Bavaria« aufgeschrieben, inklusive Kapitel über die Care-Pakete. Es ist ihr Beitrag dazu, dass diese Hilfsaktion im kollektiven Gedächtnis ihrer Generation nicht vergessen wird.
8: Ich fürchte allerdings, dass das Buch vergriffen ist. Bei meiner Suche im Netz hieß es jedenfalls, dass es momentan nicht lieferbar sei. Aber vielleicht finden Sie es ja antiquarisch. 11.43 Uhr. Aus Milton Keynes, einer englischen Planstadt im Norden Londons, stammt die Musikerin mit dem eigenwilligen Namen Nectar Wood. Der Vater ist Hobbysaxophonist und kommt aus Ghana. Die Mutter ist seit jeher Motown-Fan. Und so hat Nectar Wood wohl schon sehr früh die Liebe zur Musik entdeckt. Elton John hat sie mit Nina Simone verglichen und spielt auf einem ihrer Songs sogar am Klavier mit. Wie eine warme Umarmung möchte Nectar Wood ihre Musik verstanden wissen. Ja, und so klingt das. Hier ist Nectar Wood mit Stick Fight.

0: die mit dem Stock kämpft. Stickfight, Nectar Wood war das hier auf Bayern 2, 11.47 Uhr. Die Bundesregierung will flächendeckend Kosten einsparen. Geht's nach den Plänen von Bundesfamilienministerin Karin Prien von der CDU, dann soll künftig auch beim staatlichen Unterhaltsvorschuss für Kinder von Alleinerziehenden gespart werden. Der wurde erstmals 1980 eingeführt mit dem Ziel, Kinder von Alleinerziehenden finanziell abzusichern, wenn ein Elternteil, das eigentlich unterhaltspflichtig wäre, keinen oder nur unregelmäßig den Unterhalt zahlt. Also der Staat springt erstmal ein und holt sich das Geld dann vom Säumigen zurück. Seit 2017 gilt das für Kinder bis 18 Jahre. Die Bundesfamilienministerin will das jetzt zurückstufen auf Kinder bis 16. Soweit erstmal der Plan der CDU-Ministerin. Bei Grünen, Linken und auch in der SPD stößt dieser Vorstoß auf massive Kritik, aber natürlich auch bei den Betroffenen selbst. Am Bayern 2 Telefon bin ich jetzt live verbunden mit Daniela Jaspers, der Bundesvorsitzenden des Verbandes Alleinerziehender Mütter und Väter e.V. Hallo Frau Jaspers.
1: Hallo Herr Schneider.
0: Frau Jaspers, wie haben Sie denn reagiert, als Sie von den Plänen der Bundesfamilienministerin zum ersten Mal gehört haben?
1: Ich war erstmal schockiert, weil wir lehnen diese Kürzungspläne entschieden ab, weil es wird ausgerechnet bei den jungen Menschen gespart, die ohnehin das höchste Armutsrisiko haben. Und dann eben bei Alleinerziehenden fehlen dann fast 400 Euro im Monat. Mhm. Viele werden deshalb auch auf andere Sozialleistungen angewiesen sein. Also unserer Ansicht spart das keine Kosten, es verschiebt sie nur in andere Leistungssysteme. Und gleichzeitig werden diejenigen entlastet, die eigentlich Unterhalt zahlen müssten. Also unserer Ansicht nach total der falsche Weg.
0: Die Bundesregierung könnte, wenn ich zumindest richtig gerechnet habe, mit dieser Maßnahme in etwa 750 Millionen Euro einsparen. Das klingt erstmal viel, aber was würde das denn konkret für Betroffene bedeuten? Sie meinten gerade, es sind rund 400 Euro im Monat in der Regel?
1: Ja, es sind also genau 394 Euro, um die es geht. Was es bedeuten würde, es fehlt dann der Familie mit einem Kind in der Altersstufe eben diese 400 Euro.
0: Wofür wird denn dieses Geld konkret gebraucht eigentlich? Was machen Familien, die bedürftig sind mit diesen 400 Euro? Also jemand, der keine Kinder hat oder der dieses Problem einfach nicht kennt, sagt sich ja vielleicht, naja, 400 Euro, meine Güte.
1: Also ein Kind wird nicht nur von Luft und Liebe groß, es kostet etwas. Und wenn sich ein Elternpaar trennt, ist es in Deutschland meistens so, dass einer den Betreuungsunterhalt übernimmt und der andere den Barunterhalt. Und in dem Falle, wo dieser Barunterhalt nicht gezahlt wird, greift dieser Unterhaltsvorschuss. Also es ist, ich sage jetzt mal, Alleinerziehende sind in
0: Oh, jetzt haben wir leider ein Hallo? Kleines Leitungsproblem. Ja, wir hören Sie wieder.
2: Soll ich mich nochmal wiederholen oder?
0: Alleinerziehende?
2: Alleinerziehende sind vorwiegend Frauen und sind zu 82% Frauen. Mhm. Und sie müssen ja, ich sag jetzt mal, Berufstätigkeit, das Einkommen der Familie, Schule, diesen ganzen Alltag alleine managen und oft sind sie auch in Teilzeitfallen fest, wo sie nicht rauskommen, sodass sie gar nicht mehr verdienen können. Und wenn ich nicht viel Einkommen habe, dann sind 400 Euro eine ganze Menge.
0: Wie viele Kinder würde es denn ungefähr treffen, wenn die Kürzung wie geplant käme? Also dass nur mehr Kinder bis 16 statt wie bisher bis 18 Jahre einen Unterhaltsvorschuss bekommen?
2: Also wir wissen, dass es im Moment ungefähr 427.000 Kinder gibt, die 2017, also vor der Reform, den Unterhaltsvorschuss bekommen haben. Und nach der Reform ist der Anteil auf 855.000 ungefähr angestiegen. Eine Differenzierung der einzelnen Altersstufen ist geben die Zahlen nicht her. Man muss dazu auch wissen, um den Unterhaltsvorschuss überhaupt zu bekommen, muss der oder die Antragstellerin selber entweder 600 Euro brutto verdienen oder das Kind muss mithilfe dieses Unterhaltsvorschusses und Kindergeld und wenn vielleicht auch noch, es gibt ja auch Waisen, also wenn das Halbwaisengeld dazu kommt, ihren Sozialhilfebedarf decken, also das, was vom Jobcenter gezahlt wird. Das sind die Voraussetzungen, um überhaupt in der Altersstufe zwischen 12 und 18 in den

0: Genuss zu kommen.
1: Warum tut sich eigentlich der Staat so schwer, die Gelder bei den säumigen Zahlern einzutreiben?
0: Also es gab da letzte Tage schon wurde André Bergheger, Hauptgeschäftsführer des Deutschen Städte- und Gemeindestages gefragt und der sagte, für die Kommunen sei es schwierig, den Unterhaltsvorschuss einzutreiben, weil man oft nicht wisse, wohin die Schuldner und Schuldnerinnen verzogen seien und warum sie ihrer Pflicht nicht nachkommen. Und sie hätten eben auf kommunaler Ebene nicht genügend Personal, um jeden Einzelfall zu prüfen. Dann gibt es auch noch eine Empfehlung der Sozialstaatskommission. Die hatte eben den Auftrag, das Sozialsystem zu modernisieren und zu entbürokratisieren. Der Bericht dazu kam Anfang des Jahres raus. Und selbst da wurde auch gesagt, dass es gut wäre, diese Sozialleistungen zentrale auf den Rückgriff spezialisierte Einrichtungen zu bündeln. Die Empfehlung erfolgt aufgrund der derzeitigen Effizienz, hohen Verwaltungskosten und Belastungen für die Kommunen. Und zudem gibt es mögliche Konkurrenz verschiedener Rückgriffsstellen, die dadurch vermieden werden.
1: Das heißt, also wenn jetzt dieser Unterhaltsvorschuss tatsächlich um 2 Jahre gekürzt werden sollte, dann heißt es ja auch, dass noch weniger versucht wird, Gelder bei den Säumigen einzutreiben. Was ist das Ihrer Meinung nach für ein Signal nach außen?
0: Das Signal nach außen ist, dass säumige Unterhaltsschuldner aus der Pflicht entlassen werden, ohne Konsequenzen. Also das ist die falsche Botschaft, die damit vermittelt wird.
1: Bislang handelt es sich um einen Gesetzentwurf und es ist noch nicht klar, ob nach der Sommerpause nochmal nachjustiert wird. Die Widerstände gegen die Kürzungspläne beim Unterhaltsvorschuss sind jedenfalls recht massiv. Natürlich auch beim Verband Alleinerziehender Mütter und Väter e.V., mit dessen Bundesvorsitzenden Daniela Jaspers ich gesprochen habe. Frau Jaspers, haben Sie vielen Dank für das Gespräch.
0: Vielen Dank auch.
1: Hilfe kommt, Help is coming, verspricht hier auf Bayern 2 jedenfalls gleich Ajo. Damit sagt Klaus Schneider im Namen des gesamten Teams von Bayern 2 nah dran. Vielen Dank fürs Zuhören und bis zum nächsten Mal.

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1: Steven Anpalagan will seine Kriegsdienstverweigerung widerrufen.
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1: Und stößt auf ein Wirrwarr an Zuständigkeiten.
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2: 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Das kann man schon sagen.
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3: Stefan Parisius ist schon im Studio für das Tagesgespräch. Stefan, bei euch werden heute Ideen gesammelt zum Entrümpeln, mehr oder weniger.
4: Ganz genau. Wir wollen versuchen, natürlich, wie wir es immer versuchen, das Bundeskabinett und die Regierung zu unterstützen. Nein, ernsthaft, die tagen ja heute unter der Überschrift Entlastungskabinett. Und die Überschrift, die zweite, ist Bürokratieabbau. Es sollen Maßnahmen aus allen möglichen Bereichen beschlossen werden, um den Wucher, der da nach wie vor stattfindet, einfach ein bisschen zu reduzieren. Darüber reden wir und fragen eben unsere Anruferinnen und Anrufer, was sie am liebsten abschaffen würden.
3: 0800 94 95 95 5, die bekannte und kostenfreie Nummer ins Tagesgespräch.
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5: Um 12 Uhr mit Carsten Fabian. Die vielen Vorschriften und bürokratischen Abläufe sind nicht nur zeitaufwendig, sie kosten auch viel Geld. Experten schätzen, dass der deutschen Wirtschaft jedes Jahr 146 Milliarden Euro verloren gehen, weil Zeit und Arbeitskraft in Bürokratie statt in Produktion oder Entwicklung fließen. Die Bundesregierung will das jetzt ändern. Seit dem Vormittag sitzt das sogenannte Entlastungskabinett zusammen und spricht über verschiedene Maßnahmen. Welche das sind, erklärt Chris Berdro aus unserem Hauptstadtstudio.
6: Bei der Agentur für Arbeit soll vieles digitaler werden. Leistungen sollen künftig online beantragt werden können. Beratungs- und Meldetermine können auch per Videoschalte von unterwegs erledigt werden. Das Gesundheitsministerium plant weitere Schritte zur elektronischen Überweisung von Patienten. Insgesamt will die Bundesregierung die Bürokratiekosten bis zum Ende der Legislatur um ein Viertel reduzieren. Sie beziffert das mit 16 Milliarden Euro.
5: Hohe Mieten in den Hochschulstädten. Darunter leiden Studenten besonders. Sie müssen mehr als die Hälfte ihres Einkommens für Wohnen ausgeben, es sei denn, sie leben noch bei den Eltern. Das Statistische Bundesamt hat nachgerechnet.
7: Im Schnitt hatten die Studierenden 54% ihres Haushaltseinkommens fürs Wohnen ausgegeben, alleinlebende Studierende sogar noch etwas mehr. Zum Vergleich, in Deutschland liegt der Wert für die gesamte Bevölkerung im Schnitt bei 24%. Nach Angaben der Statistiker finanziert sich knapp die Hälfte der Studierenden mit eigenem Haushalt über einen Job, knapp ein Drittel werden von Angehörigen unterstützt und 14% erhielten BAföG-Leistungen oder Stipendien. Alexander Schmidt, Wiesbaden.
5: Eine Meldung in eigener Sache. 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Und noch zum Sport. England und der

0: Argentinien kämpfen heute Abend um den Einzug ins Finale der Fußball-WM. Anpfiff ist um 21 Uhr. Beim DFB ist inzwischen wohl die Bundestrainerfrage entschieden. Eine Verpflichtung von Jürgen Klopp steht nach Informationen von Felix Gerhardt aus unserer Sportredaktion nichts mehr im Wege.
1: Man sei auf der Zielgeraden, zitiert der Sportinformationsdienst einen namentlich nicht genannten DFB-Funktionär. Demnach habe die Verbandsspitze um Präsident Bernd Neuendorf und dessen Stellvertreter Hans-Joachim Watzke bei einem Treffen mit Vertretern des Red Bull-Konzerns gestern in München einen Durchbruch erzielt, was die Ablösemodalitäten für Klopp angeht. Dieser steht derzeit noch als Head of Global Soccer beim österreichischen Konzern unter Vertrag. Mit einer Entscheidung wird spätestens in der kommenden Woche gerechnet.
0: Das Wetter in Bayern. Im Süden mehr Wolken als Sonne und einzelne kräftige Schauer oder Gewitter, zum Teil wieder mit Unwettergefahr. Im Norden häufiger Sonnenschein, die Höchstwerte liegen zwischen 23 und 30 Grad. Kommende Nacht teils klar, teils bewölkt, anfangs noch einzelne kräftige Schauer oder Gewitter, Tiefstwerte um 16 Grad. Morgen und am Freitag überwiegend sonnig, zum Teil sind Schauer oder Gewitter möglich. Es ist gleich 12.04 Uhr. Die Verkehrsmeldungen: A7 Füssen Richtung Ulm zwischen Illertissen und Dreikittistetten, 8 Kilometer stockend. A7 Würzburg Richtung Ulm zwischen Feuchtwangen West und Ellwangen, 5 Kilometer stockend. A8 Salzburg Richtung München zwischen Holzkirchen und dem Kreuz München Süd, 9 Kilometer stockend wegen eines defekten Fahrzeugs. Und A9 München Richtung Nürnberg zwischen Pfaffenhofen und Langenbruck, 9 Kilometer stockend, die Unfallstelle ist geräumt. Soweit die Verkehrsübersicht.
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3: Grüß Sie. Arbeit dehnt sich genau in dem Maße aus, wie Zeit für ihre Erledigung zur Verfügung steht. Und nicht etwa in dem Maß, wie komplex sie tatsächlich ist. Das ist ein parkinsonsches Gesetz, ein sogenanntes zum Bürokratiewachstum. Das war zwar ironisch gemeint 1955, aber wenn man sich anschaut, wie sehr wir alle durch Verwaltung belastet sind, dann ist doch viel Wahres dran. Nun tagt das Bundeskabinett heute als Entlastungskabinett. Denn die Regierung will die Bürokratiekosten in Zukunft um ein Viertel senken, heißt 16 Milliarden Euro jährlich. Mindestens 10 Maßnahmen aus allen möglichen Bereichen liegen da jetzt auf dem Tisch, von der Arztüberweisung auf Papier über Vereinfachungen beim Bau bis zur Erleichterung bei allen möglichen Genehmigungen. Derweil klagen Unternehmen im Gegenteil über immer weiter wachsende Lasten durch Bürokratie. Die wird auch als Standortnachteil Nummer 1 in Deutschland gesehen. Kostet 3% des Bruttoinlandsprodukts, rechnen manche vor. Und wer sich dann im Ämter- und Paragraphendschungel verirrt, der wird dem auch Recht geben. Also, wo und wie kann man Verwaltung vereinfachen? Welche Vorschriften machen das Leben unnötig kompliziert? Was sollte ganz dringend abgeschafft werden? Sie erreichen uns im Tagesgespräch, im Radio bei Bayern 2, im Fernsehen bei ARD Alpha, gebührenfrei unter 0800 94 95 95 5. Nochmal 0800 94 95 95 5.
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3: Auflagen, Behördengänge, Formulare, was kann weg, fragen wir heute. Also auf der Liste steht Videotelefonate mit dem Arbeitsamt, Jobs auf Probe, weniger Berichts- und Dokumentationspflichten. Darum geht es heute unter anderem im Kabinett. Wir wollen wissen in der Sendung, worum geht es den Menschen beim Bürokratieabbau. Dabei helfen kann uns Lena-Sophie Müller, die Geschäftsführerin der Initiative D21 ist. Das ist Deutschlands größtes gemeinnütziges Netzwerk für die digitale Gesellschaft. Grüß Sie, Frau Müller. Frau Müller,
4: ich grüße Sie auch.
3: Was macht diese Initiative D21 genau?
4: Auch wir machen ganz viele Dinge. Im Wesentlichen blicken wir darauf, wie die Menschen die digitale Transformation wahrnehmen. Also es entstehen ganz viele neue Möglichkeiten. Wie kommt das an? Und das klassische Beispiel für heute ist, dass wir uns anschauen, wenn der Staat eigentlich digitaler werden soll, was kommt denn bei den Menschen an? Dann machen wir zum Beispiel Bevölkerungsbefragung und horchen bei den Menschen nach, wo drückt denn der Schuh, wie könnte es denn besser gehen, was wünschen sich die Menschen.
3: Wie ist es eigentlich überhaupt zu erklären, dass mit dem digitalen Zeitalter nicht ganz automatisch wahnsinnig viel analoge Bürokratie wegfällt?
4: Also ich glaube, ein bisschen ist es zu erklären, dass viele der Prozesse oder viele der Abläufe, die wir in Deutschland haben, sind einfach historisch gewachsen. Wir sind ein föderaler Staat, wir haben verschiedene Aufgaben an unterschiedliche Akteure, ne, teilweise die Kommunen, teilweise die Länder, teilweise der Bund.

0: ausgelagert, sag ich mal. Und die Digitalisierung ermöglicht uns aber eigentlich, Dinge anders zu organisieren. Und das erfordert ein ganz viel Umorganisieren, Reorganisieren. Und da sind wir nicht ganz so schnell hinterhergekommen und spielen die Vorteile der Digitalisierung noch nicht aus. Und das schlägt sich jetzt so ein bisschen nieder, dass die Menschen an vielen Stellen die Regeln der Bürokratie als Last empfinden und dass sie gefrustet sind, weil sie es vielleicht auch aus anderen Bereichen aus der Wirtschaft schon gewohnt sind, dass Dinge eigentlich einfacher gehen und man das Gefühl hat, beim Staat ist es irgendwie immer noch sehr kompliziert.
1: Kann man da sagen, wo die Menschen am meisten der Schuh drückt? Können Sie das in Ihren Umfragen und Erhebungen lesen?
0: Ja, eigentlich kann man sagen, es ist zum einen da, wo man das Gefühl hat, man muss Dinge dreimal oder viermal abgeben, obwohl die Information eigentlich beim Staat schon vorliegt. Dann ist es so, dass man manchmal denkt, okay, super, jetzt ist das, kann ich das eigentlich schon online machen und dann am Ende muss ich irgendwie doch nochmal Papier ausdrucken, also wo man das Gefühl hat, das ist dann irgendwie doch nicht einfacher. Und man hat auch das Gefühl, wenn es sehr lange dauert, dass die Menschen sagen, das können wir nicht nachvollziehen, wieso das jetzt so lange dauert.
1: Also wir wollen hören, worunter unsere Anruferinnen und Anrufer am meisten zu leiden haben und was denen am meisten am Herzen liegt, wenn es um Bürokratieabbau geht. 0800 94 95 95 5, die Nummer ins Tagesgespräch. 0800 94 95 95 5. Thomas Schmidt in Greding, wie ist es bei Ihnen?
2: Ja, hallo, grüß Gott.
1: Grüß Sie.
2: Es gibt sehr viele Beispiele, wo die Bürokratie zuschlägt. In einem möchte ich Ihrer Vorexpertin aber nicht zustimmen, dass das nur von den Behörden ausgeht. In der Landwirtschaft kenne ich das zum Beispiel auch vom Lebensmitteleinzelhandel, der viele unnötige Forderungen aufstellt. Für deutsche oder bayerische Landwirte gleichzeitig aber dann Produkte aus dem Ausland als Spezialität importiert, für die diese Sachen dann plötzlich nicht mehr gelten. Also ist nur ein so ein Beispiel. Konkret vor Ort habe ich bei uns aktuell eine Diskussion in der Stadt. Da werden Trinkwasserbrunnen gefordert, was ja sinnvoll ist bei den anstehenden Temperaturen. Öffentlich zugängliche Möglichkeiten, eben Wasser zu trinken oder abzuzapfen. Jetzt sind aber die Dokumentations- und Verfolgungsauflagen so hoch, dass es eigentlich gar keinen Sinn macht. Also das ist schweineteuer. Mein Vorschlag wäre jetzt da einfach einen Wasserhahn irgendwo hinzulegen, drüber zu schreiben, kein Trinkwasser. Und wer das rauslässt, der soll es gern rauslassen und dann das kein Trinkwasser trinken. Und wer auf diese ganze Bürokratie Wert legt, der trinkt halt dann da eben nichts, weil es kommt eben nicht nur von den Behörden und von den Unternehmen, sondern auch von uns Bürgern, dass wir gern immer alles höchst abgesichert haben wollen. Und letztendlich fällt uns aber diese Forderung dann auf die Füße. Also das ist so ein Problem.
1: Ja. Ich meine, das ist natürlich tatsächlich die andere Seite der Medaille, Frau Müller, dass ja eben gerade wenn es um staatliche, gerade wenn es um, wie der Herr Schmidt sagt, Versorgungsleistungen, wie Sie ihr Beispiel Trinkwasserbrunnen geht, wir natürlich und dann im Zweifel auch gerade in Deutschland einen Anspruch haben an Sicherheit, an Garantien, an Gewährleistungen etc. pp., der natürlich irgendwo auf der anderen Seite sich auch in entsprechenden Vorschriften niederschlagen muss, oder?
0: Ja, also Bürokratie hat im Wesentlichen ja schon eine sehr, sehr wichtige Funktion, weil sie ja auch Schutz gewährleisten soll. Ne? Also Bürokratie ist ja erstmal nichts anderes, als dass es bestimmte Regeln, Vorschriften gibt, mit denen man Schutz ermöglichen möchte, Fairness ermöglichen möchte. Und dann ist es ja auch erstmal was sehr, sehr Gutes, nämlich zum Beispiel zu sagen, eine bestimmte Trinkwasserqualität sicherzustellen oder zu schauen, dass die Menschen so ein bisschen in diese ganze Verbraucherschutzrichtung. Und zum Problem wird es dann, wenn man das Gefühl hat, die Regeln führen jetzt aber dazu, dass es alles extrem lange dauert und dass man eigentlich den positiven Vorfall, wie jetzt gerade der Zuhörer geschildert hat, dass man eigentlich sagt, man möchte gerne diese Trinkwasserbrunnen in der Stadt haben, dass man den viel zu langsam erreicht und dann wird das System als so schwerfällig empfunden. Und das ist wo Digitalisierung durchaus helfen könnte, nämlich wenn man sagt, jetzt gibt es eigentlich einen Vorgang, den wir machen wollen, können wir den nicht effizienter prüfen, schon mal gucken, ob alle Unterlagen vorliegen. Das sind Dinge, wo wir wirklich mit der Hilfe der Digitalisierung eigentlich Prozesse schlanker, schneller ermöglichen könnten. Aber, und das ist, glaube ich, Ein Punkt noch, den der Zuhörer auch ansprach, war ja, wir haben einen sehr hohen Qualitätsstandard in Deutschland. Und ich glaube, an manchen Stellen, die Fachszene spricht gerne von

0: Das sind wir ja bei dem,
1: Hm.
0: was Ihre Expertin sagt, beim Goldplating. Ich habe eigentlich bei uns bundesweit das Trinkwasser bestens untersucht. Und wenn ich das vom Wasserhahn rauslasse, dann passt's. Aber wenn das ein öffentlicher Trinkwasserbrunnen ist, dann muss ich das nochmal zusätzlich dokumentieren, was ich dann für unnötig halte, weil in anderen europäischen Ländern passiert es auch nicht. Und wir haben aber ja tatsächlich immer wieder solche Forderungen, auch von der EU, die dann meinen, sie tun was Gutes und bringen aber nur zusätzliche Bürokratie hervor.
1: Das ist eine interessante Frage, die man vielleicht auch nochmal an die Frau Müller spielen kann, ob man irgendwie feststellen kann, auf welcher Ebene, also fangen wir an bei Kommunen, die entsprechende Vorschriften machen, Länder, also Bundesländer, dann Staaten wie Deutschland, jetzt hat der Schmidt gerade die EU noch reingebracht, auf welcher dieser Ebenen eigentlich am meisten dieser teilweise dann als nervig empfundenen bürokratischen Vorschriften entstehen, vielleicht je weiter weg vom Menschen ist, oder wie sehen Sie das?
2: Ich glaube, man kann das pauschal gar nicht so sehr sagen. Aber grundsätzlich, glaube ich, ist es so, dass EU-Regelungen natürlich für alle Länder und alle Mitgliedstaaten der Europäischen Union gelten. Und auch da wissen wir, da gibt es natürlich ganz klare Unterschiede, ne? Da mag dann eine Regel, die wir dann auch in Deutschland adaptieren müssen, bei uns so ein bisschen wirken, so, puh, das ist jetzt aber wirklich irgendwie nochmal sehr, sehr aufwendig, weil wir vielleicht dieses Problem, was die Regel adressiert, gar nicht so sehr haben, weil wir einfach schon sehr hohe Qualitätsstandards haben. In einem anderen europäischen Land mag das anders aussehen. Und wenn man aber Richtung Kommunen geht zum Beispiel, ist es da ja eigentlich so, dass die eh einfach näher an den Menschen dran sind und die eigentlich auch wissen, was sind so die Themen vor Ort. Grundsätzlich haben wir Regeln auf allen Ebenen und Bund und die Bundesländer arbeiten auch gerade daran, dass sie schauen, wie können wir die verschlanken. Also es gibt zwei zentrale Modernisierungsagenten, die genau das gerade angehen wollen, wo man sich anguckt, was müssen wir intern bei den Prozessen ändern, wo haben wir vielleicht zu viel Personalkörper aufgebaut, wo haben wir wirklich Frust vielleicht auch bei den Unternehmen geschaffen, weil Genehmigungen so lang dauern und wie können wir das jetzt verändern, zum Beispiel durch die Genehmigungsfiktion, also dass man sagt, wenn das so lange dauert und nach 4 Monaten ist noch nichts genehmigt, dann wollen wir den Unternehmen jetzt mal ermöglichen, dass sie dann trotzdem schon loslegen können und dann gilt das als genehmigt. Und das sind gerade sehr viele Maßnahmen, die unter der Leitung auch vom Digitalminister Carsten Wildberger und den Akteuren der Länder gerade vorangetrieben werden, damit das alles ein bisschen entknotet wird.
1: Weil wir über verschiedene Ebenen sprechen oder gesprochen haben. Dankeschön, Herr Schmidt, erstmal nach Greding. Peter Loos in Laufender Pegnitz hat spezielle Erfahrungen mit Kommunen.
3: Ja, also ich habe eine Firma, ich arbeite eigentlich fast nur für Kommunen und muss sagen, die Kommunen ersticken ja auch in der Last von Verordnungen und Sachen, das muss ich, macht es seit 1990. Also wenn die Fördergelder kriegen, da kriegt es man schon mit. Das ist ein bürokratischer Aufwand. Oder auch die Bau von den Kläranlagen, die kriegen da Arbeiten, wo sie eigentlich von der, da müssten sie viel mehr Leute einstellen. Und oft entstehen eigentlich Kosten, ohne dass der Nutzen da ist, durch immer mehr neue Auflagen. Manchmal habe ich schon das Gefühl, dass die Leute, wo irgendwas bestimmen, eigentlich nicht, gar nicht mal aus der Praxis kommen. Die haben halt irgendwas studiert und dann sagen sie, ja, es muss halt so gemacht werden, ohne dass die irgendeine Ahnung haben.
1: Und Sie sagen, in Ihrer Erfahrung sind die Kommunen selbst auch in Anführungszeichen Opfer mehr als Täter in Sachen Bürokratie.
3: Ja, in vielen würde ich sagen, ja.
1: Würde es
3: Da
1: also.
3: müsste viel mehr wieder zurückgegangen werden, sonst schafft man sich wirklich mal ab, würde ich sagen. Weil es ist ja so, wenn dann viele Sachen nicht mehr funktionieren, sage ich ja ganz offen, dann kommen gewisse Parteien wieder, ja, wenn man sie will, dann wird es besser. Nee, die Bürokratie ist ja immer noch da. Also, es heißt ja nicht umsonst, manchmal, wenn man dann weniger ist mehr. Da müsste man wieder zurückgehen. Das ist halt einfach alles zu kompliziert geworden. Auch für uns. Früher haben wir da einfach wo gearbeitet, wo keine Gefahr war. Wir haben eine gute Sicherung gehabt und heute müssen wir da Vollsperrungen machen, die wo Tausende von Euro kosten, obwohl es gar nicht notwendig ist. Aber es hat halt jemand mal wieder gesagt, nee, das müssen wir so machen. Also ich denke mal, da haben manche wirklich, es gibt da einen schönen Spruch, dumm studiert und das trifft da, würde ich sagen, oft zu.
1: Okay, jedenfalls ist das Ihre Erfahrung, die Sie machen, offensichtlich mit Baumaßnahmen und Ähnlichem, wo in der Kommune selbst gar nicht mehr entschieden wird, sondern nur ausgeführt werden muss. Man könnte sich ja tatsächlich denken, Frau Müller, noch einmal auf diese verschiedenen Ebenen zu kommen, dass da eine Art

0: ich sage es mal, Subsidiaritätsprinzip, das es in anderen Bereichen gibt, nämlich dass einfach wirklich die Ebene, die am nächsten dran ist, an einer Entscheidung dann logischerweise vielleicht auch am meisten Ahnung davon haben sollte und die entsprechenden Regelungen auch treffen sollten, dass das eigentlich doch ein schöner Weg wäre oder eine schöne Regel, aber es scheint dann oft nicht so zu sein, ne?
1: In der Grundlogik versucht man das ja auch so umzusetzen. Der Anrufer hat gerade auch noch mal einen wichtigen Punkt genannt, dass auch die Kommunen an ganz vielen Stellen A, selbst Leidtragende sind. Also ganz oft möchten die Verwaltungsmitarbeitenden selber, dass die Dinge noch einfacher sind. Aber es gibt natürlich dann die Vorschriften, da muss man sich angucken, wie kann man das zukünftig anders lösen. Es ist aber auch so, dass die Kommunen an vielen Stellen auch einfach Aufgaben wahrnehmen, die sie eigentlich nicht mehr unbedingt wahrnehmen müssten heutzutage. Und das ist mit ein Schritt auch der Vereinfachung, dass man sie von diesen Aufgaben entlastet. Also ein Beispiel, was vielleicht eingängig ist, ist, dass wir haben ca. 11.000 Kommunen in Deutschland und aktuell machen die alle die Kfz-Zulassung. Jeder macht das bei sich vor Ort, obwohl das ein Standardprozess ist, den man durchaus mithilfe der Digitalisierung an einer Stelle zentral machen könnte und es nur noch vor Ort ausgibt. Das würde sozusagen auch eine Entlastung und eine bei den Behörden vor Ort ermöglichen. Dann hätten sie wieder mehr Zeit für andere Dinge, könnten deswegen vielleicht auch mehr sagen, okay, wir können uns um Dinge kümmern, die wir hier vor Ort viel besser entscheiden können. Das spielt da schon alles mit zusammen, dass man so ein bisschen überlegen muss, welche Aufgaben sollten auf welcher Ebene, Sie haben es angesprochen, EU, Land, Kommunen, welche Aufgaben müssen wirklich zwingend von den Kommunen wahrgenommen werden und welche kann man zentralisieren?
0: Damit ans Telefon. Dankeschön. Erstmal nach Lauf und jetzt in München Michael Eilert. Hallo.
2: Ja, hallo zusammen. Grüß Gott. Ich würde gerne eine kurze Geschichte berichten und auf dieses Thema Liegezeiten irgendwie zu sprechen kommen. Und zwar hatte ich eben mit dem Nachlassgericht zu tun. Es ging um eine Kostenfestsetzung. Und dann war ich damit nicht einverstanden, habe einen Einspruch eingelegt. Und dann musste dieser Einspruch von einer anderen höheren, in der Rangfolge höheren Person beackert werden. Und dann erfolgte die Kostenneufestsetzung. Und dann habe ich am Schluss gesehen, es hat von der Kostenneufestsetzung bis zu der Mitteilung und der Erstattung an mich glatte 3 Monate gedauert. Und zwar möglicherweise nur deshalb, weil eben diese Person, die die Neufestsetzung gemacht hat, in den Vorgang nicht weiter, also im Computer nicht weiterbringen konnte oder weil einfach die Vorgabe ist, nur der Sachbearbeiter vor Ort darf mit dem Steuerbürger kommunizieren. Also genau warum das so war, weiß ich auch nicht. Jedenfalls lag der fertig beackerte in die Neufestsetzung, lag 3 Monate, bis ich das dann wieder sozusagen, ich habe dann noch 2-mal nachgefragt und das kostet Telefon und alles, die Sachbearbeiterin hat wahrscheinlich 500 Vorgänge im Stapel und sieht wahrscheinlich auch nicht, bei welchem Vorgang muss ich gar nichts mehr tun. Und das ist was, was überhaupt nichts kostet, was nur Win-Win-Win-Situation wäre, wenn man diese Liegezeiten auf kluge Weise verringern würde.
0: Ja, wie geht denn die kluge Weise?
2: Ja, zum Beispiel, dass dieser Sachbearbeiter am Ende, der die neue Kostfestsetzung macht, dass der auf den Knopf drückt und sagt, Erstattung rausschicken, Mitteilung an den Steuerbürger schicken. Aus, Ende. Dass das nicht zurück muss zur Sachbearbeiterin vor Ort.
0: Und denken Sie, wenn Sie sich jetzt mit dem Vorgang da befasst haben, dass das tatsächlich eine Frage dann der Übersicht und der Technik ist und der Möglichkeiten? Oder sind die Leute einfach zu stark eingebunden, zu stark gefordert, die das machen, sodass sie die Übersicht verlieren?
2: Also die Frontend-Bearbeiterinnen und Bearbeiter in den Nachlassgerichten oder auch in den Erbschaftssteuer oder wo immer, die sind ja gnadenlos landunter. Da geht ja überhaupt kaum mehr was. Also die Vorgänge dauern alle ewig. Das heißt, die kommen frustriert in die Arbeit und haben einen Stapel von 500 Vorgängen und die wissen genau, sie kommen nicht hinterher. Und deswegen sind die allerletzten, die daran was ändern können, weil sie eben den Stapeln, den Vorgangsnummern auch nicht ansehen, ob sie da jetzt noch 3 Stunden dran zu arbeiten haben oder ob sie da nur einmal draufdrücken müssen, aus, Ende, ja. Zurück. Ja?
0: Ich habe Sie deswegen so in die Richtung gefragt, weil ich Sie ins Gespräch bringen will mit Rolf Leutsch aus Leonberg, dem es auch ums Personal geht, glaube ich, Herr Leutsch.
3: Ja, ist richtig. Also ich sehe so, dass Bürokratie eigentlich nicht so des Teufels ist, wie man zurzeit gerne an die Wand malt. Weil Bürokratie macht zum Beispiel, dass wenn ich in einen Elektroladen gehe und mir da ein Gerät kaufe, dass dann der Stecker auch in meine Steckdose passt. daran ist mir auch weiterhin sehr gelegen. Aber wenn es halt darum geht, dass irgendwas erlassen wird oder so oder bearbeitet wird, und da sind nicht genügend Sachbearbeiter da, die das dann auch bearbeiten können, dann wird die Bürokratie halt einfach falsch betrieben. Also es geht nicht darum, die Bürokratie abzuschaffen, sondern es geht halt darum, sie ein bisschen ja, mit Sinn und Verstand quasi zu betreiben.
0: Also das heißt ja auch, das ist eine Frage der Manpower, wie Sie sagen, ne?
3: Entschuldigung, ich habe es gerade nicht
0: verstanden. Ist eine Frage auch der Personalausstattung.
3: Richtig, genau.
0: Also da müsste einfach mehr gemacht werden.
3: Ja, es müsste eigentlich deutlich, es müssten einfach mehr Leute arbeiten, beziehungsweise wie gerade mein Vorredner auch gemerkt hat, ein bisschen entlastet werden, indem sie halt nicht immer so eine Kugelfuhr mit hin und her haben.
0: Herr Eilert, Wasser auf Ihre Mühlen, oder?
2: Ja, wobei, das ist halt alles, der Teufel liegt wirklich im Detail. Ich habe es auch schon mal von der anderen Seite miterlebt. Da ging es darum, dass eine Software weiterentwickelt wird für, was weiß ich, für eine große Stadt in Bayern. Und dann habe ich den Job gehabt, die Handbücher dafür zu schreiben. Dann habe ich mir gesagt, okay, ich muss doch mit den Endbenutzern, die mit der Software zu arbeiten haben am Ende, mit denen muss ich doch jetzt in Kontakt treten, weil die Leistungsträger unter denen, die wissen, wie das zu bedienen ist, nicht ich als Softwaremensch. Und ich habe keinen Zugang bekommen, weil nämlich die Leistungsträger in diesen ganzen Behörden, die werden für sowas nicht abgestellt, weil die sind an anderer Stelle vermeintlich so viel wichtiger, dass die zur Weiterentwicklung der Software eben einfach nicht herangezogen werden. Aber das sind die allerwichtigsten Leute, die wissen nämlich, ob die Software dann nachher, die gemacht worden ist von Entwicklern, ob die was taugt für ihre Arbeit.
0: Ja klar, müssen wir die Frage, wer am Ende was macht. Herr Leutsch, wenn aber jetzt da überall mehr Personal vorgehalten würde, wie Sie sagen, das kostet ja dann am Ende auch mehr. Und wir sprechen dann von dem immer weiter aufgeblähten letztlich Verwaltungsapparat auch, ne?
3: Gewisser Weise ja. Ich meine, es ist halt, man kann natürlich auch alles anarchisieren, sage ich jetzt mal, und alle Regeln über Bord werfen, aber ich glaube, damit ist letzten Endes keinem gedient. Das müsste halt einfach, da müsste man vielleicht tatsächlich mal die Reichen ein bisschen besteuern. Aber solange die CDU Angst hat, dass irgendwelche von ihren Milliardären auf einmal bloß noch 900 Millionen haben, wird es halt nichts.
0: Ja, aber das spiele ich auch nochmal an Frau Müller von der Initiative D21. Bürokratieabbau durch mehr Personal in allen möglichen Stellen, bei allen möglichen Verwaltungstätigkeiten. Sehen Sie das als eine Lösung?
1: Nein, weil dem öffentlichen Sektor einfach jetzt schon viel Personal fehlt und auch in den nächsten Jahren noch mehr Menschen in den Ruhestand gehen werden und nicht in gleichem Maße wieder eingestellt werden kann. Und der Gedanke, der dahinter liegt, ist ja mehr Personal. Man kann mehr Aufgaben erledigen. Und den müssen wir jetzt sozusagen in unsere aktuelle Zeit bringen, den Gedanken, und sagen, wir müssen Aufgaben anders erledigen. Das heißt, wir müssen gucken, welche Vorgänge kann man nicht vielleicht auch einfach automatisiert durchlaufen lassen, weil da gar kein Ermessensspielraum in der Entscheidung ist, sondern man einfach nur sagt, okay, wir brauchen dafür bestimmte Informationen von der Person, die da jetzt etwas haben möchte oder etwas braucht. Die prüfen wir einmal durch und wenn die vorliegen, wird das gemacht. In den besten Fällen, das ist zum Beispiel beim Kindergeld so, können wir das antragslos machen. Also wir wissen, Person hat ein Kind bekommen, zack, Kindergeld. Ne? Da muss man sozusagen eigentlich gar keinen Antrag mehr stellen. Das ist eine Überlegung, die sehr, sehr wichtig ist. Und die andere ist wirklich zu sagen, der große Vorteil, wenn wir Prozesse digital unterstützen, wie das die Wirtschaft an vielen Stellen macht, ist, dass wir ja gerade Personal einsparen können und trotzdem mehr Aufgaben erledigen können. Und deswegen setzt auch die Bundesregierung, setzen auch die Verwaltungen gerade so sehr auf dieses Pferd und sagen, wir müssen einfach unsere Arbeitslogik modernisieren, damit wir immer mehr Aufgaben trotzdem auch gut erfüllen können. Und das ist, glaube ich, auch der sehr, sehr richtige Weg. Das erste Beispiel, was der Kollege brachte mit den langen Liegezeiten, das ist auch so ein Klassiker. Wenn ich eine Papierakte auf dem Tisch habe, und dann vielleicht fällt auch jemand mal aus oder ich habe da halt 50 Akten auf dem Tisch liegen, dann kann ich da nicht reingucken. Dann kann ich auch nicht sehen, dass die eine eventuell schon fertig ist. Wenn es digitale Akten sind, kann ich da erstens, sagt das System mir, diese Akte ist fertig, die kann raus, der Prozess kann abgeschlossen werden. Und ich kann auch parallel, unterschiedliche Personen können parallel daran arbeiten, können zum Beispiel, der eine prüft schon mal das andere, der nächste prüft den nächsten Prozessschritt und das kann den ganzen Vorgang beschleunigen. Deswegen sind das wichtige Maßnahmen zu digitalisieren, weil mehr Personal wird leider, ist unrealistisch, wird leider nicht funktionieren.
0: Andere Arbeitslogiken, davon kann sich ja auch ein Lied singen, Florian Schiel aus Lengries. Sie kommen aus der öffentlichen Verwaltung.
4: Hallo, ja. Mein Name ist Schiel, ich war über 30 Jahre lang an der Universität tätig und habe viel mit der Verwaltung zu tun gehabt. Und ich möchte noch einen anderen Aspekt hier reinbringen. Ich habe das Gefühl, so ungefähr seit 10 Jahren, dass die Verwaltungsangestellten ihre Haltung zu ihrer Arbeit geändert haben. Also so vor 20 Jahren konnte ich zu einem Verwaltungsmenschen gehen, so auf mittlere Ebene, und habe gesagt, ich brauche das und das. Das ist ungewöhnlich, ich weiß, aber ich brauche das für mein wissenschaftliches Projekt. Mhm. Dann hat er sich das genau erklären lassen, hat gesagt, das machen wir. Wir kümmern uns drum, wir finden eine Lösung. Mhm. Ja, und dann bin ich nach Hause gegangen, war froh. Jetzt, wenn ich dasselbe mache, höre ich als allererstes, das geht nicht. Und dann sage ich, wieso geht es nicht? Ja, weil es da jetzt die und die Verordnung gibt und das geht einfach nicht. Und dann sage ich, ja, aber dazu sind sie doch da, dass sie dann eine Lösung finden für mich. Ja, das muss man halt dann irgendwie anders machen, damit es geht. Aber diese Lösung kriege ich nicht. Und diese neue Haltung, ich will das jetzt nicht negativ darstellen, ja, diese Leute haben eine Paranoia. Die haben eine Paranoia, dass sie etwas falsch machen. Und diese Paranoia wird immer größer in den letzten Jahren. Und die verhindert eigentlich effektives Arbeiten. Also früher konnte man mit der Verwaltung wirklich super tolle Sachen machen. Die haben immer eine Lösung gefunden. Und in letzter Zeit ist alles kompliziert. Und es ist dann so kompliziert, dass meine Leute, also meine Wissenschaftler, irgendwann sagen, ja, dann mache ich das halt nicht. Ja, ich beantrage gar keine Fördermittel mehr, weil der Aufwand ist so groß, dass ich dann 60% meiner Arbeitszeit nur noch damit beschäftigt bin, diese Mittel zu verwalten oder diese Mittel an den Mann zu bringen. Und ja, woher kommt das, frage ich mich, psychologisch. Ja, liegt es einfach nur daran, dass diese Leute erstens viel zu wenig sind, die sind völlig überlastet, und zweitens, dass immer mehr Regeln zu beachten sind und die Leute immer mehr Angst haben, irgendeine Regel zu verpassen.
0: Ja, und vielleicht einfach möglicherweise eine zu geringe Fehlertoleranz insgesamt herrscht, die dann wiederum den Ermessensspielraum auch gar nicht mehr sich ausnützen lässt. Frau Müller, es werden ja auch immer mehr Vorschriften und immer mehr Regelungen. Das heißt, letztlich ist das mit dem Abbau eigentlich noch gar nicht so wirklich angekommen, obwohl das ja nun keine neue Erfindung der augenblicklichen Regierung ist, oder?
1: Um auf die Frage des Vorredners einzugehen, ich glaube, dass dass das schon an ganz vielen Faktoren liegt, dass sie diese Wahrnehmung haben. Da ist sicher eine sehr hohe Arbeitslast bei den unterschiedlichen Mitarbeitenden in der Verwaltung ein Punkt. Das ist sicher auch ein Punkt, dass es auch nicht unbedingt belohnt wird, wenn man, ne, also sozusagen, man kriegt ja nicht, man hat ja kein Leistungssystem, wo man sagt, ach Mensch, super, wenn ihr das macht, dann kriegt ihr irgendwie mehr Gehalt oder so. Also Leistungsanreize sind in der Verwaltung, in den Personalthemen gar nicht so sehr gegeben. Es ist auch immer die Frage, wie die Führungskräfte ins System hineinwirken und sagen, ne, wie wollen wir eigentlich unseren Job machen? Ich glaube, das sind wichtige Punkte. Und ja, jetzt war Ihre Frage gerade, ob man spürt da noch nicht so viel. Also ja, wir messen das immer. Wir merken auch, dass bei den Menschen die Entlastung noch nicht ankommt. Was ich aktuell sehe, ist, dass die Bemühungen in den politischen Ebenen bei den VerwaltungsentscheiderInnen, dass die deutlich zugenommen haben. Und das liegt auch daran, dass die Menschen die Leistungsfähigkeit des Staates nicht mehr in gleichem Maße wahrnehmen, wie das in der Vergangenheit war. Und das wiederum führt dazu, dass auch das Vertrauen in den Staat erodiert. Und da haben wir geringe Werte in Deutschland. Und das ist etwas, wo Politik, glaube ich, sehr genau hinhört und sagt, das müssen wir verändern. Wir müssen wieder schauen, dass die Menschen sagen, hey, der deutsche Staat, die deutschen Verwaltungen sind leistungsfähig. Wenn es ein Problem gibt, dann lösen die das innerhalb von einer vertretbaren Zeit. Und deswegen werden gerade sehr, sehr viele Maßnahmen angestoßen, die werden ein bisschen ihre Zeit brauchen, um in die Wirkung zu kommen. Wichtig ist aber auch, dass immer wieder geguckt wird, was funktioniert und was funktioniert nicht. Das wird jetzt die nächsten Monate vorangehen.
0: 3 Minuten nach 12:30 ist es, 12.33 Uhr.
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0: Eine Sprachnachricht geschickt hat uns Linus Grunert aus Peißenberg.
6: Meine Firma ist jetzt über 7 Jahre alt. Ich hatte noch nie eine Kontrolle. Es hat noch nie jemand vorbeigeschaut. Ich könnte jeglichen Schindluder treiben. Und das machen, vermute ich, auch einige. Und ich finde, man sollte vor Ort, im Feld, sollte mehr gemacht werden von den öffentlichen Behörden als in den Institutionen und in den Einrichtungen. Klar ist es dort auch gut, gerade in der Steuerverwaltung. Aber auf dem Feld, was wirklich passiert und was dann auf dem Zettel später ankommt beim Finanzamt, da sollte man meiner Meinung nach öfter mal nachschauen.
0: Also die Sicht eines Unternehmers. Wir wollen weiter mal uns mit dieser Perspektive beschäftigen und haben dafür jetzt ein paar Minuten zugeschaltet Manfred Gössl, den Hauptgeschäftsführer der IHK für München und Oberbayern. Hallo, Herr Gössl.
7: Hallo, grüß Gott zusammen.
0: Herr Gössl, wir haben gerade gehört, wie Bürokratieabbau bei den Menschen möglicherweise ankommt. Die ja auch sehr drunter zu leiden haben, sind die Unternehmen unter allen möglichen Vorschriften, auch wenn das jetzt zum Beispiel bei dem Hörer von gerade noch nicht passiert ist, aber viele leiden da ja wirklich sehr drunter. Seit Jahren steht Bürokratieabbau auf der Agenda, auch auf Länderebene ja auch. Gibt es denn da schon in Ihrer Sicht spürbare Entlastungen oder ist es noch so, wie die Frau Müller sagt, naja, die nächsten Monate vielleicht?
7: Also aus Unternehmenssicht ist es genau so, wie Sie sagen, Herr Parisius, seit Jahren gewinnt leider immer das Thema Bürokratie, wenn es um die Abfrage der größten Ärgernisse und der größten Hemmnisse im Geschäftsleben geht. Das ist in Bayern so, das ist in ganz Deutschland so. Und spüren die Unternehmen schon was, dass sich die Dinge verbessern? Nein, ausdrücklich nein. Die gute Nachricht ist, Bayern als erstes Bundesland sozusagen hat sich ja vor geraumer Zeit an die Arbeit gemacht, hat Grundsätze aufgestellt und auch bereits Streichungen vorgenommen im Rahmen von 5 sogenannten Modernisierungsgesetzen, also Bürokratieabbau. Das ist alles gut, das hat sich aber weniger an die Unternehmen gerichtet, sondern vielmehr an die Kommunen, an die Planer, an den Staat selber. Und Deutschland ist oder Berlin ist jetzt unterwegs. Ist es alles gut und richtig, was jetzt angedacht ist? Alleine auf nationaler Ebene ist ja noch nichts Großartiges umgesetzt von den Ankündigungen. Das sind alles Pläne, auch die heute diskutiert werden in Berlin. Und unser großes Ärgernis, das Allergrößte, ganz ehrlich gesagt, ist nach wie vor Brüssel. Dort kommen die dicken Dinger her, die unsere Unternehmen schier zu verzweifeln bringen.
0: Und da waren Sie wieder die verschiedenen Ebenen, ne, die wir in der Sendung auch schon besprochen haben. Ob nun auf Kommunen, auf Länder, auf Bundesländer, auf Staaten oder nach Europa gleich geschaut wird. Man muss aber ja trotzdem sagen, auch egal auf welcher Ebene, Herr Gössl, jede Vorschrift hat ja eigentlich auch einen guten Grund. Es gibt ja kaum was, was nur eingeführt wird, um Menschen zu quälen. Laufen wir da nicht Gefahr, auch beim Bürokratieabbau auch viel mit aufzugeben? Also ist dieser Goldstandard, von dem wir vorher gesprochen haben, nicht auch was wert?
7: Das ist eine sehr kluge Frage. Und ich bin insoweit bei Ihnen, dass wir uns auf die Suche machen müssen nach der berühmten goldenen Mitte. Das ist aber auch immer die schwierigste Aufgabe. Man kann leicht sagen, jetzt schaffen wir alles ab. Ja. Und es ist genau, wie Sie sagen, es gab schon mal gute Gründe, hoffentlich eine Überprüfung, eine Dokumentation einzuführen. Es gab leider in den letzten Jahren auch schon auch viel Ideologie. Also man wollte schon durch Verfahren auch schlichtweg verhindern und verzögern, damit es zu keinem neuen Bauantrag kommt, damit irgendeine Maschine nicht angeschlossen wird und so weiter. Das müssen wir schon auch feststellen, dass man wollte der Wirtschaft schon auch Steine in den Weg legen oder hat die Anforderungen so nach oben gedreht, vielleicht im Glauben der Politiker, dass sie vor allem große Unternehmen treffen, aber die geben natürlich Anforderungen dann weiter bis an

0: den kleinsten Zulieferer- und Handwerksbetrieb und die sind dann völlig überfordert in der Umsetzung. Also wir müssen jetzt echt streichen, weil andersherum, wie die Situation jetzt in Deutschland ist, kann ich Ihnen sagen, dass die Akzeptanz für den Staat, in Anführungszeichen, die Akzeptanz, Regeln einzuhalten, schlichtweg nachlässt. Und bei den Unternehmerinnen und Unternehmern, und das spüre ich ja nahezu täglich, nicht nur das Thema, das kostet und ich verliere so viel Zeit und ich habe gar nicht die Leute, die das machen können, sondern tatsächlich auch Emotionen, negative Emotionen weg, weil der Sinn einer Vorschrift überhaupt nicht mehr nachvollzogen werden kann und das Ausmaß auch gar nicht. Und das haben wir ja zum Teil auch schon von den Zuschaltungen vorher gehört.
1: Also ja, der Weg zwischen Goldstandard und goldener Mitte, wie Sie sagen, der ist der, der zu finden ist. Dazu nur noch eine Textnachricht, die uns erreicht hat über WhatsApp von Jürgen Naser, der schreibt, Entbürokratisierung klingt einfach, ich war auch mal genervt, arbeite aber selbst in einer Verwaltung und weiß, dass hinter jeder Erlass und hinter jedem Gesetz ein Sinn steht. Erst wenn man sich geschädigt fühlt am Ende, merkt man, wie wichtig Widerspruchsmöglichkeiten sind. Also das heißt, diese ganzen Regelungen machen ja für viele tatsächlich ergeben sie erst Sinn, wenn man einen Umweg gehen muss, also wenn man gegen etwas vorgehen muss, erst dann wirkt ja die Bürokratie nicht mehr als Last, sondern als etwas, worauf man sich verlassen kann.
0: Also ich plädiere tatsächlich jetzt mal gerade an uns Deutsche, mal ein bisschen Luft rauszunehmen aus der Thematik und doch mal zu schauen, welche Länder haben in den letzten Jahren gute Entwicklungen genommen und was ist dann passiert? Denn bei uns herrscht ja dann gleich wieder die Angst der Bedenkenträger, naja, wenn man jetzt so viele Regeln streicht, dann bricht das Land zusammen. Und wir haben selber vor einigen Jahren das IFO-Institut beauftragt als IHK München, haben gesagt, sucht noch mal gute Länder aus, bitte in der EU, damit auch nicht die Ausrede kommt, naja, das ist ja alles nur so schlimm, weil wir in der EU sind, sondern in der EU und macht uns mal so ein paar ganz konkrete Hinweise, woran das auch liegen könnte. Also ich fasse zusammen, das IFO-Institut hat Schweden herausgesucht und ich kann wirklich den Zuhörerinnen und Zuhörern jetzt eine Zahl sagen. Hätten wir eine Bürokratie wie in Schweden, in Deutschland, dann hätten wir etwa 150 Milliarden Euro mehr Wirtschaftsleistung jedes Jahr. So, das ist unglaublich, das ist der allergrößte Hebel, den wir haben. Und jetzt kann mir wirklich niemand erzählen, dass in Schweden Tohuwabohu herrscht, dass keiner weiß, was er machen soll, dass die Brücken und die Straßen brechen, dass die Eisenbahnen nicht mehr fahren, wie auch immer. Das sehen wir nicht. Und ein ganz großer Hebel ist tatsächlich in der Digitalisierung der Verwaltung. In Schweden sind die viel, viel weiter als wir, aber sie haben eben auch ein anderes Vertrauensverhältnis. Bürger und Staat, kommunale Einheiten empfinden sich eher als Partner. Wir wollen gemeinsam etwas lösen und da gibt es nicht so den Staat, der alles kontrollieren muss, weil der Bürger und die Bürgerin ja alles falsch macht.
1: Und da sind wir wieder bei dem Vertrauen auch in die Demokratie, genau, was wir vorhin von der anderen Seite ja auch besprochen haben mit Frau Müller und was sich ja dann immer gegenseitig offensichtlich auch füttert. Also auf der einen Seite die Wahrnehmung des Staates durch die Bürokratie und andererseits eben wie die Bürokratie das dann auch beeinflusst, wie der Staat dann gesehen wird. Danke Ihnen sehr und vielen Dank für die Zahl auch, Herr Gössel. Dagegen sind die 16 Milliarden Euro, die die Bundesregierung jetzt jährlich die Bürokratiekosten senken will, klingen dagegen fast wie ein Tropfen auf dem heißen Stein. Dankeschön dem Hauptgeschäftsführer der IHK für München und Oberbayern und wieder ans Telefon zu Ruth Lehrer in Korres. Hallo.
2: Guten Tag in die Runde.
1: Grüß Sie.
2: Ich habe eine Betreuung für meinen Neffen und muss jedes Jahr einen Bericht abgeben. Jetzt hat die Rechtspflegerin, war jetzt 6 Wochen krank und hat sich dafür entschuldigt in einem Brief, aber jetzt hat sie für 2024 möchte sie jetzt noch Belege von der Telekommunikation, von der Grundsteuer, von der Kfz-Steuer. Die Unterlagen werden ja alle online bezahlt und abgebucht und da gibt es ja gar keinen Bargeldverkehr mehr. Ich habe dann alle Jahres alle Kontoauszüge mitgeschickt und jetzt schreibt sie, ob ich da die Rechnung noch dazulegen kann. Und das wiederholt sich ja. Also die bearbeitet ja jetzt erst 24, obwohl ich 25 schon abgegeben habe. Also
1: wäre ein klassischer Fall für Digitalisierung, ne? Zum Beispiel, weil das ja alles da ist und weil das ja alles eben, wie Sie sagen, online schon bezahlt worden ist. Ich nehme mal Katharina Schmidt in Haßfurt mit dazu. Frau Schmidt, wenn Sie Frau Lehrer hören.
3: Ja, ich habe gelächelt, als ich die Frau Lehrer gehört habe. Eine klassische Geschichte, die man hat. Also ich bin Berufsbetreuerin. Und für uns ist die eine Geschichte mit dem Amtsgericht, das Amtsgericht hat ja die Aufgabe, uns zu kontrollieren und das wird dann durch solche Dinge gemacht. Da ist sicher auch viel Sinn dahinter, dass man kein Geld veruntreut, was dem Betreuten gehört und so weiter. Die Frage ist immer das Wie. Wir haben das große Ärgernis, wenn ich viele Betreuungen führe. Ich habe zum Beispiel, gibt es eine App für Jobcenter und Bundesagentur für Arbeit. Das ist eine App, da wird jetzt den Leuten immer gesagt, sie sollen diese App nutzen. Ich als Betreuerin kann und darf die nicht nutzen. Die Nutzung meiner Betreuten, obwohl eine Betreuung die Geschäftsfähigkeit zum Beispiel nicht einschränkt, können die App auch nicht nutzen. Das heißt, ich schicke mit Post, mit Brief, Post, Papier, Unterlagen und Bundesagentur für Arbeit und Jobcenter schicken mir per Post Dinge zurück. Es gibt seit, ich glaube, 2023 das sogenannte elektronische Bürger- und Organisationenpostfach, um digitale Wege zu vereinfachen zwischen den Behörden und zum Beispiel Berufsbetreuern und Rechtsanwälten. Es wird nicht genutzt. Und aus meiner Sicht muss ich sagen, die Art und Weise, wie im sozialen Bereich auch Krankenkassen, Berufsgenossenschaften und so weiter digitalisiert wird, überfordert uns alle komplett. Ich bräuchte pro Person 5, 6, 7 Apps, um mit der Krankenkasse, mit dem Jobcenter und so weiter zu kommunizieren. Ich faxe noch, ich brauche ein Fax. Das ist eine uralte, nicht sichere Methode. Also da passt der Anspruch, dass hier über Digitalisierung vereinfacht wird, in keinster Weise mit dem Anspruch mit der Wirklichkeit überein.
1: Also gerade zwei ganz spannende unterschiedliche Perspektiven. Die Frau Lehrer, die eben selbst eine...
2: Ja, ich bin ja private Betreuerin.
1: Ja, ja, genau. Sie, ja.
2: Aber da sehen Sie ja,
1: wie die Berufsbetreuerin Katharina Schmidt das ganz ähnlich sieht. Ich nehme mal noch dazu, Textnachricht auch aus dem sozialen Bereich von Inge Rosenberger, die uns schreibt, wozu muss ich alle 6 Monate einen 8-seitigen Folgeantrag für die Grundsicherung meiner 43-jährigen schwerstbehinderten Tochter ausfüllen, nicht jährlich, sondern alle 6 Monate. Die Behinderung geht nicht weg. Man kann, Lena Sophie Müller vom Netzwerk Initiative D21, man kann schon den Eindruck gewinnen, dass gerade im sozialen Bereich, also gerade wenn es um Pflege geht, wenn es um Krankheit, wenn es um Heilung etc. geht, dass gerade da noch ganz weit nach hinten man schauen muss, wenn es um Digitalisierung und um Vereinfachung von Abläufen geht.
4: Ich glaube, dass da auch vor allem der Frust sehr groß ist, weil man in diesem Bereich einfach sagt, da geht es eigentlich darum, sich um Menschen zu kümmern und dass es Menschen besser geht und dass ihre Situation erleichtert wird. Und man da dann nochmal mehr das Gefühl hat, man wird von dieser eigentlich wichtigen Aufgabe abgehalten, weil man andere Dinge tun muss. Und die kann man nicht mehr in der Form, wie wir es jetzt auch gerade gehört haben, kann man dann nicht nachvollziehen, wieso die jetzt so organisiert werden müssen oder wieso das so ist. Und da sind jetzt mehrere Sachen genannt worden. Ich versuche, die so ein bisschen mal zu sortieren. Das eine ist, glaube ich, dass man, das sehen wir auch in unserer Studie immer wieder, dass die Leute sagen, wir müssen andauernd wieder mehrfach Belege nachbringen, obwohl das unnötig ist oder der Staat sie schon hat. Da gibt es eigentlich das sogenannte Once-Only-Prinzip. Also die Idee ist, alles, was der Staat schon einmal hat, soll er bitte wieder verwenden oder kann ich ihm sagen, du darfst da gerne reingucken, nutze das. Das ist, glaube ich, was sehr, sehr entlasten würde, weil man dann sagen könnte, gut, da hat sich ja nichts dran geändert, wie die Anruferin gerade sagte, beim Thema zum Beispiel der Behinderung. Wenn der Grad der Behinderung sich nicht geändert hat, könnte man ja zum Beispiel auch sagen, dass der Staat ein Vertrauensverhältnis zu den Menschen aufbaut und sagt, sobald sich etwas geändert hat, bist du verpflichtet, es uns mitzuteilen. Das haben wir in anderen Bereichen auch. Und nicht immer diese aktive Berichtspflicht zu haben. es geht, glaube ich,

0: ganz viel um Standardisierung, also dass man Standard-Kommunikationswege hat. Das sagte die Kollegin, dass wir nicht 10.000 verschiedene Apps haben, die man bedienen muss, sondern dass man vielleicht sagt, da gibt es ein Postfach und ich kann da mich mit einer Identität anmelden und dann kann ich die Dinge erledigen. Also ne, es wird jetzt gerade im Bereich der Sozialstaatreform zum Beispiel auch darüber geredet, dass man diese ganzen Sozialleistungen bündeln soll, damit die einfach einfacher sind für die Menschen, weil da so viel Druck ist. Also ich will nur sagen, ich höre das alles. Es deckt sich auch mit dem, was wir in unserer Evidenz in der Bevölkerungsbefragung sehen. Und ich sehe auch, dass die richtigen Schritte angegangen werden. Das Zentrale ist nur, wir müssen sie halt auch in die Umsetzung bekommen. Und das ist etwas, wo Deutschland noch nicht sehr gut ist. Wir haben die Konzepte da, aber Bürgerinnen und Bürger honorieren nicht Konzepte, sondern wenn sie eine Wirkung spüren, wenn sie sagen, jetzt ist es wirklich einfacher geworden. Und das muss jetzt wirklich in den nächsten Tagen angegangen sein. Wir werden ja sehen, was heute im Entlastungskabinett beschlossen wird. Ich finde, die Themen, die da auf der Agenda stehen, sind an vielen Stellen die richtigen.
1: Einen nicht so richtigen Schritt, sondern eher einen in die falsche Richtung. Und zwar auch ganz aktuell hat Johannes Urban beobachtet und uns geschickt mit einer Sprachnachricht. Und auch da geht es um Krankschreibung.
2: Die Regierung meint zwar, sie müsse Bürokratie abbauen oder wolle es tun, aber sie macht das Gegenteil davon. Jetzt hat sie zum Beispiel völlig ohne Not die Teilkrankschreibung eingeführt. Gleichzeitig mit der Pflicht, gleich am ersten Krankheitstag zum Arzt zu gehen, führt es zu unfassbarer Bürokratie ohne Not.
1: Anderes Beispiel. Ines Curtius in München, was liegt Ihnen auf dem Herzen?
3: Ich wollte nur sagen, jetzt analog oder im Anhang zu dem, was die Dame von D21 gesagt hat, ich eben dieses ins Tun kommen. Und ich arbeite in der öffentlichen Verwaltung, war beim bayerischen Staat beschäftigt, jetzt auf Bundesebene und sehe da wiederkehrende Muster, dass da ganz tolle Leute sind, die das alles umsetzen wollen, aber auch wie in der Privatindustrie Change Management noch nicht, glaube ich, den Fokus intern in der Verwaltung hat, den es haben sollte, weil auch die Beamten, Beamtinnen, die Angestellten immer
1: das
3: irgendwelche Analysen gemacht werden, wenn neue Tools eingeführt werden. Und das würde ich sagen, da ist noch echt viel Luft nach oben, weil da hängt es dann halt, das ist halt dann die Umsetzung, wie die Dame vorhin meinte, ne? Weil die Konzepte eben sind tolle Sachen am Start, finde ich auch. Digitalchecks, Gesetze, eben Bürokratie ist nicht eine Last, das ist was, was uns zusammenhält und hilft. Da passieren Sachen, aber wenn man die Leute halt in der, wird es auch nach die Außenwirkung dementsprechend sein.
1: Aber woran, ich meine, wenn Sie in dem Apparat ja sind und jetzt sagen, Change Management wird unterschätzt, woran liegt das? Wie kann man oder wie könnte man was dagegen tun? Also braucht es da professionelle Beratung in diesen Abläufen, die Sie mehr an die Hand nehmen? Oder was könnte man machen?
3: Dann wäre ich in der Beratung, wenn ich das wüsste. Ich bin nur Juristin. Ich glaube, klar, die Beratung ist ein Weg, aber ist natürlich auch sehr verschrien, wie wir alle wissen. Ich glaube einfach mal, dass auch in den Köpfen der wirklich Top-Leute, in Anführungszeichen, die an der Spitze sitzen zumindest, ob Top-Leute, egal, verstanden wird, wir müssen über Nutzerzentrierung reden, wir können den Leuten nicht einfach, sei es jetzt in einem Konzern oder in der deutschen Bundesregierung, Sachen um die Ohren hauen. Und wenn das da oben angekommen ist, dann haben wir ja den aus anderen Zusammenhängen bekannten Triple-Down-Effekt, glaube ich. Wenn das mal da oben angekommen ist und dann kommen auch Berater reinkommen etc. pp. Prozessdigitalisierung, Prozessberatung ist, glaube ich, für ganz viele in diesem öffentlichen Bereich, und das ist, glaube ich, wird die Dame mir zustimmen, eine der ersten Sachen, die gemacht werden müssen, teilweise gemacht werden, kennen die Leute teilweise gar nicht das Wort. Und da kann man vielleicht mal in die Privatindustrie gucken mehr, dass da mehr Verzahnung ist, das wäre meine Idee. Oder Leute wie ich, die aus der Privatindustrie kommen und in den öffentlichen Dienst gehen, sind halt nicht so viele, weil die Gehälter echt anders sind. Mhm. Aber das ist, da versuche ich jetzt gerade so in meiner kleinen eigenen Welt das anzutreiben.
1: Gut, dass Sie das tun. Dankeschön, Frau Curtius in München. Ja, wie sehen Sie das, Frau Müller, von D21, Trickle-Down-Effekt auf der einen Seite, oder braucht es mehr Beratung auf breiter Front, um da diese ganzen tollen Konzepte, von denen Sie auch sprechen, die jetzt da sind, dann auch umzusetzen zum Bürokratieabbau? Von welcher Richtung her sehen Sie am meisten Entwicklungsmöglichkeiten?
0: Ich glaube, einerseits müssen wir uns bewusst machen, dass Staat und auch Verwaltung und alle Akteure, die da agieren, haben ja auch immer eine Interessensabwägung zu tun. Also ich würde da schon auch nochmal gerne eine Lanze brechen für die öffentliche Verwaltung. Alle Menschen, mit denen ich da bisher zu tun hatte, die wollen wirklich eigentlich gute Dinge erreichen. Also das, Das muss man, glaube ich, einmal sagen. Dann wird es ein Potpourri an Maßnahmen sein. Das wird nicht die eine Maßnahme sein, die alles verbessert. Ich glaube, man muss radikal hinterfragen, bei den Menschen, wo man die Veränderung erreichen möchte. Das ist einmal die große Gruppe der Bürgerinnen und Bürger, die einfach im Alltag betroffen sind. Dann muss man sich da anschauen, was will ich bei denen denn erreichen? Was nervt die besonders? Und dann muss ich mir angucken, die Maßnahme, die ich da plane, erreicht die das Ziel? Wir sprechen da in der Fachwelt immer von Wirkungsorientierung. Also man guckt wirklich, ich will einen bestimmten Zustand erreichen, habe ich ihn erreicht? Wenn ich ihn nicht erreicht habe, muss ich nachsteuern. Das ist schon was, so simpel sich das anhört, was in der Praxis der vergangenen Jahre so nicht der Fall war, sondern man hat da gesagt, so, die Maßnahme wurde jetzt ja gestartet, super erledigt, nächstes Thema. Die zweite große Zielgruppe sind die Unternehmen. Wir haben sehr viele Zuhörer und Zuhörerinnen gehabt, die angerufen haben und auch aus ihrer Unternehmenspraxis berichtet haben. Und auch da muss man zuhören und sagen, was würde euch denn eine besondere Entlastung bringen? Und das hat, finde ich, an vielen Stellen in der Vergangenheit jetzt auch schon ein bisschen stattgefunden. Da sind, hatte ich vorhin schon mal kurz gesagt, das ganze Thema der Genehmigungsfiktion zum Beispiel, dass man sagt, wir versuchen, wir wissen, es ist für euch anstrengend, wenn ihr da lange wartet. Auch die Beweislastenumkehr bei Berichtspflichten. Berichtspflichten haben wir vorhin schon mal gehört. Also Unternehmen müssen bestimmte Dinge dokumentieren. Und man versucht es jetzt umzudrehen, dass man sagt, der Staat muss erstmal auch begründen, wieso man wirklich diese Informationen braucht. Und das kann ja zum Beispiel auch dann ein Vertrauensverhältnis nochmal befördern, wenn die Unternehmen das Gefühl haben, okay, jetzt kann ich auch nachvollziehen, wieso ich diese Dinge machen soll und habe nicht das Gefühl, ich produziere eigentlich Berichte für die Schublade, die nicht gelesen werden. Das sind alles so Maßnahmen, die man angehen kann. Und dann ist meine volle Überzeugung, das muss begleitet werden und immer wieder geguckt haben, ist die Wirkung eingetreten. Weil wenn wir das nicht machen, dann finden wir auch nicht raus, ob die Menschen oder die Unternehmen uns sagen, jetzt ist ja wirklich ein bisschen eine Erleichterung eingetreten. Das war jetzt ja eine gute Lösung. Und das passiert zu wenig und das hoffe ich mir sehr, dass das in Zukunft mehr passiert.
1: Schönes Beispiel kommt noch aus Bayreuth von Stefan Schick. Herr Schick.
4: Schönen guten Tag, hallo.
1: Grüß Sie.
4: Danke, dass ich drankomme. Ich bin ein kleiner Unternehmer, handel mit Werbeartikeln seit ungefähr 10 Jahren und habe in den 10 Jahren vielleicht 3 oder 5 Mal auch USB-Sticks an meine Kunden, Gewerbekunden verkauft. Und nach dem ersten Mal musste ich anfangen, an die entsprechende Berichtsbehörde zu berichten, dass ich USB-Sticks verkauft habe und dafür eine Gebühr abzuführen habe. Das ist ja auch okay. Aber seitdem ich das erste Mal USB-Sticks verkauft habe, muss ich auch quartalsweise angeben, dass ich keine USB-Sticks verkauft habe. Das heißt, innerhalb der letzten 10 Jahre habe ich vielleicht 5-mal, 8-mal USB-Sticks verkauft, habe das 8-mal angegeben und die anderen Quartale musste ich angeben, dass ich keine verkauft habe. Mhm. Das ist ziemlich nervig und ziemlich blöd.
1: Das klingt so. Das ist ein ziemlich eindeutiges Beispiel, denke ich tatsächlich. Vielleicht sollte man jede Regelung, Frau Müller, eine Halbwertszeit unterwerfen, dass man sagt, dass jede Vorschrift, die sowas regelt, gilt nur mit Ablauf, keine Ahnung, 2-3 Jahre und dann muss sie überprüft werden.
0: Das wäre sicher eine eigentlich sinnvolle Möglichkeit. Ich glaube, grundsätzlich muss man auch immer, also müssten wir so turnusgemäß immer mal hinterfragen, sind bestimmte Regeln wirklich noch sinnvoll? An ganz vielen Stellen nochmal bei den Verwaltungsmitarbeitenden selbst hören, weil die an vielen Stellen auch wissen, wo Regeln bestehen, die eigentlich Quatsch sind mittlerweile. Und es gibt übrigens vielleicht für die Hörerinnen und Hörer eigentlich eine sehr schöne Möglichkeit, auch vom Bundesministerium für Digitales und Staatsmodernisierung, dass man nämlich auch melden kann, wenn einen Dinge stören. Es gibt das Einfach-Machen-Portal. Kann man sagen, das finde ich hier alles doof, das sollte sich mal angeguckt werden. Und dann wird da reingeschaut. Und das ist vielleicht auch einfach noch eine Möglichkeit, auch für die Hörer nach der Sendung, wenn sie nochmal sagen, sie wollen an irgendeinen Stellen mal mal sagen, hier funktioniert was nicht, dass man, dass da auch zugehört wird. Und ansonsten, ja, wir müssen am Ende immer messen, erreichen wir das, was wir erreichen wollen, nämlich den spürbaren Bürokratieabbau. Es muss bewahrt werden, was gut ist, weil das haben wir auch bei den Hörerinnen und Hörern gehört. Die Regeln an sich bringen ja auch Vorteile und führen dazu, dass wir in Deutschland da stehen, wo wir stehen. Aber da, wo es Frust ist, muss entschlackt werden.
1: Sagen Sie noch mal ganz schnell die Internetadresse von diesem Portal, auf das Sie uns jetzt geschickt haben.
0: Ja, das ist das einfach-machen.gov.de.
1: einfach-machen.gov.

0: www.lenasophie-müller.de. Wunderbar. Danke Ihnen sehr nochmal für den Tipp auch. Lena Sophie Müller, Geschäftsführerin der Initiative D21. Und aufhören möchte ich mit einer Mail von Thomas Limmer aus Falkenstein, der schreibt: Die Kernursache ist meiner Meinung nach ein weit verbreitetes Mindset, dass der Staat den Bürgern nicht traut. Als Folge davon traut der Bürger auch dem Staat nicht so recht. Dann muss fast alles geregelt werden. Hier müsste man viel dazulernen. Das Bürokratiemonster sollte wieder zum Bürokratiezwerg werden. Das nächste Tagesgespräch morgen um die Zeit.
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0: Und nach den Nachrichten hier in Bayern 2 Stadtland Leute aus Nürnberg mit Erich Wartusch. Was habt ihr vor?
6: Es geht um die Stadt München, die Wasser sparen möchte. Bis zu 50.000 Euro Bußgeld kann es geben bei Verstößen. Und wir sprechen darüber, warum es jetzt dort solche Einschränkungen gibt.
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7: Um 13 Uhr mit Carsten Fabian. Weniger Vorschriften, mehr Digitalisierung. Das sind die beiden wesentlichen Ziele des sogenannten Entlastungskabinetts. Ministerinnen und Minister der Bundesregierung arbeiten dort zusammen am Bürokratieabbau. Mehrere neue Maßnahmen wurden heute auf den Weg gebracht, unter anderem im Gesundheitsbereich. Ministerin Warken betonte, dass die elektronische Patientenakte künftig eine deutlich größere Rolle spielen soll.
8: Zum Beispiel mit Erinnerungen an Check-ups, mit Erinnerungen an Impfungen. Wir schaffen eben auch die Grundlage für die digitalen Elemente zur Vorbereitung des Primärversorgungssystems in diesem Gesetz. Insbesondere die Einführung der elektronischen Überweisung, die digitale Erst- und Bedarfseinschätzung, die digitale Terminvermittlung. Und das soll alles dann eben auch oder ist alles integriert in die EPA. Also die EPA wird der Türöffner sein.
7: Ein großer bürokratischer Aufwand ist die Berichtspflicht. Hier will die Bundesregierung das Prinzip umdrehen, erklärte Digitalminister Wildberger.
9: Heute muss ich ja begründen, warum ich eine Berichtspflicht weghaben möchte als Unternehmen. Das heißt, ich muss mich jetzt erklären als Unternehmer oder als Bürger und sage, warum ich das nicht haben möchte. In Zukunft wollen wir es erreichen, dass der Staat erklären muss, warum er es überhaupt braucht. Das heißt, wir verändern das Prinzip.
7: Laut Wildberger werden durch die Maßnahmen jährlich 600 Millionen Euro eingespart. München und andere Städte rufen zum Wassersparen auf. Und die Mangfall, ein Fluss in Oberbayern, ist diese Woche schon trocken gefallen. Ab sofort gibt es nicht nur eine Informationsquelle für Hochwasser, sondern auch für Niedrigwasser, wie viele Flüsse es gerade führen.
10: Auf nivis-online.de kann man das jetzt auf drei interaktiven Karten sehen. Zum ersten Mal bündelt das Niedrigwasserinformationssystem, kurz NIVIS, die Daten von hunderten Messstationen in ganz Deutschland. Bei niedrigen Fluss- und Grundwasserpegeln können Schiffe nicht fahren, Kraftwerke nicht ausreichend gekühlt werden, Ernten fallen aus, die Waldbrandgefahr steigt, die Natur leidet und die Trinkwasserversorgung ist gefährdet. Aus Berlin, Maximilian Ulrich.
7: Zurzeit ist die Seite NIVIS Online allerdings immer wieder überlastet. Seit Mitternacht gibt es keine Grenzkontrollen mehr zwischen Spanien und Gibraltar. Die Halbinsel bleibt zwar britisches Gebiet, aber dort gelten jetzt die Regeln des Schengen-Raums. Für Pendler und Touristen bedeutet dies eine große Erleichterung. Tausende Menschen pendeln aus Spanien täglich zum Arbeiten nach Gibraltar. Dazu kommen Millionen Touristen jährlich. Ein Würzburger Stadtrat hat einen Strafbefehl erhalten, weil er eine Nazi-Parole gerufen hat. Der Vorfall ereignete sich bereits vor einem Jahr an einer Tankstelle. Der AfD-Politiker Thomas Bayer und seine Frau hatten die Parole danach gemeinsam immer wieder gerufen. Der Strafbefehl gegen ihn lautet auf 60 Tagessätze, damit ist Bayer nicht vorbestraft.

0: Das Wetter in Bayern. Im Süden mehr Wolken als Sonne und einzelne kräftige Schauer oder Gewitter, zum Teil wieder mit Unwettergefahr. Im Norden häufiger Sonnenschein, die Höchstwerte liegen zwischen 23 und 30 Grad. Morgen und am Freitag überwiegend sonnig, zum Teil sind Schauer oder Gewitter möglich. Höchstwerte 20 bis 32 Grad. Es ist 13.03 Uhr. Die Verkehrsmeldungen: A3 Nürnberg Richtung Passau zwischen Metten und Hengersberg, 8 Kilometer stockend wegen Bergungsarbeiten, dort ist nur eine Spur frei. A7 Füssen Richtung Ulm zwischen Illertissen und Dreikittistetten, 9 Kilometer stockend. A7 Würzburg Richtung Ulm zwischen Feuchtwangen West und Ellwangen, 7 Kilometer Stau und stockend an einer Baustelle. A8 Salzburg Richtung München zwischen Bad Reichenhall und Neukirchen, 4 Kilometer Stau. Weiter zwischen Weihern und dem Kreuz München Süd immer wieder Stau und stockend. A9 München Richtung Nürnberg zwischen Pfaffenhofen und Langenbruck, 9 Kilometer stockend. Und A96 Lindau Richtung München zwischen Leim und Sendling ein Unfall auf der rechten Spur. Soweit die Verkehrsübersicht.
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2: Einen schönen Mittwoch aus Nürnberg. Eine Sendung für den ganzen Freistaat. Von Hof, wo in diesen Minuten ein Urteil im Dieselbetrugsprozess fällt, bis nach Dachau, wo der Pfarrer der Versöhnungskirche auf dem Gelände des ehemaligen Konzentrationslagers Björn Mensing in den Ruhestand geht. Und das nach mehr als zwei Jahrzehnten und vielen Stunden, in denen er Jugendliche auf dem Gelände herumgeführt hat.
3: Das Interesse der Jugendlichen ist in meiner Wahrnehmung ungebrochen hoch.
2: Und wir fragen nach, warum weiterhin so viele zurückgeschickte Waren auf dem Müll landen, wo es doch auch anders geht.
4: Wenn so ein Artikel zurückkommt, dann wird er auf Beschädigung geprüft, wird auf Komplettheit geprüft und wird dann mit einer prozentualen Abwertung dem Warenkreislauf wieder zugeführt.
2: Ein Beispiel aus Oberfranken, über das wir Ihnen in dieser Stunde noch ein bisschen ausführlicher berichten werden.
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2: Sie hat einige der traditionellen bretonischen Folklieder in ein neues Gewand gepackt. Manche Kritiker sagen, in ein sehr seichtes Gewand. Trotzdem hat sie damit großen Erfolg in Frankreich. Die Rede ist von Nolwenn Leroy. Zu diesem Titel hat sie Musik und Text selbst beigesteuert. Juste pour me souvenir.

0: Zu lange Trockenheit, das betrifft viele Regionen in Bayern, in München mit ersten Konsequenzen. Bis mindestens zum 1. August gilt nun eine Verfügung für das Stadtgebiet München und 7 Umlandgemeinden, die von den Stadtwerken mit versorgt werden. Diese Verfügung soll den Wasserverbrauch einschränken. Darüber spreche ich jetzt mit meiner Kollegin Birgit Grundner, unserer München-Reporterin. Birgit, was ist denn in den kommenden 2 Wochen alles nicht mehr möglich?
1: Ja, es ist tatsächlich eine lange Liste von Regeln. Die Gartenbesitzer zum Beispiel dürfen ihren Rasen nicht mehr gießen und ihre Blumen- und Gemüsebeete zumindest tagsüber auch nicht. Terrassen abspritzen oder mit Hochdruckreinigern bearbeiten geht gerade auch nicht mehr. Private Pools oder sonstige Badebecken müssen trocken bleiben, private Springbrunnen auch. Autos, die darf man außerhalb von Waschanlagen auch nicht mehr sauber machen. Und es könnte staubiger werden. Baustellen dürfen nämlich nicht mehr gezielt befeuchtet werden, damit es da nicht so staubt.
0: Bei Verstößen drohen da Bußgelder von bis zu 50.000 Euro. Jetzt ist natürlich die Frage, warum kommt das so plötzlich? München gilt ja eigentlich als gut versorgte Stadt.
1: Naja, so plötzlich war es eigentlich gar nicht. Es war ja eine Entwicklung mit Ansage. Der Winter und das Frühjahr waren extrem trocken. Da hat sich also besonders wenig Grundwasser im Boden angesammelt. Die Speicher haben sich nicht ausreichend gefüllt. Auch im Mangfalltal und im Loisachtal, wo das Münchner Trinkwasser überwiegend herkommt. Dann die wahnsinnige Hitze in den vergangenen Wochen. Da wurde besonders viel Wasser verbraucht. Und in der Summe ist das komplexe Wasserversorgungssystem eben an seine Grenzen geraten. Und zwar so sehr, dass der Oberbürgermeister Dominik Krause jetzt eben die Notbremse gezogen hat. Er betont aber auch,
2: es muss sich keiner akut Sorgen machen, dass die Trinkwasserversorgung in München nicht mehr gewährleistet ist, aber die Lage ist schon angespannt. Und da hilft auch der wenige Regen jetzt der letzten Tage nichts. Was es bräuchte, wäre wirklich ein konsequentes Regnen über mehrere Wochen. Und das haben wir leider nicht. Und das heißt, wir müssen mit dem Verbrauch einfach ein ganzes Stück runter.
1: Genau, und deshalb also die Verbote.
0: Ist jetzt diese Allgemeinverfügung wirklich so notwendig oder ist da vielleicht schon ein kleines politisches Signal des neuen Oberbürgermeisters auch dabei?
1: Ja, ein politisches Zeichen waren ja eigentlich schon die Appelle, Wasser zu sparen. Da ging es auch schon ums Gießen, ums Autowaschen und um Pools. Appelle eben. Die Stadt selbst ist auch mit gutem Beispiel vorangegangen und hat zum Beispiel Brunnen abgeschaltet und bei der Gebäudereinigung Wasser gespart. Und zwischendrin habe ich schon den Eindruck gehabt, dass das alles was gebracht hat. Anfang des Monats hieß es dann mal, dass der Wasserverbrauch zurückgegangen ist. Mittlerweile ist er aber wieder gestiegen, zuletzt auf mehr als 360 Millionen Liter pro Tag. Normalerweise sind es in München durchschnittlich rund 300 Millionen Liter und da will man eben auch wieder hin.
0: Und woran macht die Stadt denn das fest, dass solche Maßnahmen notwendig sind, abgesehen von diesem gestiegenen Verbrauch?
1: Ja, was die Experten im Blick haben, das sind eben die Niederschläge, an denen es eher fehlt. Und auch wenn es jetzt gerade mal wieder Gewitter und Regen gibt, das hat der OB ja auch gesagt, es reicht noch lang nicht aus, um die Situation wirklich zu entspannen. Es bleibt damit also auch bei den niedrigen Grundwasserständen. Und dann muss man eben an der Schraube drehen, die man sozusagen selbst im Griff hat, heißt den Verbrauch reduzieren.
0: Und wie kommt eigentlich dieser hohe Wasserverbrauch ausgerechnet in München zustande? Liegt das jetzt wirklich bloß an den Autowäschern und Rasengießern?
1: Naja, es liegt ganz einfach an der Masse von Menschen, würde ich mal sagen. Die Masse an Menschen ist eben gerade in München besonders groß. Ganz interessant finde ich in dem Zusammenhang, fast 3/4 des Münchner Trinkwassers wird ja in Privathaushalten verbraucht. Und die Rechnung von Hermann Löhner, mit dem habe ich vorher gesprochen, der ist bei den Stadtwerken fürs Trinkwasser zuständig, die schaut so aus.
3: Wir sind hier in München rund 1,6 Millionen Menschen. Und dann kommen ja auch noch unterm Tag eine Vielzahl von Menschen, Einpendlern zum Arbeiten nach München. Und wenn jeder allein 10 Liter letztendlich spart am Tag, also nehmen wir einfach mal, dass es eine runde Zahl ist, 2 Millionen. 2 Millionen mal 10 sind 20 Millionen Liter, die wir sparen können, wenn jeder 10 Liter einspart. Also wir reden schon von großen Hebeln an der Stelle.
1: Die Allgemeinverfügung, du hast es ja gesagt, gilt jetzt erstmal bis 1. August.

0: Appelle, sparsamer mit dem Wasser umzugehen, kommen ja eigentlich inzwischen aus allen Ecken Bayerns. Und wenn die ungehört verhallen, ja, dann wird es womöglich bald auch woanders drastischere Schritte geben.
1: Birgit Grundner, unsere München-Reporterin über den Wasserverbrauch und die Knappheit in München und die Appelle und inzwischen auch eine Verfügung, Wasser einzusparen.

0: Anton Opic, ein Münchner mit kroatischen Wurzeln, Bulletproof West hier auf Bayern 2. Die Bilder, die wir manchmal zu sehen bekommen, die sind weniger baulich. Berge von Kleidung, die einfach zur Müllverbrennung gebracht werden. Oder auch Elektrowaren, die, obwohl sie offensichtlich noch gut ausschauen, zu einem Schrottturm angehäuft werden. Eine Studie der Uni Bamberg hat sich im Auftrag des Umweltbundesamts mit der Frage beschäftigt, was mit Retouren im Onlinehandel passiert. Die bittere Wahrheit: Es landen im Jahr tausende gebrauchstauglicher Sachen im Müll. Die Studie zeigt aber auch, welche Maßnahmen notwendig sind, um die Vernichtung zu reduzieren und das Ganze in einen längerlebigen Kreislauf zu führen. Sandra Josipovic hat sich das bei einem oberfränkischen Unternehmen angeschaut.
1: Egal ob Wasserkocher, Flachbildschirme oder T-Shirts, tausende Elektrogeräte und Textilien werden bestellt, ausgeliefert und dann wieder zurückgeschickt. Viele sind nicht kaputt und trotzdem wird ein Teil der Retouren entsorgt. Eine Studie der Universität Bamberg zeigt, die Vernichtung von Elektrogeräten und Textilien ist teils wirtschaftlich attraktiver als ihre Wiederverwendung.
2: Im Mittelpunkt, das ist das Ergebnis unserer Studie, steckt da eine Marktlogik. Also es gibt betriebswirtschaftliche Gründe, Dinge in den Müll zu schmeißen. Das hat was mit dem Warenwert zu tun, das hat aber auch

0: auch was mit den Kosten zu tun, die notwendig sind, um einen Artikel, der zurückfließt, in einen Zustand zu bringen, wo man ihn wieder aufbereiten kann. Und die einzelnen Gründe sind dann sehr vielfältig und mannigfaltig. Es ist mir zu aufwendig, diese Artikel anzufassen. Ich möchte mich lieber auf den Verkauf neuer Artikel kümmern. Und diesen Aufwand schiebt man dann weg und dann landet es in der Tonne.
1: Sagt Björn Astecker, Retourenforscher an der Universität Bamberg. Wie viele Retouren im Müll landen, ist schwer zu sagen, weil es dazu wenige Zahlen gibt, erklärt der Wirtschaftswissenschaftler. Insgesamt, schätzt Astecker, mehr als 15 Millionen zurückgeschickte Artikel werden in Deutschland pro Jahr vernichtet. Etwa die Hälfte davon in einem Zustand, in dem sie eigentlich weiter genutzt oder verkauft werden könnten. Aber nicht alle Unternehmen in Deutschland gehen so mit Retouren um.
0: Wir können das, glaube ich, so in zwei Gruppen teilen. Auf der einen Seite hatten wir Unternehmen, bei denen ist das nachhaltige Handeln eine Selbstverständlichkeit. Da gibt es eine Offenheit. Und auf der anderen Seite haben wir Unternehmen, die komplett verschwiegen sind, bei denen die Vorhänge fallen, sobald man anfragt. Und die eigentlich in ihrer wenigen Kommunikation, die dann auch stattfindet, auch sehr deutlich machen zwischen den Zeilen, dass sie genau wissen, dass das nicht in Ordnung ist, was da passiert.
1: Rund 60.000 Retouren werden bei einem oberfränkischen Musikhersteller in Burg Ebrach jeden Monat bearbeitet. Im Servicebereich werden Hunderte von Paketen mit Mischpulten, E-Gitarren oder Studiotechnik ausgepackt und genau unter die Lupe genommen. Der operative Geschäftsleiter im Musikhaus Thomann, Markus Neser, zeigt auf ein Paket, das ein Mitarbeiter öffnet.
2: Wenn so ein Artikel zurückkommt, dann wird er auf Beschädigung geprüft, wird auf Komplettheit geprüft und wird dann mit einer prozentualen Abwertung dem Warenkreislauf wieder zugeführt.
1: Bei Defekten werden die Retouren repariert. Rund 100 Mitarbeiter arbeiten im Reparaturservice des Unternehmens. So wie Patrick Bergmann, der Techniker, schraubt ein Mischpult auf.
3: Der Kunde hat bemängelt, das Mischpult ging nicht an. Wir hatten da einfach einen Defekt im Netzteil, eine Unterbrechung und die haben wir beseitigt.
1: Das reparierte Mischpult wird wieder online verkauft. Etwas günstiger als sogenannte B-Ware, erklärt Markus Neser.
2: Es ist eine gute Sache, wenn ich einen Artikel eh für die Bühne verwende, wenn ich das eh nutze, das Produkt, und es hat einfach ein Kunde vor mir probiert und ich kann vielleicht 7,5, 10 oder 12% sparen.
1: Damit weniger Retouren weggeworfen werden, empfehlen die Forschenden der Uni Bamberg zum Beispiel mehr Transparenz über den Verbleib von Retouren. Händler sollen offenlegen, wie viele Retouren zurückkommen und wie viele davon im Müll landen. Und klare gesetzliche Regeln.
0: Wir brauchen aber auch auf der regulatorischen Seite ganz einfach ein Verbot, dass manche Dinge nicht passieren dürfen. Wenn gebrauchstaugliche Waren entsorgt werden, dann ist es nicht zu akzeptieren und dafür muss es dann auch Strafen geben.
1: Sagt Björn Astecker, Wirtschaftswissenschaftler an der Uni Bamberg. Denn jeder wiederverwendete Elektroartikel spart Rohstoffe, Energie und CO2.
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5: Kopenhagen hat's vorgemacht. U-Bahnen können auch ohne Fahrer unterwegs sein. Seit 2008 hat Nürnberg als einzige Stadt in Deutschland auch eine vollautomatische U-Bahn. Zwei der drei Linien sind quasi von Geisterhand betrieben. In den Zügen sitzen keine Fahrer. Nur die älteste Linie, die U1 bis nach Fürth, ist noch mit Personal an Bord unterwegs. 420.000 Fahrgäste nutzen die U-Bahn in der Frankenmetropole täglich. Aber wer hält die U-Bahnen am Laufen?
6: Hallo Leitstelle, melden uns an zur Bauwerksbegehung. Bitte kommen, bitten um Freigabe.
7: Thomas Frisch und Roman Bösel stehen auf dem Bahnsteig im Nürnberger U-Bahnhof Plärrer vor einer Tür, auf der steht, nur für Berechtigte. Zweimal pro Woche gehen sie in die Nürnberger U-Bahn-Tunnel rein, und zwar bei laufendem Betrieb. Das heißt, die U-Bahn rauscht mit bis zu 80 km/h an ihnen vorbei. Alle 3 Minuten heißt es also Rücken zur Wand und Bauch einziehen.
8: Vorsicht, Vorsicht! Der Weg ist nur 70 cm breit, da müssen wir schon aufpassen, dass wir auf dem Weg bleiben. Dann ist die Stromschiene in der Nähe mit Strom drauf, auch nicht ungefährlich. Züge von vorn, von hinten, alles nicht ganz ohne.
7: Wenn der Zug vorbeigefahren ist, können Sie für 3 Minuten weiterarbeiten, bis der nächste kommt. In den dunklen Röhren suchen die Projektingenieure mit Hilfe einer Taschenlampe die Wände ab. Thomas Frisch erklärt:
8: Wir gucken nach Betonablatzungen, nach den Bauwerksfugen, ob die dicht sind oder ob wir generell einen Wassereindrang zu verzeichnen haben und wie der Tunnel als Gesamtes im Zustand ist.
7: Denn wenn Wasser in die Röhren eindringt, kann das gefährlich werden. Die Feuchtigkeit greift den Stahl im Beton an und die Stabilität leidet. Teilweise sind die U-Bahn-Röhren mehr als 50 Jahre alt. Schon nach wenigen Metern werden die Tunnelprüfer fündig.
8: Wow, ganz schön viel Wasser.
9: Ja, da kommt ordentlich Wasser.
8: Nehmen wir gleich mal auf den Schaden, Roman.
9: Ja, das ist eine große Ablagerung. Dokumentieren wir mal.
7: Wenn Sie einen Riss finden, muss dieser innerhalb von 4 Wochen von einem Bautrupp abgedichtet werden, sagt Roman Bössel.
9: Wir müssen eine Nachtschicht einplanen, da wir im Tunnel arbeiten. Da wird dann die Fuge erstmal alles freigekratzt und im Nachhinein dann die undichten Stellen verpresst mit Bohrpackern, um eben die Fuge wieder schließen zu können.
7: Dabei wird in die undichte Stelle Kunstharz eingepresst. Rund 3 Millionen Euro kostet die Instandhaltung der Bauwerke pro Jahr. Ein U-Bahn-Zug kostet rund 7 Millionen Euro. Da die Neuanschaffung teuer und nicht so einfach möglich ist, werden die Züge in der VHG-eigenen Werkstatt in Nürnberg-Langwasser gewartet und repariert. 170 Menschen arbeiten hier mit großem Engagement, selbst dann, wenn sie Schäden reparieren müssen, die eigentlich unnötig sind.
10: Wir haben jetzt da wieder 2 Vandalismusschäden, okay. Die müssen wir jetzt noch mit reinbringen.
11: Ja, machen wir.
10: Da würde nur der Oberstoff langen,
11: ja.
10: Aber hier haben sie mit dem Cuttermesser auch noch reingeschnitten. Mhm. Das heißt, Oberstoff, Schaumstoff, Fireblocker hat es erwischt,
11: ja.
10: Die müssen wir noch mal komplett erneuern.
11: Mach ich.
7: Jens Bethke ist Sattler und muss den Bezug von einem Sitz zunächst mit einer Zange abziehen, um dann 3 Schichten neu aufzubringen. Für jeden einzelnen Sitz kostet das rund 100 Euro.
12: Sehr frustrierend, wenn es unnötig ist. Wenn es natürlich durch die Jahre kommt, dann ist es weniger das Problem. Aber gut, es ist halt schade, dass die Sachen nicht pfleglich behandelt werden.
7: Während andere Verkehrsbetriebe viel extern reparieren lassen, machen die Nürnberger fast alles selbst. Das spart Geld und verkürzt die Ausfallzeiten der Züge. Perfektion ist dabei ein Antrieb für alle, die für die Nürnberger U-Bahn im Einsatz sind. So auch für Norbert Eckert, der für den Gleisbau zuständig ist.
13: Was für uns immer ganz wichtig ist, ist die Sicherheit. Jeder von uns, die meisten kommen aus dem Nürnberger Land. Das ist auch das Verkehrsmittel im Endeffekt, was wir tagsüber selber nutzen. Und wenn wir uns alle tief in die Augen schauen und die Liebsten fahren mit der U-Bahn, dann hat man natürlich den Anspruch daran, dass man das, was man tut, auch gut macht.
7: Wie viele andere 100 Mitarbeiter will er, dass die Fahrgäste sicher, bequem und pünktlich mit der Nürnberger U-Bahn an ihr Ziel kommen. Und das an 365 Tagen im Jahr.
5: Meine Kollegen Julia Diemel und Michael Reiner waren dort unterwegs, wo sonst kaum einer hinkommt. Die ganze Reportage über die Nürnberger U-Bahn, die können Sie ab heute Nachmittag auf dem YouTube-Kanal BR24 vor Ort anschauen.

0: Einen Monat ist dieser Song gerade alt von Lizzo, Good Morning. Guten Mittag zu Stadtland, Leute, auf Bayern 2, 13.30 Uhr ist es in einer Minute. Die Versöhnungskirche in Dachau, das ist keine normale evangelische Kirche, denn sie steht auf dem Gelände des ehemaligen Konzentrationslagers Dachau. Björn Mensing war dort 21 Jahre lang evangelischer Pfarrer, jetzt geht er in den Ruhestand. Eine klassische Kirchengemeinde hatte er dort nicht, aber eine ganz besondere Aufgabe. Dazu gehörten auch Führungen. Axel Mölkner-Kappel hat ihn dabei begleitet.
1: Mein Name ist Björn Mensing. Ich arbeite jetzt seit über 20 Jahren hier in der KZ-Gedenkstätte. Habe schon mit Hunderten von Schulklassen den Rundgang gemacht und auch schon mit vielen Schulklassen von eurer Schule.
2: Die nächsten zwei Stunden werden die Schülerinnen und Schüler der 10. Klasse des Gymnasiums St. Konrad aus Ravensburg mit Björn Mensing das ehemalige Konzentrationslager Dachau erkunden. Die jungen Leute sind zum ersten Mal hier und hören hochkonzentriert zu. Der 64-jährige Pfarrer macht bis heute sehr gute Erfahrungen mit den Besuchern.
1: Das Interesse der Jugendlichen ist in meiner Wahrnehmung ungebrochen hoch. Glücklicherweise, muss ich ehrlich sagen, das ist in anderen KZ-Gedenkstätten anders, ist die KZ-Gedenkstätte hier in Dachau auch noch weitgehend, nicht ganz, aber weitgehend von Übergriffen auf die Gedenkstätte doch verschont geblieben.
2: Die Führung beginnt dort, wo die Neuzugänge registriert wurden. So der Pfarrer. Schweigend betreten die jungen Leute das Häftlingslager, gehen durch das Tor mit der menschenverachtenden Aufschrift »Arbeit macht frei«.
1: Hinter der Tür stand dann ein Spalier aus SS-Männern. Die hatten sich so in zwei Reihen dahinter der Tür aufgestellt mit Schlagstöcken und haben auf die neu Eingelieferten eingeschlagen, sie beleidigt, bespuckt, getreten, um ihn gleich auf den ersten Metern im wahrsten Sinne des Wortes einzubläuen, dass sie hier keinerlei Rechte mehr haben, dass die Wachmannschaften hier mit ihnen machen werden, was sie wollen.
2: Pfarrer Björn Mensing hat noch einige der Überlebenden des KZ Dachau kennengelernt und gibt ihre Erinnerungen weiter. Dabei hat der evangelische Pfarrer und promovierte Historiker seine beiden Leidenschaften verbunden.
1: Also für mich war das wirklich ein großes Geschenk. In den ersten Jahren, sagen wir mal die ersten 10 Jahre, die ich hier war, haben wirklich noch eine Reihe Zeitzeugen noch gelebt, Überlebende des Konzentrationslagers Dachau.
2: Ihre moralische Stimme in aktuellen politischen Debatten fehle, so Mensing. Zu seinem Verabschiedungsgottesdienst kamen noch einige Überlebende der Shoah. Stellvertretend für sie sprach Charlotte Knobloch, Präsidentin der israelitischen Kultusgemeinde.
3: Es braucht Menschen wie Sie. Menschen, deren moralischer Kompass ganz klar in die richtige Richtung zeigt. Menschen, die sich nicht scheuen, auch danach zu handeln.
2: Auch Bundestagsvizepräsident Bodo Ramelow kam zur Verabschiedung, weil er öfters mit Mensing die KZ-Gedenkstätte besucht hatte.
4: Und es hat mich immer sehr angeregt, über meine eigene Familie, mein eigenes Dorf, meine eigene Herkunft nachzudenken. Und wenn man mit ihm zu tun hatte, dann wird es immer deutlich, wie man anders auf einmal Dachau verlässt, wenn man bei ihm, mit ihm durch die Gedenkstätte gegangen ist.
2: Mehr als 41.500 Häftlinge starben im KZ Dachau und seinen 140 Außenlagern. Rund 200.000 Menschen waren hier inhaftiert. Die Erinnerung an ihre Schicksale ist Auftrag der Versöhnungskirche, die von der evangelischen Kirche in Deutschland und der Bayerischen Landeskirche getragen wird. Mensings Nachfolger Pfarrer Michael Lorenz wird den Auftrag mit den Mitarbeitenden der Versöhnungskirche fortführen.

0: Hannah Hansen. Sie war Model in Paris, legte als DJ auf und wurde Weltmeisterin im Kickboxen. Nach einer Kopfverletzung musste sie ihre sportliche Karriere beenden. Heute ist Hansen islamistische Influencerin. Die 42-Jährige stammt aus Nordrhein-Westfalen und konvertierte erst vor wenigen Jahren. Inzwischen vertritt sie laut Verfassungsschutz die islamistische Strömung des Salafismus. Viele seiner Anhänger werden von den Sicherheitsbehörden wegen der antidemokratischen Ideologie beobachtet. Über Instagram erreicht Hansen eine sechsstellige Zahl von Menschen. Und sie tourt mit sogenannten Schwesternpicknicks durch Deutschland. In Bayern machte sie in Nürnberg Station. Mein Kollege Josef Römel ist auch dorthin gegangen.
1: Der Neptunbrunnen im Nürnberger Stadtpark. Hier haben sich rund 15 Frauen und Kinder versammelt zu einem Picknick mit Hannah Hansen. Ihre Anhängerinnen fühlen sich gestört.
2: Wir wollen in Ruhe gelassen werden, ja? Wir möchten hier in Ruhe unser Essen machen. Danke. Tschüss.
1: Die Stadt Nürnberg konnte das öffentlich angekündigte Picknick nach eigenen Angaben nicht untersagen, weil dafür die rechtlichen Voraussetzungen fehlten. Hannah Hansen wird vom Bayerischen Verfassungsschutz der salafistischen Szene zugerechnet. Der Salafismus ist eine islamistische Strömung, die sich an den ersten Generationen der Muslime orientiert. Laut Verfassungsschutz gilt Hansen als nicht gewaltbereit, ihre Aktivitäten seien jedoch radikalisierend, sagt Verfassungsschutzsprecher Florian Vollm.
3: Sie vertritt ein klassisch salafistisches Narrativ, wonach göttliche Gebote Vorrang vor menschlichen Gesetzen haben. Hinzu kommen Aussagen, die beispielsweise auch queere Lebensweisen leugnen und deutlich abwerten.
4: Ja. Ich habe Ihnen doch schon eine Antwort gegeben.
1: Schon im Vorfeld ihres Picknicks hat Hannah Hansen dem BR auf Anfrage schriftlich geantwortet. Sie erklärte unter anderem, sie könne nicht nachvollziehen, warum ihr Bekenntnis zu Allah problematisiert werde. Und sie ergänzt, Zitat:
5: Ich habe zwar den Eindruck, dass wir von Demokratie sprechen, in der Praxis aber wirtschaftliche Interessen, Lobbyismus und einflussreiche Eliten einen erheblichen Einfluss auf politische Entscheidungen haben.
1: Der Pädagoge Navid Wally empfiehlt, bei Hannah Hansen klar zwischen religiöser Praxis und Extremismus zu unterscheiden. Sonst könnten Salafisten ihre Erzählung bestätigt sehen, Muslime würden in Deutschland ausgegrenzt. Wally arbeitet für die NGO Violence Prevention Network. Sie unterstützt im Auftrag des Freistaats Menschen, die aus der Salafisten-Szene aussteigen wollen. Laut Wally macht Hansen aus Aussagen wie »Ich unterwerfe mich Allah« eine politische Botschaft, die Distanz zum Pluralismus ausdrücke. So beginne Radikalisierung häufig.
6: Die Welt wird in rein und unrein sortiert, Menschen werden in gläubig und irregeleitet eingeteilt, die Gesellschaft wird als moralisch verdorben beschrieben.
1: Hansen hat rund 224.000 Follower auf Instagram. Nach Einschätzung des Bayerischen Verfassungsschutzes nutzt sie ihre Reichweite, um gezielt junge Frauen für ihre salafistische Glaubensauslegung zu gewinnen, auch bei Treffen, die eher harmlos wirken, wie das Picknick im Nürnberger Stadtpark. Oder im Netz. Das sagt Verfassungsschutzsprecher Florian Vollm.
3: Ihre Jugend- und zielgruppengerechte Ansprache hat großen Erfolg, muss man auch ehrlicherweise sagen. Bereits wiederholt ist es der islamistischen Influencerin gelungen, auch junge Frauen spezifisch aus Bayern für ihre teils salafistisch geprägte Glaubensauslegung zu rekrutieren.
7: Alles gut?
8: Ganz gut, ja, danke.
7: Wo kommst du her? Wie alt bist du?
8: Ich bin 27 und ich komme aus Bayern, also ganz, ganz unten aus den Bergen. Ich weiß nicht, Garmisch-Partenkirchen?
7: Ja, hallo, natürlich.
8: Und noch ein Stück weiter runter.
7: Ach krass, du bist richtig an Österreich dran dann, oder?
1: Zum Beispiel diese junge Frau aus Bayern präsentiert Hansen im Netz. Die Salafistin sitzt in einem Auto und telefoniert mit der jungen Frau. Wenig später legt sie das islamische Glaubensbekenntnis ab.
7: Ilaha.
8: Ilaha.
7: Illa.
8: Illa.
7: Allah.
8: Allah.
1: Persönliche Geschichten und öffentlich inszenierte Konversionen können Vorbilder schaffen und weitere junge Frauen ansprechen. Für den Verfassungsschutz zeigt sich daran, wofür Hansen steht, für die Verbreitung einer salafistischen Ideologie, die insbesondere junge Frauen ansprechen und an diese Weltanschauung binden soll.

0: Auf der Homepage der Band Decanta aus dem Chiemgau steht unter Neuigkeiten im Juni, wer sich langsam fragt, warum so wenig von uns zu hören ist, wir nehmen mal wieder was auf, nur 3 Songs, aber die gehören ins Netz. Live sind Decanta übrigens am Sonntag zu sehen in Waldkraiburg bei den Stadtparkkonzerten. Hier ist Bayern 2, Stadtland Leute, es ist 2:15. Beim Wort Dieselbetrugsprozess denken zwar die meisten von uns an VW, aber der Prozess, der vor wenigen Minuten in Hof mit der Verkündung der Urteile zu Ende ging, der spielte sich woanders ab. Eine groß angelegte Razzia bei einem Tankstellenbetreiber aus Schwarzenbach an der Saale im Landkreis Hof und weiteren Beschuldigten in ganz Deutschland hatte im November 2024 für Schlagzeilen gesorgt. Die Staatsanwaltschaft Hof sprach von Steuerhinterziehung und Steuerhehlerei mit einem Schaden von mehr als 40 Millionen Euro. Seit Januar lief dieser Prozess, nun gibt es Verurteilungen. Die höchste Strafe beträgt 5,5 Jahre. Meine Kollegin Anne-Rose Zuber ist vor Ort am Landgericht Hof. Anne-Rose, wie lief denn dieser Betrug ab genau?
1: Also es geht hier um sogenannte Designer Fuels, Designer Kraftstoffe. Das sind Kraftstoffe, die quasi zu 70% aus Diesel bestehen und dann mit Schmieröl oder Hydrauliköl gestreckt werden. Grundsätzlich ist es erlaubt, aber die Verurteilten, die jetzt hier alle zu unterschiedlichen Banden aus dem Großraum Berlin gehören, die haben diese Kraftstoffe aus Osteuropa bei der Einfuhr nach Deutschland als Schmieröl gekennzeichnet und dann vor der Auslieferung in Schwarzenbach an der Saale dann die Lieferscheine und auch die Gefahrgutkennzeichen an den LKWs getauscht und dann wurde aus dem Schmieröl, aus dem Designer-Fuel dann plötzlich Diesel und dafür haben sie aber nicht die nötigen Abgaben bezahlt. Das sind immerhin 78 Cent pro Liter an Steuer und Abgaben und das Ganze haben sie im großen Stil gemacht. Innerhalb von knapp einem Jahr sollen so rund 90 Millionen Liter verkauft worden sein. Der Steuerschaden, der liegt laut der Staatsanwaltschaft da bei 44 Millionen Euro.
0: Weil einfach Schmieröl weniger Steuern fällig machte als Diesel. Wie ist denn das Ganze dann aufgeflogen?
1: Also im Mai 2024 ist so ein LKW mit diesem angeblichen Schmieröl dem Zoll in Passau aufgefallen. Denn bisher seien solche Lieferungen hauptsächlich Richtung Osteuropa gegangen. Aber jetzt gab es einen Hinweis auf eine Adresse in Bayern. Und die Zollfahnder, die haben dann in Zusammenarbeit mit dem Gericht und der Staatsanwaltschaft im großen Stil Telefon überwacht, vor Ort auch verdeckt Beweise gesammelt, zum Beispiel Fotos beim Wechseln dieser Papiere. Und es ging um diesen Fall hier, aber man wollte so durch diese langen Ermittlungen auch wirklich versuchen, an Hintermänner ranzukommen.
0: Ja, und wie erfolgreich waren jetzt diese verdeckten Ermittlungen?
1: Also tatsächlich weiß man jetzt inzwischen, dass es kein Einzelfall ist, aber in diesem Prozess, der jetzt seit Januar lief, da haben auch andere Mineralölhändler hier aus der Region gesagt, dass sie immer wieder solche Hinweise bekommen. Und diese Masche, die wird auch europaweit durchgezogen und inzwischen ist auch die europäische Staatsanwaltschaft da draufgesprungen und hat Ermittlungen geführt, die unter dem Titel Water to Wine, das passt sehr gut. Und da gab es jetzt schon auch einen Prozess in Magdeburg und erst kürzlich wurden wieder 11 Verdächtige in Deutschland, in Polen und Lettland festgenommen, ob da einer möglicherweise ein Hintermann jetzt von dem Fall hier, von diesen Fällen hier in Hof ist, das weiß man noch nicht genau. Aber es ist klar, diese Masche läuft und es wird auch weitere Prozesse geben. Also die Justiz bleibt da dran.
0: Schauen wir nochmal auf den Prozess, eben, der heute in Hof zu Ende gegangen ist. Wie viel Zeit müssen denn jetzt die Verurteilten im Gefängnis verbringen?
1: Also das ist unterschiedlich, je nachdem, welche Rollen sie gespielt haben. Da ist zum Beispiel eine Frau, die war offiziell Geschäftsführerin, aber eigentlich war sie bloß die Handlangerin von einem der mutmaßlichen Drahtzieher. Aber weil sie Geschäftsführerin war und alles unterzeichnet hat, hat sie jetzt eine Strafe von 4,5 Jahren bekommen. Einer der mutmaßlichen Drahtzieher von 5,5 Jahren, aber zwei andere, das war einer der sogenannten Papiertauscher und auch ein sogenannter Pseudo-Geschäftsführer, die haben Strafen von 2,5 und 3 Jahren bekommen. Und diese beiden Männer, weil die ja alle schon seit November 24 in Untersuchungshaft sitzen, die können heute auch den Gerichtssaal als freie Personen verlassen. Die Frau und der andere mutmaßliche Drahtzieher, die bleiben jetzt aber noch längere Zeit im Gefängnis.
0: Und der Tankstellenbetreiber im Landkreis Hof?
1: Ja, der war jetzt heute gar nicht mehr im Gericht, denn er hat zwar auch schon vor Wochen ein Geständnis abgelegt, ihm sei schon irgendwann klar gewesen, dass bei diesem deutlich niedrigeren Preis, dem ihm da diese Banden angeboten haben, nicht alles mit rechten Dingen zugegangen sein konnte. Das hat er so hier im Prozess gesagt, aber inzwischen wurde bei ihm eine beginnende Alzheimer-Demenz festgestellt bei dem 63-Jährigen. Deshalb wurde jetzt kurzfristig sein Verfahren unterbrochen und ein Neurologe soll jetzt erstmal auf Antrag der Verteidiger überhaupt klären, ob er noch verhandlungsfähig ist, und da wird es Gutachten Anfang August erwartet. Also da bleibt sehen, je nachdem, was der Neurologe dann sagt, geht er vielleicht komplett straffrei aus. Wir wissen es nicht. Mehr wissen wir Anfang August bei dem Tankstellenbetreiber.
0: Groß angelegter Dieselbetrug, der vor dem Landgericht in Hof verhandelt wurde. Heute gab es die Urteile. Danke für diese Informationen an Anne-Rose Zuber.

0: Mads Bianco, eine Band aus Großbritannien, die vor allem in den 1980ern recht oft im Radio lief. Das hier war aber schon ein Song aus den 2000ern, La Luna.
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0: Das Leben ist ein Rollenspiel. Denn wer weiß schon, was für ein Mensch sich hinter der Alltagsrolle verbirgt, in der er uns gegenübertritt, als Fahrkartenkontrolleur, als Bankangestellte oder als Imbissverkäufer. Und manche finden erst spät im Leben eine Rolle, an der sie Freude haben. Das gilt für den Nürnberger Martin Herse in seinem Crepe-Stand. Elmar Tannert hat ihn für uns besucht.
2: Ein Crepe-Stand in der Nürnberger Altstadt. Direkt an der Lorenzkirche. Ein kleiner, pittoresker Stand auf Rädern, an den der hintere Teil eines Fahrradrahmens dran gebaut ist. Aber dies dient nur der Ästhetik. Von Ort zu Ort radeln kann Martin Herse

0: mit seinem Stand nicht.
1: Keine Theateraufführung gleicht einer anderen. Die Erfahrung habe ich am Theater gemacht und hier ist es auch so. Auch wenn man Stammkunden hat und immer am selben Platz ist, es ist immer unterschiedlich.
0: Mit 60 Jahren hat er noch einmal ganz neu angefangen, hat seinen Brotjob als Augenoptiker an den Nagel gehängt und steht seither dienstags bis samstags vor Publikum. So wie früher, denn Schauspieler war er auch schon.
1: Ja gut, ich habe natürlich schon auch in Kneipen gearbeitet früher, hinter der Theke oder in der Küche. Aber jetzt komplett alleine, da hatte ich keinerlei Erfahrung. Das musste ich alles lernen. Das Einzige, was ich auf Anhieb konnte, war Crepe machen. Diesen Kreis ziehen mit dem Teigverteiler, das hat auf Anhieb funktioniert. Alles andere musste ich lernen. Buchhaltung, Organisation, wann habe ich die beste Zeit. Learning by doing.
0: Aber vor dem Auftritt kommt der Aufbau. Martin hat hier nicht nur seine Solorolle. Er ist in seinem Crepe-Stand Bühnenbildner, Requisiteur, Regisseur, Programmdirektor und Akteur in einer Person. In einem Alter, in dem andere schon von Altersteilzeit und Rente träumen, hat er den Sprung in die Selbstständigkeit gewagt. In Martins Fall kam der Anstoß von seinem Schwager.
1: Der hat selber einen Raclette-Stand und der hat mitbekommen, dass der Vorbesitzer dieses Crepe-Standes aufhört. Ja, und der kam dann einfach zu mir und hat gesagt, na, pass auf, das machst du jetzt. Und dann dachte ich mir, okay, was kann anderes passieren, außer scheitern. Möchten Sie einen Spritzer Zitronensaft drauf haben?
2: Ja, das wäre nett.
1: Gut, kostet nichts mehr, tut nicht weh,
2: Zitrone
1: hat aber Vitamine.
2: Ich nehme daheim auch immer für mein Mineralwasser.
1: Sehr gut.
3: Dankeschön.
1: Gebrauchsanweisung ist geläufig?
3: Ist geläufig.
1: 2-3 Minuten warten, dann hat sich der Zucker reinkristallisiert und dann geht's ans Schlingeln.
3: Ja.
4: Ganz so einfach, wie der Martin das darstellt, fand ich das nicht. Ich habe es ja auch schon ausprobiert und mich ein paar Stunden mit dem Martin hinter den Crepe-Stand gestellt.
0: Karima Nasa ist als Filmemacherin ebenfalls fachfremd und wollte nur für eine Weile hinter die Kulissen blicken.
4: Und ich erinnere mich, dass mein erster Crepe ganz zittrig entstanden ist und ich da bei Weitem keine entspannten französischen Crepes auf die Platte geschmissen habe.
0: Sie hat schon viele Orte und Menschen porträtiert. Martin am Lorenzer Platz könnte zu den Nächsten gehören.
4: Also erstmal steht er ja an einem sehr prominenten Platz in Nürnberg. Also man hat das Gefühl, die ganze Stadt kommt hier irgendwann mal zusammen. Und es ist so eine schöne, kleine, abgeschlossene Welt, kann man nicht sagen. Aber also wahrscheinlich hat es schon ein bisschen auch mit einem Schauspiel zu tun.
1: Man ist schon auch exponiert. Gerade bei den Events steht man in einer Riesentraube von Menschen, die starren alle einen an, schauen einen zu, filmen einen, wenn man Crepe macht. Das musst du schon auch ertragen können. Also Verkauf ist ja auch immer eine Form von Performance. Und ich stehe ja auch für diesen Laden. Also die Leute verbinden mich jetzt mit diesem Crepe-Stand, mit dem Fahrrad, mit diesem alten Vintage-Stand. Und ich versuche natürlich schon, den Leuten nicht nur Crepe zu bieten, sondern auch, also im günstigsten Fall, eine gute Unterhaltung mit einem gewissen Austausch.
5: So, ein bisschen aufpassen, der ist sehr heiß.
6: Vielen Dank.
5: Guten Appetit.
6: Danke.
5: Ja.
6: Tschüss.
5: Tschüss.
0: Anders als Straßenmusiker, Jongleure oder Feuerschlucker bekommt Martin keinen Schlussapplaus. Den Feierabend leitet das 8 Uhr Läuten von der Lorenzkirche ein.
1: Also, es hat noch niemand applaudiert, das stimmt. Aber ich kriege viele Komplimente. Und das Schöne daran ist, ich habe schon das Gefühl, ich mache die Leute glücklich. Also mit Süßigkeiten kriegt man, glaube ich, jeden Menschen glücklich. Und ich habe wirklich einen Haufen toller Rückmeldungen, muss ich wirklich sagen. Ich habe jetzt in diesen ganzen 2,5 Jahren, das ist jetzt mein 3. Jahr, ich habe eine Reklamation gehabt. Der war das Galett nicht salzig genug. Aber ansonsten höre ich so viele nette Komplimente. Auch wenn die Leute wiederkommen, könnte man als Applaus interpretieren, dass es angenommen wird.
0: Zum wahren Lebensglück gehört, andere Menschen ebenso glücklich zu machen wie sich selbst. Und sei es mit einem schlichten Crepe-Stand. Man muss nur den Mut haben, den ersten Schritt dorthin zu gehen. In welchem Alter auch immer.
7: Wir sind keine Barbaren, das war unter anderem ein Theaterstück, in dem Martin Herse zu sehen war. Jetzt also verkauft er Crepe, etwas ganz und gar Humanistisches.
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7: Das war Stadtland Leute für heute. Das Bayern 2 Kulturleben, das ist schon bereit nach den Nachrichten mit Andrea Mühlberger. Und welchen Themen?
11: Ja, ich wollte dir eigentlich jetzt mal die Griechenfrage stellen zum Anfang. Beatles oder Stones, Erich?
7: Beatles oder Stones, eine Frage, die man vielleicht mit The Kinks beantworten kann.
11: Na, ich hatte jetzt gehofft, du sagst die Beatles, weil dann wärst du bei uns in der nächsten Stunde richtig. Der Beatles-Experte Herbert Hauke, der erinnert sich an den Münchner Sommer 1966. Da waren die Beatles zu ihren letzten Live-Konzerten in München und das Zirkus Krone-Zelt, das hat gewackelt.
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13: Um 14 Uhr mit Carsten Fabian. Die Bundesregierung hat weitere Maßnahmen zum Bürokratieabbau beschlossen. Bürger und Wirtschaft sollen dadurch um 600 Millionen Euro pro Jahr entlastet werden. Zu den insgesamt 10 neuen Maßnahmen gehört unter anderem die weitere Digitalisierung im Gesundheitswesen.
14: Beispielsweise durch elektronische Überweisungen, die künftig Kosten, Papier und Aufwand sparen. Allerdings mit dem Beschluss heute wird nur die Voraussetzung dafür geschaffen, entsprechende Gesetze auf den Weg zu bringen. Die E-Überweisung beispielsweise soll dann schrittweise erst bis zum September 2029 eingeführt werden. Das Paket beinhaltet eine Reihe weiterer Maßnahmen. So wird zum Beispiel die Umweltplakette für E-Autos abgeschafft. Nicht mehr alle elektrischen Anlagen und Geräte am Arbeitsplatz müssen regelmäßig überprüft werden. Aus Berlin, Benjamin Großkopf.
13: Immer mehr Menschen in Deutschland sind überschuldet. Zuletzt waren es laut Schuldneratlas fast 5,7 Millionen. Ein Grund sind zum Beispiel die zunehmenden Einkäufe nach dem Motto »Kaufe jetzt, zahle später«. Doch die meisten der Betroffenen geraten ohne eigenes Zutun in die Schuldnerfalle.
15: Wie das Statistische Bundesamt in Wiesbaden mitteilt, waren letztes Jahr die häufigsten Auslöser für eine Überschuldung eine Erkrankung, Sucht oder ein Unfall. Auch wenn Personen arbeitslos wurden, bekamen sie oft finanzielle Probleme. Vor allem Alleinerziehende gerieten wegen einer Trennung oder Scheidung in die Schuldenspirale. Nach Angaben des Statistischen Bundesamts hatten die Ratsuchenden im Schnitt Schulden in Höhe von knapp 35.000 Euro. Ursula Mayer, Frankfurt am Main.
13: In Trier in Rheinland-Pfalz ist ein 23-jähriger Mann auf offener Straße erstochen worden. Passanten fanden einen Schwerverletzten auf der Straße in der Nähe eines Universitätsgeländes. Er erlag seinen schweren Verletzungen. Der mutmaßliche Täter wurde wenig später festgenommen. Die britische Regierung bereitet ein Social-Media-Verbot für Kinder unter 16 vor. Aber das heißt nicht, dass ab 16 alles erlaubt ist. Auch für Jugendliche soll es Einschränkungen geben, hat die Regierung angekündigt. Konkret, zwischen Mitternacht und 6 Uhr früh soll der Zugang zu Plattformen wie Instagram oder TikTok für sie gesperrt werden. Außerdem ist eine Einschränkung des Endlos-Scrollens geplant. Unwetter über Bayern. Durch einen Blitzschlag sind heute früh 6 Soldaten verletzt worden. Sie hatten die Nacht im Rahmen einer Übung im Gebirge am Hohen Brenten bei Mittenwald verbracht. 5 Soldaten wurden leicht verletzt, ein 18-Jähriger erlitt mittelschwere Verletzungen. Das Verletzungsbild deutet darauf hin, dass er direkt vom Blitz getroffen wurde, heißt es von der Polizei. Mit bleibenden Schäden muss er aber wohl nicht rechnen. Das Wetter in Bayern. Im Süden mehr Wolken als Sonne und einzelne kräftige Schauer oder Gewitter, zum Teil wieder mit Unwettergefahr. Im Norden häufiger Sonnenschein, die Höchstwerte liegen zwischen 23 und 30 Grad. Morgen und am Freitag überwiegend sonnig, zum Teil sind Schauer oder Gewitter möglich. Am Samstag in Franken oft sonnig und trocken, sonst noch mehr Quellwolken, Schauer oder Gewitter sind selten. Höchstwerte 20 bis 32 Grad. Es ist 14.03 Uhr. Die Verkehrsmeldungen A3 Nürnberg Richtung Passau zwischen Metten und Hengersberg 7 Kilometer stockend. A7 Fulda Richtung Würzburg, zwischen Fulda-Dreieck und Bad Brückenau

0: Volkers 4 Kilometer stockend. A7 Würzburg Richtung Ulm zwischen Kitzingen und Marktbreit, Sperre nach einem Unfall im Baustellenbereich. Aktuell 3 Kilometer Stau ab Würzburg-Estenfeld. Es gibt eine Umleitung über die U72. Und weiter auf der A7 Richtung Ulm zwischen Feuchtwangen West und Ellwangen, 6 Kilometer stockend wegen Bauarbeiten. A8 München Richtung Salzburg zwischen Traunstein-Siegsdorf Ost und Anger, 7 Kilometer stockend. A8 Salzburg Richtung München zwischen Anger und Neukirchen, 6 Kilometer stockend an einer Baustelle. A9 München Richtung Nürnberg zwischen Pfaffenhofen und Langenbruck, 11 Kilometer stockend. Und B470 Bad Windsheim Richtung Höchstadt-Aisch zwischen Bad Windsheim und Ipsheim, Sperre nach einem Unfall. Soweit die Verkehrsübersicht.
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2: Wie klingt eigentlich Grenze? Immer anders, wie wir in diesem Kulturleben erfahren werden. Nach der Reisefreiheit in Europa erleben Grenzen ja seit einigen Jahren einen Backlash. Eine künstlerische Auseinandersetzung mit dem Thema Grenze in dieser Sendung. Ja, und da wäre ich gerne selbst schon dabei gewesen. Vor 60 Jahren spielten die Beatles im Münchner Zirkus Krone auf. Einer hat damals eine lebenslange Liebe gefunden.
3: Mein Vater hatte sich entschieden, mir einen neuen Plattenspieler zu schenken, hat mich dann mitgenommen in ein Musikhaus und ich sollte mir Platte aussuchen. Und damals war das natürlich dann Peter Alexander und Nana Mouskouri und Heino und solche Dinge. Und ich habe dann die Beatles gewählt, weil in der Platte ein Mobile war. Und das Cover fand ich jetzt recht witzig. Und ich war dann aber wahnsinnig enttäuscht, weil das so mit Zirkussound und Hühnergegacker losgeht und so. Und habe dann gedacht, boah, was habe ich mir da für einen Mist gekauft.
2: Doch schnell wurde aus Skepsis Leidenschaft. Der Musikexperte Herbert Hauke holt für uns den Münchner Summer of 66 zurück. Außerdem geht es in dieser Stunde um Kitsch, Popart und die Frage, wann Kitsch denn eigentlich zur Kunst wird. Und es geht um die hohe Kunst des Miteinanders.
4: Nein, ihr wartet bitte. Ich konnte gleichzeitig im Orchester sein und irgendwie, jetzt wartet aber. Also.
2: Freud und Leid des Theatermachers. Thomas Görge inszeniert in Hallberg-Moos mit 70 Grundschulkindern die Freiherr von Hallberg-Saga.
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2: Ich bin Andrea Mühlberger und ich freue mich, dass Sie gerade Bayern 2 hören. Bevor wir uns beim Theatermacher Thomas Görge abschauen, wie er die Nerven behält bei seinem Bühnenprojekt mit 70 Kindern, Musik von den Eels. Ihr Song Cap in Hand, ein Vorgeschmack auf das neue Album der kalifornischen Band. Das kommt im Oktober raus.

0: Die Eels und ihr aktueller Song Cab in Hand, das neue Album dazu, das gibt's dann im Herbst. Der Bühnenbildner und Regisseur Thomas Görge ist nicht nur Kulturpreisträger seiner Geburtsstadt Freising. Der 52-Jährige, der hat sich auch als enger Mitstreiter von Christoph Schlingensief einen Namen gemacht. Schlingensiefs Operndorf-Projekt in Burkina Faso, seine legendäre Parsival-Inszenierung in Bayreuth, alles Projekte, an denen Thomas Görge beteiligt war. Und wie sein 2010 verstorbener Freund und Kollege Schlingensief arbeitet auch Thomas Görge gern mit Laien. In Halbergmoos, nahe dem Münchner Flughafen, da hat er jetzt ein Projekt mit 70 Grundschulkindern realisiert. Die Freiherr von Hallbergsager. Im Zentrum der Gründer dieser Gemeinde. Heute um 17 Uhr, da ist Premiere und Christoph Leibold berichtet uns jetzt was über dieses besondere Bühnenerlebnis.
1: Hier sehen wir Freiherr von Hallberg.
2: Der Theodor von Hallberg war ein Freiherr, geboren Mitte des 18. Jahrhunderts, und er war eine äußerst schillernde Figur. Der war auch irgendwie bekannt mit dem Königshaus, also mit dem König Ludwig I. Und dann hatte er die Idee, weil hier war ja kein einziges Haus gestanden, hier war nur Sumpf, Moor. Und dann hat er die Idee gehabt, man könnte diese Sümpfe hier trockenlegen, dass man eben hier sozial schwache, arme Menschen hier ansiedelt. Also jeder bekommt praktisch ein kleines Grundstück mit einem kleinen Häuschen.
3: Thomas Görge, 52, grauer Vollbart, steht in einem Zirkuszelt auf dem Volksfestplatz von Halbergmoos. Auf dem kahlen Schädel trägt er einen weißen Zylinder und am Leib einen roten Frack. Denn Görge ist nicht nur Autor und Regisseur der Freiherr von Hallbergsager, er steht auch selbst mit auf der Bühne, oder besser in der Manege. Denn das bewegte Leben des Gemeindegründers Theodor von Hallberg, der die halbe Welt bereist hatte, ehe er sich im Moos zwischen München und Freising niederließ, war so bunt wie eine Zirkusshow.
2: Das hat sich so angeboten, dass man das eben in Form einer Zirkusaufführung dieses Leben erzählt. Und das ist ja wie eine Collage der Zirkus, und das passt einfach eins zu eins auf das Leben von dem Hallberg.
3: Theodor von Hallberg war noch nicht mal im jugendlichen Alter angekommen, als er erstmals als Matrose anheuerte. Kaum ein Land in Europa zwischen Griechenland und Skandinavien, das er im Laufe seiner gut 93 Lebensjahre nicht kennenlernte. Zudem besuchte er Syrien, Persien und Indien. Görge hat diese Abenteurerbiografie, die von Hallberg selbst in Tagebüchern dokumentierte, in eine bilderbogenartige Revue gepackt. Mit sich selbst als Conferencier, mit Live-Musik und Akrobatiknummern von Artisten des Familienzirkus Ferraro, der sein Winterquartier immer in Hirschau bei Freising bezieht und von dem auch das Zelt mit der blauen Sternenhimmelkuppel stammt, in dem gespielt wird.
1: Darf ich bitten, Manege frei, das Spiel beginnt.
3: Die eigentlichen Stars in der Manege aber sind etwa 70 Grundschulkids aus Halbergmoos, die farbenfroh kostümiert Windgeister, Gefängnisratten oder Pharaonen verkörpern.
1: Ihr schaut alle total super aus. Jetzt sieht man das mal zum ersten Mal, wie das aussieht, wenn alle die Kostüme anhaben.
3: Auch König Ludwig I., ein Duzfreund des forschungsreisenden Freiherrn, tritt auf, gespielt von Samuel Stiefel. Aber wie verkörpert man eigentlich so einen Monarchen?
4: Man müsste schon langsamer reden als sonst und halt königlich, dass man halt auch ein bisschen angibt, bisschen so beim Reden her. Ja, und auch immer langsamer als sonst, weil wenn man jetzt normal redet, dann ist es zu schnell für einen König.
3: Kostprobe gefällig?
4: Ich, Ludwig I., König von Bayern, erlaube hiermit meinem sehr guten Freund Theodor von Hallberg, dass er Kanäle für das Wasser graben darf.
3: Mithilfe dieser Kanäle ließ von Hallberg Teile des Mooses trockenlegen, um dort dann eben Menschen anzusiedeln. Kleinhäusler. Nicht wenige Zeitgenossen sahen im Freiherrn mit seinen verwegenen Vorhaben einen Verrückten, einen Spinner. Für Thomas Görge ist er eher ein

0: Krieg jetzt war's ja dabei. Also.
1: Eine ordentliche Portion Verrücktheit im positiven Sinne gehört auch dazu, wenn man so ein Mammut-Theaterprojekt wie Thomas Görge realisiert. Mit 70 Kindern dazu 80 Erwachsenen für Band, Technik, Akrobatik und allem, was sonst noch so dranhängt, wie etwa die Betreuung der Kinderensemble-Schar. So eine Riesentruppe zusammenzuhalten, das ist wie einen Sack Flöhe zu hüten. Insofern verlangt die Hallberg-Saga Zirkusdirektor Görge auch die Fähigkeiten eines Dompteurs im Flohzirkus ab. Man darf sich von diesem Theater-Zirkus-Spektakel mit Kinderdarstellern keine hohe Schauspielkunst erwarten, darum geht's auch nicht. Zu bestaunen ist hier vielmehr die hohe Kunst des Miteinanders. Ein lebendiges Kunstwerk im Sinne der sozialen Plastik, wie sie der von Thomas Görges Freund Christoph Schlingensief hochverehrte Josef Beuys einst geprägt hat.
2: Heuberg Moos hat 12.000 Einwohner mit 100 verschiedenen Nationen. Also hier leben 100 verschiedene Nationen, hat was mit dem Flughafen zu tun. Und ein großer Multiplikator, oder wo alle zusammenkommen, ist die Schule. Das fand ich das Spannende, dass man an der Schule ansetzt und dass die Kinder, da ist es nämlich egal, wo ich herkomme, sondern ich kann mir die Frage stellen, wo lebe ich an dem Ort? Also da ist es erstmal egal, wo ich herkomme. Das ist erstmal egal. Also es geht darum, wo lebe ich jetzt? Und da entsteht natürlich ein anderer Zusammenhang.
1: Anlass für die Hallberg-Saga ist übrigens ein Jubiläum. Vor 200 Jahren wurde der Namenspatron der Gemeinde hier ansässig. Im Rückgriff auf diese Geschichte nimmt Thomas Görge aber die Gegenwart in den Blick. Denn auch über das Siedlungsprojekt Theodor von Hallbergs könnte man sagen,
2: es ist eine soziale Plastik, was der hier gemacht hat.
1: Auch wenn es den Begriff damals natürlich noch nicht gab. Aber die Ideen des Freiherrn und Freigeistes weisen weit über seine Zeit hinaus. Bis ins Hier und Heute.
3: Thomas Görges Freiherr von Hallberg-Saga feiert heute um 17 Uhr im Zelt des Zirkus Ferraro auf dem Volksfestplatz in Hallberg-Moos Premiere. Weitere Vorstellungen sind dann morgen Vormittag um 9:30 und am Freitag um 17 Uhr. Minnie Riperton, die kündigt sich hier an. Mit nur 31 Jahren, Ende der 70er Jahre, ist sie an Brustkrebs gestorben. Sehr erfolgreiche, aber leider nur sehr kurze Karriere. Minnie Riperton, hier singt sie von Simple Things.

0: Ich war verliebt in den großen Bruder meiner besten Freundin. Der hat damals die Beatles in Dauerschleife gehört. Und so kam es, dass bei mir die drei Fragezeichen dann von vier Pilzköpfen abgelöst worden sind. Das blaue Album, meine erste Musikkassette. Der Mann neben mir im Studio, der kennt unfassbar viele Geschichten über die Beatles. Herbert Hauke, Münchner Musikexperte für Pop und Rock. Viele kennen ihn sicher auch als jahrelange Leiter des Rockmuseums im Münchner Olympiaturm. Dass es geschlossen wurde, das hält Sie, Herr Hauke, aber nicht davon ab, weitere Ausstellungen zu organisieren und der Öffentlichkeit auch immer wieder Schätze aus Ihrer privaten Sammlung zu zeigen. Danke, dass Sie zu uns gekommen sind ins Bayern 2 Studio.
1: Sehr gerne.
0: Herr Hauke, und es gibt natürlich auch einen aktuellen Anlass. Heute Abend, da feiert im Deutschen Theater München das Erfolgsmusical All You Need Is Love Premiere. Erzählt wird die Bandgeschichte der Fab Four. Und weil die Beatles vor 60 Jahren in München auch zwei ihrer letzten Live-Konzerte gegeben haben, erinnert das Deutsche Theater im Barocksaal auch mit einer Fotoausstellung an diese Events. Herr Hauke, was sind denn das für Fotos, die Sie für die Ausstellung 60 Jahre Beatles in München ausgesucht haben?
1: Ja, ich hatte das große Glück, den Fotografen Rainer Schwanke kennenzulernen. Und das Entscheidende an diesen Bildern war, dass er sich vollkommen frei bewegen konnte, was heute eigentlich ungewöhnlich ist. Und er hat eben von dem Moment, als die Beatles ankamen in Riem und diese ersten unvorstellbaren Aufnahmen, dass die Leute direkt an die Gangway gingen und auch der Bayerische Rundfunk in Form damals von Wolf Mittler sofort auf der Gangway das erste Interview eingefangen hat für den Bayerischen Rundfunk. Und er hat es dann die ganze Fahrt der Beatles zum Zirkus Krone begleitet, das Konzert, er war Backstage, er hat die Leute in dem Konzert fotografiert und so weiter. Also es ist wirklich ein einzigartiger Fotoschatz, der sehr, sehr atmosphärisch diesen ganz besonderen Tag in München zeigt.
0: Jetzt waren Sie damals am 23. 24. Juni 1966 bei diesen legendären Auftritten im Zirkus Krone, wie alt ungefähr?
1: Ich bin Baujahr 1955, das heißt also, da war ich 11 Jahre alt und bin eigentlich erst dann, ja, kann man sagen, 2 Jahre später auf die Beatles gestoßen. Ich gelte ja als Experte, wenn die Leute immer sagen, was war ihr erstes Beatles-Album, und ich sage dann Sgt. Pepper. Aber die Entstehungsgeschichte ist sehr witzig, denn mein Vater hatte sich entschieden, mir einen neuen Plattenspieler zu schenken, hat mich dann mitgenommen in ein Musikhaus und ich sollte mir Platte aussuchen. Und ich hatte keine Ahnung, was ich nehme. Und damals war das natürlich dann Peter Alexander und Nana Mouskouri und Heino und solche Dinge. Und ich habe dann die Beatles gewählt. Also sieht man mal, was ich für ein Experte bin. Mhm. Wenn ich ganz ehrlich bin, habe ich es genommen, weil in der Platte ein Mobile war. Und ich fand das total faszinierend. Ich habe aus der Plattenhülle das Mobile rausgezogen. Und das Cover fand ich jetzt recht witzig. Und ich war dann aber wahnsinnig enttäuscht, weil das so mit Zirkus-Sound und Hühnergegacker losgeht und so. Und habe dann gedacht, boah, was habe ich mir da für einen Mist gekauft? Und wir reden ja letztendlich vielleicht über das wichtigste Album, diese Verbindung zwischen Musik und Kunst durch die Cover-Art und so weiter. Mhm. Also ich bin per Zufall dann gleich mal Experte geworden.
0: Mhm. Nehmen Sie uns doch als noch nicht Experte und damals 13-Jähriger trotzdem noch mal mit in dieses München dieser Zeit. Wie war da die Atmosphäre, als die Beatles hier anrückten und auftraten?
1: Es ist wirklich so, dass man das eigentlich nur verstehen kann, wenn man das in einen zeitgeschichtlichen Zusammenhang bringt. Wir reden ja darüber, dass 1945 erst der Zweite Weltkrieg zu Ende ging und da natürlich eine sehr stark, ich nenne es mal, beschädigte Generation daraus hervorging. Und wir alle so ein bisschen als Jugendliche natürlich in unseren Zeiten dann in den 60er Jahren so ein bisschen unterm Deckel waren. Es war wichtig, dass Ordnung ist, es war wichtig, dass Ruhe ist. Und ich sag mal, in uns hat es gebrodelt. Und zeitlich gesehen waren 1963 ja die Schwabinger Krawalle, also man merkte schon, da war irgendwas im Gange. Und ich hatte eine sehr nette Geschichte bei meiner Ausstellung über die Beatles in der Eishalle im Olympiapark. Denn da hat eine junge Dame gesagt, diese blöden Beatles mit ihren blöden Anzügen und so weiter, was wollen wir eigentlich damit? Und dann hat eine Dame, die aus Amerika kam, die sehr gut Englisch gesprochen hat, gesagt, passen Sie auf, junge Frau, ich will Ihnen nur Folgendes sagen. Wir in Amerika hatten das Problem, dass John F. Kennedy erschossen wurde, 1963 in Dallas, und für uns ging die Welt unter. Wir haben den Glauben verloren, dass nochmal was Schönes kommt. Und 1964 kamen die Beatles und das war wie eine Erweckung. Da waren sie, die jungen Leute mit ihren frischen, mit ihren frechen Interviews, mit ihrer tollen Musik, und wir haben plötzlich wieder an eine Zukunft geglaubt. Also wie man es auch sehen will, die Beatles hatten auch, sagen wir mal, das zufällige Glück, natürlich bei all ihrem Können, dass sie genau in die richtige Zeit reinkamen. Ich glaube nicht, dass sie heute nochmal funktionieren würden oder dass sie zu einer anderen Zeit funktioniert hätten. Und es waren ja damals auch das Thema die langen Haare. Das wollte ich auch. Ich habe immer zu meiner Mutter gesagt, kurze Haare ist Uniform. Uniform will ich aber nicht sein. Ich will eigenständig und individuell sein. Und wenn man das näher beleuchten würde, stecken auch soziologisch, will hier keine Weisheiten abgeben. Aber es hat zu tun mit den Aufbrüchen dieser Zeit. Und sie haben unsere Themen bespielt. I wanna hold your hand. Ich möchte deine Hand halten. Ja, und love me, do und solche Dinge. Es ging also um unsere pubertären Probleme.
0: Und um Freiheit. Ne?
1: Und um Freiheit. Und wie gesagt, das war auch ein Stück Carnaby Street, ein Stück England und ein Stück Internationalität. Das hatte alles seinen Reiz.
0: Es gibt ja viele Geschichten über die Beatles. Gibt es auch eine besondere Anekdote zu München?
1: Ja, in München fand ich halt das Interessante, dass im Endeffekt ja die Pressekonferenz stattgefunden hat im Bayerischen Hof vor dem Konzert. Und was ich im Nachhinein, ich habe mich ja wahnsinnig viel mit diesem Konzert beschäftigt, so unheimlich traurig finde, ist, dass man den Beatles also wirklich selten dämliche Fragen gestellt hat. Und das ist auch wieder auch einer dieser interessanten Punkte, denn sie hatten noch diese Live-Auftritte, die ja dann am 23. August desselben Jahres endeten, hatten aber bereits ihr Studioalbum Revolver im Gepäck. Das heißt, es war genau auch der Schnittpunkt von dem Moment, wo die Beatles noch ihren alten Beat-Kram, sage ich mal, gespielt haben, aber gleichzeitig schon unterwegs waren, in Richtung einer neuen Musik, die man damals Popmusik nannte. Das heißt also, da ist ziemlich viel geschichtlich mit reingemischt in diesen 24. Juni 1966.
0: Und haben sich die Beatles dann eigentlich mal irgendwie über München geäußert? Gibt es da Statements?
1: Da gibt es kein spezielles Statement. Zu München ist mir jetzt also nichts bekannt, denn es war sogar so, dass man ihnen Trachtenanzüge überreicht hat auf der Gangway. Und es gibt also kein Dokument, wo sie es jemals getragen hätten.
0: Sie haben es erwähnt, es war so eine Art Bruch auch im Leben der Band, diese letzten Live-Auftritte in München. Warum sind die dann eigentlich nicht mehr live aufgetreten? Vielleicht jetzt für Leute mal diese Frage, die sich nicht so gut auskennen mit der Geschichte der Beatles.
1: Ja, also es ist eigentlich im Grunde ganz banal, denn zu dem Zeitpunkt war die Soundanlage, die sie hatten. Also es ist zum Beispiel so, um das zu verdeutlichen, in München haben sie mit 600 Watt Musikleistung vor 3000 Leuten gespielt. Also das ist heute fast lächerlich im Endeffekt. Das heißt, diese Erfindung von Jim Marshall mit diesen gewaltigen Marshall-Verstärkern, wo Bands wie Led Zeppelin oder Pink Floyd oder wie sie alle heißen, alles weggeblasen haben, diese musikalische oder diese PA, wenn man so will, diese Ausrüstung in Sachen Lautsprecher, Sound und so weiter, Verstärker, die hatten die Beatles nicht so. Und jetzt war es natürlich so, es war immer eine enorme Begeisterung. Es ist zum Beispiel der Moment, als die Beatles hier in München angekündigt wurden, hat der Hans Schulz, der damals für den Zirkus Krone verantwortlich war, gesagt, ich habe gedacht, das Dach fliegt weg. Und jetzt haben die also immer gegen eine unglaublich kreischende Menge angespielt, sich selber nicht mehr gehört. Und im Grunde war, wenn man so will, ganz einfach die banale Technik schuld. Später hat man dann einfach ja, Türme hingestellt und gesagt, ihr könnt da draußen so laut sein, wie ihr wollt, wir blasen euch weg.
0: Also eigentlich war es der Perfektionismus der Beatles, der sie dann letztlich ins Studio getrieben hat, kann man das so sagen?
1: Ja, und es ist auch wirklich natürlich immer sehr, sehr gefährlich gewesen. Es gab ja ganz gefährliche Situationen in Amerika und auf den Philippinen. Und es gab ja sehr viel eifersüchtige Männer. Es wurde mit Schrotflinten auf startende Flugzeuge geschossen, wo die Beatles drin saßen und so weiter. Und es gibt eine sehr schöne Award, also eine Auszeichnung der kanadischen Polizei. Die kanadische Polizei hat den Beatles einen Preis verliehen für die Tapferkeit im Angesicht ihrer Fans. Mhm. Und das finde ich sehr, sehr markant, weil damals wollte natürlich jeder eine Locke haben von Paul oder irgendein Souvenir. Jeder wollte natürlich ein Autogramm. Und das wurde auch für die Beatles alles zu viel. Also das ist ja explodiert. 1962 waren die noch im kleinen Keller in Hamburg und haben sich da abgemüht, ja.
0: Jetzt nehme ich mal an, heute Abend im Deutschen Theater bei der Premiere des Musicals, da werden keine wahnsinnigen Sicherheitsvorkehrungen herrschen müssen. Die Fotoausstellung, die Sie zusammengestellt haben, die soll neugierig machen auf die Premiere des Erfolgsmusicals All You Need Is Love heute Abend über die Geschichte der Band. Haben Sie als Beatles-Fan ein Problem mit dem Musical?
1: Nein, weil es ist das Gleiche, wie Sie ja zum Beispiel jetzt mit den Kinofilmen haben, diese Biopics über Queen und so weiter, die tatsächlich nochmal einen Riesenschub für die Band gebracht haben, nochmal einen neuen Hype um Queen und Freddie Mercury. Und ich finde es ganz wichtig, dass die Leute die Gelegenheit haben, der Abend wird ja auch moderiert, es gibt Videoeinspielungen. Das heißt also, es ist einfach mal die Möglichkeit, sich, wenn man jetzt meinetwegen, was weiß ich, 20, 25, 30 Jahre alt ist oder wie auch immer, sich mal mit der Musik der Beatles auseinanderzusetzen und vielleicht mal das eine oder andere dann ins Ohr zu bekommen, wo ich sage, wow, das ist aber toll, dafür interessiere ich mich. Und von daher finde ich es immer gut, den Leuten das mal zu zeigen und dann kann ja jeder selber entscheiden, will er sich für die Musik mehr interessieren oder nicht. Und die Beatles sind ja in Form von Paul McCartney und Ringo Starr momentan ja auch noch existent. Und ich denke, gerade John Lennon hat uns allen Dinge hinterlassen, die wir alle gut brauchen könnten in der heutigen Zeit. Imagine und solche Dinge. Oder die eine zentrale Botschaft der Beatles, All You Need Is Love. Und die ist meiner Ansicht nach in keiner Weise überholt.
0: Werden Sie hingehen oder haben Sie das Musical schon so oft gesehen?
1: Ja, ich durfte schon reingucken natürlich. Also ich kann es aber wirklich empfehlen. Das ist sehr, sehr gut gemacht und das ist ein sehr, sehr interessanter Abend mit viel, viel schöner Musik.
0: In diesem Sinne, All You Need Is Love, der Münchner Rock- und Pop-Experte, Tourguide, Raritätensammler, Beatlemaniac Herbert Hauke war das und er hat uns eingestimmt auf die Premiere des Erfolgsmusicals All You Need Is Love über die Bandgeschichte der Beatles. Heute Abend im Deutschen Theater München. Weitere Aufführungen dann täglich bis zum Sonntag. So lange läuft dann auch noch die Begleitausstellung dort. Ja, herzlichen Dank, Herr Hauke, dafür,
1: dass Sie hat mir Spaß gemacht.
0: Bei uns im Bayern 2 Studio waren. Und wen die Anfangszeit der Beatles interessiert, dem sei auch Ihr Buch empfohlen vom Bambi-Kino in den Buckingham Palace. Das haben Sie ja zusammengeschrieben mit dem Autor Nicola Bardola. Viele Geschichten werden da ausgeplaudert. Erschienen ist das Ganze im Reifer Verlag. Und bei uns jetzt nicht die Beatles, sondern The No Twist, How the Story Ends.

The No Twist aus Weilheim waren das im Bayern 2 Kulturleben. Ja, grenzenlos hören, sage ich nur. Sie kennen ja unseren Claim. Bei grenzenlos reisen, da wird es schon etwas schwieriger. Stichwort Schengen. In der Geschichte der Europäischen Union, da spielt das Schiff Prinzessin Marie Astrid Europa eine wichtige Rolle. Denn an Deck wurde im Juni 1985 das Schengener Abkommen unterzeichnet. Es sollte der Auftakt werden für eine politische Gemeinschaft ohne Binnengrenzen. Das Boot, zwischendurch auch als Fahrgastschiff im Einsatz, das steht heute im Schengen-Museum in Luxemburg. Dort zeigt in diesem Sommer das Münchner Künstlerpaar Silke Markeff

0: Kafka und Nikolai Vogel eine Ausstellung, in der sich beide intensiv mit dem Thema Grenzen auseinandersetzen. Nach der Grenze war schon vergangenes Jahr in München zu sehen und jetzt ist die Ausstellung ins Zentrum Europas gerückt. Nils Beindker.
1: Hat ein Grenzübergang in der Mitte Europas einen bestimmten Klang? Falls ja, was ist da zu hören? Zwei von vielen Fragen, die Silke Markewka und Nikolai Vogel zu einer großen künstlerischen Erkundungsreise angestiftet haben. Bereits in den Jahren 2008 und 2009 haben sie 22 entsprechende Orte entlang der deutschen Grenzlinie besucht, darunter auch Kehl am Rhein, den Übergang nach Straßburg.
2: Der Sound ist verblüffenderweise an jeder Grenze wirklich völlig anders. Aber man hört überall Verkehr und eigentlich überall Vögel, was den Verkehr auch wirklich erträglicher macht. Es sind 9 Nachbarländer, die an Deutschland angrenzen. Und 2009 waren alle diese Nachbarländer quasi ohne Passkontrollen passierbar. Und es gibt nur 2 Länder auf der ganzen Welt, die mehr Nachbarstaaten haben als Deutschland. Das wussten wir damals auch nicht. Und das sind Länder, die ungleich größer sind, nämlich China und Russland.
1: Der Sound ist eine eigene Ebene der vielgestaltigen assoziativen Ausstellung nach der Grenze, die auf Grundlage der vielen Ortsbegehungen zwischen Kehl, Flensburg oder Griesen bei Garmisch-Partenkirchen entstanden ist. Nikolai Vogel hat die Klänge mit verschiedenen Geräten aufgezeichnet, mit alten Bandmaschinen und Diktiergeräten, zum Teil über Stunden. Auch diese analoge Hardware ist jetzt im Schengen-Museum zu sehen, auf dem Fahrgastschiff Prinzessin Marie Astrid Europa, das vor dem Haus am Moselufer liegt.
2: Eigentlich dachten wir, wir dokumentieren ein Verschwinden. Und auch durchaus optimistisch, weil es war so ein Verschwinden, wo man irgendwie dachte, die Zukunft wird besser. Also eigentlich das Projekt Europa letztlich. Wie fühlt es sich an?
3: Die Schlagbäume waren ja nicht mehr existent. An manchen Grenzen war noch vielleicht so eine Bodenplatte, die sichtbar war. Ansonsten hat sich die Natur sich das Ganze so ein bisschen einverleibt. Das Gras ist drüber gewachsen. Und so habe ich dann vor Ort geschaut, was ist da noch übrig. Habe Zeichnungen gemacht, habe viel fotografiert. Und dann war das eher wie so ein Freilegen von Zeitschichten.
1: Beide, Silke Markewka und Nikolai Vogel, sind in den 1970er Jahren geboren worden, in Mühldorf am Inn und in München. Die Kontrolle an der Grenze auf jeder Reise ins Ausland, der Stopp am Schlagbaum, ist für sie reale Erfahrung. Während Nikolai Vogel mit Ton, Wort und Fotografie arbeitet, malt Silke Markewka auf Grundlage ihrer Skizzen und Dokumentationen Bilder, Acryl auf Leinwand. Die Künstlerin greift das Gesehene auf, vom Gegenständlichen ins zunehmend Abstrakte.
3: Es gibt zum Beispiel also das Europaschild, das war ja der einzigste Gegenstand, der immer wieder aufgetaucht ist. Jedes Nachbarland hat ja sein Europaschild. Und das habe ich dann über verschiedene Grenzen hinweg immer weiter aufgelöst. Anfangs siehst du das ganze Schild mit den Sternen und am Schluss ist nur noch so ein blauer, das ist das blaue Europaschild.
1: Auch das ist der Sound der Grenze, der Übergang zwischen Ahlbeck und Swinemünde auf der Insel Usedom.
4: Wir begehen den Rand Polens. Hin und wieder kreuzen Fußspuren unseren Weg.
3: Das war das erste Mal, dass ich die Grenze nach Polen übertreten habe und das war für mich sehr berührend. Mein Opa kommt aus Oberschlesien, ich trage den Namen meines Vaters, Markewka, der trägt den Namen seines Vaters. Und dann stand ich da und das war so ein Moment, der war sehr eindrücklich.
1: An und für sich sind Grenzübergänge nicht Orte. Man will sie ja schnell passieren und kann das in der Regel auch, sofern die Idee der Überfahrt ohne Kontrolle nicht wieder politisch eingeschränkt wird. Rund um die Grenzstationen ist dennoch eine eigene Infrastruktur entstanden, gezeichnet auch von den Veränderungen im Zuge des Schengener Abkommens.
2: Diese Gebäude sind sich teilweise selber überlassen worden, teilweise sind sie umgenutzt worden. Also es gab Grenzgebäude, da waren dann Dönerläden drin oder Militär-Army-Shops oder auch mal ein Kunstverein oder eben einfach nur eine Ruine. Diese Orte hatten ja früher eine Funktion und jetzt plötzlich ist jeder nur durchgefahren.
1: Die Ausstellung nach der Grenze ist ein zusammenhängender Zyklus. Einer Präsentation im vergangenen Herbst in München folgte die Einladung ins Schengen-Museum in Luxemburg. In den verschiedenen künstlerischen Ausdrucksformen und Medien wird die große Utopie einer Europäischen Union ohne Binnengrenzen erfahrbar.
2: Und jetzt zeigt sich, dass es vielleicht nur eine sehr optimistische, schöne Zwischenphase war, wo dieses Projekt

0: Projekt einfach mal angefangen hat, realisiert zu werden. Und natürlich sind wir auch nicht so naiv. Also wir wissen, das war jetzt nicht alles heiter Sonnenschein, sondern gleichzeitig, wo ja in die Schengen-Grenzen aufgemacht wurden in Europa, hat es ja eigentlich begonnen mit Festung Europa und die EU-Außengrenzen wurden halt umso dichter.
1: Von einem Projekt der Menschlichkeit sprechen Nikolai Vogel und Silke Markewka denn auch mit Blick auf die Idee des Schengen-Abkommens, das Überwinden von Grenzen ohne Kontrolle. Was bleibt von diesem großen grenzenlosen Optimismus? Die Beschäftigung mit den einstigen Grenzübergängen provoziert diese Überlegung und sie zeigt ebenso assoziativ, wie sehr der richtige Pass darüber entscheidet, wie frei man sich bewegen kann.
2: Die Ausstellung Nach der Grenze von Silke Markewka und Nikolai Vogel zu sehen noch bis Mitte September im Schengen-Museum in Luxemburg. Ja, und falls Sie da diesen Sommer nicht hinkommen, unter bayern2.de, da finden Sie dazu ein Hörspiel von Nikolai Vogel. Das können Sie überall streamen, grenzenlos hören eben.
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2: Kitsch. Für die künstlerische Avantgarde war das ja schon immer ein rotes Tuch. Industriell erzeugte Massenware, nostalgisch verklärt, gefühlsduselig, oberflächlich und damit die manipulative Kehrseite autonomer Kunst. Doch die Grenzen zwischen High and Low, zwischen elitärer Ästhetik und popkultureller Massenware, die sind ja längst fließend. Und ja, was passiert denn eigentlich, wenn wir die Abwertung von Kitsch mal hinter uns lassen und uns einlassen auf dieses Phänomen? Muss Kunst uns denn immer herausfordern? Darf sie nicht vielleicht auch mal ein bisschen gefällig sein? Die neue Ausstellung Zu schön, um wahr zu sein. Kitsch und Pop aus der Sammlung Klevan im Museum moderner Kunst Wörlen-Passau, die spielt mit solchen Abwehrmechanismen. Und wie sie unseren Begriff von guter Kunst dabei auch ein bisschen auf den Kopf stellt, darüber spreche ich jetzt mit der Kuratorin der Schau, mit Marion Bornscheuer. Hallo.
4: Hallo, ja, vielen Dank, dass ich über die Ausstellung was erzählen darf.
2: Ja, sehr gerne, Frau Bornscheuer. Wir sind auch neugierig. Der Begriff Kitsch, der wurde historisch ja oft auch so als Kampfbegriff genutzt, um sich so ein bisschen von bürgerlichen Geschmacksidealen abzugrenzen. Was verstehen Sie denn eigentlich unter Kitsch?
4: Das ist genau die Frage, die offen bleibt in der Ausstellung. Und ich glaube, ich würde es noch ein bisschen anders definieren. Wir haben ja sehr schön im Vorspann schon gesagt, wie wir heute Kitsch sehen oder allgemein definieren. Aber ich glaube, es ist tatsächlich auch noch ein anderer Ansatz da. Und zwar die Werke, die wir aus der Sammlung Klevan haben. Das ist jetzt schon unsere fünfte Kooperation mit dem ehemaligen Münchner und Wiener Galeristen Helmut Klevan, der eine Wahnsinnssammlung hat. Da zeigen wir viel aus der Münchner Schule und Genreszenen, religiöse Szenen. Das waren damals tatsächlich auch nicht nur die seriell schon produzierte Massenware, sondern das war tatsächlich damals anerkannte Kunst. Denn man wollte emotional ansprechen, man wollte moralisieren, man wollte ja zu religiöser Ekstase animieren oder was auch immer man in den Bildern entdecken kann. Und dann wurde das natürlich irgendwann seriell, weil die Nachfrage immer stärker war.
2: Mhm. Also und kam gut an, ne? Keine Frage.
4: Ja, definitiv. Und war auch hohe Kunst. Ne? Das waren also wirklich akademische Maler damals. Und was mich eben heute interessiert an der Frage ist tatsächlich, wir werden heute überall mit dem Thema Kitsch und Pop konfrontiert. Wir brauchen nur einmal auf TikTok gehen und haben Kitsch und Pop in breitester Form auch noch handgemacht, aber natürlich auch schon in Serie. Das ist genau das Thema. Und die Frage ist halt wirklich, was berührt uns daran? Warum schauen wir uns das so an?
2: Wollen Sie die Frage gleich für uns beantworten? Warum berührt uns das so?
4: Ja, ich glaube einmal, weil die Emotionen angesprochen werden, weil wir einen gewissen Voyeurismus natürlich auch haben. Also das wird man auch in der Ausstellung sehen. Es gibt unglaublich viel zu gucken, zu entdecken in den einzelnen Bildern. Was einfach total spannend ist, ist zu sehen. Man würde ja denken, Kitsch ist was Überholtes, was wir nicht so gerne anschauen. Sie haben es auch schon angesprochen mit hoher Kunst und niedriger Kunst. Und die Pop-Art ist was ganz Etabliertes, was man heute immer in den Museen findet. Aber tatsächlich gibt es Analogien. Also beide haben sich mit alltäglichen Themen beschäftigt. Während Kitsch natürlich eher versucht, unsere Gefühle anzusprechen, ist Pop-Art eher ein bisschen distanzierter oder ironisiert. Aber beides greift serielle Themen auf. Beides beschäftigt sich mit dem Alltäglichen. Und wir haben in die Ausstellung, die insgesamt 5 Räume hat und auch 5 Themen, zwischen Kitsch und Pop noch, ja, ich sag mal, 3 weitere Räume installiert. Und zwar einmal sind das so Memorabilia und Assemblagen. Das sind so Erinnerungskästen an Teilnahme am Ersten oder am Zweiten Weltkrieg oder Fahrtschenkino.

0: Kinder, ne, also diese Christuskinder, die dann adoriert wurden, die sind dann mit so Staniol und so weiter ganz kostbar ausgeschmückt. Dann gibt es auch so puppenstubenartige Szenerien oder es gibt ein ganz tolles Bild, da ist so eine tropische Landschaft gemalt und da sind echte Kolibris eingeklebt. Also das ist das einfach, was die Leute fasziniert, ne, um die Welt zu entdecken. Und dann haben wir noch einen Raum, da geht es konkret um Werbung. Also da haben wir viele Werbeaufsteller, muss man sagen, die aus so Kunststoff oder aus Keramik gemacht worden sind oder eben auch Blechschilder. Historische, also aus dem 19. Jahrhundert bis in die 60er Jahre rein, die so dazwischen stehen. Also da gibt es teilweise sehr kitschige und dann eben welche, die wirklich auf die Pop-Art schon vorweisen. Und die Pop-Art hat sich auch darauf bezogen. Dann haben wir einen Raum tatsächlich mit Christian Ludwig Attersee. Das ist ein Schwerpunkt der Sammlung Klevan auch. Und dann...
1: Also österreichischer Künstler, vielleicht kann man das noch irgendwie, der ist ja dem deutschen Publikum schon bekannt, aber vielleicht nicht so.
0: Ja.
1: Warum haben Sie den mit reingenommen?
0: Ja, genau, weil das einfach ein Schwerpunkt der Sammlung Klevan ist. Wir hatten auch schon eine reine Attersee-Ausstellung aus dieser Sammlung bei uns und da kann man eben sehr schön den Übergang zeigen, weil Attersee auch Werbung gemacht hat für einen Likör, der in seiner Familie selbst verkauft worden ist und aber dann eben auch so ganz schrille Pop-Art-Bilder gemacht hat. Also das ist sozusagen der Raum, der die Verknüpfung nochmal ganz explizit zeigt von den beiden Themen. Und der letzte Raum mit der Pop-Art, da geht es dann einfach rein um Pop-Art, ja, Beispiele aus der Sammlung. Und wir haben noch ein ganz besonderes Extra. Wir haben eine Kooperation mit dem Landestheater Niederbayern und haben im ersten und im letzten Raum aus der Requisite zeitangepasste Sitzgelegenheiten für unsere Besucher. Also das wird richtig zum Wohlfühlen auch dort. Mhm.
1: Ja. Ja, also spannungsreicher Dialog in der Ausstellung zwischen Kitsch und Pop-Art. Sie haben ja auch selber gesagt, also Pop-Art nutzt die Welt der Werbung, hinterfragt unser Konsumverhalten, arbeitet mit ganz ähnlichen Methoden wie Kitsch. Mich würde jetzt nochmal interessieren, wo hört für Sie Kitsch auf und wo fängt denn die echte Kunst an? Oder ja, wann wird Kitsch zur Kunst?
0: Also ich finde es ganz spannend, weil Sie immer wieder auf diese Frage zurückkommen, die ich Ihnen nicht beantworten werde, weil das genau die Frage ist, mit der ich gerne unsere Gäste in die Ausstellung schicken möchte. Und ich glaube auch gar nicht, dass man es allgemeingültig beantworten kann. Was ich jetzt neu entwickelt habe für diese Ausstellung, ist erstmals ein Mitdenk-Booklet, das die Leute an die Hand bekommen. Das können sie entweder über unsere Homepage schon jetzt runterladen oder in der Ausstellung gibt es auch einen QR-Code, wo man das direkt aufs Handy sich ziehen kann. Für diejenigen, die nicht digital unterwegs sind, haben wir auch Ausdrucke bereitgelegt. Das ist quasi so ein relativ schmales Booklet. Mit dem können Sie durch die 5 Räume gehen und Sie kriegen auf einer Seite ganz knapp zusammengefasst, worum es geht thematisch. Und dann kriegen Sie aber Fragen an die Hand. So ähnlich wie Sie das jetzt bei mir versuchen, versuchen wir das dann beim Publikum, dass Sie einfach hinschauen, dass Sie schauen, warum emotionalisiert mich was? Welches ist mein Lieblingsbild? Warum spricht mich dieses Bild an? Oder vielleicht auch, warum gerade nicht? Wir haben auch interessante Aufgaben, zum Beispiel, wie viele Hirsche gibt es in der Ausstellung zu sehen? Es ist nämlich ein Thema, das sich tatsächlich durch alle Räume zieht.
1: Der Nostalgiehirsch, der rührende. Ja, ich sehe die Bilder schon vor mir. Jetzt habe ich noch eine Frage zur Sammlung Klevan. Also diese 200 Exponate der Ausstellung, die sind ja aus dieser legendären Sammlung des Galeristen. Ja. Er gilt ja als Entdecker, hat ja auch eine renommierte Sammlung aufgebaut, aber er hat ja eben auch oft Werke zusammengetragen, ja, die stehen für seinen sehr eigenen exzentrischen Geschmack, wenn ich das jetzt mal so sagen darf. Kitsch rührt, Kunst fordert heraus. Wo bricht denn die Sammlung Klevan mit diesem vermeintlichen Widerspruch?
0: Also ich glaube einfach, dieser Widerspruch zieht sich tatsächlich durch die Sammlung durch. Und als wir die Ausstellung zusammengestellt haben, der Helmut Klevan und ich, da hat er mir dann gesagt, also das ist, glaube ich, die persönlichste Ausstellung, die wir bis jetzt zusammen machen. Und ich glaube, das trifft es auch ganz gut, weil man ihn, glaube ich, ganz gut daran wiederentdecken kann. Also er hat einfach Spaß an diesen verrückten Dingen teilweise, die ausgestellt sind. Also er hat ein ganz schönes Zitat von Giacometti uns mitgegeben. Das haben wir am Eingang der Ausstellung platziert. Das lautet sinngemäß, um Kitsch würdigen zu können, muss man schon einen richtig guten Geschmack haben. Und ich glaube, das bringt es auf den Punkt.
1: Ja, das bringt es auf den Punkt. Und ich freue mich schon auf die Verrücktheiten, die man da zu sehen bekommt, wenn man in die Ausstellung geht. Marion Bornscheuer war das, Kuratorin der Ausstellung Zu schön, um wahr zu sein, Kitsch und Pop aus der Sammlung Klevan. Zu sehen vom 18. Juli bis 18. Oktober im Museum Moderner Kunst Wörlen in Passau. Und falls Sie Ihren Geschmack schon mal vorab testen wollen, Sie haben es erwähnt, erwähnt, Frau Bornschauer, das digitale Mitdenk-Booklet zur Ausstellung, das findet man ja schon jetzt auf der Website des Museums. Da können Sie sich schon mal, wenn Sie wollen, in die Ausstellung

0: Cat Power und Lana Del Rey haben sich hier zusammengetan für den Song Woman. 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Oktober macht sie Station in der Münchner Muffathalle. Nibelungen, Richard Wagner, 4 bis 5 Stunden inzestuöse Rangeleien von Walküren. Ein bisschen anders läuft's in Plattling. Dort laden die Stadt und der Nibelungenförderverein alle 4 Jahre ein zu den traditionellen Nibelungenfestspielen. Amateurschauspielerinnen und Schauspieler bringen die Geschichte eindrucksvoll auf die Freilichtbühne. Der Titel in diesem Jahr: Das Lied von Liebe und Tod. Und die Zutaten: ein unbesiegbarer Held, 2 Königinnen, ein Konflikt mit fatalem Ausgang. Düster, dramatisch, schicksalhaft. Roland Biswurm war bei den Proben dabei.
1: Warum weint ihr? Heute ist doch ein Festtag.
2: Seid gegrüßt, ihr Helden. Sagt mir, warum kommt ihr gerüstet zu einem Festmahl? Alle! Lasst niemanden kommen!
3: Ein Heldenepos. Das deutsche Heldenepos. Von einer der ältesten deutschen Städte, Worms am Rhein, zieht ein Tross um Kriemhild, Schwester des Burgunderkönigs Gunther, nach einer, nun ja, bitteren Beziehungsenttäuschung Richtung Ungarn, um dort Attila, den mächtigen Hunnenkönig Etzel, zu freien. Und kommt dabei im niederbayerischen Pledelingen, Plattling, vorbei.
4: Also, Plattling, Pledelingen kommt ja im Nibelungenlied mit 2 oder 4 Zeilen vor. Der Bischof von Passau trifft hier seine Nichte, die Kriemhild, und von da an geht's ins Hunnenland, Richtung Ungarn. Ich bin der Bischof Pilgrim. Der Bischof Pilgrim möchte die Kriemhild aufhalten, wenn sie zum König Etzel zieht und ihre Rache übt. Und ich schaff's halt nicht.
3: Peter Mader stammt ursprünglich aus dem benachbarten Straßkirchen und lebt seit den späten 50er Jahren in Plattling. Er ist quasi der Stammesälteste dieser rührigen Amateurtheatertruppe, die unter der Regie von Andreas Wiedermann, geboren in Deggendorf, die Oma stammt aus Plattling, und zur Musik des Plattlinger Organisten und Chorleiters Martin Schönberger eine neue, eine zeitgemäße, eine nachdenklich stimmende Version dieser in seiner Gänze doch recht verquasten Sage auf die Freilichtbühne am Stadtplatz bringt. Regisseur Andreas Wiedermann.
5: Das ist eine Geschichte vom Fehlen einer Vergebung. Also es ist die Geschichte von unglaublicher Rache und einer Spirale der Gewalt, die keiner durchbrechen kann. Wir haben die ganz großen niederdeutschen Helden auf der Bühne, also Hagen von Tronje, den König Gunther aus Worms, Siegfried, den größten deutschen Helden, wenn man so sagen möchte. Aber das Ganze ist eigentlich eine antipatriotische Geschichte. Insofern antipatriotisch, als sie von einem völlig falschen Ehrbegriff erzählt, der ja auch in der Geschichte sträflich missbraucht wurde. Also diese berühmte Nibelungentreue, um die es ja geht und die eigentlich dazu führt, dass das gesamte Königsgeschlecht aus Worms ausgerottet wird, weil niemand die Spirale der Gewalt durchbricht, niemand verzeiht dem anderen. Und am Schluss ist die ganze Dynastie ausgelöscht.
6: Ein gebrochenes Vaterherz. Und eine Frauenseele düster wie die Nacht.
7: Gunther, du hättest Kriemhild nicht mit Dietrich entkommen lassen
6: sollen. Sie ist meine Schwester
7: und unser Untergang.
8: Lass das, König Gunther. Was letzte Nacht galt, gilt auch heute. Ich werde euch sonst ein zweites Mal an den Baum hängen.
5: Also wir sind ernster geworden, denke ich. Die Fassung hier ist düsterer geworden. Wir waren damals sehr viel komödiantischer unterwegs und auch zotiger. Und jetzt ist es so, also die ganze Geschichte fußt ja auch auf der Vergewaltigung einer Frau, nämlich der großen nordischen Heldin Brunhild. Das ist ja so die Initialzündung, dass der Wormser König auf die steht und mit List und Tücke zur Frau bekommt und es aber eigentlich gar nicht schafft, die Hochzeitsnacht zu begehen und dann mithilfe des getarnten, angeblichen Helden Siegfried diese Frau bezwingt, wie es so schön heißt im Nibelungenlied. Und das haben wir damals ganz anders gespielt, als wir es zum ersten Mal aufbereitet hatten. Und jetzt ist es natürlich eine viel, viel dunklere, unheimlichere Geschichte, die auch ja, einen ganz apokalyptischen Ursprung nimmt.
3: Notabene, der Urtext stammt vermutlich aus dem Jahr 1200. Aber der Plattlinger Teja Fiedler hat daraus einen bewegenden Brettl, einen rindermulchtauglichen, nun ja, Lehrtext gemacht. Denken wir nur an die ganz aktuellen Debatten ums Geschlechterverhältnis. Weinstein, Epstein, Colin Fernandes versus Christian Ulmen, Ikimel und. Zum Schluss, mir ist sofort Lars von Triers dystopischer Film Melancholia eingefallen, stolpern die zwei unschuldigen Kinder von Gunther und Siegfried über die Leichenberge, reichen sich die Hand und spielen mit den Trümmern ihrer Vorgeschichte.
5: Es gibt eine neue Generation und die beiden können sich durchaus auch vertragen in unserer Version. Das sind ja die Kinder von Gunther und Siegfried, also die zwei, die eigentlich Feinde sein müssten. Und die reichen sich da die Hand und fangen einfach an, ganz kindlich zu spielen. Und da steckt so ein bisschen dann, also in dieser ganzen Apokalypse und Dystopie, in diesem extrem dystopischen Schluss. Wir sehen Leichenfelder auf der Bühne und da sehen wir so eine neue Generation, junge Generation, die einen Neustart wagen kann. Das ist so ein bisschen dieser kleine Hoffnungsschimmer, den es im Nibelungenlied eigentlich nicht gibt, aber der, glaube ich, 2026 extrem wichtig ist.
3: Unbedingt anschauen. Dauert nicht 4, 5 und mehr Stunden, sondern nur fast 2.
0: Das Lied von Liebe und Tod. Am Freitag ist Premiere bei den Nibelungen-Festspielen Plattling. Auf der Freilichtbühne danach noch zu erleben am 18., 23. und bis 25. Juli.
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10: Steven Anpalagan will seine Kriegsdienstverweigerung widerrufen.
11: Ich bin ja deutscher Staatsbürger und ich habe halt damals den Kriegsdienst verweigert. Heute möchte ich mich zur Reserve melden, beziehungsweise heute möchte ich diese Verweigerung widerrufen und mich zur Reserve melden.
10: Und stößt auf ein Wirrwarr an Zuständigkeiten.
11: Es war mir schon klar, es kann sein, dass ein bisschen kompliziert wird, aber dass es so kompliziert wird, das habe ich nicht gedacht.
10: Seine Erfahrungen schilderte Theologe im Buch Für Frieden.

0: da stecken schon sehr viele Ressourcen drin, um willige junge Männer oder mittelalte Männer irgendwie von der Bundeswehr fernzuhalten. Das kann man schon sagen.
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2: Und im Kulturupdate in der nächsten Stunde, da schauen wir auf das Frauenbild im deutschen Fernsehen in den 90er Jahren. Was haben wir gelacht, heißt eine neue Kinodoku, bei der einem das Lachen aber oft ganz schön im Hals stecken bleibt. Hella von Sinnen, Maren Kreumann, Esther Schweins fanden das oft gar nicht lustig, was sie als TV-Komikerinnen erlebt haben.
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4: Um 15 Uhr mit Carsten Fabian. Die Bundesregierung geht in die Sommerpause. Zeit für eine Zwischenbilanz, und die hat Bundeskanzler Merz heute Mittag in der traditionellen Sommerpressekonferenz gezogen. Grundsätzlich sei er zufrieden, aber natürlich gäbe es noch Luft nach oben.
5: Die Bundesregierung hat ihren Rhythmus gefunden, trotz mancher Kritik. Wir haben geliefert. Und wir haben die Dimension der Aufgaben, die vor uns stehen, erkannt. Das alles ist noch nicht ausreichend, um wieder dahin zu kommen, wo ich uns gerne sehen möchte, nämlich als eine der leistungsstarken Volkswirtschaften in Europa. Das alles erfordert weit mehr, und da sind wir, wie Sie alle wissen, ja auch an der Arbeit.
4: Und dazu gehört auch der versprochene Bürokratieabbau. Insgesamt 10 weitere Maßnahmen hat dazu das sogenannte Entlastungskabinett heute auf den Weg gebracht. Im Mittelpunkt steht die weitere Digitalisierung im Gesundheitswesen. Ministerin Wagen kündigte an, dass die elektronische Patientenakte künftig eine deutlich größere Rolle spielen wird. Beispielsweise bei der Terminvereinbarung, Erinnerungen an Check-ups oder Impfungen. Und Digitalminister Wildberger versprach, dass die Berichtspflicht weniger werden soll. Bürger und Wirtschaft sollen dadurch um 600 Millionen Euro pro Jahr entlastet werden. Im Oberfränkischen Hof ist der Prozess um Dieselbetrug in großem Stil zu Ende gegangen. Die 4 Angeklagten sind zu Strafen zwischen 2,5 und 5,5 Jahren Gefängnis verurteilt worden. Sie hatten rund 90 Millionen Liter Diesel an einen Tankstellenbetreiber in Schwarzenbach an der Saale geliefert. Der Sprit war als Schmieröl deklariert. Dadurch entgingen dem Staat 40 Millionen Euro an Steuern. Erst kurz vor der Lieferung wurden die Papiere und die Gefahrgutkennzeichen auf Diesel geändert. Der Wasserstand in vielen Flüssen und Seen in Bayern ist derzeit extrem niedrig. Das gilt auch für den Silfensteinspeicher am Oberlauf der Isar. Dort muss der Fischereiverein jetzt eingreifen und Tiere aus kleineren Tümpeln retten.
6: Sie sind gefangen in sogenannten Fischfallen, Hechte, Barsche, Weißfische und auch Edelkrebse. Im Silfensteinspeicher entstehen kleine Tümpel, die durch den niedrigen Wasserspiegel vom Hauptbecken abgeschnitten sind. Da deswegen kein Wasser mehr ausgetauscht werden kann, steigt die Wassertemperatur in diesen kleinen, separierten Becken. Ehrenamtliche vom Fischereiverein Lenkries retten die Tiere. Mit einem Elektrogerät werden sie kurz betäubt, mit dem Kescher aus der Senke herausgeholt und dann im tieferen und damit kühleren Wasser wieder freigelassen. Julia Binder, BR Oberbayern.
4: 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Der BR ist damit laut Medienanalyse weiterhin Marktführer. 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Das Wetter in Bayern: im Süden mehr Wolken als Sonne. Im westlichen Alpenvorland warnt der Deutsche Wetterdienst vor schweren Gewittern. Im Norden häufiger Sonnenschein, Höchstwerte 23 bis 30 Grad. Kommende Nacht teils klar, teils bewölkt, anfangs noch einzelne kräftige Schauer oder Gewitter, Tiefstwerte um 16 Grad. Morgen und am Freitag überwiegend sonnig, zum Teil sind Schauer oder Gewitter möglich. Es ist gleich 15.04 Uhr. Die Verkehrsmeldungen: A3 Frankfurt Richtung Würzburg zwischen Stockstadt und Aschaffenburg-Ost 5 Kilometer stockend. A3 Nürnberg Richtung Passau zwischen Metten und Hengersberg 6 Kilometer stockend. A7 Fulda Richtung Würzburg zwischen Fuldaer Dreieck und Bad Brückenau-Wildflecken 8 Kilometer stockend. A7 Würzburg Richtung Ulm zwischen Kitzingen und Marktbreit Sperre nach einem Unfall im Baustellenbereich. Es gibt eine Umleitung über die U2.

0: 73. A8, Salzburg Richtung München zwischen Anger und Neukirchen, 6 Kilometer Stau und stockend an einer Baustelle. A9 München Richtung Nürnberg zwischen Pfaffenhofen an der Ilm und Denkendorf immer wieder stockend. A9 Nürnberg Richtung München zwischen Lenting und Manching 6 Kilometer stockend. Und A99 Ostumfahrung München Richtung Nürnberg zwischen Hohenbrunn und Kirchheim 10 Kilometer stockender Verkehr. Soweit die Verkehrsübersicht.
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2: mit Andrea Mühlberger am Mikrofon. Schön, dass Sie weiter zuhören hier auf Bayern 2. Restitution und Museumsoffensive in Bayern. Zwei wichtige Themen gestern im Kabinett. Heute ging es dazu weiter im Kulturausschuss des Landtags. Die Pläne von Bayerns Kunstminister Blume und was die Opposition davon hält. Bei uns im Kulturupdate ab 3:30. Außerdem die Geschichte eines sozialen Aufstiegs. Der Vater, noch ein unbedeutender südafrikanischer Chief, wie dann aus dem Sohn der legendenumwobene, umstrittene Shaka wurde, der Herrscher der Zulus. Dazu gleich unser Radiowissen.
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2: Die zweite Stunde Kultur am Nachmittag, die beginnen wir mit Lofi. Sie lebt in Los Angeles, hat aber einen isländisch-chinesischen Background. Und sie singt von Mr. Eclectic.

0: Geschichtsschreibung ist ja immer auch eine Frage des Blickwinkels, der Perspektive. Lässt sich schön illustrieren am Beispiel des legendären Zulu-Königs Shaka. Er soll das Schicksal Südafrikas stark geprägt haben. In europäischen Geschichtsbüchern wird Shaka überwiegend als blutrünstiger Tyrann beschrieben. Die Zulu selbst dagegen, die feiern ihn als Nationalhelden, als Stifter von Identität und Selbstbewusstsein. Wie das Militärgenie Shaka über seine Taten hinaus zum Mythos wurde, das schildert uns jetzt Frank Halbach in seinem Feature Shaka und das Königreich der Zulu.
1: 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Südafrika. Seit 1000 Jahren lebten in den fruchtbaren Gebieten an der Ostküste alteingesessene Gruppen mit ihrem Vieh. Das Ansehen ihrer Chiefs wurde definiert von der Anzahl ihrer Rinder.
2: Um 1820 wird die ganze Region erschüttert.

0: Dann kam das Kind der Weissagung, er, der der Himmel ist, der geheiligte Herrscher, den die Ahnen prophezeit hatten. Sein Ruhm soll strahlen bis zur Sonne und eine mächtige Nation gebären aus blitzenden Speeren und donnernden Schilden.
1: Ein grausamer Eroberer, der seine Nachbarn mit Krieg überzieht.
0: Wer sich zu ihm bekennt, der soll mächtig sein durch seine Herrlichkeit. Wer ihm spottet, sei verdammt bis zum jüngsten Tag.
1: Die Ausgeburt der Hölle.
0: Ein Held, ein König. Nkosi Yamakosi, der König der Könige.
2: Heilsbringer und Teufel verkörpert in einem Mann? Ein König, der ein ganzes Volk geeint, eine Nation geschaffen hat. Der Former eines großen Reiches, dessen Taten Gewalt und Unruhe bis in die entferntesten Regionen Afrikas auslösten.
3: Shaka Zulu.
2: Shaka wird zum Mythos werden. Als überlebensgroße Identifikationsfigur, ebenso wie als blutrünstiger Tyrann. Als der Mann, der das Schicksal Afrikas geprägt hat.
4: Shaka gilt als der Begründer des Zulu-Königreiches, das im frühen 19. Jahrhundert die größte Macht im östlichen Südafrika war, in dem Gebiet, das heute die Provinz KwaZulu-Natal in Südafrika ausmacht, also um die Stadt Durban herum, die Region.
2: Der Historiker Professor Dr. Christoph Marx hat umfassend zu kolonialen und nationalen Geschichtsmythen in Afrika geforscht.
4: Shaka wird zugeschrieben, dass er der Gründerkönig wäre, dass er das gewissermaßen aus dem Stand dieses Großreich aufgebaut hätte. Das weiß man heute, dass das so nicht stimmt, sondern dass es da Vorläufer gab, dass er gewissermaßen die Kulmination eines längeren Zentralisierungsprozesses war. Dass er allerdings ein sehr durchsetzungsfähiger und energischer Machthaber war, sodass zumindest teilweise dieser Ruf Shakas durchaus begründet ist.
1: Shaka war ein militärisches Genie. Er hat die Kriegsführung der Zulu revolutioniert und sich bahnbrechende Innovationen ausgedacht.
2: Dass sich um Shaka ein ganzer Mythos bilden konnte, hat aber auch entscheidend mit Ereignissen lange nach seinem Tod zu tun.
0: Im Zulu-Krieg von 1879 erleidet die britische Armee in der Schlacht bei Isandlwana eine verheerende Niederlage gegen die Zulu.
4: Das heißt, sie haben eine Militäreinheit von etwa 2000 britischen Soldaten, die modern bewaffnet waren, aufgerieben mit traditionellen Waffen, waren allerdings 10-1 überlegen zahlenmäßig. Aber sie haben mit ihren Speeren die britische Armee praktisch vernichtet.
2: Die Briten waren dadurch vorerst gezwungen, ihre Invasion in Zululand abzubrechen. Auch wenn die Niederlage letztlich am Ausgang des Krieges nichts ändern konnte. Die Schlacht bei Isandlwana gilt bis heute als eine der schwersten Niederlagen einer britischen Feldabteilung überhaupt.
4: Und das hat dazu beigetragen, dass der Ruf der Zulu auch in der internationalen Öffentlichkeit dann nochmal einen neuen Schub bekommen hat. Und natürlich die Frage aufkam, wo kommt das her? Und da kam man auf Shaka und hat dann gesagt, ja, das ist eben dieser geniale Mann, der am Anfang steht und auf den diese ganze Entwicklung zurückzuführen ist.
2: Auf den Sohn eines unbedeutenden Chiefs im Hinterland der Küste. Überhöht von den Briten, um eine katastrophale Niederlage zu kaschieren. Wer war dieser Shaka Zulu wirklich? Und wo kam er her?
4: In der Region gab es im 18. Jahrhundert, soweit man das rekonstruieren kann, viele kleine Chiefdoms, also könnte man als Häuptlingschaften übersetzen. Das war also sowas wie eine Art Adelsanarchie, die es dort gab. Das waren kleine Einheiten von Chiefdoms, die auf Landwirtschaft basierten, die zum Teil durchaus kriegerisch waren, aber das waren keine blutigen Affären, sondern das waren oft eher Schaukämpfe. Man hat versucht, den Nachbarn die Rinder wegzutreiben.
2: Im frühen 19. Jahrhundert gibt es eine mehrjährige Dürre. Jetzt müssen die Chiefs um Weideland kämpfen.
0: Geboren um 1787 entstammt Shaka der Herrscherfamilie Zulu, übersetzt Kinder des Himmels.
2: Zu der Zeit ein kleiner, eher unbedeutender Clan.
0: Shaka ist die Frucht einer hoffnungslosen Liebe zwischen dem Häuptlingssohn Sensangakona und der stolzen Nandi vom Stamm der Langeni, die vergeblich um die Anerkennung ihrer Beziehung und ihres Sohnes kämpft.
1: Sein Name leitet sich vom Zulu-Wort

0: Von seinem Vater verleugnet, wächst Shaka in dessen Kral auf. Täglich wird er verspottet und angefeindet. Nach einem traditionellen Tieropfer dürfen er und seine Mutter zu den Langeni zurückkehren. Doch auch dort sind sie nicht willkommen. Endlich finden sie Heimat bei Nandis Tante vom Mdlezeni-Clan, der vom mächtigen Stamm der Metetwa und ihrem alternden König Yobe beherrscht wird, auf den bald sein Sohn Dingis Wayo folgt.
1: Im Alter von 23 wird Shaka dort in eine Abteilung Krieger aufgenommen, in der er 6 Jahre lang dient.
0: Er beweist den Mut des Löwen, zeichnet sich durch seine Tapferkeit aus und steigt zum Kriegsführer auf. Besieger der Tausend,
2: nennen ihn seine Gefolgsleute.
1: Sein militärisches Genie und seine Brutalität waren legendär.
2: Wiederholen die Geschichtsschreiber der Kolonialmächte immer wieder. Shakas Truppen siegen aufgrund innovativer militärischer Techniken. Unter Shakas Herrschaft steigen die Zulu von einem unbedeutenden Clan auf zu einem Volk mit Macht über einen großen Teil des Gebiets des heutigen Südafrika. Der Erfolg Shakas sei dabei auf ein unvorstellbares Maß an Grausamkeit zurückzuführen, heißt es in europäischen Quellen.
3: Die Quellenlage zu Shaka ist ausgesprochen problematisch. Man weiß, dass die beiden wichtigsten Autoren von Quellen, das waren 2 Kaufleute, die bei Shaka waren und die im frühen 19. Jahrhundert in der Gegend des heutigen Durban tätig waren, dass die sich brieflich abgesprochen haben, Shaka so negativ wie möglich darzustellen. Wahrscheinlich wollten sie damit eine Intervention der britischen Armee provozieren, indem sie gezeigt haben, da ist so ein Wüterich außerhalb der Kolonialgrenzen und die Briten müssen da als Ordnungsmacht auftreten und dem Ganzen ein Ende setzen.
1: 1816 reißt Shaka die Herrschaft über die Zulu an sich. Den eigentlichen Thronfolger, seinen Halbbruder, lässt er ermorden.
2: Vermutlich. Die Zulu sind bei seiner Machtübernahme jedenfalls mächtigeren Herrscherfamilien tributpflichtig und zahlen viele Rinder an sie. Shaka will diese Abhängigkeit beenden.
0: Amabuto, ein alter Brauch. Die jungen Männer gehen im Alter von 16, 17 Jahren mit einem älteren Lehrer in die Wildnis. Dort leben sie als Gruppe, werden beschnitten und lernen zu jagen. Erst danach dürfen sie sich einen Ring ins Haar flechten.
2: Damit gelten sie als erwachsen und heiratsfähig.
1: Shaka nutzt diese Tradition zur Ausbildung von Kriegern. Die Jugendlichen lernen marschieren und kämpfen. Shaka erschafft so eine Soldatenschmiede. Er verlängert dazu die Dauer und führt neue Kampftechniken ein.
2: Bislang führte man Krieg mit langen Wurfspeeren und Schildern aus Ochsenhaut. Mit imposantem Geschrei wurden die Speere aus der Distanz geworfen und ließen sich recht leicht abwehren. Wenn es dabei 2, 3 Todesopfer gab, galt das schon als blutige Schlacht.
3: Was Shaka gemacht hat, er hat einen neuen Speer zusätzlich eingeführt, und zwar einen Speer mit einem kurzen Stiel, aber mit einer breiten Schneide, die also eher einem Schwert entsprach als einem Speer. Und das war eine Nahkampfwaffe. Und das heißt, was die Zulu gemacht haben, das war zunächst auch ein Überraschungsmoment, dass sie sich zunutze gemacht haben. Wenn ihre Gegner ihre Wurfspeere verschossen hatten, dann sind sie mit dem kurzen Speer auf die losgegangen und haben die im Nahkampf dann niedergemacht, als sie sich nicht mehr wehren konnten.
1: Shaka baut eine Armee mit eiserner Disziplin auf. Er herrscht und siegt mit einem kaum vorstellbaren Maß an Gnadenlosigkeit und Gewalt.
2: Shaka soll Frauen und Kinder aufgespießt haben, junge Männer zwangsrekrutiert und Häuptlinge unter Folter zur Gefolgschaft gezwungen haben. Nichts davon ist nachweisbar. Belegen lässt sich nur Shakas Erfolg.
0: Innerhalb weniger Jahre unterwirft Shaka mehrere Gruppen in der Umgebung.
1: Mit den erbeuteten Rindern kann er weitere Kämpfer anwerben.
0: Die jungen Männer der Besiegten werden von Shaka zum Teil des Amabuto gemacht.
3: Und hat dadurch neue Gemeinschaften zusammengeschweißt, die nicht mehr den alten Chieftains entsprachen und alle auf ihn ausgerichtet waren. Das heißt, das Neue war, bis dahin war ein, wenn es zum Krieg kam, musste der König seine großen, das heißt die anderen Chiefs, überzeugen, dass sie ihm Heeresfolge leisten. Kann man sich so ein bisschen vergleichen mit dem mittelalterlichen Kaiser, der eben die Fürsten überzeugen muss, dass es notwendig ist, dass man

0: Zug nach Italien macht und sie dort ihre Ritter dann entsprechend mitschicken. Das war bei den Afrikanern ganz ähnlich, aber Shaka hat das durchbrochen, indem die Armee nun seinem direkten Zugriff offen stand.
1: Loyale Krieger zu mobilisieren durch die Entscheidung eines einzelnen Anführers. Ein Zentralisierungsschub. Shakas Armee konnte so nicht nur schneller reagieren, sondern auch größere Kontingente aufbieten.
2: Einer der mächtigsten Chiefs damals ist Zwide, der im Nordosten Südafrikas, nahe dem heutigen Mosambik, über die Ndwandwe herrscht. Ihn fordert Shaka um 1818 heraus.
3: Als Zwides überlegene Streitmacht zwischen 8.000 und 11.000 Mann stark ausrückt, zieht sich Shaka, der nur über 4.000 Krieger verfügt, zurück. Das Vieh lässt er wegbringen, die Felder abbrennen. Das vom Hunger geschwächte Heer überfällt er. Tausende Kämpfer der Ndwandwe werden getötet. Zugleich überfallen Trupps von Shaka Zwides Hauptstadt. Sie schleichen sich Siegeslieder der Ndwandwe singend ein und ermorden alle, die sie finden können, auch Frauen und Kinder.
1: Was genau davon wahr ist? Schwer zu sagen.
2: Mit dem Sieg steigt Shaka zum mächtigsten Herrscher der Region auf. Shaka herrscht auf dem Höhepunkt seiner Macht über ein Gebiet von etwa 20.000 Quadratkilometern mit rund 250.000 Einwohnern, mit einer Armee von 20.000 Kriegern. Shaka.
1: Die eher unbedeutenden Zulu werden unter Shaka zur Hegemonialmacht, später zum Namensgeber für die gesamte Bevölkerung.
2: Zulu, Kinder des Himmels.
1: Ein attraktiver und prestigeversprechender Name. Man darf sich das Zulu-Reich dabei nicht als eine Art Nationalstaat nach europäischem Verständnis vorstellen. Die Chiefdoms verstehen sich nicht als kulturelle Einheiten. Sie definieren sich über ihre Loyalität zum Chief. An Sprache, Kleidung und so weiter ändert sich nichts.
2: Dass der große König Shaka in einem gewöhnlichen Haus lebt, ist für europäische Besucher enttäuschend.
3: Umso auffälliger erscheint die gotteslästerliche Ehrerbietung, die man Shaka angedeihen lässt.
2: Hier kommt der große Elefant. Macht Platz, der unbesiegbare Löwe nähert sich.
0: Das waren vor allem die Missionare, die dann anfingen, das als Kennzeichen zu nehmen für eine afrikanische Despotie. Und der Inbegriff der afrikanischen Despotie wurde Shaka. Also der wurde richtig aufgebaut, das ist so der Erzbösewicht und an dem kann man das messen.
1: Shaka wird im 20. Jahrhundert immer wieder mit Idi Amin verglichen, dem berüchtigten Diktator, der in den 1970er Jahren über Uganda herrschte und als Schlechter von Afrika in die Geschichte einging. Sogar mit Stalin und Hitler wird Shaka im selben Atemzug genannt.
0: Das zeigt eben, hier ging es den Europäern vor allem darum, eine Art Feindbild aufzubauen, ein Schreckgespenst der Afrikaner. Und dahinter steckte die Idee, Afrikaner sind nicht in der Lage, sich selbst zu regieren. Das artet immer in eine Tyrannei aus und deswegen müssen die Weißen das machen. Und das war eben die Legitimationsideologie für den Kolonialismus und in Südafrika dann für die Apartheid.
3: Die Ausdehnung von Shakas Herrschaftsgebiet, der immense Zuwachs an Macht, versetzt die Stämme Südafrikas in Unruhe. Viele ziehen die Flucht der Unterwerfung vor. Über Jahrhunderte gewachsene Bevölkerungsstrukturen geraten in Auflösung.
1: Mfikane nennt man diese Ära der südafrikanischen Geschichte, zwischen 1817 und 1840.
2: Mfikane, übersetzt Vertreibung, Zerstreuung, Zerquetschung.
3: Eine Zeit von Gewalt und Krieg, einhergehend mit dem Aufstieg der Zulu unter ihrem erbarmungslosen Herrscher Shaka.
1: Shaka wird in der europäischen Geschichtsschreibung zum Sündenbock, der allein für Mfikane verantwortlich gemacht wird. Diese viel zu eindimensionale Begründung lautet ungefähr so.
3: Shakas Kriege und Vertreibungen verursachen regelrechte Völkerwanderungen. Die Stämme begannen sich nach Shakas Vorbild zu militarisieren, übernahmen den Zulu-Speer. Andere flohen weit ins Hinterland bis zum Viktoriasee. Alle Bewegung, die vom Zulu-Reich, die von Shaka ausging, der Angst und Schrecken verbreitete.
0: Man hat deswegen auch schon im 19. Jahrhundert Shaka dann natürlich mit Attila verglichen.

0: Verbrechen. Also der war dann der Bösewicht, der diesen ganzen Prozess ausgelöst hat. Man weiß heute, dass der Fekan ein viel komplexerer Prozess war und dass hier Fernwirkungen des Kolonialismus wahrscheinlich eine viel größere Rolle spielten. Fernwirkungen auf der einen Seite durch Handelsgüter, die in die afrikanischen Königreiche kamen und dort zu einer Destabilisierung beigetragen haben. Das waren natürlich Waffen, das waren aber auch Kleidung, Luxusgüter, womit die Könige sich noch mehr hervorheben konnten gegenüber der Bevölkerung, aber auch Emporkömmlinge, die sich dann ein größeres Sozialprestige zulegen konnten als etwa traditionelle Chiefs. Und das hat natürlich zu Konflikten geführt.
1: Erst Ende der 1980er Jahre relativiert die europäische Geschichtsschreibung die These, der Tyrann Shaka sei allein verantwortlich für die Periode des Chaos, Mfekane.
2: Mfekane war eine überlebensnotwendige Reaktion der Bevölkerung auf Dürre und Hunger und auf den Sklavenhandel, den die Portugiesen und Briten vorantrieben.
3: Mfekane war eine Zeit der Gewalt von Schwarzen gegen Schwarze.
2: Eine These, erdacht von den Befürwortern der Apartheid.
1: Erdacht vor allem in der Hinsicht, dass die grausamen Wilden die behütende Herrschaft der ach so zivilisierten Weißen benötigen würden, um sich nicht gegenseitig umzubringen. Verschärft wurde die konfliktreiche Situation in Südafrika dabei von den Weißen. Durch die landhungrigen Vortrecker, die Pioniere der burischen Bewohner der Kapregion und die ab 1820 neu eingetroffenen britischen Siedler.
0: Also ein insgesamt viel komplexerer Vorgang, als man ursprünglich gemeint hatte. Und hier muss man sehen, das entspricht natürlich auch einem moderneren Geschichtsbild, weil diese Vorstellung Shaka oder andere König sind, das ist natürlich die Vorstellung, große Männer machen Geschichte. Während man heute vielmehr auch die Strukturen sich anschaut.
1: Shaka mag ein machthungriger Herrscher gewesen sein. Zum Mfekane trugen viele Chiefs Faktoren wie Dürre und die immer größere Einflussnahme der Europäer im südlichen Afrika bei.
2: Shaka, Nkosi Yamakosi, der König der Könige, fällt 1818 einer Verschwörung zum Opfer.
3: Er wird von seinen Halbbrüdern Mlangana und Dingane, der ihm als König nachfolgen wird, ermordet.
1: Der neue König, Dingane, wird am 16. Dezember 1838 in der Schlacht am Blood River durch den Burenführer Andries Pretorius vernichtend geschlagen. Die Zulu-Hauptstadt, Umgungundlovu, vier Tage später zerstört. Die staatliche Unabhängigkeit endet 1879 im Zulu-Krieg mit der Niederlage gegen die Briten. Und die arbeiten folgenschwer am Mythos von Shaka. Christoph Marx.
0: Was ich selber für ganz wichtig halte, das ist die Funktion, die dieser Shaka-Mythos in der Apartheid hat. Dass das für den Apartheid-Staat ganz wichtig war, dass man so einen Afrikaner hat, den man als den sprichwörtlichen Bösewicht darstellen konnte und dann sagen konnte, da seht ihr, wenn man Afrikanern die Herrschaft überlässt, das kommt raus dabei.
1: Es war nicht der Mann Shaka, der so maßgeblich die Geschichte Südafrikas geprägt hat. Es war der Mythos Shaka. Als Sündenbock einerseits, als Nationalheld der Zulu andererseits.
0: Er war in vielem jemand, der ein guter Imitator war und jemand, der rezipiert hat, aber eben sich das zunutze gemacht hat. Das muss man sehen, das ist typisch, das findet man in Kriegergesellschaften, dass Krieger darauf angewiesen sind, von ihren Gegnern zu lernen und deswegen rezeptionsbereiter sind als andere und deswegen schneller Innovationen, insbesondere was natürlich Krieg und Waffen betrifft, von anderen übernehmen und sich zunutze machen. Shakas Leistung besteht wahrscheinlich wirklich in der Amabuto-Organisation, dass er über die reine Militärstruktur hinaus das auch politisch genutzt hat, um seine Macht als König dann nochmal zu steigern, dass er den direkten Zugriff auf die Armee hatte. Also das würde ich sagen, das ist der historische Kern, auf der man sich beziehen kann. Und drumherum ist ein Wildwuchs an Mythen, an europäischen Männerfantasien und allem Möglichen, was leider nicht ausrottbar ist. Also das wird den Shaka wahrscheinlich noch weiter begleiten.
2: Als aber seines Halbbruders Dinganes Speer Shaka von hinten durchbohrte

0: drehte sich der große Elefant zu seinen Mördern. Und Mlengana und Dingane wichen furchterfüllt zurück, als er ihnen in die Augen blickte. Sterbend sprach er zu ihnen: Ihr tötet mich, weil ihr glaubt, selbst Häuptlinge zu werden, wenn ich tot bin. Doch ihr irrt euch, denn der weiße Mann wird kommen. Und es ist er, der über euch herrschen wird. Und ihr werdet seine Diener sein. Bei Sonnenuntergang ließen Mlengana und Dingane Chakas Leichnam auf eine Anhöhe bringen, damit sein Leichnam von den wilden Tieren gefressen werde. Als sie am nächsten Tag jedoch nachschauten, was von Chaka übrig geblieben war, erschauerten sie. Kein Raubtier hatte den Körper angerührt, keine Krähe nach seinen Augen gehackt. Da überkam sie große Angst. Und Dingane befahl, Chakas Körper schnell zu begraben, weil er fürchtete, der Besieger der Tausend würde wieder auferstehen.
1: Frank Halbach war auf der Suche nach dem historischen Chaka, dem Sohn eines unbedeutenden südafrikanischen Chiefs, der dann zum legendenumwobenen Herrscher der Zulu wurde. 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Schon länger her, dass Roxy Music mit ihrem Glam-Rock Maßstäbe gesetzt haben. Mit ihrem Art-Rock gelten sie als Wegbereiter der New Romantic Bands in den frühen 80ern. Hier hören wir sie mit A Really Good Time.

0: Roxy Music, Brian Ferry über die wirklich guten Zeiten. Sie hören Bayern 2, jetzt das Kulturupdate mit Andrea Mühlberger am Mikrofon. Und mit diesen Themen: War der deutsche Fernsehhumor vielleicht doch eher zum Abgewöhnen, vor allem für Komikerinnen? Heute startet dazu im Kino der Dokumentarfilm Was haben wir gelacht in den 90er Jahren. Außerdem fragen wir: Nuncore, taugt die Nonne denn als Role Model? Und wenn ja, für wen und warum? Zunächst aber schauen wir auf eine wichtige Woche für die Kultur in Bayern und für Kunstminister Markus Blume. Gestern hat er zunächst im Kabinett, heute dann im Kulturausschuss des Landtags für Wissenschaft und Kunst über mehrere laufende Großprojekte informiert. Es ging um das Thema Provenienzforschung und Restitution. Da wurde ja schon bekannt, dass der Freistaat Bayern eine bedeutende Picasso-Büste an die Erben des jüdischen Kunsthändlers Alfred Flechtheim zurückgeben wird. Und es ging auch um den Stand der Dinge bei der Museumsoffensive Bayern. Stefan Mikiska.
1: Der Kulturausschuss des Bayerischen Landtags konnte sich heute gleich mit zwei bahnbrechenden Veränderungen in der Museumslandschaft beschäftigen. Und beide verändern die bisherige Situation fundamental. Nach dem Skandal im letzten Jahr um von bayerischen Museen nicht zurückgegebenen Kunstwerken aus ihrem Besitz, die als Nazi-Raubkunst identifiziert wurden und trotzdem nicht den Erben der damaligen Opfer zurückgegeben worden sind, hat Minister Markus Blume einem runden Tisch historische Verantwortung die Neuorganisation überlassen. Danach wird künftig ein Zentrum für Restitutionsforschung, also Erforschung von Rückgabefragen, am Institut für Zeitgeschichte installiert, das zu den Leibniz-Instituten gehört und deshalb unabhängig von jeglichem Einfluss von Freistaat oder Museen forschen können soll. Dazu werden 8 Stellen und eine Geschäftsstelle geschaffen. Darüber hinaus tritt als beratendes Gremium eine unabhängige Kommission. Eine Art runder Tisch, zu dem Raphael Groß vom Deutschen Historischen Museum in Berlin, der Provenienzforscher Christian Fuhrmeister vom Zentralinstitut für Kunstgeschichte in München sowie Vertreterinnen und Vertreter der jüdischen Seite gehören sollen, sowie weitere Historikerinnen. Diese Kommission kann selbst Herkunftsforschung an bayerischen Museen anregen. Im Zentrum für Restitutionsforschung, aus eigenem Verdacht oder nach Anregung von außen. Dann gibt der runde Tisch eine Empfehlung ab, über die letztlich der Kunstminister Blume entscheidet, denn hier geht es ja um Eigentum des Freistaats. Darüber hinaus bleibt den Erben beraubter Kunstsammler aber natürlich auch der Rechtsweg über die vor 7 Monaten bundesweit geschaffenen Schiedsgerichte. Was sagt nun Sanne Kurz, Oppositionspolitikerin von den Grünen im Landtag, zu dieser neuen Nazi-Raubkunstregelung in Bayern?
2: Da war ja seit vielen, vielen Jahren einiges im Argen. Wir Grüne arbeiten seit rund 10 Jahren zu dem Thema. Und deshalb war es sehr, sehr gut, dass die Presse, dass die Medien reagiert haben. Es war dann auch gut, dass nach einem großen Showdown im Plenum, wo auch der Minister ganz schön ringen und schwimmen musste, dass dann was passiert ist. Und ich bin sehr froh, dass jetzt jüdische Verbände und der Freistaat Bayern für die in Anführungsstrichen Täterseite und in Anführungsstrichen die Opferseite beide paritätisch Menschen benennen für die zukünftigen Gremien hier in Bayern. Weil es kann nicht so weitergehen, dass wir hier immer nur auf Kosten der Opfer Restitutionspolitik, Aufarbeitungspolitik zu unserer NS-Vergangenheit machen. Dazu ist es wirklich schon zu lange her. Und ich glaube, es ist wichtig, dass wir auch an die Opfer denken und nicht immer nur auf die armen, armen Täter blicken.
1: Die zweite Änderung in Sachen Museen in Bayern ist die bis zum 1. Januar 2029 zu schaffende neue Organisationseinheit Bayerische Staatsmuseen, unter der die bisher 18 Einzelmuseen größere finanzielle Eigenständigkeit erlangen sollen. Dadurch sollen auch mehr Eigenmittel zum Unterhalt der Häuser generiert werden, zum Beispiel durch Vermarktung in eigener Sache, Publikumsaktionen. Die Neuorganisation lässt sich der Freistaat 5 Millionen Euro kosten. Dafür sollen aus 18 Einzelmuseen dann aber auch nur noch überschaulichere 10 werden. Die Einzelheiten wurden heute im Kulturausschuss des Landtags bekannt gegeben. Die bayerischen Staatsgemäldesammlungen werden als solche nicht weiter bestehen.

0: Dafür bleiben die alte und die neue Pinakothek zusammen. Die Pinakothek der Moderne wird unabhängig und bekommt die Sammlung von Ingfield Goetz und die Ausstellungen des Deutschen Theatermuseums als zusätzliches Angebot. Hintergrund: Wegen der Denkmalschutzauflagen am Münchner Hofgarten konnte das Theatermuseum bisher zu wenig auf sich aufmerksam machen. Das könnte in der Pinakothek der Moderne besser werden. Überraschung auch in Franken. Hier soll zumindest werbetechnisch eine Einheit aus dem Museum für Franken in Würzburg mit seiner Riemenschneidersammlung und dem gänzlich anderen neuen Museum Nürnberg mit moderner Kunst und Design werden. Das kommt auch für Katrin Weitzel von der SPD im Bayerischen Landtag recht überraschend.
1: Naja, diese ganz vielen Museen, die wir haben, die sollen jetzt unter einem Dach sein. Was heißt das für die Identität der Museen? Es wurde der Versuch gestartet, mir die Frage zu beantworten, dass natürlich die Museen ihre Identität behalten, dass sie auch einen eigenen Direktor, Direktorin haben werden. Ich habe so ein bisschen mit dem Kopf gewackelt, als mir dann erklärt wurde, ja, aber die wirtschaftlichen Entscheidungen, die Entscheidungen über Personalfragen, die wird dann sozusagen von diesem Gesamtgremium entschieden. Das finde ich schon ein bisschen schwierig, ja, weil damit gebe ich ja gerade, was Personalfragen angeht, als eigenständiges Museum das aus der Hand. Und da stelle ich mir schon die Frage, wie das funktionieren kann zumindest, weil ich weiß aus anderen Organisationsstrukturen, dass sowas nicht gern gesehen ist, wenn man gerade das Personal in eine andere Hand gibt.
0: Kleinere Überraschungen nebenbei: Das Museum für Abgüsse klassischer Skulpturen kommt zu den Kunsthistorikern an die Uni und die staatliche Münzsammlung zum Bayerischen Nationalmuseum. Viel Bewegung in der Museumsszene in Bayern.
2: Stefan Mikiska über kleinere Erdbeben in Bayerns Kulturlandschaft. Jetzt die New Yorker Indie-Pop-Band The Bleachers. Sänger Jack Antonoff war mit der Schauspielerin Lena Dunham liiert und die hat dann die gescheiterte Beziehung in der Serie Too Much, die letztes Jahr rauskam, gleich verarbeitet. Hier der Song The Van aus dem aktuellen Album der Bleachers.

Mit dem Lachen ist es so eine Sache. Es soll ja gesund sein, befreiend, aber es gibt eben auch ein Aber, nämlich bei der Frage, worüber oder besser gesagt über wen gelacht wird. Ein neuer Dokumentarfilm beleuchtet jetzt das deutsche Unterhaltungsfernsehen.

0: in vor allem der 90er Jahre. Ja, gelacht wurde damals viel, allerdings hauptsächlich über Minderheiten und ganz besonders viel auch über uns Frauen. Was haben wir gelacht, heißt die Doku mit Hella von Sinnen, Maren Kreumann, Esther Schweins, Bettina Böttinger und Gabi Köster. Juli Metzdorf hat den Film schon gesehen.
1: Was haben wir gelacht, ist ein ungewöhnlicher Dokumentarfilm, denn er erzählt absolut nichts Neues. Wer über 35 kennt sie nicht? Die Harald-Schmidt-Show, Wetten, das, Herzblatt, RTL Samstagnacht, all die Shows der 90er Jahre und die dazugehörigen Entertainer. Thomas Gottschalk, Harald Schmidt, Stefan Raabe, Rudi Carrell, Harald Juntke, Mike Krüger, Ingo Appelt, Didi Hallervorden, Wim Wölke. Frauen suchte man in dieser Regel lange vergebens. Die waren ja schon als Pointe verplant.
2: Viel mehr haben die Ostdeutschen Spaß am Sex als wir Westdeutschen. Warum? Sie sind weniger gehemmt, heißt es hier bei mir, und sie fühlen sich wohler in ihrem Körper.
3: Ich fühle mich auch wohler in ihrem Körper.
1: Was haben wir gelacht, beleuchtet die Fernsehwelt der 90er Jahre nun erstmals aus anderer Perspektive, nämlich aus Sicht der Frauen. Hella von Sinnen, Maren Kreumann, Esther Schweins, Bettina Böttinger und Gabi Köster blicken zurück auf ihr Werk und eine Zeit, in der Frauen im Fernsehen vor allem Beiwerk waren. Assistentinnen, Ansagerinnen, Hintergrundstimmen.
4: Frauen, die ins Fernsehen kamen, hatten zu 90% die Vorbedingung, dass sie gut aussahen. Man musste irgendwie schick sein, dünn sein und Busen haben, irgendwie als erotisch wirken, das war die Voraussetzung.
1: Zum ersten Mal in der Geschichte des deutschen Fernsehens fragt nun jemand, wie ging es den Frauen dabei eigentlich? Zum Beispiel denen auf dem Wetten-das-Sofa, wenn da wieder einmal die Hand von Thomas Gottschalk auf ihrem Knie landete.
5: Das Knie der Nation, welches ist es denn?
6: Das linke.
5: Das linke. Sieht gut aus.
7: Habt ihr nachher noch Zeit? Ich hab jetzt leider, ich muss gerade ein bisschen arbeiten. Nimm den Mund nicht so voll, hebt ihr das für später auf.
8: Kleine Männer, doofe Frauen, dicke Titten. Also viel mehr kommt er jetzt so nicht.
9: Ja gut, aber gibt es denn noch so viel mehr?
1: Dass Frauen auch witzig sein konnten, davon wollte Mann nichts wissen. Hella von Sinnen wurde im Kölner Karneval ausgebuht. Maren Kreumann rief man auf der Bühne zu, sie solle die Klappe halten und lieber singen.
4: Witzig sein hat selbstverständlich etwas mit Macht zu tun. Wer sagt, worüber gelacht wird, hat Macht.
1: Man könnte die Sache abtun mit einem einfachen, so war sie eben, die Fernsehwelt. Doch das betraf eben nicht nur irgendeine ferne Welt in einer flimmernden Kiste. Der Umgang mit Frauen im Fernsehen hatte Auswirkungen auf das reale Leben.
10: Da werden Wertesysteme aufgebaut, da werden Charaktere gebildet.
1: Es geht auch nicht nur um anzügliche Herrenwitze, es geht um strukturelle Abwertung bis hin zu Witzen über Vergewaltigung und Gewalt in der Ehe.
11: Früher gingen Frauen ins Frauenhaus, wenn ihr Mann sie geschlagen hatte. Heute moderieren sie Piep.
1: Was die Filmemacherinnen Eva Müller und Isabel Schneider hier zusammengeschnitten haben, ist mitunter heftig. Als weibliche Zuschauerin schwankt man zwischen Fassungslosigkeit, Weinkrampf und Wut. Umso größer die Freude über die wenigen Entertainerinnen und ihren Kampf um Sichtbarkeit und weiblichen Humor. Großartig, Maren Kreumann in einer Büroszene, in der sie die Verhältnisse einfach umdreht.
12: Wann ist es Ihnen eigentlich das letzte Mal gekommen?
4: Sie möchten wissen, wann ich zum letzten Mal einen Orgasmus hatte, gehe ich da recht?
12: Ja.
4: Ja, meinen Sie jetzt anal, vaginal oder oral?
1: Was haben wir gelacht, ist ein Film über 5 Ausnahmefrauen, deren Präsenz im Fernsehen der 90er Jahre nachträglich wie ein Wunder wirkt. Und es ist ein Film, der tief traurig macht. Denn vieles hat sich zwar zum Besseren gewendet, steht aber gerade heute wieder auf dem Spiel.
13: Wir haben doch sehr, sehr viel erreicht in der Gesellschaft. An Verständnis füreinander, an der Akzeptanz für Minderheiten. Wir dürfen es nicht zulassen, dass das wieder kaputt ist.
0: Was haben wir gelacht? Die Doku über den deutschen Fernsehhumor der 90er Jahre, die hat ja schon auf dem Filmfest München Premiere gefeiert. Heute läuft sie bei uns in den Kinos an.

0: Bekannt wurde sie als Sängerin und Gitarristin der Band Wir sind Helden, Judith Holofernes, und gerade hat sie gesungen über ihr unverschämtes Glück. Normcore, das war vor einigen Jahren ein Modetrend, der für maximal unauffällige Kleidung stand, ein Anti-Fashion-Statement, in dem der Einzelne in der Masse gewissermaßen unterging, statt aufzufallen. In Anlehnung an diesen Begriff wabert seit einiger Zeit die Definition Noncore durch die Medien, eine Verbindung aus dem englischen Begriff für Nonne und Hardcore. Mit Mode hat Noncore aber nur am Rande zu tun. Es geht darum, dass Nonnen in der Popkultur so beliebt sind wie nie. Wo sie überall auftauchen und was daraus abgeleitet werden kann, Bettina Dunkel. I will follow
1: him. Die Zeiten, in denen Nonnen als weltfremde Seelsorgerinnen im Pinguinkostüm belächelt wurden und in Komödien wie Sister Act 1 und 2 vor allem für gute Laune gesorgt haben, sind schon ein Weilchen vorbei. Raus aus der Defensive, rein in die Vorbildfunktion lautet neuerdings das Motto, das von labelwütigen Trendbetitlern mal als Noncore, mal als Nonmania bezeichnet wird. Wobei Sister Action auch ganz passend wäre.
2: Im Namen des Vaters und des Sohnes und des Heiligen Geistes. Amen.
1: Filmfans müssten den Trend längst wahrgenommen haben. Im Oscar-prämierten One Battle After Another bieten Cannabis-anbauende Klosterfrauen linksradikalen Unterschlupf und der Militärregierung die Stirn. In Wes Andersons phönizischem Meisterstreich bringt eine Pfeife rauchende und mit Messern herumfuchtelnde Nonne ihren vom Kapitalismus verdorbenen Vater auf den rechten Weg. Und obwohl im Horrorfilm Immaculate okkulte Jesus-Freaks gebärfähige Glaubensschwestern als Heiland-Brutkasten missbrauchen,
3: Leiden ist Liebe.
1: Triumphiert am Ende selbst hier eine Ordensfrau über das Böse, steht für Willensstärke, Widerstand gegen korrupte Kräfte und den Ausbruch aus der Opferrolle. Auch in anderen Kulturbereichen wird diese neue Lesart medienwirksam aufgegriffen. Kritisch provokante Speerspitze ist einmal mehr Florentina Holzinger. 2024 löste die Österreicherin mit ihrer feministischen Opernperformance Sancta einen Shitstorm und Notarzteinsätze im Publikum aus. Auf der Bühne skateten nackte Nonnen. Es gab lesbische Liebesakte am Neonkreuz und eine kleinwüchsige Päpstin. Männer spielten so gut wie keine Rolle. Das auch in der katholischen Kirche tonangebende Patriarchat wurde sang- und klangvoll begraben. Ende 2025 ging dann ein Musikvideo der Britin Lily Allen viral. Mit Netzstrümpfen, Nonnenornat und High Heels auf einem Barhocker sitzend, besingt sie im Lied Pussy Palace den mutmaßlichen Ehebruch ihres Ex-Mannes. Heilige und Hure hätte sie für ihn sein können, heißt es in einem anderen Song ihres Albums West End Girl. Aber jetzt sei es dafür zu spät. Das gilt auch für das Motiv der anbetungswürdigen Sünderin. Popstar Madonna bemüht es zwar noch immer, wenn sie auf dem Cover ihres neuen Albums Confessions 2 mit gespreizten Beinen und bis zur Hüfte verschleiert als züchtig offenherzige Marienerscheinung posiert. Sehr viel zeitgemäßer ist jedoch das anti-aggressive Statement-Styling des spanischen Superstars Rosalia. Mi piel è fina, la porcelana. Gekleidet in einen hochgeschlossenen weißen Body und auf dem Kopf den Schleier einer Novizin, also einer angehenden Nonne, umarmt sie sich selbst, die Augen sind geschlossen. Dazu liefert sie Songs, die auch mal einen lateinischen Refrain haben und übersetzt bedeuten, ich bin nichts, ich bin das Licht der Welt. Selbstliebe ist eins ihrer zentralen Themen. Rosalia widersetzt sich Fremderwartungen und dem männlichen Blick. Auf den Promoshots ihres Partylaune-Vorgängeralbums posierte sie noch nackt und in Erlöserpose. Ihre neu entdeckte Spiritualität scheint einen Nerv zu treffen, vor allem bei der Gen Z. Denn die ist, so liest man immer wieder, erschöpft von der Reizüberflutung der Welt, von Doomscrolling, Misogynie, um sich greifenden Nationalismus. Zuflucht im Kloster sucht deswegen niemand. Mit Ausnahme vom afrikanischen Kontinent nimmt die Zahl der Ordensfrauen weltweit ab. Aber etwas Halt, Orientierung und rebellische Ikonen, die sich dem Patriarchat entgegenstellen, die werden in Zeiten wie diesen dankbar angenommen.
0: Mit diesem Nonnenkosmos verabschiedet sich die Kultur. Auch dieses Kulturupdate gibt es übrigens als Podcast in ARD Sounds. Andrea Mühlberger war am Mikrofon und sagt fürs ganze Team Danke fürs Zuhören.
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8: Hier geht's nach den Nachrichten weiter mit 1:1 der Talk mit Achim Bogdan. Mein heutiger Gast ist Diplom-Theologe, Journalist, Autor und vieles mehr. Geboren in Sri Lanka, aufgewachsen in Nordrhein-Westfalen. Er hat gerade ein neues Buch geschrieben, in dem er über Krieg und Frieden nachdenkt. Stephen Anpalagan ist bei mir. Sie können ihn gleich kennenlernen. Dann reden wir über sein Leben, Gott und die Welt. In etwa 5 Minuten geht's los. Bis gleich.
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9: Um 16 Uhr mit Carsten Fabian. Vor der Sommerpause hat Bundeskanzler Merz eine positive Zwischenbilanz gezogen. Die Bundesregierung habe Tritt gefasst und geliefert. Auch für das zweite Halbjahr habe man sich viel vorgenommen.
10: Zwei Themen seien dabei besonders wichtig. Die Reform der Altersabsicherung und der Bürokratieabbau. Eine Reform der Pflegeversicherung ist für den Herbst geplant. Genau wie ein Gesetzentwurf für flexiblere Arbeitszeiten. Merz betont, bei allen Reformen gehe es der Regierung um die Wettbewerbsfähigkeit der deutschen Wirtschaft. Mit Blick auf die 3 Landtagswahlen im September sagte der Kanzler und CDU-Vorsitzende, er sei zuversichtlich, dass Mehrheiten für die AfD verhindert werden können. Diesen Optimismus werde er bis zum Wahlabend beibehalten. Aus Berlin, Dagmar Pepping.
9: Für ukrainische Männer wird es bald schwierig, in der EU einen Schutzstatus zu bekommen. Es soll nicht mehr möglich sein, sich durch eine Flucht dem Kriegsdienst zu entziehen. Katrin Schmid mit Einzelheiten.
11: Ab März kommenden Jahres wird es den besonderen EU-Schutzstatus für Geflüchtete aus der Ukraine nur noch für Personen geben, die nicht zu Hause für militärische Zwecke gebraucht werden. Darauf haben sich nun auch final die Mitgliedstaaten der EU geeinigt. Das betrifft grundsätzlich Männer zwischen 23 und 60 Jahren. Sie unterliegen in der Ukraine einem Ausreiseverbot. Ihnen bleibt künftig nur noch die Möglichkeit, einen Asylantrag zu stellen. Heißt aber, sie hätten deutlich geringere Aussichten auf Schutz und auf eine Aufenthaltserlaubnis.
9: 67% der Gewässer im Einzugsbereich der Donau haben extrem niedrigen Wasserstand. Im Norden Bayerns, im Maingebiet, sind es 39%. Diese Angaben findet man seit heute im Niedrigwasserinformationssystem des Bundes, abgekürzt NIWIS.
12: Auf nivis-online.de kann man das jetzt auf 3 interaktiven Karten sehen. Zum ersten Mal bündelt das Niedrigwasserinformationssystem, kurz NIWIS, die Daten von hunderten Messstationen in ganz Deutschland. Bei niedrigen Fluss- und Grundwasserpegeln können Schiffe nicht fahren, Kraftwerke nicht ausreichend gekühlt werden, Ernten fallen aus, die Waldbrandgefahr steigt, die Natur leidet und die Trinkwasserversorgung ist gefährdet. Aus Berlin, Maximilian Ulrich.
9: In Oberbayern hat es offenbar einen neuen Fall von Gewalt gegen einen Schaffner gegeben. Laut Polizei hat ein Mann im Regionalzug nach Ruhpolding bei der Fahrscheinkontrolle ein Messer gezogen und den Schaffner bedroht. Zeugen alarmierten die Polizei. Der Verdächtige flüchtete zunächst, wurde aber kurz darauf festgenommen. Kinder und Jugendliche, die auf dem Weg zur Schule waren, liefen den Angaben zufolge fluchtartig davon. 3 von ihnen seien dabei leicht verletzt worden. Das Wetter in Bayern. Im Süden mehr Wolken als Sonne und einzelne kräftige Schauer oder Gewitter, zum Teil wieder mit Unwettergefahr. Im Norden häufiger Sonnenschein, die Höchstwerte liegen zwischen 23 und 30 Grad. Morgen und am Freitag überwiegend sonnig, zum Teil sind Schauer oder Gewitter möglich. Am Samstag in Franken oft sonnig und trocken, sonst noch mehr Quellwolken. Schauer oder Gewitter sind selten, Höchstwerte 20 bis 32 Grad. Es ist 16:03 Uhr. Die Verkehrsmeldungen: A3 Nürnberg Richtung Würzburg zwischen Höchstadt Ost und Schlüsselfeld 5 Kilometer stockend. A3 Nürnberg Richtung Passau zwischen Schwarzach und Hengersberg 8 Kilometer stockend. A7 Ulm Richtung Würzburg zwischen Aalen, Westhausen und Dinkelsbühl-Fichtenau 9 Kilometer stockend. A7 Fulda Richtung Würzburg zwischen Fulda A3 und Bad Brückenau-Wildflecken 8 Kilometer Stau und stockend. A8 Salzburg Richtung München zwischen Bad Aibling und Irschenberg 4 Kilometer Stau nach einem Lkw-Unfall auf der mittleren Spur. A9 München Richtung Nürnberg zwischen Pfaffenhofen an der Ilm und Denkendorf immer wieder stockend. A9 Nürnberg Richtung München zwischen Lenting und Manching 7 Kilometer stockend. A99 Westumfahrung München Richtung Lindau zwischen Neuherberg und Dreieck Allach 9 Kilometer Stau. Und B29 Nördlingen Richtung Aalen zwischen Nördlingen und Riesburg-Pflaumloch Sperre nach einem Unfall. Soweit die Verkehrsübersicht.
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13: Servus, herzlich willkommen und Frage an meinen Gast. Wie oft denken Sie über Krieg und Frieden nach?
14: In letzter Zeit häufiger und auch öfter, als ich es gerne würde. Aber aufgrund meiner Familien

0: Geschichte ist das Thema leider nie ohne gewisse Relevanz für mein Leben geblieben.
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2: Steven Anpalagan. Für den Frieden.
3: So heißt sein neuestes Sachbuch. Grüß Gott, herzlich willkommen. Freue mich sehr, dass Sie da sind. Hallo nach Berlin.
0: Servus, sagt man in Bayern, ne?
3: Genau. Ja, wenn Sie über Krieg und Frieden nachdenken, wie groß sind denn Ihre Sorgen?
0: Die sind stetig gewachsen, auch weil diese Welt und die Weltlage so unstet ist. Also, dass wir uns einmal in einer Situation befinden, wo ein US-amerikanischer Präsident recht offen ausspricht, Europa anzugreifen und sich Grönland zu holen. Oder dass ein russischer Präsident ein europäisches Nachbarland in der Form überfällt. Das habe ich mir so ehrlicherweise nie zu träumen gewagt und bin in doppelter Hinsicht verunsichert. Einerseits, wie es weitergehen wird und andererseits, ob wir die richtigen Institutionen und auch die richtigen Vorhersagen zu treffen imstande sind. Oder die richtigen Institutionen aufzubauen und die richtigen Vorhersagen zu treffen imstande sind, um dieser ja auch chaotischen Weltordnung zu begegnen.
3: Gab es denn in Ihrer Lebenszeit schon mal eine Phase, in der es gefühlt so viele Kriege und Konflikte gab wie heutzutage?
0: Ich glaube, dass, also meine Eltern sind aus Sri Lanka vor dem Bürgerkrieg geflohen. Das heißt, dieser Krieg hat mein Leben immer begleitet und hat auch meine Familie begleitet. Ich habe Angehörige im Krieg verloren. Von daher war Krieg leider nie vollständig weg. Aber ich hatte das Gefühl, dass in meinem Aufwachsen in den 90er Jahren zumindest diese außenpolitische Bedrohung, Krieg auf mein Heimatland, und zwar in diesem Fall dann Heimatland Deutschland, ausgemerzt schien. Und es war auch irgendwie ausgemerzt, dass wir uns kriegerisch ohne Not beteiligen. Wir haben es ja getan in Afghanistan, wir haben es getan im Kosovo, aber die Angst selbst oder dass die eigenen Kinder oder die Kindeskinder, die Mitmenschen von Krieg betroffen sein könnten, die ist heute irgendwie höher als früher.
3: An welcher Stelle kommen Sie denn beruflich ins Spiel? Das persönlich haben wir jetzt auch schon gehört, aber wo kommt das Ganze bei Ihnen dann beruflich an?
0: Ich habe ja eine berufliche Karriere gewählt, einen Berufsweg gewählt, der mit Militär und Zivilschutz und Krieg und diesen Dingen gar nicht so viel zu tun hat. Aber ich habe im Rahmen meiner journalistischen Arbeit mich mit der Bundeswehr beschäftigt, an mehreren Stellen und zuletzt einen Artikel für die Zeit geschrieben über die Frage, ob wir vorbereitet sind für eine militärische und kriegerische Auseinandersetzung. Ich habe für Krautreport einen sehr langen Artikel geschrieben über die deutsche Perspektive auf die russischen Entwicklungen und die Entwicklung um den russischen Machthaber Wladimir Putin. Und habe dann eben aus dieser Autorenperspektive das Ganze einmal aufgeschnürt. Gar nicht so sehr um die Frage Krieg und Frieden, sondern eher um die Frage, was sind wir bereit zu verteidigen und würden wir kämpfen, wenn ja, wofür? Und das Ganze hat für mich dann eben auch von diesem Beruf wieder eine persönliche Ebene erreicht, weil ich festgestellt habe, gerade diese Fragen, was wir verteidigen, wofür wir kämpfen und ob wir bereit wären, für unser Land in einen Krieg zu ziehen oder es militärisch zu verteidigen, kann ich nicht beantworten, ohne dass ich mich da zum Teil auch der eigenen Erzählung mache. Und so ist dann dieses Buch entstanden und so ist dann auch meine Entscheidung in Bezug auf die Bundeswehr gefallen.
3: Wollen Sie mal denjenigen, die noch nicht von Ihnen gehört haben, mal die wichtigsten Fakten über sich mitteilen? Steven Anpalagan für Anfänger, für Neueinsteiger.
0: Das wichtigste, mit Abstand wichtigste Faktum ist, dass ich Wuppertaler bin, das ist im Bergischen Land, und nominell Rheinländer. Und daraus entwickelt sich, glaube ich, ganz, ganz viel.
3: Schwebebahn-Experte?
0: Ja. Ja, doch, würde mich als Schwebebahn-Experten bezeichnen. Ich habe einen mittelhochwertigen Humor. Das hat damit zu tun, dass man als Rheinländer irgendwie von all dem gar nicht verschont bleibt. Und ich bin evangelischer Theologe. Und ich würde sagen, dass zwischen diesen beiden Polkappen sich ein ganzes Leben abspielt. Ich bin Migrant und Kind von Kriegsflüchtlingen. Ich habe sehr lange in der Wirtschaft gearbeitet. Zuletzt 7 Jahre als Unternehmensberater in einer Unternehmensberatung des Porsche-Konzerns. Und bin dann aus der Wirtschaft ausgeschieden, um mich publizistisch und journalistisch den innenpolitischen Themen dieser Welt zu widmen oder unseres Landes zu widmen.
3: Und eben auch Bücher zu schreiben.

0: Über eins werden wir jetzt auch gleich reden, dann in der nächsten Runde. Sie haben doch was mit dem Grimme-Preis zu tun, diesem sehr renommierten Medienpreis.
1: Es gibt immer wieder Stationen, die man auch selber vergisst.
0: Oh, hab's vergessen.
1: Ich bin Jurymitglied des Grimme Online Awards und des Grimme Preises in der Kategorie Information und Kultur. Und ich bin Lehrbeauftragter an der Polizeihochschule und bilde Polizisten aus.
0: So, und womit waren Sie jetzt die letzten Wochen vor allem beschäftigt?
1: Beruflich war ich damit beschäftigt, mich mit diesem Buch und den damit einhergehenden Interviews und der Berichterstattung auseinanderzusetzen. Mich hat auch die innenpolitische Lage beschäftigt, weil ich für den Stern eine Kolumne schreibe und wir dann überlegen, was sind Themen, die wichtig sind, die man besprechen muss. Und ich glaube, dass die außenpolitische Lage auch mit der innenpolitischen Lage verknüpft ist und die Frage, ob die deutsche Bevölkerung Zutrauen hat in die politische Führung, sich in besonderem Maße darin widerspiegelt, wie beispielsweise diese Reformpolitik gestaltet, gemacht und anschließend kommuniziert wird. Privat und persönlich habe ich ganz viel Zeit darin investiert und tue es durchweg in den letzten Monaten und Jahren in der Pflege meines Vaters. Mein Vater ist sehr krank geworden, ist dement und hat einen Pflegegrad 5. Und das bindet mich und meine Mutter in höchstem Maße ein. Und ja, zieht eben ganz viel Zeit und Energie ab, die dann halt in die Pflege meines Vaters fließt.
0: In der nächsten Runde werden wir über das neueste Buch unseres Gastes reden. Für den Frieden heißt es, Unterzeile Widerruf meiner Kriegsdienstverweigerung. Und jetzt haben wir einen Song, den haben Sie auch in Ihrem Buch zitiert, von Reinhard May. Nein, meine Söhne gebe ich nicht. Einführende Worte von Ihnen?
1: Ich liebe dieses Lied immer noch sehr.
0: Hier ist es.
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0: Kriegsdienstverweigerung. Wir haben uns ja gerade schon von Reinhard May einstimmen lassen. Wie kam es zu dem Buch?
1: Ich habe, wann immer ich einen Text für die Zeit geschrieben habe, Reinhard May-Zitate in die Texte hineingemogelt. Unter anderem habe ich einen Text über Bürokratie geschrieben. Da ging es dann um einen Antrag auf Verteilung eines Antragsformulars. Oder ich habe einen Text geschrieben über soziale Medien. Da habe ich dann die Zeile eingefügt. Ich ging und ich stand und ich fuhr wie James Dean, doch ich sah aus wie ich und ich roch nach Benzin. Und so ging das immer weiter, bis dann irgendein dem Redakteur aufgefallen ist, dass die ganzen Texte immer voller Reinhard May-Zitate sind. Wir sprachen dann über die Möglichkeit, ja, irgendwie das Reinhard May-Thema vielleicht irgendwie auszubauen und uns da irgendwie den Dingen zu widmen, die da irgendwie auch passieren, weil das ja irgendwie wahnsinnig viel auch über die deutsche Geschichte erzählt, wie auch dieser Sänger sich entwickelt von irgendwie einem Liedermacher und jemandem, der Chanson macht, zu einem Familienvater, der sich dann immer mehr irgendwie auch politisch äußert. Und wir sind dann bei diesem Lied hängen geblieben, das mir irgendwie auch sehr wichtig war und irgendwie, das mich sehr berührt. Nein, meine Söhne gebe ich nicht. Und in der Zeit sind mehrere Sachen gleichzeitig passiert. Ich habe einen Aufruf unterschrieben mit mehreren auch deutlich prominenteren Persönlichkeiten in der Zeit. Unter anderem Matthias Döpfner und Dan Sujel und ich glaube auch Michel Friedmann, um Bundeskanzler Olaf Scholz zu bewegen, der Ukraine tatsächlich Waffen zu liefern, damit sie sich verteidigen kann. Und Reinhard May hat zur gleichen Zeit in der, ich glaube es war die Emma, einen Brief unterschrieben, der das Gegenteil gefordert hat, dass man die Waffenlieferung einstellt. Und über diese unterschiedlichen Dinge, auch weil sich die politische Lage so entwickelt hat, dass die Russische Föderation die Ukraine angegriffen hat, dass wir mit einem gewissen Erschrecken überlegt haben, wie auch eine deutsche Haltung aussehen kann, bis wir zu diesen vermaledeiten 5000 Helmen gekommen sind. Und das alles hat sehr stark in mir gewirkt. Und dann ist auch noch mein Vater krank geworden und diese ganze auch innere, dieser Fluchtmechanismus, dass man sagt, okay, im Zweifel verlasse ich einfach das Land. Das hat sich dann eben auch zerschlagen, auch in seiner Abstraktion zerschlagen, weil es wird Menschen geben, die krank sind, bettlägerig sind, die pflegebedürftig sind, die werden nirgendwo hingehen. Und diese Menschen gibt es ja auch in der Ukraine und die sind darauf angewiesen, dass Menschen für sie kämpfen und dieses Land und aber eben auch ihre Mitmenschen verteidigen. Und all diese Dinge kamen quasi gleichzeitig zusammen, sodass ich dann meine eigene Haltung versucht habe aufzuspüren, die auch darin begründet war, dass ich als ja, Migrant und Kriegsflüchtling und Christ und Theologe seinerzeit den Kriegsdienst verweigert habe und immer sehr skeptisch war gegenüber Krieg und Militarismus und auch sehr kritisch war gegenüber der Bundeswehr und heute dann feststelle, ja, es braucht auch eine andere Haltung und die habe ich für mich dann entwickelt und habe dann dieses Buch geschrieben.
0: Also Sie haben ja schon gesagt, Sie haben selber Zivildienst geleistet, den Kriegsdienst verweigert aus guten Gründen. Sie haben sie ja eben auch schon genannt. Was ist letztendlich der Grund, dass es diese Gründe für Sie nicht mehr gibt? Das sind ja sehr, sehr starke Gründe, die Sie damals hatten.
1: Ich muss auch sagen, es sind ja zwei Dinge gleichzeitig passiert, wenn man in den 90ern oder Anfang der 2000er den Kriegsdienst verweigert hat. Man hat den Kriegsdienst verweigert, also angezeigt, dass man nicht bereit ist, einen Dienst an der Waffe zu leisten und hat Zivildienst geleistet oder einen Ersatzdienst geleistet. Und ich habe mich ehrlicherweise gar nicht so sehr mit der Ablehnung des Kriegsdienstes oder der Ablehnung des Wehrdienstes auseinandergesetzt, als vielmehr sehr deutlich und offensiv mich damit beschäftigt, dass ich halt Zivildienst machen möchte. Ich habe den Zivildienst in der Bergischen Diakonie gemacht. Mir war es damals schon wichtig, mich in den Dienst meiner Mitmenschen zu stellen oder etwa einen sozialen Dienst zu verrichten. Ich war damals schon in der evangelischen Kirchengemeinde sehr aktiv, also viele Jahre im Prinzip. Von daher war es doch deutlich mehr Zuspruch zum Zivildienst. Aber eben auch, wenn auch in einer kleineren Variante, die Verweigerung, sich in den Dienst der Bundeswehr zu stellen.
0: Haben Sie denn jetzt tatsächlich Ihre Kriegsdienstverweigerung widerrufen bei irgendwem oder ist das jetzt einfach ein öffentliches Statement von Ihnen?
1: Ich habe es widerrufen. Also ich könnte auch gar nicht damit leben. So von der Seitenlinie aus alles zu kommentieren und gleichzeitig irgendwie so sehr bestimmt dieses Thema in den Vordergrund zu tragen oder in die Öffentlichkeit zu tragen und dann selber sich nicht dazu zu verhalten.
0: Wie macht man das denn? Bei wem muss man sich da melden?
1: Ja, das, wo wir schon bei popkulturellen Referenzen sind. Also mich hat der gesamte Prozess ein bisschen an Asterix und Obelix und das Haus, das Verrückte macht, erinnert. Also ich bin jetzt nicht davon ausgegangen, dass ich dann irgendwie, sobald ich da anrufe, von der schwarzen Limousine abgeholt werde und dann

0: bei Kaltgetränken und Knabberzeug und Fanfarengesängen und Fanfarentönen dann irgendwie in die Bundeswehr eingefahren werde, sondern es war mir schon klar, es kann sein, dass es ein bisschen kompliziert wird, aber dass es so kompliziert wird, das habe ich nicht gedacht.
1: Ja, also, wie kompliziert war es denn? Erzählen Sie doch mal.
0: Ja, also wenn Sie Kriegsdienstverweigerer sind, kommen ja mehrere Sachen zusammen.
1: Ist ja ein Verwaltungsakt also, auch.
0: Also ich habe Folgendes gemacht. Ich habe alles das gemacht, was jeder macht. Ich bin ins Internet gegangen, habe bundeswehr.de eingegeben, habe dann nach irgendeiner Telefonnummer gesucht, damit ich mit einem Menschen über all diese Dinge sprechen kann. Vielleicht kann er mir sogar sagen, was ich tun soll. Dann schreibe ich das auf und dann geht es dann irgendwie halt seinen Weg. Ich habe also diese Telefonnummer gefunden vom, ich weiß gar nicht, ist das Rekrutierung oder Karriere bei der Bundeswehr. Und habe diese Telefonnummer angerufen und da ist erstmal niemand rangegangen. Dann habe ich mehrmals noch angerufen, dann ist jemand rangegangen und sagte, ja.
1: Hallo, hier Pistorius.
0: Genau, hier ist der Boris. Es ist dann jemand rangegangen und sagte, ja, nee, also in Ihrem Fall, da müssen Sie beim Landeskommando NRW anrufen. Dann sagte ich, okay, gab mir die Telefonnummer. Ich habe also da angerufen, habe auch da niemanden erreicht. Dann habe ich jemanden erreicht und dann sagte, ja, das ist ja hier. Da müssen Sie ins Karrierecenter der Bundeswehr. Ich also ins Karrierecenter der Bundeswehr gefahren und dann sagten sie mir, ja, nee, Sie können ins Karriereberatungsbüro, das ist im übernächsten Stadtteil, fahren Sie mal hin, das ist irgendwie alles kein Problem. Ich sei also da hingefahren, habe das Ding überhaupt nicht gefunden, ist auch nicht ausgeschildert. Es ist dann ein ganz normalem grauen, weiß ich nicht, Bürogebäude, links davon irgendwie ein Dönerladen, rechts davon irgendwie ein Donutladen.
1: Wochen später.
0: Genau, also von der ersten, vom ersten Telefonat bis dahin sind schon tatsächlich ist viel Zeit vergangen. Und dann klingelte ich dann auf eines von wirklich 7 oder 8 Klingelschildern und dann meldete sich eine Frau und sagte, ja, guten Tag, was wollen Sie denn? Dann sagte ich, ja, so und so ist mein Fall. Ich würde mich gerne zur Reserve melden und meinen Kriegsdienst widerrufen. Dann sagt sie, oh, das ist aber alles kompliziert. Haben Sie denn einen Termin? Dann sagte ich, ja, ich habe ja eben keinen Termin. Ich dachte, ich kann einfach mit irgendwem hier sprechen. Die Bundeswehr besteht ja auch aus mehr als 17 Menschen. Also, dass da niemand in der Lage ist, ohne Termin sich meiner anzunehmen, das hat mich verwundert. Jedenfalls sagte sie, ich kann Ihnen jetzt auch nicht die Tür aufmachen, wir können jetzt auch nicht irgendwie Sachen machen, aber Sie können mal gerne Ihren Fall schildern. Und dann sagte ich, aber ich rede doch nicht mit Ihnen jetzt über die Gegensprechanlage, über meine Gewissensentscheidung. Und dann sagte sie dann schlussendlich, ja, ich gebe Ihnen mal eine E-Mail-Adresse, schreiben Sie uns eine E-Mail. Und dann habe ich denen jetzt eine E-Mail geschrieben, seitdem auch nie wieder was gehört. Ich muss sagen, ich bin ja deutscher Staatsbürger und ich habe halt damals den Kriegsdienst verweigert. Heute möchte ich mich zur Reserve melden, beziehungsweise heute möchte ich diese Verweigerung widerrufen und mich zur Reserve melden. Es gibt sicherlich, und ich war lange Personalleiter in größeren Unternehmen, und es gibt immer Spezialfälle, es gibt immer so Ausnahmetatbestände und irgendwelche seltsamen Konstellationen, da müssen sie halt eine Lösung finden, das ist auch nicht immer ganz einfach. Aber ich hätte gedacht, dass mein Fall wahnsinnig unkompliziert ist. Und vor dem Hintergrund, dass dieses Land und die Bundeswehr 80.000 Soldaten rekrutieren und 200.000 Reservisten in ihren Reihen aufbauen möchte, ist für jemanden, der einen, wie ich finde, einigermaßen durchschnittlichen Fall aufweist, dieser Weg zu lang, zu kompliziert. Und es ist nicht darstellbar, dass ein Rekrutierungsprozess so aussieht. Also das, muss ich wirklich sagen, ist etwas, was ich nicht verstehe, wo eine Mischung aus Bürokratie und Wahnsinn und irgendwie auch so dieses gefühlte Befehle befolgen und nicht ein einziger Mensch in dieser ganzen Reihe kommt auf die Idee zu sagen, ja, warten Sie, ich guck mal kurz nach, machen Sie doch bitte das und das und dann melden wir uns bei Ihnen. Also das habe ich wirklich als eher abschreckend empfunden in meinem Weg und in meiner Reise in Richtung Bundeswehr.
1: Steven Mann-Palagan hat ein Buch geschrieben, Für den Frieden heißt es, Untertitel Widerruf meiner Kriegsdienstverweigerung. Und wir haben gerade gehört, wie kompliziert das war. Wir reden gleich weiter und hören jetzt Musik von einer britisch-tamilischen Sängerin. Hier ist Prit und Home.

0: Hier ist 1:1 der Talk auf Bayern 2, heute mit Achim Bogdan und meinem Gast, dem Autor und studierten Theologen Steven Ampalagan. Und jetzt wollen wir auch natürlich ein bisschen in Ihre Biografie eintauchen. Sie sind geboren 1984 im Norden von Sri Lanka. Wollen Sie uns mal vom Leben Ihrer Eltern dort erzählen? Was wissen Sie denn von der Vorgeschichte Ihrer Familie? Was ist Ihnen da erzählt worden?
1: Ich weiß wenig. Ich weiß tatsächlich wenig, weil die Geschichte meiner Eltern und die Geschichte meiner Familie so untrennbar verwoben ist mit der Geschichte des Landes und dem Ausbruch des Krieges und dass im Zusammenhang mit diesem Krieg einfach wahnsinnig viel passiert ist, worüber Menschen nicht sprechen und sprechen wollen. Meine Eltern sind aus einer Generation, in der man sehr viele Kinder hatte und sie haben sehr, sehr viele Geschwister. Meine Mutter ist eine von 9, mein Vater ist einer von 6 und es gab eine große historische auch Zäsur oder eine große Eskalation im Verlauf dieser Konflikte zwischen den Singalesen, die den größeren Teil der Bevölkerung dargestellt haben, und der größten Minderheit des Landes, den Tamilen. Meine Eltern sind Tamilen und daraus haben sich Spannungen entwickelt und die sind dann in den 80er Jahren im Prinzip eskaliert. Meine Eltern sind 84, 85, als es dann tatsächlich so hochkochte, weg. Sind, und das verstehe ich bis heute nicht, also ich verstehe natürlich, dass wenn man irgendwie ein Kriegsgebiet verlässt oder flieht und irgendwie schnell weg muss, dass man sich dann nicht irgendwie alles aussuchen kann, aber wie man sich von 193 Ländern dieser Welt ausgerechnet Wuppertal aussuchen kann, das ist mir bis heute noch nicht so richtig klar geworden. Die hätten ja auch auf die Malediven gehen können oder die Seychellen, aber haben sich dann irgendwie für Nordrhein-Westfalen entschieden. Und ja, jedenfalls sind sie dann halt geflohen und also ich glaube, sie sind auch noch tatsächlich kurz vor den ganz furchtbaren Pogromen weggegangen, in dessen Verlauf viele tausende Menschen getötet wurden.
0: Also ein sehr, sehr langer und sehr blutiger Bürgerkrieg, den es da gab auf Sri Lanka. Sie sind ja dann in Wuppertal groß geworden. Wo setzt denn Ihre eigene bewusste Erinnerung ein? Woran können Sie sich erinnern?
1: Also ich habe Erinnerungen an den Kindergarten, habe sehr viele Erinnerungen an die Grundschulzeit. Ich habe auch politische Erinnerungen und ich weiß gar nicht, ob das immer so ist bei ausländischen Familien oder migrantischen Familien oder bei Gastarbeitern oder Kriegsflüchtlingen, aber ich habe politische Erinnerungen und eines der ersten politischen Erinnerungen und der Bilder, die ich habe, ist dieses Haus der Familie Gentsch in Solingen, dieses Häusergerippe mit den schwarzen Fenstern, wo der Brandanschlag auf die Familie Gentsch stattgefunden hat. Und ich wusste, dass es irgendwie etwas mit mir zu tun hat. Das war, so meine ich, 1992 gewesen, 93. Das heißt, ich war da selbst 8, 9 Jahre alt und habe festgestellt, es gibt eine konstante Bedrohung, die mich und meine Familie betrifft, die auch nicht irgendwo stattfindet, sondern Solingen war, wir haben damals in Wuppertal Vorwinkel gelebt, 13,5 Kilometer vom Wohnhaus meiner Eltern entfernt. Von daher ist das etwas, was uns betrifft. Das hat mich die 90er Jahre ehrlicherweise durchweg begleitet. Die Ausschreitungen Rostock-Lichtenhagen und Hoyerswerda, Mordanschläge in Mölln, rassistische Hetzjagden in Mügeln, dann was sich später auch so zusammensetzt, also wenn die ostdeutschen Kolleginnen und Kollegen von den Baseballschlägerjahren berichten oder von dem NSU, der dann Ende der 90er sein Unwesen anfing zu treiben. Das sind so Erinnerungen, die ich habe. Und wann immer ich mit deutschen Familien ohne Zuwanderungsgeschichte spreche, wo ich dann feststelle, okay, das ist wirklich ein erheblicher inhaltlicher Kern, der vielen entweder fehlt oder in der eigenen Persönlichkeit und Biografie nicht so viel Relevanz entwickelt hat in den 90ern. Wohingegen ganz, ganz viele migrantische Familien da etwas hatten, was sie in dieser Bedeutsamkeit und Furcht auch verbunden hat. Also in Solingen oder im ganzen Raum waren ja über Wochen Strickleitern ausverkauft. Die Familien haben mit Wassereimern im Flur geschlafen. Die haben ihre Namensschilder vom Klingelschild abgeschraubt und sind auch teilweise aus Deutschland wieder weg. Also ich schreibe in meinem ersten Buch über die Familie von Javed Karim, die aus Wernigerode in den Westen gekommen sind und die dann Anfang der 90er weggegangen sind. Javed Karim ist deshalb irgendwie interessant, weil der Mann YouTube erfunden hat oder YouTube entwickelt hat später oder davor und währenddessen noch an PayPal gearbeitet und Airbnb finanziert hat. Also ein Multimilliardär, der wahnsinnig viele Projekte angeschoben hat. Und er kam aus Deutschland. Der ist Deutscher und ist in diesen Anfang, also in der Zeit Anfang der 90er Jahre weggegangen, auch wegen der rassistischen Bedrohungslage hier. Und das ist irgendwie alles so in einem vereint mit irgendwie, wie man aufwächst, die erste Liebe irgendwie, dann Karriere- und Berufsthemen, wahnsinnig viel mit Schule und Pubertät und das hängt dann immer wie so eine dunkle Wolke über einem.
0: Aber haben Sie das dann tatsächlich am eigenen Leib auch mal erlebt in der Klasse oder auf der Straße, dass Sie wirklich gespürt haben, da kommt Ihnen wirklich Rassismus entgegen?
1: Also, ich würde mich jetzt mal ein bisschen aus dem Fenster lehnen und sagen, Menschen mit dunkler Haut können in diesem Land nicht Alltag haben, ohne dass sie Rassismus erleben. Ich möchte auch ungern da jetzt so ganz viele eigene Befindlichkeiten einbringen, aber ich kann nur sagen, es hat immer stattgefunden, von Kindergarten über Grundschule, weiterführende Schule. Und es hat sich nochmal verschärft nach dem 11. September 2001, da war ich 17 Jahre alt. Und wenn sie dann ja jugendlicher sind und dann sind sie irgendwie, haben sie eine dunkle Haut und irgendwie ich damals schon schwarzen Bart und laufen da irgendwie im Kapuzenpulli durch die Gegend, dann sind sie natürlich voll im Visier der Polizei. Und dass das eben keine anlassbezogene, sachbezogene Polizeiarbeit, das hat dann natürlich ausschließlich rassistische Gründe.
0: Sie schildern ja auch in Ihrem Buch, dass Sie einen bedeutsamen Tag hatten am 16. Oktober 2000, also noch vor dem 11. September. Da waren Sie 16. Was ist da passiert an dem Tag?
1: Ich habe die deutsche Staatsangehörigkeit angenommen und habe da eine gewisse Ambivalenz aufgelöst, nämlich dass dieses Land meine Heimat ist und die Menschen, die hier in diesem Land leben, meine Mitmenschen. Aber ich eben kein Deutscher war und wir sind als Familie dann zum Standesamt gewesen und haben dann die Staatsangehörigkeit angenommen. Und genau, ich schilder in meinem Buch, wie mein Vater dann mit so vorgearbeiteten Leitsordnern und hier so irgendwie Dokumentenhüllen ankommt und dann da irgendwie dem Standesbeamten oder dem Beamten, der dann diese Einbürgerung durchgeführt hat, auf Zuruf sofort alle Dokumente überreicht von, Wäschezeugnis und Freischwimmerzeugnis und Wäschebon und Bibliotheksausweis und weiß ich nicht. Also es war wirklich wahnsinnig gut organisiert, weil man muss ja irgendwie auch vorbereitet dahin kommen und darf es den deutschen Beamten nicht so schwer machen.
0: Es gab noch eine große Passion in Ihrer Jugend und das ist die Musik. Sie haben auch in der Band gespielt. Was haben Sie da gemacht?
1: So wie Sie es fragen, klingt es auch ein bisschen wie meine Mutter, die mich immer fragt, was machst du eigentlich mit deinem Leben mit dieser Quatschmusik?
0: Nee, ich liebe Popmusik, deswegen frage ich nach.
1: Also ich habe Klavier und Keyboard gelernt und war viel in der Gemeinde gespielt und bin dann, als ich älter wurde, bin ich in eine Band eingetreten und wir haben Musik gemacht. Ich habe so das Keyboard, Synthesizer, Sounddesign verantwortet. Und ja, wir haben Rockmusik gespielt, so eine Mischung aus Elektronik und Rock, so eine Mischung aus Depeche Mode und dann irgendwie so progressiven Bands wie Dream Theater und so. Und es war im Nachhinein kann man das so sagen, eine gigantische Geldverbrennungsmaschine, weil wir jetzt nicht wahnsinnig viel Geld mit diesem Projekt verdient haben, dafür aber, weil wir einen sehr hohen Anspruch hatten, ganz viel Geld reingesteckt haben. Wir hatten auch einen Plattenvertrag und wir hatten auch ein Label und wir hatten eine Booking-Agentur und haben dann auch Touren gespielt und auch größere Festivals gemacht. Mera Luna zum Beispiel als eine von vielen Bands, die da waren, unter anderem Paradise Lost und N1 und Marilyn Manson. Und dann haben wir da gespielt und das war alles ganz wunderbar. Es hat wahnsinnig viel Spaß gemacht und ich muss sagen, diese ganzen Themen, mit denen man sich oder denen ich mich auseinandergesetzt habe, diese theologischen, sozialen, politischen Themen, die irgendwie so alle abstrakt verhandelt werden und dann muss man so

0: so viele Probleme im Kopf hin und her wälzen. Und da fand ich das mit der Musik und vor allem der Rockmusik und den Live-Auftritten, das war erfrischend anders. Ja, hat es halt so ausgestaltet, wie es in diesem Milieu meistens halt dann so passiert. Und ja, es war
1: Sie haben
0: ganz
1: jetzt gerade schon Depeche Mode erwähnt. Ich würde sagen, hör mal ein Stück von Ihnen. Mhm. Einverstanden? Bestimmt.
0: Sehr, sehr gerne. Das lässt sich ja kaum vermeiden.
1: Hier sind Sie.

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1: Steven Anpalagan, spielte in einer Rockband.
2: Ja, wir haben gerade schon über ihre Eltern gesprochen, über die Flucht nach Deutschland vor dem Bürgerkrieg in Sri Lanka. Wir haben auch über ihre Kindheit und Jugend in NRW geredet und vorher schon über den Zivildienst bei der Diakonie. Wann haben Sie sich denn dazu entschlossen, evangelische Theologie zu studieren?
3: Ich glaube, das war so in der Zeit zwischen 16 und 17 Jahren. Ich war, wie gesagt, in der evangelischen Gemeinde tätig oder in der tamilischen Gemeinde aktiv. Wir haben da ganz viel auch sozial-diakonische Arbeit gemacht. Wir haben Flüchtlingshilfe gemacht, haben insbesondere tamilischen Flüchtlingen, die von Abschiebung bedroht waren oder die Schwierigkeiten hatten, die Anliegen hatten, geholfen. Ich war da viel unterwegs, habe Behördenschreiben übersetzt, war mit denen beim Arzt, habe Anwälte vermittelt, Psychologen vermittelt. Und die Überlegung war gar nicht so sehr karrieregetrieben oder berufsorientiert, sondern eher, dass ich mich für alles das in einem größeren Zusammenhang sehr interessiert habe. Die Auseinandersetzung mit biblischen Fragen, theologischen Fragen, aber die dann eben auch mündet in eine Haltung und in einem Verhalten, dass man Dinge tun muss. Und es gibt dann nach dem Studium nochmal das sogenannte Vikariat, das ist dann wie eine Art Referent.

0: Referendariat, wo dann die praktische Arbeit des Pfarrers gelehrt wird. Das habe ich dann nicht gemacht, aber ich hab mir erhofft, dass ich in dem Studium all diese Dinge erlebe und erlerne, nämlich wie hast du es mit der Religion oder wie hältst du es mit der Religion? Und ja, ich wurde nicht enttäuscht. Also die evangelische Theologie ist eine ganz fantastische Institution und ich kann sie nur jedem empfehlen.
1: Schließe ich mich auch mal spontan an. Und ja, wie kam das denn an, zum Beispiel bei Ihren Eltern, dieses Studium? Haben die sich, das waren die glücklich damit? Haben die sich was anderes gewünscht für ihren Sohn?
0: Also meine Eltern haben mir immer zur Wahl gestellt, aus, weiß ich nicht, 5 oder 6 Berufen zu wählen. Und eigentlich gab es nur einen Berufswunsch für meine Eltern, das ist ja ganz klar, Doktor. Und dann wurde ich aber nicht Doktor, sondern ich wurde noch nicht mal Lawyer, Engineer, Architect oder Teacher oder IT-Ingenieur. Und habe mich dann auch noch irgendwie für so einen Quatsch eingeschrieben wie evangelische Theologie. Und dann musste ich meinen Eltern noch relativ viel erklären, was das überhaupt ist. Und die kannten natürlich irgendwie Pastoren und Pfarrer und all sowas. Aber die tamilischen Pastoren, da waren sich ziemlich deutlich im Klaren darüber, dass die mit Sicherheit nicht studiert haben. Und dass man das aber irgendwie studiert und was dann folgt, das war denen irgendwie auch nicht klar. Zumal ich für mich dann auch relativ schnell die Entscheidung getroffen habe, dass ich kein Pfarrer werde. Und dieses vor sich hin studieren, also mich erinnerte die Auseinandersetzung mit so einem alten bismarckschen Spruch, ist halt, glaube ich, ne, die erste Generation baut auf, die zweite Generation behält den Wohlstand, die dritte Generation studiert Kunstgeschichte. Und meine Eltern sahen sich dann unvermittelt schon in der dritten Generation oder in der Auseinandersetzung mit der dritten Generation konfrontiert. Ich habe halt Theologie studiert, ich war mit meiner Band unterwegs und habe dann auch, weil klar war, ich muss ja in irgendeiner Form Geld verdienen, zuerst für eine Energieagentur in Essen und bin dann von dort zu Nokia in Bochum.
1: Gab es denn Nokia da überhaupt noch?
0: Ja, das war 2008 und das war eine ganz surreale Erfahrung. Ich bin da meinem ersten Arbeitstag hin, alle haben da vor sich hin gewuselt und ein Telefon zusammengesteckt. Es fing da irgendwie an um 9 Uhr oder so und dann bin ich um 9 Uhr hin und um 10 oder halb 11 wurden alle so ein bisschen komisch und wuselig und dann wurden wir in ein Büro gerufen und dann erklärte uns dann der Bereichsleiter, ich sehe ihn wirklich noch vor mir, wie er da auf dem Tisch sitzt und sagt, nach, weiß ich nicht, 25 Jahren werden wir dieses Werk schließen, ihr werdet alle euren Job verlieren, es tut mir leid, aber ich möchte, dass ihr es von mir erfahrt. Und hat es eine halbe Stunde gedauert, bis die ersten Ü-Wagen vom WDR und vom Spiegel dann vor der Tür standen, also vor dem Werkstor standen. Ich saß dann quasi an meinem ersten Arbeitstag und dachte, hervorragend, das ist ja schon mal eine Kündigung innerhalb der ersten Stunde. So habe ich es mir jetzt auch nicht vorgestellt.
1: Also was für andere 25 Jahre waren, waren für Sie 25
0: das
1: Minuten.
0: Das habe ich in einer Stunde abgewickelt, ja, sozusagen. Und dann saß ich quasi in den Räumen von Nokia in Bochum und habe auf meinem Rechner Nachrichten auf spiegel.de und so gesehen von Nokia mit dem Blick von draußen, wie sie quasi versucht haben, durch unsere Fenster irgendwie rein zu fotografieren. Ich war noch einer der Letzten, der gegangen ist. Ich habe mit meinem Chef, also ich war tatsächlich nur Werkstudent, aber plötzlich haben sie mich dann in den Rang eines ordentlichen Mitarbeiters erhoben. Und ich habe dann mit meinem Chef zusammen dieses Werk geschlossen, weil zu jeder Zeit der Arbeitsschutz und die Arbeitssicherheit gewährleistet werden mussten. Gehörten wir dann zu den Letzten, die dann noch beschäftigt waren.
1: Ich frage mich, wie sind Sie denn überhaupt als Theologe da in dieser Wirtschaftswelt gelandet? Das ist ja auch nicht der allernächste Weg.
0: Nein, überhaupt nicht. Und ich frage mich das ehrlicherweise bis heute. Und der erste Schritt war tatsächlich dieses Energiekonsortium. Und der Sänger meiner Band hat mich tatsächlich dahin empfohlen. Und dann erinnere ich mich noch an dieses Vorstellungsgespräch, wie ich dann da sitze. Also ich bin da einigermaßen unbedarft reingegangen und sagte, ja, guten Tag. Ich habe Abitur gemacht, ich habe Zivildienst gemacht. Ich bin nett und freundlich, bin pünktlich und ich bin zuverlässig und ich kann mit Computern, aber ansonsten kann ich jetzt nicht so wahnsinnig viel. Da müssen Sie jetzt selber wissen, ob Sie damit was anfangen können. Und ich weiß nicht, ob es diese entwaffnende Ehrlichkeit war oder die tatsächlich sehr händeringend jemanden suchten, der in diesem IT-Bereich da was zu schaffen konnte. Und ich hatte, glaube ich, an der Stelle einfach Glück. Dann hatte ich bei Nokia nochmal Glück und dann hatte ich nochmal 5 Jahre Glück bei ThyssenKrupp, wo ich dann in unterschiedlichen Funktionen noch war. Und bin dann, als dann auch das Studium zu Ende ging und dann diese ganzen halbgaren Beschäftigungsverhältnisse dann irgendwie auch nicht mehr funktioniert haben, bei ThyssenKrupp habe ich schon Vollzeit gearbeitet, habe ich dann gesagt, okay, ich möchte jetzt mal wirklich von Grund auf eine Sache machen, bin dann zu einer Investmentgesellschaft. Wir haben da einen Firmenzusammenschluss zwischen einer französischen Firma und einer deutschen Firma begleitet. Ich war dann stellvertretender Personalleiter und habe immer dieses Thema Personal, Personalentwicklung, Organisationsentwicklung. Wie kann ich eine Organisation aufstellen, dass sie für die Zukunft gerüstet ist? Wie kann ich, das war bei Porsche auch ein Thema, wie kann ich dafür sorgen, dass zukünftige Geschäftsmodelle stattfinden können, weil wir auch die richtigen Mitarbeiter haben?
1: Also wenn ich mal ganz kurz dazwischen grätsche,
0: bitte.
1: Das ist ja eine Wirtschaftswelt, in die Sie gekommen sind,

0: hat sich aus dem anderen ergeben, von Nokia dann irgendwie zu ThyssenKrupp, dann weiter nach zu Porsche. Das hätte ja auch ewig so weitergehen können. An welcher Stelle haben Sie denn den Schnitt gemacht und gesagt, ich will was anderes machen, ich will Journalist werden, ich will Autor werden? Ist es schon ein extremer Bruch, den Sie da irgendwie auch provoziert haben?
1: Voll. Also um da jetzt wieder meine Mutter ins Felde zu führen, die einfach nur fragte, hast du noch alle Tassen im Schrank? Gut bezahlte, hochrenommierte, tolle Jobs aufzugeben für den Fluch der Selbstständigkeit und irgendwas mit Medien in einer Zeit, in der ja gerade Medienprodukte nicht unbedingt gut bezahlt und nachgefragt sind. Ich habe immer gehadert. Ich habe sehr viel, sehr schnell Karriere gemacht. Ich habe für tolle Unternehmen gearbeitet. Ich habe wirklich fantastische Vorgesetzte gehabt. Und ich habe immer gehadert damit, dass ich eigentlich Theologie studiert habe, dass ich irgendwie bei Amnesty International lange, lange Zeit war und bin und dass ich eigentlich irgendwie auch dieses Thema Flüchtlingshilfe mir auf die Fahnen geschrieben habe, dass mir das Wohl und der Umgang mit meinen Mitmenschen wichtig ist, dass irgendwie soziale und gesellschaftliche Verhältnisse für mich wichtig sind. Und irgendwie hat das, was ich getan habe, diese Karriere in den Wirtschaftsunternehmen und Konzernen vor allen Dingen, das hat da gar nicht drauf eingezahlt. Ich sah einfach nur, wie sich dieses Land verändert, wie es sich stark verändert, wie auch rechtsextreme Bestrebungen stattfinden, stattgefunden haben. 2011 enttarnt sich der NSU, dann irgendwie die Anschläge, dann rechtsextreme Parteien, die in Landtage und Bundestag einziehen. Und dann musste ich mich fragen, wie gehe ich eigentlich damit um? Und ich habe dann gesagt, ich kann das so nicht mehr. Und dann habe ich ein eigenes Unternehmen gegründet, das heißt Demokratie in Arbeit. Wir beraten Organisationen, also in der Privatwirtschaft, aber eben auch in Institutionen, wo wir Handlungskonzepte entwickeln und wo ich dann angefangen habe zu schreiben, wo ich dann angefangen habe, journalistisch zu arbeiten und zu recherchieren und investigativ zusammenzumachen und immer auch dieses Thema hatte, man muss mit Menschen reden und man muss sie ernst nehmen und man muss sie auch in die Verantwortung nehmen und man muss ihnen einen guten Baustein bieten für ihre eigene politische Meinungs- und Willensbildung. Und ich habe damit der wunderbaren Nicole Diekmann irgendwie einen Podcast gemacht, wo es dann irgendwie darum ging, zu streiten und konstruktiv zu streiten. Und ich glaube, all diese Dinge, dieses Menschen zugestehen, dass sie im Laufe ihres Lebens auch eine Meinung ändern können oder vielleicht auch einen Fehler eingestehen können, dass sie miteinander ins Gespräch kommen über horrende, unterschiedliche Positionen, dass sie alle Informationen haben, um eine gute beispielsweise Wahlentscheidung zu treffen und gleichzeitig wir aber auch die Mächtigen in die Verantwortung nehmen und in die Kritik nehmen. All das ist mir zu wenig passiert und dann habe ich irgendwie all diese Dinge dann von mir aus getan und habe dann irgendwann meinen Kolleginnen und Kollegen bei Porsche gesagt, es tut mir leid, ich glaube, das geht jetzt hier zu Ende und ich mache jetzt was Neues.
0: Eine letzte Musik hören wir noch. Wir hören jetzt Razorlight mit Hostage of Love und dann geht's in die Schlussrunde mit unserem Gast.

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1: Steven Anpalagan, geschockt vom AfD-Aufstieg.
2: Ja, und wenn ich es richtig verstanden habe, war das auch einer der Gründe, warum Sie sich angefangen haben, journalistisch zu betätigen und auch Bücher zu schreiben. Richtig?
3: Hm. Ich will gar nicht so hart draufschlagen, also weder auf die Bundeswehr und ihren Recruiting-Prozess noch irgendwie auf Journalismus in Deutschland und die mediale Berichterstattung. Aber ich empfand sie als unzureichend. Ich empfand vieles von dem, wie wir Dinge verhandeln, als unzureichend. Irgendwie, es fing auch damit an, dass in meinem Kernbereich oder in meinem Arbeitsbereich dieses Zusprechen von Wirtschaftskompetenz, habe ich mir gefragt, aber woher, warum und ist denn niemand in der Lage, irgendwie diese komischen Taschenspielertricks zu durchschauen? Genau dasselbe, wie es mich immer wahnsinnig gemacht hat, dass irgendwie in jedem Bundestagswahlkampf abwechselnd irgendwie das Boot ist voll und dann im nächsten Bundestagswahlkampf wieder irgendwie Florida-Roll verhandelt wird. Also es geht immer um kriminelle Ausländer und Sozialhilfemissbrauch in abwechselnden Jahreszeiten. Und dann denke ich mir immer, ja, das sind sicherlich auch Probleme und wir müssen die auch irgendwie in den Griff bekommen, wir müssen sie auch ordentlich organisieren. Aber wenn man immer nur alles in das Beschimpfen von Ausländern und Arbeitslosen investiert, die eigene Energie und die Ressourcen und irgendwie Wahlkampfbudgets, dann bleibt halt anderes liegen. Und was alles liegen geblieben ist, das sehen wir jetzt gerade. Und dass man diese Zusammenhänge nicht ordentlich aufschreibt, dass man sie nicht in einen Zusammenhang setzt, dass man nicht aufzeigt, hör mal, also kannst du alles machen, aber die Brücke in Lüdenscheid wird dadurch auch nicht irgendwie automatisch wieder hübsch. Und ein Land, das irgendwie nicht hinkriegt, irgendwie in Stuttgart einen Bahnhof, in Berlin einen Flughafen oder in Hamburg irgendwie einen Konzertsaal zu bauen, während die Schweizer, ihren Gotthardtunnel in kürzerer Zeit mit höherer Qualität und weniger Kosten irgendwie zusammenzimmern. Das kann doch so nicht richtig sein. Und diese komische deutsche Selbstgewissheit, dass kein Land der Welt irgendwie imstande ist, gute Autos zu bauen, außer man selbst, und man selbst versucht die Welt irgendwie mit dem guten, technisch einwandfreien und hochwertigen Diesel zu beglücken und dann lieber, weiß ich nicht, Menschen einstellt, die dann bei Abgasuntersuchungen bescheißen, statt irgendwie innovative Antriebstechnologien zu entwickeln, habe ich immer das Gefühl gehabt, das muss doch mal einer in verständlichen Worten aufschreiben und das muss doch irgendwie zum Thema werden. Und es ist jetzt keine große Medienschelte, aber ich hatte das Gefühl gehabt, ich würde gerne anderes lesen und das andere, was ich lesen will, muss ich im Zweifel dann auch selber schreiben.
2: Ja, das haben Sie getan. Wie gesagt, ein ganz schöner Sprung ins kalte Wasser.
3: Ich habe immer in mir etwas gespürt, wo mir gesellschaftliche Wirksamkeit und Selbstwirksamkeit gefehlt hat. Wo ich Ihnen in dieser Sache zustimmen kann, ist, dass das Gefühl von Selbstwirksamkeit, das ist natürlich sehr stark vorhanden, wenn sich Menschen für die eigene Arbeit interessieren, wenn Hörerinnen und Hörer im zweitschönsten Bundesland Deutschlands, in Bayern, sich für meine Arbeit, wenn sie meine Bücher lesen und meine Sendungen hören und meinen Worten lauschen, das ist ganz wunderbar. Und auch, dass man irgendwie regelmäßig im Stern dann irgendwie seine Gedanken aufschreiben kann und im Fischer Verlag publizieren kann, das ist irgendwie alles ein großes Privileg. Aber ich bin doch oft genug zweifelnd, ob das alles, was ich mache, so richtig ist, ob es etwas bringt, ob es etwas verändert, ob es irgendwo wenigstens einen Menschen verändert, ob ich irgendwie damit erreiche, ob ich irgendwen überzeuge. Und vielleicht muss man mit diesen kleinen Dingen erstmal anfangen.
2: Würden Sie eigentlich sagen, Sie sind eher ein Pessimist oder ein Optimist?
3: Ich bin, glaube ich, ein Fatalist. Und ein Fatalist ist erstmal näher dran am Pessimisten. Aber das hat den großen Vorteil, dass man sich auch durch die kleinen Dinge, die funktionieren, wahnsinnig erheben und erfreuen kann. Von daher muss das ja gar nichts Schlechtes sein.
2: Also was treibt Sie bei all dem an? Bei all dieser Aktivität, auch den Büchern schreiben? Es ist ja schon, es steckt was dahinter.
3: Ja, es ist wahrscheinlich auch eine gewisse Rast- und Ruhelosigkeit, die ich Ihnen gar nicht jetzt absprechen kann oder die ich mir auch nicht absprechen kann.
2: Aber mir können Sie sie gerne absprechen.
3: Unter uns evangelischen Theologen würde ich sowas doch nicht machen. Aber ich kann schon sagen, dass es einen sehr konkreten Anlass oder einen sehr konkreten Zustand gibt. Ich denke mir, dass wir nicht viel Zeit haben auf dieser Welt und in diesem Leben. Sie müssen irgendwie die ersten 20 Jahre damit verbringen, überhaupt klarzukommen mit dem, was um sie herum passiert und wie sie sich einstellen und einsetzen in dieser Welt und irgendwie die Dinge verstehen, wie das Menschsein überhaupt funktioniert. Die letzten 10, 20 Jahre ihres Lebens sagen wir mal, man wird irgendwie 90, also von Mitte 60 bis 90. Das ist dann ja auch nicht mehr die volle Kraft, die man irgendwie zur Verfügung hat. Und dazwischen ist es wenig Zeit. Und auch insgesamt ist es wenig Zeit. Und diese wenige Zeit, die können wir ja irgendwie unterschiedlich verbringen. Die können wir verbringen, indem wir gar nichts tun und irgendwie lethargisch sind und phlegmatisch sind und irgendwie alles geschehen lassen. Aber wir können sie auch damit verbringen, dass wir versuchen, Dinge selbst in die Hand zu nehmen oder zu verändern. Und das gilt im Großen wie im Kleinen. Ich bin überzeugt davon, das ist auch mein Buch, das ich geschrieben habe, dieses Land, meine Heimat muss sich verteidigen können. Es muss die Geschicke in die eigenen Hände nehmen können und müssen. Und in dieser kurzen Zeit wäre es doch schön, wenn wir gute Dinge tun. Also wenn wir für unsere Mitmenschen da sind und wenn wir gute Dinge vorangebracht haben, wenn wir innovativ waren und kreativ und sozial und wenn wir Spaß hatten und irgendwie Lust hatten. Und das verbindet möglicherweise auch den Rheinländern mit den Bayern, dass man irgendwie die Lebensfreude auch in den Vordergrund stellen kann, ohne sie anderen Menschen abzusprechen oder andere Menschen abzuwerten. Und gleichzeitig muss ich auch sagen, bei all dem sehr positiven und den sehr positiven Ausblicken kann man auch als einzelner Mensch sich hinstellen und sagen, die Ungerechtigkeiten dieser Welt, die akzeptiere ich nicht. Und in der kurzen Zeit, in der ich halt hier bin, sorge ich dafür, dass sie wenigstens ein kleines bisschen weniger werden.
2: Das war unser heutiger Gast, der Journalist, Autor und studierte evangelische Theologe Stephen Anpalagan. Sein neuestes Buch Für den Frieden, Untertitel Widerruf meiner Kriegsdienstverweigerung, ist beim S. Fischer Verlag erschienen. Vielen herzlichen Dank für den Besuch. Dankeschön nach Berlin.
3: Vielen Dank, Herr Bogdan. Schöne Grüße nach München.
2: 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Ich wünsche Ihnen jetzt noch einen schönen Nachmittag. Ihr Achim Bogdan, alles Gute und hier noch ein kleiner Hinweis in eigener Sache.
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1: Um 17 Uhr mit Carsten Fabian. Die Bundesregierung geht in die Sommerpause. Zeit für eine Zwischenbilanz. Und die hat Bundeskanzler Merz heute Mittag in der traditionellen Sommerpressekonferenz gezogen. Grundsätzlich sei er zufrieden, aber natürlich gäbe es noch Luft nach oben.
2: Die Bundesregierung hat ihren Rhythmus gefunden, trotz mancher Kritik. Wir haben geliefert und wir haben die Dimension der Aufgaben, die vor uns stehen, erkannt. Das alles ist noch nicht ausreichend, um wieder dahin zu kommen, wo ich uns gerne sehen möchte, nämlich als eine der leistungsstarken Volkswirtschaften in Europa. Das alles erfordert weit mehr und da sind wir, wie Sie alle wissen, ja auch an der Arbeit.
1: Und dazu gehört auch der versprochene Bürokratieabbau. Insgesamt 10 weitere Maßnahmen hat dazu das sogenannte Entlastungskabinett heute auf den Weg gebracht.
3: 600 Millionen Euro im Jahr. Darauf sollen sich die Entlastungen für Wirtschaft und Bürger summieren. Der größte Anteil soll durch Digitalisierung im Gesundheitswesen entstehen. Der Bundesverband der Industrie spricht heute von kleinteiligen Entlastungen, die richtig und wichtig seien. Allerdings sei entscheidend, die großen Gamechanger umzusetzen. Damit meint die Wirtschaft vor allem die Berichts- und Dokumentationspflichten. Sie sollen systematisch abgebaut werden. Das bekräftigte die Bundesregierung heute noch einmal. Einen Fahrplan dazu gibt es aber noch nicht. Aus Berlin Benjamin Großkopf.
1: Seit Mitternacht gibt es keine Grenzkontrollen mehr zwischen Spanien und Gibraltar. Die Halbinsel bleibt zwar britisches Gebiet, aber dort gelten jetzt die Regeln des Schengen-Raums. Für Pendler und Touristen bedeutet dies eine große Erleichterung. Tausende Menschen pendeln aus Spanien täglich zum Arbeiten nach Gibraltar. Dazu kommen Millionen Touristen jährlich. Die Vereinten Nationen warnen vor neuen Epidemien, weil viele Kinder keinen ausreichenden Impfschutz haben. Die Impfquote ist zwar weltweit gestiegen, sie liegt bei 90% und damit 4 Punkte höher als vor 5 Jahren, aber das ist immer noch niedriger als vor Corona. Weltweit bekommen mehr als 13 Millionen Kinder überhaupt keine Impfung. In Kelheim an der Donau besteht der Verdacht einer Blaualgenvergiftung. Zwischenzeitlich waren auch 2 Menschen erkrankt. Einzelheiten von unserer Reporterin in Niederbayern, Katrin Unverdorben.
4: Beide waren demnach kürzlich im Rahmen einer Bootsfahrt zwischen Voburg und Kelheim längere Zeit im Wasser. Danach litten sie an Übelkeit, Erbrechen und Durchfall. Beide seien aber zwischenzeitlich wieder genesen, hieß es. Damit erhärte sich der Verdacht einer Blaualgenblüte in der Donau weiter. Der Nachweis von Blaualgen in den Wasserproben stehe aktuell jedoch noch aus. Vom Baden in der Donau rät das Gesundheitsamt weiterhin für Mensch und Tier dringend ab.
1: Das Wetter in Bayern. Im Süden mehr Wolken als Sonne und einzelne kräftige Schauer oder Gewitter. In Schwaben warnt der Deutsche Wetterdienst vor schweren Gewittern. Im Norden häufiger Sonnenschein. Die Höchstwerte liegen zwischen 23 und 30 Grad. Morgen und am Freitag überwiegend sonnig, zum Teil sind Schauer oder Gewitter möglich. Am Samstag in Franken oft sonnig und trocken, sonst noch mehr Quellwolken, Höchstwerte 20 bis 32 Grad. Es ist 17.03 Uhr. Die Verkehrsmeldungen A7 Fulda Richtung Würzburg, zwischen Fulda Dreieck und Bad Brückenau Wildflecken 8 Kilometer Stau und stockend. A8 Salzburg Richtung München, zwischen Bad Aibling und Irschenberg ein Lkw-Unfall auf der mittleren Spur, 10 Kilometer Stau ab Rosenheim West. A8 München Richtung Stuttgart, zwischen Sulzimbos und Odelshausen ein Lkw-Unfall. Weiter Richtung Stuttgart, zwischen Odelshausen und Adelshausen ein Unfall. 2 Spuren sind blockiert, 4 Kilometer Stau. A9 München Richtung Nürnberg, zwischen Manching und Denkendorf Stau und stockend. A9 Nürnberg Richtung München, zwischen Denkendorf und Neuburg an der Donau 10 Kilometer Stau und stockend. A93 Holledau Richtung Regensburg, zwischen Bad Abbach und Regensburg Nord 8 Kilometer stockend. Und A99 Westumfahrung München Richtung Lindau, zwischen Furtmenning Nord und Dreieck Allach 10 Kilometer Stau und stockend. Soweit die Verkehrsübersicht.
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5: Mit Franziska Eder, Mikrofon. Grüße Sie, schön, dass Sie uns zuhören. Bundeskanzler Merz, Sie haben es in den Nachrichten gehört, stellte sich in der Sommerpressekonferenz den Fragen der Journalisten und erfindet Worte für die Menschen, die nicht CDU, sondern AfD wählen.
2: schaut genau hin, lasst euch nicht von Social-Media-Aktivitäten allein informieren, sondern guckt hin, was die Bundesregierung versucht auf den Weg zu bringen. Wir sind nach bestem Wissen und Gewissen darum bemüht, unser Land zu stabilisieren und voranzubringen.
5: Wir schalten gleich zu unserem Korrespondenten nach Berlin. Außerdem ein Blick auf die Kriegslage zwischen den USA und dem Iran. Und dann beschäftigen wir uns noch mit dem Spiel der Spiele, zumindest für heute Abend. Argentinien gegen England. Harry Kane über

0: Trainer Thomas Tuchel. Und das ist ja der einzige Deutsche, der bei diesem Termin übrig geblieben ist.
1: Er ist sehr authentisch und die Leute schätzen das. Wenn er spricht, ist nichts einstudiert. Genau das macht ihn aus. Man glaubt ihm und seiner Herangehensweise. Er ist nicht umsonst einer der besten Manager der Welt und sein Charakter ist ein großer Teil davon.
0: Ob Tuchels Taktik als Trainer aufgeht, die Antwort gibt's ab heute Abend, 21 Uhr, da ist Anpfiff und wir schalten um 20 vor 6 in die USA zu unseren WM-Reportern.
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0: Hier ist Adele für Sie. Titel heißt Can I Get It?

0: come and get it. Adele in der Bayern 2 Welt am Abend. Der Juli ist generell kein unanstrengender Monat. Es gilt, die Hitze auszuhalten und das Schuljahresende der Kinder, darin eingepreist, Sommerfeste, Abschlussaufführungen, Sportwochen. Und wer sich mit der Fußball-WM ablenken mochte vor der Sommerterminfülle, der konnte das bei Spielzeiten um 3 Uhr morgens tun. Aber da ist es wenigstens kühl. Und auch im politischen Berlin geht's eher heiß her. Dort steht die Sommerpause zwar vor der Türe, aber vielleicht ist sie auch nicht mehr ganz so erholsam, wie sie einmal war. Denn im Herbst, da lauern die Landtagswahlen. Heute hat Bundeskanzler Merz, wie traditionell üblich vor der parlamentarischen Sommerpause, zur Sommerpressekonferenz geladen. Und wir sind nun verbunden mit unserem BR-Kollegen im Hauptstadtstudio in Berlin, mit Jasper Ruppert. Guten Abend.
1: Hallo Franziska.
0: Der Bundeskanzler stellt sich

0: also den Fragen der Journalistinnen und Journalisten. Ging es denn thematisch quer durch den Gemüsegarten oder gab es Schwerpunkte?
1: Das war heute einmal wilder Gemüsegarten. Also da waren fast 200 Journalisten aus dem In- und Ausland. Und es wäre einfacher gewesen zu zählen, wer keine Frage hatte. Also der Leiter der Pressekonferenz meinte auch, das lohnt sich hier gar nicht, das thematisch irgendwie zu bündeln. Es ging um Reformen, um Schulden, Subventionen, die AfD, die Wahlen im Osten, die Klimapolitik, die Umfragewerte. Und damit bin ich noch nicht mal bei der Hälfte der Themen. Also das war wirklich einmal alles heute.
0: Okay, dann verlassen wir uns auf ein solides Thema, das immer kommt in der Politik, nämlich das Geld und die Finanzen. Er muss sich ja durchaus auch für Sparvorhaben, für Reformen rechtfertigen. Welches Zeugnis stellt er sich und seine Regierung aus?
1: Ja, wenig überraschend stellt er seine Regierung schon ein positives Zeugnis aus. Er meinte, wir haben viel erreicht, aber es ist noch lange nicht genug. Und er hat vor allem auch die Zusammenarbeit mit der SPD gelobt und hat dabei diese Worte gewählt.
2: Ich bin nie zufrieden mit dem, was wir erreicht haben, solange wir nicht deutlich besser dastehen, als wir im Augenblick dastehen. Aber ich muss sagen, die Koalition hat Tritt gefasst. Wir befinden uns auch persönlich, menschlich in einem sehr guten Verhältnis miteinander. Die einzelnen Ressorts arbeiten gut zusammen. Ich arbeite mit Lars Klingbeil und Bärbel Baas gut zusammen mit den Themen, die wir gemeinsam versuchen auf den Weg zu bringen. Und deswegen bin ich zuversichtlich, dass uns das im zweiten Halbjahr 2026 auch weiter gelingt.
1: Und an einer anderen Stelle hat er noch gesagt, man habe jetzt einen Rhythmus gefunden, und damit hat er indirekt auch so ein bisschen bestätigt, dass es schon seine Zeit gebraucht hat, bevor diese Koalition in einen Arbeitsmodus gefunden hat. Und du hast ja gerade die neuen Schulden angesprochen, da wurde er auch zugefragt, weil er ja im Wahlkampf mehrfach betont hatte, dass man keine neue Schulden aufnehmen wolle. Und das hat er dann vor allem mit der Ukraine begründet, dass nach seiner Wahl eine andere Situation gewesen wäre. Die Begründung war, ja, hat wahrscheinlich nicht alle überzeugt im Raum, aber er hat auch zugegeben, dass das eine erhebliche Belastung seiner persönlichen Glaubwürdigkeit sei, das Schuldenthema.
0: Also da hat er zugegeben, persönliche Belastung. Die Koalition stellt er als geschlossen dar. Liegt das auch daran, dass man sich geschlossen geben muss, weil einfach die AfD im Moment so stark ist? Was hat er zur Stärke der AfD gesagt?
1: Ja, absolut. Das ist auf jeden Fall ein Grund. Die AfD war natürlich großes Thema heute. Die Wahlen in den ostdeutschen Ländern, die anstehen im September. Er hat mehrfach betont, dass er hofft, dass man das Ruder rumreißen kann, dass es nicht zu einer Regierung der AfD in Sachsen-Anhalt oder Mecklenburg-Vorpommern kommt. Und vor allem hat er das begründet mit der Hoffnung, dass man ja jetzt geliefert habe und dass die Menschen sehen, dass diese Koalition arbeitsfähig sei. Die Umfragen sehen gerade in Sachsen-Anhalt nicht gut aus, aber da ist eben die Hoffnung, dass man zeigen kann, die letzten zwei Monate haben wir geliefert, und im besten Fall aus Sicht der Regierung hält das über den Sommer nach, dass vielleicht der ein oder andere seine Wahlentscheidung noch überdenkt. Er hat auch angekündigt, dass er viel Wahlkampf machen will, nach Sachsen-Anhalt und Mecklenburg-Vorpommern reisen möchte. Und es gibt auch einen Aufruf der CDU an ihre Mitglieder aus anderen Bundesländern, dass die nach Sachsen-Anhalt kommen sollen, um da Wahlkampf zu machen. Und das Ziel ist eben, Vertrauen zurückzugewinnen. Das hat Merz heute auch nochmal betont.
0: Nun sind ja die Umfragewerte für die Parteien das andere, aber dann werden ja auch noch die persönlichen Werte abgefragt der Politikerinnen und Politiker. Und da steht Merz ja denkbar schlecht da. Konnte ihn das irgendwie verunsichern?
1: Verunsichern nicht. Er ist auch darauf angesprochen worden, weil die Werte sind ja ziemlich dramatisch. Fast neun von zehn Deutschen sind mit der Arbeit von Merz nicht zufrieden. Und da ist er auch gefragt worden, was das denn mit ihm macht. Und da hat er das hier geantwortet.
2: Mich ärgert das nicht, aber mich beschäftigt das. Und ich versuche auch, die Gründe festzustellen. Ich versuche auch mit meinem Team Fragen zu beantworten. Was können wir besser machen? Was müssen wir besser machen? Müssen wir besser kommunizieren? Müssen wir vielleicht auch unsere Politik überprüfen? Das tun wir ständig. Und es hat sicherlich auch eine Erwartungshaltung in der Bevölkerung gegeben, die wir bis jetzt nicht erfüllt haben.
1: Also ein Ansporn, sagt er da. Und er spricht eben auch davon, dass man nicht so geliefert habe, wie sich das viele gewünscht haben.
0: Jasper Ruppert, über die Bundespressekonferenz, nein, über die Sommerpressekonferenz im Bundespressehaus. Jasper, da muss man schon genau sein. Vielen Dank.
1: Sehr gerne.

0: Tito Puente mit Oye Como Va um 17.18 Uhr. Im Iran-Krieg, da verhärten sich die Fronten weiter. Die USA haben nach eigenen Angaben heute eine weitere Angriffswelle auf Ziele im Iran begonnen. Der Iran wiederum meldet Vergeltungsschläge mit Raketen und Drohnen auf US-Stützpunkte in Bahrain, in Kuwait und auch in Jordanien. Auch sollen 3 Öltanker in der Straße von Hormuz also angegriffen worden sein. Dass diese Waffenruhe nicht halten würde, das ist in den vergangenen Tagen schon klar gewesen. Aber nun muss man tatsächlich von einem neuen Kriegsausbruch sprechen. Und der Iran gibt sich entschlossener denn je, diesen Krieg zu führen. Uwe Lüb.
1: Wir stehen einem bösartigen Feind und dem großen Satan gegenüber, sagt Ali Bagheri, stellvertretender Chef des Nationalen Sicherheitsrats in Iran, einem Reporter des Staatssenders IRIB. Und einem solchen Feind, nämlich den USA, gebe man nicht nach. Für Iran gehe es um dreierlei. Erstens Rache für den Tod des obersten Anführers Ali Khamenei. Zweitens geht es darum, sich gegen die Schikanen und überzogenen Forderungen der USA zu wehren. Drittens geht es um die Bewahrung und Festigung der Errungenschaften, einschließlich der Frage der Straße von Hormuz sowie im Nuklearbereich. Der Ton ist gesetzt und der Krieg ist seit einer Woche neu entbrannt. Sowohl die USA als auch Iran veröffentlichen Bilder des Einsatzes ihrer Waffen. Von Flugzeugträgern, die einen, von Raketenabschussrampen, die anderen. Die USA zeigen zusätzlich die Folgen. Explosionen reißen große Krater. Aus Teheran heißt es, mindestens 30 Zivilisten seien in den vergangenen Tagen durch amerikanische Raketen getötet worden. Iran beschießt immer wieder US-Militärstellungen in Jordanien und den Golfstaaten. Beide Seiten fühlen sich im Recht. Die USA greifen Iran an, weil das Regime Tanker in der Straße von Hormuz attackiert, um die Kontrolle über die Meerenge durchzusetzen. So sei es ja zunächst verabredet worden, meint Iran.

0: Irans stellvertretender Außenminister Qasem Gharibabadi. Doch die USA missachteten das sogenannte Memorandum of Understanding, die Absichtserklärung von Mitte Juni, völlig. Darüber brauche man nun nicht mehr zu reden. Die USA haben es aufgekündigt und das bedeute für Iran, so Gharibabadi, kein Land sollte erwarten, dass die Islamische Republik Iran irgendwelche Verpflichtungen aus dem sogenannten Memorandum of Understanding erfüllt. Zuletzt haben die USA auch die Blockade iranischer Häfen wieder in Kraft gesetzt. Das Regime soll wirtschaftlich in die Knie gezwungen werden. Einnahmen aus dem Ölgeschäft sollen wegbrechen. Doch Iran gibt sich selbstbewusst. Man habe genug Erfahrungen gesammelt in den Jahren der Sanktionen, um diese weiterhin umgehen zu können, sagt Irans Ölminister Mohsen Paghnejad. Wie immer sind unsere Mechanismen so gestaltet, dass wir auch dann noch Öl verkaufen können, wenn der Feind seinen Verpflichtungen nicht nachkommt, und dieser Prozess läuft bis heute erfolgreich weiter. Auch während der Blockade haben wir eine beachtliche Menge Öl über die Blockadelinie hinaus transportiert und weiter verkauft. Wie lange allerdings die Waffen Irans reichen, um gegenzuhalten, ist unklar. Ebenso, ob es dem Regime, wie vor Monaten behauptet, gelingt, selbst während des Krieges neue Waffen herzustellen. US-Präsident Donald Trump sagte im Sender Fox News, er glaube, über das Arsenal Irans Bescheid zu wissen oder auch nicht. I think I know. Nobody
1: knows an exact number. Nach vergeblichen Bemühungen, den Iran zur Öffnung der Straße von Hormuz zu bewegen, geht es jetzt militärisch weiter. Die US-Regierung setzt auf militärische Aktionen und der Krieg scheint weiter zu eskalieren.

0: Jungle mit Carry On, die Single zum neuen Album Sunshine, das dann im August diesen Jahres erscheint. Medikamentenengpässe gehören inzwischen zum Alltag in deutschen Apotheken und Kliniken und es kann durchaus Ärzte und Patienten nervös machen, wenn bei einer Antibiotikatherapie ausgewichen werden muss auf ein Medikament, das dann doch nicht so ganz passt, aber auch wirkt oder noch schlimmer, wenn eben Krebsmedikamente nicht vorrätig sind. Die Lage könnte sich verschärfen, denn immer mehr Hersteller verlagern die Produktion aus Deutschland und der EU heraus. Indien gilt dabei längst als Apotheke der Welt. Das Land ist der drittgrößte Exporteur von Medikamenten nach China und den USA. Doch gerade während der Corona-Pandemie hat es immer wieder Unterbrechungen in der Lieferkette gegeben. Deshalb wollte man ja eigentlich unabhängiger von Importen werden, aber das ist bisher nicht geglückt. Und in Indien wiederum, da leidet die Umwelt unter der Medikamentenproduktion. Helene Buchholz.
1: Nein, Nachteile gibt es nicht. Es ist immer gut, eine florierende Wirtschaft zu haben, in der die Menschen ihre Medikamente nachfragen.
2: Nitin Malhotra ist der Inhaber einer kleinen Apotheke in Neu-Delhi. Fast alle Produkte, die er verkauft, wurden in Indien hergestellt.
3: India has been already exporting medicines to.
1: Indien exportiert Medikamente vor allem in afrikanische Länder, in ärmere Länder und hilft damit Ländern, die in Sachen Medikamente nicht besonders gut aufgestellt sind.
2: Vor allem die Produktion von Impfstoffen, Generika und Antibiotika boomt in Indien, denn die Kosten sind gering. Aber auch das Thema Umweltschutz ist ein Problem. Auflagen gibt es für die Industrie kaum oder sie werden systematisch nicht eingehalten. Das größte Problem dabei, die Antibiotikaproduktion. Die Nichtregierungsorganisation Toxics Link beschäftigt sich seit mehr als 20 Jahren mit der Umweltverschmutzung durch industrielle Abfälle in Indien. Viti Mathur ist die Leiterin des Teams Chemikalien und Gesundheit.
4: Ich denke, ein Punkt sind die Antibiotika, die wir in der Umwelt nachweisen. Ich meine, in Indien haben wir in vielen unserer Studien beobachtet, dass die Zahl der resistenten Infektionen tatsächlich zunimmt.
2: Das bedeutet, Menschen infizieren sich zunehmend mit eigentlich leicht zu behandelnden Krankheiten. Da sie aber resistent gegen Antibiotika geworden sind, können sie im schlimmsten Fall sogar daran sterben. Gleichzeitig gäbe es laut Toxics Link nicht genug Studien, die das genaue Ausmaß der Folgen untersucht. Auch Ramchin Talapudi sieht das Problem. Er ist der Gründer und Direktor von Skinscar Pharmaceutical. Das ist ein Pharmaunternehmen, das seine Produkte in Hyderabad herstellt und weltweit exportiert. Die südindische Millionenstadt ist einer der größten Produktionsstandorte für Pharmaprodukte in Indien. Aber Chintalapudi betont auch, welche Vorteile die günstige Medikamentenproduktion in Indien hat.
5: Nur sehr wenige Länder können eine gute Massenproduktion mit weltweit zertifizierter Qualität finanzieren. Und Indien schafft beides. Deshalb liefert das Land fast 55-60% der Impfstoffe für UNICEF und deckt den Großteil des Bedarfs der WHO an mehreren wichtigen Impfstoffen.
2: Aber er sieht auch nicht zwingend einen Widerspruch zwischen erfolgreicher, effizienter und gleichzeitig umweltfreundlicher Produktion. Auch wenn die Kosten durch strengere Auflagen steigen könnten. Im Gegenteil, er sieht darin sogar eine Chance für Indiens Produktionsstandort.
5: Das Freihandelsabkommen zwischen Indien und der EU macht die Einhaltung von Umweltvorgaben zunehmend zu einer Voraussetzung für den Handel. Damit werden wirtschaftliche und ökologische Anreize zum ersten Mal in Einklang gebracht.
2: Für die kleine Apotheke in Neu-Delhi sind Abkommen mit der EU eher irrelevant. Und trotzdem ist auch sie auf internationalen Handel angewiesen, auch wenn die Medikamente selbst in Indien produziert werden, so Inhaber Malhotra.
1: Es kommt tatsächlich zu Unterbrechungen in den Lieferketten. Wenn die Rohstoffe nicht aus China geliefert werden, sind die Medikamente ausverkauft. Manchmal sogar für einen sehr langen Zeitraum.
2: Und so ist am Ende die ganze Welt vernetzt. Jedes Land ist von einem anderen abhängig. Und das wird sich auch nicht so schnell zurückdrehen lassen. Wichtig sei dabei, die Umwelt im Blick zu behalten. Denn Resistenzen gegen Antibiotika sind am Ende nicht nur ein lokales Problem, findet Pharma-CEO Ramchin Talapudi.
5: Wachstum, das seine Nachbarn vergiftet, ist kein Wachstum.
0: Heute steht das zweite Halbfinale dieser Fußball-Weltmeisterschaft an. England gegen Argentinien. Wir schalten in 10 Minuten zu unseren Sportkollegen in die USA. Zuerst gibt's die Nachrichten für Sie und die hat heute Carsten Fabian.
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7: Merz sieht Bundesregierung auf gutem Weg. Der Bundeskanzler sagte in einer Pressekonferenz zum Beginn der Sommerpause, die Koalition habe Tritt gefasst. Er verwies auf bereits beschlossene Reformen wie bei der Pflegeversicherung. Das sei aber noch lange nicht genug.

0: Nach Merz' Worten plant die Bundesregierung in den nächsten Monaten unter anderem einen Gesetzentwurf zu flexibleren Arbeitszeiten. Maßnahmenpaket soll für weniger Bürokratie sorgen. Das Kabinett sprach sich dafür aus, vor allem das Gesundheitswesen zu entlasten. So soll der Überweisungsschein vom Arzt bis zum Herbst 2029 in Papierform abgeschafft und digitalisiert werden. Vereinfachungen sind auch am Arbeitsplatz vorgesehen. So müssen Ladekabel und Wasserkocher nicht mehr extra geprüft werden. Bundesregierung genehmigt deutlich mehr Rüstungsexporte. Im ersten Halbjahr wurden Lieferungen im Umfang von fast 14 Milliarden Euro bewilligt, teilte das Bundeswirtschaftsministerium mit. Das ist mehr als viermal so viel wie im gleichen Zeitraum des Vorjahres. Größter Abnehmer von Waffen und anderen Kriegsgütern aus Deutschland war die Ukraine, gefolgt von den USA. Mann zückt Messer in Regionalzug in Oberbayern. Nach Angaben der Polizei bedrohte er nach einer Fahrscheinkontrolle den Schaffner. Am Bahnhof von Ruhpolding flüchtete er. Ein 28-jähriger Asylbewerber aus Afghanistan konnte später als mutmaßlicher Täter festgenommen werden. Drei Kinder verletzten sich, als sie davonliefen. Soweit die Nachrichten um halb.
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0: Teils Sonne, teils Wolken bei 23 bis 30 Grad. Gewarnt wird vor schweren Gewittern in Schwaben. Die Verkehrsmeldungen: A3 Nürnberg Richtung Passau zwischen Schwarzach und Hengersberg 8 Kilometer Stau. A8 Salzburg Richtung München zwischen Rosenheim West und Irschenberg 12 Kilometer an einer geräumten Unfallstelle. A8 München Richtung Stuttgart zwischen Sulzemoos und Odelshausen ein LKW-Unfall. Weiter Richtung Stuttgart, zwischen Odelshausen und Adelshausen ein Unfall, zwei Spuren sind blockiert, 4 Kilometer Stau. A9 München Richtung Nürnberg, zwischen Manching und Denkendorf Stau und stockend. A9 Nürnberg Richtung München, zwischen Lenting und Neuburg an der Donau, 7 Kilometer Stau. A93 Holledau Richtung Regensburg, zwischen Bad Abbach und Regensburg Nord, 7 Kilometer stockend. A99 Westumfahrung München Richtung Lindau, zwischen Fröttmanning Nord und Dreieck Allach, 10 Kilometer Stau und stocken nach einem Unfall. Weiter Richtung Lindau, zwischen Lochhausen und Germering Nord, ein LKW-Unfall auf der mittleren Spur. Es ist 17.33 Uhr.
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2: Mit Franziska Eder am Mikrofon grüße Sie. Die digitalen Medien, sind die ein Segen oder ein Fluch? Die Frage ist natürlich Unsinn, denn sie sind Fluch und Segen zugleich. Aber wie gehen junge Menschen mit genau dieser Dualität um? Dieser Frage ist der Medienpädagogische Forschungsverbund Südwest nachgegangen. Die Ergebnisse der repräsentativen Studie wurden heute vorgestellt. Wir wollen gleich darüber sprechen. Aber erst einmal Stimmen von jungen Menschen.
3: Also ich habe so ein Insta-Limit von 10 Minuten am Tag eingerichtet, damit ich eben nicht zu viel Zeit darauf verschwende. Das heißt, ich habe meistens so einmal meine 10 Minuten Insta-Pause und sonst benutze ich halt WhatsApp, also TikTok habe ich nicht und Snapchat benutze ich immer mal wieder.
4: Ja, Social Media ist was, wo ich jetzt zum Beispiel mich mit Freunden unterhalten kann, wo ich auch neue Sachen entdecken kann oder wo ich einfach wegen meiner Freizeit drin verbringen kann und wegen Leuten zuschauen kann, währenddessen die irgendwas machen. Also das ist so freizeitmäßig für mich ein bisschen.
5: Ich würde eher so eine Begrenzung bei irgendeiner, keine Ahnung, dreiviertel Stunde oder sowas, aber Verbot finde ich nicht so cool.
6: Also ich glaube, für so 12-, 13-Jährige wäre schon gut, aber so ab 15, 16 sollte man das, glaube ich, selber entscheiden können, wie man das managt.
7: Also wenn man eben dann in der Zeit mit Freunden verbringt, wird man einfach merken, dass es überhaupt nicht nötig ist, ständig im Handy zu sein, weil man einfach so viele andere schöne Sachen miteinander erleben kann, die man sonst einfach vergisst.
2: Soweit Stimmen zum Social-Media-Konsum, der ja sehr gut tun kann, weil man Inspiration kriegt, der aber auch einfach ablenkt und viel Zeit nimmt. Sabine Feierabend analysiert bei der SWR Medienforschung die Mediennutzung von jungen Menschen und ist Co-Autorin der aktuellen Gym-Plus-Studie. Grüß Sie, Frau Feierabend.
8: Hallo, schönen guten Tag.
2: Wie geht's denn jungen Menschen mit ihrem Social-Media-Konsum? Was berichten Sie?
8: Wir spüren tatsächlich eine ganz große Ambivalenz. Das klang eben auch durch. Also es wird auf der einen Seite auch nach eigener Erkenntnis zu viel Zeit mit Social Media verbracht, dass man auch ein schlechtes Gewissen hat ab und an, dass man Dinge nicht schafft, die man sich vorgenommen hat, weil man die Freunde vernachlässigt. Social Media ist aber auch ganz wichtig, um dabei zu sein, um Inspiration zu bekommen, gleichzeitig Horizonterweiterung. Man kriegt ganz viel mit, was es alles gibt. Umgekehrt führt das aber natürlich dann auch wieder zu einem Vergleichsdruck. Also ist das, was ich da alles sehe, ist das bei mir nicht so gut, nicht so schön? Warum verläuft das Training nicht so hervorragend wie bei den Personen auf Social Media und all diese Dinge? Also wir sehen eine große Ambivalenz. Wir haben das in der Studie tatsächlich so ein bisschen mit einer Achterbahnfahrt verglichen. Ne? Also das ist super toll. Zwischendurch hat man dann aber auch nochmal einen Kontrollverlust ein bisschen. Ne? Man denkt so, oh Gott, jetzt geht's runter. Und dann sagt man aber, na gut, aber los geht's, nächste Runde, das Ganze nochmal.
2: Betrifft denn dieser Vergleichsdruck, der ja immer mal wieder ein Thema ist, betrifft der immer noch in der Hauptsache die Mädchen oder sind davon Jungen inzwischen auch betroffen?
8: Also er betrifft tatsächlich nach wie vor Mädchen stärker, als es bei Jungen der Fall ist. Und wir haben das vor allen Dingen beim Thema, dass man sich im eigenen Körper nicht so wohl fühlt. Das war für uns ein Beispiel, das wir näher untersucht haben. Und da sehen wir doch tatsächlich, dass wir da, ne, je höher die Nutzungsdauer auf den Social-Media-Kanälen, allen voran TikTok ist, desto stärker sich dann auch so ein Unwohlsein. Bei Mädchen stärker als bei Jungen, aber bei Jungen auch etwa inzwischen ein Fünftel, die sagen, dass sie sich in ihrem Körper nicht wohlfühlen.
2: Sie haben gerade TikTok angesprochen. TikTok ist eine Plattform, die anscheinend einen besonderen Sog auf junge Menschen hat. Das heißt, wie wohl oder wie unwohl man sich mit seinem Social-Media-Konsum fühlt, hat das auch mit der Plattform zu tun, die man nutzt?
8: Also es gibt tatsächlich Unterschiede, die wir gefunden haben. Wir haben die Plattform danach bewerten lassen, Jugendlichen meinen, wie gut sie einem selbst tun, auf einer Notenskala von 1 bis 6. Und da erhält tatsächlich TikTok deutlich schlechtere Noten als Snapchat und Insta. Wenn sie umgekehrt aber dann die Vermissensfrage stellen und sagen, wenn du was nicht nutzen könntest, was würde dir am meisten fehlen, dann ist auch TikTok ganz vorne. Und wir hatten 13 verschiedene Möglichkeiten, was einem auf Social Media alles Doofes passieren kann, von Fake News über politische Meinungen, über Deepfakes, über Mobbing, über das Versenden oder Erhalten von Nacktbildern und solche Dinge. Und nur 13 davon werden am ehesten bei TikTok vermutet. Also TikTok hat da doch nochmal eine herausragendere Stelle als die anderen beiden Plattformen.
2: Was ich bei der Vorbereitung ganz interessant fand, ist dieser gewisse Neidfaktor der jungen Menschen auf ältere Menschen, die ohne Social Media in der Kindheit und Jugend aufgewachsen sind. Was war dazu herauszufinden?
8: Da sagen 47%, also fast die Hälfte der 14- bis 18-Jährigen, weil die hatten wir hier im Fokus, sagen, ja, das stimmt, ich beneide die. Und wenn wir uns nochmal das Geschlecht getrennt angucken, bei Mädchen tatsächlich nochmal um 10 Prozentpunkte höher als bei Jungen. Also ja, das scheint schon, also auch da, finde ich, kann man sehr gut ablesen, ja, schön, aber auch ja, Fluch und Segen.
2: Kann man daraus den Rückschluss ziehen, dass diese Menschen, die eigentlich gerne ohne Social Media groß werden würden, dass die für ein Social Media Verbot zumindest für unter 13-Jährige sind?
8: Ich glaube, also wir haben untersucht, ab welchem Alter sie Plattformen empfehlen würden, ne? Auch aus der Retrospektive heraus, wie alt waren sie selbst, als sie angefangen haben, die Plattform zu nutzen. Und tatsächlich ist es so, dass je nach Plattform, aber zwischen 50% und 65% dann immer sagen, es wäre besser, wenn man älter wäre, als ich das gewesen bin. Und die Empfehlungsalter, die die jungen Menschen abgeben, variiert von 12,5 Jahren bei YouTube bis 14,5 Jahren für TikTok und Instagram.
2: Das würde sich ja ungefähr decken mit den Vorschlägen der EU-Kommission, die im Herbst eventuell gesetzt werden sollen.
8: Ja, wobei den jungen Menschen fanden wir ein ganz spannendes Ergebnis, dass sie schon zu einem, also auf der einen Seite sagen sie, Verbote bringen nichts, weil sie können umgangen werden. Wenn sie aber das Gefühl haben, dass die Verbote auch wirklich dann ja für alle auch gelten, ne, und dass man nicht, wenn man sozusagen sich drumherum mogeln kann, dann ist eine Akzeptanz deutlich höher. Ob die jetzt exakt bei 13 Jahren liegt, das ist vielleicht für die Älteren, wie das dann der immer so ist, für diejenigen, die nicht betroffen sind, die werden sagen, das ist eine feine Sache. Jüngere werden das wahrscheinlich dann nicht so zustimmen, ne, und sagen, wieso erst ab 13, ich kann das doch auch schon.
2: Sagt Sabine Feierabend. Sie analysiert bei der SWR Medienforschung Nutzungsverhalten und ist außerdem Co-Autorin der aktuellen Gym-Plus-Studie, die heute vorgestellt wurde. Vielen Dank Ihnen.
8: Gerne.

0: Billy Joel mit Allentown, ein Song über den Niedergang der neuenglischen Stahlstädte. Aber Niedergang, das hat heute in England wirklich gar niemand geplant.
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0: Zum sechsten Mal in ihrer WM-Geschichte und 40 Jahre nach dem legendären Tor Maradonas mit der Hand Gottes treffen sich zwei Teams wieder einmal, nämlich England und Argentinien. In der heutigen Besetzung dann natürlich mit Harry Kane und Lionel Messi. Und damit zu unserer WM-Sportreporterin in den USA, zu Stefanie Batschik. Hallo.
2: Hallo, Grüße rüber nach München.
0: Gestern, da hat Spanien erfolgreich Frankreich kontrolliert und den Wind aus den Segeln genommen. Welche Spieltaktiken treffen da heute Abend aufeinander?
2: Naja, zum einen haben wir die Engländer, die sich in diesem Turnier wahnsinnig entwickelt haben als Team und die taktisch sehr variabel sind. Die können es aus der Distanz, können da gefährlich sein. Sie haben vorne den großartigen Harry Kane, den man beim FC Bayern natürlich bestens kennt und der in der Bundesliga ganz viele Herzen erobert hat, auch der auch schon seine 6 Tore gemacht hat. Jude Bellingham, der neben ihm spielt, der mal treffen kann. Und sie haben den deutschen Trainer Thomas Tuchel, der viel rotiert, der viele Herzen gewonnen hat mittlerweile bei den Fans, aber auch bei den Sportjournalisten überall weltweit. Sie haben ein kompaktes Paket und auf der anderen Seite sind die Argentinier, tolles Team, haben sich in den letzten 4 Jahren aber nicht so sehr weiterentwickelt, aber sie haben Lionel Messi, sie haben den einen großen Spieler, den einen großen Namen, der auch mit 39 Jahren immer noch in der Lage ist, etwas Überraschendes zu machen und deswegen mit seiner Mannschaft im Halbfinale steht.
0: Ja, den Argentiniern, denen wurde ja schon vor der WM quasi vorgeworfen, sie seien ein bisschen in die Jahre gekommen als Mannschaft, zu wenig innovativ, was das Spiel angeht, haben sich bisher in den Spielen ja auch nicht leicht getan in diesem Turnier. Ist also England der Favorit oder doch der aktuelle Weltmeister?
2: Für mich ist England der Favorit, weil ich finde, in so einem Turnier sind ganz viele Punkte entscheidend. Und die Engländer haben für mich das Gesamtpaket. Thomas Tuchel, muss man sich vorstellen, ist vor dieser Weltmeisterschaft kritisiert worden, weshalb er nicht den Spieler und den Spieler und den Spieler, gestandene Profis, mitgenommen hat. Aber der Erfolg, bis hierhin gekommen zu sein, gibt ihm recht. Bei den Engländern ist klar eingeplant, das soll der erste Titel seit 1966 her. Und die Engländer machen auf mich den besseren Eindruck. Und bei Argentinien, da ist man so ein bisschen fußballnostalgisch unterwegs. Da

0: sagen die Reporter auch im Gespräch mit mir, wir glauben, dass Messi eigentlich in 4 Jahren auch noch spielen könnte. Der wäre dann zwar 43, aber der kann das auf jeden Fall. Er ist ja der Beste und er wird es auch immer bleiben. Argentinien hat sich sehr schwer getan in den letzten Spielen, ist mit Ach und Krach auch gegen Kap Verde, gegen das kleine Kap Verde durchgekommen. Deswegen für mich England klarer Favorit.
1: Und das argentinische Spiel aber komplett auf Messi zugeschnitten, oder?
0: Ja, schon. Also sie kommen auch aus einer kompakten Defensive und sie versuchen es auch immer mal wieder über die Flügel, aber man merkt, für diese sehr besonderen Momente braucht es eben einen Messi. Jetzt gehört zur Wahrheit dazu, das ist natürlich nicht mehr der Lionel Messi mit 25, kann er ja mit 39 auch gar nicht sein. Er hat nicht mehr diesen explosiven Antritt, wenn er den Ball bekommt, wo er dann einmal vorbeigeht und das mehrmals im Spiel macht. Er hat auch schon 2 Strafstöße verschossen während dieses Turniers. Also auch da ist er nicht mehr so sicher. Aber ich habe ein Spiel übertragen dürfen in Atlanta gegen Ägypten und da lag Argentinien zwischenzeitlich mit 0-2 hinten. Und dann kam Messi, hat ein Tor vorbereitet und eins selbst erzielt, Tränen in den Augen am Ende. Und er kann den Ausschlag geben, ja.
1: Ja, und dann haben sie es gedreht noch. Aber den Argentiniern, das ist zumindest in der Presse zu lesen, hängt ja ein Gerücht an den Hacken, nämlich, dass sie in dieser WM ein bisschen bevorteilt werden. Ich drück's mal so aus. Was sagen Sie als Sportreporterin dazu?
0: Das ist sehr nett ausgedrückt, würde ich sagen, weil es gibt tatsächlich eine Statistik dazu, dass alle, ja, statistisch gesehen sind etwas mehr als 6 VAR-Entscheidungen, wo der Video Assistant Referee sich eingeschaltet hat. Die sind alle zugunsten Argentiniens ausgefallen und Thomas Müller, unser Weltmeister von 2014, hat gesagt, die Argentinier machen es eben clever. Wenn sie foulen, lassen sie es ganz easy ausgehen. Wenn sie gefoult werden, machen sie sehr viel draus und der Schiedsrichter scheint drauf reinzufallen. Also kann man sich entscheiden, ist es Cleverness, oder ist es Glück? Vielleicht ist es die Mischung aus beidem.
1: Aber damit haben Sie einen guten Tipp gegeben, wie wir heute Abend dieses Finale, dieses Halbfinale anschauen ab 21 Uhr.
0: So, ich höre.
1: Vielen Dank. Wir haben gerade im Team hier hinter den Kulissen entschieden, dass wir dieses Gespräch laufen lassen, auch wenn wir wissen, dass die Tonqualität nicht wahnsinnig super war. Wir hoffen, Sie haben alles verstanden und bitten den Ton an dieser Stelle einmal kurz zu entschuldigen. Das war eine Live-Leitung und dann nach Übersee, da kann das einfach passieren. Danke Ihnen.

0: 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Maria Taylor aus den USA mit Everything is Fine. Und dass das so ist, wünschen wir uns für Sie natürlich jetzt um 17.52 Uhr.
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0: Stefan Diener im Studio, guten Abend.
2: Einen schönen guten Abend.
0: Worum geht's heute in der Welt der Wirtschaft?
2: Um Dinge, die man selber ausprobieren kann, wenn man Lust drauf hat. Denn die Regierung arbeitet derzeit ja bekanntlich an vielen Reformen gleichzeitig. Die einen sollen die Bürger entlasten, die anderen die Sozialsysteme stabilisieren. Und all diese Reformen, die haben konkrete Auswirkungen auf unsere Geldbeutel. Wie sie zusammenwirken, wer belastet und wer eher entlastet wird, dazu gibt's im Internet verschiedene Rechner. Aber was können die und was können sie nicht? Christine Bergmann hat sich einige Beispiele angeschaut.
3: Mit den Reformrechnern kann sich jeder relativ einfach ausrechnen, ob man in Zukunft eher mehr oder weniger Steuern und Sozialabgaben bezahlen muss. Einfach das Einkommen angeben, die Zahl der Kinder und den Familienstand und dann spuckt der Rechner sehr schnell ein Ergebnis aus. Es ist eine schöne Spielerei, die einem zumindest einen Anhaltspunkt geben kann. Die Ergebnisse sind allerdings mit Vorsicht zu genießen. Zum einen ist, bis auf die Gesundheitsreform, noch nichts entschieden. Sowohl die Steuerentlastungen als auch die Renten- oder Pflegereform gibt es bisher nur als Entwurf, da kann sich also noch einiges ändern. Und zum anderen haben die Reformen ganz unterschiedliche Ziele. Die Steuerreform soll vor allem untere und mittlere Einkommen und Familien mit Kindern entlasten. Die Reformen der Sozialversicherungen sollen dagegen verhindern, dass die Beiträge in Zukunft noch stärker ansteigen. Ohne Reformen wären hier also die Belastungen in den nächsten Jahren deutlich größer. Wenn man verschiedene Konstellationen mit den Rechnern durchspielt, zeigt sich schnell, dass Familien mit Kindern und einem kleinen oder mittleren Einkommen eher entlastet werden, wobei hier vor allem das höhere Kindergeld und die niedrigere Einkommensteuer wirkt. Alle, die überdurchschnittlich verdienen, werden unterm Strich mehr zahlen müssen, vor allem weil die Beitragsbemessungsgrenzen in der Kranken- und Pflegeversicherung steigen und die Beiträge zur Rentenversicherung.
2: Der Chemiekonzern BASF hat nach einem überraschend starken zweiten Quartal seine Prognose für das Gesamtjahr jetzt angehoben. Das bereinigte operative Ergebnis, Experten sprechen da vom EBITDA, soll nun zwischen 6,9 und 7,7 Milliarden Euro liegen, teilte das Ludwigshafener Unternehmen heute mit. Bislang hatte der Konzern lediglich bis zu 7 Milliarden in Aussicht gestellt. Für die zweite Jahreshälfte warnte BASF jedoch vor erheblichen geopolitischen Unsicherheiten. Stichwort Straße von Hormus.
0: Stefan Diener mit den Nachrichten aus der Wirtschaft heute. Vielen Dank.
2: Bitte sehr.
0: Und hier sind die Dojo Cuts featuring Roxy Ray. Das ist Soul aus Australien. Titel heißt Easy to Come Home.

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3: Wie sähe eine Ernährung aus, die nicht nur für uns Menschen gesund ist, sondern auch für unseren Planeten? Das ist ein Thema in der nächsten Stunde Bayern 2 Welt am Abend. Und außerdem widmen wir uns nochmal dem Fußball-Halbfinale dieser Weltmeisterschaft, England gegen Argentinien, und sprechen mit dem Philosophen und Sportsoziologen Gunter Gebauer. Das nach den 18 Uhr Nachrichten hier auf Bayern 2. Bis gleich.
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4: Um 18 Uhr mit Andreas Derschall. Vor der Sommerpause hat Bundeskanzler Merz eine positive Zwischenbilanz gezogen. Die Bundesregierung habe Tritt gefasst und geliefert. Auch für das zweite Halbjahr habe man sich viel vorgenommen.
5: Zwei Themen seien dabei besonders wichtig. Die Reform der Altersabsicherung und der Bürokratieabbau. Eine Reform der Pflegeversicherung ist für den Herbst geplant. Genau wie ein Gesetzentwurf für flexiblere Arbeitszeiten. Merz betont, bei allen Reformen gehe es der Regierung um die Wettbewerbsfähigkeit der deutschen Wirtschaft. Mit Blick auf die drei Landtagswahlen im September sagte der Kanzler und CDU-Vorsitzende, er sei zuversichtlich, dass Mehrheiten für die AfD verhindert werden können. Diesen Optimismus werde er bis zum Wahlabend beibehalten. Aus Berlin, Dagmar Pepping.
4: Die Bundesregierung hat ein weiteres Maßnahmenpaket für den Bürokratieabbau auf den Weg gebracht. Dadurch sollen Bürger und Unternehmen jährlich um 600 Millionen Euro entlastet werden. Zu den Maßnahmen gehört unter anderem eine stärkere Digitalisierung im Gesundheitswesen. Im Arbeitsrecht können Beratungs- und Vermittlungsgespräche künftig per Videoschalte erledigt werden und im Verkehrsbereich sind Erleichterungen für Taxi- und Mietwagenunternehmen geplant. Nach Oberbayern. Dort wurde offenbar ein Schaffner bedroht. Laut Polizei hatte ein Mann im Regionalzug nach Ruhpolding bei der Fahrscheinkontrolle ein Messer gezogen. Zeugen alarmierten die Polizei.
6: Am Bahnhof in Ruhpolding stiegen die beiden Männer aus. Von dort flüchtete der mutmaßliche Täter. Er wurde nach kurzer Fahndung von der Polizei im Bereich des Kurparks festgenommen. Laut Polizei war am Bahnhof eine größere Anzahl von Kindern und Jugendlichen, die auf dem Weg zur Schule waren, fluchtartig davongelaufen. Dabei hätten sich drei Kinder leicht verletzt. Der Festgenommene, aus Afghanistan stammende Asylbewerber, befindet sich derzeit noch in Polizeigewahrsam. Henning Pfeiffer, München.
4: In Südeuropa breitet sich zunehmend Wüstenstaub aus. Das zeigt eine Datenauswertung von mehr als 100 Messstationen. Demnach hat die Konzentration von Wüstenstaub zwar weltweit zugenommen, besonders deutlich aber im Süden Europas. Als Ursache vermuten die Forscher die zunehmende Austrocknung der Sahara durch den Klimawandel. Und noch zur Tour de France. Auf der heutigen 11. Etappe waren wieder die Sprinter gefragt und es wurde ein neuer Rekord aufgestellt. Holger Gerska berichtet.
7: Noch nie ist eine Etappe so schnell gefahren worden. 50,9 km/h. Der bisherige Rekord stand bei 50,3 und ist schon 27 Jahre alt. Und der Sieger dieser Etappe ist etwas überraschend, der Norweger Søren Warenskiold. Der Deutschland-Toursieger des vergangenen Jahres war auf der 10. Etappe noch gestürzt, musste sich noch während dieser Etappe unterwegs behandeln lassen und gewann dann den Sprint mit einem Überrumpelungsangriff. Die deutschen Sprinter waren chancenlos, Max Kanter zu schlecht positioniert. Als bester der Deutschen erreichte Pascal Ackermann Platz 10. In Gelb bleibt Tadej Pogacar.
4: Das Wetter in Bayern. Der Deutsche Wetterdienst warnt aktuell vor Gewittern mit Unwettergefahr in Schwaben und Mittelfranken. Auch in der Nacht zunächst noch einzelne kräftige Schauer und Gewitter. Morgen und am Freitag überwiegend sonnig und nur vereinzelte Schauer oder Gewitter. Am Samstag viele Wolken, nur in Franken oft sonnig und trocken. Höchstwerte 20 bis 32 Grad. Es ist 18.03 Uhr. Die Verkehrsmeldungen: A3 Frankfurt Richtung Würzburg. Zwischen Aschaffenburg und Hößbach 8 Kilometer Stau und stockender Verkehr wegen Bergungsarbeiten. A3 Nürnberg Richtung Passau. Zwischen Metten und Hengersberg 8 Kilometer stockend. A8 München Richtung Stuttgart. Zwischen Sulzimoos und Odelzhausen ein LKW-Unfall. Und weiter Richtung Stuttgart. Zwischen Odelzhausen und Adelzhausen ein Unfall. Zwei Spuren sind blockiert. 4 Kilometer Stau. A9 München Richtung Nürnberg, zwischen Manching und Denkendorf stau und stockend. Und A99 Westumfahrung München Richtung Lindau, zwischen Neuherberg und Ludwigsfeld 6 Kilometer Stau nach einem Unfall. Soweit die Verkehrsübersicht.
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3: Heute mit Franziska Eder. Schön, dass Sie uns zuhören. Staatsmodernisierung, dieses Vorhaben, hat sich die Bundesregierung vorgenommen. Und deshalb präsentierte man sich heute als Entlastungskabinett. Ein Baustein soll zum Beispiel die digitale Krankschreibung sein.
8: Man hat die Überweisung künftig nicht mehr auf dem Zettel, sondern hat die auch digital. Vor allem, wenn man sie dann vielleicht noch mal hätte in der Arztpraxis abholen müssen oder wenn man sie dann in die nächste Arztpraxis mitbringen muss.
3: Die Dinge und Abläufe sollen also einfacher werden. Gesundheitsministerin Waken war das, die auch den Schlankstarter schlanker machen will. So. Und dann beschäftigen wir uns noch mit einem Hitzephänomen. Wenn es sehr heiß ist, dann leiden nicht nur Menschen und Tiere. Auch der Asphalt hält den Temperaturen nicht stand. Und da könnten neue Asphaltrezepturen helfen.
9: Also durch die Verwendung von helleren Gesteinskörnungen können demzufolge die Oberflächentemperatur deutlich oder signifikant reduziert werden.
3: Welche Stoffe es dafür genau braucht, das erfahren Sie in einer guten Viertelstunde hier bei uns.
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3: Und mit Joy Denalani für Sie. Schönen guten Abend.

0: Die deutsche Industrie hat im vergangenen Jahr 177.000 Arbeitsplätze verloren. Das gab die Bundesagentur für Arbeit in Nürnberg bekannt. Hohe Energie- und Personalkosten, das sind schon mal zwei Gründe. Außerdem ist einfach das deutsche Geschäftsmodell Vergangenheit, das aus billiger Energie aus Russland und einem sehr dankbaren Autoabsatzmarkt in China bestand. Die Bundesregierung will der Wirtschaft helfen. Ein Aspekt dabei ist die Entbürokratisierung und die Staatsmodernisierung. Die Ministerinnen und Minister sind heute also in Berlin zusammengekommen als Entlastungskabinett, um zu beraten, an welchen Stellen Bürger und Unternehmen von überflüssigen Regeln befreit werden können. Benjamin Großkopf mit einem Beispiel.
1: Etwa 200 Lkw fahren für Spediteur Horst Kottmeier aus Bad Oeynhausen in Nordrhein-Westfalen. Das liegt etwa 30 Kilometer entfernt von der Grenze zu Niedersachsen.
2: Ja, wir haben einen Kunden, der ist von hier aus 40 Kilometer, also 10 Kilometer in Niedersachsen. Der produziert Lebensmittel, der braucht von uns alle 4-5 Stunden Lkw mit Verpackungen. Und den interessiert nicht, ob in Nordrhein-Westfalen Feiertag ist oder nicht. Also müssen wir uns irgendwie was überlegen, wie wir das an diesen verrückten Tagen im Jahr hinkriegen.
1: Mit diesen verrückten Tagen meint Kottmeier sogenannte bundesuneinheitliche Feiertage. Feiertag gleich Lkw-Fahrverbot, wodurch in Nordrhein-Westfalen beispielsweise an Fronleichnam nicht gefahren werden darf. In Niedersachsen ist das kein Feiertag, es wird normal gearbeitet.
2: Ich glaube, wir bohren, solange ich in der Spedition tätig bin, das sind 46 Jahre. Seitdem nervt uns dieses Thema, wirklich.
1: Zwischen Spedition Bad Oeynhausen und Ministerium für Digitales und Staatsmodernisierung Berlin liegen genau 463 Kilometer. Und immer die A2 entlang in die Hauptstadt dürfte Horst Kottmeier heute geguckt haben. Das Generve von 46 Jahren bald vorbei.
3: Wir nehmen deutlich an Tempo auf,
1: sagt in Berlin Minister Carsten Wildberger, dessen Aufgabe es ist, das Land digitaler und moderner zu machen. Heute hat er wieder vorgelegt, zweites sogenanntes Entlastungskabinett der Bundesregierung. Beschlüsse wie zum Beispiel der, dass es an diesen verrückten bundesuneinheitlichen Feiertagen kein Lkw-Fahrverbot mehr geben soll.
3: Weitreichende Maßnahmen, um den Alltag der Menschen in Deutschland und den Alltag für die Unternehmerinnen

0: und Unternehmer in diesem Land einfacher zu machen.
1: Ein ganzes, oft sehr kleinteiliges Maßnahmenbündel. Von den nicht mehr Fahrverboten für Lkw über die Abschaffung der Umweltplaketten für E-Autos bis hin zu technischen Geräten in Betrieben, die nicht mehr alle regelmäßig geprüft werden müssen. Der allergrößte Teil der angekündigten 600 Millionen Euro Entlastung pro Jahr soll allerdings im Gesundheitswesen herausspringen. Die zuständige Ministerin Nina Wagen steht deswegen heute quasi als Kronzeugin neben Wildberg. Es geht voran.
2: Durch digitale Abläufe, durch digitale Kommunikation und damit auch einem digitalen Gesundheitswesen, das für alle Beteiligten Vorteile auch mit sich bringt.
1: Die Vorteile liegen natürlich auf der Hand. Mehr digital heißt weniger Kosten, Papier, Nerven, Aufwand. Beispiel E-Überweisung, die nun kommen soll.
2: Man hat die Überweisung künftig nicht mehr auf dem Zettel, sondern hat die auch digital. Vor allem, wenn man sie dann vielleicht nochmal hätte in der Arztpraxis abholen müssen oder wenn man sie dann in die nächste Arztpraxis mitbringen muss.
1: Doch genau an diesem Beispiel zeigen sich auch die Schwierigkeiten, vor denen Wagen, Wildberger und die anderen wildentschlossenen Entbürokratisierer stehen. Aus allen Plänen müssen Gesetze werden, die dann auch noch umzusetzen sind. Die digitale Überweisung etwa kommt im September. Nicht in diesem, nicht im nächsten September, sondern soll, Zitat, schrittweise bis September 2029 eingeführt werden.
3: Entbürokratisierungsmaßnahmen sollen der Wirtschaft helfen. Informationen waren das von Benjamin Großkopf. Und hier ist die Kapelle der letzten Hoffnung.
4: So.

0: Florian Paul und die Kapelle der letzten Hoffnung. Im Herbst sind sie in Bayern unterwegs, im Oktober in Würzburg, November in München, Erlangen und Augsburg. 17:45.
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0: Heute wieder mit Jenny von Sperber aus der Wissenschaftsredaktion. Guten Abend.
2: Hallo.
0: Du fängst an mit ungerechten Löhnen.
2: Frauen und Männer in Deutschland, die vergleichbare Arbeit machen, die sollten ja eigentlich auch möglichst gleich verdienen. Aber laut einer neuen Studie haben wir diese Lohngerechtigkeit immer noch nicht erreicht. Das Institut für Arbeitsmarkt- und Berufsforschung hat sich da den Stand der Dinge mal genau angeschaut.

0: Und bei nur 21% von den Betrieben, die untersucht worden sind, war die Lohnlücke tatsächlich kleiner als 5%. Die Lücke war kleiner als 5%. Und es gab übrigens auch erhebliche Unterschiede zwischen den einzelnen Betrieben. Also es gab Betriebe, da haben Männer im Schnitt sogar 40% mehr verdient als Frauen. Und es gab auch ein paar, wenige, da haben Frauen mehr verdient als Männer.
1: Welche Art Betriebe wurden denn da untersucht? Auch kleinere Unternehmen?
0: Nein, in dieser Studie ging es jetzt nur um Betriebe mit mehr als 100 Beschäftigten. Und der Grund dafür ist, dass eine neue EU-Richtlinie genau diesen Betrieben, also die mit mehr als 100 Beschäftigten, vorschreibt, dass der Lohnunterschied zwischen Männern und Frauen nicht größer sein darf als 5%. Also wenn der Unterschied größer ist, dann muss der Arbeitgeber da was verändern.
1: Und wann tritt dann diese EU-Richtlinie in Kraft?
0: Eigentlich hätte die jetzt schon im Juni in nationales Recht umgewandelt werden müssen. Aber das hat die Bundesregierung verschoben. Jetzt ist geplant Anfang 2027.
1: Und spätestens da werden wir nochmal auf dieses Thema schauen, nehme ich an, ob das dann gerechter zugeht. Nächstes Thema, Elefanten.
0: Ich habe gerade eben noch eine Sprachnachricht bekommen, direkt aus Namibia, aus der Steppe, von einer Elefantenforscherin. Hör mal die Nachricht, ist ganz leise.
1: Das klingt wie aus dem Weltall, das klingt nicht nach Elefant, oder?
0: Ja, aber das ist das Rumblen von einem Elefantenbullen. Nur hören wir eben nur einen ganz kleinen Teil von diesem Rumblen, wie die Forscher sagen, nur die ganz hohen Frequenzen. Also das meiste, was der Bulle da sagt, das ist so tief, dass wir Menschen das gar nicht hören können.
1: Aber eigentlich sprechen und hören die doch mit den Füßen, oder? Also die spüren mit diesen breiten, weichen Füßen Vibrationen.
0: Ja, genau. Also es gibt zwei unterschiedliche Arten. Sie können trompeten und brüllen und diese Schallwellen, die hören sie durch die Luft. Aber es gibt eben auch dieses tiefe Rumblen und das geht durch den Boden, durch ihren Körper bis ins Ohr. Damit können sie über 10 Kilometer Entfernung oder sogar noch weiter miteinander kommunizieren. Und die Wissenschaftler, die wissen jetzt, was bei den Elefanten anatomisch anders ist als bei uns, dass sie das können. Letztendlich läuft das auf zwei Sachen hinaus. Das eine ist, sie haben in ihrem Mittelohr einen Knochen, der bei denen so riesig ausgebildet ist, dass diese Elefantenmittelohrknochen vibrieren und die vibrieren am effektivsten bei den ganz, ganz tiefen Frequenzen. Und das andere ist, Elefanten können ihre Ohren absichtlich zumachen. Dann hören sie diese Töne, die von draußen kommen, eben nicht. Und dann hört man sich ja innen besser, kennt man. Und dann können sie das über diese Knochen wahrnehmen. 30 Mal besser als Menschen.
1: Ohren zumachen ist ein guter Trick, oder?
0: Finde ich auch, würde ich auch gerne können.
1: Vielen Dank, Jenny von Sperber.

0: Kalayamap auf Bayern 2. Wenn Sie uns in Nürnberg hören, erinnern Sie sich dann vielleicht noch an die heißen Temperaturen Ende Juni. Da war es nicht nur heiß, sondern diese Hitze hat auch den Straßenbahnbetrieb vollständig zum Erliegen gebracht, weil Bitumen, eine Füllmasse zwischen Gleisen und Asphalt, geschmolzen war und dann die Gleise und die Straßenbahn eben verschmutzt hat. So langsam läuft alles wieder planmäßig und damals war es auch so, dass auf den Autobahnen einzelne Abschnitte gesperrt werden mussten, weil sich eben Fahrbahnbelag wölbte oder aufweichte. Theoretisch, da gäbe es für diese schwitzenden Fahrbahnbelege technische Lösungen, aber die werden nicht umgesetzt. Jan Kerkhoff berichtet.
1: Christian Thienl ist Experte für Baustoffe an der Universität der Bundeswehr in München und hat es während der Hitzewelle bei einer Fahrt auf der Autobahn A9 selbst erlebt.
2: Als ich etwas weiter fuhr, sah ich dann, dass dort in der Fahrbahn eine Aufwölbung vorhanden war, die eben eine entsprechende Gefahrenstelle darstellte. Und das ist durch die zu der Zeit herrschende Hitze verursacht gewesen.
1: Die Aufwölbung sei so groß gewesen wie ein Wäschekorb und hätte für tiefliegende Autos oder Motorräder gefährlich werden können. Kein Einzelfall. Es gab viele Meldungen über Fahrbahnschäden während der Hitzewelle. Der Standardasphalt ist offenbar dafür nicht geeignet. Der Experte für Straßenbau und Asphalt von der Bergischen Universität Wuppertal, Bahirangan Sivapatam, bestätigt das, aber nur für den Fall, wenn sich bei hohen Temperaturen zugleich der Verkehr staut.
3: Da haben wir nochmal deutlich zuzügliche Beanspruchung durch diesen langsamen und stauenden Verkehr. Das sind in Kombination mit höherer Temperatur, fängt der Asphalt zu fließen an. Wenn der Asphalt fließt, dann neigt das zu bleibenden Verformungen, also zum plastischen Verhalten. Und dieser plastische Verhalten oder die bleibenden Verformungen können wir nicht mehr rückgängig machen.
1: Durch die Hitze, so Sivapatam, würde die dunkle Oberfläche des Asphalts auf bis zu 70 Grad Celsius aufgeheizt. Der Asphalt weicht auf. Und schwere und im Stau stehende Lkw würden ihn dann zusätzlich belasten und verformen. Das Problem ist zumindest technisch gelöst. Schon seit 2 Jahrzehnten forscht und arbeitet Sivapatam an neuen Asphaltrezepturen und hat auch welche, die trotz Hitzewellen stabil bleiben und zugleich auch Winterfrost aushalten. Der Clou? Helle Gesteinskörnungen.
3: Also durch die Verwendung von helleren Gesteinskörnungen können demzufolge die Oberflächentemperatur deutlich oder signifikant reduziert werden. Das kann beispielsweise durch den Einsatz von Quarzit erreicht werden.
1: Schon 30% davon würden ausreichen, um die Temperatur zu senken. Allerdings müsse man dafür auch ein geeignetes Bitumen verwenden. Bitumen ist quasi der Kleber, mit dem die Gesteinskörnungen zusammengehalten werden. Quarzit, so Sivapatam, ist ein saures Gestein. Hier haftet herkömmliches Bitumen nicht gut. Daher hat er auch hierfür eines mit einem Haftverbesserer entwickelt, das alles zusammenhält. Doch seine Asphalttechnik wird oft nicht angewandt, sagt Sivapatam. Er verweist dazu auf die entsprechenden Regelwerke für Straßenbau. Zwar verbietet die Regelung des Bundes helle Gesteinskörnungen nicht, die auch in Bayern angewendet wird. Sie empfiehlt sie aber auch nicht. Und beispielsweise in der Regelung des Landes Sachsen-Anhalts etwa heißt

0: Es ist lapidar, dass das Aufhellen von Asphaltdeckschichten auf Bundes- und Landesstraßen, Zitat, keinen Einsatz findet. Und was nicht genau vorgeschrieben ist oder den Vorschriften entspricht, wird ungern verbaut, weiß auch der Baustoffexperte Christian Thienl von der Bundeswehr-Uni in München.
1: Dann braucht man natürlich entsprechend Auftraggeber, sprich Autobahn GmbH zum Beispiel oder die entsprechenden Straßenbauverwaltungen, die bereit sind, dieses System anzuwenden und zu testen und damit auch natürlich das Risiko gehen, dass irgendwann, wenn es nicht funktioniert, das zurückgebaut werden muss. Und dafür braucht es Leute, die entsprechendes Rückgrat haben und sagen, ja, wir machen das und wir probieren das.
0: Und Asphaltexperte Pahirangan Sivapatam von der Universität Wuppertal fordert mehr Offenheit gegenüber neuen wissenschaftlichen Erkenntnissen und Innovationen und hofft, dass die Bauregelwerke entsprechend angepasst werden. Das Bundesverkehrsministerium teilt mit, dass schon jetzt möglichst helle Gesteinskörnungen eingesetzt würden. Diese seien jedoch nur begrenzt verfügbar.
2: Jan Kerkhoff über die hitzesichere Straße. Und hier ist Charles Pasi aus Frankreich. Gleich 7:30.

0: Wenn England und Argentinien heute aufeinandertreffen, dann ist das mehr als nur ein Fußballspiel. Besonders aus argentinischer Sicht, der Falklandkrieg prägt das Verhältnis bis heute. Wir sprechen gleich über die Partie nach den Nachrichten und die hat heute Andreas Tirschall.
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2: Merz gibt sich selbstkritisch. Der Kanzler hat eingeräumt, dass die Lockerung der Schuldenbremse seiner Glaubwürdigkeit am meisten geschadet hat. Er könne das nur wieder wettmachen, wenn Deutschland wirklich wieder wettbewerbs- und verteidigungsfähig werde. Dann könne man die Schulden auch wieder zurückführen, sagte Merz bei der traditionellen Sommerpressekonferenz des Bundeskanzlers in Berlin. Deutschland und Österreich halten an Grenzkontrollen fest. Das haben die Innenminister Dobrindt und Karner nach einem Treffen in Berlin mitgeteilt. Die Kontrollen seien funktionsfähig und aufeinander abgestimmt, sagte Dobrindt. Nach den Worten seines Kollegen Karner tragen sie dazu bei, die illegale Migration einzudämmen. Zoll geht mit Großrazzia gegen

0: in Schwarzarbeit fuhr. Nach Angaben des Hauptzollamts Landshut haben rund 400 Beamte 76 Gebäude in 9 Bundesländern durchsucht. Im Visier der Ermittler war die Baubranche. Konkret stehen 7 Männer im Verdacht, Steuern hinterzogen und Sozialabgaben nicht gezahlt zu haben. Dadurch soll den Sozialkassen ein Schaden von mindestens 1,3 Millionen Euro entstanden sein. Demenz ist zum großen Teil vermeidbar. Zu diesem Ergebnis kommt die Weltgesundheitsorganisation WHO. Demnach kann der Mensch 45% aller Risikofaktoren selbst beeinflussen. Dazu zählt die WHO Tabak- und Alkoholkonsum, Bewegungsmangel und soziale Isolation. Soweit die Nachrichten um 5:30.
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0: Am Abend teils sonnig, teils bewölkt. Gewarnt wird vor schweren Gewittern in Oberbayern, Schwaben und Mittelfranken. Bayern 2 Verkehrsmeldungen. A3 Nürnberg Richtung Passau zwischen Metten und Hengersberg 6 km Stau und stockend. A8 München Richtung Stuttgart zwischen Sulzemoos und Odelzhausen ein LKW-Unfall. Weiter Richtung Stuttgart zwischen Odelzhausen und Adelzhausen ein Unfall. 2 Spuren sind blockiert, 6 km Stau. Und A99 Westumfahrung München Richtung Lindau zwischen Neuherberg und Ludwigsfeld 7 km Stau. Es ist 18.33 Uhr.
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2: Und wenn Sie gerade bei Andreas Dirschall den Wetterbericht aufmerksam verfolgt haben, dann wissen Sie, dass Sie zum Public Viewing heute Abend vielleicht besser ein Regencape mitnehmen. Als Vorfreude auf das Spiel heute Abend jetzt mal ein paar Zeilen aus dem englischen Guardian. Die schreiben, es ist das Wiederaufflammen eines der intensivsten Rivalitäten des Weltfußballs, genährt von Politik, Geschichte und Skandalen. Also heute Abend 21 Uhr, da geht es los, da trifft England auf Argentinien. Und damit trifft England nicht auf die Hand, nein, auf den Fuß Gottes.
3: Zumann steht ein langer Ball auf Messi. Da ist Messi! Tor!
4: Wir versuchen, die Mannschaft so um ihn zu bauen, dass er sich wohlfühlt. Er ist derjenige, der die Magie kreiert.
5: Ich wollte schon immer gegen die großen Nationalmannschaften spielen. Gegen England ist es bisher nie dazu gekommen. Deshalb wird dieses WM-Halbfinale etwas ganz Besonderes.
6: Ich habe mir überlegt, ob wir sowas Altmodisches ausprobieren, so einen verrückten Manndeckungstrick. Wenn man seine Spiele analysiert, hat man das Gefühl, er sieht Dinge einfach früher als alle anderen. Der Ball fällt ihm vor die Füße, er findet die Lücke, verschafft sich diese 2 Meter Platz für seinen linken Fuß und setzt die Lösung dann auf höchstem Niveau um. Klar, wir haben gewisse Muster in seinem Spiel erkannt, aber hat man eines erkannt, findet er sofort ein neues. Das ist einfach seine Superstärke.
2: Sie sprechen über ihn fast wie über einen Heiligen. Von Messi war die Rede heute Abend, das zweite Halbfinale, das heißt Argentinien gegen England. Und wir wollen sprechen mit Gunter Gebauer. Er ist Philosoph und Sportsoziologe und Professor an der Freien Universität Berlin. Grüß Sie, Herr Gebauer.
7: Grüß Sie, Frau Eder.
2: Dieses gottgleiche Gerede um Messi, was denken Sie dazu? Ist das rechtmäßige Verehrung oder ein bisschen übertrieben?
7: Ach, da kann man ja gar nichts dagegen machen, wenn man sieht, wie er seine Tore schießt. Und selbst wenn man denkt, der ist abgemeldet, so war das ja im vorletzten Spiel, da dachte man, da kommt nicht mehr viel, er war umstellt und wirkt auch ein bisschen müde zwischendurch und dann plötzlich schießt er 2 Tore und das bereitet das 3. Tor vor. Also es ist tatsächlich ein Gewitter, was dann kommt und da hat man schon Assoziationen an etwas Übernatürliches. Obwohl, ich mache das nicht so besonders gerne, weil ich glaube, er ist kein übernatürlicher Mensch, sondern gerade er, auch im Unterschied zu Maradona, sehr geerdet und ein sehr freundlicher, diesseitiger Mensch.
2: Harry Kane wirkt fast ein bisschen klein dagegen, oder ist das jetzt zu gemein den Engländern gegenüber?
7: Er ist ja ein großer Mensch, Harry Kane, und ein sehr gut aussehender Engländer, der sehr gut bestehen kann neben Messi. Also ich würde ihn nicht zu gering schätzen, aber Messi hat eben Sachen gemacht, die Harry Kane bis jetzt noch nicht ganz so zustande gebracht hat.
2: Wenn ich mit meinen Radioohren in Ihre ersten 2 Antworten höre, dann denke ich, da sitzt schon ein gut gelaunter Fußballfan auch einfach vor dieser Fußballweltmeisterschaft. Oder wie sind Ihre Gefühle, wie ist Ihre Haltung zu dieser FIFA-WM?
7: Sie ist nicht ganz so gut gelaunt, wie es sein mag jetzt. Ich freue mich auf das Spiel heute Abend, dass es war. Aber die Riesenorganisation jetzt seit 3, 4 Wochen über uns wegbraust, die macht mir schon ein bisschen Angst. Ich finde,

0: ist übertrieben, das überfordert Menschen. Also einmal die Spieler, das merkt man auch, dass manche Spieler schon sehr müde und wenig motiviert wirken. Und dann kommen sehr viele Leute rein, die nicht so viel von Fußball verstehen. Also vor allen Dingen gelegentlich auch Schiedsrichter, von denen man das Gefühl hat, die sind überfordert durch die neuen Regeln, die da plötzlich von der FIFA erlassen worden sind. Und dann die Interventionen der Politik, die wir ja nun mitbekommen haben. Präsident Trump, der telefoniert, Infantino knickt ein, ist unterwürfig. Das sind unangenehme Szenen.
1: Was die Schiedsrichter angeht, auf großen Turnieren und auch auf kleinen Turnieren, und das ist ja auch der Charme, wird über die Schiedsrichter gerne geschimpft. Aber das hat schon nochmal eine neue Dimension jetzt.
0: Ja, das liegt daran, dass die FIFA, also die Regelkommission der FIFA genauer gesagt, direkt zu Beginn dieser Weltmeisterschaft nochmal neue Regeln erlassen hat, die in die Feinheiten gehen und die auch für die Schiedsrichter wahrscheinlich in manchen Fällen etwas überlastend und überfordernd wirken. Also beispielsweise die 5-Sekunden-Regel, ja, und jemand ist verletzt, muss die Hand heben, dass er versorgt werden soll, hat dann 5 Sekunden Zeit, sich zu entscheiden, ob er aufstehen will oder den Platz verlassen muss. Oder auch bei den Einwürfen auch wiederum 5-Sekunden-Regel. Wie macht der Schiedsrichter das? Dann fängt er an zu zählen in dem Moment, wo der Stürmer den Ball in die Hand nimmt, um zu werfen und oder Verletzte seinen Arm hebt. Das ist alles ungeklärt. Der Schiedsrichter muss alles überwachen und gleichzeitig innerlich bis 5 zählen. Das ist schon eine ganze Menge, würde ich sagen.
1: Sie haben die aktuellen politischen Verwerfungen angesprochen, die zurückgenommene rote Karte auf Geheiß von Donald Trump. Heute Abend heißt die Partie nun Argentinien gegen England. Das sind 2 Länder, die sich Anfang der 80er noch bekriegt haben um die Falklandinseln. Spielen alte Konflikte in irgendeiner Weise eine Rolle oder ist das abgehakt?
0: Nein, in diesem Fall spielt das eine Rolle. Und das wird auch nicht so schnell abgehakt sein, denn dieser Falklandkonflikt sitzt, soweit ich weiß, in Argentinien sehr tief. Die Falklandinseln sind ja sozusagen ein Signal ehemaliger imperialistischer Politik. Maggie Thatcher hat damals eine Flotte losgeschickt, die um die halbe Welt gedampft ist, um dann den Argentiniern eine furchtbare Lektion zu erteilen. 900 Leute sind gestorben bei diesem Konflikt. Das ist nicht gerade wenig in eigentlichen Friedenszeiten. Und endete mit einer Totalniederlage Argentiniens, mit einer Niederlage der Junta, die durch einen Putsch an die Macht gekommen war. Gut, da hat man keine Träne geweint, dass die dann auf diese Weise ihre Macht wieder verloren haben und Argentinien in gewisser Hinsicht befreit worden ist. Aber das war nicht das Ziel von England. Das ist dabei rausgekommen. Und diese ungeklärten Verhältnisse, Besitzverhältnisse, das sitzt in Argentinien schon sehr tief. Das wird als eine gewisse Erniedrigung und Schmach empfunden.
1: Jetzt frage ich nochmal den Philosophen Gunter Gebauer. Auch die Deutschen warten im Moment auf einen Heilsbringer. Wir haben ja über Harry Kane gesprochen, wir haben über Lionel Messi gesprochen. Aber bei uns soll er auf der Trainerbank sitzen. Was sagen Sie zum Fußballheiligen Jürgen Klopp?
0: Na, darüber kann man ja noch nichts Abschließendes sagen. Man kann höchstens sagen, Herr Klopp hat sich ja die ganze Zeit der Weltmeisterschaft, jedenfalls im deutschen Fernsehen, immer bemüht, ins Bild zu kommen. Er hat, glaube ich, 5, 6, 7, 8 Werbeverträge jeweils realisiert für verschiedene Unternehmen. Also man hat das Gefühl, da drängt sich einer rein. Das hat mir eigentlich nicht so gut gefallen.
1: Sagt Gunter Gebauer, er ist deutscher Philosoph und Sportsoziologe, Professor an der Freien Universität Berlin und wird heute Abend 21 Uhr sicher auch vor dem Halbfinale sitzen, England gegen Argentinien. Herr Professor Gebauer, vielen Dank Ihnen.
0: Ja, gerne.

0: Signals-Barclay mit ihrem größten Hit und der ist Crazy. Mehr pflanzliche Nahrung, weniger tierische Produkte, das ist die Basis einer Ernährungsform, die nicht nur für uns, sondern auch für unseren Planeten gesund ist. Denn das aktuelle Ernährungssystem, das ist für etwa ein Drittel der menschengemachten Treibhausgasemissionen verantwortlich und treibt planetare Belastungsgrenzen voran. Eine Studie spielt nun durch, wie sich eine globale Ernährungsumstellung auf die Landwirtschaft auswirken würde.
1: Die Studie von internationalen Forschenden vergleicht zwei Zukunftsbilder bis zum Jahr 2050. Im ersten Szenario machen wir weiter wie bisher, also viel Fleisch, viele Milchprodukte, viele stark verarbeitete Lebensmittel. Professor Dr. Hermann Lotze-Kampen, Leiter der Forschungsabteilung Klimaresilienz am Potsdam-Institut für Klimalagenforschung und Co-Autor der Studie.
2: Also das aktuelle Agrar- und Ernährungssystem ist mit Gesundheitskosten, vorzeitigen Todesfällen und verringerter Arbeitsproduktivität verbunden und eben Treibhausgasemissionen, stickstoffbedingte Verschmutzung, Wasser- und Landverbrauch.
1: Die Ergebnisse der Studie zeigen, wenn wir bis 2050 weitermachen wie bisher, wachsen die Tierbestände weiter. Anbauflächen und Produktionsmengen steigen. Und damit auch die Umweltbelastungen. Die Forschenden betonen, dieses Weiter-so wäre am Ende sogar die teurere Option, denn die Gesundheits- und Umweltkosten fallen dann deutlich höher aus. Im zweiten Szenario stellen wir die Ernährung schrittweise auf die Planetary Health Diet um. Mehr pflanzliche Lebensmittel, bessere landwirtschaftliche Produktivität ohne neue Flächen und nur noch halb so viel Lebensmittelverschwendung. Die Ergebnisse der Studie zeigen,
2: wir könnten die gesundheitsbedingten Krankheiten deutlich reduzieren, also die Zahl der vorzeitigen Todesfälle deutlich reduzieren. Wir könnten die Treibhausgasemissionen zum Beispiel für Methan und Lachgas um ungefähr ein Drittel reduzieren und wir könnten auch den landwirtschaftlichen Flächenverbrauch reduzieren.
1: Sagt Lotze-Kampen. Ein Vorteil bei diesem Szenario? Ein großer Teil der Erzeugnisse landet direkt auf dem Teller der Menschen. Und nicht im Futterdruck der Tiere. Die gesamte landwirtschaftliche Produktion fällt dadurch deutlich geringer aus, weil weniger Rohstoffe nötig sind. Vor allem der weltweite Viehsektor würde deutlich schrumpfen. Gleichzeitig legt die Produktion von Gemüse, Obst, Nüssen und Hülsenfrüchten deutlich zu. Diese Verschiebung hat Folgen für die Landnutzung. Bis zum Jahr 2050 würde die gesamte Agrarfläche um etwa 7% sinken. Doch für viele Betriebe bräuchte es Alternativen, wenn sie aus der Tierhaltung aussteigen. Dr. Florian Zabel, wissenschaftlicher Mitarbeiter im Department Umweltwissenschaften der Universität Basel.
3: Diese Transformation wäre nicht nur ökologisch, sondern auch ökonomisch sehr tiefgreifend und würde sowohl Gewinner als auch Verlierer hervorbringen, insbesondere in Regionen mit einer starken Ausrichtung auf die Tierproduktion, wären von einem erheblichen Strukturwandel betroffen.
1: Die Forschenden sagen, nur im Zusammenspiel aus veränderten Essgewohnheiten und passenden politischen Rahmenbedingungen könnte die Gesellschaft diese Ernährungswende schaffen.
0: Asja Fröhlich über eine globale Ernährungswende. 18.46 Uhr, Sie hören die Bayern 2 Welt am Abend. Und das Sendungsteam heute Abend grüßt Sie ganz besonders herzlich, denn Sie haben uns ein gutes Zeugnis ausgestellt. Und ein Zeugnis, das ist in der Medienwelt die Media-Analyse. Für die Radionutzung gab es heute wieder frische Zahlen. Und insgesamt ist diese Radionutzung weiter wirklich hoch. Dafür ein Danke an dieser Stelle und nähere Informationen von Ingo Lierheimer.
4: Ein paar Zahlen stechen aus dem reichhaltigen Datensalat der Media-Analyse heraus. Erstens die der Radionutzung insgesamt. Fast 77% aller Menschen in Bayern schalten jeden Tag das Radio ein, trotz Social-Media-Kanälen, trotz einer immer weiter digitalisierten Welt. Sehr bemerkenswert, sagt der Informationsdirektor des BR, Thomas Hinrichs.
5: Die Stabilität des Radios ist aber unvergleichlich. So erreichen wir mit Bayern 1 nach wie vor jeden vierten Hörer, jede vierte Hörerin. Das ist phänomenal und das wird sich auch halten. Wir werden weiterhin auf Radio setzen.
4: Das erwähnte Bayern 1 bleibt damit mit Abstand Marktführer in Bayern, deutlich vor dem erfolgreichsten kommerziellen Sender Antenne Bayern. Die zweite bemerkenswerte Zahl betrifft Bayern 3. Die Welle gewinnt Hörerinnen und Hörer hinzu und das vor allem auch bei den Jüngeren in der Altersklasse von 14 bis 49 Jahren. Diane Dotzauer ist im BR für Bayern 3 zuständig und betont,
6: Bayern 3 mit seinen jungen Hörerinnen und Hörern steht in direkter Konkurrenz zu den sozialen Medien. Da ist es nicht leicht, die Leute am Radio zu halten. Dass genau das gelingt, dass die jungen Menschen in Bayern im Schnitt 154 Minuten am Tag, also 20 Minuten mehr als bisher Bayern 3 hören, ist eine Megaleistung.
4: Die dritte Zahl, die auffällt, ist der hohe Zuspruch für die Infowelle BR24 Radio. Der Informationsdirektor bringt diesen mit den krisenreichen Zeiten in Verbindung, in der viele Menschen sehr verunsichert seien, und erklärt das Interesse an BR24 Radio mit der professionellen Arbeit des Teams.
5: Das ist manchmal gar nicht spektakulär, sondern das ist sachlich, das ist nüchtern, das ist gut erklärend. Wir sind das erfolgreichste Inforadio in ganz Deutschland. Das heißt, die Leute schätzen unsere Verlässlichkeit. Sie schätzen auch das Programm, weil wir gut erklären, weil wir die Dinge in den Zusammenhang setzen. BR24 Radio ist und bleibt ein Erfolgsprodukt.
4: Auch das zweite Wortprogramm des BR, Bayern 2, bleibt stabil. Über 500.000 Menschen schaltet das Kulturprogramm deutschlandweit ein. Tag für Tag und das seit vielen Jahren. Programmchef Stefan Mayer.
7: Das Schöne ist, dass das Publikum die Inhalte von Bayern 2 zu schätzen weiß. Viel Kultur, viel Gesellschaft, viel Politik, Relevantes, auch durchaus Unterhaltendes, was zum Anspruch unserer Hörerinnen und Hörer gut passt. Und deswegen schenken die uns immer wieder aufs Neue ihr Vertrauen und schatten uns mit wirklich ordentlichen Reichweitenwerten und auch mit ordentlichen Marktanteilen aus. Bayern 2 kann, glaube ich, sehr, sehr zufrieden sein.
4: Genauso wie BR Heimat. Der digitale Spartensender gewinnt weiter Hörer. Mehr als 250.000 Menschen entscheidet sich täglich für das Volksmusikangebot mit starkem Bayern-Bezug. Wichtig am Rande, die Zahlen zur Radionutzung werden nicht absolut ermittelt, sondern nach detaillierten Telefonbefragungen hochgerechnet. Bei den neuesten Zahlen gilt dabei die Besonderheit, dass sich die Grundgesamtheit um rund 1 Million Menschen verringert hat, auf Basis des Mikrozensus, also der Bevölkerungszählung. Das wiederum bedeutet, dass Verluste an der einen oder anderen Stelle nicht nur dem Programm geschuldet sein könnten, wie Thomas Hinrichs betont.
5: Das gilt gerade für die sehr verdienten Lokalradios, die uns ein wichtiger Partner sind, dabei die Menschen in ganz Bayern zu erreichen. Es liegt nicht am Programm, sondern es liegt am anderen Zensus. Insofern muss man die an der Stelle in Schutz nehmen. Die machen einen guten Job und wir freuen uns, dass wir gemeinsam mit ihnen das Radiopublikum in Bayern auf eine formidable Art und Weise abdecken können.
0: Und das Team der Bayern 2 Welt am Abend verabschiedet sich jetzt. Wir wünschen Ihnen einen schönen Abend, außerdem vielleicht ein gutes Fußballschauen. Am Mikrofon war Franziska Eder und wir verabschieden uns mit Musik aus Argentinien. Das ist K-Trail, Paco Amoroso und Jack Black.
8: Gabriel y Paco Amoroso!

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1: Im Badesee, gleich hinterm Dorf, wohnt ein Seeungeheuer. Naja, ein Ungeheuerchen. Es ist klein, sehr klein, nicht größer als ein Frosch. Und wenn es brüllt, tut es das sehr leise. Ungefähr so. Natürlich ist da noch nie jemand erschrocken. Wahrscheinlich hat es überhaupt noch nie jemand gehört. Außer Yasin natürlich. Der kennt das Ungeheuerchen schon eine ganze Weile. Und weil er es gerne mag, ist er heute wieder bis zum Schilf hinübergelaufen und hat es herbeigerufen. Nun sitzen sie weit weg vom Trubel der Liegewiese auf einem kleinen Steg. Das Ungeheuerchen hat seinen langen Hals mit den kleinen Zacken ganz ausgefahren, sodass es seinen grasgrünen Kopf gerade eben auf Yasins Oberschenkel legen kann. Die beiden plaudern und schauen sich die Wolken an. Plötzlich quakt eine Kinderstimme. »Hallo!« Ein Junge mit Eimerchen ist bis zum Steg gelaufen.
2: »Was ist das für ein Stofftier? Darf ich mal haben?«
3: »Stofftier? Meint ihr mich?«
1: haucht das Ungeheuerchen, und seine Nüstern beginnen zu zittern. Macht Yasin. Die kugeligen Äuglein werden groß wie Smarties.
3: »Ich bin doch ein Ungeheuer. Die Menschen müssen schreien und erbleichen.«
1: Blitzschnell wirft Yasin sein Handtuch über das kleine Tier.
2: »Sei leise!«
4: »Kann dein Stofftier Geräusche machen?« fragt der Junge und kommt näher.
5: »Ich hab kein Stofftier, das ist nur mein Handtuch. Und geheult habe ich selber, weil ich mir den Zeh angestoßen habe.«
1: Der Junge schaut etwas misstrauisch, aber dann marschiert er mit dem Eimerchen wieder davon. Yasin lüpft das Handtuch.
3: »Du bist gemein, gerade als ich einen Menschen erschrecken wollte.«
5: »Aber guck mal, der Junge war noch so klein, mir hat er leid getan.«
1: Macht das Ungeheuerchen.
3: »Aber irgendjemand muss erschrecken und weglaufen und sich verstecken.«
5: »Das machen ja ganz viele.«
3: »Wo denn? Wer?«
5: »Komm, ich zeig sie dir. Aber du musst dich ins Handtuch wickeln und tragen lassen«, meint Yasin.
1: Das Ungeheuerchen öffnet schon wieder sein Mäulchen, um zu protestieren. Yasin ist schneller. Wegen der kleinen Kinder.
3: Gut.
1: Es lässt sich einhüllen. Yasin nimmt das Ungeheuerchen in den Arm und tappt hinüber zum Gebüsch. Er weiß, dass sich dort immer wieder Leute verstecken, um sich umzuziehen. Jetzt auch. Gleich in der ersten Höhle steht Yasins Lehrer Herr Wurstel. Er bückt sich und guckt nervös nach rechts und links, bevor er langsam seine Hose herunterlässt.
2: »Guck, Ungeheuer, der hat Angst!«
1: Das Ungeheuerchen nickt. »Zufrieden?«
2: »Ja«,
1: seufzt das Ungeheuerchen, und seine Stimme wird vor lauter Wohlgefühl so laut, dass Herr Wurstel sie hört. Er erschreckt, duckt sich tiefer, kauert mit nacktem Po und hinter den Zweigen und die heruntergelassene Hose wackelt an den bibbernden Knien. Haucht das Ungeheuerchen glücklich.
3: »Er zittert sogar.«
1: »Ganz genau. Das genügt auch für heute, oder nicht?«
2: »Für heute, ja«,
1: sagt das Ungeheuer und lässt sich zum Steg zurücktragen. Dort angekommen, blickt es noch einmal zurück.
3: »Aber der Erwachsene erholt sich schon von dem Schreck, oder?«
1: fragt es. »Klar«, antwortet Yasin. »Guck, da kommt er schon.« Das Ungeheuerchen schaut zu, wie Herr Wurstel zur Liegewiese wandert.
3: »Ich bin ein fürchterliches Ungeheuer«,
1: denkt es zufrieden.
3: »Aber ich erschrecke nur die, die es auch verkraften können.«
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6: Erzählt hat es Paul Herwig.
1: Und jetzt schlaft gut und träumt was Schönes. Gute Nacht.
6: Gute Nacht.
7: Oder Kissenschlacht.
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10: Und gleich hier auf Bayern 2 der Zündfunk mit Nuanuak und Oliver Buschek, unter anderem mit einem Altmeister des deutschen Hip-Hop, Torch, früher bei Advanced Chemistry. Der erzählt uns von den Anfängen des Genres und davon, wie er auf den Hip-Hop von heute blickt. Außerdem Mein Ding mit 16, unsere wöchentliche Rubrik, heute mit der Autorin Lena Kupke, die gerade mit ihrem Roman Pause die Bestsellerlisten stürmt. Bis gleich.
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11: Um 19 Uhr mit Andreas Derschall. Die ÖDP hat in Bayern schon einige erfolgreiche Volksbegehren initiiert, wie zum Beispiel Rettet die Bienen. Jetzt will die ökologisch-demokratische Partei eine Begrenzung der Amtszeit des bayerischen Ministerpräsidenten erreichen. Eigentlich eine Idee der CSU, die aber vor 8 Jahren im Landtag scheiterte. Jetzt nimmt die ÖDP einen neuen Anlauf und will morgen Einzelheiten auf einer Pressekonferenz vorstellen.
12: Die Unterschriftenlisten für den Start eines Volksbegehrens sind laut ÖDP bereits gedruckt. Das Ziel, über einen Volksentscheid in der bayerischen Verfassung zu verankern, dass Ministerpräsidenten maximal 2 Legislaturperioden im Amt bleiben dürfen. Für den bayerischen Ministerpräsidenten Markus Söder hätte das zur Folge, dass er bei der Landtagswahl 2028 nicht für eine 3. Amtsperiode zum Regierungschef gewählt werden könnte. Nadine Bader, München.
11: Die Bundesregierung geht in die Sommerpause. Zeit für eine Zwischenbilanz und die hat Bundeskanzler Merz heute Mittag in der traditionellen Sommerpressekonferenz gezogen. Grundsätzlich sei er zufrieden, aber natürlich gäbe es noch Luft nach oben.
13: Die Bundesregierung hat ihren Rhythmus gefunden, trotz mancher Kritik. Wir haben geliefert und wir haben die Dimension der Aufgaben, die vor uns stehen, erkannt. Das alles ist noch nicht ausreichend, um

0: wieder dahin zu kommen, wo ich uns gerne sehen möchte, nämlich als eine der leistungsstarken Volkswirtschaften in Europa. Das alles erfordert weit mehr und da sind wir, wie Sie alle wissen, ja auch an der Arbeit.
1: In Deutschland und im Ausland gibt es zahlreiche Gedenkstätten, die an die Verbrechen der NS-Zeit erinnern. Diese Einrichtungen sorgen sich immer mehr, ob sie auch künftig unabhängig bleiben können, wegen des Rechtsrucks in Europa. Eine entsprechende Erklärung haben mehr als 30 Gedenkstätten unterschrieben, darunter die in Auschwitz und Dachau. Sie müssten auch weiterhin forschen und aufklären können, ohne finanziellen oder politischen Druck. Sie weisen darauf hin, dass es immer weniger Zeitzeugen gibt, die die Erinnerung wachhalten. In Niederbayern hat die Polizei heute mehrere Anwesen durchsucht und ist auf ein Waffenarsenal gestoßen. Ermittelt wird gegen einen 67-Jährigen aus dem Landkreis Straubing-Bogen. Laut Polizei steht er im Verdacht, mindestens 2 Langwaffen illegal zu besitzen. Außerdem fanden die Beamten viele weitere Waffen, Schalldämpfer und Munition. Jetzt wird geprüft, ob dafür Genehmigungen vorliegen. Warum der Mann so viele Waffen besitzt, ist noch unklar. Zur Fußball-WM. Am Abend steht das 2. Halbfinale an. Titelverteidiger Argentinien und England kämpfen um den Einzug ins Endspiel am Sonntag, berichtet Thomas Kunze.
2: Sollte der Titelverteidiger England schlagen und seinen Titel tatsächlich verteidigen, so wäre das historisch. Zuletzt gelang das Brasilien 1962. Für Lionel Messi wird dieses Halbfinale ein sehr besonderes. Bei seiner 6. WM und insgesamt 206 Länderspielen trifft der 39-Jährige erstmals auf England. Das Atlanta Stadium ist selbstverständlich ausverkauft. Es werden deutlich mehr argentinische Fans erwartet.
1: Das Wetter in Bayern. Der Deutsche Wetterdienst warnt aktuell vor Gewittern mit Unwettergefahr in den Landkreisen Eichstätt und Weißenburg-Gunzenhausen. Auch in der Nacht zunächst noch einzelne kräftige Schauer und Gewitter. Morgen und am Freitag überwiegend sonnig und nur vereinzelte Schauer oder Gewitter. Am Samstag viele Wolken, nur in Franken oft sonnig und trocken. Höchstwerte 20 bis 32 Grad. Es ist 19.04 Uhr. Die Verkehrsmeldungen, normaler Verkehr auf den Fernstraßen in Bayern. Soweit der Service.
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4: Einen schönen guten Abend. Willkommen zum Zündfunk, die Männerwirtschaft, mit Noah Noack und Oliver Buschek. Und lieber Noah, ich sag's gleich, wir müssen heute ein bisschen schneller machen als sonst. Wir müssen schneller machen, denn es sieht nach Gewitter aus und ich bin mit dem Fahrrad da.
5: Ja und? Also ich bin gestern nass geworden, 45 Minuten spazieren gegangen im Regen und ich habe den Sommerregen genossen. Also jetzt habt ihr nicht so.
4: Ich weiß, du bist einfach der Härtere von uns beiden. Aber vielleicht können wir so schauen, dass wir bis 7:45 durch sind mit der Stunde oder so?
5: Also meinetwegen nicht 7:45, aber wenn du willst, darfst du dich heute schon bei der Abschiedsmusik aufs Rad schwingen. Aber zuvor drücken wir heute musikalisch aufs Gas. Zum Beispiel mit Jack White und You'll Never Fix Me.

0: You'll Never Fix Me, Jack White aus seinem neuen Album Frozen Charlotte. Ja, Jack White ist wütend und man hört es natürlich klar und deutlich. Und er lässt die Wut in einem bluesigen Rockgewitter raus. Er hat sich ja kürzlich mit Donald Trump und dessen Apparat angelegt und hat gegen die Benutzung eines White Stripes Songs geklagt. Und er nannte den Präsidenten am 4. Juli, dem Nationalfeiertag, einen Tyrann. Und Jack White stellte klar, dass die US-Flagge nicht der MAGA-Bewegung gehört, sondern allen US-Bürgerinnen und Bürgern.
1: Ja, interessanter Hinweis, denn Ähnliches könnte man ja auch über die deutsche Flagge sagen. Auch die wird gern von Leuten hochgehalten, die nicht alle Werte teilen, für die dieses Land mit seiner Verfassung steht. Im deutschen Hip-Hop zum Beispiel, da sieht man Schwarz-Rot-Gold eher selten. Warum, das erzählt vielleicht auch der folgende Klassiker. Aber bevor du den abfährst, nur darf ich noch ankündigen, dass wir gleich ein Interview mit Hip-Hop als Star Torch hören, das auf etwas ungewöhnlichem Wege zu uns gekommen ist. Außerdem in dieser Stunde unsere Rubrik Mein Ding mit 16, in der heute Frankreich eine Rolle spielt, anders als seit gestern bei der Fußball-WM. Und wir lassen uns erklären, was den Charme von japanischem City-Pop ausmacht.
0: Aber jetzt kommen wir erst zurück zu Torch. Und ich muss vorausschicken, Brandanschläge auf Asylantenheime, Angriffe auf Menschen mit schwarzer Haut oder auf hier lebende Menschen mit türkischen, arabischen oder asiatischen Wurzeln. Rassismus und Nationalismus zeigen ihre hässliche Fratze leider täglich. Das war auch schon Anfang der 90er, kurz nach dem Mauerfall so. Die Heidelberger Hip-Hop-Gruppe Advanced Chemistry, da war Torch Gründungsmitglied, hat das schon 1992 auf ihrer ersten Single thematisiert und die hören wir jetzt. Fremd im eigenen Land.
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0: 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Ich hoffe, die Radiosender lassen diese Platte spielen, denn ich bin kein Einzelfall, sondern einer von vielen.
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3: Leider immer noch hochaktuell, fremd im eigenen Land. Damit gelang Advanced Chemistry 1992 der Durchbruch. Ja, die Hip-Hop-Crew, die sich 1987 gegründet hatte, sie war hierzulande, waren sie Pioniere, haben Pioniertaten vollbracht, wie diese erste Single von 1992. Und Torch und Tony L., früher bei Advanced Chemistry, könnt ihr live erleben am kommenden Freitag, 17. Juli in der Muffathalle beim Königstreffen. Zusammen mit Main Concept, Korai, Rapper von den Stieber Twins, Blumentopf, MC René und. Hip-Hop-Klassen und Königstreffen.
4: Was uns zu einer schönen Geschichte bringt, die angefangen hat vor 3 Jahren mit dem Zündfunk-Podcast 50 Jahre Hip-Hop mit Songs in die Geschichte. 10 Folgen, immer noch zu hören bei ARD Sounds. Und zu den Fans dieses Podcasts, da gehört auch ein Schüler aus München, der sich gesagt hat, sowas will ich auch mal machen. Ja, nun in der 7. Klasse war es soweit.
5: Hallo, ich bin David von Lozo und ihr hört meinen Podcast Hip-Hop Lives Forever. Heute gehe ich mit Torch durch die Geschichte des Hip-Hop in Deutschland.
4: Ja, ein Podcast, den David von Lozo in der 7. Klasse als praktischen Teil einer großen Projektarbeit produziert hat, für den er einfach mal Torch von Advanced Chemistry frech angeschrieben hat. Und der war gerne bereit mitzumachen und von seinem Blick auf die Hip-Hop-Geschichte zu erzählen. Was er da erzählt hat, das fanden wir vom Zündfunk wiederum so interessant, dass wir das gerne an dieser Stelle mit euch teilen möchten. Zum Beispiel darüber, wie der Hip-Hop war, als Frederik Hahn alias Torch ihn kennengelernt hat.
6: Als ich Hip-Hop kennengelernt habe, das war 1982 vielleicht, da war ich 11, war ich 10 oder 11. Und da konnte ich kein Englisch. Das heißt, den Rap habe ich sowieso nicht verstanden, die Texte. Und was mich als Kind daran fasziniert hat, war Graffiti, aber vor allem der Tanz. Und

0: ihm eine Welt gezeigt, die sich sehr von seiner eigenen Welt in Deutschland in Heidelberg unterschieden hat. Bunter, mehr Action, weniger Spießigkeit. Ja, überhaupt, das hat Tolsch seinem jungen Interviewer erzählt, war das Deutschland von damals in vielerlei Hinsicht anders als das von heute.
1: Als ich klein war, hat man keine Fußballfeiern auf der Straße gehabt. Das gab es nicht. Als ich klein war, gab es auch keine gemütliche Kleidung. Darüber redet keiner, aber Kleidung war nicht gemütlich. Pullis haben gekratzt, da hast du enge Strumpfhosen angehabt, es war furchtbar. Weil man hat eher darauf geguckt, dass die Kleidung robust ist, stabil, lange hält. Aber das war in Deutschland nicht wichtig, dass sie gemütlich ist, dass sie sich gut anfühlt. Das war überhaupt nicht wichtig. Und in diesem Breakdance-Film hattest du lauter schwarze Jugendliche und puerto-ricanische Jugendliche, die eine ganz andere Mode hatten, ganz anders sprachen, sich ganz anders bewegt haben. Und es war so unterschiedlich zu der Welt, die wir in Deutschland hatten, dass es sich wie eine ganz starke Befreiung angefühlt hat.
0: Befreiung durch Breakdance-Filme. Überhaupt hatte Hip-Hop für viele in der Generation von Tolsch etwas sehr Befreiendes, auch was das Verständnis davon angeht, wie eigentlich Musik zu sein hat.
1: Ja, und auch die Idee, dass man Musik machen kann, ohne ein klassisches Musikinstrument zu spielen. Das fanden wir auch sehr revolutionär. Die Punkbewegung, die relativ gleichzeitig war, die hat normale Instrumente gespielt, Schlagzeug, Bass, Gitarre. Aber bei ihnen war das dann wichtig, dass man es nicht wirklich konnte. Das war der Witz. Bei den Hip-Hopern war, wir machen Musik, aber wir spielen gar keine Instrumente. Das war so die philosophische Herangehensweise. Wir nehmen den Plattenspieler und machen mit dem Töne. Oder wir machen Musik mit dem Mund, Human Beatbox. Oder wir rappen a cappella. Oder wir klopfen auf irgendwas rum. Oder wir nehmen einen Drumcomputer und tippen darauf um alles, was irgendwie kein Instrument ist, machen wir zum Instrument. Das war so die Idee.
0: Und diese Idee, die war wirklich tragfähig über Jahrzehnte. Wobei Rap auch davon lebt, dass er sich immer wieder neu erfunden hat. Das hat uns neulich Rapper Fatoni hier im Zündfunk auf Bayern 2 erzählt. Tolsch allerdings findet schon, dass dadurch auch was verloren gegangen ist. Zum Beispiel das Interesse an Hip-Hop-Kultur.
1: Für richtig Hip-Hop selber interessieren die Leute sich immer noch sehr wenig. Wenn alle Leute, die deutschen Rap hören würden, sich für Hip-Hop interessieren würden, das wäre eine ganz andere Gesellschaft. Es wird immer oberflächlicher. Ich würde es mal so vergleichen, weißt du, es ist wie wenn du einen Wein kultivierst und dann kommen immer mehr Leute dazu, aber so schnell kannst du gar keinen neuen Wein kultivieren. Also schüttest du Wasser rein, weißt du? Damit es für jede Generation reicht, ist halt immer noch Wein drin, aber es ist immer weniger Wein drin und immer mehr Wasser, immer verdünnter, damit es für alle reicht. So.
0: Tolsch im Interview von, ich sag mal, unserem jungen Kollegen David von Lozo, siebte Klasse, im Rahmen einer Projektarbeit. Denn er findet:
2: Damit wir über Hip-Hop in Deutschland reden können, müssen wir erstmal darüber reden, wie Hip-Hop entstanden ist.
0: Ja, Word. Vielen Dank dafür und für alle, die gern mal wieder abtauchen wollen in die unverwässerte Hip-Hop-Geschichte. Dafür ist Gelegenheit, wie gesagt, am kommenden Freitag in München in der Muffathalle unter der Überschrift Königsklasse treten da viele alte Helden des deutschen Hip-Hop auf. Neben Tolsch sind das zum Beispiel auch Main Concept, Mar Stieber von den Stieber Twins, Cora E., Roger von Blumentopf und Ferris MC und viele, viele, viele mehr.
3: Und diese Frau hat sogar einen Song- und Albumtitel mit König. Kings sagen King nämlich. Aber für die Hip-Hop-Show Königsklasse ist sie viel, viel zu jung. Hier kommt sie zusammen mit Projects und Stereolux und sie stellt sich erstmal vor.
4: Hallo, ich bin Haiti und ihr hört Zündfunk.

0: Zeit zu gehen, Haiti, featuring Projects und Stereo Lux, ja, eigene Styles, eigene spezielle feine Reime, eigener Singsang, Haiti spielt nach ihren eigenen Regeln und ich finde sie meist klasse und der Track hier mit Ausflug in den Dancehall-Reggae mit schweizerdeutschen Zungenschlag ist big, big, big, also mit Big Up wird ein Big Tune in der Dancehall gefeiert.
1: Ja, und das Ganze dann vielleicht auch demnächst im ZDF-Morgenmagazin, wer weiß.
0: Du hast auch Iki Mel. ZDF Morgenmagazin gesehen. Aber nein, Haiti geht nicht. Also sie hat uns doch mal erzählt, dass sie, glaube ich, vor 11 nicht aus dem Bett rauskommt. Also da müssen sie wach küssen oder das einfach auf die Bühne stellen.
1: Die MoMA-Zuschauer haben einfach nichts zu befürchten in dieser Angelegenheit. Aber schade, täte ihnen vielleicht gut.
0: Aber wer weiß, vielleicht geschieht ein Wunder und sie wird da eine Woche früh aufstehen oder einen Tag früh aufstehen. Zurück zu Big. Big sind auch Show Me the Body, eine Hardcore-Punk. Ja, ein Hardcore-Punk-Trio aus dem Big Apple New York und die drei haben mit Alone Together ein überzeugendes neues Album rausgebracht, das auch mal mit Banjo-Klängen und anderen Experimenten überrascht. Do What's Right, Happy. Hier kommen Show Me the Body. So,

0: Do What's Right, Happy, Show Me the Body aus New York waren das. Und das Trio haut mich einfach um mit ihrem neuen Album Alone Together. Wie sie die Spannung halten, die Dynamik erzeugen, ihre Stop-and-Go-Momente. Und das erinnert mich irgendwie an die Hardcore-Ikonen Fugazi aus Washington, D.C.
1: Gehört im Zündfunk auf Bayern 2, es ist 19.29 Uhr. 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
1: Unsere wöchentliche Zeitreise heute mit Lena Kupke. Die kennt ihr vielleicht aus Fernsehsendungen wie Till Reiners Happy Hour. Da spricht sie als Stand-up-Comedian über Dating in den 30ern oder die Begleiterscheinungen von gynäkologischen Untersuchungen. Aktuell kann man Lena aber auch aus der Buchhandlung oder der Bestsellerliste kennen, denn ihr Debütroman Pause hat mächtig eingeschlagen. Es ist eine Geschichte über eine Mitreißigerin, die nach einem Zusammenbruch wieder bei ihren Eltern einzieht, und da können sich offenbar viele gut einfühlen. Lena Kupke ist geboren in Aachen 1986 und wir haben sie heute, wie das so unser Brauch ist an dieser Stelle, nach ihrer Jugend gefragt. Was war dein Ding mit 16?
4: Ja, was war mein Ding mit 16? Ich war da, also erstmal wurde der Euro eingeführt, so alt bin ich. So. Und ich bin noch zur Schule gegangen, sehr unglücklich, weil ich nicht gerne zur Schule gegangen bin, und habe viel gemalt. Und dann gab es das erste Mal eine Ferienfreizeit im Sommer und ich war 2 Wochen am Atlantik mit Freundinnen und Freunden und Leute, die ich noch nicht kannte und dann da kennengelernt habe. Und das war sehr aufregend.
1: Okay, Atlantik, Südfrankreich oder wo war's?
4: Genau, ja. Ja, in der Nähe von Bordeaux war das.
1: Und es war der erste Urlaub ohne Eltern?
4: Ja, ja. Ich glaube, als ganz kleines Kind mal innerhalb der Familie, aber dann so richtig, ja, war das der erste Urlaub. Da wurde natürlich geraucht, getrunken, geknutscht und alles, was man dann so macht.
1: Also das sind die ersten Bilder, die hochkommen. Zigaretten, ja, und Münder, also, die sich näher kommen.
0: Und sich dabei cool fühlen.
4: Ja, also cool fühlen war extrem wichtig. Das ist da wohl alles passiert.
1: Was sind die Bilder, die hängen geblieben sind aus diesen 2 Wochen?
4: Wirklich, ich habe dann damals meinen zweiten Freund oder so da kennengelernt. Ansonsten dieses Gemeinschaftsessen und in der Gemeinschaft zu sein. Ich fand das immer toll, neue Leute kennenzulernen, die auch woanders herkamen, die irgendwie andere Perspektiven hatten und so ein Freiheitsgefühl und so ein ohne Schule sein, ohne Hausaufgaben machen müssen oder irgendwer, ja, einfach so ganz raus aus dem Bekannten und einfach für sich sein und sich so ein bisschen entdecken und erkunden.
0: Kannst du dich auch noch an irgendwelche Dramen erinnern, die sich damals abgespielt haben, oder ist jemand mal verloren gegangen oder ausgebüxt?
4: Boah, ich glaube, dafür sind ja dann 16-Jährige, also selbst wenn da jemand ausgebüxt ist, mein Gott, dann sind die wiedergekommen, aber vielleicht waren das auch einfach die frühen 2000er, wo man nicht so überprotective war. An sowas kann ich mich nicht erinnern. Ich kann mich an ein Drama erinnern, dass ein Mädchen hat sich einen Sonnenbrand zugezogen und das ganze Gesicht war verbrannt. Das war ein Problem. Das waren so unsere Sorgen. Dann, wo kriegt man Zigaretten?

0: her.
1: Wenn ich dich so höre, Lena, dann habe ich den Eindruck, du gehörst nicht zu den Teenagern, die mit ihrer Jugend sehr gehadert haben und irgendwie vor allem entfliehen wollten.
0: Doch, wie gesagt, ich habe die Schule gehasst. Da habe ich nur gewartet, dass ich 18 bin, damit ich mir Entschuldigung selber schreiben kann. Also auf jeden Fall hatte ich schon so meine Auseinandersetzung. Ich wollte auch, es war auch mal eine Überlegung, ob ich mit abgehe, weil ich da einfach keine Lust mehr drauf hatte. Und nee, das würde ich nicht sagen, dass das ganz, ganz, also so ein normales Aufwachsen, aber ich war jetzt nicht straffällig oder so, wenn du sowas meinst.
1: Ja, nee, wie die meisten Leute, mit denen wir hier sprechen. inwieweit war denn eigentlich die spätere Lena da schon angelegt? Also hast du die Gruppe schon mit Witzen unterhalten damals?
0: Nee, weil ich bin ja introvertiert. Ich bin gar nicht so extrovertiert, dass ich da so einen Klassenclown mache. Aber was tatsächlich schon da war, dass ich so eine Beobachtungsgabe, würde ich mir mal unterstellen. Und dass ich da schon dachte, ach, die ist interessant und die wäre ein richtig guter Charakter in einer Serie oder einem Buch. Und ich habe schon immer Tagebuch geschrieben und da habe ich auch sowas aufgeschrieben. Und ich muss sagen, wenn ich das jetzt noch lese, dann denke ich, ja, ist gut, also wusste ich ja damals nicht, ne? Aber ich würde sagen, das ist schon sehr in mir, dieses Beobachten und Schreiben und weiter rumspinnen und so als Material nehmen für potenzielle Figuren in Fiktion.
1: Aber wenn du introvertiert bist, was hat dich denn dann um Himmels Willen geritten, dich auf eine Comedy-Bühne zu stellen? Und da quasi ja auch irgendwie von allen gesehen zu werden und beurteilt zu werden. Wie kam das?
0: Ja, ich finde, das schließt sich gar nicht aus, weil das ist so eine Frage des Rahmens, weil so im privaten, persönlichen hat man ja keinen beruflichen Rahmen, da bin ich introvertiert. Wenn ich auf einer Bühne stehe, habe ich eine Profession, da habe ich einen Rahmen, da kann ich extrovertiert sein. Das ist ja was ganz anderes als im Privatleben, aber trotzdem war es ein Weg, weil ich habe ja eigentlich Theaterstücke geschrieben und auch Theater gespielt und war immer oder bin immer eine Teamplayerin und habe mich deswegen auch erst fast gesträubt gegen Stand-Up-Comedy, weil ich dachte, so alleine, das ist überhaupt nicht meins. Und dann auf jeden Fall hatte ich irgendwie die Chance, bin dann da gelandet und dann hat es mir Spaß gemacht. Aber es war auch immer etwas durchwachsen, weil ich immer dachte, ach, eigentlich bin ich gerne im Team mit dabei.
1: Mhm. Und jetzt hast du was gemacht, was man überhaupt nicht im Team macht, nämlich einen Roman schreiben. Da kommt irgendwie dann die Teamarbeit vielleicht irgendwann mit einer Lektorin. Im Vergleich zum Arbeiten als Stand-Up-Comedian, war das irgendwie jetzt wo du dich noch mehr zu Hause gefühlt hast oder doch zu wenig, weil zu wenig Team da war?
0: Ich habe mich da sehr zu Hause gefühlt, ja. Ich liebe das so abzutauchen in eine Aufgabe, also so fokussiert zu sein und einfach so eine extreme Freiheit zu haben, dadurch, dass es Fiktion ist, mir Sachen auszudenken und die einfach runterzuschreiben. Und das empfinde ich als totalen Luxus und ich liebe das. Was ja nicht heißt, dass es zwischendurch auch Phasen gibt, wo man denkt,
1: Ja, dann würde ich einfach mal wetten, ohne dass du genaueres sagen musst, dass dem ersten Erfolg bald ein zweiter Roman folgen wird. Dafür viel Erfolg an dieser Stelle und wir haben da noch eine Frage.
2: Ja, welcher Song, welche Band, Sängerin, Sänger bringt dich zurück, als du mit 16 in Frankreich am Atlantik Ferien gemacht hast?
0: Incubus mit Drive.
1: Das hören wir uns jetzt gemeinsam an. Sagen danke an Lena Kupke und empfehlen dringend eine Pause beziehungsweise den gleichnamigen Roman von ihr. Lena, danke für deine Zeit.
0: Danke für eure Fragen und für eure Zeit. Dankeschön.

0: Incubus mit Drive aus dem dritten Album Make Yourself von 1999. Die kalifornische Alternative Rock Band Incubus beschreibt in dem Song das beklemmende Gefühl der Angst, das ein Leben bestimmen kann.
1: Gewünscht von Lena Kupke in unserer Rubrik Mein Ding mit 16. Und wenn ihr auch ein Ding mit 16 habt, über das ihr an dieser Stelle mit uns sprechen wollt, ein Hobby, eine Band, für die ihr geschwärmt habt, ein Buch, was ihr tausendmal gelesen habt, was auch immer, schickt uns gerne E-Mail an meinding@bayern2.de.
0: Der Kern von Kelelas Songs ist R&B, aber ihr neues Album New Avatar breitet sich in viele verschiedene Richtungen aus. Von elektronischem Blues bis Shoegaze bis Breakbeats. Aber über all dem thront Kelelas tolle Stimme. Und die hören wir jetzt in The Bridge featuring Pink Panthers.
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0: Aquilella aus Washington featuring Pink Panthers mit The Bridge aus unserem Album der Woche New Avatar. Vielleicht nicht sofort bei allen Songs sofort zugänglich, aber dieses Album lohnt sich. Bei jedem Durchhören gibt es neue Überraschungen zu entdecken, von Dubstep-Beats bis zu verfremdeten Gitarren.
1: Apropos Entdecken, an dieser Stelle wollen wir euch gern noch ein musikalisches Genre näher bringen, mit dem die meisten von uns eher selten Berührung haben, nämlich japanischen City-Pop. Der ist in den 70ern und 80ern entstanden, geprägt von westlichen Genres. Typisch ist eine Mischung aus Soul, Funk, R&B, Jazz und Disco mit viel Synthesizer und eingängigen Melodien. Gesungen wird auf Englisch und oder Japanisch und das klingt dann zum Beispiel so.

0: So klingt klassischer City-Pop, ein Genre, das nun seit einigen Jahren ein Comeback erlebt. Und wie es in einer globalen Gesellschaft zu erwarten ist, man muss für japanischen City-Pop nicht nach Tokio oder Osaka reisen. Sängerin Nilo zum Beispiel, die City-Pop gerne mit Bossa Nova paart, sie lebt seit 15 Jahren in München. Und sie hat Zündfunk-Reporterin Annika Schleithoff beschrieben, was sie an diesem Genre fasziniert.
1: Ich glaube, die Atmosphäre ist meistens sehr so nostalgisch. Generell so meisten junge Leute hören die Musik in ganzen Welt.
2: Ist es denn für dich und für Fans von City Pop auch eine Form von Eskapismus und dass man flieht in die Vergangenheit, in die 80er?
1: Genau, das ist wirklich beides. Also für mich auch natürlich, ne? Aber für meisten Leute fühlen sich einfach gerade alles schnell, alles so zu viel und alles digital. Dann Menschen brauchen ein bisschen vielleicht langsamer Dinge. Das passt, ich glaube, City Pop, so nostalgisch und auch so Text. Nicht so viel Sätze, sondern so wenige Sätze. Und das findet man ein bisschen so langsamer vielleicht. Ich glaube, viele Leute brauchen gerade mehr so Entspannung.

0: Du hast gerade schon gesagt, die Texte sind eigentlich nicht so im Vordergrund. Aber worum geht es denn so in den Songs?
1: Mehr leicht, mehr einfach Gefühl und Glück mit dem Körper zusammen tanzen und sowas wichtiger, finde ich.
0: Worüber singst du denn?
1: Zum Beispiel auch natürlich so Liebeskummer damals und so. Das war ein großes Thema. Generell in die Musik, ich schreibe überhaupt keine so Politik-Message.
0: Du machst ja neben City-Pop auch noch Anime-Songs. Ja. Was begeistert dich daran?
1: Heutzutage ist Anime-Song ist mehr so wirklich als kommerzielle Seite so große Bedeutung. Anime ist so große Teile, also für unsere Erinnerung. Deshalb, das ist auch so große Kommunikationstool, finde ich. Die Geschichte ist sehr

0: Du bist vor 15 Jahren nach München gekommen. Dazu hast du in der Zeitung TZ gesagt, dass der Einstieg für dich in Bayern schon ein bisschen schwierig war am Anfang. Wie hast du das wahrgenommen?
1: Natürlich alles wirklich nicht einfach. Ne? Großer Teil ist Sprach und Freundschaft. Und dann, ich habe in Japan immer durchgearbeitet, aber ich konnte nicht hier so gar nicht einfach arbeiten. Das verletzt mich sehr. Das war wirklich so harte Zeit. Aber wirklich, ich sage immer, also braucht man Zeit, ne? Erst einmal viel, viel lernen, Sprache lernen, Kultur lernen. Aber wenn man das wirklich schaffen konnte, dann immer mehr alles besser werden.
0: Wie hast du denn die Menschen hier wahrgenommen am Anfang?
1: Bisschen kalt. Also zum Beispiel Verkäufer, wenn ich frage, wo ist was und so, dann, ich weiß es nicht. So dann, was? Also Japan ist Gegenteil, ne? Bisschen zu viel für dich auch. Mega Gegenteil. Deshalb so schockiert auch Wahnsinn. Aber jetzt schon, alles gut.
0: Wie fühlst du dich heute nach 15 Jahren? Wie hast du dich inzwischen eingefunden?
1: Also natürlich, es gibt so viele nette Menschen. Manchmal finde ich immer noch ein bisschen, oh, so, das ist sehr kalt und sowas. Aber ich habe wirklich so viel gelernt, mehr so ehrlich sein und direkt. Also Japaner ist das sehr Gegenteil, auch sehr, sehr indirekt. Ja. Also ich kann eigentlich in Deutschland so mehr so wachsen als Mensch.
0: Du stehst ja auf Bühnen in Deutschland, aber vor allem in Japan trittst du auf. Du kennst also die japanische Konzertszene und die deutsche. Welche Gemeinsamkeiten und Unterschiede fallen dir denn da zwischen Japan und Deutschland auf?
1: Ja, das ist auch schon, also Japaner sind generell sehr, sehr scheu und auch sehr ruhig. Hier so Leute mehr so zusammen singen oder tanzen und so Spaß haben. Und besonders mag ich gerne in Deutschland nach dem Konzert viele Leute zu mir kommen und etwa Kommentar geben. Also ich mag das Lied sehr gerne und ich habe super Spaß oder so. Das ist wirklich so gerne.
0: Du hast gesagt, deine Songs sind nicht politisch. Was möchtest du denn mit deiner Musik erreichen?
1: Japanische Musik ist natürlich eine Nische. Ich möchte für Leute wirklich so zeigen, das ist wirklich so japanische Musik. Und ich möchte so für Leute natürlich durch Musik immer positive Energie. Deshalb einfach so nach dem meine Musik zuhören, okay, also morgen mache ich besser oder morgen möchte ich Spaß haben und so etwas so positive Energie haben.
2: Zündfunk. Annika Schleithoff im Gespräch mit City-Pop-Sängerin Nilo.
3: Und Nilo hören wir jetzt mit Misty Rain.

0: Die Wahlmünchnerin Nilo mit dem Einnahmen, manchmal ist mir ein bisschen zu cheesy, japanischen City-Pop-Stück Misty Rain.
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2: So, Noe, jetzt haben wir es doch nicht früher geschafft, aber wieder bis kurz vor acht gebraucht mit unserer Stunde.
0: Du darfst gleich raus.
2: Ja, aber es ist noch trocken. Ich komme vielleicht noch trocken nach Hause da draußen. Bayern 2 jedenfalls geht weiter im Nachtmix zum Beispiel nach den 23 Uhr Nachrichten. Da beschert euch Michael Bartle später ein Déjà-vu mit der Band Spliff.
0: Und unsere letzte Musik heute ist ein Klassiker und heute auch ein Gedenksong an Ian Curtis, der Sänger von Joy Division, wäre heute 70 geworden.
2: Einen schönen Abend wünschen Oliver Buschek
0: und Noe Novak.

0: Ja, und was ist so los in Heilberg-Moos, München, Passau oder Plattling? Antworten gibt's gleich im Kulturleben bei Andrea Mühlberger nach den Nachrichten.
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2: Um 20 Uhr mit Andreas Dirschall. Mit einem Volksbegehren will die ÖDP die Amtszeit des bayerischen Ministerpräsidenten begrenzen. Zwei Legislaturperioden, also 10 Jahre, sollen die Obergrenze sein. Amtsinhaber Söder dürfte demnach 2028 nicht noch einmal kandidieren. Ziel sei es, so die ÖDP, die Selbstdarstellung an der Spitze einzudämmen, die Würde des Amtes zu wahren und den Freistaat Bayern mit frischem Wind politisch voranzubringen. Dabei stammt die Idee ursprünglich gar nicht von der ÖDP.
3: Söder hatte vor 8 Jahren selbst angeregt, die Amtszeit von Ministerpräsidenten auf 2 Perioden oder 10 Jahre zu begrenzen. Sein Vorstoß verfehlte allerdings die nötige Zweidrittelmehrheit im Landtag. Die Opposition stimmte damals dagegen. Anfang 2023 nahm Söder von seiner eigenen Idee Abstand. Damit das Volksbegehren der ÖDP zugelassen wird, müssen die Initiatoren mindestens 25.000 Unterschriften sammeln. Dann müssen innerhalb von 2 Wochen mindestens 10% der Stimmberechtigten in Bayern das Vorhaben unterstützen. Nadine Bader, München.
2: Deutschland und Österreich halten an Grenzkontrollen fest. Das haben die Innenminister Dobrindt und Karner nach einem Treffen in Berlin mitgeteilt. Die Kontrollen seien funktionsfähig und aufeinander abgestimmt, sagte Dobrindt. Nach den Worten seines Kollegen Karner tragen sie dazu bei, die illegale Migration einzudämmen. Wenige Wochen vor der Landtagswahl in Sachsen-Anhalt sorgt eine AfD-Veranstaltung in Dessau-Roßlau für großen Wirbel. Nach Informationen des Spiegel ermittelt die Staatsanwaltschaft wegen Störung des öffentlichen Friedens durch Androhung von Straftaten. An der Podiumsdiskussion mit dem Kabarettisten Uwe Steimle nahmen auch AfD-Parteichef Chrupalla und Spitzenkandidat Ulrich Siegmund teil. Laut Spiegel äußerte Steimle indirekt Sympathien für Mordanschläge auf Ex-Kanzlerin Merkel und den amtierenden Regierungschef Merz.

0: Am Ende der Veranstaltung wurde statt der deutschen die DDR-Nationalhymne gesungen. Demenz ist zwar noch immer nicht heilbar, doch die Wissenschaft weiß inzwischen immer mehr über die Ursachen. Die Weltgesundheitsorganisation geht davon aus, dass man bis zu 45% der Risikofaktoren selbst beeinflussen kann. Negativ auf Demenz auswirken kann sich zum Beispiel Alkohol, Rauchen, wenig Bewegung und Einsamkeit. Weil es keine Behandlung gibt, ist Vorbeugung laut WHO die wirksamste Strategie. Das Wetter in Bayern: in der Nacht teils klar, teils bewölkt. Es kann vereinzelt kräftige Schauer oder Gewitter geben, Tiefstwerte um 16 Grad. Morgen überwiegend sonnig und trocken, es bleibt ein Schauer- und Gewitterrisiko bis zum Wochenende. Am Samstag nur in Franken oft sonnig, 20 bis 32 Grad.
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2: Wie klingt eigentlich Grenze? Immer anders, wie wir in diesem Kulturleben erfahren werden. Nach der Reisefreiheit in Europa erleben Grenzen ja seit einigen Jahren einen Backlash. Eine künstlerische Auseinandersetzung mit dem Thema Grenze in dieser Sendung. Ja, und da wäre ich gerne selbst schon dabei gewesen. Vor 60 Jahren spielten die Beatles im Münchner Zirkus Krone auf. Einer hat damals eine lebenslange Liebe gefunden.
3: Mein Vater hatte sich entschieden, mir einen neuen Plattenspieler zu schenken, hat mich dann mitgenommen in ein Musikhaus und ich sollte mir Platte aussuchen. Und damals war das natürlich dann Peter Alexander und Nana Mouskouri und Heino und solche Dinge. Und ich habe dann die Beatles gewählt, weil in der Platte ein Mobile war. Und das Cover fand ich jetzt recht witzig. Und ich war dann aber wahnsinnig enttäuscht, weil das so mit Zirkussound und Hühnergegacker losgeht und so. Und habe dann gedacht, boah, was habe ich mir da für einen Mist gekauft?
2: Doch schnell wurde aus Skepsis Leidenschaft. Der Musikexperte Herbert Hauke holt für uns den Münchner Summer of 66 zurück. Außerdem geht es in dieser Stunde um Kitsch, Popart und die Frage, wann Kitsch denn eigentlich zur Kunst wird. Und es geht um die hohe Kunst des Miteinanders.
4: Nein, ihr wart jetzt bitte vor. Ich kann nicht gleichzeitig Orchester sein und nur irgendwie, jetzt wart ihr dabei. Also.
2: Freud und Leid des Theatermachers. Thomas Görge inszeniert in Hallberg-Moos mit 70 Grundschulkindern die Freiherr von Hallberg-Saga.
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2: Ich bin Andrea Mühlberger und ich freue mich, dass Sie gerade Bayern 2 hören. Bevor wir uns beim Theatermacher Thomas Görge abschauen, wie er die Nerven behält bei seinem Bühnenprojekt mit 70 Kindern, Musik von den Eels. Ihr Song Cap in Hand, ein Vorgeschmack auf das neue Album der kalifornischen Band. Das kommt im Oktober raus.

0: Die Eels und ihr aktueller Song Cab in Hand, das neue Album dazu, das gibt's dann im Herbst. Der Bühnenbildner und Regisseur Thomas Görge ist nicht nur Kulturpreisträger seiner Geburtsstadt Freising. Der 52-Jährige, der hat sich auch als enger Mitstreiter von Christoph Schlingensief einen Namen gemacht. Schlingensiefs Operndorf-Projekt in Burkina Faso, seine legendäre Parsival-Inszenierung in Bayreuth, alles Projekte, an denen Thomas Görge beteiligt war. Und wie sein 2010 verstorbener Freund und Kollege Schlingensief arbeitet auch Thomas Görge gern mit Laien. In Hallbergmoos, nahe dem Münchner Flughafen, da hat er jetzt ein Projekt mit 70 Grundschulkindern realisiert. Die Freiherr von Hallbergsager. Im Zentrum der Gründer dieser Gemeinde. Heute um 17 Uhr, da ist Premiere und Christoph Leibold berichtet uns jetzt was über dieses besondere Bühnenerlebnis.
1: Hier sehen wir Freiherr von Hallberg.
2: Der Theodor von Hallberg war ein Freiherr, geboren Mitte des 18. Jahrhunderts. Und er war eine äußerst schillernde Figur. Der war auch irgendwie bekannt mit dem Königshaus, also mit dem König Ludwig I. Und dann hatte er die Idee, weil hier war ja kein einziges Haus gestanden, hier war nur Sumpf, Moor. Und dann hat er die Idee gehabt, man könnte diese Sümpfe hier trockenlegen, dass man eben hier sozial schwache, arme Menschen hier ansiedelt. Also jeder bekommt praktisch ein kleines Grundstück mit einem kleinen Häuschen.
3: Thomas Görge, 52, grauer Vollbart, steht in einem Zirkuszelt auf dem Volksfestplatz von Hallbergmoos. Auf dem kahlen Schädel trägt er einen weißen Zylinder und am Leib einen roten Frack. Denn Görge ist nicht nur Autor und Regisseur der Freiherr von Hallbergsager, er steht auch selbst mit auf der Bühne, oder besser in der Manege. Denn das bewegte Leben des Gemeindegründers Theodor von Hallberg, der die halbe Welt bereist hatte, ehe er sich im Moos zwischen München und Freising niederließ, war so bunt wie eine Zirkusshow.
2: Das hat sich so angeboten, dass man das eben in Form einer Zirkusaufführung dieses Leben erzählt. Und das ist ja wie eine Collage der Zirkus und das passt einfach eins zu eins auf das Leben von dem Hallberg.
3: Theodor von Hallberg war noch nicht mal im jugendlichen Alter angekommen, als er erstmals als Matrose anheuerte. Kaum ein Land in Europa zwischen Griechenland und Skandinavien, das er im Laufe seiner gut 93 Lebensjahre nicht kennenlernte. Zudem besuchte er Syrien, Persien und Indien. Görge hat diese Abenteurerbiografie, die von Hallberg selbst in Tagebüchern dokumentierte, in eine bilderbogenartige Revue gepackt. Mit sich selbst als Conferencier, mit Live-Musik und Akrobatiknummern von Artisten des Familienzirkus Ferraro, der sein Winterquartier immer in Hirschau bei Freising bezieht und von dem auch das Zelt mit der blauen Sternenhimmelkuppel stammt, in dem gespielt wird.
1: Darf ich bitten, Manege frei, das Spiel beginnt.
3: Die eigentlichen Stars in der Manege aber sind etwa 70 Grundschulkids aus Hallbergmoos, die farbenfroh kostümiert Windgeister, Gefängnisratten oder Pharaonen verkörpern.
1: Ihr schaut alle total super aus. Jetzt sieht man das mal zum ersten Mal, wie das aussieht, wenn alle die Kostüme anhaben.
3: Auch König Ludwig I., ein Duzfreund des forschungsreisenden Freiherrn, tritt auf, gespielt von Samuel Stiefel. Aber wie verkörpert man eigentlich so einen Monarchen?
4: Man müsste schon langsamer reden als sonst und halt königlich, dass man halt auch ein bisschen angibt, bisschen so beim Reden her. Ja, und auch immer langsamer als sonst, weil wenn man jetzt normal redet, dann ist es zu schnell für einen König.
3: Kostprobe gefällig?
4: Ich, Ludwig I., König von Bayern, erlaube hiermit meinem sehr guten Freund Theodor von Hallberg, dass er Kanäle für das Wasser graben darf.
3: Mithilfe dieser Kanäle ließ von Hallberg Teile des

0: Moses trockenlegen, um dort dann eben Menschen anzusiedeln. Kleinhäusler. Nicht wenige Zeitgenossen sahen im Freiherrn mit seinen verwegenen Vorhaben einen Verrückten, einen Spinner. Für Thomas Görge ist er eher ein Visionär, ein Nonkonformist, eine Künstlernatur.
1: Es ist teilweise irre, was dieser Mann erlebt hat, was der gemacht hat. Er hat sich auch zum Beispiel seine Kleidung selbst genäht, so Fantasieuniformen. Also der muss ja ausgeschaut haben, ein bisschen wie ein Harlekin, wie ein Clown. Also dieses Verrückte, dieses Gespinnerte von dem, das hat auch was unglaublich Modernes, finde ich.
2: Nein, ihr wartet, bitte. Ich kann nicht gleichzeitig Orchester sein und nur irgendwie, jetzt wartet dabei. Also.
0: Eine ordentliche Portion Verrücktheit im positiven Sinne gehört auch dazu, wenn man so ein Mammut-Theaterprojekt wie Thomas Görge realisiert. Mit 70 Kindern dazu 80 Erwachsenen für Band, Technik, Akrobatik und allem, was sonst noch so dranhängt, wie etwa die Betreuung der Kinderensemble-Schar. So eine Riesentruppe zusammenzuhalten, das ist wie einen Sack Flöhe zu hüten. Insofern verlangt die Hallberg-Saga Zirkusdirektor Görge auch die Fähigkeiten eines Dompteurs im Flohzirkus ab. Man darf sich von diesem Theater-Zirkus-Spektakel mit Kinderdarstellern keine hohe Schauspielkunst erwarten, darum geht's auch nicht. Zu bestaunen ist hier vielmehr die hohe Kunst des Miteinanders. Ein lebendiges Kunstwerk im Sinne der sozialen Plastik, wie sie der von Thomas Görges Freund Christoph Schlingensief hochverehrte Josef Beuys einst geprägt hat.
1: Heuberg Moos hat 12.000 Einwohner mit 100 verschiedenen Nationen. Also hier leben 100 verschiedene Nationen, hat was mit dem Flughafen zu tun. Und ein großer Multiplikator, oder wo alle zusammenkommen, ist die Schule. Das fand ich das Spannende, dass man an der Schule ansetzt und dass die Kinder, da ist es nämlich egal, wo ich herkomme, sondern ich kann mir die Frage stellen, wo lebe ich an dem Ort? Also da ist es erstmal egal, wo ich herkomme. Das ist erstmal egal. Also es geht darum, wo lebe ich jetzt? Und da entsteht natürlich ein anderer Zusammenhang.
0: Anlass für die Hallberg-Saga ist übrigens ein Jubiläum. Vor 200 Jahren wurde der Namenspatron der Gemeinde hier ansässig. Im Rückgriff auf diese Geschichte nimmt Thomas Görge aber die Gegenwart in den Blick. Denn auch über das Siedlungsprojekt Theodor von Hallbergs könnte man sagen,
1: es ist eine soziale Plastik, was der hier gemacht hat.
0: Auch wenn es den Begriff damals natürlich noch nicht gab. Aber die Ideen des Freiherrn und Freigeistes weisen weit über seine Zeit hinaus. Bis ins Hier und Heute.
3: Thomas Görges Freiherr von Hallberg-Saga feiert heute um 17 Uhr im Zelt des Zirkus Ferraro auf dem Volksfestplatz in Hallberg-Moos Premiere. Weitere Vorstellungen sind dann morgen Vormittag um 9:30 und am Freitag um 17 Uhr. Minnie Riperton, die kündigt sich hier an. Mit nur 31 Jahren, Ende der 70er Jahre, ist sie an Brustkrebs gestorben. Sehr erfolgreiche, aber leider nur sehr kurze Karriere. Minnie Riperton, hier singt sie von Simple Things.

0: Geschichte. Meine, die ist jetzt eigentlich gar nicht so besonders. Ich war 10 Jahre alt. Ich war verliebt in den großen Bruder meiner besten Freundin. Der hat damals die Beatles in Dauerschleife gehört. Und so kam es, dass bei mir die 3 Fragezeichen dann von 4 Pilzköpfen abgelöst worden sind. Das blaue Album, meine erste Musikkassette. Der Mann neben mir im Studio, der kennt unfassbar viele Geschichten über die Beatles. Herbert Hauke, Münchner Musikexperte für Pop und Rock. Viele kennen ihn sicher auch als jahrelange Leiter des Rockmuseums im Münchner Olympiaturm. Dass es geschlossen wurde, das hält Sie, Herr Hauke, aber nicht davon ab, weitere Ausstellungen zu organisieren und der Öffentlichkeit auch immer wieder Schätze aus Ihrer privaten Sammlung zu zeigen. Danke, dass Sie zu uns gekommen sind ins Bayern 2 Studio.
1: Sehr gerne.
0: Herr Hauke, und es gibt natürlich auch einen aktuellen Anlass. Heute Abend, da feiert im Deutschen Theater München das Erfolgsmusical All You Need Is Love Premiere. Erzählt wird die Bandgeschichte der Fab Four. Und weil die Beatles vor 60 Jahren in München auch 2 ihrer letzten Live-Konzerte gegeben haben, erinnert das Deutsche Theater im Barocksaal auch mit einer Fotoausstellung an diese Events. Herr Hauke, was sind denn das für Fotos, die Sie für die Ausstellung 60 Jahre Beatles in München ausgesucht haben?
1: Ja, ich hatte das große Glück, den Fotografen Rainer Schwanke kennenzulernen. Und das Entscheidende an diesen Bildern war, dass er sich vollkommen frei bewegen konnte, was heute eigentlich ungewöhnlich ist. Und er hat eben von dem Moment, als die Beatles ankamen in Riem und diese ersten unvorstellbaren Aufnahmen, dass die Leute direkt an die Gangway gingen und auch der Bayerische Rundfunk in Form damals von Wolf Mittler sofort auf der Gangway das erste Interview eingefangen hat für den Bayerischen Rundfunk. Und er hat es dann die ganze Fahrt der Beatles zum Zirkus Krone begleitet, das Konzert. Er war Backstage, er hat die Leute in dem Konzert fotografiert und so weiter. Also es ist wirklich ein einzigartiger Fotoschatz, der sehr, sehr atmosphärisch diesen ganz besonderen Tag in München zeigt.
0: Jetzt waren Sie damals am 23. 24. Juni 1966 bei diesen legendären Auftritten im Zirkus Krone, wie alt ungefähr?
1: Ich bin Baujahr 1955, das heißt also, da war ich 11 Jahre alt und bin eigentlich erst dann, ja, kann man sagen, 2 Jahre später auf die Beatles gestoßen. Ich gelte ja als Experte, wenn die Leute immer sagen, was war ihr erstes Beatles-Album, und ich sage dann Sgt. Pepper. Aber die Entstehungsgeschichte ist sehr witzig, denn mein Vater hatte sich entschieden, mir einen neuen Plattenspieler zu schenken, hat mich dann mitgenommen in ein Musikhaus und ich sollte mir Platte aussuchen. Und ich hatte keine Ahnung, was ich nehme. Und damals war das natürlich dann Peter Alexander und Nana Mouskouri und Heino und solche Dinge. Und ich habe dann die Beatles gewählt. Also sieht man mal, was ich für ein Experte bin. Mhm. Wenn ich ganz ehrlich bin, habe ich es genommen, weil in der Platte ein Mobile war. Und ich fand das total faszinierend. Ich habe aus der Plattenhülle das Mobile rausgezogen. Und das Cover fand ich jetzt recht witzig. Und ich war dann aber wahnsinnig enttäuscht, weil das so mit Zirkus-Sound und Hühnergegacker losgeht und so. Und habe dann gedacht, boah, was habe ich mir da für einen Mist gekauft? Und wir reden ja letztendlich vielleicht über das wichtigste Album, diese Verbindung zwischen Musik und Kunst durch die Cover-Art und so weiter. Mhm. Also ich bin per Zufall dann gleich mal Experte geworden.
0: Mhm. Nehmen Sie uns doch als noch Nicht-Experte und damals 13-Jähriger trotzdem noch mal mit in dieses München dieser Zeit. Wie war da die Atmosphäre, als die Beatles hier anrückten und auftraten?
1: Es ist wirklich so, dass man das eigentlich nur verstehen kann, wenn man das in einen zeitgeschichtlichen Zusammenhang bringt. Wir reden ja darüber, dass 1945 erst der Zweite Weltkrieg zu Ende ging und da natürlich eine sehr stark, ich nenne es mal, beschädigte Generation daraus hervorging. Und wir alle so ein bisschen als Jugendliche natürlich in unseren Zeiten dann in den 60er Jahren so ein bisschen unterm Deckel waren. Es war wichtig, dass Ordnung ist, es war wichtig, dass Ruhe ist. Und ich sag mal, in uns hat es gebrodelt. Und zeitlich gesehen waren 1963 ja die Schwabinger Krawalle, also man merkte schon, da war irgendwas im Gange. Und ich hatte eine sehr nette Geschichte bei meiner Ausstellung über die Beatles in der Eishalle im Olympiapark. Denn da hat eine junge Dame gesagt, diese blöden Beatles mit ihren blöden Anzügen und so weiter, was wollen wir eigentlich damit? Und dann hat eine Dame, die aus Amerika kam, die sehr gut Englisch gesprochen hat, gesagt, passen Sie auf, junge Frau, ich will Ihnen nur Folgendes sagen. Wir in Amerika hatten das Problem, dass John F. Kennedy erschossen wurde, 1963 in Dallas, und für uns ging die Welt unter. Wir haben den Glauben verloren, dass nochmal was Schönes kommt. Und 1964 kamen die Beatles und das war wie eine Erweckung. Da waren sie, die jungen Leute mit ihren frischen, mit ihren frechen Interviews, mit ihrer tollen Musik, und wir haben plötzlich wieder an eine Zukunft geglaubt. Also wie man es auch sehen will, die Beatles hatten auch, sagen wir mal, das zufällige Glück natürlich bei all ihrem Können, dass sie genau in die richtige Zeit reinkamen. Ich glaube nicht, dass sie heute nochmal funktionieren würden oder dass sie zu einer anderen Zeit funktioniert hätten.

0: Und es waren ja damals auch das Thema die langen Haare. Das wollte ich auch. Ich habe immer zu meiner Mutter gesagt, kurze Haare ist Uniform. Uniform will ich aber nicht sein. Ich will eigenständig und individuell sein. Und wenn man das näher beleuchten würde, stecken auch soziologisch, will hier keine Weisheiten abgeben. Aber es hat zu tun mit den Aufbrüchen dieser Zeit. Und sie haben unsere Themen bespielt. I wanna hold your hand. Ich möchte deine Hand halten. Ja, und love me, do und solche Dinge. Es ging also um unsere pubertären Probleme.
1: Und um Freiheit, ne?
0: Und um Freiheit. Und wie gesagt, das war auch ein Stück Carnaby Street, ein Stück England und ein Stück Internationalität. Das hatte alles seinen Reiz.
1: Es gibt ja viele Geschichten über die Beatles. Gibt es auch eine besondere Anekdote zu München?
0: Ja, in München fand ich halt das Interessante, dass im Endeffekt ja die Pressekonferenz stattgefunden hat im Bayerischen Hof vor dem Konzert. Und was ich im Nachhinein, ich habe mich ja wahnsinnig viel mit diesem Konzert beschäftigt, so unheimlich traurig finde, ist, dass man den Beatles also wirklich selten dämliche Fragen gestellt hat. Und das ist auch wieder auch einer dieser interessanten Punkte, denn sie hatten noch diese Live-Auftritte, die ja dann am 23. August desselben Jahres endeten, hatten aber bereits ihr Studioalbum Revolver im Gepäck. Das heißt, es war genau auch der Schnittpunkt von dem Moment, wo die Beatles noch ihren alten Beat-Kram, sage ich mal, gespielt haben, aber gleichzeitig schon unterwegs waren, in Richtung einer neuen Musik, die man damals Popmusik nannte. Das heißt also, da ist ziemlich viel geschichtlich mit reingemischt in diesen 24. Juni 1966.
1: Und haben sich die Beatles dann eigentlich mal irgendwie über München geäußert? Gibt es da Statements?
0: Da gibt es kein spezielles Statement. Zu München ist mir jetzt also nichts bekannt, denn es war sogar so, dass man ihnen Trachtenanzüge überreicht hat auf der Gangway. Und es gibt also kein Dokument, wo sie es jemals getragen hätten.
1: Sie haben es erwähnt, es war so eine Art Bruch auch im Leben der Band, diese letzten Live-Auftritte in München. Warum sind die dann eigentlich nicht mehr live aufgetreten? Vielleicht jetzt für Leute mal diese Frage, die sich nicht so gut auskennen mit der Geschichte der Beatles.
0: Ja, also es ist eigentlich im Grunde ganz banal, denn zu dem Zeitpunkt war die Soundanlage, die sie hatten, also es ist zum Beispiel so, um das zu verdeutlichen, in München haben sie mit 600 Watt Musikleistung vor 3000 Leuten gespielt. Also das ist heute fast lächerlich im Endeffekt. Das heißt, diese Erfindung von Jim Marshall mit diesen gewaltigen Marshall-Verstärkern, wo Bands wie Led Zeppelin oder Pink Floyd oder wie sie alle heißen, alles weggeblasen haben, diese musikalische oder diese PA, wenn man so will, diese Ausrüstung in Sachen Lautsprecher, Sound und so weiter, Verstärker, die hatten die Beatles nicht. So, und jetzt war es natürlich so, es war immer eine enorme Begeisterung. Es ist zum Beispiel der Moment, als die Beatles hier in München angekündigt wurden, hat der Hans Schulz, der damals für den Zirkus Krone verantwortlich war, gesagt, ich habe gedacht, das Dach fliegt weg. Und jetzt haben die also immer gegen eine unglaublich kreischende Menge angespielt, sich selber nicht mehr gehört. Und im Grunde war, wenn man so will, ganz einfach die banale Technik schuld. Später hat man dann einfach ja, Türme hingestellt und gesagt, ihr könnt da draußen so laut sein, wie ihr wollt, wir blasen euch weg.
1: Also eigentlich war es der Perfektionismus der Beatles, der sie dann letztlich ins Studio getrieben hat, kann man das so sagen?
0: Ja, und es ist auch wirklich natürlich immer sehr, sehr gefährlich gewesen. Es gab ja ganz gefährliche Situationen in Amerika und auf den Philippinen. Und es gab ja sehr viele eifersüchtige Männer. Es wurde mit Schrotflinten auf startende Flugzeuge geschossen, wo die Beatles drin saßen und so weiter. Und es gibt eine sehr schöne Award, also eine Auszeichnung der kanadischen Polizei. Die kanadische Polizei hat den Beatles einen Preis verliehen für die Tapferkeit im Angesicht ihrer Fans. Und das finde ich sehr, sehr markant, weil damals wollte natürlich jeder eine Locke haben von Paul oder irgendein Souvenir. Jeder wollte natürlich ein Autogramm. Und das wurde auch für die Beatles alles zu viel. Also das ist ja explodiert. 1962 waren die noch im kleinen Keller in Hamburg und haben sich da abgemüht. Ja.
1: Jetzt nehme ich mal an, heute Abend im Deutschen Theater bei der Premiere des Musicals, da werden keine wahnsinnigen Sicherheitsvorkehrungen herrschen müssen. Die Fotoausstellung, die Sie zusammengestellt haben, die soll neugierig machen auf die Premiere des Erfolgsmusicals All You Need Is Love heute Abend über die Geschichte der Band. Haben Sie als Beatles-Fan ein Problem mit dem Musical?
0: Nein, weil es ist das Gleiche, wie Sie ja zum Beispiel jetzt mit den Kinofilmen haben, diese Biopics über Queen und so weiter, die tatsächlich nochmal einen Riesenschub für die Band gebracht haben, nochmal einen neuen Hype um Queen und Freddie Mercury. Und ich finde es ganz wichtig, dass die Leute die Gelegenheit haben, der Abend wird ja auch moderiert, es gibt Videoeinspielungen. Das heißt also, es ist einfach mal die Möglichkeit, sich, wenn man jetzt meinetwegen, was weiß ich, 20, 25, 30 Jahre alt ist oder wie auch immer, sich mal mit der Musik der Beatles auseinanderzusetzen und vielleicht mal das eine oder andere dann ins Ohr zu bekommen, wo ich sage, wow, das ist aber toll, dafür interessiere ich mich. Und von daher finde ich es immer gut, den Leuten das mal zu zeigen und dann kann ja jeder selber entscheiden, will er sich für die Musik mehr interessieren oder nicht. Und die Beatles sind ja in Form von Paul McCartney und Ringo Starr momentan ja auch noch existent. Und ich denke, gerade John Lennon hat uns allen Dinge hinterlassen, die wir alle gut brauchen könnten in der heutigen Zeit. Imagine und solche Dinge. Oder die eine zentrale Botschaft der Beatles, All You Need Is Love. Und die ist meiner Ansicht nach in keiner Weise überholt.
1: Werden Sie hingehen oder haben Sie das Musical schon zu oft gesehen?
0: Ja, ich durfte schon reingucken natürlich. Also ich kann es aber wirklich empfehlen. Das ist sehr, sehr gut gemacht und das ist ein sehr, sehr interessanter Abend mit viel, viel schöner Musik.
1: In diesem Sinne, All You Need Is Love, der Münchner Rock- und Pop-Experte, Tourguide, Raritätensammler, Beatlemaniac Herbert Hauke war das und er hat uns eingestimmt auf die Premiere des Erfolgsmusicals All You Need Is Love über die Bandgeschichte der Beatles. Heute Abend im Deutschen Theater München. Weitere Aufführungen dann täglich bis zum Sonntag. So lange läuft dann auch noch die Begleitausstellung dort. Ja, herzlichen Dank, Herr Hauke, dafür,
0: dass Sie hat mir Spaß gemacht.
1: Bei uns im Bayern 2 Studio waren. Und wen die Anfangszeit der Beatles interessiert, dem sei auch Ihr Buch empfohlen vom Bambi-Kino in den Buckingham Palace. Das haben Sie ja zusammengeschrieben mit dem Autor Nicola Bardola. Viele Geschichten werden da ausgeplaudert. Erschienen ist das Ganze im Reifer Verlag. Und bei uns jetzt nicht die Beatles, sondern The No Twist, How the Story Ends.

0: The No Twist aus Weilheim waren das im Bayern 2 Kulturleben. Ja, grenzenlos hören, sage ich nur. Sie kennen ja unseren Claim. Bei grenzenlos reisen, da wird's schon etwas schwieriger. Stichwort Schengen. In der Geschichte der Europäischen Union, da spielt das Schiff Prinzessin Marie Astrid Europa eine wichtige Rolle. Denn an Deck wurde im Juni 1985 das Schengener Abkommen unterzeichnet. Es sollte der Auftakt werden für eine politische Gemeinschaft ohne Binnengrenzen. Das Boot, zwischendurch auch als Fahrgastschiff im Einsatz, das steht heute im Schengen-Museum in Luxemburg. Dort zeigt in diesem Sommer das Münchner Künstlerpaar Silke Markewka und Nikolai Vogel eine Ausstellung, in der sich beide intensiv mit dem Thema Grenzen auseinandersetzen. Nach der Grenze war schon vergangenes Jahr in München zu sehen und jetzt ist die Ausstellung ins Zentrum Europas gerückt. Nils Beinke.
1: Hat ein Grenzübergang in der Mitte Europas einen bestimmten Klang? Falls ja, was ist da zu hören? Zwei von vielen Fragen, die Silke Markewka und Nikolai Vogel zu einer großen künstlerischen Erkundungsreise angestiftet haben. Bereits in den Jahren 2008 und 2009 haben sie 22 entsprechende Orte entlang der deutschen Grenzlinie besucht, darunter auch Kehl am Rhein, den Übergang nach Straßburg.
2: Der Sound ist verblüffenderweise an jeder Grenze wirklich völlig anders. Aber man hört überall Verkehr und eigentlich überall Vögel, was den Verkehr auch wirklich erträglicher macht. Es sind 9 Nachbarländer, die an Deutschland angrenzen. Und 2009 waren alle diese Nachbarländer quasi ohne Passkontrollen passierbar. Und es gibt nur 2 Länder auf der ganzen Welt, die mehr Nachbarstaaten haben als Deutschland. Das wussten wir damals auch nicht. Und es sind Länder, die ungleich größer sind, nämlich China und Russland.
1: Der Sound ist eine eigene Ebene der vielgestaltigen assoziativen Ausstellung nach der Grenze, die auf Grundlage der vielen Ortsbegehungen zwischen Kehl, Flensburg oder Griesen bei Garmisch-Partenkirchen entstanden ist. Nikolai Vogel hat die Klänge mit verschiedenen Geräten aufgezeichnet, mit alten Bandmaschinen und Diktiergeräten, zum Teil über Stunden. Auch diese analoge Hardware ist jetzt im Schengen-Museum zu sehen, auf dem Fahrgastschiff Prinzessin Marie Astrid Europa, das vor dem Haus am Moselufer liegt.
2: Eigentlich dachten wir dokumentieren ein Verschwinden. Und auch durchaus optimistisch, weil es war so ein Verschwinden, wo man irgendwie dachte, die Zukunft wird besser. Also eigentlich das Projekt Europa letztlich. Wie fühlt es sich an?
3: Die Schlagbäume waren ja nicht mehr existent. An manchen Grenzen war noch vielleicht so eine Bodenplatte, die sichtbar war. Ansonsten hat sich die Natur sich das Ganze so ein bisschen einverleibt. Das Gras ist drüber gewachsen. Und so habe ich dann vor Ort geschaut, was ist da noch übrig. Habe Zeichnungen gemacht, habe viel fotografiert. Und dann war das eher wie so ein Freilegen von Zeitschichten.
1: Beide, Silke Markewka und Nikolai Vogel, sind in den 1970er Jahren geboren worden, in Mühldorf am Inn und in München. Die Kontrolle an der Grenze auf jeder Reise ins Ausland, der Stopp am Schlagbaum, ist für sie reale Erfahrung. Während Nikolai Vogel mit Ton, Wort und Fotografie arbeitet, malt Silke Markewka auf Grundlage ihrer Skizzen und Dokumentationen Bilder, Acryl auf Leinwand. Die Künstlerin greift das Gesehene auf, vom Gegenständlichen ins zunehmend Abstrakte.
3: Es gibt zum Beispiel also das Europaschild, das war ja der einzigste Gegenstand, der immer wieder aufgetaucht ist. Jedes Nachbarland hat ja sein Europaschild. Und das habe ich dann über verschiedene Grenzen hinweg immer weiter aufgelöst. Anfangs siehst du das ganze Schild mit den Sternen und am Schluss ist nur noch so ein blauer, das ist das blaue Europaschild.
1: Auch das ist der Sound der Grenze, der Übergang zwischen Ahlbeck und Swinemünde auf der Insel Usedom.
4: Gehen den Rand Polens. Hin und wieder kreuzen Fußspuren unseren Weg.
3: Das war das erste Mal, dass ich die Grenze nach Polen übertreten habe und das war für mich sehr berührend. Mein Opa kommt aus Oberschlesien, ich trage den Namen meines Vaters, Markewka, der trägt den Namen seines Vaters. Und dann stand ich da und das war so ein Moment, der war sehr eindrücklich.
1: An und für sich sind Grenzübergänge nicht Orte. Man will sie ja schnell passieren und kann das in der Regel auch, sofern die Idee der Überfahrt ohne Kontrolle nicht wieder politisch eingeschränkt wird. Rund um die Grenzstationen ist dennoch eine eigene Infrastruktur entstanden, gezeichnet auch von den Veränderungen im Zuge des Schengener Abkommens.
2: Diese Gebäude sind sich teilweise selber überlassen worden, teilweise sind sie umgenutzt worden. Also es gab Grenzgebäude, da waren dann Dönerläden drin oder Militär-Army-Shops oder auch mal ein Kunstverein oder eben einfach nur eine Ruine. Diese Orte hatten ja früher eine Funktion und jetzt plötzlich ist jeder nur durchgefahren.
1: Die Ausstellung nach der Grenze ist ein zusammenhängender Zyklus. Einer Präsentation im vergangenen Herbst in München folgte die Einladung ins Schengen-Museum in Luxemburg. In den verschiedenen künstlerischen Ausdrucksformen und Medien wird die große Utopie einer Europäischen Union ohne Binnengrenzen erfahrbar.
2: Und jetzt zeigt sich, dass es vielleicht nur eine

0: sehr optimistische, schöne Zwischenphase war, wo dieses Projekt einfach mal angefangen hat, realisiert zu werden. Und natürlich sind wir auch nicht so naiv. Also wir wissen, das war jetzt nicht alles heiter Sonnenschein, sondern gleichzeitig, wo ja in die Schengen-Grenzen aufgemacht wurden in Europa, hat es ja eigentlich begonnen mit Festung Europa und die EU-Außengrenzen wurden halt umso dichter.
1: Von einem Projekt der Menschlichkeit sprechen Nikolai Vogel und Silke Markewka denn auch mit Blick auf die Idee des Schengen-Abkommens, das Überwinden von Grenzen ohne Kontrolle. Was bleibt von diesem großen grenzenlosen Optimismus? Die Beschäftigung mit den einstigen Grenzübergängen provoziert diese Überlegung und sie zeigt ebenso assoziativ, wie sehr der richtige Pass darüber entscheidet, wie frei man sich bewegen kann.
2: Die Ausstellung Nach der Grenze von Silke Markewka und Nikolai Vogel zu sehen noch bis Mitte September im Schengen-Museum in Luxemburg. Ja, und falls Sie da diesen Sommer nicht hinkommen, unter bayern2.de, da finden Sie dazu ein Hörspiel von Nikolai Vogel. Das können Sie überall streamen, grenzenlos hören eben.
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2: Kitsch. Für die künstlerische Avantgarde war das ja schon immer ein rotes Tuch. Industriell erzeugte Massenware, nostalgisch verklärt, gefühlsduselig, oberflächlich und damit die manipulative Kehrseite autonomer Kunst. Doch die Grenzen zwischen High and Low, zwischen elitärer Ästhetik und popkultureller Massenware, die sind ja längst fließend. Und ja, was passiert denn eigentlich, wenn wir die Abwertung von Kitsch mal hinter uns lassen und uns einlassen auf dieses Phänomen? Muss Kunst uns denn immer herausfordern? Darf sie nicht vielleicht auch mal ein bisschen gefällig sein? Die neue Ausstellung Zu schön, um wahr zu sein. Kitsch und Pop aus der Sammlung Klevan im Museum moderner Kunst Wörlen Passau, die spielt mit solchen Abwehrmechanismen. Und wie sie unseren Begriff von guter Kunst dabei auch ein bisschen auf den Kopf stellt, darüber spreche ich jetzt mit der Kuratorin der Schau, mit Marion Bornscheuer. Hallo.
4: Hallo, ja, vielen Dank, dass ich über die Ausstellung was erzählen darf.
2: Ja, sehr gerne, Frau Bornscheuer. Wir sind auch neugierig. Der Begriff Kitsch, der wurde historisch ja oft auch so als Kampfbegriff genutzt, um sich so ein bisschen von bürgerlichen Geschmacksidealen abzugrenzen. Was verstehen Sie denn eigentlich unter Kitsch?
4: Das ist genau die Frage, die offen bleibt in der Ausstellung. Und ich glaube, ich würde es noch ein bisschen anders definieren. Wir haben ja sehr schön im Vorspann schon gesagt, wie wir heute Kitsch sehen oder allgemein definieren. Aber ich glaube, es ist tatsächlich auch noch ein anderer Ansatz da, und zwar die Werke, die wir aus der Sammlung Klevan haben. Das ist jetzt schon unsere fünfte Kooperation mit dem ehemaligen Münchner und Wiener Galeristen Helmut Klevan, der eine Wahnsinnssammlung hat. Da zeigen wir viel aus der Münchner Schule und Genreszenen, religiöse Szenen. Das waren damals tatsächlich auch nicht nur die seriell schon produzierte Massenware, sondern das war tatsächlich damals anerkannte Kunst. Denn man wollte emotional ansprechen, man wollte moralisieren, man wollte ja zu religiöser Ekstase animieren oder was auch immer man in den Bildern entdecken kann. Und dann wurde das natürlich irgendwann seriell, weil die Nachfrage immer stärker war.
2: Mhm. Also
4: und
2: kam gut an, ne? Keine Frage.
4: Ja, definitiv. Und war auch hohe Kunst. Ne? Das waren also wirklich akademische Maler damals. Und was mich eben heute interessiert an der Frage ist tatsächlich, wir werden heute überall mit dem Thema Kitsch und Pop konfrontiert. Sie brauchen nur einmal auf TikTok gehen und haben Kitsch und Pop in breitester Form auch noch handgemacht, aber natürlich auch schon in Serie. Das ist genau das Thema. Und die Frage ist halt wirklich, was berührt uns daran? Warum schauen wir uns das so an?
2: Wollen Sie die Frage gleich für uns beantworten? Warum berührt uns das so?
4: Ja. Ich glaube einmal, weil die Emotionen angesprochen werden, weil wir einen gewissen Voyeurismus natürlich auch haben. Also das wird man auch in der Ausstellung sehen. Es gibt unglaublich viel zu gucken, zu entdecken in den einzelnen Bildern. Was einfach total spannend ist, ist zu sehen. Man würde ja denken, Kitsch ist was Überholtes, was wir nicht so gerne anschauen. Sie haben es auch schon angesprochen mit hoher Kunst und niedriger Kunst. Und die Pop-Art ist was ganz Etabliertes, was man heute immer in den Museen findet. Aber tatsächlich gibt es Analogien. Also beide haben sich mit alltäglichen Themen beschäftigt. Während Kitsch natürlich eher versucht, unsere Gefühle anzusprechen, ist Popart eher ein bisschen distanzierter oder ironisiert. Aber beides greift serielle Themen auf. Beides beschäftigt sich mit dem Alltäglichen. Und wir haben in die Ausstellung, die insgesamt 5 Räume hat und auch 5 Themen, zwischen Kitsch und Pop noch, ja, ich sag mal, 3 weitere Räume installiert. Und zwar einmal sind das so Memorabilia und Assemblagen. Das sind so Erinnerungskästen an Teilnahme am ersten oder am zweiten

0: Zweiten Weltkrieg oder Fatschenkinder, ne, also diese Christuskinder, die dann adoriert wurden, die sind dann mit so Staniol und so weiter ganz kostbar ausgeschmückt. Dann gibt es auch so puppenstubenartige Szenerien oder es gibt ein ganz tolles Bild, da ist so eine tropische Landschaft gemalt und da sind echte Kolibris eingeklebt. Also das ist das einfach, was die Leute fasziniert, ne, um die Welt zu entdecken. Und dann haben wir noch einen Raum, da geht es konkret um Werbung. Also da haben wir viele Werbeaufsteller, muss man sagen, die aus so Kunststoff oder aus Keramik gemacht worden sind oder eben auch Blechschilder. Historische, also aus dem 19. Jahrhundert bis in die 60er Jahre rein, die so dazwischen stehen. Also da gibt es teilweise sehr kitschige und dann eben welche, die wirklich auf die Pop-Art schon vorweisen. Und die Pop-Art hat sich auch darauf bezogen. Dann haben wir einen Raum tatsächlich mit Christian Ludwig Attersee. Das ist ein Schwerpunkt der Sammlung Klevan auch. Und dann...
1: Also österreichischer Künstler, vielleicht kann man das noch irgendwie, der ist ja dem deutschen Publikum schon bekannt, aber vielleicht nicht so.
0: Ja.
1: Warum haben Sie den mit reingenommen?
0: Ja, genau. Weil das einfach ein Schwerpunkt der Sammlung Klevan ist. Wir hatten auch schon eine reine Attersee-Ausstellung aus dieser Sammlung bei uns und da kann man eben sehr schön den Übergang zeigen, weil Attersee auch Werbung gemacht hat für einen Likör, der in seiner Familie selbst verkauft worden ist und aber dann eben auch so ganz schrille Pop-Art-Bilder gemacht hat. Also das ist sozusagen der Raum, der die Verknüpfung nochmal ganz explizit zeigt von den beiden Themen. Und der letzte Raum mit der Pop-Art, da geht es dann einfach rein um Pop-Art, ja, Beispiele aus der Sammlung. Und wir haben noch ein ganz besonderes Extra. Wir haben eine Kooperation mit dem Landestheater Niederbayern und haben im ersten und im letzten Raum aus der Requisite zeitangepasste Sitzgelegenheiten für unsere Besucher. Also das wird richtig zum Wohlfühlen auch dort. Mhm.
1: Ja. Ja, also spannungsreicher Dialog in der Ausstellung zwischen Kitsch und Pop-Art. Sie haben ja auch selber gesagt, also Pop-Art nutzt die Welt der Werbung, hinterfragt unser Konsumverhalten, arbeitet mit ganz ähnlichen Methoden wie Kitsch. Mich würde jetzt nochmal interessieren, wo hört für Sie Kitsch auf und wo fängt denn die echte Kunst an? Oder ja, wann wird Kitsch zur Kunst?
0: Also ich finde es ganz spannend, weil Sie immer wieder auf diese Frage zurückkommen, die ich Ihnen nicht beantworten werde, weil das genau die Frage ist, mit der ich gerne unsere Gäste in die Ausstellung schicken möchte. Und ich glaube auch gar nicht, dass man es allgemeingültig beantworten kann. Was ich jetzt neu entwickelt habe für diese Ausstellung, ist erstmals ein Mitdenk-Booklet, das die Leute an die Hand bekommen. Das können sie entweder über unsere Homepage schon jetzt runterladen oder in der Ausstellung gibt es auch einen QR-Code, wo man das direkt aufs Handy sich ziehen kann. Für diejenigen, die nicht digital unterwegs sind, haben wir auch Ausdrucke bereitgelegt. Das ist quasi so ein relativ schmales Booklet. Mit dem können Sie durch die 5 Räume gehen und Sie kriegen auf einer Seite ganz knapp zusammengefasst, worum es geht thematisch. Und dann kriegen Sie aber Fragen an die Hand. So ähnlich wie Sie das jetzt bei mir versuchen, versuchen wir das dann beim Publikum, dass Sie einfach hinschauen, dass Sie schauen, warum emotionalisiert mich was? Welches ist mein Lieblingsbild? Warum spricht mich dieses Bild an? Oder vielleicht auch, warum gerade nicht? Wir haben auch interessante Aufgaben, zum Beispiel, wie viele Hirsche gibt es in der Ausstellung zu sehen. Es ist nämlich ein Thema, das sich tatsächlich durch alle Räume zieht.
1: Der Nostalgiehirsch, der Röhrende. Ja, ich sehe die Bilder schon vor mir. Jetzt habe ich noch eine Frage zur Sammlung Klevan. Also diese 200 Exponate der Ausstellung, die sind ja aus dieser legendären Sammlung des Galeristen. Ja. Er gilt ja als Entdecker, hat ja auch eine renommierte Sammlung aufgebaut, aber er hat ja eben auch oft Werke zusammengetragen, ja, die stehen für seinen sehr eigenen exzentrischen Geschmack, wenn ich das jetzt mal so sagen darf. Kitsch rührt, Kunst fordert heraus. Wo bricht denn die Sammlung Klevan mit diesem vermeintlichen Widerspruch?
0: Also ich glaube einfach, dieser Widerspruch zieht sich tatsächlich durch die Sammlung durch. Und als wir die Ausstellung zusammengestellt haben, der Helmut Klevan und ich, da hat er mir dann gesagt, also das ist, glaube ich, die persönlichste Ausstellung, die wir bis jetzt zusammen machen. Und ich glaube, das trifft es auch ganz gut, weil man ihn, glaube ich, ganz gut daran wiederentdecken kann. Also er hat einfach Spaß an diesen verrückten Dingen teilweise, die ausgestellt sind. Also er hat ein ganz schönes Zitat von Giacometti uns mitgegeben, das haben wir am Eingang der Ausstellung platziert. Das lautet sinngemäß, um Kitsch würdigen zu können, muss man schon einen richtig guten Geschmack haben. Und ich glaube, das bringt es auf den Punkt.
1: Ja, das bringt es auf den Punkt. Und ich freue mich schon auf die Verrücktheiten, die man da zu sehen bekommt, wenn man in die Ausstellung geht. Marion Bornscheuer war das, Kuratorin der Ausstellung Zu schön, um wahr zu sein, Kitsch und Pop aus der Sammlung Klevan. Zu sehen vom 18. Juli bis 18. Oktober im Museum Moderner Kunst Wörlen in Passau. Und falls Sie Ihren Geschmack schon mal vorab testen wollen, Sie haben es erwähnt, Frau Bornscheuer, das digitale Mitdenk-Booklet zur Ausstellung, das findet man ja schon jetzt auf der Website des Museums.

0: Cat Power und Lana Del Rey haben sich hier zusammengetan für den Song Woman. 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Oktober macht sie Station in der Münchner Muffathalle. Nibelungen, Richard Wagner, 4 bis 5 Stunden inzestuöse Rangeleien von Walküren. Ein bisschen anders läuft's in Plattling. Dort laden die Stadt und der Nibelungenförderverein alle 4 Jahre ein zu den traditionellen Nibelungenfestspielen. Amateurschauspielerinnen und Schauspieler bringen die Geschichte eindrucksvoll auf die Freilichtbühne. Der Titel in diesem Jahr: Das Lied von Liebe und Tod. Und die Zutaten: ein unbesiegbarer Held, 2 Königinnen, ein Konflikt mit fatalem Ausgang. Düster, dramatisch, schicksalhaft. Roland Biswurm war bei den Proben dabei.
1: Warum weint ihr? Heute ist doch ein Festtag.
2: Seid gegrüßt, ihr Helden. Sagt mir, warum kommt ihr gerüstet zu einem Festmahl?
3: Alle! Lasst niemanden kommen!
4: Ein Heldenepos, das deutsche Heldenepos. Von einer der ältesten deutschen Städte, Worms am Rhein, zieht ein Tross um Kriemhild, Schwester des Burgunderkönigs Gunther, nach einer, nun ja, bitteren Beziehungsenttäuschung Richtung Ungarn, um dort Attila, den mächtigen Hunnenkönig Etzel, zu freien. Und kommt dabei im niederbayerischen Pledelingen, Plattling, vorbei.
5: Also, Plattling, Pledelingen kommt ja im Nibelungenlied mit 2 oder 4 Zeilen vor. Der Bischof von Passau trifft hier

0: seine Nichte, die Grimhild, und von da an geht's ins Honnenland, Richtung Ungarn. Ich bin der Bischof Pilgrim. Der Bischof Pilgrim möchte die Grimhild aufhalten, wenn sie zum König Etzel zieht und ihre Rache übt. Und ich schaff's halt nicht.
1: Peter Mader stammt ursprünglich aus dem benachbarten Straßkirchen und lebt seit den späten 50er Jahren in Plattling. Er ist quasi der Stammesälteste dieser rührigen Amateurtheatertruppe, die unter der Regie von Andreas Wiedermann, geboren in Deggendorf, die Oma stammt aus Plattling, und zur Musik des Plattlinger Organisten und Chorleiters Martin Schönberger eine neue, eine zeitgemäße, eine nachdenklich stimmende Version dieser in seiner Gänze doch recht verquasten Sage auf die Freilichtbühne am Stadtplatz bringt. Regisseur Andreas Wiedermann.
2: Das ist eine Geschichte vom Fehlen einer Vergebung. Also es ist die Geschichte von unglaublicher Rache und einer Spirale der Gewalt, die keiner durchbrechen kann. Wir haben die ganz großen niederdeutschen Helden auf der Bühne, also Hagen von Tronje, den König Gunther aus Worms, Siegfried, den größten deutschen Helden, wenn man so sagen möchte. Aber das Ganze ist eigentlich eine antipatriotische Geschichte. Insofern antipatriotisch, als sie von einem völlig falschen Ehrbegriff erzählt, der ja auch in der Geschichte sträflich missbraucht wurde. Also diese berühmte Nibelungentreue, um die es ja geht und die eigentlich dazu führt, dass das gesamte Königsgeschlecht aus Worms ausgerottet wird, weil niemand die Spirale der Gewalt durchbricht, niemand verzeiht dem anderen. Und am Schluss ist die ganze Dynastie ausgelöscht.
3: Ein gebrochenes Vaterherz und eine Frauenseele düster wie die Nacht.
4: Gotha, du hättest Kriemhild nicht mit Dietrich entkommen lassen
3: sollen. Sie ist meine Schwester
4: und unser Untergang.
5: Lass das, König Gunther. Was letzte Nacht galt, gilt auch heute. Ich werde euch sonst ein zweites Mal an den Baum hängen.
2: Also wir sind ernster geworden, denke ich. Die Fassung hier ist düsterer geworden. Wir waren damals sehr viel komödiantischer unterwegs und auch zotiger. Und jetzt ist es so, also die ganze Geschichte fußt ja auch auf der Vergewaltigung einer Frau, nämlich der großen nordischen Heldin Brunhild. Das ist ja so die Initialzündung, dass der Wormser König auf die steht und mit List und Tücke zur Frau bekommt und es aber eigentlich gar nicht schafft, die Hochzeitsnacht zu begehen und dann mithilfe des getarnten, angeblichen Helden Siegfried diese Frau bezwingt, wie es so schön heißt im Nibelungenlied. Und das haben wir damals ganz anders gespielt, als wir es zum ersten Mal aufbereitet hatten. Und jetzt ist es natürlich eine viel, viel dunklere, unheimlichere Geschichte, die auch ja, einen ganz apokalyptischen Ursprung nimmt.
1: Notabene, der Urtext stammt vermutlich aus dem Jahr 1200. Aber der Plattlinger Teja Fiedler hat daraus einen bewegenden Brettl, einen rindermulchtauglichen, nun ja, Lehrtext gemacht. Denken wir nur an die ganz aktuellen Debatten ums Geschlechterverhältnis. Weinstein, Epstein, Colin Fernandes versus Christian Ulmen, Ikimel und. Zum Schluss, mir ist sofort Lars von Triers dystopischer Film Melancholia eingefallen, stolpern die zwei unschuldigen Kinder von Gunther und Siegfried über die Leichenberge, reichen sich die Hand und spielen mit den Trümmern ihrer Vorgeschichte.
2: Es gibt eine neue Generation und die beiden können sich durchaus auch vertragen in unserer Version. Das sind ja die Kinder von Gunther und Siegfried, also die zwei, die eigentlich Feinde sein müssten. Und die reichen sich da die Hand und fangen einfach an, ganz kindlich zu spielen. Und da steckt so ein bisschen dann, also in dieser ganzen Apokalypse und Dystopie, in diesem extrem dystopischen Schluss. Wir sehen Leichenfelder auf der Bühne und da sehen wir so eine neue Generation, junge Generation, die einen Neustart wagen kann. Das ist so ein bisschen dieser kleine Hoffnungsschimmer, den es im Nibelungenlied eigentlich nicht gibt, aber der, glaube ich, 2026 extrem wichtig ist.
1: Unbedingt anschauen. Dauert nicht 4, 5 und mehr Stunden, sondern nur fast 2.
6: Das Lied von Liebe und Tod. Am Freitag ist Premiere bei den Nibelungen-Festspielen Plattling. Auf der Freilichtbühne danach noch zu erleben am 18., 23. und bis 25. Juli.

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7: Um 21 Uhr mit Andreas Derschall. Die ÖDP hat in Bayern schon einige erfolgreiche Volksbegehren initiiert, wie zum Beispiel Rettet die Bienen. Jetzt will die ökologisch-demokratische Partei eine Begrenzung der Amtszeit des bayerischen Ministerpräsidenten erreichen. Eigentlich eine Idee der CSU, die aber vor 8 Jahren im Landtag scheiterte. Jetzt nimmt die ÖDP einen neuen Anlauf und will morgen Einzelheiten auf einer Pressekonferenz vorstellen.
8: Die Unterschriftenlisten für den Start eines Volksbegehrens sind laut ÖDP bereits gedruckt. Das Ziel, über einen Volksentscheid in der bayerischen Verfassung zu verankern, dass Ministerpräsidenten maximal 2 Legislaturperioden im Amt bleiben dürfen. Für den bayerischen Ministerpräsidenten Markus Söder hätte das zur Folge, dass er bei der Landtagswahl 2028 nicht für eine dritte Amtsperiode zum Regierungschef gewählt werden könnte. Nadine Bader, München.
7: Bundeskanzler Merz hat die Arbeitskosten als zu hoch bezeichnet. Er werde nicht zufrieden sein, bis sich dies ändere, sagte der Kanzler bei seiner Sommerpressekonferenz in Berlin. Für den Herbst kündigte Merz eine Reform des Arbeitszeitgesetzes an. Dabei geht es nach den Worten des Kanzlers darum, von der Höchsttagesarbeitszeit wegzukommen und eine maximal zulässige Wochenarbeitszeit festzulegen. Der Arbeitsmarkt müsse flexibler werden, forderte Merz. In Frankreich ist Sterbehilfe künftig unter Auflagen erlaubt. Ein entsprechendes Gesetz hat die Nationalversammlung in Paris nach intensiver Debatte verabschiedet. Demnach können unheilbar Kranke Sterbehilfe in Anspruch nehmen, wenn sie die Entscheidung frei und bewusst treffen können. Mehrere Ärzte müssen den Antrag prüfen. Es gilt zudem eine Bedenkzeit von 2 Tagen. Umfragen zufolge befürwortet eine Mehrheit der Franzosen die Sterbehilfe für unheilbar Kranke. Sturm und Hagel machen der Landwirtschaft hierzulande schwer zu schaffen. Regelrecht abrasiert hätten die Unwetter der vergangenen Tage den erntereifen Raps, teilte die Versicherung Vereinigte Hagel mit. Ihr zufolge ist binnen 48 Stunden bundesweit ein Schaden von mindestens 50 Millionen Euro entstanden. Getroffen hat es demnach auch Weizen, Mais, Kartoffeln, Hopfen und Wein. Das Wetter in Bayern. Der Deutsche Wetterdienst warnt vor schweren Gewittern in Niederbayern. Auch sonst kann es vereinzelt kräftige Schauer oder Gewitter geben. Überwiegend ist die Nacht aber teils klar, teils

0: bewölkt, Tiefstwerte um 16 Grad. Tagsüber überwiegend sonnig und trocken, bei 20 bis 32 Grad, es bleibt aber ein Schauer- und Gewitterrisiko bis zum Wochenende. Am Samstag nur in Franken oft sonnig. Es ist jetzt 21.03 Uhr.
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2: Funk und Welt bei den Late Night Sounds schaut in Italiens Süden auf die kurdisch-türkische Musikszene und nach Korsika und noch in einige weitere Länder. Ich bin gerade schön, dass Sie dabei sind. Zum Free Festival nach München kommt diese Sängerin Meral Polat mit ihrem Quartett.

Ein Song von Miray Polat von ihrem Debütalbum Eskimé. Dafür hatte sie überwiegend Texte ihres Vaters vertont, der kurz zuvor verstorben war. Wir werden ihr nochmal begegnen hier in dieser Sendung in den nächsten beiden Stunden, denn sie ist nicht nur eine außergewöhnliche Performerin, Sängerin und Komponistin, sie hat auch viel zu sagen über ihre Musik, über ihre Mehrsprachigkeit und ihre Band. Auch der nächste Musiker kommt zum Pre-Festival ins Import-Export nach München, Davide Ambrogio, ist der Hörerschaft von Folk und Welt bei MDR Kultur, Bayern 2 und Bremen 2 kein Unbekannter seit seinem Debütalbum vor einigen Jahren. Er stammt aus Kalabrien, aus einer Bergregion und hat für seine aktuellen Aufnahmen Mater Nullius seine entfesselte, fast archetypische Musik mit den Traditionen zur Karwoche in Süditalien verbunden. Das klingt erstmal konstruiert, aber ist doch sehr organisch. Er spielt da sogenannte Instrumente der Finsternis, wie Rahmentrommeln zum Beispiel, und Texte aus der christlichen Ostertradition.

Davide Ambrogio, bei seiner Musik geht es um einen Menschen, der durch die Begegnung mit seinem Ur-Ich vielleicht eine tiefe Krise überwindet und mit Hilfe dieser Musik. Seine Konzerte sind sehr körperlich, er gibt auch Workshops erfolgreich, meist in Italien und Frankreich. In München beim Free Festival kann man ihn am 8. August erleben. Das ist leider das einzige Konzert von Davide Ambrogio in Deutschland vorerst. Ich habe ihn kennengelernt vor seinem Debütalbum. Mittlerweile hat er die wichtigsten Folkpreise Italiens gewonnen. Damals spielte er in einer Band, die Texte vertont hat, die Pasolini gefunden hat bei seinen Reisen durch Italien und in einem dicken Wälzer veröffentlicht hat. Denn Pasolini war ein großer Anhänger der Volkskulturen und der Dialekte in ganz Italien. Dialekte, die die Faschisten ausmerzen wollten, aber es ist ihnen glücklicherweise nicht gelungen. Er kommt nach München. Und vorher spielt er bei der Notte della Taranta in Salento. Das ist eines der wichtigsten Treffen für traditionelle Musik in Italien. Und da geht es nicht nur um Tarantella. Hiram Salzano ist neben Maria Mazzotta die profilierteste Sängerin und Sammlerin traditioneller Musik aus dem Süden Italiens. Während Mazzotta aus Lecce in Apulien stammt, kommt Hiram Salzano aus den Bergen Kampaniens.

Hiram Salzano und Marcello De Carolis mit einem Song von ihrem neuen Album Hirondini. Hirondini heißt Schwalben. Ich werde es noch etwas ausführlicher vorstellen hier bei Funk und Welt, genau wie Vokalmusik, mehrstimmige aus Korsika. Doch jetzt gehen wir zum momentan wohl wichtigsten südafrikanischen Band. BCUC aus Soweto sind wahre Live-Monster, das konnte man schon bei der WOMEX, der World Music Exposition, erleben. Sie mischen Funk mit Hip-Hop, mit Punk-Energie und mit spirituellen Gesängen aus Südafrika. Dabei setzen sie vielfältige, treibende Percussion-Instrumente ein und ihre Performances sind so politisch wie ekstatisch.

The Road is Never Easy heißt das BCUC-Album, das in München in einer Konzertpause entstanden ist, also in einer zweitägigen Konzertpause. Da hört man afro-psychedelische Musik aus Soweto. Und ihre Konzerte, die sind wie dieses Album, die sind wie kollektive Rituale. Da hört man sehr lange hypnotische Stücke, mehrstimmige Gesänge, viele Grooves und eine unmittelbare Verbindung zum Publikum entsteht natürlich live, sehr schnell. BCUC verstehen ihre Musik für die Menschen, von den Menschen, mit den Menschen. Und sie bringen selbst erlebte Geschichten aus Soweto in die globale Festivalszene. Nach ihrem Auftritt 2019 kehren sie zum Festival Water and Sound nach Augsburg zurück am 1. August. Und vorher spielen sie noch in Berlin am 30. Juli beim Durchlüften-Festival im architektonisch grässlichen Humboldt-Forum in Berlin-Mitte.

Hochenergetische Musik aus Südafrika, BCUC demnächst live in Augsburg und in Berlin. Vorhin lief ja schon Musik aus Süditalien. Auch von der nächsten Sängerin, ihr aktuelles Album Hirondini, ist kein reines Pizzica- oder Taranta-Album. Man hört da Lieder, die sie gesammelt hat, Lieder im Dialekt von Kampanien oder aus Neapel. Und die Schwalbe wird zum Symbol einer kontinuierlichen Bewegung. Hiram Salzano ist nämlich in den Bergen von Cilento aufgewachsen, in Kampanien. Und das Lied Olio von dort beschwört eine archaische Welt zwischen Arbeit, Ritualen und Glauben. Olivenöl, das grüne Gold dieser Region, wird zum Symbol des Lebens.

Mittlerweile hat man Angst, dass die Olivenbäume vertrocknen oder verbrennen. Hiram Salzano und Marcello De Carolis mit dem Stück Olio. Hiram Salzanos Stimme und Marcello De Carolis Chitarra Battente, eine Gitarre, die man nur in Süditalien spielt, sind Herz dieser Musik. Und das Album bringt viele Lieder über das Weibliche und das Männliche in süditalienischen Traditionen. Dabei ist dieser Sängerin nie viel daran gelegen gewesen, sich der Tradition streng zu nähern. Sie sieht Archive und ihre Funde dort als lebendigen Raum, den man betreten kann und den man auch umbauen kann, neu zeichnen, neu anmalen und mit neuen Möbeln ausstatten. Alte Musik kann sich bewegen, kann sich verändern und mit der Gegenwart in Dialog treten, sagt sie bei Malandrina. Da geht es um eine Liebe, die an gesellschaftlichen Zwängen scheitert. Neu interpretiert hat sie dieses Lied, dieses alte Lied, als Reflexion über Freiheit. Getreu der Idee, in jedem Scheitern liegt auch ein möglicher Neubeginn.

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1: Die Lieder von Hiram Salzano auf dem neuen Album Hirondini erzählen Geschichten von Liebe, vom Warten, von Flucht und Sehnsucht. Aber oft sind die Protagonistinnen und Protagonisten gefangen in gesellschaftlichen Konventionen. L'Alba aus Korsika agieren seit 2 Jahrzehnten in der Musikszene ihrer Insel. Dabei haben sie nicht nur mehrstimmige Gesänge bewahrt, weltliche und spirituelle und neu arrangiert, sondern immer wieder auch neue Instrumentalstücke in ihre Konzerte eingebaut. Das hier ist allerdings ein A-cappella-Lied, das an ein Gebet erinnert.

Ich habe solche Musik wie Patre zum ersten Mal live in einer Kirche gehört, vor vielen Jahren in Calvi bei einem Festival für mehrstimmigen Gesang. Diesen mehrstimmigen Gesang findet man rund ums Mittelmeer, aber besonders stark hat er sich auf Korsika, auf Sardinien, in Nordgriechenland und in Albanien bewahrt. Und es gibt auch interessante Kollaborationen zwischen Chören aus Sardinien und Albanien, die Eric Marchand, ein Sänger aus der Bretagne, der im vergangenen Jahr gestorben ist, zusammengebracht hat auf dem Album Cannes. Wer L'Alba live sehen möchte, der muss nach Korsika fahren in diesem Sommer. Dort bewahren sie die traditionelle Musik ihrer Insel und verbinden sie mit mediterranen Einflüssen. Wer ein Live-Konzert von ihnen erlebt hat, der wird auch ihre neue CD mögen, die heißt Vivu. Denn diese Band ist eine Live-Band. Ein Großteil der Energie kann man nicht mit einer Studioaufnahme wiedergeben. 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

Vivo, so heißt das Album. Und das bedeutet in der korsischen Sprache lebendig. Man findet bei Vimeo Ausschnitte vom Lalba-Konzert beim Badentreffen in Nürnberg vor 4 Jahren. Auch der nächste Song wurde in einer lateinischen Sprache aufgenommen, hat aber wenig mit Kirchen und mit Spiritualität zu tun, sondern eher mit dem Willen zum Tanzen und zum Leben. Das Orchestra Mambo International kommt aus Großbritannien und Olofina ist die erste Single vom neuen Album, das im Herbst erscheint.

Das Orchestra Mambo International ist eine Riesenband mit 12 Mitgliedern aus Großbritannien, die sich der Mambo und der Salsa-Musik verschrieben hat. Ihr Programm live erleben kann man momentan bei Konzerten in Großbritannien, aber da kommt man ja mittlerweile auch ganz gut mit dem Zug hin. Nicht mit dem Zug kommt man nach Kanada, wo Sidi Bemol zu Hause ist und mit Guelal Montreal sein 13. Album als Singer-Songwriter veröffentlichen wird, am 18. September. Und das hier ist der gut gelaunte Titelsong dieses Albums.

Diese Musik entstand aus der Begegnung zwischen Berber-Tradition Nordwest-Algeriens und den indigenen Kulturen Quebecs. In der Band von Hossein Boukella, besser bekannt als Cheikh Sidi Bemol, hört man immer noch Guelal, das ist ein traditionelles Berber-Perkussionsinstrument aus Algerien, und er bewahrt das Melhoun-Genre. Das ist eine gesungene Poesieform und die gilt als Vorläufer des Rai.

Sidi Bemol mit einer weiteren Single vom neuen Album. Und wer zufällig am 25. September in Paris ist, der kann das Album-Release erleben dort im Cabaret Sauvage. Sidi Bemol wurde 1957 in Algerien geboren, hat Biologie studiert, aber gleichzeitig die Gitarre und die Musik für sich entdeckt und sich in der Underground-Szene der algerischen Musik bewegt. Dann zog er nach Paris, um sein Doktorat zu schreiben. Aber er hat sich dann doch der Musik zugewandt und seit mehr als 30 Jahren steht er mittlerweile auf der Bühne. Noch jünger als 30 ist die folgende Sängerin, Luna Erschein von I Say. Das ist ein kurdisch-türkisch-dänisches Trio aus Kopenhagen und das hat schon gefühlt auf jedem großen Festival in Europa gespielt. Und mit Mal zuletzt ein fast durchgehend tanzbares Album aufgenommen, in das trotzdem poetische, ruhige Momente integriert wurden. Auch Momente der Solidarität der Sängerin Luna Erschein mit dem palästinensischen Volk. Ahmed ist eine Liebeserklärung an die anatolische Stadt Diyarbakir. Auf Kurdisch heißt sie Ahmed.

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1: Um 22 Uhr mit Andreas Dirschall. Es ist Hochsommer, die Pegelstände vieler Flüsse sinken teils bedrohlich ab. Seit heute ist NIWIS online. Das Niedrigwasserinformationssystem zeigt erstmals die Wassersituation in Deutschland nach einheitlichen Maßstäben. Das soll helfen, Trockenheit früher zu erkennen und rechtzeitig gegenzusteuern. Ein Blick auf die Grundwasserkarte für Oberbayern zeigt extrem niedrige Werte. München steuert bereits gegen mit Bewässerungsverboten. Oberbürgermeister Krause hat im BR-Interview die neu erlassene Allgemeinverfügung verteidigt.
2: Wir haben es mit Appellen jetzt eine ganze Zeit lang versucht. Das hat auch kurzfristig geholfen. Leider ist die Lage jetzt aber wieder so angespannt, dass wir uns veranlasst gesehen haben, in Absprache mit der Regierung von Oberbayern eine Allgemeinverfügung zu erlassen, in der Hoffnung, dass dadurch der Verbrauch runtergeht und wir nicht in eine wirklich kritische Situation dann reinkommen.
1: Bei seiner Sommerpressekonferenz in Berlin hat sich Bundeskanzler Merz auch selbstkritisch gegeben. Der Kanzler räumte ein, dass die Lockerung der Schuldenbremse seiner Glaubwürdigkeit am meisten geschadet habe. Er könne das nur wieder wettmachen, wenn Deutschland wirklich wieder wettbewerbs- und verteidigungsfähig werde. Dann könne man die Schulden auch wieder zurückführen, sagte Merz. Für den Herbst kündigte er ein neues Arbeitszeitgesetz an. In Frankreich ist Sterbehilfe künftig unter Auflagen erlaubt. Ein entsprechendes Gesetz hat die Nationalversammlung in Paris nach intensiver Debatte verabschiedet. Demnach können unheilbar Kranke Sterbehilfe in Anspruch nehmen, wenn sie die Entscheidung frei und bewusst treffen können. Mehrere Ärzte müssen den Antrag prüfen. Es gilt zudem eine Bedenkzeit von 2 Tagen. Der Flughafen von Palm Beach in Florida trägt seit kurzem den Namen von US-Präsident Trump. Jetzt bekommt er auch eine Goldmünze, das kündigte Finanzminister Bessent an. Demnach wird auf der 1-Dollar-Münze ein Porträt Trumps zu sehen sein. Darüber prangt der Schriftzug Liberty, also Freiheit. Anlass ist der 250. Gründungstag der Vereinigten Staaten. Zum Fußball. Im zweiten WM-Halbfinale sind 45 Minuten gespielt. Zur Halbzeit steht es zwischen England und Titelverteidiger Argentinien 0:0. Der Sieger trifft im Endspiel am Sonntag auf Spanien. Das Wetter in Bayern. Der Deutsche Wetterdienst warnt vor schweren Gewittern in Niederbayern. Auch sonst kann es vereinzelt kräftige Schauer oder Gewitter geben. Überwiegend ist die Nacht aber teils klar, teils bewölkt. Tiefstwerte um 16 Grad. Tagsüber überwiegend sonnig und trocken bei 20 bis 32 Grad. Es bleibt aber ein Schauer- und Gewitterrisiko bis zum Wochenende. Am Samstag nur in Franken oft sonnig. 22.03 Uhr.
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I See aus Dänemark live in Deutschland am selben Abend wie das kolumbianisch-kurdische Duo Lumarex am 25. Juli in Berlin beim Durchlüften-Festival. Folk und Welt in den Late Night Sounds bei MDR Kultur Bayern 2 und Bremen 2 hören Sie. Ich bin Gerd Friedrich und Ali Doğan Gündeltaş kommt mit anatolischer Musik in mehreren Sprachen zu den Naumburger Nächten in den Domgarten.

0: Alidorn Gönülter stammt aus Ki in den Bergen Ostanatoliens. Hier sang er das Lied eines jungen Soldaten, der sich nach seiner Heimat sehnt. Er stammt aus einer kurdisch-alevitischen Familie und dort waren Lieder ein wesentliches Mittel zur Weitergabe der Geschichte seines Volkes. Sasa, das ist ein kurdischer Dialekt, spricht er mit seiner Großmutter, hat er mir erzählt. Sein erstes Soloalbum Ki beleuchtete die Sprachen und Kulturen von Minderheiten in der Türkei wie Kurden und Armenier. Mehr über dieses Album, auf dem es natürlich auch türkische Lieder gibt, erfahren Sie hier. Alidorn Gönültaş hat Intensivfeldforschung in der ostanatolischen Stadt Kyr betrieben, bevor er sein mehrsprachiges Repertoire zusammenstellte. In Kyr wurde der Musiker geboren. Auf uralten Postkarten kann man heute noch eine armenische Kirche sehen. Gönültaş bedauert zutiefst, dass ein wichtiger Teil der früher ansässigen Gemeinschaft fehlt.
1: Heute ist es sehr schwierig, dort irgendetwas zu sehen, das auf die Armenier hinweist. In Ki wurden ihre Spuren ausgelöscht, als ob sie niemals dort gelebt hätten. Tatsächlich waren vor 1915 sogar 80% der Einwohner armenischer Herkunft. Heute sind sie völlig abwesend. Ihre Existenz hat sich in einen Mythos verwandelt in ganz Anatolien. Das hat mich stark berührt. Ich konnte es nicht ignorieren, weil es auch zu unserer Geschichte gehört.
0: In diesem armenischen Lied singt Gulan Kılıçkedik, eine der Gastmusikerinnen auf dem Album Kö. Der Text erzählt die Geschichte einer Frau, die weint, bis das Haus ihres ungeliebten Mannes einstürzt. Immer mehr jüngere Musiker und Musikerinnen in der Türkei entdecken das multiethnische Erbe ihrer Heimat. Auch deshalb hatte Alidorn Gönültaş ein größeres Kollektiv im Studio. Aktuell tourt er im Trio.
1: Bei einem Trio kann jeder jeden kontrollieren und leicht verschiedene Räume füreinander eröffnen. Manchmal können wir ein Problem mit einem kurzen Augenkontakt lösen auf der Bühne. Die Trioform macht jede Bewegung sehr einfach und ich bin glücklich über diese wunderbare Reise.
0: Eigentlich hat Alidorn Gönültaş Archäologie und Medienwissenschaften studiert. Er moderierte lange eine Fernsehsendung über traditionelle Musik. In der kurdisch-türkischen Indie-Band Zitiye spielte Gönültaş seit 2015 experimentelle Rockmusik und Gitarre, bevor er dann die Langhalslaute Tembur für sich entdeckte.
1: In mir weckt die Tembur ein raues, ungeschliffenes Gefühl. Es ist ein einfach aussehendes Instrument, es hat nur drei Saiten, aber es hat eine unglaublich breite Ausdruckskraft.

0: Auch den türkischen Text des Liedes Yandı Yürek singt Ali Doğan Gönültaş. Er stammt von Kul Nesimi, ein alevitischer Dichter vom Sufi-Orden Bektaşi, der im 17. Jahrhundert in Anatolien lebte. Kül von Ali Doğan Gönültaş ist ein betörendes Album. Mehrsprachig, humorvoll, brüderlich und tolerant besingt der kurdische Künstler darauf die uralte, multikulturelle Kulturlandschaft Ost-Anatolien.
1: Ich entdeckte eine musikalische Atmosphäre, wo selbst Themen wie Emigration, Tod oder Abschied mit fröhlichen Liedern über Liebe, Flirts oder ironischen Texten verbunden waren. Ich begegnete dort eher Liedern über Gärten als epischen Gesängen über historische Begebenheiten. Ich wollte die Hörerschaft auf eine Zeitreise mitnehmen mit diesem Album, um den Reichtum und die Vielfalt der Musik von dort ein wenig besser zu verstehen.

Er liebt es, im Trio Konzerte zu geben. Das haben wir hier erfahren. Ali Doğan Gündeltaş aus der Türkei war schon beim Ruderstadt-Festival dabei. Unsere MDR-Kultur-Studio-Sessions von dort aus diesem Jahr und einige Konzerte finden Sie bei ARD Sounds in der Sparte Folk und Welt. Kokanja spielen wir hier oft. Sie gehören zur okzitanischen Avantgarde und diese beiden Frauen singen ebenfalls in einer regionalen Sprache, die offiziell nie gefördert wurde. Sie bewahren Lieder aus Okzitanien in Südfrankreich und leben am Fuße der Pyrenäen. Vor einigen Wochen stellte ich im Interview das aktuelle Album der beiden ausführlich vor, das heißt Flamme Folklore. Flamboyante Folklore, sie spielen da Seitentamburine aufrecht vor dem Körper gehalten. Das erinnert mich im Klang und

im Drive manchmal auch an die estnischen Musikerinnen von Ruth, die gerade in Ruderstadt waren und die ebenfalls zu Gast waren bei einer MDR-Kultur-Studio-Session in unserem Studio dort. Doch hier, Kokania, diese starken Vibrationen des Seitentamburins hat eine der beiden Musikerinnen schon im Bauch ihrer Mutter gehört.

Kukanja kommen ebenfalls im August nach München zum Free Festival, sowie auch andere Künstlerinnen und Künstler dieser Sendung, Davide Ambrogio oder Meral Polat, über die ich hier etwas ausführlicher berichte später noch. Ambrogio hat sich den Ritualen der Karwoche gewidmet auf seinem aktuellen Album Mater Nullius. Das klingt erstmal ziemlich trocken oder theoretisch, hat aber großes Potenzial, denn diese Lieder verbindet er auch mit elektronischen Effekten und er hat eine Vielzahl von Sängern eingeladen auf dieses Album. Hier ist eines der wenigen fast zurückhaltenden Lieder, Arsa.

Davide Ambrogio aus Süditalien am 8. August im Import-Export in München. Dort tritt er mit einer vierköpfigen Band auf. Und wenn wir Glück haben, hören wir auch den Song, der ihn in ganz Italien berühmt gemacht hat vor 6 Jahren. A San Michele, ein Lied gegen die Mafia. A San Michele ist nichts anderes als eine Totenklage, gesungen von einem Sohn für seinen Vater. Es erinnert metaphorisch an den Konflikt zwischen verschiedenen Generationen innerhalb der kalabrischen Mafia, sagte mir Davide Ambrogio.

Davide Ambrogio aus Kalabrien klingt kulturell nicht so weit entfernt zum mehrstimmigen Gesang von Sardinien und Korsika, auch wenn das jetzt vielleicht eine gewagte Behauptung ist. Auf alle Fälle war Ambrogio schon beim Festival Mare e Miniere eingeladen in Sardinien. Und die folgende Band, die gibt seit 20 Jahren auf Korsika 7 Männer, die alte Lieder sammeln und neu arrangieren, aber auch eigene Texte schreiben für ihr Album Vivu. Das ist soeben erschienen, es ist ein Live-Album. Der Text dieses Songs geht etwa so. 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

Lalba mit einem Song von ihrem aktuellen Live-Album, das heißt Vivo. Und ja, wir bleiben im Fokus von Stimmen. Es gab ja auch vielfältigen Austausch zwischen Spaniens Ostküste und den Mittelmeerinseln Korsika und Sardinien und weiter nach Italien. Das lief vor allen Dingen über den Handel. Und das folgende Lied, das ist kein Handelslied, aber immerhin aus der jüdisch-sephardischen Kultur im Spanien des Mittelalters überliefert worden. Und auch die sephardischen Juden mussten ihre Heimat verlassen. 1492 wurden sie hinausgeworfen. Dieses Lied ist mehrere hundert Jahre alt und wanderte mit den aus Spanien vertriebenen jüdischen Menschen bis auf den Balkan, wo sie im Osmanischen Reich eine neue Heimat gefunden haben, damals im 15. Jahrhundert. Das Lied wird gesungen von einem Frauensextett aus der Slowakei.

Dimandas von Neha aus der Slowakei. Svetu heißt dieses Album. Slowakische Mehrstimmigkeit, also aus Bratislava. Auf dem Album findet man Lieder aus der Slowakei, aber auch aus der Ukraine, aus Bulgarien, Serbien, Rumänien und Spanien, wie das eben gehörte. Diese Frauen haben übrigens keine akademische Musikausbildung genossen und vorher nie zusammengearbeitet. Aber vielleicht macht gerade das die Frische ihrer Aufnahmen aus. Und Neha, wie sie sich nennen, mit Ausrufungszeichen übrigens, ist das slowakische Wort für Zärtlichkeit. Dieser Gruppe geht es um radikale Zärtlichkeit, das schreiben sie im Booklet für ihr Album Svetu. Demnächst soll auch ein Cello dazu gehören. Und da sind wir dann beim Stichwort Cello und Jiddisch Summer Weimar. Francesca Terberg und Flora Curzon, Cello, Violine, Gesang. Beide aus Großbritannien sind das Duo Fran und Flora. Sie singen gleich einen jiddischen Song aus den USA, geschrieben von Alisa Greenblatt dort. Die lebte von 1888 bis 1975 und schrieb auch Fischelech Gefienen.

0: Eigentlich ist dieses Lied bekannt als Fischerlied, geschrieben von Alisa Greenblatt. Da ging es um einen Fischer, der auf den Ozean fährt und keinen Fisch fängt. Und die Sängerin schaut auf die Wellen, aufs Meer und findet keinen Geliebten, nach dem sie sich sehnt. Sie hofft, irgendwann einen zu finden, wie der Fischer die Fische. Und live können Sie dieses Lied hören beim Konzert vom Duo Fran & Flora am 29. Juli in der kleinen Synagoge in Erfurt innerhalb des Jiddisch Summer Weimar. Das aus London stammende Duo spielt Reinterpretationen jiddischer Musik. Ihr Album Precious Collection ist 2024 erschienen und wurde intensiv gefeiert von Jude Rogers im Guardian. Sie schrieb auf brillante Weise, reißt diese Aufnahme zwischen tief verwurzelten Folk-Ursprüngen und avantgardistischem Spiel. Und es gibt Überraschungen an jeder Ecke. Auch das Trio Las Lloronas hat einige Konzerte in Deutschland im Juli, zwei davon in Berlin am 21. und am 22. Juli. Und dann kommen sie noch am 28. Juli in den Schlosshof Zehnstadel nach Leipheim und am 29. Juli haben sie noch einen Auftritt in der Schweiz beim Uhuru Festival. Und das hier ist ein Song, der noch nirgendwo erschienen ist. Der wurde für das neue Album aufgenommen. Da läuft gerade eine Crowdfunding-Aktion mit Hauskonzerten europaweit. Also man kann Las Lloronas zu sich einladen, wenn man einen geeigneten Ort dafür hat. Und die Spenden, die bei diesen kleineren Konzerten gesammelt werden, die fließen dann in die nächste Albumproduktion. Und Amber von Las Lloronas hat mir das erzählt über den nächsten Song.
1: Da war der Salahis, talks about in a way migrating back to your homeland.
0: Tomás de Salvajes spricht

0: Gewissermaßen von der Rückkehr in die Heimat, also metaphorisch gesprochen geht es da auch um die wechselnden Farben, die die unterschiedlichen Landschaften von Nord nach Süd tragen. Es ist auch eine Art Hommage an meinen Geburtsort in Spanien. Dabei geht es um die schönen Dinge, die mir am Herzen liegen, und um die schwierigen Seiten, denn jeder Ort auf der Welt hat seine eigene komplexe Realität mit all ihren Facetten. In diesem Zusammenhang spricht der Song auch über die Auseinandersetzung mit der Korruption in der Region Valencia. Das ist die Wahrheit. Ich habe das erlebt.
1: That exists in the Comunidad Valenciana.
0: In ihrem Song erzählt Ember auch über die kleinen Dinge des Alltags, wie den Markt am Dienstag, die Tomaten, das Brot, und über Brot schreibt sie gerne Lieder.

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1: Las Llorones mit Tomates Salvajes. Heute geht es wirklich um viele Bands, die gerade in Deutschland touren, aber das liegt ja in der Natur des Sommers mit vielen größeren und kleineren Open-Air-Konzerten. Im Meer zwischen der arabischen Halbinsel und dem Iran, unweit von Pakistan, fallen immer wieder Bomben. Und natürlich werden auch Unbeteiligte getroffen und nicht nur Kriegsschiffe. Auch das Leben der Fischer in Balutschistan, im Süden des Iran und auch im Süden von Pakistan hat sich sehr stark verändert. Von den Umweltkatastrophen ganz zu schweigen, die stattfinden, wenn ständig Öltanker, Raffinerien oder andere Anlagen getroffen werden. Der nächste Musiker stammt aus Pakistan, ebenfalls aus dem Süden, und er spielt seine aus einem japanischen Spielzeuginstrument gebaute Banjo, die natürlich elektrifiziert ist und einen wunderschönen, flirrenden Klang hat, hier Vogelstimmen nachahmt, die der Musiker Ustad Norbaksch am frühen Morgen hört, wenn er aufsteht. Demnächst hört man ihn mit dieser Musik und mit seinem Banjo beim Durchlüften-Festival in Berlin.

Ein Meister auf einem Instrument, das in die traditionelle Musik Belutschistan integriert wurde. Banjo heißt es und er spielt darauf ein riesiges Reservoir an Melodien, Ustad Norbaksh. Endlos, fast wie ein Ozean, denn er hat Musik von Kindesbeinen angelernt. Genau wie der nächste Sänger und Musiker aus Lahore, ebenfalls in Pakistan. Muslim Shagan war gerade beim Ruderstadt-Festival und hat eine längere Europatour absolviert. Er singt nordindisch geprägte klassische Musik, aber auch Songs aus Filmen aus dem Pakistan der 50er Jahre oder Sufi-Texte. Und er steht für eine künstlerische Freiheit, wie man sie bei vielen Musikern dieser Region findet. Am 17. Juli kommt er zum Durchlüften-Festival nach Berlin, Muslim Shagan.

Muslim Shagan verkörpert ein jahrhundertealtes Gesangserbe. In seiner Familie lernt man seit Jahrhunderten diese Lieder. Und er singt voller Zärtlichkeit. Das kann man auf seinem Debütalbum Asa von der ersten bis zur letzten Note hören. Schon morgen beim Durchlüften-Festival zu Gast Noura Minsemali aus Mauretanien. Und dann folgt schon Muslim Shagan am 17. Juli zusammen mit Ustad Norbaksch, der nach ihm spielen wird. Und dieses Festival geht dann noch weiter mit spannenden Bands aus Japan oder Südkorea. Aus Irland ist niemand dabei, aber aus Irland kommt die nächste Single hier bei Funk und Welt in den Late Night Sounds, und zwar von Rady Pete von Lancome, eine der prägendsten Stimmen der irischen Musikszene. Und Still I Love Him ist ein traditionelles Liebeslied aus Irland, man vermutet es gar nicht. Es erzählt von der schleichenden Erosion des eigenen Selbst, eine Erosion, die entstehen kann, wenn romantische Verstrickung mit immer schlechterer Behandlung durch den Liebsten einhergeht.

Ich bin gespannt auf ihre erste Solo-CD, Ready Pete aus Irland. Mira Polat mit ihrem Quartett am 31. Juli schon beim Water and Sound Festival in Augsburg. Eine dringende Empfehlung. Und dann am 1. August in München. Mira Polat hat einen Text von Nazim Hikmet mit ihrem Trio vertont. Daraus wurde dieser Abschiedssong. 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Am Funk und Welt Mikrofon verabschiedet sich Grit Friedrich. Ja.

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1: Um 23 Uhr mit Andreas Derschall. Bundeskanzler Merz hat die Arbeitskosten als zu hoch bezeichnet. Er werde nicht zufrieden sein, bis sich dies ändere, sagte der Kanzler bei seiner Sommerpressekonferenz in Berlin. Für den Herbst kündigte Merz eine Reform des Arbeitszeitgesetzes an. Dabei geht es nach den Worten des Kanzlers darum, von der Höchsttagesarbeitszeit wegzukommen und eine maximal zulässige Wochenarbeitszeit festzulegen. Der Arbeitsmarkt müsse flexibler werden, forderte Merz. Deutschland und Österreich sind sich einig, dass es an der gemeinsamen Grenze weiter Kontrollen geben soll. Das haben die Innenminister der beiden Länder Dobrindt und Karner betont.
2: Alle hätten ein Interesse daran, dass Grenzkontrollen innerhalb der EU überflüssig werden, sagte Alexander Dobrindt von der CSU in der gemeinsamen Pressekonferenz. Aber dazu müssten die Rahmenbedingungen stimmen. Eine Bedingung sei ein wirksamer Schutz der EU-Außengrenzen. Man beobachte genau, wie sich die im Juni in Kraft getretene EU-Asylreform diesbezüglich auswirke. Außerdem sei die Integration der hier lebenden Zuwanderer nach wie vor eine Herausforderung. Katrin Aue, Berlin.
1: Nach nur 6 Monaten im Amt ist der ukrainische Verteidigungsminister Fjodorow zurückgetreten. Eine offizielle Begründung gibt es nicht. Medienberichten zufolge hatte Fjodorow Differenzen mit Armeechef Sirski. Zudem wurden dem Minister Probleme mit der Zwangsmobilisierung von Wehrpflichtigen angelastet. Als Favorit für die Nachfolge gilt Innenminister Klimenko. Das Vorschlagsrecht hat Präsident Selenskyj. Die 5. Nacht in Folge greift die US-Armee Ziele im Iran an. Im Visier sind nach Angaben des zuständigen Regionalkommandos militärische Fähigkeiten des Iran, die die freie Schifffahrt in der Meerenge von Hormus bedrohen. Informationen über Schäden gibt es noch nicht. US-Präsident Trump hatte die Waffenruhe in der vergangenen Woche für beendet erklärt. Zum Fußball. Argentinien steht kurz vor dem WM-Finale. Der Titelverteidiger steht in der 101. Minute mit 2:1 in Führung. Im Finale würde dann am Sonntag Argentinien auf Spanien treffen. Wir halten Sie auf dem Laufenden. Das Wetter in Deutschland. In der Nacht im Süden noch Schauer und Gewitter mit Unwettergefahr. Sie lassen aber allmählich nach. Im Norden fällt etwas Regen. Die Tiefstwerte zwischen 19 und 9 Grad. Tagsüber sehr warm. Am Oberrhein bis zu 33 Grad. Im Norden regnerisch, sonst trocken und teils sonnig. Im Tagesverlauf neue Gewitter. Soweit die Nachrichten des Bayerischen Rundfunks. Es ist jetzt 23.03 Uhr.

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1: Das Bayern 2 Playback heute mit Michi Bartle und einer Stunde über die, zumindest in den 80er Jahren, legendäre Band Spliff, die zunächst als Lokomotive durch Kreuzberg düste, dann zur Nina Hagen Band wurde, bevor sie endgültig als Spliff auf der deutschen Musiklandkarte aufgeschlagen ist. Hallo liebe Hörer und Hörerinnen, nicht nur in Bayern, sondern spät am Abend auch in Bremen, Sachsen, Sachsen-Anhalt und Thüringen. Und auch da haben Nina Hagen und Spliff eine große Rolle gespielt.
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Genau. Lasst uns in diesen kalten Zeiten etwas in die Sonne schauen. Es ist nicht oft so bei deutschen Alben, dass man nach Jahren, ach, nach Jahrzehnten noch nahezu jede Zeile von jedem Song mitsingen kann. Und das obwohl, oder vielleicht, weil die Lyrics etwas surrealistisch sind oder zumindest Dada. Geht es euch damit auch so? Warum wir jetzt eine ganze Stunde über eine Band hören werden, die vielleicht nie so hundertprozentig im Zündfunk gefeiert wurde, das erfahrt ihr gleich, nachdem ihr uns und euch die Frage beantwortet habt, ob ihr auch auf Männer mit Schlips steht.

0: Scusi, Signorina, willst du auch einen Spliff oder stehst du mehr auf Männer mit Schlips? Amaretto ist ein geiles Zeug. Ich bin schon lull und lall. Bayern 2, der Zündfunk heute mit einer Passionsstunde über Spliff. Die deutsche Band, die trotz oder wegen ihrer Dada-Texte zeitlos war. Und deren vier Alben jetzt wieder veröffentlicht werden. Und damit erreicht die Musik dieser genresprengenden deutschen Band eine neue Generation. Immerhin haben sich Spliff schon vor fast 40 Jahren getrennt.
1: You're listening to the Spliff Radio Show. There's more to come on side 2, so turn this sucker over.
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0: In dieser Stunde werden wir hier auf Bayern 2 sprechen mit Bernhard Potschka, dem Würzburger Mitglied von Spliff. Er war schon an Bord, als Spliff noch eine Politrockgruppe war und sich Lokomotive Kreuzberg nannte, am Ende aber nur durch die Unterstützung der Gewerkschaft überleben konnte. Wir werden alte Interviews hören, die Herwig Mitterecker meinem Kollegen Norbert Joa bei 1:1 der Talk gegeben hat. Wir werden sogar kurz Tommy Gottschalk hören, der die Band 1981 vor ihrem Auftritt im Dortmunder Westfalenstadion gesprochen hat.
3: Ihr singt weitgehend in Deutsch. Wie seid ihr auf Deutsch gekommen?
4: Das ist nicht das erste Mal, dass wir Deutsch machen. Wir haben ja früher schon viel Deutsch gesungen. Manne macht es schon seit 72, genau genommen länger. Länger als dieser deutsche Rockpapst, den es da gibt. Und die Radioshow war ein Programm, was nur in der englischen Sprache zu machen war, weil es ein Programm über das Phänomen Rockmusik überhaupt ist. Und das ist ja ein angloamerikanisches.
5: Naja, wir wollen auf alle Fälle mit der amerikanischen Platte in die chinesischen Charts, weil da gibt es eine Menge Leute.
0: Und dieses seltene Fundstück habe ich übrigens gespottet in einer Spliff-Gruppe, die es auf Facebook gibt. Wir beginnen diese Spliff-Passionsspiele aber mit dem Song, der mich immer noch und immer wieder

0: Die Leiche stinkt nach Shit. Spliff und ihr heute immer noch zeitloses und sehr hörenswertes Déjà-vu. Bayern 2, wir sind in den Zündfunk Passionsspielen über die Band Spliff, deren Alben wieder herauskommen. Und beim Wiederhören stelle offenbar nicht nur ich fest, Spliff, das war der Soundtrack meiner Jugend. Das war offenbar auch schon vor knapp 20 Jahren so, als Herwig Mitterecker 2008 zu Gast war bei 1:1 der Talk bei meinem Kollegen Norbert Joa.
1: Das stimmt ja tatsächlich mit dem Soundtrack und mit der Zeit Soundtrack für die Jugend sehr vieler Leute. Wir waren aber nur ein Teil davon. Das muss man natürlich gerechterweise auch sagen. Es gibt viele Leute, die diesen Soundtrack mitgestaltet haben. Das waren wir ja nicht alleine. Ich höre das so oft von den Leuten, der rote Hugo, ja, Mitterecker, der rote Hugo. Ja, aber ich kann es nicht ändern. Es ist so, ich freue mich darüber riesig. Es ist eine tolle Zeit gewesen. Aber jeder, der glaubt, man kann diese Zeit wiederholen mit dem Soundtrack, der irrt.
0: Nein, die Zeiten lassen sich nicht zurückdrehen. Wobei, die Musik kann das eben schon und auch das Radio. Ihr seid bei Bayern 2, wir sind in den Passionsspielen über die Band Spliff, die lange nicht so hießen, sondern vorher die Nina Hagen Band waren. Und davor, 1973, sind die späteren Spliff-Mitglieder Manfred Präker, Herwig Mitterecker und Bernhard Potschka eingestiegen bei der mit der Gewerkschaft eng verbundenen Politrock-Band Lokomotive Kreuzberg. Und das klang so. Aus dem Album Fetten Jahre das Stück Requiem.

0: 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Wir alle, die durchs Leben rudern, haben den Steuermann verloren. 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
1: Ja, Herr, ich bin ganz Ihrer Meinung, man hätte zum Begräbnis rudern sollen.
0: Stellt dir es gerade in Hagen, mit Glukosramidente, mit Max Domini, wo bist du? In Eternam,
2: in Eternam,
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0: 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Politrock aus den 70er Jahren in Berlin. Die Lokomotive Kreuzberg war das, aus der später dann die Nina Hagen Band wurde und Spliff. Bernhard Potschka, wie ich ursprünglich aus Würzburg, war dabei. 72 Jahre ist Potsch mittlerweile und obwohl er gerade wegen einer Krebserkrankung in Chemotherapie ist, willigt er ein, mit mir ein Telefoninterview zu führen. Und erinnert sich an die Zeit, als seine damalige Band Lokomotive Kreuzberg das mitdefiniert hat, was man damals Politrock nannte.
1: In den 70ern war ja Politrock ziemlich angesagt, weil sich ja damals, also sagen wir mal noch Ende der 60er, erste Hälfte 70er, hat ja sich jeder politisch definiert. Also in der Zeit, wo es die Lok gab, gab es doch reichlich Politrock-Bands, also Politbands, das muss nicht Politrock gewesen sein. Es gab zum Beispiel Fleur de Cologne,
0: ja.
1: Die waren genauso bekannt wie wir. Die Fleur, da sind die Leute hingegangen wegen der Texte und zu der Lok sind die Leute hingegangen wegen der Musik. Dann gab es die Scherben, da gab es dann später noch Morgenrot, die so fast politisch waren und es gab ganz viele, die halt lange nicht so bekannt waren. Wir waren also die drei Bands, die Scherben, Lok und Fleur, wir waren mit Abstand die bekanntesten und erfolgreichsten damals. Also ich bin 1974 zur Lok gekommen, da war die Band gerade ein Jahr professionell. Und nachdem ich 2 Jahre dabei war, hatten wir

0: was ging, war live spielen. Und das haben wir dann die letzten 2 Jahre mit der IG Metall zusammen gemacht. Die hat uns unterstützt, dass wir die Programme schreiben konnten. Und so haben wir überlebt. Und dann hat halt die Gewerkschaft nach dem 2. Jahr gesagt, Jungs, wir müssen jetzt aufhören, weil sonst meinen die anderen, wir machen nur noch mit Kommunisten und das können wir uns nicht leisten. Mhm. Und dann war es einfach so, dass wir nicht überleben konnten, weil wir konnten diese Agentur, also Gigs machen, Promoter sein und so weiter, das konnten wir alles gar nicht leisten. Und dann haben wir aufhören müssen, haben dann Ende 77, da gab es schon die Nina Hagen Band, Ende 77 haben wir dann 10 Tage im Quartier Latin gespielt, haben da Zuschauerrekorde aufgestellt, also war halt schon ziemlich irre.
1: Wie wird aus einer Politrock eine Punkrock-Band oder zumindest eine, die eine Sängerin mit Punkrock-Attitüde unterstützt? Reinhold Heil von Spliff erinnert den Übergang von Lokomotive Kreuzberg zur Nina Hagen Band so.
2: In dem Zusammenhang gab es auch eine Band namens Renft Combo im Osten und der Klaus Renft kam auch in den Westen und hat es aber nicht so richtig geschafft. Es gab aber einen Dokumentarfilm über ihn und bei dem durfte ich mitmachen und lernte den Potsch Potschka kennen. Das war der Gitarrist von der Lokomotive Kreuzberg, die es damals noch gab und die halt politisches Rocktheater machte und von der IG Metall gesponsert wurde. Dann verlor sich die Spur für so ungefähr 1 Jahr. Und es gab irgendwann eine Party bei Renft und auf dieser Party hat Potsch dann Nina kennengelernt. Nina kam gerade aus London zurück, wo sie 6 Monate lang mit den Sex Pistols und einer Frauen-Punk-Band namens The Slits Zeit verbracht hatte und hatte irgendwie versucht, dort eine Band zu finden, weil sie einen Plattenvertrag mit CBS Records hatte in Deutschland. Und dann kam sie wieder zurück nach Berlin und traf, wie gesagt, zufällig den Potsch auf dieser Party. Und der erzählte ihr, dass er mit 2 anderen Mitgliedern von der Lokomotive Kreuzberg gerne zusammen was machen würde, weil die Lok Kreuzberg sich hat auflösen müssen, weil das Funding von der IG Metall weggefallen war. Daraufhin haben die das probiert und das funktionierte super. Und dann brauchten sie halt noch einen Keyboarder und da rief Potsch mich an. Und nach anfänglichem Zögern und nachdem ich die Bande dann kennengelernt hatte und nachdem wir in einem Proberaum eine Jam-Session hatten, war mir klar, dass ich zwar eigentlich immer noch auf der Musikhochschule mein Tonmeisterstudium weitermachen wollte, aber trotzdem gleichzeitig in dieser Band sein musste. Und das waren dann halt 2 harte Jahre, die folgten, damit ich dann meinen Abschluss 2 Jahre später noch machen konnte. Den konnte ich machen, kurz nachdem Nina bei uns ausgestiegen ist.
1: Die späteren Spliff waren also zunächst die Nina Hagen Band, bevor sie sich mit ihr zerstritten haben. Aber 1982, auf dem Debüt von Nina Hagen, da war noch alles gut. Wir hören von ihnen jetzt die eingedeutschte Version von The Tubes. Und aus White Punks on Dope wird bei der Nina Hagen Band der TV-Glotzer. Was, wie wir gleich danach hören werden, auch eine ziemlich hippe Band heute beeinflusst hat.

0: Isolation Berlin wollen so sein wie Nina Hagen. Denn Zitat, mir ist egal, was die Leute sagen, ich kann mich selbst nicht ertragen, ich will so sein wie Nina Hagen, ey. Am Anfang waren auch die späteren Spliffys schwer beeindruckt von Nina Hagen. Herwig Mitterecker erinnert sich.
1: Sie kam erstmal herein, sie sah super aus, also richtig gut, und hatte diese Bananenschale auf dem Kopf. Sie hatte eine Bananenschale auf ihrem Hut. Sie hatte einen kleinen Hut auf und da lag eine Bananenschale. Und da habe ich allerdings, weil jeder hat geguckt, was macht denn da? Ich weiß noch ziemlich genau, ich wusste jetzt nicht im ersten Moment, was mache ich, wie soll man das einschätzen? Ich habe mich dann dazu entschlossen, dass das ein ganz großer Akt war. Sogar ein intellektueller Akt. Denn im Osten gab es ja keine Banane. Jedenfalls nicht so weit, wir wussten. Und im Westen schmissen wir ja nur so um uns rum mit den Dingern und die Bananenschalen lagen überall. Und dann kommt diese Göre aus Ost-Berlin über London nach West-Berlin zurück und hat nichts Besseres zu tun, als sich diese Bananenschale an den Hut zu stecken. Ja, und dementsprechend haben wir natürlich gedacht, ja, das wird es.
0: Ich will so sein wie Nina Hagen, voll Banane und die gerne auf dem Kopf. Isolation Berlin und Tobias Bamborschke haben dabei vielleicht ausgeblendet, was für eine Diva Nina Hagen sein konnte und wie ungerecht. Zumindest in den Augen von Bernhard Potschka und Spliff.
2: Wir waren eine Band und in einer Band, und das war immer unser Prinzip, ist ein demokratisches Prinzip. Das heißt, es wird zu gleichen Teilen geteilt. Damals hat Nina von Herrn Biermann und ihrer Mutter eingeredet gekriegt, dass sie eben mindestens die Hälfte von allem, dass ihr das zusteht, weil sie eben alles ist. Und ich habe halt die Band gegründet damals und ich konnte nicht anders arbeiten und habe dann die Band aufgelöst, nachdem sie das gesagt hat. Und meine Kollegen fanden das dann im Prinzip auch in Ordnung. Und am nächsten Tag gab es Spliff.
0: Spliff waren geboren und voll da. Bereits 1980 erschien ihr Debüt, die Spliff Radio Show. Eine in englischer Sprache verfasste Rockoper, die eine böse Abrechnung sein soll. Eine bittere Satire auf das Musikgeschäft. In der Spliff Radio Show geht es um den fiktiven Rockstar Rocco J. Fonzo. Und schon für ihr Debüt bekommt Spliff den deutschen Schallplattenpreis. Warum, das wollen wir mit dem nächsten Song nachvollziehen. Auch weil wir uns natürlich geschmeichelt fühlen, dass Radio so süß sein soll. Sweet as Radio.

0: aus dem Debüt von Spliff, Sweet as Radio. Schon mit dieser Radioshow haben Spliff es ihrer alten Frontfrau bewiesen, so dringend brauchen sie Nina Hagen gar nicht. Bei meinem Gespräch wird Bernhard Potschka einmal kurz unwirsch. Er weist darauf hin, dass sie schon immer so viel mehr waren als die Nina Hagen Band. Eine Punkband würde doch gerade mal 3 Akkorde zustande bringen. Sie aber konnten viel mehr. Und Punk? Punk war höchstens eine Attitude.
1: Also Punkrock haben wir nie gemacht.
2: Naja, im weitesten Sinne.
1: Nein.
2: Würdest du nicht sagen, dass ich Glotz TV, dass das irgendwie ein Vorläufer war von Punkrock?
1: Ich Glotz TV ist original von den Tubes.
2: Ja, ja.
1: Das hat doch nichts mit Punkrock zu tun. Da sind doch viel, viel, viel zu viele Akkorde.
2: Okay.
1: Wir haben gar keinen Punkrock machen können. Wir haben
2: ihr wart zu gut für Punkrock.
1: Wir haben auf der ersten Platte einen Punkrock. Und das ist ja quasi eine Persiflage. Und ansonsten haben wir fürchterlich ausgefuchste Musik gemacht. Auf dem Friedhof, das ist Jazzrock. Mhm.

0: ist Mahavishnu Orchestra.
1: Das Mahavishnu Orchestra, genau.
0: Wir haben damals Jazzrock gehört zu Hause, alle.
1: Ja.
0: Weather Report und.
1: Nach der Spliff Radio Show ging es dann weiter, die neue New Wave kam, die neue Deutsche Welle war da, zu der ich euch musikalisch auf gar keinen Fall zählen würde. Ihr wart zu viel mehr als Schlager. Du hast gesagt, ihr habt Weather Report, Mahavishnu Orchestra, Jazzrock gehört und ihr hattet aber auch Krautrock und Elektronik dabei. Wie war für euch damals bei 85, 55 die Musik damals? Was habt ihr vorgefunden? Was hat euch interessiert?
0: Wir haben die Radioshow gemacht und da hat jeder von uns für zwei gespielt. Also es war Hochleistungssport und immerzu volle Pfanne. Ich meine, wir haben ja in ganz Europa gespielt und es war sehr erfolgreich. In London haben wir im Marquee Club gespielt. Die Leute sind ausgeflippt, weil die haben natürlich alles verstanden und die kleinen Feinheiten eben auch. Dann kam dazu, dass wir kein Englisch mehr machen wollten, weil das war einfach ein Ausflug ins Englische. Eigentlich waren wir ja Deutsch. Und wir haben festgestellt, wir müssen jetzt anders arbeiten. Das heißt nicht, dass jeder immerzu für zwei spielt, sondern dass wir einfach manchmal auch nur zu dritt spielen. Also dass eine wesentlich größere Dynamik entsteht, was ja dann auch passiert ist. Also da sind Stücke dabei, da spiele ich erstmal gar nicht mit. Und wenn dann die Gitarre kommt, dann ist es der Wumm-Effekt. Ne, dann ist es einfach noch intensiver. Und wir haben die Platte ja hingekackt. Ich meine, das ging hoppla hopp.
1: Wart ihr so schnell?
0: Ja, also das war alles ziemlich flotti. Die herzlichen Glückwunsch, die kamen ein knappes Dreivierteljahr später raus. Wir hatten dann plötzlich zwei LPs in den Charts.
1: Zwei LPs in den Charts. Bernhard Potschka von Spliff in dieser Stunde Zündfunk auf Bayern 2 über die nicht nur in den 80er Jahren legendäre Band Spliff. Ich habe für euch jetzt einen Song rausgesucht, der nicht so oft gespielt wird im Radio und auf dem Herwig Mitterecker gleich singen wird: Ich kenne ein Land, in dem die alten Männer regieren. 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

0: Spliff in Jerusalem aus dem Album 85555 war das, das wie alle anderen Alben von Spliff gerade wieder veröffentlicht wurde. Knapp 60 Wochen waren Spliff damit in den Charts, haben Gold und Platin kassiert. Nicht schlecht für Musiker, die, wie Potschka mir sagte, ja eigentlich Berufsverbot hatten. Und sie haben sich auf diesem Album auch manche Texte zugetraut, die aus heutiger Sicht banal sind. Damals aber, vor dem ersten Steve Jobs und dem Apple-Hype, lange bevor Milliarden Jugendliche nur noch daddeln auf ihren Smartphones, schon ganz schön wegweisend waren diese Texte oder zumindest technikkritisch waren. Computer sind was? Computer sind doof.
1: Wir hatten ja viel mit Computern zu tun und Reinhold war ja absoluter Spezialist. Und wir alle hatten Computer. Und es war klar, dass die irgendwann übernehmen können. Und das kann nicht sein. Deswegen, Computer sind doof.

Prozessor gesteuerter Herzschrittmacher von Leonid Brezhnev erleidet einen Chip-Infarkt, der das Herz des Generalsekretärs zum Stillstand und den Kopf zum Aufschlag auf einen roten Knopf.

0: Bernhard Potschka hat es vorhin schon gesagt. Nur ein knappes Jahr nach der legendären Platte 85555 hatten Spliff schon die nächste Scheibe draußen. Herzlichen Glückwunsch hieß sie, rauschte auch in die Charts. Und der Hit daraus hatte die programmatische Zeile »Da fliegt mir doch das Blech weg«. Und auch auf dem Song ist zu hören, dass Spliff Jazz und Funk geschult waren. Ist das schon Prog-Rock?
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0: Da fliegt mir doch das Blech weg. Klingt auch ganz schön banal. Aber als wir Reinhold Heil für unseren Goethe-Podcast auf den Song ansprechen, holt er aus und erzählt uns, dass der Text mit einem Diskurs zu tun hat, der erst Jahrzehnte später die Gemüter so richtig heiß laufen lässt.
1: Der Text von Das Blech, der hat sich über, glaube ich, ein Jahr hin entwickelt. Ursprünglich war es eigentlich erstmal nur diese Zeile, da fliegt mir doch das Blech weg, die kommt ja immer als so eine Art Antwortgesang, also so eine typische Call-Response-Geschichte, wie sie aus der afrikanischen Musik in den Rock'n'Roll übergeführt wurde. Und einen richtigen Refrain gibt es nicht. Und diese Zeile ist also sozusagen die Hookline und die Strophentexte, die dann immer beantwortet werden mit dieser Zeile, die waren ursprünglich einfach nur eine Auflistung von Frauennamen. Und das war keine besonders tolle Idee. Also wenn man das sich dann angehört hat, dachte man selbst im, wann war denn das, als es entstanden ist? 81. Im Jahr 1981 hatte man auch schon das Gefühl, dass es eigentlich ziemlich misogyn ist. Also sollte zwar witzig sein und sollte zwar auch irgendwie die Frauen ja hochleben lassen, aber war irgendwie nicht cool. Also haben wir dieses Stück erstmal auf Eis gelegt, haben die 85555 rausgebracht, auf der auch Carbonara drauf war. Und ich habe dann einen neuen Text geschrieben und der beinhaltete halt diese Zeile, James Brown sagt, wir sollen aufhören, die schwarze Musik zu klauen. Und es ist eine Anspielung auf kulturelle Aneignung. Ich glaube, ich hatte damals wohl die Autobiografien von Malcolm X und auch die von Miles Davis gelesen und hatte dadurch wahrscheinlich die erste Begegnung mit so etwas wie der kulturellen Aneignung. Und es war ja nicht nur eine kulturelle Aneignung, es war ja auch eine finanzielle Ausbeutung, die da stattfand in den 40ern, 50ern bis in die 60er. Trotzdem muss ich sagen, dass ich heute, was jetzt kulturelle Aneignung angeht, überhaupt keinen extremen Standpunkt vertrete. Denn in Wirklichkeit ist es so, dass die Kulturen voneinander lernen, aufeinander beeinflussen und heutzutage mehr denn je und durchs Internet. Wenn man sieht, was auf TikTok oder Instagram für Musiken in den fernsten Ländern entstehen, durch Mischung von Formen, durch Einfluss dessen, was aus anderen Teilen der Welt kommt, dann würde ich mal sagen, diese kulturelle Aneignung ist nicht mehr nur der Westen oder die Weißen in Amerika oder wie auch immer, die dann die Schwarzen ausbeuten, so wie das früher definitiv auch der Fall war, sondern es ist ein gegenseitiges Befruchten. Und deswegen muss ich gestehen, dass ich bei aller Liebe und bei aller Einstellung zu Wokeness, wobei ich halt glaube, dass Wokeness eigentlich Anständigkeit ist. Also man soll anständig zueinander sein, man soll sich gegenseitig respektieren. Wenn man die politische Korrektheit übertreibt, dann fängt man an, das irgendwie alles ins Gegenteil zu verkehren. Dann gibt es so eine merkwürdige Diktatur, die, glaube ich, einfach in diesem Zeitalter der kompletten Vernetzung der Welt einfach auch keinen Sinn mehr macht. Jeder greift alles auf, im Prinzip geht alles und es findet keine eindeutige Ausbeutung von einer Gruppe mehr statt. Also das sehe ich so nicht passieren. Und ja, insofern ist es heutzutage nicht mehr so ein Thema, aber damals war es für mich ein Thema, weil ich mich gerade mit der Geschichte beschäftigte.
0: Mittlerweile ist er 70 geworden und genau Carbonara, vor kurzem ist er nach Florenz gezogen. Reinhold Heil von Spliff zu den Hintergründen von Blech. Spliff waren also nicht nur musikalisch, sondern auch diskurstechnisch ganz schön weit vorne. Wenn man so will, haben sich Spliff nicht nur kulturell befruchten lassen, sondern auch sprachlich. Schon mit der Nina Hagen Band haben sie Frank Zappa kennengelernt, der offenbar Fan war und der Band schmeichelte. Sie könnten doch mit diesem Sound auch den englischsprachigen Markt erobern. Zwei Jahre vor Ninas 99 Red Balloons lieferten Spliff dann eine englische Version ihres Hit-Albums 85555. Und aus Heut Nacht wird Tonight.

0: Rand der Welt, der letzte Song vom letzten Spliff-Album, das Schwarz auf Weiß hieß. Die Band trennte sich, auch wenn mein Kollege Ralf Summer Reinhold Heil, dem Sänger und Keyboarder, insofern schmeichelt, als er sagt, die Geschichte von Spliff, die sei doch noch nicht auserzählt.
1: Ich finde es sehr schön, dass du den Eindruck hast, dass die Geschichte von Spliff nicht auserzählt war nach Schwarz auf Weiß in 1984. Da liegst du komplett richtig, nach meiner Meinung. Die Tatsache, dass es da nicht weiterging, hat eigentlich nicht nur einen Grund, sondern unter anderem eben auch die Tatsache, dass Schwarz auf Weiß nicht mehr so erfolgreich war, was eigentlich nicht verwunderlich ist, weil der Plan dabei auch der war, das ein bisschen anspruchsvollere Sachen zu machen wieder. Dann kam aber noch erschwerend hinzu, dass Nena inzwischen existierte und von mir und meine Präger produziert wurde und dann im Jahr 85 die dritte, die habe ich dann alleine produziert. Und da war ich 5 Monate mit Nena beschäftigt, ich glaube mit 3 freien Tagen. Und das Management war auch mit Nena beschäftigt. Und man hatte so das Gefühl, dass die Nena-Band in ihrem absolut überwältigenden Erfolg so ein bisschen den ganzen Sauerstoff abgezogen hat aus der Organisation. Und demzufolge hat Herwig dann angefangen, mehr Solo zu arbeiten. Jeder von uns hat andere Künstler produziert, weil wir hatten ja das Spliff-Studio. Es gab also die Möglichkeit, ohne viel Geld auszugeben, andere Künstler zu produzieren. Ja, und Manne hat ja sogar die Ärzte produziert. Ich glaube, die erste LP von den Ärzten. Und dann war bei uns halt so ein bisschen die Luft raus. Und ich muss auch sagen, ich frage mich immer, was da noch gekommen wäre. Und ich glaube einfach, es wäre noch eine ganze Menge ganz gutes Zeug gekommen, wenn wir weitergemacht hätten. Aber wir sind sehr, sehr froh, dass es bei der Sony einen Menschen gab namens Robert Schulz, der die Idee hatte, unseren Katalog wieder zu veröffentlichen und so ein bisschen wiederzubeleben.
0: Ja, was wäre noch gekommen von Spliff? Mit ihrer Nachfolgeband Froon waren sie nicht mehr erfolgreich. Aber immerhin, im Spliff-Studio wurden Künstler wie die Ärzte oder Nena produziert. Bernhard Potschka und Herwig Mitteregger haben Solo-Musik erschaffen. Reinhold Heil lebte eine Zeit lang in L.A. und hat mit Johnny Klimek zusammen Filmmusik für Tom Tykwer gemacht, darunter immerhin den Sound zu Lola Rent. Und die überlebenden Spliffies freuen sich, dass ihre 4 Alben nun wieder veröffentlicht wurden und hoffentlich ein neues, vielleicht jüngeres Publikum an Musikfans finden. Das war das Zündfunk-Playback auf Bayern 2 über eine der wichtigsten deutschen Bands, die Impulsgeber waren für so vieles. Wir freuen uns auch, dass wir Platten wie 85555 nun in neuem Licht wiederhören können. Und bevor wir nun den Notausgang nehmen, danke fürs Zuhören, sagt Michi Bartlett.

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1: Um 24 Uhr mit Andreas Dirschall. Bei seiner Sommerpressekonferenz in Berlin hat sich Bundeskanzler Merz auch selbstkritisch gegeben. Der Kanzler räumte ein, dass die Lockerung der Schuldenbremse seiner Glaubwürdigkeit am meisten geschadet habe. Er könne das nur wieder wettmachen, wenn Deutschland wirklich wieder wettbewerbs- und verteidigungsfähig werde. Dann könne man die Schulden auch wieder zurückführen, sagte Merz. Für den Herbst kündigte er ein neues Arbeitszeitgesetz an. Der Arbeitsmarkt müsse flexibler werden, forderte der Kanzler. Deutschland und Österreich halten an Grenzkontrollen fest. Das haben die Innenminister Dobrindt und Karner nach einem Treffen in Berlin mitgeteilt. Die Kontrollen seien funktionsfähig und aufeinander abgestimmt, sagte Dobrindt. Nach den Worten seines Kollegen Karner trugen sie dazu bei, die illegale Migration einzudämmen. Deutschlands Rüstungsexporte sind auf Rekordniveau. Im ersten Halbjahr wurden Waffen im Wert von fast 14 Milliarden Euro ausgeführt. Das ist gut viermal so viel wie im selben Zeitraum des Vorjahres, das teilte das Bundeswirtschaftsministerium mit. Demnach war die Ukraine mit genehmigten Ausfuhren im Wert von 2,5 Milliarden Euro Hauptempfängerland. In Frankreich ist Sterbehilfe künftig unter Auflagen erlaubt. Ein entsprechendes Gesetz hat die Nationalversammlung in Paris nach intensiver Debatte verabschiedet. Demnach können unheilbar Kranke Sterbehilfe in Anspruch nehmen, wenn sie die Entscheidung frei und bewusst treffen können. Mehrere Ärzte müssen den Antrag prüfen. Es gilt zudem eine Bedenkzeit von 2 Tagen. Umfragen zufolge befürwortet eine Mehrheit der Franzosen die Sterbehilfe für unheilbar Kranke. Demenz ist zum großen Teil vermeidbar. Zu diesem Ergebnis kommt die Weltgesundheitsorganisation WHO. Demnach kann der Mensch 45% aller Risikofaktoren selbst beeinflussen. Dazu zählt die WHO Tabak- und Alkoholkonsum, Bewegungsmangel und soziale Isolation. Zum Fußball. Argentinien steht im WM-Endspiel. In einem umkämpften Halbfinale setzte sich der Titelverteidiger mit 2:1 gegen England durch. Der Siegtreffer für Argentinien fiel in der Nachspielzeit. Im Finale am Sonntag trifft Argentinien auf Spanien. Das Wetter in Deutschland. In der Nacht im Süden noch Schauer und Gewitter mit Unwettergefahr. Sie lassen aber allmählich nach. Im Norden fällt etwas Regen. Tiefstwerte zwischen 19 und 9 Grad. Tagsüber sehr warm. Am Oberrhein bis zu 33 Grad. Im Norden regnerisch, sonst trocken und teils sonnig. Im Tagesverlauf neu Gewitter. Es ist 0:03 Uhr.
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2: Humor ist eine grundsätzliche Geisteshaltung, eine Lebens- oder Welteinstellung, die Menschen zum Lachen bringt, obwohl ihre Situation nicht zum Lachen ist. Humor ist eine Einstellung, die uns mit der liebevollen, tröstlichen, versöhnlichen Seite in uns in Verbindung bringt. Sie kann sich auch nach innen richten, indem man sich selbst nicht so wichtig und die Umstände nicht so ernst nimmt. Humor tritt als freier Spieler auf, der über allem steht. Er bringt Körper, Geist und Seele situativ ins Fließen, um Erstarrtes, Verfestigtes, Ernstes zu lockern und zu relativieren. Pantarei heißt es bei Heraklit, Flow bei den Kreativen. Ihr gemeinsamer Nenner, alles soll im Fluss bleiben. Humor negiert nicht das Schwere, sondern greift es auf, verflüssigt es und macht es weich. Anders gesagt, Humor ist eine heitere Art, ernst zu sein. Vieles verbindet ihn mit der Heiterkeit, die ursprünglich Klarheit als Zeichen der Weisheit bedeutete, durchaus mit dem Negativen rechnet und deshalb resistent ist gegen Enttäuschungen, Widrigkeiten und die offen für Freudiges ist. Heiterkeit hat wie der Humor zum Ziel, unsere Würde zu wahren, gerade in der Begegnung mit menschlichen Abgründen, weil sie uns leichter und souveräner macht, ohne das Schwere zu leugnen. Das waren Gedanken zum Tag von Irmtraut Tarr.

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1: Der Bus war ziemlich voll und Irene Morgan hatte eine lange Fahrt vor sich. Erfreulicherweise fand sie einen Platz im Bereich für Afroamerikaner. Sie hatte ihre Mutter in Virginia besucht und am 16. Juli 1944 war sie auf dem Weg zurück nach Baltimore in Maryland. Sie kam keine 20 Meilen weit. Dann forderte der Fahrer sie auf, ihren Platz für einen Weißen freizumachen. Sie weigerte sich. Irene Morgan, 27 Jahre alt, verheiratet und Mutter von zwei Kindern, war keine Rebellin. Sie war mit der Rassentrennung aufgewachsen und dazu erzogen, Konfrontationen zu vermeiden, was sie auch tat. Aber nicht heute. Der Fahrer holte den Sheriff. Der kam mit einem Papier, von dem er sagte, es sei ein Haftbefehl. Irene Morgan riss ihm den Zettel aus der Hand und warf ihn aus dem Fenster. Als der Sheriff sie packen wollte, trat sie ihn in die Kronjuwelen. Einen zweiten Polizisten kratzte sie, als er sie aus dem Bus zerrte und in eine Zelle sperrte. Irene Morgan war nicht die erste, die sich der Diskriminierung in öffentlichen Verkehrsmitteln widersetzte. Das taten Afroamerikaner seit Jahrzehnten und in großer Zahl. Und sie wurden dafür beschimpft, verprügelt, aus dem Bus oder Zug geworfen, verhaftet und bestraft. Damit endete der Vorfall in aller Regel. Aber nicht für Irene Morgan. Nach dem Gesetz von Virginia bestimmte der Busfahrer, wer wo sitzen durfte. Und das Bezirksgericht verurteilte Irene Morgan zu einer Geldstrafe. Sie beschloss, in Berufung zu gehen. Sie hatte ihre Fahrkarte bezahlt und sich an die Sitzordnung gehalten. Dass sie auf Befehl aufstehen sollte, wollte sie nicht hinnehmen. Der Zufall löste ihr größtes Problem, Anwälte zu bezahlen. Die Bürgerrechtsorganisation NAACP kämpfte auf dem Rechtsweg gegen die Rassentrennung und hatte gerade den staatsgrenzenüberschreitenden Personenverkehr im Visier. Die Waffe war eine Verfassungsklausel zum Handel zwischen den Bundesstaaten der USA. Ihr Argument war, dass die von Staat zu Staat unterschiedlichen Rassengesetze das Geschäft der Bus- und Bahngesellschaften verkomplizierten, und das sei verfassungswidrig. Sie dürften deshalb nicht angewendet werden. Wenn aber das Gesetz von Virginia im Bus nach Baltimore nicht galt, konnte Irene Morgan auch nicht dagegen verstoßen haben. Die NAACP übernahm ihren Fall für einen Musterprozess. Einer ihrer Anwälte war Thurgood Marshall, später der erste schwarze Richter am obersten Bundesgericht. Bis dahin ging ihr Fall schließlich und hier bekam sie Recht. Das Manöver der NAACP war gelungen, das Urteil machte Schlagzeilen und Irene Morgan war euphorisch über ihren Sieg. Es war einer von vielen Schritten, die notwendig waren, um die Rassentrennung aufzubrechen. Und auch dieser eine Schritt war schwer durchzusetzen. 1961 unternahmen Bürgerrechtsaktivisten die berühmten Freedom Rides. In Gruppen fuhren sie mit Überlandbussen durch die Südstaaten, um die Realität des Morgan-Urteils zu testen. Sie erlebten brutale Gewalt und hunderte Verhaftungen. Das war das Kalenderblatt. Heute von Ulrike Rückert. Gelesen hat Irina Wanka.

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1: Heute mit Werken von Rodion Schedrin, Dorothee Eberhardt, Peter Jona Korn und anderen. Beginnen wollen wir mit der Carmen-Suite von Rodion Schedrin. Ein Live-Mitschnitt von 2017 mit dem Symphonieorchester des Bayerischen Rundfunks. Dirigent ist Maris Jansons.

Ballettmusik von Rodion Schtschedrin im Concerto Bavarese. Das war seine Carmen-Suite, gespielt vom Symphonieorchester des Bayerischen Rundfunks unter Leitung von Maris Jansons. Nun von Dorothee Eberhardt, Xenon Vieh, für Flöte, Altflöte und Klavier, interpretiert vom Münchner Flötentrio.

Xenon-Vieh von Dorothee Eberhard. In einer Aufnahme von 2007 mit Elisabeth Weinzierl und Edmund Wächter Flöte, Eva Schieferstein Klavier. Das Klavierkonzert von Viera Janáčiková steht jetzt auf dem Programm hier im Concerto Bavarese. Ivan Buffa ist der Solist, Jonathan Nott dirigiert die Bamberger Symphoniker.

Ivan Buffer war der Solist im Klavierkonzert von Věra Janáčková. Jonathan Nott dirigierte die Bamberger Symphoniker, aufgenommen 2012. Und die Bamberger Symphoniker sind auch in unserer letzten Aufnahme zu hören. Rudolf Albert dirigiert die Sinfonie Nummer 1 von Peter Jona Korn.

Unser Concerto Bavarese ging zu Ende mit der Sinfonie Nummer 1 von Peter Jona Korn. In einer Aufnahme von 1978 dirigierte Rudolf Albert die Bamberger Symphoniker.

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1: Um 2 Uhr mit Wolfgang Berger. Argentinien steht im Finale der Fußball-Weltmeisterschaft. Der Titelverteidiger hat sich im Halbfinale gegen England mit 2:1 durchgesetzt. Aus dem ARD-WM-Team Hendrik Lückhoff.
2: Zum wiederholten Mal bei dieser WM gewinnt Argentinien mit einem Drama in der Nachspielzeit. Lautaro Martinez traf zum ganz späten Sieg. Das intensive Spiel war lange geprägt von Kampf, Härte und Fouls, aber ohne spielerische Höhepunkte. Im zweiten Durchgang traf dann Gordon mit der ersten richtigen Chance für die Engländer. Danach wurde Argentinien immer stärker und Fernandes besorgte 5 Minuten vor Schluss den Ausgleich. Die Verlängerung